0: Die Entscheidung hat sich schon länger angedeutet. Auch Grüne, AfD und Linke sind dafür, die Anhebung der Politikerbezüge in diesem Jahr auszusetzen. Eine Mehrheit ist damit in jedem Fall sicher. Ohne einen solchen Parlamentsbeschluss hätten die Politiker zum 1. Juli automatisch knapp 500 Euro mehr Geld bekommen und damit rund 12.330 Euro im Monat.
1: Bundeskanzler Merz wirft der SPD laut einem Zeitungsbericht vor, das Infrastrukturgesetz zur Beschleunigung von großen Bauvorhaben zu blockieren. Nach Informationen der Rheinischen Post soll Merz in einer Sitzung der Unionsfraktion kritisiert haben, dass das Vorhaben seit 6 Monaten im Bundestag feststecke. Die SPD will demnach das geplante Gesetz mit einer Regelung zu Naturschutzflächen verbinden. Merz bezeichnete das als inakzeptabel und forderte, das Infrastrukturgesetz noch vor der Sommerpause zu verabschieden, damit Bauprojekte schneller umgesetzt werden können. Der US-Tech-Riese Meta muss bei seinem Nachrichtendienst WhatsApp auch andere KI-Assistenten erlauben. Die EU-Kommission verpflichtete den Konzern dazu, Chatbots von anderen Anbietern gleiche Chancen wie dem hauseigenen Bot einzuräumen. Meta muss dies innerhalb von 5 Werktagen umsetzen. Ansonsten droht ein Bußgeld von bis zu 10% des weltweiten Jahresumsatzes. Das waren die Nachrichten. Das Wetter in Deutschland. Längere Zeit trocken, gebietsweise Schauer, Tiefstwerte 12 bis 6 Grad. Tagsüber immer wieder Schauer, vereinzelt Gewitter, auch längere trockene Abschnitte. Höchstwerte 12 Grad an den Alpen bis 21 Grad in Berlin. Es ist 2.03 Uhr.
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3: Ganz ordentlich was los auf den Straßen. 11 Meldungen haben wir für Sie. A1 Lübeck-Hamburg. Vor der Nodderelbrücke staut es sich in beiden Richtungen wegen eines Schwertransports. Die A4 Aachen Richtung Köln ist zwischen Köln-Klettenberg und Köln-Eiffeltor nach einem Unfall gesperrt. Die A7 Kassel Richtung Fulda ist zwischen Bad Hersfeld-West und Kirchheimer Dreieck bis auf Weiteres wegen Löscharbeiten gesperrt. Die A8 Salzburg Richtung München wird zwischen Hofoldinger Forst und Kreuz München Süd wegen Bauarbeiten bis ca. 6 Uhr früh mehrfach kurzfristig gesperrt. Die A31 Meppen-Leer ist zwischen Jemgum und Leer West wegen Bauarbeiten im Emstunnel in beiden Richtungen bis 6 Uhr früh gesperrt. Die A45 Hagen Richtung Dortmund ist zwischen Westhofener Kreuz und Dortmund Süd wegen Brückenarbeiten noch bis 5 Uhr gesperrt. Außerdem ist im Westhofener Kreuz die Verbindung auf die A1 Richtung Köln gesperrt. Die A71 Schweinfurt-Sangerhausen ist zwischen Kölleda und Heldrungen in beiden Richtungen wegen Wartungsarbeiten im Schmücketunnel gesperrt. Bis 6 Uhr früh. Jetzt die A71 Erfurt Richtung Schweinfurt ist zwischen Oberhof und Suhl-Zellamelis wegen Wartungsarbeiten im Tunnel Hochwald ebenfalls bis 6 Uhr früh gesperrt. Nach Berlin A100 Wedding-Wilmersdorf, die ist zwischen Jakob-Kaiser-Platz und Hohenzollern-Damm wegen Wartungsarbeiten in beiden Richtungen gesperrt. Die A111 in Berlin, Oranienburg-Charlottenburg, der Tunnel Flughafen Tegel ist wegen Bauarbeiten bis 5 Uhr früh ebenfalls in beiden Richtungen gesperrt. Und eine Meldung von der A565 Bonn-Meckenheim, die ist zwischen Bonn-Beuel und Bonn-Auerberg in beiden Richtungen wegen Brückenarbeiten gesperrt.
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3: Von NDR Info in Hamburg mit Tom Westerholt am Mikrofon. Ich grüße Sie. Wir schauen in der kommenden halben Stunde auf die Situation queerer Menschen am Arbeitsplatz. Wir gucken uns an, was der Bundesfinanzminister bisher mit den 500 Milliarden Euro Sondervermögen angestellt hat und beginnen jetzt mit der neuen Kriminalstatistik, die gestern vorgestellt wurde. Sie besagt, dass politisch motivierte Straftaten bei uns in Deutschland zugenommen haben. Zum Beispiel in Gewalt gegen Menschen wegen ihrer Herkunft, ihrer Religion oder auch ihrer politischen Haltung. Wir ordnen das gleich im Detail noch mit einem Extremismus-Experten ein. Zunächst einmal fasst Jasper Ruppert die vorgestellten Zahlen und Daten für Sie zusammen.
4: Auf einem Höchststand sind die Zahlen der politisch motivierten Kriminalität im vergangenen Jahr angelangt. Das ist das Ergebnis, das CSU-Innenminister Alexander Dobrindt und der Präsident des Bundeskriminalamts Holger Münch heute in Berlin vorstellen. In kaum einem Bereich gibt es eine positive Entwicklung. So gibt es laut Dobrindt
5: mit Abstand die meisten Gewaltdelikte von rechtsextremen Tätern.
4: Und das mit deutlichem Zuwachs. Noch größer ist der Zuwachs
5: gerade in der linken Szene.
4: Und so geht es weiter. Bei Antisemitismus,

0: ein deutlicher Anstieg im Bereich.
1: Ebenfalls ein Problem sieht Dobrindt bei
0: Hass, Hetze und Gewalt gegenüber Amtsträgern.
1: Außerdem stelle man fest,
0: dass die Straftaten gegenüber die Polizei um 4,7% gestiegen ist.
1: Auch Gewalt gegen Frauen oder queere Menschen hat zugenommen. Fast 86.000 politisch motivierte Straftaten haben die Behörden im vergangenen Jahr erfasst. 2% mehr als im Vorjahr und ein Allzeithoch. Darunter fallen Sachbeschädigungen, etwa von Wahlplakaten, Beleidigungen, das Zeigen verfassungsfeindlicher Symbole, aber auch tätliche Angriffe. Woher kommt diese Entwicklung? Der Präsident des Bundeskriminalamts München nennt bei der Vorstellung des Berichts mögliche Ursachen.
2: Erstens, wir sehen eine zunehmende Polarisierung und das kann zu einer Radikalisierung führen, die sich durch Gewalttaten gegenüber Andersdenkenden oder dem politischen System am Ende äußern. Und zweitens, der weiterhin bestehende große Einfluss extremistischer Propaganda, zum Teil aus dem Ausland, spiegelt sich auch am Ende in der Gewaltbereitschaft wieder. Und drittens, internationale Konfliktlagen emotionalisieren, auch in Deutschland.
1: Diese Konfliktlagen, wie beispielsweise der Gaza-Krieg, verstärkten Radikalisierungsprozesse und Gewalttaten. Bei all den ernüchternden Zahlen legt Dobrindt heute den Fokus auf einen bestimmten Bereich, nämlich die Gewalt gegen Amts- und Mandatsträger, besonders im Kommunalen. Der Innenminister verteidigt in diesem Zusammenhang den umstrittenen Paragraphen 188, der Politikerbeleidigung unter Strafe stellt.
0: Wir reden von Tausenden von Kommunalpolitikern, die wir schützen wollen, die dringend gebraucht werden, von denen wir sehen, dass es einen Effekt inzwischen gibt, dass sie sich zurückziehen, dass die Bereitschaft zurückgeht, sich dort zu engagieren, dass Hass, dass Hetze, dass Bedrohung ein Grund auch dafür ist, dass sich Menschen zu diesem Dienst nicht mehr bereit erklären.
1: Für Änderungen des Paragraphen, die Spitzenpolitiker betreffen würden, zeigt sich Dobrindt zwar offen, doch der ursprüngliche Gedanke sei der Schutz von Kommunalpolitikern gewesen und die solle man weiter im Blick behalten. Sowohl Dobrindt als auch BKA-Präsident Münch sprechen von der Kommunalpolitik als Basis der Demokratie. Auch deswegen wolle man präventive Schutzkonzepte für Amtsträger verstärken. Eine positive Entwicklung bei den sonst hauptsächlich ansteigenden Zahlen der politisch motivierten Straftaten kann Dobrindt aber doch nennen.
0: Ich glaube, dass wir feststellen können, dass wir bei dem Thema Reichsbürger in der Vergangenheit Erfolge zu verzeichnen haben. Wir haben einen Schwerpunkt in der Vergangenheit ja auch da gesetzt, um den Entwicklungen etwas entgegenzuhalten. Das ist funktionsfähig, das hat auch abschreckende Wirkung.
1: Um die hohen Zahlen bei rechts- und linksextremer Gewalt anzugehen, wolle man Polizei und Verfassungsschutz besser aufstellen. Außerdem soll Gewalt gegen Einsatzkräfte schärfer bestraft werden. Gemeinsam mit dem Bundesjustizministerium bereite man einen entsprechenden Gesetzentwurf vor.
3: Soweit der Bericht von Jasper Ruppert. In den vergangenen 10 Jahren haben sich die politisch motivierten Straftaten also verdoppelt, sagt Bundesinnenminister Alexander Dobrindt. Hören wir dazu Professor Hajo Funke. Er ist Extremismus-Experte, der lange an der Freien Uni in Berlin tätig war. Meine Kollegin Birgit Langhammer hat ihn gefragt, was ist bei dieser neuen Kriminalitätsstudie denn besonders wichtig? Die absolute Zahl, ihre Veränderung oder die vermutete Dunkelziffer?
4: Also den Anstieg und die Dunkelziffern, selbstverständlich. Der Anstieg ist im 10-Jahres-Schnitt um das Doppelte gewachsen, was die Straftaten anlangt, aber auch was die Gewaltstraftaten anlangt. Und da fällt auf, dass die Gewaltstraftaten von rechts erneut gestiegen sind und nach deren Einschätzung und Statistik auf knapp 1.600, nach der Einschätzung der verschiedenen Opferberatungsstellen, jedenfalls im letzten Jahr, die neuen Zahlen liegen noch nicht vor, auf rund das Doppelte. Das heißt, es gibt eine Art Untererfassung und damit auch die Antwort auf die Dunkelziffer. Ja, die Dunkelziffer ist sehr viel höher. Vieles wird nicht gemeldet aus Angst vor Rache. Und für meine Wahrnehmung ist das ein besonderes, markantes Problem, die Gewaltstraftaten gegen Schwache, gegen Mandatsträger, gegen politische Gegner, gegen Frauen, gegen Queer und gegen sogenannte Migrantinnen und Migranten beziehungsweise sogenannte Fremde. Und das hat zugenommen. und ist eine Herausforderung für die gesamte Gesellschaft.
5: Fast die Hälfte der politisch motivierten Straftaten, rund 43.000, waren ja rechtsextrem motiviert. Auch in diesem Spektrum nehmen die Gewalttaten zu. Aber vielleicht ja auch noch mal besonders erwähnenswert im linksextremen Spektrum. Da ist der Anstieg bei Gewalttaten ja besonders groß, um mehr als ein Drittel. Wie ordnen Sie das ein?
4: Einer der Gründe sind die Versuche der Linken oder der Linksextremen auf Demonstrationen gegen die rechte und rechtsextreme Gefahr zu demonstrieren. Und dann kommen sie natürlich, erst recht, wenn sie vor zivilen Ungehorsam reden, was sie tun, mit der Polizei in Konflikt. Und das wird eben als Straftaten bzw. als Gewaltstraftaten aufgenommen. Daraus, das ist vor allem der Grund, dass sich die Zahl erheblich erhöht hat.
5: Jetzt kommen wir natürlich auch zu den Ursachen, also der Frage, warum es denn ein weiteres Zunehmen gibt. Und zunehmende Polarisierung könne zu Radikalisierung führen, sagte BKA-Chef Münch bei der Vorstellung der Zahlen. Also müsste man dann bei der Polarisierung auch den Druck rausnehmen? Würde das mittelfristig dann zu einem Absinken der Zahlen führen, Ihrer Meinung nach?
4: Das denke ich schon, zusammen natürlich mit dem, dass die entsprechenden Sicherheitsinstitutionen gegen Straftaten und vor allem Gewaltstraftaten noch angemessener als bisher vorgehen. Da ist immer noch Luft nach oben. Aber insgesamt gesellschaftlich sind wir in der Tat sehr schwierig. Das zeigen auch die Debatten um Reformen, die nicht stattfinden oder nicht zureichend stattfinden, nach Ansicht vieler. Wir sind in schwierigen Zeiten. Kein Wachstum, Arbeitslosigkeit nimmt zu, viele Insolvenzen, aber auch international. Die Kriege sozusagen regieren in unser eigenes gesellschaftliches System hinein, weil sie die Versorgung erschweren, weil sie Inflation antreiben, weil sie die Benzinpreise erhöhen lassen. Und insofern ist es ein doppeltes intern zu deeskalieren, sowohl mit allen Mitteln der öffentlichen Debatte, aber auch mit einer effizienteren und glaubwürdigeren Politik in den zentralen Feldern von Ökonomie und Sozialen und außenpolitisch mit dafür zu sorgen, dass Kriege deeskalieren oder sogar beendet werden können. Das ist eine Herausforderung, die immer wichtiger wird. Und die Hoffnung ist, dass dies auch verstärkt, auch durch die Bundesregierung und die Europäer geschieht.
5: Jetzt muss man auch sagen, in den Zahlen sehen wir, dass Gewalttaten gegen den Staat zwar abgenommen haben, aber gegen die Menschen vor Ort quasi, die Politikschaffenden in den Kommunen zugenommen haben. Und da sagen jetzt auch mehr, das habe Auswirkungen auf sie, bis hin, dass sie ihre Ämter aufgeben. Also wird sich politische Gewalt hier auch schon auswirken? Ist das auch schon messbar?
4: Ja, das haben die Berichte ergeben, dass viele der Mandatsträger tatsächlich, wie es zitiert worden ist, dass ihnen diese Bedrohung und der Druck, zum Teil auch die Gewalt, etwas mit ihnen mache und sie überlegen, Mandatsträgerschaften abzugeben oder nicht wieder zu kandidieren. Und das ist natürlich der Tod jeder Demokratie, wenn die Kommunen schwächer werden oder nicht mehr aktiv repräsentiert werden können. Das ist eine große Gefahr und dagegen muss man sich wehren mit allen Mitteln, auch denen der Justiz und der Polizei.
3: Das sagt der Extremismusforscher Hajo Funke von der FU Berlin.
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3: Auch im Deutschen Bundestag geht es langsam Richtung Sommerpause. Da soll vorher fast schon turnusmäßig immer noch der eine oder andere dicke Brocken verabschiedet werden. Vor allem einige Sozialreformen hat sich die schwarz-rote Regierung ja auf die Fahnen geschrieben. Im Kanzleramt finden dazu heute einige Gespräche statt. Mit Sozialverbänden und Arbeitgebern und auch die Länder sollen mit eingebunden werden. Denn vor allem auf kommunaler Ebene knirscht es gewaltig. Die Kritik vieler Landrätinnen und Landräte lautet, die Bundesregierung denke Gesetze nicht zu Ende, die dann vor Ort in den Städten und Gemeinden umgesetzt werden müssen. Oliver Neuroth berichtet.
7: Thorsten Frey hatte wohl schon geahnt, dass diese Veranstaltung für ihn eher unangenehm werden könnte. Gleich zu Beginn seines Auftritts vor den 400 Landrätinnen und Landräten sagt der Kanzleramtschef:
8: Ich bin das natürlich gewohnt, wenn ich irgendwo auftrete, bin ich meistens eine Enttäuschung.
7: Er spielt darauf an, dass Kanzler Friedrich Merz eine Rede halten sollte, aber kurzfristig abgesagt hatte. Doch für viele Mitglieder des Landkreistages ist Frey eine inhaltliche Enttäuschung.
9: Ich fahre desillusioniert nach Hause und ich sage das ganz deutlich.
7: Anke Beilstein, Landrätin des Kreises Cochem-Zell in Rheinland-Pfalz. Sie hatte erwartet, dass die Bundesregierung den Vertreterinnen und Vertretern der Landkreise entgegenkommt, ihnen Ideen vorstellt, wie man die angespannte Finanzlage in den Kommunen in den Griff bekommen kann.
9: Wir brauchen keine Problembeschreibungen. Wir erleben die Realität tagtäglich an der Front vor den Menschen. Und deswegen war meine Hoffnung, dass wir hier Lösungen präsentiert bekommen. Und diese Hoffnung hat sich absolut nicht erfüllt.
7: Die Landrätinnen und Landräte stellen klar, auch durch Bundesgesetze bekämen die Städte und Gemeinden immer neue Aufgaben, die mit zusätzlichen Kosten verbunden seien. Beispiel Pflegereform. Wenn auf Bewohner von Pflegeheimen höhere Ausgaben zukommen, kann das bedeuten, Menschen sind früher auf Sozialhilfe angewiesen, wofür die Städte und Gemeinden zuständig sind. Die Rücklagen vieler Kommunen seien inzwischen aufgebraucht, sagt Landkreistagspräsident Achim Brötel.
10: Uns helfen Sätze, die in etwa so lauten, wenn wir halt weniger Geld einnehmen, müssen wir mit weniger Geld auskommen. Die helfen uns keinen Zentimeter weiter, solange ich Rechtsansprüche erfüllen muss. Kann ich vor Ort nicht mit weniger Geld auskommen? Entweder muss ich den Rechtsanspruch beschneiden oder ich muss neues Geld ins System bringen.
7: Da das nicht in Sicht ist, lautet die Konsequenz: Kreise müssen bei freiwilligen Angeboten kürzen, etwa bei Kultur- und Sportkursen für Kinder und Jugendliche. Eine Entwicklung, die auch Kanzleramtsminister Frey nicht glücklich stimmt. Er spricht von gewaltigen Reformen, die man vor sich habe, um die Wirtschaft anzukurbeln. Sein Kalkül: Wächst die Wirtschaft wieder, steigen die Steuereinnahmen, was dem Bund, den Ländern und den Kommunen zugutekommt.
8: Wir versuchen, die Rahmenbedingungen so zu setzen, dass sie fair und leistbar für die Kommunen sind,
7: verspricht Frey. Zusagen für weitere Unterstützung der Politik vor Ort hat der Minister nicht zu verkünden. Er verweist auf die Schritte, die die Bundesregierung schon in die Wege geleitet hat.
8: Wir haben beispielsweise im Bereich des Katastrophenschutzes, wo die Landkreise auch in besonderer Weise engagiert sind, wo das Ehrenamt besonders stark ist, die Mittel deutlich erhöht. Wir haben beispielsweise die Investitionen im Bereich THW jetzt verdoppelt. Also um viele Dinge, die sozusagen auch unmittelbar vor Ort ankommen, anzusprechen.
7: Es sind Argumente, die kaum eines der Mitglieder der Landkreisversammlung überzeugen können. Während Bundesfinanzminister Lars Klingbeil bei seinem Auftritt gestern noch Worte fand, bei denen die meisten Landrätinnen und Landräte mitgehen konnten, gelingt das dem Kanzleramtschef heute nicht. Und so zieht der Landkreistag eine durchwachsene Bilanz. Man habe Übereinstimmungen mit dem Kanzleramt, aber auch Differenzen, sei bereit für Veränderungen, doch nicht länger auf Kosten der Kommunen.
3: Um sich die beeindruckende Zahl nochmal vor Augen zu halten. 500 Milliarden Euro. So viel Geld umfasst der schuldenfinanzierte Sondertopf für Infrastruktur und Klimaneutralität der Bundesregierung. Ja, viel Geld, lange Wörter. Seit vergangenem Jahr fließt dieses Geld und seither stellen sich zentrale Fragen wie: Kommt es überhaupt da an, wo es hin soll? Wird es auch effektiv verwendet? Und wie könnte das alles vielleicht noch schneller und auch besser ablaufen? Bundesfinanzminister Lars Klingbeil hat zur Beantwortung all dieser Fragen im Herbst einen unabhängigen ehrenamtlichen Beirat zusammengestellt. 7 Experten, die jetzt einen ersten Bericht vorgelegt haben. Aus Berlin berichtet Lissy Kaufmann.
11: Lars Klingbeil scheint gut gelaunt an diesem Mittag im Finanzministerium, auch wenn er weiß, es läuft noch nicht ganz rund bei den Investitionen.
12: Es kann noch schneller gehen.
11: Es kann noch schneller gehen, fokussierter und effektiver. So lautet das erste Urteil des unabhängigen Expertengremiums. Klingbeil hatte es im Herbst eingesetzt, um einen kritischen Blick zu werfen auf das 500 Milliarden Euro schwere Sondervermögen, also die schuldenfinanzierten zusätzlichen Ausgaben. Den ersten Bericht hat der Beirat am Mittag an Klingbeil übergeben. Den Experten fehlt eine Gesamtstrategie, erklärt die Vizevorsitzende des Beirats, Ann-Christine Achleitner von der TU München.
13: Was wir brauchen, ist, dass wir ein verbindliches Zukunftsleitbild haben, nach dem sich Investitionen ausrichten, was langfristig angelegt ist.
11: Es fehlt also der Weitblick. Wie könnte die Zukunft Deutschlands aussehen und in welche Bereiche sollte der Staat deshalb vor allem investieren? Der Beirat selbst findet vor allem in Forschung und Entwicklung. Diese Bereiche seien unterfinanziert. Deutschland sei schließlich ein rohstoffarmes Land.
13: Deswegen ist Forschung und Entwicklung wichtig für uns, zum einen für die ökonomische Wettbewerbsfähigkeit, zum anderen aber auch für die Resilienz.
11: Mehr Geld soll fließen, aber nicht auf Kosten anderer Ausgaben, wie zum Beispiel für neue Straßen, Brücken und Schienen.
13: Es geht darum, Wege zu finden, wie wir durch Reformen und die Optimierung von Strukturen zusätzliche Ressourcen für Forschung und Entwicklung heben können.
11: Ein weiterer Vorschlag des Beirats: Es sollte mehr Geld an die Kommunen fließen. Der Beiratsvorsitzende, der Unternehmer Harald Christ, erklärt warum.
14: Die Kommunen spielen eine zentrale Rolle im öffentlichen Investitionsgeschehen. Sie verantworten rund 40% aller öffentlichen Investitionen und etwa 60% der öffentlichen Bauinvestitionen.
11: Christ verweist darauf, dass in den Haushalten der Kommunen ein Milliardenloch klafft und das bisherige Geld, das sie aus dem Sondervermögen bekommen, dafür gar nicht reicht. Finanzminister Klingbeil gibt sich trotz der Kritik optimistisch und will an der Effektivität arbeiten. Mehr Tempo bei Planung, Genehmigung und Umsetzung. Er will dafür Anreize setzen.
12: Konkret heißt das, wer Mittel schnell und sinnvoll investiert, sollte einen Bonus erhalten. Wo Projekte zu langsam umgesetzt oder Mittel nicht sinnvoll investiert werden, sollten wir Mittel im Zweifel auch kürzen.
11: Das Finanzministerium, so Klingbeil, arbeitet derzeit an einem Bonus-Malus-System. Ob das bereits zum Herbst umgesetzt wird, ist unklar. Gewiss ist nur, dass der Beirat bis dahin einen weiteren Bericht vorlegen will.
3: Berichtet Lissy Kaufmann. Es war ein Satz, der damals viele Menschen wachgerüttelt hat. Ich bin schwul und das ist auch gut so. Gesagt hat ihn vor 25 Jahren der damals regierende Bürgermeister von Berlin, Klaus Wowereit. Es war das erste öffentliche Coming-out eines Spitzenpolitikers in Deutschland, mitten auf dem damaligen SPD-Parteitag. 25 Jahre, ein Vierteljahrhundert. Was hat sich seitdem getan für Schwule, Lesben und andere queere Menschen? Wie offen können sie heute sein auf ihrer Arbeitsstelle? Für eine Antwort nimmt uns Klaas Wilhelm Brandenburg mit zu einer Jobmesse.
15: Julia Kohlhoff spricht in das Walkie-Talkie in ihrer rechten Hand. In ihrer linken hält sie einen Stapel Zettel, einen Stift und ihr Smartphone. Kohlhoff hat viel zu tun. Sie ist die Projektleiterin der Sticks and Stones, einer Jobmesse für queere Menschen. Kohlhoff selbst ist lesbisch. Sie weiß das auch schon länger. Aber...
16: Also ich habe tatsächlich die ersten 10 Jahre meines Berufslebens habe ich es immer verschwiegen. Ich bin jetzt erst seit 4 Jahren geoutet, seit ich diesen Job hier habe. Was auch nicht schwer ist. Ich meine, wir sind ein queeres Unternehmen. Und davor habe ich es verschwiegen, vor allem aus dem Grund, weil ich Angst hatte, benachteiligt zu werden.
15: Diese Angst ist für Kohlhoff mittlerweile Vergangenheit, für viele andere nicht. In einer Umfrage der EU-Grundrechteagentur unter 14.000 queeren Menschen in Deutschland sagten 29%, sie sprechen mit keinen ArbeitskollegInnen offen darüber, dass sie queer sind. Weitere 26% gaben an, darüber nur mit ein paar Menschen auf der Arbeit zu reden. Ein möglicher Grund für diese hohen Zahlen? Erfahrungen wie die von Messebesucher Chris. Er habe auf der Arbeit einmal eine unangenehme Situation während einer Präsentation überspielen wollen.
17: Es lief Fahrstuhlmusik im Hintergrund schon zu einem Video, was ich zeigen wollte.
15: Darum fragte er in die Runde.
17: Na, spürt ihr es auch?
15: Und bewegte sich dazu.
17: Und mein Chef damals meinte, ich soll nie wieder so schwuchtelig vor den Leuten rumtanzen. Ohne zu wissen, dass ich tatsächlich queer bin.
15: Mit solchen Fällen hat Leo Jannik Wild jeden Tag zu tun. Er leitet bei der Schulenberatung Berlin die Antidiskriminierungsstelle. Etwa 400 Fälle haben sie dort im vergangenen Jahr dokumentiert. Davon seien mehr als 50 im Job passiert. Wie kann das weniger werden?
18: Die Rolle, die da so Vorgesetzte, Führungskräfte einnehmen, ist wichtig, denn die geben ja oft auch so den Ton vor. Also was ist so der Ton, der in so einem Unternehmen herrscht? Ich finde, der Fakt, dass so ein Unternehmen beim Christopher Street Day mit dabei ist, reicht alleine nicht. Also ich glaube eher, es liegt tatsächlich an sowas wie ist sozusagen das Leitbild im Unternehmen? Wer hat das Sagen? Wie offen ist das Klima?
15: Das alles sei auch wichtiger als die Frage, aus welcher Branche ein Unternehmen ist. Und ob es seinen Sitz in Berlin oder Brandenburg hat.
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19: Mit Stefanie Lavoie und Rudi Völler, dem Sportdirektor des Deutschen Fußballbundes. Der hat sich zwei Tage vor Beginn der Weltmeisterschaft in Mexiko, den USA und Kanada im Teamquartier in Winston-Salem den bohrenden Fragen der versammelten Presseschar gestellt und dabei nicht nur über Lagerkoller zu Zeiten, in denen es noch keine Handys gab, gesprochen, sondern auch über die Erwartungen an das DFB-Team. Tabea Kunze hat bei der PK aufmerksam für uns zugehört. Wie lautet die Zielsetzung laut Völler?
20: Die ist doch eher zurückhaltend. Erstmal gut durch die Vorrunde kommen und die Gruppe als Erster abschließen. Und danach will man sich dann in der K.O.-Phase behaupten. Das sind die Aussagen von Sportdirektor Rudi Völler zu dieser Frage nach der Zielsetzung. Er hat übrigens auch mehrfach in seinen Antworten davon gesprochen, dass nicht automatisch einer der Top-Favoriten den WM-Titel hier gewinnen muss und dass sich dadurch Chancen für Deutschland eröffnen würden. Also kurz gesagt, das deutsche Team zählt für ihn nicht zu den Top-Favoriten. Ich finde, das ist nach den vergangenen beiden Weltmeisterschaften, bei denen sich das deutsche Team ja jeweils schon in der Vorrunde verabschiedet hat und eben auch angesichts der Stärke der aktuellen Mannschaft genau die richtige Herangehensweise.
19: Zur großen Kür ist der Abschluss der WM-Qualifikation am Geburtstag von Bundestrainer Christian Wirkt nicht geworden. Das Spiel der DFB-Frauen in Slowenien wirkte schmucklos. Immerhin konnte es mit 2:0 gewonnen werden. Wirks Mannschaft bleibt damit in der Quali ungeschlagen. Ina Kast berichtet.
21: Nach dem Fußballfest am vergangenen Freitag, als das WM-Ticket gelöst werden konnte, war das Länderspiel in Ljubljana allerdings von überschaubarer Qualität. In der ersten Halbzeit war dem deutschen Team deutlich anzumerken, dass 8 neue Spielerinnen in der Startelf standen. Oft kam es zu Abstimmungsproblemen und Fehlpässen. Nach knapp 20 Minuten hatte Deutschland großes Glück, dass Sloweniens Tor wegen einer Abseitsstellung nicht gegeben wurde. Kurz vor der Halbzeitpause gingen die DFB-Frauen dann doch in Führung. Nach einem Eckball verlängerte Sarah Linder den Ball per Kopf in Richtung slowenisches Tor. Dort schoss Sloweniens Praschnika den Ball letztlich ins eigene Tor. Zu Beginn der zweiten Halbzeit hat Bundestrainer Christian Wück dann dreimal gewechselt. Das brachte frische Energie mit Erfolg. Shakira Martinez traf nach einem Fehler von Sloweniens Torfrau zum 2:0. Von den Spielerinnen aus der zweiten Reihe konnte sich aber gegen Slowenien keine wirklich in den Vordergrund spielen.
19: In der Max-Schmeling-Halle in Berlin wurde am Abend das entscheidende 5. Playoff-Halbfinalspiel zwischen den Albatrossen und den Bamberg Baskets in der Basketball-Bundesliga ausgetragen. Alba dominierte das Spiel und konnte durch einen 97-66 Erfolg ins Endspiel einziehen. Aus Berlin berichtet Nikolaus Hillmann.
22: Vor 8.600 Zuschauern war es nur im ersten Viertel ein spannendes und ausgeglichenes Spiel. Alba führte mit 5 Punkten. Dann kam die Demontage für die Bamberger im zweiten Viertel. Alba mit exzellenter Defensive und mit zielsicherer Offensive. Führung zur Pause 26 Punkte, 52-26. Und diese Führung wuchs im weiteren Verlauf auf bis zu 39 Punkte. Bamberg ohne Chance, beste Werfer. Für die Berliner Mike Vartai mit 16 und für Bamberg Ibi Watson ebenfalls mit 16 Punkten. Im Finale wartet nun Vorjahresmeister Bayern München auf Alba Berlin.
19: Rasenauftakt für die Tennisprofis. Jannik Hanfmann und Jan-Lennard Struff haben beim Turnier in Stuttgart das Achtelfinale erreicht. Hanfmann besiegte den US-Amerikaner Kovacevic in 2 Sätzen. In der Runde der letzten 16 trifft er nun auf den Italiener Bellucci. Struff zog wenig später nach durch einen Dreisatzsieg gegen Alexei Galano aus Kanada. Der an Position 3 gesetzte Kasache Bublik ist Struffs nächster Gegner.
3: Das waren die Meldungen vom Sport in der ARD-Infonacht mit Stefanie Lavoie.

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1: Um 2.30 Uhr mit Juliette Groß. Die USA haben nach eigenen Angaben neue Militärschläge auf Ziele im Iran ausgeführt. Das zuständige Regionalkommando sprach von einer Antwort auf den Abschuss eines US-Militärhubschraubers durch den Iran. Aus der Nachrichtenredaktion Peter Eichenberg.
2: Nähere Angaben zum Umfang und zu konkreten Zielen machte das Militärkommando zunächst nicht. Iranische Medien berichteten unter anderem über Explosionen in der Stadt Sirik sowie auf der Insel Keshem. Der hochmoderne Apache-Kampfhubschrauber war gestern während eines Kontrollflugs in der Straße von Hormus abgestürzt. Die beiden Piloten konnten unverletzt gerettet werden. US-Präsident Trump bezeichnete die Militärschläge als sehr kraftvolle Antwort auf den Vorfall und bekräftigte, der Helikopter sei abgeschossen worden. Die genaue Absturzursache ist aber bislang noch ungeklärt.
1: Die geplante Diätenerhöhung für die Bundestagsabgeordneten fällt in diesem Jahr aus. Union und SPD wollen dazu noch in dieser Woche einen Gesetzentwurf ins Parlament einbringen. Es gehe darum, in wirtschaftlich schwierigen Zeiten ein Sparsignal an die Bevölkerung zu senden. Eigentlich werden die Diäten der Bundestagsabgeordneten automatisch erhöht, orientiert an der allgemeinen Lohnentwicklung. Aus Kritik an israelischen Siedlungen und Gewalt gegen Palästinenser im besetzten Westjordanland haben 6 Länder Sanktionen gegen Israel verhängt. Unter anderem Frankreich verbot dem israelischen Finanzminister Smotrich die Einreise, ebenso 4 Verantwortlichen von Siedlerorganisationen und 21 gewalttätigen Siedlern. In Großbritannien ist es Unternehmen und Staatsbürgern jetzt untersagt, wirtschaftliche Aktivitäten mit Bezug zu israelischen Siedlungen im Westjordanland zu verfolgen. Israel wies die neuen Sanktionen zurück und sprach von Maßnahmen, die den Antisemitismus in den entsprechenden Ländern weiter anheizen. In der nordirischen Hauptstadt Belfast ist es am Abend zu teils gewaltsamen Protesten gekommen. Hintergrund war eine Messerattacke, bei der ein Mann schwer verletzt wurde. Aus London, Franziska Hoppen.
3: Videoaufnahmen zeigen einen ausgebrannten Bus, an anderer Stelle einen PKW in Flammen. Die Polizei spricht von vereinzelten Unruhen in mehreren Orten in Nordirland. Anlass für die Demonstrationen war ein Messerangriff in Belfast am Montagabend, bei dem ein Mann schwer verletzt worden war. Bei dem mutmaßlichen Täter handelt es sich nach Angaben der Polizei um einen Mann aus dem Sudan in den 30ern. Er wurde mittlerweile wegen versuchten Mordes, Waffenbesitzes und Todesdrohungen angeklagt. Zum jetzigen Zeitpunkt schließt die Polizei ein terroristisches Motiv aus.
1: Das Wetter in Deutschland. Längere Zeit trocken, gebietsweise Schauer, Tiefstwerte 12 bis 6 Grad. Tagsüber immer wieder Schauer, vereinzelt Gewitter, auch längere trockene Abschnitte. Höchstwerte 12 Grad an den Alpen bis 21 Grad in Berlin. Am Donnerstag einzelne Schauer oder Gewitter, im Südwesten länger trocken, 13 bis 21 Grad. Am Freitag selten Sonne und zeitweise Regenfälle bei 14 bis 22 Grad. Das waren die Nachrichten.
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4: Mit den zurzeit akuten Meldungen von den Straßen. A1 Lübeck-Hamburg vor der Norderelbbrücke staut es sich in beiden Richtungen wegen eines Schwertransports. Die A4 Aachen Richtung Köln ist zwischen Köln-Klettenberg und Köln-Eiffeltor nach einem Unfall immer noch gesperrt. Die A7 Kassel Richtung Fulda ist zwischen Bad Hersfeld-West und Kirchheimer Dreieck bis auf Weiteres wegen Löscharbeiten gesperrt. Eine Meldung von der A11 Berliner Ring Richtung Kreuz Uckermark zwischen Bernau Süd und Bernau Nord, Sperrung wegen eines Polizeieinsatzes. Dann eine Meldung von der A100 in Berlin, Wedding-Wilmersdorf. Die ist zwischen Jakob-Kaiser-Platz und Hohenzollern-Damm wegen Wartungsarbeiten in beiden Richtungen gesperrt. Und die A565 Bonn-Meckenheim ist zwischen Bonn-Beuel und Bonn-Auerberg in beiden Richtungen wegen Brückenarbeiten gesperrt.
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4: Mit Tom Westerholt am Mikrofon. Ich grüße Sie. Wenn Ihnen jemand begegnet, der eine sehr auffallend klobige Brille trägt, mit dickerem Rahmen und breiten Bügeln, dann kann das einfach nur modischer Geschmack sein oder eine sogenannte Smart Glasses Multimedia Brille. Die werden oft benutzt, um heimlich Menschen an Orten zu filmen, an denen die nicht gefilmt werden wollen. Im Schwimmbad, im Fitnessstudio oder gar in der Sauna. Die Brille mit versteckter Kamera wird meistens von Männern getragen und die, die unfreiwillig gefilmt und hinterher leicht oder unbekleidet im Netz gepostet werden, sind meistens Frauen. SWR-Journalistin Melanie Schöpf erzählt jetzt in der neuen Folge von 11 km, der Tagesschau-Podcast, wie groß das Problem mit den Smart Glasses in Deutschland schon ist und wo wir da eigentlich stehen.
5: Heimlich gefilmt werden, vielleicht im Bikini. Und dann auf Social Media ungewollt viral gehen. Smart Glasses, also Brillen, mit denen man filmen kann, machen das möglich. Auf Instagram und TikTok kursieren unzählige solcher Videos von Menschen, die ziemlich sicher nicht ihr Einverständnis gegeben haben. Melanie Schöpf vom Team Recherche des SWR hat sich mit Influencern beschäftigt, die mit Smart Glasses auf Kosten anderer Reichweite aufbauen. Sie erzählt in dieser Folge, wie diese Technik unseren Alltag verändern könnte und ob das Strafrecht hinterherhinkt. Ihr hört 11 km, der Tagesschau-Podcast. Ein Thema in aller Tiefe. Mein Name ist Nadja Mitzkat. Hallo Melanie.
6: Hallo. Wir sind in Hamburg. Es ist ein schöner Spätsommertag. Kein Regen in Sicht.
7: Ich packe halt meine Sachen zu Hause ein, Bikini, Badetuch, Sonnencreme. So viel Sonne hat man ja nicht so oft in Hamburg.
6: Zeyna ist damals Ende 20 und Zeyna hat auch Lust, das schöne Wetter zu nutzen. Da verabredet sie sich mit einer Freundin und packt kurz ihre Sachen und freut sich dann auf einen schönen Tag mit ihrer Freundin am Alsterufer. Und sie sitzt eigentlich erstmal im Bikini gemeinsam mit ihrer Freundin, die trägt auch einen Bikini, weil es natürlich heiß ist und man sich ja ein bisschen sonnen will. Sitzt sie da auf der Wiese, die stoßen mit einer Cola an, unterhalten sich ein bisschen und dann kommt auf einmal so ein Typ und quatscht sie an.
7: Wenn ich schätzen müsste, Ende so in seinen Late-Teenager-Jahren oder Anfang 20ern.
6: Er fragt Zeyna quasi so, ja, darf ich stören? Und dann sagt sie so, ja, klar.
7: Wenn ich mich richtig erinnere, sagt er, ja, dass ich ihm aufgefallen bin und ob er meine Nummer haben kann.
6: Und dann fragt er sie, ob sie einen Freund hat. Zeyna will höflich sein, ne, und sagt so, ja, leider, sorry. Und dann fragt er, willst du einen neuen oder willst du einen besseren? Also es ist so ein relativ platter Flirtversuch. Zeyna lacht und sagt so, nee, passt, danke. Und dann ist die Interaktion eigentlich auch schon wieder vorbei und er geht.
7: Also es ist einfach nur eine unschuldige Begegnung, würde ich sagen.
6: Sie meinte, sie hat dann irgendwann ihrer Schwester davon erzählt, weil sie den Spruch halt so, naja, lustig platt fand. Und dann passiert auch erstmal nichts, bis sie ein paar Wochen später im Urlaub gerade ist. Und dann kriegt sie eine Nachricht von dem Freund ihrer Schwester. Die haben so eine Familiengruppe zusammen. Und da ist so ein TikTok-Link. Und sie wundert sich irgendwie schon so ein bisschen. Und dann klickt sie auf den Link und sieht die Situation, wie sie da sitzt mit ihrer Freundin am Alsterufer in Hamburg, aus der Sicht einer anderen Person, also aus der POV, wie man das ja nennt, und hört ihre Stimme, ihre eigene Stimme, sieht, wie sie sich bewegt und ist erstmal so, hä? Was zur Hölle ist hier los? Sie hat es mir so beschrieben, dass sie zuerst dachte, okay, das ist KI, das ist ein Deepfake, das muss irgendwie AI sein. Und dann hat sie aber ihre Stimme erkannt und hat die Situation auch wiedererkannt und hat dann so gemerkt, okay, ich wurde einfach gefilmt. Der Typ, der mich da angesprochen hat mit diesem Plattenflirtversuch, der hat das gefilmt und mich hochgeladen, ohne meine Zustimmung.
7: Wie kann das sein? Weiß ich, dass er filmt? Nein. Wie hat er das gemacht? Das sind ganz viele Fragen, die dann aufgekommen sind. Und natürlich auch so ein bisschen, also warum bin ich jetzt in so einer verletzlichen Situation im Internet und jeder sieht das? Wie viel Content von mir ist denn da draußen, von dem ich nichts weiß, von dem ich gar nichts weiß?
5: Was hat sie vermutet, wie das passiert sein könnte? Also hat sie ihn irgendwie gesehen? Hat sie irgendwo ihn noch ein Handy halten sehen? Also so nachträglich, als sie drüber nachgedacht hat? Oder was dachte sie?
6: Sie hat sich natürlich gefragt, okay, wie hat der mich gefilmt? Ne? Weil wenn ich natürlich, man muss sich ja vorstellen, sie guckt ja während dieser Konversation ihm die ganze Zeit ins Gesicht. Sie sieht ja seinen ganzen Körper, ne? Sie sieht sein Gesicht und man ist so, also ein Handy würde man ja sehen, ne? Eine Kamera würde man sehen. Und dann ist es aber so, dass dieses Video, wenn man sich das anschaut, es hat so eine ganz bestimmte Art und Weise, wie sich das Bild bewegt und aus welchem Winkel gefilmt wird. Und Zaina meinte, das hat sie sich dann auch angeschaut und sie arbeitet auch im Tech-Bereich. Das heißt, sie kennt sich auch so ein bisschen aus. Und dann ist ihr halt klar geworden, dass die Kamera in der Brille gewesen sein muss und dass das Smart Glass ist. Ne? Da hat man zu dem Zeitpunkt schon mal vielleicht so vage von gehört. Und dass genau der Typ sie mit der Brille gefilmt haben muss.
5: Wie viele Aufrufe hatte das Video denn, als Zaina damals auf diesen TikTok-Link geklickt hat?
6: Ja, also als Zaina das Video zugeschickt bekommen hat, ist das schon viral gegangen.
7: Likes so um die 14, glaube ich, 1000.
6: Das heißt, es hatte Aufrufzahlen von mehreren 10.000 Aufrufe.
7: Am meisten wehgetan hat einfach zu wissen, dass so viele Menschen dich so sehen können, ja, ohne deine Zustimmung. Und wie hilflos man eigentlich ist als Frau.
6: Und sie hat mir das so erzählt, man sieht dann so ein Video und dann hat man natürlich so ein flaues Gefühl schon im Magen und denkt so, okay, ich sehe, da sind jetzt irgendwie mehrere Kommentare drunter. Natürlich liest man die dann auch, man ne, will ja irgendwie dann trotzdem wissen, was da jetzt Phase ist. Und in der Kommentarspalte haben sich dann abwertende, beleidigende Kommentare gesammelt.
7: Zum Beispiel, hinter denen sind bessere Ärsche, bra. Wie nuttig heutzutage die Weiber sind. Aber die haben auch alle ein Ass. Viele nackte Frauenärsche, das Paradies.
5: Diese Smart Glasses, die gibt es ja schon seit ein paar Jahren und die werden auch immer wieder so beworben, als das ist das nächste große Ding. Kannst du mal beschreiben, was man mit denen machen kann, mit den Smart Glasses und wofür man die anwenden kann?
6: Also du kannst Musik hören, das kommt dann wirklich quasi aus den Bügeln der Ton raus und dann kannst du damit Fotos machen, Videos und Livestreams. So mit dem Modell, das zumindest in Deutschland aktuell verfügbar ist. Und ganz viele Leute benutzen das natürlich, wenn die so Content Creator sind, ne? Wenn die zum Beispiel so Sportvideos machen, das ist so ein klassischer Use Case, wo Menschen das jetzt benutzen, der weniger missbräuchlich ist als jetzt unser Fall von Zaina.
5: Was muss ich dafür tun, damit eine Aufnahme startet?
6: Du tippst einmal auf den Bügel.
5: Ah ja. Also auch eine dezente Geste,
6: genau,
5: im Grunde.
6: Genau, du könntest das theoretisch auch so, ne, jetzt würde man die Brille so ein bisschen zurückschieben, ne, kannst du einmal da so drauf drücken, so. Dann hörst du durch den Bügel so ein kleines Geräusch, so ein Blum. Und dann geht's los. Und dann ist es eigentlich so gedacht, dass während einer Videoaufnahme die Kameras so rechts in der Brille oder links, je nachdem, und auf der anderen Seite vom Bügel ist ein Licht. Und wenn du jetzt eine Aufnahme startest, dann blinkt da auch wirklich hell, muss man sagen, sehr penetrant dieses Licht. Und das ist eigentlich ne, der Schutzmechanismus, den diese Brillen bieten, damit halt nicht jeder damit rumrennen kann und einfach Leute filmen kann. So, jetzt ist aber das Problem, dass es super leicht ist, dieses Licht zu umgehen. Also man muss es nur in Google eingeben und es gibt hundertfach Tipps, Foren, Kommentare, TikToks, wie du dieses Licht umgehen kannst bei Smart Glasses.
5: Heißt das dann auch, dass das, was Zaina da erlebt hat mit diesem jungen Mann, kein Einzelfall ist?
6: Diese Art von Videos, ne, quasi Mann spricht Frau an mit einem mehr oder weniger schlauen Spruch und lädt das danach hoch. Das ist Teil eines Trends, der gerade aufgeploppt ist, so in den letzten Monaten auf Social Media. Da gibt's Videos weltweit, die sehen immer genau gleich aus. Die sind immer oder meistens mit Smart Glasses eben gefilmt und meistens sind die noch mit dem Hashtag RIS versehen. RIS steht, oder ist die Kurzform für Charisma. Und damit soll ausgedrückt werden, okay, die Leute, die haben quasi Aura, wie man ja auch sagt. Und es geht um so eine cool Frauen aufreißen. Ja. So. Und es gibt, wenn man sich den Hashtag RIS anschaut, es gibt tausende Videos von wirklich aus Rio, aus London, aus den USA, aus Deutschland, wo genau Männer eben mit Brillen unabgeklärt, nicht immer, ne? Es gibt bestimmt auch Fälle, wo die Frauen das wissen, aber heimlich, unabgeklärt, die filmen und die Interaktion danach online stellen. Und wir haben wirklich viele, viele, viele Anfragen verschickt und es hat ein bisschen gedauert, aber dann haben wir Omar gefunden, der wohnt in Houston und ist eben aufstrebender Risfluencer, sag ich mal. Und der war bereit, mit uns zu sprechen und hat uns ein Interview gegeben. der ist auch Anfang 20 und hat vorher so in einer Bar gearbeitet und wollte aber gerne eigentlich Influencer sein. Hat erst so ein bisschen Fitness-Content probiert, hat aber nicht funktioniert und so. Hat von den Metaglasses gehört und die sich zugelegt. Und dann hat der angefangen, eben auch solche Riss-Videos zu machen, weil der das halt bei anderen gesehen hat, so okay, damit gibt's richtig Reichweite, so.
8: Meta Glasses, also das sind die Smart Glasses, die die Firma Meta verkauft. So eine hat Oma also. Und was macht er damit für Videos?
6: Es gibt zum Beispiel ein Video, da sieht man so eine Gruppe von Frauen, die alle rot tragen. Und Oma filmt das und ruft so in diese Gruppe rein.
9: Anybody that's wearing red, I'm trying to fuck.
8: Also das heißt, jede, die heute Abend rot trägt, versuche ich ins Bett zu kriegen.
6: Sinngemäß so ungefähr, ja.
9: I can record my conversations without people changing how they act.
6: Und für ihn, so hat er uns das geschildert, ist das Beste daran, dass Leute ja nicht merken, dass sie gefilmt werden und deswegen ihr Verhalten nicht ändern würden. Und er findet es gut, dass er ganz ungestellt die Reaktionen von Frauen auf seine Anmachsprüche irgendwie filmen kann, ohne dass die sich verändern würden dadurch. Und deswegen sind die Metaglasses auch viel besser als Handys sozusagen.
9: I would never went viral if I didn't have these.
6: Und dann hat er uns so einen Satz gesagt und der ist uns echt im Gedächtnis hängen geblieben.
9: From now on, always carry yourself like you're being recorded. You never know.
6: Verhalte dich ab jetzt immer so, als würdest du aufgenommen werden.
9: You never know.
8: Und ihr habt euch das ja nicht nur bei Omar angeguckt, ihr habt euch ja auch noch angeguckt, was sonst noch mit diesen Smart Glasses so erstellt wird. Was ist dir da so hängen geblieben als besonders eindrückliche Beispiele?
6: Wir haben auch mit Smart Glasses gedrehte Pornos gefunden, auch viele. Das ist wie so eine eigene Kategorie schon fast, weil es natürlich so auch ein bestimmtes Versprechen mit sich bringt, diese Art des Filmens und der Perspektive. Da gab es natürlich auch Pornos, die mit Sicherheit mit Konsens aufgenommen wurden, ne? Das, was natürlich völlig okay ist. Ob alle Pornos, die da gefilmt wurden, tatsächlich konsensuell entstanden sind, das können wir am Ende nicht beurteilen. Und dann bin ich noch ganz viel in so Foren zu so heimlichen Filmen auf die Suche gegangen, also wo sich vornehmlich Männer darüber beraten, wie sie am besten ihre entweder Sexarbeiterinnen, aber auch ihre Frauen und Freundinnen daheim, wie sie die am besten heimlich filmen können, ohne dass die das mitbekommen. Es ist wirklich, wenn man sich da mal so einliest, wer alles wie heimlich filmen will, das ist wirklich krass. Also die Dimension davon, was Leute machen wollen, um ihre eigenen Partnerinnen zum Beispiel heimlich zu filmen, das kann man sich eigentlich kaum vorstellen. Und da ist es natürlich auch so, dass wir Foreneinträge gefunden haben, wo natürlich dann Leute irgendwie schreiben, ja, mein Tipp sind die Ray-Ban. Damit kannst du das super machen. Oder einer hatte so einen Thailand-Sex-Tourismus-Blog und hat dann auch davon berichtet, dass er da einen getroffen hat, der meinte, ja, für den war diese Smart Glasses life-changing, weil er jetzt seinen Sextourismus heimlich viel besser filmen kann und so.
8: Und das Beispiel von Zainab zeigt ja auch, das ist kein Phänomen, was irgendwie nur in den USA stattfinden würde. Das findet auch schon hier statt. Lässt sich das irgendwie greifen, wie groß das ist?
6: Das ist natürlich insgesamt schwierig zu sagen, ne? Es ist aber auf jeden Fall so, dass wir auch deutsche Riss-Videos gefunden haben, auch in unterschiedlichen Städten. Wie zum Beispiel in Mainz haben wir ein Video gefunden, wo jemand geschrieben hat, er ist in Anführungszeichen auf Jagd in Mainz. Und dann hat man auch gesehen, wie er so Frauengruppen halt irgendwie anspricht und so.
8: Es gibt ja das Recht am eigenen Bild, das jedem zusteht. Wie sieht das im Fall von Zainab konkret aus? Sind diese Filmaufnahmen, die da von ihr gemacht wurden, strafbar?
6: Nee. Also in dem Fall von Zainab ist das ganz klar nicht gegeben. Also heimliches Filmen ist per se erstmal nicht strafbar in Deutschland. Es gibt eine Ausnahme, nämlich wenn es um den höchstpersönlichen Lebensbereich geht. Und da gibt es dann Bereiche, die besonders gegen Einblicke geschützt sind. Das ist zum Beispiel, wenn ich auf einer Toilette bin. So, dann darf man nicht filmen, dann ist das auch strafbar. Im Fall von Zainab jetzt, um das mal, ne, dann kann man das so konkret machen. Zainab war an einem öffentlichen Ort und da sind heimliche Aufnahmen nicht strafbar. Jetzt muss man ein bisschen unterscheiden. Nicht strafbar heißt nicht, dass Dinge nicht verboten sind. Zainab hat natürlich trotzdem Persönlichkeitsrechte, es gibt Datenschutzrechte. Das ist aber Zivilrecht und kein Strafrecht.
10: Wir haben aktuell eine Gesetzeslücke im Strafrecht, wenn gefilmt wird im öffentlichen Raum, weil es strafrechtlich in aller Regel nicht belangt werden kann.
6: Das ist die Professorin Indra Spieker von der Hochschule Köln, die da als Rechtswissenschaftlerin tätig ist.
10: Also ich muss Unterlassen fordern, ich muss Löschen fordern, ich muss möglicherweise Schadensersatz fordern. Das Problem ist, sie müssen das tun, sie müssen das alleine tun und sie müssen es, je nachdem wie hartnäckig der andere ist, auch bis zum Gericht treiben.
6: Und das ist einfach wahnsinnig kräftezehrend und dass das eben einfach ein Problem war und sich dann viele am Ende auch nicht dagegen wehren.
8: Du hast ja gesagt, dass Zeynas Fall auch nicht strafrechtlich relevant gewesen wäre. Hat sie denn versucht, sich auf andere Art zu wehren? Zivilrecht wäre ja zum Beispiel eine Möglichkeit.
6: Ja, also Zeyna hat das erstmal bei TikTok reported und dann kam bei TikTok so eine Meldung, okay, sie prüfen das, fertig. In der Zwischenzeit hat sie dann recherchiert und ne, es war irgendwie so klar, okay, es ist super uneindeutig, ich weiß gar nicht so genau, was ich da jetzt machen kann. Und am nächsten Tag hat sie dann eine Rückmeldung von TikTok bekommen, in der stand, dass das Video in den Regionen, wo es gegen den Datenschutz verstößt, runtergenommen wurde.
8: Also nicht überall.
6: Genau, das ist eben, ne, für Zeyna war dann so, hä? Heißt das jetzt, das Video ist weg oder heißt das, das ist in den USA noch verfügbar oder sonst wo? Und das haben uns auch andere Betroffene berichtet. Ne? Man versucht sich natürlich im ersten Schritt an die Plattformen zu wenden. Das ist nicht immer besonders hilfreich, muss man sagen. Das funktioniert nicht immer. Und dann wird es einfach schnell undurchsichtig und man fühlt sich alleingelassen. Und man kennt es ja auch in Situationen, wenn einem was passiert, wofür man sich schämt. Man will sich auch nicht immer weiter damit befassen, ne? Also man will das dann wegschieben und das ja nicht immer wieder bei sich haben und so. Und das kann ich dann auch nachvollziehen.
8: Und TikTok, die Plattform, hat ja im Prinzip gesagt, ja, wir haben es dort gestoppt, wo es gegen Datenschutz verstößt, wo auch immer das ist. Hat sie sich oder habt ihr euch in der Recherche auch an Meta gewandt? Also wisst ihr überhaupt, was für eine Brille dieser Typ aufhatte?
6: Nee, wir wissen nicht, ob es eine Meta-Brille war, die er aufhatte. Wir hatten in der Recherche sehr viel Kontakt mit Meta. Man muss dazu sagen, dass TikTok nicht zu Meta gehört im Vergleich zu Instagram. Aber wir hatten sehr viel Kontakt mit Meta. Wir haben sie natürlich auch um ein Interview gebeten. Das haben sie aber mehrfach abgelehnt. Und wenn man Meta mit diesen Vorfällen konfrontiert, dann sagen sie eigentlich vor allem eines, nämlich: Wir sagen den Leuten, benutzt das verantwortungsvoll und die Leute sind dann selber dafür verantwortlich, das verantwortungsvoll zu benutzen. Und was sie auch noch meinten, ist, dass sie schon rechtliche Schritte eingeleitet hätten gegen Content, der quasi zeigt, wie man das Licht abklebt.
8: Und gilt dann in dem Bereich, was auch in anderen Bereichen immer mal wieder gilt, der technologische Fortschritt ist schneller als das Recht, also hinkt unser Recht der Entwicklung hinterher?
6: Genau, so kann man das eigentlich sagen. Also die Gesetzeslage ist nicht darauf vorbereitet, wie schnell sich, glaube ich, technologische Dinge entwickeln. Das sehen wir auch immer wieder im Fall von künstlicher Intelligenz. Und jetzt ist es so, dass während unserer Recherche auch das Bundesjustizministerium einen neuen Gesetzesentwurf veröffentlicht hat, der unter anderem, da geht es um genau solche Fälle und unter anderem im Speziellen auch um unerlaubtes Filmen, um heimliches Filmen.
11: Wer in der Sauna oder im Spa heimlich gefilmt wird, kann sich juristisch bisher kaum dagegen wehren. Bundesjustizministerin Hubig will das ändern. Der Neuen Osnabrücker Zeitung sagte sie, voyeuristische Fotos oder Videos an öffentlichen Orten sollen strafbar werden. Gemeint seien gezielte Spanneraufnahmen, nicht beiläufiges Fotografieren.
8: Und mit diesem Gesetzentwurf gegen digitale Gewalt sollen eben solche Lücken jetzt geschlossen werden. Was bedeutet dieser Entwurf mit Blick auf Smart Glasses?
6: Also prinzipiell muss man erstmal sagen, dass technologische Bedingungen da quasi nicht explizit drin festgehalten sind. Also der Gesetzesentwurf entscheidet jetzt erstmal nicht, ob du mit dem Handy filmst oder mit Smart Glasses filmst oder mit sonst irgendwas.
12: Also ich halte den ganzen Paragraphen für sehr unglückselig formuliert, weil im Grunde steht er unter der Diskussion von bestimmten Einzelfällen und versucht jetzt, diese Einzelfälle abzuarbeiten.
6: Wir haben da natürlich auch noch mal viel mit unserer Expertin, mit der Frau Spieker, drüber geredet. Und um bei unserem Beispiel zu bleiben, ist jetzt neu erfasst, dass auch das heimliche Filmen von bekleideten Bereichen strafbar sein kann. Und der Gesetzesentwurf formuliert das so: Wenn es in sexuell bestimmter Weise erfolgt, diese Aufnahme. So, und jetzt stellen wir uns nochmal das Video von Zeyna vor. Sie sitzt im Bikini am Badesee. Ist das die Aufnahme, die der Mann angefertigt hat, in sexuell bestimmter Weise erfolgt oder nicht? Ist das so? Also ne, kann man diese Situation so interpretieren oder nicht? Also prinzipiell muss man sagen, dass es natürlich unterschiedliche Meinungen zu diesem Entwurf gibt. Es gibt Leute, die sagen, der greift schon viel zu weit. Und es gibt Leute, die sagen, der geht noch nicht weit genug.
8: Und hat Zeyna rechtliche Schritte ergriffen an irgendeiner Stelle?
6: Nee, Zeyna hat keine rechtlichen Schritte ergriffen, hat sich aber anders gewehrt. Dann hat sie ein Video aufgenommen, wo man in den ersten Sekunden nochmal die Aufnahme von ihr sieht. Sie hat sich selber aber mit so einem Emoji zensiert, also ihren Körper. Und dann cuttet das Video und dann sieht man sie, wie sie in die Kamera spricht und sagt so:
13: Hey, ich bin das Mädchen aus dem Video und der Maga hat einfach mich und meine Freundin im Bikini gefilmt, ohne uns Bescheid zu geben und es dann bei TikTok hochgeladen.
6: Und sagt dann halt so: Das geht gar nicht klar.
13: Das ist einfach gottlos und ich weiß wirklich nicht, was ich sagen soll.
6: Das ist auch viral gegangen, hat mehrere hunderttausende Aufrufe bekommen und hat unterstützende Nachrichten bekommen und Kommentare, aber auch eine neue Hasswelle, die bei ihr angekommen ist, weil, wenn man auf so ein Video reagiert, das erreicht ja tendenziell algorithmusgetrieben dieselben oder viele gleiche Menschen wie die, die das Ursprungsvideo gesehen haben. Und da waren dann natürlich auch wieder Männer dabei oder Personen dabei, die dann so, ja, stell dich nicht so an, mäßig und selber schuld, ne? Was bist du denn da auch? Aber sie hat auch viel Support bekommen und daraufhin vor allem auch, und das ist der eigentliche Knackpunkt, eine Nachricht von dem Mann, der sie gefilmt hat.
7: Sorry, dass ich euch hochgeladen habe, ohne zu fragen. Lachsmiley. War eigentlich nicht geplant, das zu veröffentlichen, aber dann ging es viraler, als ich dachte. Wenn du damit aber nicht einverstanden bist, was ich gut verstehen kann, dann nehme ich das Video runter. Sorry, dass ich euch erst jetzt damit ankomme. Hätte beim Ansprechen schon fragen sollen.
6: Zeyna hat ihm dann auch geantwortet und er hat es dann auch wirklich gelöscht. Er hat auch allen anderen Smart Glasses Content, den er da hatte, gelöscht. Das Interessante ist, dass er ihr vor ein paar Monaten, jetzt ist das ungefähr so ein halbes Jahr her, nochmal geschrieben hat, ob sie ihr Video löschen könnte, also ihr Gegenvideo, weil Leute seine Stimme irgendwie erkennen würden und er halt immer noch ganz viel auf dieses Video angesprochen wird. Und dann hat Zeyna gesagt, nein, weil sie meinte so, es tut mir leid, aber Frauen und auch andere Betroffene müssen wissen, dass Leute das machen und dafür ein Bewusstsein kriegen und deswegen bleibt das Video online. Und es ist ganz interessant, weil auf unsere Anfrage, ob er mit uns sprechen möchte, hat er geantwortet: Wie kommt ihr überhaupt darauf, mir zu schreiben? Ich habe doch gar nicht so einen Content auf meinem Profil. Und wir waren halt so, naja, wir haben Beweise, dass du aber mal so einen Content auf deinem Profil hattest. Und darauf hat er uns dann nicht mehr geantwortet.
8: Wie geht sie denn aus dieser Erfahrung, die sie da gemacht hat, raus? Hat sie das in irgendeiner Form verändert?
6: Ja, also sie hat mir das im Interview so erzählt, dass weil sie sich danach erstmal so ein Gefühl eingestellt hat, als wäre sie in so einer Black Mirror-Folge gelandet, ne? Weil irgendwie sie, obwohl sie selber im Tech-Bereich arbeitet, das nochmal auch ihre Sensibilität dafür geschärft hat, wie missbräuchlich Technologie und technologischer Fortschritt sein kann.
7: Ja, ich bin vorsichtiger. Ich gucke viel mehr in meinem Environment, was für Leute rumlaufen, ob die Handys in der Hand haben. Leute mit Brillen haben es jetzt sehr schwer bei mir, weil ich wirklich darauf achte, ob da heimlich irgendwie was aufgenommen wird.
8: Und gäbe es aus deiner Sicht dazu noch Alternativen? Also zu diesem, okay, man muss halt selber die ganze Zeit drauf achten?
6: Ja, also wünschenswert wäre natürlich jetzt auch mal abgesehen von einer Lösung, die juristisch ist, weil man muss ja dazu sagen, Gesetze bestrafen oder sanktionieren ja dann, wenn was passiert ist. Und im besten Fall passieren Dinge ja gar nicht erst. Und die Frage, die man sich stellen muss, ist ja, wieso gibt es so viele, vor allem junge Männer, die glauben, dass es okay ist, Frauen heimlich zu filmen und ins Internet zu stellen. Woher kommt dieser, in Anführungszeichen, Zeitgeist, dieses Mindset, wie man ja sagt, zu glauben, dass es okay? Man muss, glaube ich, auf jeden Fall auch da ansetzen, wie man es schafft, jungen Menschen auf diesen Plattformen zu erklären, das ist kein gesetzloser Raum.
8: Danke, Melanie, dass du eure Recherche zu Zeyna und zu den Smart Glasses mit uns geteilt hast.
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1: Um 3 Uhr mit Juliette Groß. Nach dem mutmaßlichen Abschuss eines US-Kampfhubschraubers durch den Iran haben die Vereinigten Staaten jetzt militärisch reagiert. Das US-Zentralkommando CENTCOM bestätigte den Einsatz und sprach von Selbstverteidigungsschlägen. Aus Washington, Anne Schneider.
2: Anlass ist ein Apache-Kampfhubschrauber, der nahe der Straße von Hormuz abgestürzt war. Die Ursache wird noch untersucht. US-Präsident Donald Trump macht jedoch den Iran dafür verantwortlich und spricht von einem Abschuss, möglicherweise durch eine Drohne. Die beiden Piloten konnten durch ein unbemanntes Rettungsboot geborgen werden, ein Novum für das US-Militär. Die USA müssten gezwungenermaßen auf den Abschuss reagieren, hatte Trump zuvor erklärt. Er bezeichnete die US-Angriffe als sehr starke, sehr kraftvolle Reaktion.
1: Die geplante Diätenerhöhung für Bundestagsabgeordnete fällt in diesem Jahr aus. Darauf haben sich die Fraktionen von Union und SPD geeinigt. Aus Berlin, Chris Berdrow.
3: Noch in dieser Woche wird sich der Bundestag zum ersten Mal mit dem Gesetzentwurf der Regierungsfraktionen dazu beschäftigen. Für den späten Donnerstagabend steht das Thema auf der Tagesordnung des Parlaments. Die Entscheidung

0: Ukraine, im Jemen und in Syrien sei die Zahl der Opfer aber weiter angestiegen. Als Explosivwaffen werden etwa Fliegerbomben, Raketen und Drohnen, aber auch Sprengfallen und Minen bezeichnet. Deutlich angestiegen sind der Studie zufolge die Angriffe auf Schulen, Universitäten und Krankenhäuser sowie auf die Nahrungsmittelversorgung. Die deutsche Nationalfußballerinnen haben das letzte Spiel der WM-Qualifikation erfolgreich abgeschlossen. Das Team von Bundestrainer Bück gewann gegen Slowenien mit 2:0. Die Teilnahme an der WM im kommenden Jahr war den deutschen Frauen aber schon vor dem Spiel sicher. Das waren die Nachrichten. Das Wetter in Deutschland. Tagsüber immer wieder Schauer, vereinzelt Gewitter, auch längere trockene Abschnitte. Höchstwerte 12 Grad an den Alpen bis 21 Grad in Berlin. Am Donnerstag einzelne Schauer oder Gewitter, im Südwesten länger trocken. 13 bis 21 Grad. Es ist 3:03 Uhr.
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2: Immer noch gut was los auf den Straßen. Das hier sind die Meldungen. Die A4 Aachen Richtung Köln ist zwischen Köln-Klettenberg und Köln-Eiffeltor nach einem Unfall immer noch gesperrt. Die A7 Kassel Richtung Fulda ist zwischen Bad Hersfeld West und Kirchheimer Dreieck bis auf weiteres wegen Löscharbeiten gesperrt. Die A8 Salzburg Richtung München wird zwischen Hofoldinger Forst und Kreuz München Süd wegen Bauarbeiten bis ca. 6 Uhr früh mehrfach kurzfristig gesperrt. Die A31 Meppen-Leer ist zwischen Jemgum und Leer West wegen Bauarbeiten im Ems-Tunnel in beiden Richtungen bis 6 Uhr früh gesperrt. Die A45 Hagen Richtung Dortmund ist zwischen Westhofener Kreuz und Dortmund Süd wegen Brückenarbeiten bis 5 Uhr gesperrt. Außerdem ist im Westhofener Kreuz die Verbindung auf die A1 Richtung Köln gesperrt. Die A71 Schweinfurt-Sangerhausen ist zwischen Kölleda und Heldrungen in beiden Richtungen wegen Wartungsarbeiten im Schmücketunnel bis 6 Uhr früh gesperrt. Ebenfalls bis 6 Uhr früh gesperrt ist die A71 Erfurt Richtung Schweinfurt zwischen Oberhof und Suhl-Zellermelis wegen Wartungsarbeiten im Tunnel Hochwald. Nach Berlin die A100 Wedding-Wilmersdorf ist zwischen Jakob-Kaiser-Platz und Hohenzollern-Damm wegen Wartungsarbeiten in beiden Richtungen gesperrt. Die A111 in Berlin, Oranienburg-Charlottenburg, der Tunnel Flughafen Tegel ist wegen Bauarbeiten bis 5 Uhr früh in beiden Richtungen gesperrt. Und die A565 Bonn-Meckenheim ist zwischen Bonn-Beuel und Bonn-Auerberg in beiden Richtungen wegen Brückenarbeiten gesperrt. Wo immer Sie unterwegs sind, wünschen wir Ihnen eine gute und sichere Fahrt.
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2: Mit Tom Westerholt von NDR Info in Hamburg. Ich grüße Sie. Ehrenamtliche Fahrradschrauber in Hessen, Russlands Reaktion auf Druck gegen ihre Schattenflotte und das Reformtreffen im Kanzleramt sind drei der Themen in der kommenden halben Stunde hier bei uns. Und wir beginnen mit einem deutsch-französischen Scheitern. Und damit willkommen hier bei uns in der Infonacht. Was für ein Zeichen sendet es in diese Welt gerade, wenn sich nicht einmal die beiden größten Volkswirtschaften der EU auf ein gemeinsames militärisches Projekt einigen können? Welche Außenwirkungen mag das auf Länder wie die USA, Russland oder China haben? Nachdem das deutsch-französische Kampfflugzeugprojekt FCAS nun wohl endgültig gescheitert ist, fordern zumindest verschiedene Verteidigungspolitiker eine schnelle Alternative. Bundesverteidigungsminister Pistorius sagt, man müsse seine Lehren daraus ziehen und ist enttäuscht.
3: Mich schmerzt das sehr. Jedes deutsch-französische Projekt, das nicht erfolgreich ist, ist eines, was mir nicht gefällt, weil ich weiß, wie wichtig die deutsch-französische Zusammenarbeit in Europa ist.
4: Am Ende hätten die Hürden bei der Zusammenarbeit der beiden Unternehmen Airbus und Dassault nicht genommen werden können, so Pistorius. Sarah Nanni, Sprecherin für Sicherheitspolitik in der Grünen Bundestagsfraktion, sieht ein Scheitern der deutsch-französischen Zusammenarbeit an dieser Stelle, warnt aber vor einseitigen Schuldzuweisungen.
5: Das würde der Sache nicht gerecht. Dafür haben wir mit den Franzosen auch viel zu viele wichtige andere Projekte weiter zu besprechen. Klar ist, wir müssen in Europa einen Kampfjet der 6. Generation bauen.
4: Am späten Vormittag wird bekannt, ein Konsortium aus insgesamt 8 Firmen plant die Entwicklung eines europäischen Alternativprojekts, darunter Airbus Defence and Space, Diehl Defence und Hensoldt. Einzelheiten will das Konsortium am Donnerstag auf der Luftfahrtmesse ILA bekannt geben. Der bayerische CSU-Abgeordnete Christian Moser, in dessen Wahlkreis Airbus einen Standort hat, würde ein solches Projekt begrüßen.

0: Und ich glaube auch, dass die Erkenntnisse, die Fähigkeiten, die Entwicklungsschritte, die bei Airbus, zum Beispiel bei Airbus, gelaufen sind, dass die nicht komplett verloren sind, sondern dass man darauf jetzt auch aufsetzen kann.
1: Denn FCAS sollte nicht nur aus dem Kampfjet bestehen, der jetzt gescheitert ist, sondern auch aus weiteren Elementen wie Drohnen. Und alles sollte digital vernetzt werden mit der sogenannten Combat Cloud. Geplant ist, dass diese Bestandteile von FCAS, Drohnen und digitale Vernetzung, weitergeführt werden. Verteidigungsminister Pistorius will sich am Nachmittag öffentlich nicht festlegen. Es gäbe drei Möglichkeiten, wie es jetzt weitergehen könne. Erstens, Deutschland bestelle in den USA weitere F-35 Kampfjets. Zweitens, Deutschland steige bei einem bereits laufenden internationalen Kampfjet-Projekt mit ein. Oder man mache selber eines unter deutscher Führung durch Airbus und andere Partner.
2: Es ist denkbar und ist eine der Möglichkeiten. Und ich hoffe sehr, dass Airbus, und ich weiß, dass Airbus sich auf den Weg macht. Wir sind seit Monaten auch mit Airbus darüber im Gespräch, was denn passieren kann, wenn.
1: Entscheidend sei, so ergänzt Pistorius, tschechischer Amtskollege Jaromír Zuna, dass die Anforderungen an das System und die Zusammenarbeit von Anfang an klar seien. In den kommenden Tagen wird sich also deutlicher zeigen, wie ein neuer Kampfjet aus Deutschland oder mit deutscher Beteiligung aussehen kann.
3: Soweit der Bericht von Kirsten Girschig. Mit dem deutsch-französischen Kampfjet-Projekt FCAS wollten beide Länder beweisen, dass Europa rüstungspolitisch auf eigenen Füßen stehen kann. Daraus wird jetzt nichts. Ein klarer Rückschlag auch für das Standing der EU in der Welt. Die Bundesregierung muss daraus Lehren für künftige Rüstungsprojekte ziehen und sollte dabei nicht Frankreich die Hauptverantwortung zuschieben, findet Mario Kubina in seinem Kommentar.
4: Die Meinung.
5: Mich schmerzt das sehr, sagt Boris Pistorius zum Scheitern von FCAS als Kampfflugzeugprojekt. Und man nimmt es ihm ab. Der Verteidigungsminister ist ein großer Anhänger der deutsch-französischen Freundschaft. Pistorius und auch der Kanzler haben lange versucht, zwischen den zerstrittenen Industrieunternehmen zu vermitteln. Am Ende ohne Erfolg. Und das, obwohl Friedrich Merz FCAS zur Chefsache gemacht hat. Die Bundesregierung muss jetzt die richtigen Schlüsse ziehen und vor allem sollte sie Schuldzuweisungen in Richtung Paris sein lassen, damit der politische Schaden nicht noch größer wird. Ja, es ist in der Sache richtig, dass Merz den Stecker gezogen hat. Aber die Begleitmusik ist verstörend. Der Kanzler habe dem französischen Präsidenten nahegelegt, den Bau eines gemeinsamen Kampfjets aufzugeben. So wird es in Berliner Regierungskreisen verbreitet. Beide Seiten würden nun die Realität anerkennen. Mit anderen Worten, Emmanuel Macron musste angeblich erst auf den Boden der Tatsachen geholt werden. Diplomatisch geht anders. Es kommt jetzt darauf an, zu retten, was zu retten ist. Und das ist gar nicht wenig. FCAS sollte von Anfang an mehr sein als ein Kampfflugzeug. Ein Jet nämlich, der von Drohnenschwärmen begleitet wird, das Ganze digital vernetzt. Im Militärjargon spricht man von einer Combat Cloud. Und dieser Bestandteil von FCAS wird weiterverfolgt. Richtig so, denn solche Technologien entscheiden schon jetzt über militärischen Erfolg oder Misserfolg mit. Klar ist, die Bundeswehr braucht einen Nachfolger für den Eurofighter. FCAS wird es nicht sein, aber es gibt Alternativen. Die deutsche Verteidigungssparte von Airbus kann sich mit anderen Partnern zusammentun. Und Deutschland kann bei anderen internationalen Kampfjet-Projekten andocken. Auch das ist eine Option. Was schwierig wäre, auf die Schnelle noch mehr F-35-Jets aus den USA zu kaufen. Das würde die Abhängigkeit von Trumps Amerika noch vergrößern. Außerdem wichtig, die Politik muss bei solchen Großprojekten in Zukunft Entscheidungsstrukturen vorgeben, damit von Anfang an klar ist, dass sie die Sache in der Hand hat und nicht ein bestimmtes Unternehmen. Das Beispiel des deutsch-französischen Airbus-Konzerns zeigt, verschiedene Industriekulturen können zusammenwachsen und die Politik muss im Zweifel den nötigen Druck machen, damit das auch passiert. Das FCAS aus ist schmerzlich, nicht nur für Pistorius. Aber es gibt die Chance, dass daraus noch etwas Gutes wird. Die Bundesregierung muss sie jetzt nutzen.
3: Die Meinung von Mario Kubina. Die deutsche und europäische Verteidigungspolitik und auch wie sie sich in der Welt präsentiert, wird ein zentrales außenpolitisches Thema bleiben. Wir erweitern den Blick auf den Ukraine-Krieg. Da hat ein internationales Rechercheprojekt Neues über die russische Schattenflotte herausgefunden. Aus Deutschland sind der NDR und die Süddeutsche Zeitung an dem Rechercheprojekt beteiligt. Die Daten zeigen, an Bord der Schiffe befinden sich personell seit neuestem nicht nur Seeleute und die westlichen Sanktionen Sanktionen gegen die sogenannte Schattenflotte machen Russland wohl mehr zu schaffen, als Präsident Putin zugeben will. Benedikt Strunz berichtet.
4: Die russische Schattenflotte stellt nach wie vor eine besonders wichtige Einnahmequelle für Russlands Wirtschaft dar. Schätzungen zufolge spülen die Schiffe Monat für Monat Milliardeneinnahmen in Putins Kriegskasse. Monatlich passieren etwa 100 bis 200 dieser Tankschiffe die Ostsee. Seit einiger Zeit legen europäische Behörden nun eine härtere Gangart an den Tag.
6: Part of the so-called shadow fleet involved in the Russian oil trade, this tanker hit by EU sanctions is now the subject of a French investigation.
4: Seit Anfang des Jahres wurden mehr als 10 Schattenflottentanker im Mittelmeer, im Atlantik und in Nord- und Ostsee gestoppt. Teilweise beschlagnahmten westliche Behörden sogar die Ladung der Schiffe. Dies war rechtlich möglich, weil die Tanker immer wieder ohne Flagge unterwegs sind. Von Russland werden diese Maßnahmen, neben den ohnehin bestehenden Sanktionen gegen den Verkauf russischen Öls, offenbar als echte Bedrohung wahrgenommen. Denn seit einiger Zeit fahren an Bord der Schiffe nicht mehr nur Kapitäne, Offiziere und Köche mit, sondern auch militärisch ausgebildete Söldner. Zu diesem Ergebnis kommt eine internationale Recherche, an der in Deutschland NDR und Süddeutsche Zeitung beteiligt waren. Laut westlichen Nachrichtendiensten sind die Männer, die auch durch die Ostsee reisen, in vielen Fällen mit Maschinenpistolen bewaffnet.
7: Die Maßnahmen eben auch zur Unterbindung von Sanktionsumgehungen, die die Europäer gemeinsam ergreifen, veranlassen die Russen eben ihre Schiffe zu bewaffnen. Und umgekehrt sieht man eben jetzt auch, wo der Ukraine-Krieg von Putin für ihn schlechter läuft, wo die Wirtschaft in die Knie geht, dass man alles tut, um dieses Werkzeug auch der Sanktionsumgehung und der Aufrechterhaltung der eigenen Wirtschaft weiter am Leben zu halten.
4: Sagt der Vorsitzende des Parlamentarischen Kontrollgremiums im Bundestag, Marc Henrichmann von der CDU. Für die Recherchen werteten die Reporterinnen und Reporter die Crewlisten von 700 Schattenflottentankern aus, die in den vergangenen Jahren durch die Ostsee gefahren sind. Die Daten zeigen, dass sich auf den Tankern zunehmend Sicherheitsleute befinden. Das Rechercheteam konnte auf den Crewlisten insgesamt 83 Personen identifizieren, die als Sicherheitsleute auf über 140 Fahrten an Bord gewesen sein sollen. Den Recherchen zufolge handelt es sich bei den Männern vor allem um ehemalige Soldaten, die entweder in der regulären Armee oder bei der Söldnerorganisation Wagner Kampferfahrung gesammelt haben. Das zeigen beispielsweise die Auswertungen von Social-Media-Profilen der Betroffenen. Bewaffnete Kräfte an Bord ziviler Schiffe seien eine Drohgebärde, sagt Robin Wagner von den Grünen im Bundestag.
8: Aber wir dürfen nicht hinnehmen, dass illegale Schiffe der russischen Schattenflotte durch deutsche Gewässer fahren, da Gefahren verursachen und wir uns einschüchtern lassen. Das führt zu noch mehr Eskalation in Russland.
4: Die Recherchen zeigen aber noch einen weiteren Aspekt. Seit kurzer Zeit scheint die Schattenflotte russischer zu werden. Immer mehr Schiffe nutzen keine gefälschten Flaggen mehr oder setzen auf Billigstaatenflaggen, sondern wählen direkt Russland als Flaggenstaat. Noch vor wenigen Monaten wäre das undenkbar gewesen, denn Russland hat lange Zeit alles daran gesetzt, die russischen Interessen am Projekt Schattenflotte möglichst gut zu verschleiern. Dass man diese Tarnung nun immer mehr aufgibt, interpretiert sowohl der CDU-Politiker Henrichmann als auch der Grünen-Politiker Wagner als Zeichen wachsender Schwäche. Und als Beleg dafür, dass die westlichen Sanktionen gegen die Schattenflotte durchaus greifen. Jetzt gehe es für Europa darum, den Druck aufrechtzuerhalten.
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3: Vor dem Spitzentreffen heute im Kanzleramt mit Arbeitgeber- und Gewerkschaftsvertretern wird die Reformdebatte mit immer mehr Vorschlägen angereichert. Es soll vor allem um die geplanten Sozialreformen, um Steuerfragen, um Bürokratieabbau und das Arbeitsrecht gehen. Konkrete Ergebnisse werden allerdings kaum erwartet. Warum eigentlich? Benjamin Großkopf.
10: Reformen, das ist laut Duden die planmäßige Neugestaltung, Umgestaltung oder die Verbesserung bestehender Verhältnisse. Dringend notwendig in Deutschland, da sind sich alle Parteien einig. Wann ist es denn jetzt soweit?
11: Wir haben zu keinem der Reformpunkte einen finalen Zeitpunkt genannt.
10: Betont Regierungssprecher Stefan Cornelius.
11: Das Ziel ist, diese Reformen in einem Prozess abzuarbeiten. Prozesse sind aus ihrer Natur her fortlaufende Ereignisse und wann.
10: Reformprozess, Natur, Ereignis. Und zwar diese Woche eins, von dem immer unklarer wird, was davon zu erwarten ist. Die Eckdaten: Mittwochabend ab 7 Treffen im Kanzleramt. Bundesregierung, Gewerkschaften, Arbeitgeber an einem Tisch. 3 Stunden und offenbar 4 Themenbereiche.
11: Es geht um die Frage der Besteuerung. Es geht um die Frage der Sozialreform. Es geht um Bürokratierückbau und es geht um arbeitsrechtspolitische Fragen. Und zu all diesen Elementen werden sowohl Arbeitgeber wie Arbeitnehmer Positionen haben. Und man wird nach dem Austausch besser als zuvor feststellen können, inwieweit Reformen in einem Korridor des Konsenses stattfinden oder nicht.
10: Oder nicht. Ernsthaft? Das Naturereignis-Reformgespräch im Kanzleramt war doch eigentlich mit der Hoffnung verbunden, gemeinsam etwas hinzubekommen im Prozess.
12: Ich glaube, das überfordert alle Beteiligten, wenn zum Beispiel am Mittwoch dann innerhalb von 3, 4, 5 Stunden gemeinsam dann auch irgendwie der Knoten durchgeschlagen werden soll, was hier über Jahre nicht gelingen konnte.
10: Sagt SPD-Generalsekretär Tim Klüssendorf und liegt damit auf einer Linie mit seinem CDU-Pendant Carsten Linnemann.
13: Die Politik ist in der Pflicht, am Ende des Tages Entscheidungen zu treffen. Aber natürlich, das hat der Bundeskanzler ja auch schon deutlich gemacht, erwarten wir jetzt keine konkreten Ergebnisse. Darum geht es auch gar nicht am Mittwoch, sondern die werden dann wenige Wochen später folgen.
10: Was die Gewerkschaften erwarten, haben sie schon ziemlich klar gemacht. DGB-Chefin Jasmin Fahimi nennt die Reformprozesse eine sogenannte Reformagenda, bei der es ausschließlich um Sparen und Kürzen gehe. Damit werde jede Binnennachfrage in Deutschland getötet. Der Einzige, der wirklich Konkretes in den kommenden Tagen erwartet, ist Linken-Chef Jan van Aken, sagt er zumindest.
14: Mein Eindruck ist, dass die Bundesregierung noch vor der Sommerpause richtig grundlegende Entscheidungen fällen will. Und dabei geht es um nicht weniger als den größten Sozialraub in der Geschichte dieses Landes.
10: Naturereignis, Prozess, Kürzungen oder doch Reformen. Es ist nicht übersichtlicher geworden mit Beginn der Wochen, die politisch entscheidend werden. Da zumindest sind sich alle einig.
3: Wechseln wir das Thema. Ein Fahrrad ist eine tolle Sache, solange es funktioniert. Ein kaputtes Fahrrad ist dagegen für viele von uns schnell eine handwerkliche Überforderung. Und haben Sie zuletzt mal versucht, einen Termin in der Fahrradwerkstatt zu bekommen? Nicht einfach, ganz genau. In Hessen helfen an diesem Punkt die Fahrradschrauber aus Friedberg. Ehrenamtliche, die gespendete Räder reparieren und sie anschließend an Menschen weitergeben, die aufs Rad angewiesen sind. Ende vergangenen Jahres musste die Gruppe ihre Werkstatt allerdings plötzlich verlassen und war auf der Suche nach einem neuen Ort. Janis Gerhardt hat die Schrauber besucht.
15: Mit viel Einsatz mühen sich Bernd, Wolfgang und Manfred mit einem alten, silbernen Rennrad ab. Gerade hängen sie noch an der eingerosteten Schaltung. So schnell wie möglich soll der Drahtesel wieder fit sein und seinen Besitzer wechseln. Dass die drei Bastler weiter an den gespendeten Fahrrädern rumschrauben können, stand lange auf der Kippe. Denn 2025 musste die Gruppe aus ihrer Werkstatt in der ehemaligen Post ausziehen. Jetzt haben sie endlich eine neue Werkstatt gefunden. Wolfgang Geismar freut sich.
16: Ja, das ist natürlich wesentlich moderner. Alles. Es ist eine ehemalige Wohnung eigentlich. Das ist natürlich ein anderer Standard wie diese Posthalle damals. Und da lässt sich schon schön schrauben, haben mehr Räume, wir haben mehr Platz.
15: Zu finden ist das neue Schrauberparadies neben der Stadthalle in Friedberg. Für Bernd Dönges, Mitgründer der Gruppe, eine Riesenerleichterung. Denn nochmal umziehen will er auf keinen Fall.
17: Also wenn das sich hier bewährt und wir hier bleiben können, das ist, habe ich keinen Wunsch, das ist super. Das ist einfach klasse und das würde ich auch weitermachen so. Also wir haben, das ist jetzt der 5. Standort. Also wir sind Profis in Werkstatt umziehen. Ich habe aber keine Lust mehr. Das muss ich auch sagen, im Hänger den ganzen Kram hier zu verschiffen. So ein Standort wie hier, mehr brauche ich nicht.
15: Die Fahrräder bekommt die Gruppe aus ganz Hessen gespendet. Die Aktion hat sich längst herumgesprochen. Die Nachfrage ist riesig. Seit Beginn der Aktion 2016 haben sie schon über 2000 Räder wieder fit gemacht. Angefangen hat aber alles ganz klein, mitten im Grünen, auf dem Gelände von einem Kindergarten.
17: Geschraubt haben wir Oasen. Und das war im Sommer ganz nett, bis die Schnaken kamen. Und im Winter gab es keine Schnaken, dafür haben wir uns den Hintern abgefroren.
15: Jetzt in der beheizten Werkstatt reparieren sie nicht nur selbst Fahrräder, sondern zeigen ihren Kunden auch, wie sie ihr eigenes Rad wieder flott bekommen, sagt Manfred Eisenacher.
18: Wenn hier 10 Leute mit kaputten Rädern vor der Tür stehen und das sind 3 mit Platten dabei, dann müssen die selbst mit anpacken und mal lernen, wie man ein Fahrrad rausschraubt und einen Reifen flickt. Und wir helfen dabei.
15: Mittlerweile stehen die Leute regelmäßig Schlange, um sich ein neues Rad abzuholen oder um ihr eigenes reparieren zu lassen. lassen. Vor allem Kindern möchten die 8 Ehrenamtlichen damit eine Freude machen, erzählt Bernd Dönges.
17: Ja, das ist das Schöne eigentlich. Den guckst du, den drückst du Fahrrad in die Hand, da kriegen die glänzende Augen und das ist einfach super. Wenn die was haben, die freuen sich und wenn die sich freuen, ist das ehrlich. Da habe ich meinen Spaß. Wenn die einer grinsen mit seinem Fahrrad die Kurve dreht, das ist der Hammer.
15: Und genau diese Räder für Kinder sucht die Gruppe Händeringen. Zwar bekommen sie viele Räder gespendet, Kinderfahrräder seien aber zu selten dabei. Deswegen können sie nicht alle Anfragen der kleinen Radfreunde bedienen.
3: Na, dann schauen sie doch mal bei sich im Keller nach.
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3: Heute vor 100 Jahren starb der katalanische Architekt Antoni Gaudí. Eine Straßenbahn erfasste ihn auf dem Weg zu seiner wichtigsten Baustelle, der Basilica Sagrada Familia in Barcelona. Silke Hennig erinnert an den Künstler.
19: Es ist eine Zeit des Aufschwungs in Katalonien. Um Barcelona entsteht die am stärksten industrialisierte Region Spaniens. Und der wirtschaftliche Erfolg lässt auch das katalanische Nationalbewusstsein aufblühen. Beides prägt Leben und Schaffen Gaudís. Unternehmer werden seine Förderer und Auftraggeber. Die mittelalterlichen Bauwerke Kataloniens dienen ihm als Vorbilder. Später sollte auch noch der Glaube als zentrales Moment hinzukommen.
20: Die Naturgesetze für ihr Werk einsetzen, arbeiten mit dem Schöpfer zusammen.
19: In der Natur findet er seine größte Inspirationsquelle. Die Wohnhäuser, die er in Barcelona errichtet, wirken weniger gebaut als gewachsen. Die Säulen im Inneren der Kirche Sagrada Familia, seinem Opus Magnum, verzweigen sich wie Bäume. Der Gaudí-Kenner Joan Bassegoda.
21: In der Natur gibt es nicht nur dekorative Formen, sondern auch beeindruckende Strukturen, die jedoch von den Architekten niemals genutzt wurden. Gaudí aber interessierte sich für diese Formen und Strukturen, weil sie logisch und bewährt sind. Denn die Natur ist absolut logisch. Was sich nicht bewährt hat, das hat sie ausgesondert.
19: So verspielt und versponnen die Entwürfe des Katalanen aussehen, technisch sind sie durchdacht und ihrer Zeit voraus. Lüftung und Lichtführung in Gaudís Gebäuden zum Beispiel sind absolut modern und für die Sagrada Familia plant er eine ausgeklügelte Akustik. Statt zu berechnen, arbeitet er mit Modellen, probiert aus.
20: Mein Auftraggeber hat keine Eile.
19: Der Architekt sieht sich im Dienste Gottes. Mit 31 Jahren übernimmt er den Bau der Sagrada Familia, der, wenn es nach ihm geht, nie fertig werden soll. Gaudí selbst wird zu einem asketischen Mönch im Dienste der Architektur.
21: Als er zum Beispiel das Casa Milà baute, plante er, auf dem Dach eine Statue der Jungfrau Maria mit den Erzengeln aufzustellen. Sein Auftraggeber aber war dagegen. Und Gaudí sagte, wenn ich das gewusst hätte, hätte ich das Projekt gar nicht gemacht.
19: Die letzten anderthalb Jahrzehnte seines Lebens widmet Gaudí ausschließlich der Sagrada Familia. Er ist 73 Jahre alt, als er auf dem Weg dorthin von einer Straßenbahn erfasst wird. Wegen seines verwahrlosten Äußeren bringt man ihn ins Armenspital, wo er am 10. Juni 1926 stirbt. Das war heute vor 100 Jahren.
3: Und das war der Stichtag von Silke Hennig.
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22: Mit Christian Hake und einer klaren Ansage von DFB-Sportdirektor Rudi Völler. Am Sonntag spielt Deutschland ja das erste Spiel bei der WM in den USA, Kanada und Mexiko. Und darauf liege auch der Fokus, denn an der politischen Situation könne man eh nichts ändern. Anne van Eickels aus unserem WM-Team in den USA war bei der Pressekonferenz dabei.
23: Das erste Etappenziel für die Weltmeisterschaft hat Rudi Völler klar benannt. Die Gruppenphase müssen wir überstehen, so der DFB-Sportdirektor wörtlich. Da gebe es keine zwei Meinungen. 5 Tage vor dem ersten Spiel versuchte Völler, einige politische Fragen elegant abzuräumen. Er zeigte sich irritiert von den aktuellen Eingriffen der US-Politik in die Fußball-WM. Die USA hatten den somalischen Schiedsrichter Omar Atan bei der Einreise abgewiesen. Fans des Irans waren außerdem Eintrittskarten für die Gruppenspiele entzogen worden. Völler zeigte Unverständnis für dieses Vorgehen, betonte aber auch, dass sowohl er als auch die Spieler die falschen Ansprechpartner bei politischen Themen seien. Man könne nichts daran ändern und konzentriere sich darauf, eine gute WM zu spielen.
22: Um seine
0: Spieler macht sich Völler übrigens keine Sorgen. Stichwort Lagerkoller. Die äußeren Umstände heute seien viel angenehmer als noch zu seiner aktiven Zeit.
1: Wir hatten damals kein Internet, wir hatten keine Handys. Das war früher komplizierter, glauben Sie mir. Also Lagerkoller, wie wir es früher mal kennen, das gibt's heute in der Form nicht mehr.
0: 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Die deutschen Fußballfrauen sind ohne Niederlage durch die WM-Qualifikation gekommen. Am Abend gab es ein 2:0 in Slowenien. Das Ticket für die Weltmeisterschaft 2027 in Brasilien hatte das Team von Bundestrainer Christian Wück schon vorher gelöst. Ina Kast berichtet.
2: Geburtstagskind Christian Wück hatte sich zu 8 Wechseln in der Startelf entschieden. Er wollte vor allem sehen, was die Spielerinnen aus der zweiten Reihe zu bieten haben.
5: Ja, es ging heute darum, wirklich zu sehen, wie die eine oder andere, die noch nicht so viele Spielminuten bekommen hat, sich auf internationalen im Niveau eben bewegt. Und da haben wir schon bei der einen oder anderen gesehen, dass sie nervös war.
2: Vor allem in der ersten Halbzeit sah der Bundestrainer viele Fehlpässe und Abstimmungsprobleme bei seinen Spielerinnen. Am Ende aber verabschiedet sich Deutschland mit einem 2:0-Sieg in die Sommerpause und hat die ganze WM-Qualifikation ohne Niederlage beendet.
5: Ja, im Großen und Ganzen sind wir sehr zufrieden. Wir haben mit 16 Punkten von 18 eine fast perfekte Qualifikationsrunde gespielt. Und von daher gibt es wenig zu meckern.
0: Beim Tennisturnier in Stuttgart wurde die Rasensaison eröffnet. Die Erstrundenbilanz der deutschen Spieler fällt dabei aber ernüchternd aus. Thomas Bareis weiß mehr.
24: Wenn der French Open Champion Alexander Zverev aus Termingründen nicht kann, dann müssen es eben andere deutsche Tennisprofis richten. Zum Beispiel die beiden Routiniers Jan-Lennard Struff und Jannik Hanfmann. Beide haben am zweiten Turniertag den Sprung ins Achtelfinale auf dem Stuttgarter Weißenhof gepackt. Der 36-jährige Struff konnte sich in 3 Sätzen gegen den kanadischen Qualifikanten Alexis Galamno durchsetzen. Jetzt geht's für ihn gegen den Kasachen Alexander Bublik, den er bei den French Open schlagen konnte. Hanfmann, 34 Jahre alt, hat in einem engen Match 2-mal mit 7:6 gegen den US-Amerikaner Alexander Kovacevic die Oberhand behalten. In der Runde der besten 16 hat der Karlsruher nun gegen den Italiener Mattia Bellucci die Chance, erstmals das Viertelfinale in Stuttgart zu erreichen. Verabschieden mussten sich die 3 anderen Deutschen im Hauptfeld. Daniel Altmaier nach 3 Sätzen gegen den US-Amerikaner Francis Tiafoe, Diego De Dura nach 2 Sätzen gegen James Duckworth aus Australien und Tom Gensch nach 2 vergebenen Matchbällen mit einer 3-Satz-Niederlage gegen den Australier Rinki Hichikata.
0: Und Alba Berlin steht im Finale um die deutsche Basketballmeisterschaft. Im 5. und entscheidenden Halbfinalspiel setzten sich die Berliner deutlich mit 97:66 gegen Bamberg durch. Im Finale wartet jetzt der FC Bayern, der sich in seinem Halbfinale ja schon vorher souverän mit 3 Siegen in 3 Spielen gegen Bonn durchgesetzt hatte.

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1: Um 3.30 Uhr mit Juliette Groß. Die USA haben nach eigenen Angaben neue Militärschläge auf Ziele im Iran ausgeführt. Das zuständige Regionalkommando sprach von einer Antwort auf den Abschuss eines US-Militärhubschraubers durch den Iran. Aus der Nachrichtenredaktion Peter Eichenberg.
2: Nähere Angaben zum Umfang und zu konkreten Zielen machte das Militärkommando zunächst nicht. Iranische Medien berichteten unter anderem über Explosionen in der Stadt Sirik sowie auf der Insel Keshem. Der hochmoderne Apache-Kampfhubschrauber war gestern während eines Kontrollflugs in der Straße von Hormus abgestürzt. Die beiden Piloten konnten unverletzt gerettet werden. US-Präsident Trump bezeichnete die Militärschläge als sehr kraftvolle Antwort auf den Vorfall und bekräftigte, der Helikopter sei abgeschossen worden. Die genaue Absturzursache ist aber bislang noch ungeklärt.
1: Bundeskanzler Merz wirft der SPD laut einem Zeitungsbericht vor, das Infrastrukturgesetz zur Beschleunigung von großen Bauvorhaben zu blockieren. Nach Informationen der Rheinischen Post soll Merz in einer Sitzung der Unionsfraktion kritisiert haben, dass das Vorhaben seit 6 Monaten im Bundestag feststecke. Die SPD will demnach das geplante Gesetz mit einer Regelung zu Naturschutzflächen verbinden. Merz bezeichnete das als inakzeptabel und forderte, das Infrastrukturgesetz noch vor der Sommerpause zu verabschieden, damit Bauprojekte schneller umgesetzt werden können. Bundespräsident Steinmeier hat am ersten Tag seines Besuchs in den Niederlanden die Einheit Europas beschworen. Angesichts des Ukraine-Kriegs und einer Entfremdung von den USA müsse Europa jetzt erst recht zusammenstehen, sagte Steinmeier bei einem Staatsbankett am Abend. Dazu gehöre auch, dass die Europäer militärisch stärker werden müssten, nicht um Krieg zu führen, sondern um ihn zu verhindern. Das US-Unternehmen Anthropic hat sein umstrittenes KI-Modell Mythos veröffentlicht. Aus Sicherheitsgründen wurde es allerdings in seinen Funktionen eingeschränkt. Aus der Nachrichtenredaktion Karin Busche.
3: Sicherheitsexperten in aller Welt hatten gewarnt. Kriminelle oder staatliche Akteure könnten das KI-Modell für verheerende Cyberangriffe nutzen, etwa auf Banken oder Energieanlagen. Denn Mythos ist grundsätzlich in der Lage, in Rekordzeit Sicherheitslücken in IT-Systemen zu erkennen. Es wurde vor der Veröffentlichung deshalb so programmiert, dass es Fragen zu sensiblen Themen wie der Cybersicherheit nicht beantwortet. Anthropic ist ein Konkurrent des ChatGPT-Entwicklers OpenAI. Beide Unternehmen wollen demnächst an die Börse gehen.
1: Das Wetter in Deutschland. Tagsüber immer wieder Schauer, vereinzelt Gewitter, auch längere trockene Abschnitte. Höchstwerte 12 Grad an den Alpen bis 21 Grad in Berlin. Am Donnerstag einzelne Schauer oder Gewitter, im Südwesten länger trocken, 13 bis 21 Grad. Am Freitag selten Sonne und zeitweise Regenfälle bei 14 bis 22 Grad. Das waren die Nachrichten.
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4: Jetzt mit den akuten Meldungen von den Straßen um 3.33 Uhr. Die A4 Aachen Richtung Köln ist zwischen Köln-Klettenberg und Köln-Eiffeltor nach einem Unfall gesperrt. Die A7 Kassel Richtung Fulda ist zwischen Bad Hersfeld West und Kirchheimer Dreieck bis auf Weiteres wegen Löscharbeiten gesperrt. Die A100 in Berlin, Wedding-Wilmersdorf, ist zwischen Jakob-Kaiser-Platz und Hohenzollern-Damm wegen Wartungsarbeiten in beiden Richtungen gesperrt. Und die A565 Bonn-Meckenheim ist zwischen Bonn-Beuel und Bonn-Auerberg in beiden Richtungen wegen Brückenarbeiten gesperrt. Kommen Sie überall gut und sicher durch.
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4: Mit Tom Westerholt am Mikrofon, ich grüße Sie. Russlands Präsident Putin hat das jüngste Verhandlungsangebot des ukrainischen Präsidenten Selenskyj zurückgewiesen. Ein Waffenstillstand im russischen Angriffskrieg ist also weiterhin erst einmal nicht in Sicht, auch wenn die Russen weiter unter Druck geraten. Darüber sprechen Peter Hornung und Kai Küstner jetzt in der neuesten Folge des NDR-Podcasts Streitkräfte und Strategien.
5: Immerhin über 1750 Wörter lang war der offene Brief, den der ukrainische Präsident Volodymyr Selenskyj an die Adresse von Russlands Machthaber Putin verfasst hatte und in dem er dem Kremlmann ein direktes Treffen vorschlug. Die Antwort kam mündlich und fiel deutlich kürzer aus als der Brief. Kein Sinn, sehe er derzeit in einem Treffen, sagte Putin beim Wirtschaftsforum in St. Petersburg, ohne Selenskyj auch nur beim Namen zu nennen. Womit er den offenen Brief vor aller Augen auf der Weltbühne im übertragenen Sinne zerknüllte. Eine klare Absage an den Frieden von Putin, wieder einmal. Warum reden die Europäer und die Bundesregierung dann trotzdem weiter über Verhandlungen? Gibt es angesichts russischer Schwächeerscheinungen an der Front und der ächzenden Wirtschaft doch eine Chance? Das bespreche ich mit Wilfried Jilge, einem ausgewiesenen Ukraine-Kenner bei der Deutschen Gesellschaft für Auswärtige Politik, DGAP, und ein echter Experte, wenn es um Diplomatie geht.
6: Erst wenn Putin und seine Militärmaschine wirklich gestoppt wird, wenn es keinen Zentimeter weitergeht, erst dann wird der Kreml wirklich über Verhandlungen nachdenken. Putin wird meines Erachtens versuchen, zunächst jetzt mit Eskalation zu reagieren, insbesondere solange Donald Trump noch im Amt ist und insbesondere in der Zeit bis zu den Midterms. Und da muss man eben deswegen die Ukraine strategisch weiter unterstützen, damit eben Putin davon überzeugt wird, dass er einfach nicht mehr weiterkommt.
5: Kein so ganz zuversichtlicher Ausblick. Das ganze Interview mit Wilfried Jilge gleich. Vorher aber die aktuelle Lage mit dir, Peter.
7: Und da schauen wir zunächst mal in den Nahen Osten. Präsident Trump, der sagte ja, dass der Konflikt im Nahen Osten sehr bald enden werde.
8: Wir befinden uns in der Endphase dessen, was ein sehr, sehr gutes Abkommen sein wird. Eines, das Atomwaffen und Ähnliches in keiner Weise zulässt. Und die Straße von Hormus wird sofort geöffnet werden. Sie wird unmittelbar nach der Unterzeichnung geöffnet, was in 2 oder 3 Tagen der Fall sein könnte.
5: Das, muss man sagen, haben wir so oder so ähnlich schon öfter gehört in den letzten Tagen. Gibt es denn irgendetwas, Peter, was tatsächlich zur Hoffnung Anlass gibt? Es war jetzt nicht unbedingt ruhig im Nahen Osten in den vergangenen Tagen, um es mal freundlich zu formulieren.
7: Das stimmt. Wir haben wieder eine typische Mechanik des Nahostkonflikts gesehen. Und in diesem Fall kann man auch sagen, wer angefangen hat, in diesem Moment zumindest. Es gab zunächst einen Raketenangriff der Hisbollah auf Nordisrael. 2 Raketen, die sind offenbar abgefangen worden von der israelischen Abwehr vom Iron Dome. Aber das hat wieder eine Kaskade von Gegenangriffen in Gang gesetzt. Denn innerhalb kürzester Zeit hat Israel darauf geantwortet. Ein Luftschlag auf Ziele im Süden von Beirut.
5: Und all das lässt ja vermuten, dass damit wieder einmal eine Eskalationsspirale in Gang gesetzt wird durch diesen Hisbollah-Angriff. Wie schätzt du das ein? Muss das so kommen?
7: Also die Gefahr besteht natürlich immer, allerdings muss man in diesem Fall, glaube ich, etwas genauer hinschauen. Schon die Reaktion der Israelis ist relativ zurückhaltend ausgefallen, also auf diesen Raketenangriff der Hisbollah. Und auch der iranische Angriff auf den Luftwaffenstützpunkt der Israelis war nicht so ausgeführt worden, dass er aus israelischer Sicht eine weitere Reaktion unbedingt notwendig gemacht hätte. Also verbal rüstet man nicht ab. Aber der tatsächliche Konflikt, der bleibt im Moment relativ begrenzt.
5: Das ist interessant. Lass uns, Peter, dann mal den Ort wechseln und in die Ukraine schauen. Da gibt es aus Sicht der Ukraine ja durchaus positive Entwicklungen. Russland nämlich scheint der Sprit auszugehen und das hat ja sogar jetzt das russische Energieministerium auch eingeräumt.
7: Genau, es gibt Probleme bei der Kraftstoffversorgung und das liegt an den ukrainischen Luftangriffen auf Unternehmen des Kraftstoff- und des Energiesektors. Das Ministerium, das schreibt auf Telegram von vorübergehenden Schwierigkeiten mit der Kraftstoffversorgung in einer Reihe von südlichen Regionen. Dieses Ministerium und die betroffenen Unternehmen, die hätten einen Stab gebildet, um eine stabile und effiziente Versorgung des Landes sicherzustellen. Also das Signal, wir haben alles im Griff. Der russische Vizeregierungschef Alexander Nowak heißt, der hatte ja schon am Wochenende beim St. Petersburger Wirtschaftsforum gesagt, Russland fördere im Augenblick weniger Öl, als man geplant habe. Der blieb aber dabei relativ ungenau, was die Gründe dafür anbelangt. Er sprach nur von unplanmäßigen Reparaturen. Die russische Ölindustrie jedenfalls scheint deutlich zu leiden unter dem Krieg. Benzin ist in von Russland besetzten Gebieten rationiert, in Luhansk, in der Ostukraine und auf der Krim.
5: Wo wir bei der Krim sind, da haben die Ukrainer eine wichtige Straße angegriffen und das anscheinend erfolgreich.
7: Ja, es geht um die Straße, die Straßenverbindung und die Brücke von Chonha. Das ist die Verbindungsstraße von der Krim in die russisch besetzte Region Cherson in der Ostukraine. Die dortige russische Besatzungsverwaltung, die hat mitgeteilt, dass diese Brücke durch Drohnenangriffe beschädigt worden sei. Es gab ukrainische Angriffe 2 Nächte in Folge. Den Ukrainern geht es dabei darum, offenbar die Krim zu isolieren. Die hat nämlich nur 3 Verbindungen zum Festland. Es gibt eine im Nordosten, eben diese Brücke von Chonha, westlich davon, ein Ort Perekop heißt der, gibt es eine weitere Verbindung. Das sind Straßen in den russisch besetzten Teil der Ostukraine. Und dann gibt es noch diese berühmte neue Brücke von Kertsch,
5: die die Ukrainer ja schon oft erfolgreich attackiert hatten.
7: Genau, deshalb ist diese Brücke von Kertsch zu unsicher für Treibstofftransporte der Russen, auf Lastwagen zum Beispiel oder mit der Bahn. Die ukrainischen Drohnen, also Mittelstreckendrohnen, die sind hier immer wieder sehr effektiv. Und deshalb haben die Russen inzwischen große Probleme einfach, die Krim noch mit Treibstoff zu versorgen. Das trifft die Zivilbevölkerung dort natürlich, aber eben klar auch das Militär.
5: Der russische Angriffskrieg gegen die Ukraine geht derweil ja weiter und Russland bedroht auch den Westen Europas weiterhin. Da ist eine Nachricht vom Montag nicht unbedingt positiv. Stichwort FCAS, also das Luftkampfsystem der Zukunft, wie es bisher genannt wurde. Ein deutsch-französisches Projekt. Dieses Zukunftsprojekt ist jetzt Vergangenheit, muss man sagen, auch wenn die Meldung für uns alle nicht völlig überraschend kam.
7: Ja, das hat sich schon eine ganze Weile angekündigt bei diesem 100-Milliarden-Projekt, das ja im Grunde ein deutsch-französisch-spanisches war. Der Flugzeugbauer Dassault, der war federführend für Frankreich, Airbus für Deutschland und Indra Sistemas für Spanien. Dassault hatte die Führung in dem ganzen Projekt beansprucht. Der Dassault-Chef Eric Trappier, der wollte einen höheren Anteil an der Entwicklung. Mit dem Argument, wir bei Dassault, wir haben mehr Erfahrung im Bau von Kampfflugzeugen als Airbus, das ja bislang keine Kampfjets gebaut hat. Und Dassault Aviation, so heißt das Unternehmen, ist ja Hersteller des Kampfjets Rafale. Diese Führungsrolle, die wollte Airbus Dassault aber nicht überlassen. Auch weil es die ganze Aufgabenverteilung in diesem Projekt durcheinandergebracht hätte.
5: Es gab ja sogar Vermittlungsversuche, die die französische Regierung und die Bundesregierung angestoßen hatten. Also politisch unternahm man durchaus Rettungsversuche, aber die waren eben nicht erfolgreich, was ja nochmal zeigt, wie stark die nationalen Interessen der einzelnen Rüstungsunternehmen bislang weiterhin sind und dass es eine europäische Strategie eigentlich nach wie vor nicht gibt. Die Frage ist jetzt aber, was bedeutet das Ende dieses Projekts jetzt militärisch?
7: Also ganz klar eine Verzögerung bei der Modernisierung der Luftstreitkräfte in Europa. Der neue Kampfjet, der hätte bei der deutschen Luftwaffe vor allem den Eurofighter ablösen sollen, in etwa 14 Jahren, bei den Franzosen die Rafale, die ja von Dassault gebaut wird. Das ist nun passé, jetzt muss man sich nach Alternativen umschauen. Das heißt aber auch, man muss sich andere Kooperationspartner suchen, eventuell, aber schlimmstenfalls macht wieder jeder seins. Und das könnte auch bedeuten, dass man wieder in den USA kaufen muss, von denen man sich ja eigentlich gerade unabhängiger machen wollte als Europäer. Die Fragmentierung bei den Systemen könnte bestehen bleiben. Also jeder hat unterschiedliche Systeme oder wird sogar noch zementiert, eben wenn man jetzt Neues kauft, aber bei unterschiedlichen Unternehmen bis in eine ferne Zukunft, muss man sagen. Man muss wirklich jetzt sehen, was übrig bleibt. Es könnte etwas übrig bleiben von FCAS.
5: Aber kann gut sein, dass man sich in den USA jetzt schon mal die Hände reibt. Es ist ja eine Variante, dass man einfach mehr F-35 kauft von Seiten der Bundesregierung. Oder man rauft sich doch irgendwie europäisch zusammen. Gibt ja noch andere Kooperationspartner möglicherweise in den skandinavischen Staaten, mal sehen. FCAS besteht ja jetzt aber nicht nur aus dem Kampfjet, Peter, sondern auch aus weiteren Komponenten. Da sollten ja auch Drohnen dazugehören und eine geheime sogenannte Combat Cloud, über die das System gesteuert wird. Könnte da zumindest die Entwicklung weitergehen?
7: Ja, also das könnte womöglich fortgeführt werden. Die Nachrichtenagentur Reuters, die zitiert informierte Kreise. Da geht's sozusagen um eine gesichtswahrende Lösung. Das wäre aber dann ein System, das eben nicht um das gemeinsame Kampfflugzeug herumgebaut wird, sondern nur, ich will es mal sagen, der ganze Rest.
5: Und was bedeutet nun das Ende des eigentlichen FCAS-Projekts politisch?
7: Ja, das ist ein Schlag für die Achse Paris-Berlin auf jeden Fall. Das war ja 2017 von Präsident Macron und damals Bundeskanzlerin Merkel auf den Weg gebracht worden, als Symbol für die enge Zusammenarbeit in der Rüstung. Aber jetzt ist es eher ein Symbol der Uneinigkeit. Das war ja ein Scheitern mit Ansage. Also diese Idee einer strategisch autonomen europäischen Verteidigung, die hat dadurch auf jeden Fall einen schweren Schlag bekommen. Und das wird man auch woanders möglicherweise mit Genugtuung wahrgenommen haben, zuallererst natürlich im Kreml.
5: Und damit kommen wir zu unserem heutigen Schwerpunkt. Es ist im Grunde stets dasselbe Muster. Der Kreml und seine Propagandisten auch hierzulande beklagen sich, die Europäer würden einem Frieden in der Ukraine im Wege stehen. Dann kommt ein oft mit den Europäern abgestimmtes Angebot der Ukraine, etwa die Frontlinien einzufrieren, zu persönlichen Gesprächen Selenskyj-Putin. Und dann kommt aber ebenso sicher das Njet, also die Ablehnung aus dem Kreml, nebst der Drohung, man werde die Kriegsziele ohnehin militärisch erreichen. Warum um alles in der Welt scheinen die Europäer trotzdem ein sich öffnendes Fenster für Verhandlungen zu sehen? Nach einem Treffen der E3, Großbritannien, Frankreich, Deutschland, erklärte nun Regierungssprecher Stefan Cornelius, man werde sich mit neuer Wucht, so sein Zitat, um ein Ende des Krieges bemühen. Und Selenskyj telefonierte mit Trumps Unterhändlern aus den USA über eine Wiederbelebung von Gesprächen. Gibt es auch nur den Hauch einer Chance auf Frieden? All das bespreche ich mit Wilfried Jilge. Er ist Experte bei der Deutschen Gesellschaft für Auswärtige Politik, DGAP, für die Ukraine, für Osteuropa und die Schwarzmeerregion und ist auch gerade von einem Ukraine-Besuch zurück. Herr Jilge, Russlands Machthaber Putin ist auf das Angebot in dem offenen Brief, den der ukrainische Präsident Selenskyj ihm ja geschrieben hatte, nicht eingegangen, hat den Vorschlag eines direkten Gesprächs zurückgewiesen. Hat Sie das eigentlich überrascht?
6: Nein, das hat mich nicht überrascht. Das war eigentlich so abzusehen, dass jetzt durch einen Brief von Selenskyj Putin nicht sofort antwortet. Wir sehen ja auch, in welchem Modus sich Putin bewegt. Auch Lavrov hat noch einmal gesagt, dass sozusagen es jetzt noch mehr auf das Militär ankommt. Man solle jetzt weiter arbeiten. Und natürlich ist es für Putin nicht möglich, aus seinem Mindset heraus einen Präsidenten, den er ja seit Jahren als illegitim ansieht, dem dann sozusagen nach einem Brief zu antworten, ja, wir treffen uns, wenn das nicht Bedingungen sind, die er bestimmt. Deswegen hat man das ja immer mit Moskau in Verbindung gebracht vom Kreml-Seite, was natürlich für Selenskyj nicht akzeptabel ist. Also nee, es hat mich nicht überrascht und wir müssen einfach sehen, dass Friedensbemühungen oder Verhandlungsbemühungen natürlich das Bohren dicker Bretter sind. Dazu bedarf es viel und auch eines langen Atems.
5: Kann denn so ein Brief dann trotzdem sinnvoll gewesen sein oder war das jetzt für den Papierkorb sozusagen?
6: Ja, dann gibt es auch in der Ukraine eine Debatte drüber. Also die einen sagen, das ist eigentlich auch das Zeichen von Schwäche. Wenn man mit dem Kreml ernster verhandeln will, dann muss der Kreml zuerst anrufen. Da ist was dran und man soll ihm nicht hinterherlaufen. Auf der anderen Seite, und ich denke, das hat auch was für sich, hat Selenskyj damit nochmal international ganz deutlich gemacht, dass es an ihm nicht liegt, diesen Krieg zu beenden, sondern dass er klar den Willen hat, zu einem Kriegsende zu kommen. Und das Ziel war natürlich auch, Putin eben in die Ecke zu stellen. Das heißt, deutlich zu zeigen der internationalen Gemeinschaft, er ist das Problem und da hat er ja auch recht.
5: Mhm. Nun gab es am Sonntag ja dieses Treffen Starmer, Macron, Merz, also britischer Premier, französischer Staatspräsident und der Bundeskanzler der sogenannten E3. Die scheinen ja jetzt nochmal Verhandlungen verstärkt verfolgen zu wollen. Ist das der richtige Zeitpunkt aus Ihrer Sicht für Verhandlungen mit Putin?
6: Ja, ich denke, es ist längst überfällig und Verhandlung heißt ja nicht, dass man irgendetwas aufgibt oder dass man Schwäche zeigt, sondern es geht darum, mit einem doppelten Ansatz zu agieren. Und es ist längst überfällig, dass sich die Europäer ins Spiel bringen. Man kann nicht darauf warten, dass Trump, Herr Kushner und Herr Witkoff, die das sowieso nur begrenzt gut gemacht haben, um es mal vorsichtig zu sagen, da ist ja überhaupt nichts bei rausgekommen. Man kann sich nicht darauf verlassen oder nicht davon abhängig machen lassen, was in diesem Track geschieht. Und deswegen ist es schon längst Aufgabe der Europäer gewesen, sich zu profilieren, auch international ein Format zu profilieren, das die Europäer als Subjekt in diese Verhandlungen einbringt, denn es ist eine europäische Angelegenheit, es ist unsere Sicherheit, die hier verhandelt wird. Und natürlich heißt es aber auch, dass man jetzt nicht denken soll, Europa wird Vermittler, aber ich glaube, dass haben die drei oder die vier, Zelensky war ja auch dabei, hat auch die Erklärung mitgezeichnet, das haben ja die vier auch sehr deutlich gemacht, dass es jetzt nicht heißt, dass Europa Vermittler ist, Europa ist Unterstützer und Europa muss, gerade wenn man zu Verhandlungen kommen will, die Ukraine weiterhin unterstützen, meines Erachtens in einigen Feldern noch viel mehr unterstützen, vor allem bei den wirtschaftlichen Sanktionen, aber auch bei verschiedenen Typen von Waffenlieferungen. Und muss natürlich die Zeit nutzen, denn Putin wird nicht sofort auf irgendein Angebot eingehen, die Zeit nutzen, die Ukraine weiter in eine bessere Position zu bringen. Also wenn man die Rolle, die man sich vornimmt, richtig versteht und Rollen nicht zu sehr vermischt, dann ist das ein richtiger Ansatz. Die Herausforderung wird unter anderem darliegen, wie kann man ein eigenes Profil einbringen, wenn Trump vielleicht die Ukraine wiederentdeckt und in diese Verhandlungen zurückkehrt? Denn es wurde ja gestern auch gesagt, beziehungsweise am Sonntagabend, wir machen das in enger Abstimmung mit den Amerikanern. Übrigens glaube ich, dass es hier nicht nur um Russland geht. Ich glaube, die Europäer haben mit den 5 Punkten, die meines Erachtens angemessen formuliert sind, um sozusagen ja in Verhandlungen zu kommen, aber gleichzeitig auch einige Punkte klar festzuzurren. Die Europäer haben das auch gemacht, glaube ich, um auch gegenüber den USA nochmal deutlich zu machen, was ihre Punkte sind. Und der Zeitpunkt, auf den Sie angesprochen haben, ich glaube, das hat auch was mit den USA zu tun. Die USA sind zurzeit völlig überfordert mit Iran, Israel / Libanon. Trump verliert die Kontrolle, sage ich jetzt mal grob, über Netanyahu. Und gleichzeitig wird das möglicherweise bei den Verhandlungen mit dem Iran, die sich mischen mit einem, sagen wir mal, Kriegszustand auf niedrigem Niveau, noch eine Angelegenheit von Monaten. Also insofern, und Rubio hat ja auch vor 2 Wochen gesagt, naja, wenn andere es versuchen in der Ukraine, dann sollen sie doch das versuchen. Also ich denke, das war hier vor allem das und es hat natürlich auch was mit der Lage am Boden im Krieg zu tun.
5: Wenn Sie das denn für richtig halten, dass die Europäer da jetzt tatsächlich einen neuen Versuch wagen, einen neuen Push sozusagen machen, sind denn dann diese E3, also Deutschland, Frankreich, Großbritannien die richtigen oder sollte das die Europäische Union in ihrer Gesamtheit machen? Wer sollte da verhandeln?
6: Also die E3 müssen auf jeden Fall, glaube ich, dabei sein, zumal Putin ja immer Abneigung gezeigt hat, mit der EU als EU zu verhandeln. Ich bin mir aber nicht sicher, ob die E3 tatsächlich ausreichend sind oder die E3 plus, weil die Ukraine ist natürlich immer dabei und das ist ja übrigens auch sehr wichtig. Das gilt nichts über die Ukraine hinweg. Die Ukraine muss vorangehen. Sie muss immer die Bereitschaft zeigen. Erst dann können wir bei den Verhandlungen einsteigen. Aber ich bin mir nicht sicher, ob das ausreichend ist, denn wir müssen heute schon probieren, auch weiterzudenken. Wir müssen neue Formate entwickeln, weil wir uns auf die Amerikaner nicht mehr voll verlassen können, die auch in Zukunft, auch im Hinblick auf die Sicherheitsgarantien, aber auch grundsätzlich auf die Gefahr russischer Bedrohung zu handeln als eine Gruppe, die vorangeht. Aber was die Verhandlungen betrifft, halte ich es auch für sinnvoll, Staaten wie Polen oder die Skandinavier und vielleicht auch einen Vertreter der baltischen Staaten einzubeziehen, denn die sind massive Unterstützer und sie wollen natürlich, wenn sie so massiv unterstützen, auch in diese Sachen eingebunden werden. Abgesehen davon müssen wir sehen, Macrons Autorität, aber auch Starmers Autorität ist möglicherweise nicht mehr die beste. Also wenn man hier Finnland oder Schweden und Polen dazu holt und mit Polen wäre es sowieso wichtig, weil, glaube ich, Polen sich auch in einer Rolle sieht, wo es angesprochen werden will. Und wie gesagt, wir müssen immer schon auf die Zukunft gucken, mit der Ukraine einen Pfeiler der Entschlossenen hochzuziehen, der, falls wir in Europa mal auf uns allein gestellt sind, auch handeln kann.
5: Dann lassen Sie uns noch kurz darüber reden, was denn die Ukraine bräuchte, auch um in eine stärkere Verhandlungsposition zu kommen oder um Russland überhaupt an den Tisch zu kriegen für mögliche Gespräche. Also was müsste Europa jetzt tun, um die Ukraine stärker zu unterstützen? Oder wäre das nicht ein dringendes Thema für Sie?
6: Ja, das ist ein ganz dringendes Thema und da muss man auch weitermachen. Wir können ja jetzt noch nicht einfach von der Kriegswende reden, wie das getitelt wurde letzte Woche. Wir haben ja unterschiedliche Entwicklungen an der Front. Und da, wo die Ukraine stark sind, das ist, dass sie mit Middle Strike, also Drohnen mittlerer Reichweite, sehr effektiv die südlichen Logistiklinien der Russen attackiert. Das wird sich aber auf den Krieg und auch auf Putin oder den Kreml erst auswirken, wenn man das jetzt nachhaltig tun kann. Deswegen der erste Punkt, die Ukraine braucht massiv und in großer Menge Middle Strike und weitreichende Drohnen. Denn gegen diese Middle Strike Drohnen haben die Russen offenbar noch kein richtiges Mittel. Das zweite ist, die Ukraine muss natürlich bei der Luftabwehr auch für den Winter, für den nächsten Winter, auf den Putin auch hofft, viel besser aufgestellt werden, als es im letzten der Fall war. Wir haben weiterhin an allen Ecken und Enden Munitionsknappheit. Auch für Deutschland gilt weiter, so weit wie möglich, das System Iris-T hoch zu skalieren und vor allem bei der Munition die Ukraine ausreichend zu versorgen. Aber wir müssen unbedingt das ballistische Problem lösen, denn die Ukraine hat extreme Probleme bekommen, die nicht gelöst sind. Und was ganz wichtig ist, wirtschaftlich Russland weiter zu bedrängen. Und da muss man eben sagen, dass wir weiterhin ein Problem mit der Schattenflotte haben. Der einzige wirkliche Faktor, der effektiv den Export von Rohöl durch die Ostsee, wo ja die große Menge durchgeht, waren eben die ukrainischen Schläge auf die Häfen Ustuga und Primorsk, aber nicht unbedingt das, was die Ostseeanrainer bei der Kontrolle der Schattenflotte gemacht haben. Da hat man zwar ein bisschen mehr gemacht, aber wenn wir uns die Zahlen, die Exportzahlen angucken, hat das nicht den entscheidenden Ausschlag. Und hier müsste man wenigstens dazu kommen, den umfassenden Maritime Seaban über die Sanktionen zu verhängen, sodass auch griechische Tanker den Russen nicht mehr zur Verfügung stehen, denn die machen zum Beispiel bei der Ostsee zeitweise einen ziemlich hohen Anteil aus. Und das ist nicht nur an sich ein Skandal, sondern das wäre ein kleines effektives Mittel, was man machen könnte. Also bei den Sanktionen muss man auch weitergehen und muss eben hier natürlich dann auch gemeinsam handeln. Also man kann hier nur kollektiv handeln nach gemeinsamer Rechtsbasis. Die muss man dringend vereinbaren. Und da müssen die Ostseeanrainer mit ihren Partnern bei der G7 vorangehen. Aber das wird alles schon 2 Jahre diskutiert und es passiert einfach zu wenig.
5: Herr Jilge, vielen Dank für das Gespräch.
6: Vielen Dank.
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4: Genau, das ist sie, die ARD-Infonacht. Es ist 3.58 Uhr. In etwas mehr als einer Minute bekommen Sie bei uns um 4 die aktuellen Nachrichten. Und danach beschäftigen wir uns hier in der Infonacht mit der aktuellen Kriminalitätsstatistik. Es hat ein neues Rekordjahr gegeben bei politisch motivierten Straftaten. Mehr dazu gleich um kurz nach 4 hier in der Sendung.

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1: Um 4 Uhr mit Juliette Groß. Nach dem mutmaßlichen Abschuss eines US-Kampfhubschraubers durch den Iran haben die Vereinigten Staaten jetzt militärisch reagiert. Das US-Zentralkommando CENTCOM bestätigte den Einsatz und sprach von Selbstverteidigungsschlägen. Aus Washington, Anne Schneider.
2: Anlass ist ein Apache-Kampfhubschrauber, der nahe der Straße von Hormuz abgestürzt war. Die Ursache wird noch untersucht. US-Präsident Donald Trump macht jedoch den Iran dafür verantwortlich und spricht von einem Abschuss, möglicherweise durch eine Drohne. Die beiden Piloten konnten durch ein unbemanntes Rettungsboot geborgen werden, ein Novum für das US-Militär. Die USA müssten gezwungenermaßen auf den Abschuss reagieren, hatte Trump zuvor erklärt. Er bezeichnete die US-Angriffe als sehr starke, sehr kraftvolle Reaktion.
1: Die geplante Diätenerhöhung für die Bundestagsabgeordneten fällt in diesem Jahr aus. Union und SPD wollen dazu noch in dieser Woche einen Gesetzentwurf ins Parlament einbringen. Es gehe darum, in wirtschaftlich schwierigen Zeiten ein Sparsignal an die Bevölkerung zu senden. Eigentlich werden die Diäten der Bundestagsabgeordneten automatisch erhöht, orientiert an der allgemeinen Lohnentwicklung. Die Zahl der Rentnerinnen und Rentner in Deutschland hat nach Angaben der Rheinischen Post einen neuen Rekordwert erreicht. Ende vergangenen Jahres seien rund 19,1 Millionen Altersrenten gezahlt worden, zitiert die Zeitung aus einem Bericht der Deutschen Rentenversicherung. Die Ausgaben für die Renten beliefen sich demnach auf etwa 300 Milliarden Euro. Fast jeder Dritte geht den Angaben zufolge mit Abschlägen vorzeitig in den Ruhestand. Die Zukunft der Rente ist eines der Themen bei einem Treffen der Koalitionsspitzen mit Gewerkschaften und Arbeitgebern am Abend in Berlin. In der nordirischen Hauptstadt Belfast ist am Abend

0: Am Donnerstag einzelne Schauer oder Gewitter, im Südwesten länger trocken, 13 bis 21 Grad, am Freitag selten Sonne. Es ist 4.03 Uhr.
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2: Und das sind die aktuellen Meldungen. Die A4 Aachen Richtung Köln ist zwischen Köln-Klettenberg und Köln-Eiffeltor nach einem Unfall gesperrt. Die A7 Kassel Richtung Fulda ist zwischen Bad Hersfeld West und Kirchheimer Dreieck bis auf Weiteres wegen Löscharbeiten gesperrt. Die A8 Salzburg Richtung München wird zwischen Hofoldinger Forst und Kreuz München Süd wegen Bauarbeiten bis ca. 6 Uhr mehrfach kurzfristig gesperrt. Die A31 Meppen-Leer ist zwischen Jemgum und Leer West wegen Bauarbeiten im Ems-Tunnel in beiden Richtungen noch bis 6 Uhr gesperrt. Die A45 Hagen Richtung Dortmund ist zwischen Westhofener Kreuz und Dortmund Süd wegen Brückenarbeiten bis um 5 gesperrt. Außerdem ist im Westhofener Kreuz die Verbindung auf die A1 Richtung Köln gesperrt. Die A71 Schweinfurt-Sangerhausen ist zwischen Kölleda und Heldrungen in beiden Richtungen wegen Wartungsarbeiten im Schmücketunnel bis um 6 gesperrt. Ebenfalls bis um 6 gesperrt auf der A71 Erfurt Richtung Schweinfurt zwischen Oberhof und Sulzeller Melis der Tunnel Hochwald wegen Wartungsarbeiten. Berlin A100 Wedding-Wilmersdorf Sperrung zwischen Jakob-Kaiser-Platz und Hohenzollern-Damm wegen Wartungsarbeiten in beiden Richtungen. A111 in Berlin Oranienburg-Charlottenburg der Tunnel Flughafen Tegel ist wegen Bauarbeiten bis 5 Uhr ebenfalls in beiden Richtungen gesperrt. Und die A565 Bonn-Beuel und Bonn-Auerberg in beiden Richtungen eine Sperrung wegen Brückenarbeiten.
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2: Von NDR-Info in Hamburg mit Tom Westerholt am Mikrofon. Guten Morgen. Wir schauen in der kommenden halben Stunde auf die Situation queerer Menschen am Arbeitsplatz. Wir gucken uns an, was der Bundesfinanzminister bisher mit den 500 Milliarden Euro Sondervermögen angestellt hat und beginnen jetzt mit der neuen Kriminalstatistik, die gestern vorgestellt wurde. Sie besagt, dass politisch motivierte Straftaten bei uns in Deutschland zugenommen haben. Zum Beispiel in Gewalt gegen Menschen wegen ihrer Herkunft, ihrer Religion oder auch ihrer politischen Haltung. Wir ordnen das gleich noch im Detail mit einem Extremismus-Experten ein. Zunächst einmal fasst Jasper Rupert die vorgestellten Zahlen und Daten für Sie zusammen.
3: Auf einem Höchststand sind die Zahlen der politisch motivierten Kriminalität im vergangenen Jahr angelangt. Das ist das Ergebnis, das CSU-Innenminister Alexander Dobrindt und der Präsident des Bundeskriminalamts Holger Münch heute in Berlin vorstellen. In kaum einem Bereich gibt es eine positive Entwicklung. So gibt es laut Dobrindt
4: mit Abstand die meisten Gewaltdelikte von rechtsextremen Tätern.
3: Und das mit deutlichem Zuwachs. Noch größer ist der Zuwachs
4: gerade in der linken Szene.
3: Und so geht es weiter. Bei Antisemitismus
4: ein deutlicher Anstieg im Bereich.
3: Ebenfalls ein Problem sieht Dobrindt bei
4: Hass, Hetze und Gewalt gegenüber Amtsträgern.
3: Außerdem stelle man fest,
4: dass die Straftaten gegenüber die Polizei um 4,7% gestiegen ist.
3: Auch Gewalt gegen Frauen oder queere Menschen hat zugenommen. Fast 86.000 politisch motivierte Straftaten haben die Behörden im vergangenen Jahr erfasst. 2% mehr als im Vorjahr und ein Allzeithoch. Darunter fallen Sachbeschädigungen, etwa von Wahlplakaten, Beleidigungen, das Zeigen verfassungsfeindlicher Symbole, aber auch tätliche Angriffe. Woher kommt diese Entwicklung? Der Präsident des Bundeskriminalamts Münch nennt bei der Vorstellung des Berichts mögliche Ursachen.
5: Erstens, wir sehen eine zunehmende Polarisierung und das kann zu einer Radikalisierung führen, die sich durch Gewalttaten gegenüber Andersdenkenden oder dem politischen System am Ende äußern. Und zweitens, der weiterhin bestehende große Einfluss extremistischer Propaganda, zum Teil aus dem Ausland, spiegelt sich auch am Ende in der Gewaltbereitschaft wider. Und drittens, internationale Konfliktlagen emotionalisieren, auch in Deutschland.
3: Diese Konfliktlagen, wie beispielsweise der Gaza-Krieg, verstärkten Radikalisierungsprozesse und Gewalttaten. Bei all den ernüchternden Zahlen legt Dobrindt heute den Fokus auf einen bestimmten Bereich, nämlich die Gewalt gegen Amts- und Mandatsträger, besonders im Kommunalen. Der Innenminister verteidigt in diesem Zusammenhang den umstrittenen Paragraphen 188, der Politikerbeleidigung unter Strafe stellt.
4: Wir reden von Tausenden von Kommunalpolitikern, die wir schützen wollen, die dringend gebraucht werden, von denen wir sehen, dass es einen Effekt inzwischen gibt, dass sie sich zurückziehen, dass die Bereitschaft zurückgeht, sich dort zu engagieren, dass Hass, dass Hetze, dass Bedrohung ein Grund auch dafür ist, dass sich Menschen zu

0: diesem Dienst nicht mehr bereit erklären.
1: Für Änderungen des Paragraphen, die Spitzenpolitiker betreffen würden, zeigt sich Dobrindt zwar offen, doch der ursprüngliche Gedanke sei der Schutz von Kommunalpolitikern gewesen und die solle man weiter im Blick behalten. Sowohl Dobrindt als auch BKA-Präsident Münch sprechen von der Kommunalpolitik als Basis der Demokratie. Auch deswegen wolle man präventive Schutzkonzepte für Amtsträger verstärken. Eine positive Entwicklung bei den sonst hauptsächlich ansteigenden Zahlen der politisch motivierten Straftaten kann Dobrindt aber doch nennen.
0: Ich glaube, dass wir feststellen können, dass wir bei dem Thema Reichsbürger in der Vergangenheit Erfolge zu verzeichnen haben. Wir haben einen Schwerpunkt in der Vergangenheit ja auch da gesetzt, um den Entwicklungen etwas entgegenzuhalten. Das ist funktionsfähig, das hat auch abschreckende Wirkung.
1: Um die hohen Zahlen bei rechts- und linksextremer Gewalt anzugehen, wolle man Polizei und Verfassungsschutz besser aufstellen. Außerdem soll Gewalt gegen Einsatzkräfte schärfer bestraft werden. Gemeinsam mit dem Bundesjustizministerium bereite man einen entsprechenden Gesetzentwurf vor.
2: Soweit der Bericht von Jasper Ruppert. In den vergangenen 10 Jahren haben sich die politisch motivierten Straftaten also verdoppelt, sagt Bundesinnenminister Alexander Dobrindt. Hören wir dazu Professor Hajo Funke. Er ist Extremismusexperte, der lange an der Freien Uni in Berlin tätig war. Meine Kollegin Birgit Langhammer hat ihn gefragt, was ist bei dieser neuen Kriminalitätsstudie denn besonders wichtig? Die absolute Zahl, ihre Veränderung oder die vermutete Dunkelziffer?
3: Also den Anstieg und die Dunkelziffern, selbstverständlich. Der Anstieg ist im 10-Jahres-Schnitt um das Doppelte gewachsen, was die Straftaten anlangt, aber auch was die Gewaltstraftaten anlangt. Und da fällt auf, dass die Gewaltstraftaten von rechts erneut gestiegen sind und nach deren Einschätzung und Statistik auf knapp 1600, nach der Einschätzung der verschiedenen Opferberatungsstellen, jedenfalls im letzten Jahr, die neuen Zahlen liegen noch nicht vor, auf rund das Doppelte. Das heißt, es gibt eine Art Untererfassung und damit auch die Antwort auf die Dunkelziffer. Ja, die Dunkelziffer ist sehr viel höher. Vieles wird nicht gemeldet aus Angst vor Rache. Und für meine Wahrnehmung ist das ein besonderes, markantes Problem. Die Gewaltstraftaten gegen Schwache, gegen Mandatsträger, gegen politische Gegner, gegen Frauen, gegen Queere und gegen sogenannte Migrantinnen und Migranten beziehungsweise sogenannte Fremde. Und das hat zugenommen und ist eine Herausforderung für die gesamte Gesellschaft.
4: Fast die Hälfte der politisch motivierten Straftaten, rund 43.000, waren ja rechtsextrem motiviert. Auch in diesem Spektrum nehmen die Gewalttaten zu. Aber vielleicht ja auch nochmal besonders erwähnenswert im linksextremen Spektrum. Da ist der Anstieg bei Gewalttaten ja besonders groß, um mehr als ein Drittel. Wie ordnen Sie das ein?
3: Einer der Gründe sind die Versuche der Linken oder der Linksextremen auf Demonstrationen gegen die rechte und rechtsextreme Gefahr zu demonstrieren. Und dann kommen sie natürlich, erst recht, wenn sie vor zivilen Ungehorsam reden, was sie tun, mit der Polizei in Konflikt. Und das wird eben als Straftaten beziehungsweise als Gewaltstraftaten aufgenommen. Daraus, das ist vor allem der Grund, dass sich die Zahl erheblich erhöht hat.
4: Jetzt kommen wir natürlich auch zu den Ursachen, also der Frage, warum es denn ein weiteres Zunehmen gibt. Und zunehmende Polarisierung könne zu Radikalisierung führen, sagte BKA-Chef Münch bei der Vorstellung der Zahlen. Also müsste man dann bei der Polarisierung auch den Druck rausnehmen? Würde das mittelfristig dann zu einem Absinken der Zahlen führen, Ihrer Meinung nach?
3: Das denke ich schon, zusammen natürlich mit dem, dass die entsprechenden Sicherheitsinstitutionen gegen Straftaten und vor allem Gewaltstraftaten noch angemessener als bisher vorgehen. Da ist immer noch Luft nach oben. Aber insgesamt gesellschaftlich sind wir in der Tat sehr schwierig. Das zeigen auch die Debatten um Reformen, die nicht stattfinden oder nicht zureichend stattfinden, nach Ansicht vieler. Wir sind in schwierigen Zeiten. kein Wachstum, also Arbeitslosigkeit nimmt zu, viele Insolvenzen, aber auch international. Die Kriege sozusagen regieren in unser eigenes gesellschaftliches System hinein, weil sie die Versorgung erschweren, weil sie Inflation antreiben, weil sie die Benzinpreise erhöhen lassen. Und insofern ist es ein doppeltes. Intern zu deeskalieren, sowohl mit allen Mitteln der öffentlichen Debatte, aber auch mit einer effizienteren und glaubwürdigeren Politik in den zentralen Feldern von Ökonomie und Sozialen und außenpolitisch mit dafür zu sorgen, dass Kriege deeskalieren oder sogar beendet werden können. Das ist eine Herausforderung, die immer wichtiger wird. Und die Hoffnung ist, dass dies auch verstärkt, auch durch die Bundesregierung und die Europäer geschieht.
4: Jetzt muss man auch sagen, in den Zahlen sehen wir, dass Gewalttaten gegen den Staat zwar abgenommen haben, aber gegen die Menschen vor Ort quasi, die Politikschaffenden in den Kommunen zugenommen haben. Und da sagen jetzt auch mehr, das habe Auswirkungen auf sie, bis hin, dass sie ihre Ämter aufgeben. Also wird sich politische Gewalt hier auch schon auswirken? Ist das auch schon messbar?
3: Ja, das haben die Berichte ergeben, dass viele der Mandatsträger tatsächlich, wie es zitiert worden ist, dass ihnen diese Bedrohung und der Druck, zum Teil auch die Gewalt, etwas mit ihnen mache und sie überlegen, Mandatsträgerschaften abzugeben oder nicht wieder zu kandidieren. Und das ist natürlich der Tod jeder Demokratie, wenn die Kommunen schwächer werden oder nicht mehr aktiv repräsentiert werden können. Das ist eine große Gefahr und dagegen muss man sich wehren mit allen Mitteln, auch denen der Justiz und der Polizei.
2: Das sagt der Extremismusforscher Hajo Funke von der FU Berlin. 14 Minuten nach 4 ist es. 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Wir schauen aufs Wetter. Es erwartet uns an diesem Mittwoch heute im ganzen Land ein sehr wechselhafter Mix aus wenig Sonne und vielen dichten Wolken. Von West nach Ost ziehen auch immer wieder Schauer und teils kräftige Gewitter durch. Es bleibt tagsüber eher kühl bei 12 bis maximal 21 Grad. Morgen am Donnerstag weiter unbeständig mit einigen Schauern, vor allem im Norden und Osten. Im Süden und Südwesten dann etwas freundlicher und auch häufiger trocken. Im Norden werden es dabei um 17 Grad, im Süden bis etwa 22. Ein paar Werte von jetzt. Kiel 10 Grad gering bewölkt, Bremen 9 Grad klarer Himmel, Leipzig 11 Grad bedeckt, Frankfurt am Main 9 Grad stark bewölkt und in München 13 Grad bei leichtem Regen.
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2: Auch im Deutschen Bundestag geht es langsam Richtung Sommerpause. Da soll vorher fast schon turnusmäßig immer noch der eine oder andere dicke Brocken verabschiedet werden. Vor allem einige Sozialreformen hat sich die schwarz-rote Regierung ja auf die Fahnen geschrieben. Im Kanzleramt finden dazu heute einige Gespräche statt. Mit Sozialverbänden und Arbeitgebern und auch die Länder sollen mit eingebunden werden. Denn vor allem auf kommunaler Ebene knirscht es gewaltig. Die Kritik vieler Landrätinnen und Landräte lautet, die Bundesregierung denke Gesetze nicht zu Ende, die dann vor Ort in den Städten und Gemeinden umgesetzt werden müssen. Oliver Neuroth berichtet.
6: Thorsten Frey hatte wohl schon geahnt, dass diese Veranstaltung für ihn eher unangenehm werden könnte. Gleich zu Beginn seines Auftritts vor den 400 Landrätinnen und Landräten sagt der Kanzleramtschef:
7: Ich bin das natürlich gewohnt, wenn ich irgendwo auftrete, bin ich meistens eine Enttäuschung.
6: Er spielt darauf an, dass Kanzler Friedrich Merz eine Rede halten sollte, aber kurzfristig abgesagt hatte. Doch für viele Mitglieder des Landkreistages ist Frey eine inhaltliche Enttäuschung.
8: Ich fahre desillusioniert nach Hause und ich sage das ganz deutlich.
6: Anke Beilstein, Landrätin des Kreises Cochem-Zell in Rheinland-Pfalz. Sie hatte erwartet, dass die Bundesregierung den Vertreterinnen und Vertretern der Landkreise entgegenkommt, ihnen Ideen vorstellt, wie man die angespannte Finanzlage in den Kommunen in den Griff bekommen kann.
8: Wir brauchen keine Problembeschreibungen. Wir erleben die Realität tagtäglich an der Front vor den Menschen. Und deswegen war meine Hoffnung, dass wir hier Lösungen präsentiert bekommen. Und diese Hoffnung hat sich absolut nicht erfüllt.
6: Die Landrätinnen und Landräte stellen klar, auch durch Bundesgesetze bekämen die Städte und Gemeinden immer neue Aufgaben, die mit zusätzlichen Kosten verbunden seien. Beispiel Pflegereform. Wenn auf Bewohner von Pflegeheimen höhere Ausgaben zukommen, kann das bedeuten, Menschen sind früher auf Sozialhilfe angewiesen, wofür die Städte und Gemeinden zuständig sind. Die Rücklagen vieler Kommunen seien inzwischen aufgebraucht, sagt Landkreistagspräsident Achim Brötel.
9: Uns helfen Sätze, die in etwa so lauten, wenn wir halt weniger Geld einnehmen, müssen wir mit weniger Geld auskommen. Die helfen uns keinen Zentimeter weiter, solange ich Rechtsansprüche erfüllen muss. Kann ich vor Ort nicht mit weniger Geld auskommen. Entweder muss ich den Rechtsanspruch beschneiden oder ich muss neues Geld ins System bringen.
6: Da das nicht in Sicht ist, lautet die Konsequenz, Kreise müssen bei freiwilligen Angeboten kürzen, etwa bei Kultur- und Sportkursen für Kinder und Jugendliche. Eine Entwicklung, die auch Kanzleramtsminister Frei nicht glücklich stimmt. Er spricht von gewaltigen Reformen, die man vor sich habe, um die Wirtschaft anzukurbeln. Sein Kalkül, wächst die Wirtschaft wieder, steigen die Steuereinnahmen, was dem Bund, den Ländern und den Kommunen zugutekommt.
7: Wir versuchen, die Rahmenbedingungen so zu setzen, dass sie fair und leistbar für die Kommunen sind,
6: verspricht Frei. Zusagen für weitere Unterstützung der Politik vor Ort hat der Minister nicht zu verkünden. Er verweist auf die Schritte, die die Bundesregierung schon in die Wege geleitet hat.
7: Wir haben beispielsweise im Bereich des Katastrophenschutzes, wo die Landkreise auch in besonderer Weise engagiert sind, wo das Ehrenamt besonders stark ist, die Mittel deutlich erhöht. Wir haben beispielsweise die Investitionen im Bereich THW jetzt verdoppelt. Also um viele Dinge, die sozusagen auch unmittelbar vor Ort ankommen, anzusprechen.
6: Es sind Argumente, die kaum eines der Mitglieder der Landkreisversammlung überzeugen können. Während Bundesfinanzminister Lars Klingbeil bei seinem Auftritt gestern noch Worte fand, bei denen die meisten Landrätinnen und Landräte mitgehen konnten, gelingt das dem Kanzleramtschef heute nicht. Und so zieht der Landkreistag eine durchwachsene Bilanz. Man habe Übereinstimmungen mit dem Kanzleramt, aber auch Differenzen, sei bereit für Veränderungen, doch nicht länger auf Kosten der Kommunen.
2: Und wir bleiben nach dem Beitrag von Oliver Neuroth bei der Innenpolitik und halten uns diese beeindruckende Zahl nochmal vor Augen. 500 Milliarden Euro. So viel Geld umfasst der schuldenfinanzierte Sondertopf für Infrastruktur und Klimaneutralität der Bundesregierung. Seit vergangenem Jahr fließt dieses Geld und seither stellen sich auch zentrale Fragen wie: Kommt es überhaupt da an, wo es hin soll? Wird es auch effektiv verwendet? Und wie könnte das alles vielleicht noch schneller und etwas besser ablaufen? Bundesfinanzminister Lars Klingbeil hat zur Beantwortung all dieser Fragen im Herbst einen unabhängigen ehrenamtlichen Beirat zusammengestellt. 7 Experten, die jetzt einen ersten Bericht vorgelegt haben. Aus Berlin berichtet darüber Lissy Kaufmann.
10: Lars Klingbeil scheint gut gelaunt an diesem Mittag im Finanzministerium, auch wenn er weiß, es läuft noch nicht ganz rund bei den Investitionen.
11: Es kann noch schneller gehen.
10: Es kann noch schneller gehen, fokussierter und effektiver. So lautet das erste Urteil des unabhängigen Expertengremiums. Klingbeil hatte es im Herbst eingesetzt, um einen kritischen Blick zu werfen auf das 500 Milliarden Euro schwere Sondervermögen, also die schuldenfinanzierten zusätzlichen Ausgaben. Den ersten Bericht hat der Beirat am Mittag an Klingbeil übergeben. Den Experten fehlt eine Gesamtstrategie, erklärt die Vizevorsitzende des Beirats, Ann-Christine Achleitner von der TU München.
12: Was wir brauchen, ist, dass wir ein verbindliches Zukunftsleitbild haben, nach dem sich Investitionen ausrichten, was langfristig angelegt ist.
10: Es fehlt also der Weitblick. Wie könnte die Zukunft Deutschlands aussehen und in welche Bereiche sollte der Staat deshalb vor allem investieren? Der Beirat selbst findet vor allem in Forschung und Entwicklung. Diese Bereiche seien unterfinanziert. Deutschland sei schließlich ein rohstoffarmes Land.
12: Deswegen ist Forschung und Entwicklung wichtig für uns, zum einen für die ökonomische Wettbewerbsfähigkeit, zum anderen aber auch für die Resilienz.
10: Mehr Geld soll fließen, aber nicht auf Kosten anderer Ausgaben, wie zum Beispiel für neue Straßen, Brücken und Schienen.
12: Es geht darum, Wege zu finden, wie wir durch Reformen und die Optimierung von Strukturen zusätzliche Ressourcen für Forschung und Entwicklung heben können.
10: Ein weiterer Vorschlag des Beirats: Es sollte mehr Geld an die Kommunen fließen. Der Beiratsvorsitzende, der Unternehmer Harald Christ, erklärt warum.
13: Die Kommunen spielen eine zentrale Rolle im öffentlichen Investitionsgeschehen. Sie verantworten rund 40% aller öffentlichen Investitionen und etwa 60% der öffentlichen Bauinvestitionen.
10: Christ verweist darauf, dass in den Haushalten der Kommunen ein Milliardenloch klafft und das bisherige Geld, das sie aus dem Sondervermögen bekommen, dafür gar nicht reicht. Finanzminister Klingbeil gibt sich trotz der Kritik optimistisch und will an der Effektivität arbeiten. Mehr Tempo bei Planung, Genehmigung und Umsetzung. Er will dafür Anreize setzen.
11: Konkret heißt das, wer Mittel schnell und sinnvoll investiert, sollte einen Bonus erhalten. Wo Projekte zu langsam umgesetzt oder Mittel nicht sinnvoll investiert werden, sollten wir Mittel im Zweifel auch kürzen.
10: Das Finanzministerium, so Klingbeil, arbeitet derzeit an einem Bonus-Malus-System. Ob das bereits zum Herbst umgesetzt wird, ist unklar. Gewiss ist nur, dass der Beirat bis dahin einen weiteren Bericht vorlegen will.
2: Es war ein Satz, der damals viele Menschen wachgerüttelt hat. Ich bin schwul und das ist auch gut so. Gesagt hat ihn vor 25 Jahren der damals regierende Bürgermeister von Berlin, Klaus Wowereit. Es war das erste öffentliche Coming-out eines Spitzenpolitikers in Deutschland, mitten auf dem damaligen SPD-Parteitag. 25 Jahre, ein Vierteljahrhundert. Was hat sich seitdem getan für Schwule, Lesben und andere queere Menschen? Wie offen können sie heute sein auf ihrer Arbeitsstelle? Für eine Antwort nimmt uns Klaas Wilhelm Brandenburg mit zu einer Jobmesse.
14: Julia Kohlhoff spricht in das Walkie-Talkie in ihrer rechten Hand. In ihrer linken hält sie einen Stapel Zettel, einen Stift und ihr Smartphone. Kohlhoff hat viel zu tun. Sie ist die Projektleiterin der Sticks and Stones, einer Jobmesse für queere Menschen. Kohlhoff selbst ist lesbisch. Sie weiß das auch schon länger. Aber...
15: Also ich habe tatsächlich die ersten 10 Jahre meines Berufslebens habe ich es immer verschwiegen. Ich bin jetzt erst seit 4 Jahren geoutet, seit ich diesen Job hier habe, was auch nicht schwer ist. Ich meine, wir sind ein queeres Unternehmen. Und davor habe ich es verschwiegen, vor allem aus dem Grund, weil ich Angst hatte, benachteiligt zu werden.
14: Diese Angst ist für Kohlhoff mittlerweile Vergangenheit, für viele andere nicht. In einer Umfrage der EU-Grundrechteagentur unter 14.000 queeren Menschen in Deutschland sagten 29%, sie sprechen mit keinen ArbeitskollegInnen offen darüber, dass sie queer sind. Weitere 26% gaben an, darüber nur mit ein paar Menschen auf der Arbeit zu reden. Ein möglicher Grund für diese hohen Zahlen? Erfahrungen wie die von Messebesucher Chris. Er habe auf der Arbeit einmal eine unangenehme Situation während einer Präsentation überspielen wollen.
16: Es lief Fahrstuhlmusik im Hintergrund schon zu einem Video, was ich zeigen wollte.
14: Darum fragte er in die Runde.
16: Na, spürt ihr es auch?
14: Und bewegte sich dazu.
16: Und mein Chef damals meinte, ich soll nie wieder so schwuchtelig vor den Leuten rumtanzen. Ohne zu wissen, dass ich tatsächlich queer bin.
14: Mit solchen Fällen hat Leo Jannik Wild jeden Tag zu tun. Er leitet bei der Schulenberatung Berlin die Antidiskriminierungsstelle. Etwa 400 Fälle haben sie dort im vergangenen Jahr dokumentiert. Davon seien mehr als 50 im Job passiert. Wie kann das weniger werden?
17: Die Rolle, die da so Vorgesetzte, Führungskräfte einnehmen, ist wichtig, denn die geben ja oft auch so den Ton vor. Also was ist so der Ton, der in so einem Unternehmen herrscht? Ich finde, der Fakt, dass so ein Unternehmen beim Christopher Street Day mit dabei ist, reicht alleine nicht. Also ich glaube eher, es liegt tatsächlich an sowas wie ist sozusagen das Leitbild im Unternehmen? Wer hat das Sagen? Wie offen ist das Klima?
14: Das alles sei auch wichtiger als die Frage, aus welcher Branche ein Unternehmen ist. Und ob es seinen Sitz in Berlin oder Brandenburg hat.
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18: Mit Stefanie Lavoie und Rudi Völler, dem Sportdirektor des Deutschen Fußballbundes. Der hat sich 2 Tage vor Beginn der Weltmeisterschaft in Mexiko, den USA und Kanada im Teamquartier in Winston-Salem den bohrenden Fragen der versammelten Presseschar gestellt und dabei nicht nur über Lagerkoller zu Zeiten, in denen es noch keine Handys gab, gesprochen, sondern auch über die Erwartungen an das DFB-Team. Tabea Kunze hat bei der PK aufmerksam für uns zugehört. Wie lautet die Zielsetzung laut Völler?
19: Die ist doch eher zurückhaltend. Erstmal gut durch die Vorrunde kommen und die Gruppe als Erster abschließen. Und danach will man sich dann in der K.O.-Phase behaupten. Das sind die Aussagen von Sportdirektor Rudi Völler zu dieser Frage nach der Zielsetzung. Er hat übrigens auch mehrfach in seinen Antworten davon gesprochen, dass nicht automatisch einer der Top-Favoriten den WM-Titel hier gewinnen muss und dass sich dadurch Chancen für Deutschland eröffnen würden. Also kurz gesagt, das deutsche Team zählt für ihn nicht zu den Top-Favoriten. Ich finde, das ist nach den vergangenen beiden Weltmeisterschaften, bei denen sich das deutsche Team ja jeweils schon in der Vorrunde verabschiedet hat und eben auch angesichts der Stärke der aktuellen Mannschaft genau die richtige Herangehensweise.
18: Zur großen Kür ist der Abschluss der WM-Qualifikation am Geburtstag von Bundestrainer Christian Wirkt nicht geworden. Das Spiel der DFB-Frauen in Slowenien wirkte schmucklos. Immerhin konnte es mit 2:0 gewonnen werden. Wirks Mannschaft Mannschaft bleibt damit in der Quali ungeschlagen. Ina Kast berichtet.
20: Nach dem Fußballfest am vergangenen Freitag, als das WM-Ticket gelöst werden konnte, war das Länderspiel in Ljubljana allerdings von überschaubarer Qualität. In der ersten Halbzeit war dem deutschen Team deutlich anzumerken, dass 8 neue Spielerinnen in der Startelf standen. Oft kam es zu Abstimmungsproblemen und Fehlpässen. Nach knapp 20 Minuten hatte Deutschland großes Glück, dass Sloweniens Tor wegen einer Abseitsstellung nicht gegeben wurde. Kurz vor der Halbzeitpause gingen die DFB-Frauen dann doch in Führung. Nach einem Eckball verlängerte Sarah Linder den Ball per Kopf in Richtung slowenisches Tor. Dort schoss Sloweniens Praschnika den Ball letztlich ins eigene Tor. Zu Beginn der zweiten Halbzeit hat Bundestrainer Christian Wück dann 3-mal gewechselt. Das brachte frische Energie mit Erfolg. Shakira Martinez traf nach einem Fehler von Sloweniens Torfrau zum 2:0. Von den Spielerinnen aus der zweiten Reihe konnte sich aber gegen Slowenien keine wirklich in den Vordergrund spielen.
18: In der Max-Schmeling-Halle in Berlin wurde am Abend das entscheidende 5. Playoff-Halbfinalspiel zwischen den Albatrossen und den Bamberg Baskets in der Basketball-Bundesliga ausgetragen. Alba dominierte das Spiel und konnte durch einen 97-66 Erfolg ins Endspiel einziehen. Aus Berlin berichtet Nikolaus Hillmann.
21: Vor 8.600 Zuschauern war es nur im ersten Viertel ein spannendes und ausgeglichenes Spiel. Alba führte mit 5 Punkten. Dann kam die Demontage für die Bamberger im zweiten Viertel. Alba mit exzellenter Defensive und mit zielsicherer Offensive. Führung zur Pause 26 Punkte, 52-26. Und diese Führung wuchs im weiteren Verlauf auf bis zu 39 Punkte. Bamberg ohne Chance, beste Werfer. Für die Berliner Mike Vartai mit 16 und für Bamberg Ibi Watson ebenfalls mit 16 Punkten. Im Finale wartet nun Vorjahresmeister Bayern München auf Alba Bennu.
18: Rasenauftakt für die Tennisprofis. Jannik Hanfmann und Jan-Lennard Struff haben beim Turnier in Stuttgart das Achtelfinale erreicht. Hanfmann besiegte den US-Amerikaner Kovacevic in 2 Sätzen. In der Runde der letzten 16 trifft er nun auf den Italiener Bellucci. Struff zog wenig später nach durch einen Dreisatzsieg gegen Alexei Galano aus Kanada. Der an Position 3 gesetzte Kasache Bublik ist Struffs nächster Gegner.
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22: Um 4.30 Uhr mit Juliette Groß. Die USA haben erneut Ziele im Iran angegriffen. Das teilte das zuständige US-Regionalkommando mit. Es handele sich um Angriffe zur Selbstverteidigung wegen des Abschusses eines amerikanischen Kampfhubschraubers durch den Iran in der Nacht zu gestern. Der Umfang der amerikanischen Angriffe blieb zunächst unklar. Der Iran drohte mit Gegenschlägen und attackierte nach eigenen Angaben einen US-Stützpunkt in Bahrain. Sollten die US-Angriffe auf den Iran anhalten, wird es eine noch schärfere Antwort geben, hieß es in einer Erklärung der Revolutionsgarden. Die geplante Diätenerhöhung für Bundestagsabgeordnete fällt in diesem Jahr aus. Darauf haben sich die Fraktionen von Union und SPD geeinigt. Aus Berlin, Chris Berdrow.
23: Noch in dieser Woche wird sich der Bundestag zum ersten Mal mit dem Gesetzentwurf der Regierungsfraktionen dazu beschäftigen. Für den späten Donnerstagabend steht das Thema auf der Tagesordnung des Parlaments. Die Entscheidung hat sich schon länger angedeutet. Auch Grüne, AfD und Linke sind dafür, die Anhebung der Politikerbezüge in diesem Jahr auszusetzen. Eine Mehrheit ist damit in jedem Fall sicher. Ohne einen solchen Parlamentsbeschluss hätten die Politiker zum 1. Juli automatisch knapp 500 Euro mehr Geld bekommen und damit rund 12.330 Euro im Monat.
22: Im vergangenen Jahr sind laut einer aktuellen Studie mehr als 22.000 Zivilisten durch sogenannte Explosivwaffen getötet worden. Das sei ein Rückgang im Vergleich zu 2024, vor allem aufgrund der Waffenruhen in Gaza und Libanon, teilte die Hilfsorganisation Handicap International mit. In der Ukraine, im Jemen und in Syrien sei die Zahl der Opfer aber weiter angestiegen. Als Explosivwaffen werden etwa Fliegerbomben, Raketen und Drohnen, aber auch Sprengfallen und Minen bezeichnet. Das US-Unternehmen Anthropic hat sein umstrittenes KI-Modell Mythos veröffentlicht. Aus Sicherheitsgründen wurde es allerdings in seinen Funktionen eingeschränkt. Aus der NDR-Nachrichtenredaktion Karin Busche.
0: Sicherheitsexperten in aller Welt hatten gewarnt. Kriminelle oder staatliche Akteure könnten das KI-Modell für verheerende Cyberangriffe nutzen, etwa auf Banken oder Energieanlagen. Denn Mythos ist grundsätzlich in der Lage, in Rekordzeit Sicherheitslücken in IT-Systemen zu erkennen. Es wurde vor der Veröffentlichung deshalb so programmiert, dass es Fragen zu sensiblen Themen wie der Cybersicherheit nicht beantwortet. Anthropic ist ein Konkurrent des ChatGPT-Entwicklers OpenAI. Beide Unternehmen wollen demnächst an die Börse gehen.
22: Das Wetter in Deutschland. Tagsüber immer wieder Schauer, vereinzelt Gewitter, auch längere trockene Abschnitte. Höchstwerte 12 Grad an den Alpen bis 21 Grad in Berlin. Am Donnerstag einzelne Schauer oder Gewitter im Südwesten länger trocken, 13 bis 21 Grad. Das waren die Nachrichten.
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2: Mit den akuten Meldungen um 4.33 Uhr. Die A2 Dortmund Richtung Oberhausen ist zwischen Gelsenkirchen-Buer und Essen-Gladbeck wegen Bergungsarbeiten gesperrt. Es gibt eine Umleitung über die U54 und die U81. A4 Aachen Richtung Köln, hier eine Sperrung zwischen Köln-Klettenberg und Köln-Eiffeltor nach einem Unfall. Die A7 Füssen-Reute Richtung Ulm ist zwischen Illertissen und Vöhringen wegen Bergungsarbeiten gesperrt. Dann eine Meldung von der A100 in Berlin, Wedding-Wilmersdorf. Die ist zwischen Jakob-Kaiser-Platz und Hohenzollern-Damm wegen Wartungsarbeiten in beiden Richtungen gesperrt. Und eine Meldung von der A565 Bonn-Meckenheim. Die ist zwischen Bonn-Beuel und Bonn-Auerberg in beiden Richtungen wegen Brückenarbeiten gesperrt.
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2: Mit Tom Westerholt am Mikrofon. Guten Morgen. Bundespräsident Frank-Walter Steinmeier ist in den Niederlanden und das ist der erste Staatsbesuch eines deutschen Bundespräsidenten in diesem Nachbarland seit 19 Jahren. Die Beziehungen zwischen beiden Nationen gelten als gut, es gibt aber auch Baustellen, die deutschen Grenzkontrollen zum Beispiel. Steinmeier trifft den neuen niederländischen Regierungschef Rob Jetten, der gerade 100 Tage im Amt ist, und auch die WM könnte ein Smalltalk-Thema werden. Immerhin ist der erste deutsche Gegner Curaçao Teil der Niederlande, als autonomes Land innerhalb des niederländischen Königreichs. Sabrina Fritz berichtet über den Besuch.
1: So viel Aufmerksamkeit bekommt nicht jeder Staatsgast. 3 Tage begleiten der niederländische König Wilhelm Alexander und Königin Maxima den deutschen Bundespräsidenten und seine Frau durch die Niederlande. Sie werden gemeinsam durch den Hafen von Rotterdam schippern, das Parlament besuchen und die wichtigste Firma des Landes. Sie werden Empfänge geben und gemeinsam frühstücken. Ganz so wie 2 Ehepaare, die sich schon lange kennen.
3: Wie ein Paar, das nur zusammen gedacht werden kann. Der eine weiß immer schon, was der andere denkt, doch zusammen wird dann meistens ein Schuh draus.
1: So Bundespräsident Steinmeier am Morgen in der Residenz des Königs in Amsterdam. Es ist der erste Staatsbesuch des Bundespräsidenten in den Niederlanden und sein letzter. Im Januar wählt Deutschland ein neues Staatsoberhaupt. Es ist ein Abschiedsbesuch unter Freunden, hört man heute sehr oft, aber auch:
4: Unsere beiden Länder stehen vor derselben Aufgabe. Wir müssen uns auf die europäische und auf der Weltbühne neu orientieren.
1: Vor allem in der EU ziehen beide an einem Strang, so Simon Oetjes, Professor für niederländische Politik an der Universität Leiden.
24: So I would say that it is a very important relationship for the Netherlands. We sort of tend to pull on the same side of the rope in Europe.
1: Ein ähnliches Bild gebraucht auch der niederländische König Wilhelm Alexander.
4: Deutschland und die Niederlande sind den stärksten, wenn sie an einem Strang ziehen.
1: Doch diese Gemeinsamkeit ist nicht selbstverständlich, daran wird am Nachmittag erinnert. Viele Jahre war das Verhältnis zwischen den Ländern angespannt. Viele Niederländer haben den Deutschen die Besatzung und die Ermordung von 2/3 ihrer jüdischen Bevölkerung nicht verziehen. An diese Geschichte erinnert das neue Holocaust-Museum in Amsterdam, das die beiden Staatsoberhäupter am Nachmittag besuchen. Es ist erst seit 2 Jahren eröffnet und erzählt unter anderem das Schicksal der Kinder, die dort während der Besatzung in einer Kindertagesstätte untergebracht waren. In dieser Kindertagesstätte haben die Kinder einige Tage verbracht und es wurde eine Schmugglergruppe eingerichtet, um die Kinder von dort zu retten. Erzählt Emil Schrivier, der Direktor des Museums. Ausgerechnet gegenüber der Kindertagesstätte hatten die Nazis die Meldestelle für die Juden eingerichtet. Dazwischen fuhr eine Straßenbahn. Im Schutz dieser Straßenbahn konnten die Kinder aus der Tagesstätte geschmuggelt werden. Die Straßenbahn fährt noch heute.
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2: Für viele Mieter kam das Kabelfernsehen früher zusammen mit dem Mietvertrag ins Haus und der Preis dafür versteckte sich dann in den Nebenkosten. Zum Ärger der Kabelbetreiber gilt das sogenannte Nebenkostenprivileg heute nicht mehr. Viele Kunden gingen dadurch verloren. Nun zogen drei Anbieter von Kabelfernsehen vor das Bundesverfassungsgericht. Antonetta Stefani berichtet.
7: In Mietshäusern kommt das Fernsehen auch über Kabel oder Antenne ins Haus. Das kostet naturgemäß Geld. Die Betriebskosten für diese Anlagen konnten Vermieter früher den Mietern in Rechnung stellen, entweder direkt über die Miete oder über die Nebenkostenabrechnung. Und zwar unabhängig davon, ob die Mieter das Kabel- oder Satellitenfernsehen überhaupt nutzten. Um Mieter zu entlasten, wurde diese Regelung vor einigen Jahren weitgehend abgeschafft. Seit Sommer 2024 müssen Mieter nur noch für Kabel- oder Satellitenfernsehen zahlen, wenn sie es auch wirklich haben wollen. Daraus ergab sich allerdings ein Problem für Vermieter. Die hatten oft langfristige Verträge mit den Netzbetreibern geschlossen und wären auf den Kosten dieser Verträge sitzen geblieben, wenn ihre Mieter kein Kabel- oder Satellitenfernsehen mehr haben wollten. Deshalb hatte der Gesetzgeber ein Sonderkündigungsrecht für Vermieter für diese Verträge geschaffen. Die Interessen von Mietern und Vermietern wurden also berücksichtigt, nicht jedoch die der Netzbetreiber. Das kritisiert Bernd Thielk, Geschäftsführer der Willitel GmbH, eine Netzbetreiberin aus Hamburg.
8: Das Sonderkündigungsrecht habe ich eigentlich gar nichts dagegen, sondern gegen das entschädigungslose Sonderkündigungsrecht. Das heißt, hier bleiben wir als Unternehmen auf den Kosten sitzen. Es ist praktisch eine Enteignung unseres Eigentums.
7: Die Willitel GmbH und zwei weitere Netzbetreiber zogen deshalb vor das Bundesverfassungsgericht. Ihre Grundrechte werden verletzt, sagen sie. Stefan Habert, Präsident des Bundesverfassungsgerichts und Vorsitzender des Ersten Senats, fasste in der Verhandlung zusammen, die Kläger
9: rügen mit den erhobenen Verfassungsbeschwerden die Verletzung der Eigentumsfreiheit, der Berufsfreiheit, die Verletzung des allgemeinen Gleichheitssatzes sowie die Verletzung des Vertrauensschutzes.
7: Aus Sicht von Grundrechten gehe es vor allem um die Frage, ob die Interessen der Netzbetreiber bei Einführung des Sonderkündigungsrechts stärker hätten berücksichtigt werden müssen. Die Netzbetreiber kritisieren, dass sie finanziell nun vor großen Problemen stünden. Werden langfristige Verträge gekündigt, würden ihnen die Einnahmen fehlen, um in den Netzausbau zu investieren und möglichst günstige Verträge anbieten zu können. Und darunter würden am Ende wieder die Mieter leiden. Bernd Thielk von Willitel erklärt das so.
8: Also wir als Unternehmen haben das Modell immer genutzt, um sozialverträgliche Entgelte bei den Bewohnern zu erzielen. Das kriegen sie nur hin, wenn sie eine Gewissheit haben, dass sie über 10, 15 Jahre lang geringe Einnahmen haben. Aber sie haben sie und können dann ihre Kredite refinanzieren.
7: Die Bundesregierung sah das heute in der Verhandlung anders. Sie argumentierte, dass die Gesetzesänderung schon seit Jahren diskutiert wurde, die Netzbetreiber sich also ausreichend hätten vorbereiten können. Ob tatsächlich Grundrechte der Netzbetreiber verletzt wurden, muss nun Karlsruhe entscheiden. Ein Urteil des Bundesverfassungsgerichts ist in einigen Monaten zu erwarten.
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2: In Bonn läuft in diesen Tagen eine internationale Klimakonferenz, die Bonn Climate Change Conference. Dabei geht es natürlich auch um die Bedeutung der Wälder auf dieser Erde. Längst ist bekannt, dass auch unsere Bäume in Deutschland vom Klimawandel betroffen sind. Wie also können wir herausfinden, welche Baumarten besonders gut für Hitze und Extremwetter gewappnet sind? Der Förster Michael Hund forscht dazu in einem sogenannten Waldlabor in der Nähe von Köln. Meine WDR-Kollegin Elif Chanel hat mit ihm gesprochen und wollte wissen, was es denn dort zu sehen gibt. Einen Wald voller Wissenschaftler in weißen Kitteln?
12: Nein, das ist es nicht, aber es ist schon ein besonders gestalteter Wald. Das heißt, wir haben eine 25 Hektar große Waldfläche, die direkt neben der A4 liegt. Da war bis vor 15 Jahren Acker. Und man hat sich Gedanken darüber gemacht, was man auf dieser Fläche machen kann, um den urbanen Wald der Zukunft zu gestalten. Und da hat es einen Wettbewerb gegeben, den hat der Professor Lorberch aus Aachen gewonnen. Und der hatte die Idee, dort ein Waldlabor umzusetzen, was aus 4 unterschiedlichen Bestandteilen besteht. Das eine ist der sogenannte Wandelwald, ein Wald von den Bürgern für die Bürger. Da ist das Projekt Ein Wald für Köln geboren worden. Da können die Bürger für 5 € pro Quadratmeter die Anlage von Wald fördern. Mhm. Das war so erfolgreich, dass wir jetzt weit über das Waldlabor hinaus im Moment, glaube ich, dabei sind, den 7. Wald für Köln anzulegen. Da suchen wir immer wieder neue Flächen, die wir mit dem Geld der Spender dann und gemeinsam mit den Spendern auch aufforsten. Also das heißt, alle, die gespendet haben, werden auch zum Pflanzen eingeladen. Zweiter Bestandteil des Waldlabors ist der sogenannte Klimawald. Und da sind wir genau beim Thema, was wir heute haben. Da werden unterschiedliche Baumarten ausprobiert, die uns der Professor Roloff von der TU Dresden vorgeschlagen hat. Der hat eine Liste erarbeitet, aus der haben wir 6 Baumarten ausgewählt, die wir exemplarisch in sogenannten Einarthainen, also kleinen Reihenbeständen, kleinen Monokulturen anbauen, um zu untersuchen, wie sie sich hinsichtlich ihrer Widerstandskraft gegen Klimaveränderungen entwickeln. Mhm. Das sind Baumarten, die teilweise zum heimischen Baumartenspektrum gehören, wie die Mehlbeere oder die Elsbeere, die aber im Waldbestand eigentlich sehr selten vorkommen. Dann sind's Bäume wie die Pflaumeiche, die aus dem südlichen Alpenraum kommt, die dort eben auf ganz armen, felsigen Standorten mit ganz wenig Wasser auskommt, da auch ganz langsam wächst. Hier bei uns auf dem guten Zuckerrübenboden, wo wir sie hingepflanzt haben, wächst sie plötzlich schnell. Das ist auch so eine Erkenntnis, die wir gewinnen konnten. Und dann haben wir auch ein Hain mit Blauglockenbäumen, also Paulownia tomentosa bepflanzt. Das ist eine asiatische Baumart, sehr schnell wachsend, da eine der wichtigsten Nutzholzbaumarten. Und last but not least probieren wir da auch noch Küstentannen aus. Das ist eine amerikanische Tannenart, die die Fichte ersetzen kann, dort wo sie abgestorben ist.
10: Und die Idee ist zu gucken, wie halten die es unter den veränderten klimatischen Bedingungen aus?
12: Ganz genau.
10: Und inwiefern sind die Erkenntnisse, die Sie in diesem Waldlabor in Nordrhein-Westfalen gewinnen, aber auch übertragbar an andere Orte? Weil ich stelle mir vor, Wälder hier bei uns sind anders als in Brandenburg zum Beispiel.
12: Selbstverständlich. Also man muss immer, wenn man über Waldbau redet, das Gesetz des Örtlichen im Auge haben. Das heißt, die Standortverhältnisse sind überall anders, das Klima ist anders, man hat gegebenenfalls niedrigere Jahresniederschläge oder hat andere Böden, die also in Brandenburg zum Beispiel die Sandböden, die sehr wenig Wasser festhalten können. Unser Lehm speichert das Wasser viel besser.
10: Das heißt, das ist das Labor für uns eigentlich eher.
12: Das ist das Labor für die Verhältnisse, die wir hier in Köln haben.
10: Wie gut geht's denn den Wäldern in unserer Region in Nordrhein-Westfalen? Auch da ist es wahrscheinlich sehr unterschiedlich. Als Förster werden Sie jetzt sagen, oh, ja, wie lange haben Sie Zeit?
12: Es ist, ja genau, ich könnte da stundenlang drüber referieren. Es ist tatsächlich so, dass durch die einigermaßen feuchten letzten 3 Jahre, die wir gehabt haben, oder die zumindest normal feuchten letzten 3 Jahre, der Wald sich etwas erholen konnte. Aber es ist noch lange nicht so, dass man da Entwarnung geben kann. Zumal eben niemand weiß, wie sich das Klima weiter verändern wird. Die nächste Trockenheit oder Hitzeperiode, die kommt wahrscheinlich über kurz oder lang. Und es weiß auch noch niemand, wo der Klimawandel aufhören wird. Es ist klar, es wird wahrscheinlich wärmer werden. Es ist klar, die Extreme werden zunehmen. Es ist noch gar nicht ganz klar, ob es nun insgesamt trockener oder vielleicht sogar feuchter werden wird. Es kann tatsächlich auch sein, dass wir subtropisches Klima hier eher bekommen, aber wahrscheinlich immer mit mehr Extremen. Das heißt also, Dürren nehmen zu und Stürme und ähnliche Katastrophen werden eben häufiger über den Wald hineinbrechen.
10: Das Schöne an Ihrem Beruf ist ja eigentlich auch ein bisschen die Langsamkeit, stelle ich mir vor. Weil so ein Baum wächst ja nicht in 2-3 Tagen, sondern Sie haben ja eben auch gesagt, dass manche wirklich ganz langsam wachsen, es sei denn, sie stehen auf dem guten Zuckerrübenboden. Die Erkenntnisse kommen dann wahrscheinlich jetzt auch nicht so schnell zu Ihnen. Wie viel Zeit braucht es, um zu verstehen, ob diese Baumarten, die Sie hier ausprobieren im Kölner Waldlabor, auch etwas sein könnte, um den Wald in Nordrhein-Westfalen zu unterstützen?
12: Die Prozesse im Wald sind derart lang, dass es da Generationen von Förstern brauchen wird, um das abschließend zu beurteilen. Das heißt, Bäume, die wir da gepflanzt haben im Waldlabor für 15 Jahren, sollen auch noch 150 oder vielleicht sogar noch längere Jahre dort weiter wachsen. Und gerade in den Auswirkungen des Klimawandels ist es eben so, dass einige Bäume eben nicht mehr ganz so alt werden und vorzeitig anfangen, zu leiden, krank zu werden und dann auch abzusterben. Das bedeutet jetzt nicht unbedingt das Aus für das gesamte Ökosystem, aber das bedeutet eben, dass besonders alte Wälder, besonders dicke Bäume immer seltener werden.
10: Ist es denn so, dass man tatsächlich auf neue Baumarten oder auf Bäume zugehen muss, die nicht aus dieser Region kommen, sondern aus anderen Regionen kommen? Oder ist es auch so, dass die Bäume, die wir hier haben, sich ein bisschen auch anpassen an den Klimawandel?
12: Sowohl als auch. Das heißt also, es gibt natürlich auch Anpassungsprozesse der heimischen Arten. Jede Baumart hat ein ganzes Spektrum, was sie an Standortfaktoren abdecken kann. Und da gibt es von Natur aus auch einige, die sind trockenere Böden gewöhnt. Die haben dann bessere Überlebenschancen in so einer Dürre als Baumarten, die jetzt der gleichen Art, die die ganze Zeit auf nässeren Standorten gewachsen sind. Da gilt es eben drauf hinzuarbeiten, dass man da eben auch mit Lokalherkünften arbeitet, die eben entsprechende Leistungen oder Anpassungsmöglichkeiten gezeigt haben. Aber das sind langwierige Prozesse über viele Baumgenerationen, Jahrhunderte und noch länger. Und wir haben halt jetzt das Problem, dass das Klima sich schneller verändert, als sich diese langwierigen Prozesse umsetzen. Und deswegen müssen wir auch überlegen, eben da vielleicht auch die ein oder andere Art aus angrenzenden Lebensräumen zu nutzen, die vielleicht früher vor der Eiszeit hier auch schon mal vorgekommen sind. Das gibt's also durchaus auch die eine oder andere Art, die man hier jetzt wieder anbaut, um eben mehr Sicherheit zu haben. Und es geht nicht darum, da die eine Art zu promoten, zu sagen, das ist jetzt unsere Sicherheit gegen den Klimawandel. Das wäre ganz sicherlich falsch, sondern Vielfalt ist das Allerwichtigste. Das heißt, das Risiko auf möglichst viele unterschiedliche Baumarten verteilen, damit man auch kein Problem hat, wenn jetzt die eine Baumart, von der man sich viel versprochen hat, plötzlich eine Pilzkrankheit kriegt und ausfällt.
2: Das sagt der Förster Michael Hund über seine Arbeit in einem sogenannten Waldlabor.
11: Kultur.
2: Was braucht es in unserer Zeit heute für eine erfolgreiche Fernsehserie? Na, Liebe, Sex und Eishockey. Könnte man meinen, nachdem Anfang des Jahres Heated Rivalry ja die Serie der Stunde mit genau diesen Zutaten war. Jetzt startet Off Campus, wieder nach einer Romanvorlage aus dem Genre der jungen Erwachsenen. Was macht die Serie so besonders, dass es in den sozialen Medien derzeit wieder kaum ein anderes Thema zu geben scheint? Simone Schlosser ist dieser Frage nachgegangen.
13: Also an der Geschichte liegt es nicht, dass diese Serie so erfolgreich ist. Denn die Handlung ist überschaubar und zudem komplett vorhersehbar. Hauptfiguren sind Hannah und Garrett. Er ist der Star im Eishockey-Team, sie eine nerdige Musikstudentin. Die Serie beginnt damit, dass die zwei einen Deal abschließen. Sie hilft ihm bei einer Prüfung, er unterstützt sie mit ihrem Schwarm. Aber in Wahrheit sind natürlich die beiden das Traumpaar.
15: Also was, du wirst mein Nachhilfeschüler und außerdem mein Fake-Boyfriend, sodass Justin neidisch wird?
16: Sowas in der Art.
13: Off Campus ist eine romantische Komödie mit allem, was dazugehört. Dieses erst so tun als ob und dann verlieben sie sich wirklich, die komplett gegensätzlichen Interessen der Figuren und natürlich die Tatsache, dass sie allesamt aussehen wie aus einem Katalog. Aber es ist wie immer bei einer guten Liebesgeschichte. Entscheidend ist nicht das ob, sondern wie sie zusammenkommen.
17: Also wenn man das mal runterbricht, dann passiert ja eigentlich relativ wenig auf Handlungsebene.
13: Yannick Nolting ist Autor und betreibt einen YouTube-Kanal über Filme und Literatur. Das Geheimnis dieser Serie, dass sie zunächst sämtliche Klischees bedient und sie dann sukzessive unterläuft. Off Campus ist zugleich sinnlich, charmant und aufrichtig interessiert an ihren Figuren.
17: Das ist vor allem diese Dynamik zwischen den Figuren, die das ja Subversive, das Rebellische ausmacht. Also dass es permanent darum geht, dass da ein emotionaler Denk- und Reflexionsprozess angestoßen wird.
13: Auffällig ist vor allem das Männerbild, das diese Serie transportiert. Und die Art, wie sie dafür gefeiert wird, sagt viel aus über den Zustand der Popkultur. In dieser Serie haben die Männer nicht nur Sixpacks, sondern sie können kochen und den Abfluss reparieren. Sie wissen, wann sie ein Nein zu akzeptieren haben und sie interessieren sich für den weiblichen Orgasmus.
25: Ich möchte einfach, dass es wirklich gut wird für sie.
26: Das meist empfohlene und effektivste von allen geschätzte Mittel, auf das du Zugriff hast, Vertrauen. Das ist alles. Sie muss sich einfach komplett sicher fühlen und entspannt.
17: Das Männlichkeitsbild in Off-Campus ist sehr ambivalent. Das sind erstmal Männerbilder, wie man sie auch in der Manosphere im Netz finden kann, also wo es dauernd darum geht, sich selbst zu optimieren, den Körper abzurichten. Das wird da erstmal bedient, aber dann wird es aufgebrochen. Und das ist dann genau diese Art und Weise, da heranzugehen, zu sagen, es ist vielleicht doch beides möglich. Es kann dieser Körperpanzer existieren, aber es kann darunter eine emotionale Zugänglichkeit existieren.
13: Natürlich gibt es auch hier Missverständnisse. Beziehungen gehen zu Ende, Figuren sind eifersüchtig und treffen falsche Entscheidungen. Doch die Serie ist niemals toxisch oder gefährlich. Off-Campus ist der heilsame Zufluchtsort in einer Streaming-Landschaft, die zuletzt geprägt war von düsteren Erzählungen wie Adolescence oder Euphoria. Anstatt auf Isolation und Misstrauen setzt diese Serie auf Respekt und weiß dennoch über die Probleme unserer Zeit.
17: Elle Kennedy, die Autorin, hat immer pro Band so 1 bis 2 große Oberthemen, die sie da abarbeitet. Im ersten Band The Deal sind das Missbrauchserfahrungen. In den späteren Romanen geht es dann unter anderem um Trauer- und Verlusterfahrungen. Also das sind schon sehr schwerwiegende Sachen, die da drin stecken zum Teil.
13: Einzige Schwäche der Serie: bislang bleibt ihr Blick auf Beziehungen heteronormativ. Mann liebt Frau, mehr gibt es nicht. Und sie hängt einem Beziehungsideal an, bei dem es vor allem darum geht, den einen Menschen fürs Leben zu finden. Am Ende erfindet Off-Campus die romantische Komödie nicht neu, aber die Serie trägt dennoch erheblich dazu bei, dass dieses Genre endlich in der Gegenwart ankommt.
2: Off-Campus läuft auf Amazon Prime. Simone Schlosser hat die Serie vorgestellt.
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2: Das von der schwarz-roten Koalition angekündigte Reformpaket soll jetzt endlich Fahrt aufnehmen und noch vor der parlamentarischen Sommerpause auf den Weg gebracht werden. Dazu treffen sich die Koalitionsspitzen heute mit Gewerkschaften und Wirtschaftsvertretern im Kanzleramt in Berlin. Ende Juni soll das Paket zu Einkommensteuer, Gesundheit, Rente und anderen Themen fertig sein. Unser Gastautor heute ist Lars Haider, Chefredakteur des Hamburger Abendblatts. Er meint, die schwarz-rote Koalition habe ein Grundsatzproblem.
14: Es heißt oft, dass sich Deutschland mit Reformen schwer tut. Ich glaube nicht, dass das stimmt. Deutschland tut sich in Wahrheit mit einer Regierung schwer, die Reformen zwar ankündigt, diesen Ankündigungen aber nichts folgen lässt. Inzwischen ist das Bewusstsein für Veränderungen, die dringend auf den Weg gebracht werden müssen, in der Bevölkerung klarer ausgeprägt als in Teilen der Politik, was ehrlich gesagt keine schöne Erkenntnis ist. Immerhin wird dieser Befund auch von Bundeskanzler Friedrich Merz geteilt, dessen Regierung in diesem Juni nicht nur über die Probleme in unserem Land reden, sondern sich endlich an ihre Lösung machen will. Hätte er das, wie vor der Wahl 2025 versprochen, schon getan, stände übrigens nicht nur die Republik besser da, sondern vor allem die Bundesregierung. Merke, machen ist wie wollen, nur krasser.
2: Die Meinung von Lars Haider vom Hamburger Abendblatt. Ähnlich bewertet es die Frankfurter Rundschau. Für das Blatt ist klar, die schwarz-rote Koalition steht vor den entscheidenden Wochen ihrer Regierung. Reformen, von denen seit mehr als einem Jahr gesprochen wird, müssten jetzt endlich angegangen werden.
16: Diese Koalition ist zur Realpolitik verdammt. Man liegt inhaltlich so weit voneinander entfernt, dass man sich und die Wählerinnen und Wähler nicht länger belügen sollte. Bei Sozial- und Rentenreformen wird es nicht den großen Wurf geben. Dass der Koalition dafür die Kraft und womöglich auch der Wille fehlt, hat sie eindrucksvoll bewiesen.
2: Das Straubinger Tagblatt plädiert dafür, dass sich alle Seiten bei dem Reformgipfel zusammenreißen.
16: Niemand sollte mit der inneren Gewissheit daran teilnehmen, allein seine Vorstellungen könnten zum Ziel führen. In einer Lage, in der so vieles rundherum herausfordert, Krieg in der Ukraine und in Nahost, Trumps irre Zollpolitik, Chinas aggressive Handelspolitik, Sorge um die Energieversorgung, muss ein Zusammenwirken aller wirtschaftlichen und politischen Kräfte erfolgen. Das bisherige Gegeneinander ist Teil der Misere, die wir derzeit auf dem Feld der Wirtschaft erleben.
2: Die Augsburger Allgemeine sieht das Problem unter anderem im Verhältnis von Wirtschaft, Politik und Gewerkschaften.
16: Gewerkschaften und Wirtschaft belauern sich argwöhnisch. Das Verhältnis zwischen der Vorsitzenden des Deutschen Gewerkschaftsbundes Fahimi und Arbeitgeberpräsident Dulger ist schwer angespannt. Wer einmal hört, wie beide hinter verschlossenen Türen übereinander reden, der kann sich nicht vorstellen, dass sie sich die Hand reichen. Und auch die Beziehung zu den Parteien ist angespannt. Während Bundeskanzler Merz auf dem Gewerkschaftstag ausgebuht wurde, verlachten die Arbeitgeber Arbeitsministerin Baas.
2: Der Kölner Stadtanzeiger fordert, sowohl die Regierungsparteien wie auch Arbeitgeber und Arbeitnehmer sollten in schlechten Zeiten gemeinsam Verantwortung zeigen.
16: Das wird nur gelingen, wenn alle mal aus ihren Vorgärten rauskämen. Wobei klar sein muss, die Zeiten sind schlecht. Der sogenannte Schluck aus der Pulle wird warten müssen. Erst braucht es Arbeitsmarkt- und Sozialreformen, die Arbeitsplätze sichern und nicht teurer machen. Gleiches gilt für das Thema Entbürokratisierung. Im Gegenzug wäre es fair, wenn die unteren und mittleren Einkommen steuerlich entlastet würden, gegenfinanziert durch Spitzenverdiener und Wohlhabende. Dafür kann und sollte der Reformgipfel Auftakt sein. Fatal jedenfalls wäre es, wenn nur herauskommt, gut, dass wir uns getroffen haben.
2: Und das waren die Standpunkte. Zusammengestellt hat sie Marei Beermann. 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
1: Um 5 Uhr mit Juliette Groß. Nach dem mutmaßlichen Abschuss eines US-Kampfhubschraubers durch den Iran haben die Vereinigten Staaten jetzt militärisch reagiert. Das US-Zentralkommando CENTCOM bestätigte den Einsatz und sprach von Selbstverteidigungsschlägen. Aus Washington Anne Schneider.
2: Anlass ist ein Apache-Kampfhubschrauber, der nahe der Straße von Hormuz abgestürzt war. Die Ursache wird noch untersucht. US-Präsident Donald Trump macht jedoch den Iran dafür verantwortlich und spricht von einem Abschuss, möglicherweise durch eine Drohne. Die beiden Piloten konnten durch ein unbemanntes Rettungsboot geborgen werden, ein Novum für das US-Militär. Die USA müssten gezwungenermaßen auf den Abschuss reagieren, hatte Trump zuvor erklärt. Er bezeichnete die US-Angriffe als sehr starke, sehr kraftvolle Reaktion.
1: Verdi-Chef Warnecke hat vor Eingriffen bei den Rentenerhöhungen gewarnt. Die Renten seien aus guten Gründen an die Reallohnentwicklung gekoppelt, sagte Warnecke der Augsburger Allgemeinen. Er kündigte entschiedenen Widerstand der Gewerkschaften gegen Vorstöße an, den Mechanismus außer Kraft zu setzen. Eine Begrenzung der Rentenerhöhung hatten unter anderem Arbeitgeberpräsident Dulger und der Chef der Jungen Union Winkel ins Gespräch gebracht. Um das Thema Rente soll es auch am Abend beim Treffen der Koalitionsspitzen von Union und SPD mit Vertretern von Gewerkschaften und Arbeitgebern gehen. Bundespräsident Steinmeier hat am ersten Tag seines Besuchs in den Niederlanden die Einheit Europas beschworen. Angesichts des Ukraine-Kriegs und einer Entfremdung von den USA müsse Europa jetzt erst recht zusammenstehen, sagte Steinmeier bei einem Staatsbankett am Abend. Dazu gehöre auch, dass die Europäer militärisch stärker werden müssten, nicht um Krieg zu führen, sondern um ihn zu verhindern. In Mexiko-Stadt haben kurz vor der Eröffnung der Fußball-Weltmeisterschaft tausende Demonstrierende den Hauptzugang, der zum Stadion führt, blockiert. Organisiert haben den Protest Lehrer, die deutlich höhere Gehälter und bessere Arbeitsbedingungen fordern. Aus Mexiko-Stadt Jenny Barke.
3: Im Aztekenstadion soll am Donnerstag das Eröffnungsspiel der Männer-WM zwischen Mexiko und Südafrika stattfinden. Mexikos Präsidentin Claudia Sheinbaum kritisierte den Protest als Provokation. Sie versicherte, dass trotz der Blockaden das Eröffnungsspiel garantiert stattfinden werde. Die mexikanischen Behörden würden sich auf keine Provokation einlassen. Zuvor hatte die Polizei bei den Lehrerprotesten in Mexiko-Stadt Sprengstoff sichergestellt. In einem Bus von anreisenden Demonstrierenden seien 59 Sprengsätze entdeckt wurden, teilte das Innenministerium.

0: Aachen Richtung Köln ist zwischen Köln-Klettenberg und Köln-Eiffeltor nach einem Unfall gesperrt. A7 Kassel Richtung Fulda zwischen Homberg-Efze und Bad Hersfeld-West 3 Kilometer stockender Verkehr. Die A8 Salzburg Richtung München wird zwischen Hoferdinger Forst und Kreuz München Süd wegen Bauarbeiten bis ca. 6 Uhr früh, noch etwa eine Stunde, mehrfach kurzfristig gesperrt. A8 Saarlouis Richtung Luxemburg zwischen Merzig-Schwemlingen und Merzig-Wellingen ist die rechte Spur nach einem Unfall gesperrt. Die A31 Meppen-Leer ist zwischen Jemgum und Leer-West wegen Bauarbeiten im Ems-Tunnel in beiden Richtungen auch noch etwa eine Stunde bis um 6 gesperrt. Die A45 Hagen Richtung Dortmund ist zwischen Westhofener Kreuz und Dortmund Süd wegen Brückenarbeiten gesperrt. Die Sperrung sollte jetzt gleich aufgehoben werden. Außerdem ist im Westhofener Kreuz die Verbindung auf die A1 Richtung Köln gesperrt. Die A71 Schweinfurt-Sangerhausen ist zwischen Kölleda und Heldrungen in beiden Richtungen wegen Wartungsarbeiten im Schmücketunnel noch für etwa eine Stunde gesperrt. Und das gilt auch für die A71 Erfurt Richtung Schweinfurt zwischen Oberhof und Suhl-Zeller-Mehlis wegen Wartungsarbeiten im Tunnel Hochwald. Die A565 Bonn-Meckenheim ist zwischen Bonn-Beuel und Bonn-Auerberg in beiden Richtungen wegen Brückenarbeiten gesperrt. Und die A659 Firnheim Richtung Weinheim zwischen Firnheimer Kreuz und Firnheim steht ein defektes Fahrzeug auf dem Standstreifen. Hier bitte Vorsicht.
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0: Von NDR Info in Hamburg mit Tom Westerholt. Guten Morgen. 5:05. Wir haben diese Themen für Sie in der kommenden halben Stunde. Immer mehr Drogen werden in Europa konsumiert. Die AfD bekommt viel Lob von Russlands Präsident Putin. Und in Berlin starten Treffen rund um die Reformvorhaben der Bundesregierung. Und damit herzlich willkommen hier bei uns. Die Spitzen der schwarz-roten Regierungskoalition kommen am Abend mit Vertretern von Arbeitgebern und Gewerkschaften zusammen. Bei dem Treffen im Kanzleramt geht es um das geplante Reformpaket der Bundesregierung. Chris Berdrow aus dem ARD-Hauptstadtstudio wirft einen Blick voraus.
2: Arbeitgeber und Gewerkschaften sollen die Gelegenheit bekommen, ihre Positionen zu den Reformplänen der Koalition vorzutragen. Ziel ist es, die schwächelnde Wirtschaft wieder in Fahrt zu bringen und zu neuem Wachstum zu kommen. Die Spitzenpolitiker verbinden mit dem Treffen im Kanzleramt die Hoffnung, dass sich ein gemeinsames Verständnis für die Probleme und die Lösungen ergibt. Unionsfraktionschef Jens Spahn rief die Teilnehmer zur Kompromissbereitschaft auf. Entscheidungen könnten noch besser werden, wenn Arbeitgeber und Gewerkschaften sie mittragen. Viele Themen sind umstritten, zum Beispiel wenn es um flexiblere Arbeitszeiten oder Veränderungen bei der Rente geht. Weitere Themen sind Steuererleichterungen und der Abbau von Bürokratie. Die Arbeitgeberverbände sehen die Gespräche nach eigenen Angaben als Chance für einen abgestimmten Reformkurs. Aus ihrer Sicht geht es darum, bei teils hoch umstrittenen Fragen möglichst große Schnittmengen auszuloten. Sozialverbände warnen dagegen vor weiteren Belastungen für Normal- und Geringverdiener.
0: 3 Stunden lang soll im Kanzleramt über die verschiedenen Reformideen beratschlagt werden. Seit Tagen wird über das Treffen gesprochen und die Erwartungen sind dementsprechend groß. Konkrete Ergebnisse wird es dagegen wohl noch nicht geben, berichtet aus dem ARD-Hauptstadtstudio jetzt Philipp Eckstein.
3: Was wird das heute Abend im Kanzleramt? Der Startschuss und Auftakt für weitreichende Reformen, der Schulterschluss zwischen Arbeitgebern, Arbeitnehmern und Politik oder doch nur ein Austausch unterschiedlicher Positionen? Für Bundesfinanzminister und SPD-Chef Lars Klingbeil
4: geht es um die alles entscheidende Frage, wie sieht eigentlich ein vernünftiger Weg zu Wachstum aus? Und da bin ich gespannt, welche konkreten Ideen die Sozialpartner haben.
3: Den Sozialpartnern, also Gewerkschaften und Arbeitgeberverbänden, hatte Bundeskanzler Friedrich Merz vor dem Treffen einen konkreten Auftrag gegeben.
5: Selbst aufzuschreiben und vorzuschlagen, was sie denn gemeinsam uns, der Politik in dieser Koalition, gerne mit auf den Weg geben möchten. Und ich erwarte, dass die Beteiligten, die Gewerkschaften wie die Industrie- und Arbeitgeberverbände, dies auch tun.
3: Nur hört man sich bei Gewerkschaften und Arbeitgeberverbänden um, dann wird deutlich, wie tief die Gräben sind, wie groß das wechselseitige Misstrauen und auch ganz grundsätzlich, wie unterschiedlich der Blick auf mögliche Reformen ist. Gerade einmal 3 Stunden soll das Treffen im Kanzleramt dauern und die Spitzen von CDU, CSU und SPD möchten dort über 4 Themen sprechen. Sozialreform, Steuerpolitik, Bürokratieabbau und Arbeitsrechte.
6: Mein

0: wird nach dem Austausch besser als zuvor feststellen können, inwieweit Reformen in einem Korridor des Konsenses stattfinden oder nicht.
1: Sagt der Sprecher der Bundesregierung Stefan Cornelius. Und auch SPD-Fraktionschef Matthias Mirsch wünscht sich eine breite Basis, auch mit Beteiligung der Länder.
2: Sodass wir dann ein großes Legitimationstableau haben, wenn es vor allen Dingen auch um die Reformen geht.
1: Ein Konsenskorridor, ein Legitimationstableau. Übersetzt, die Regierung sucht Unterstützung für ihre versprochenen Großreformen. Nur aktuell deutet wenig darauf hin, dass das gelingt. Für AfD-Chefin Alice Weidel ein
3: Desaster mit Ansage.
1: Sie ist sich sicher.
3: Es wird nichts. Es wird einfach nichts. Und was soll auch schon werden, wenn nach einem Jahr eigentlich nichts geworden ist?
1: Wobei Weidel vor allem auch die Gewerkschaften kritisiert. Ganz anders sieht das die Linke im Bundestag. Fraktionschefin Heidi Reichenick erhofft sich gerade von den Gewerkschaften ein Stoppschild.
4: Ich sag mal ganz ehrlich, alles, was weg von dem geht, was diese Regierung gerade an sozialen Kahlschlägen plant, wäre schon mal ein Vorteil.
1: Und Grünen-Fraktionschefin Katharina Dröge wirft dem Kanzler vor, die Bevölkerung zu belehren und zu beschimpfen, anstatt nach Kompromissen zu suchen. Den Austausch heute findet sie richtig, betont aber:
5: So ein Treffen darf nicht alleine ein Kaffeekränzchen sein.
1: Zumindest das sieht auch SPD-Fraktionschef Mirsch so.
2: Aus meiner Sicht darf es nicht nur ein Kaffeekranz sein, der eine Eintagsfliege darstellt.
1: Kaffee und Kuchen sind aber ohnehin nicht geplant. Das Kanzleramt teilt mit. Bei den Gesprächen wird es ein leichtes Abendessen geben.
6: Mehr als eine Eintagsfliege und mehr als nur ein Kaffeekränzchen also. Das sind die Erwartungen an den Reformgipfel. Heute Abend im Kanzleramt berichtet Philipp Eckstein. Na dann beschäftigen wir uns um 5:10 doch mal mit den Erwartungen ans Wetter. Da erwartet uns an diesem Mittwoch heute im ganzen Land ein sehr wechselhafter Mix aus nur wenig Sonne und vielen dichten Wolken. Von West nach Ost ziehen auch immer wieder Schauer und teils kräftige Gewitter durch. Es bleibt tagsüber eher kühl bei 12 bis maximal 21 Grad. Morgen am Donnerstag weiter unbeständig mit einigen Schauern, vor allem im Norden und Osten. Im Süden und Südwesten dann etwas freundlicher und auch häufiger trocken. Im Norden werden es dabei um 17 Grad, im Süden bis etwa 22. Ein paar Werte von jetzt. Hamburg 9 Grad bei klarem Himmel, Berlin 11 Grad bedeckt, Dresden 12 Grad ebenfalls bedeckt, Köln 10 Grad und wolkig und Stuttgart 13 Grad und bedeckt.
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6: Russlands Präsident Putin drückt der AfD in Deutschland für die kommenden Wahlen die Daumen. Dementsprechend hat er sich auch darüber gefreut, dass gleich 4 AfD-Abgeordnete zuletzt beim russischen Wirtschaftsforum in St. Petersburg mit dabei waren. Gegen die Reise dieser 4 hatte die AfD-Spitze auch im Nachhinein nichts einzuwenden. Andere Parteien und auch die deutschen Sicherheitsbehörden sehen die Nähe einiger Parteimitglieder zum kriegsführenden Russland aber nach wie vor äußerst kritisch. Frank Eichmann berichtet.
8: Wenn Russlands Präsident eine deutsche Partei öffentlich lobt, dann ausdrücklich die AfD. Putin vor einigen Tagen beim Wirtschaftsforum in St. Petersburg. Die Führer dieser Partei formulieren klar und eindeutig die Interessen des deutschen Volkes und der deutschen Wirtschaft. Sie fürchten sich nicht, das auszusprechen, und sie sind bereit, dafür zu kämpfen. Was Putin freut, die Nähe der AfD zu Russland. Obwohl das Land seit mehr als 4 Jahren Krieg führt gegen den Nachbarn Ukraine und deshalb unter massiven westlichen Sanktionen steht. Vergeblich warnte das Auswärtige Amt die 4 AfD-Abgeordneten vor der Reise zum Wirtschaftsforum. Das sei keine Friedenspolitik, sondern ein politischer Kniefall vor einem Kriegsverbrecher, so brachte es Mark Henrichmann auf den Punkt. Er ist Geheimdienstexperte der Union im Bundestag. Und der Thüringer Verfassungsschutzchef warnte vor einem erheblichen Risiko, dass der Kreml Informationen abschöpfe und Einfluss nehme. Markus Frohnmeier, außenpolitischer Sprecher der AfD-Bundestagsfraktion, konnte auch nach seiner Rückkehr aus Russland keinen Fehler erkennen. Frohnmeier hier bei NTV.
9: Meine Aufgabe als außenpolitischer Sprecher ist es ja auch, Kontakt zu allen relevanten Akteuren zu halten. Und das gilt für die Amerikaner und Chinesen genauso wie für die Russen.
8: Kontakte wiederbeleben, Vertrauen aufbauen, was kann man schon dagegen haben? Im Prinzip nichts. Das klinge alles sehr harmlos, sagt die Berliner Osteuropa-Historikerin Susanne Spahn.
10: Aber da wird ja eben ausgeblendet, dass Russland täglich die Ukraine angreift, militärisch dabei ist, diesen Staat zu vernichten. Und dieses Problem wird eben als fremder Konflikt tituliert, mit dem man da angeblich gar nichts zu tun habe.
8: Susanne Spahn sieht in der Russlandnähe der AfD eine Art Geschäft zum gegenseitigen Vorteil. Einerseits in Deutschland.
10: Dass sich natürlich die AfD politische Dividende von verspricht, insbesondere mit dieser Politik eben gut anzukommen bei den einheimischen Wählern in Deutschland. Und wir wissen ja auch, gerade in Sachsen-Anhalt stehen Wahlen bevor. Also da will man politisch punkten mit dieser prorussischen Agenda.
8: Andererseits nutzt die AfD-Präsenz in Russland auch der dortigen Propaganda. Bei der Auswertung der russischen Medienberichterstattung zum St. Petersburger Wirtschaftsgipfel fiel Susanne Spahn der sehr wohlwollende Ton auf.
10: Politisch werden diese Abgeordneten instrumentalisiert, um zu zeigen, vor allem auch dem einheimischen Publikum, schaut her, wir sind gar nicht isoliert, die Deutschen stehen an unserer Seite. Die wollen im Prinzip die Beziehung wie früher. Und das war ja auch dann Tenor der AfD-Abgeordneten.
8: So fordert die AfD, es solle schnell wieder Erdöl und Gas aus Russland fließen, die Gasröhre Nord Stream 2 geöffnet werden, ganz unabhängig von einem Kriegsende in der Ukraine. Vor einigen Monaten noch kritisierte Parteichefin Alice Weidel allerdings Reisen von AfD-Abgeordneten nach Russland.
11: Ich kann nicht verstehen, was man da eigentlich soll.
8: Heute dagegen warf die AfD-Chefin der Bundesregierung eskalierende Kriegsrhetorik vor, den Abbruch der Diplomatie. Weidel forderte einen Stopp deutscher Rüstungshilfe für die Ukraine und natürlich Öl- und Gaslieferungen aus Russland sofort. Als wären dem russischen Präsidenten nicht schon viele Verhandlungsangebote gemacht worden, sagte sie:
12: Wenn wir es in der Regierung sitzen, und zwar im nächsten Jahr, denn es wird zu Neuwahlen kommen, aufgrund dieser absolut unverantwortlichen Politik, die hier gemacht wird, werden wir als allererstes Verhandlungen mit Russland anstrengen und die Ukraine an den Verhandlungstisch mit den Russen zwingen.
8: Auch das eine Position, die im offiziellen Russland gut ankommen dürfte. Über die Ukraine reden, statt mit ihr.
6: Berichtet Frank Eichmann. Erinnern Sie sich noch an den Slogan »Keine Macht den Drogen«? Den gab es als große Kampagne schon in den 90ern. Aber wenn wir uns jetzt 2026 die aktuellen Zahlen anschauen, dann ist dieser Effekt offenbar verpufft. Laut dem neuesten europäischen Drogenbericht werden insgesamt in Europa immer mehr bewusstseinsveränderte Drogen konsumiert. Erfasst und ausgewertet wurden Daten aus den 27 EU-Staaten und der Türkei. Andreas Meyer-Feist stellt uns die wichtigsten Erkenntnisse des Berichts vor.
13: Der für den Bericht verantwortliche EU-Innenkommissar Magnus Brunner ist nicht optimistisch.
14: Europe is actually reaching a crisis point. The quantity of drugs has increased dramatically.
13: Europa befindet sich an einem Krisenpunkt. Die Menge an Drogen hat dramatisch zugenommen, erklärte der EU-Politiker schon bei der Vorstellung der europäischen Anti-Drogen-Strategie, die den Kampf gegen Schmuggler und die Vorbeugung verstärken soll. Wir müssen alles daran setzen, um zu verhindern, dass gefährliche neue Drogen den Markt überschwemmen, so der EU-Kommissar heute. Wie schwer dieser Weg ist, wie anspruchsvoll das Vorhaben, zeigen die neuesten Zahlen. Mehr als 1000 psychoaktive Substanzen sind im Umlauf, es werden immer mehr. Allein im vergangenen Jahr sind 50 neu dazugekommen. Sie wirken immer stärker und schneller. Bewusstseinsverändernde Drogen, unter anderem Heroin, sind für 7 von 10 tödlichen Überdosierungen verantwortlich. Geschätzte 7000 Menschen starben allein 2024 an einer Überdosierung. Als tödlich erwiesen sich Mischungen mit Medikamenten, Schmerzmitteln und Alkohol. Am häufigsten wird Cannabis genommen. Knapp 25 Millionen Menschen zwischen 15 und 64 Jahren haben diese Droge konsumiert. Danach kommt Kokain. In den Abwässern von mehr als der Hälfte der untersuchten Städte wurden im vergangenen Jahr mehr Kokainrückstände erfasst als im Jahr zuvor. Interessant ist, was allein diese beiden Drogen mit den Menschen machen, die sie nehmen. Auch dazu gibt es Erkenntnisse. Ein Drittel der Menschen in einer Suchtbehandlung nannte Cannabis als Einstiegsdroge und Grund für die Behandlung, gefolgt von Kokain. Kokain ist auch für mehr Todesfälle verantwortlich als in den Jahren zuvor. Drogen sind heute allgegenwärtig, sagt Alexis Gosdell, der die EU-Drogenagentur ein Jahrzehnt lang leitete. Und jeder kann persönlich oder indirekt mit jemandem zu tun haben, der ein akutes oder chronisches Suchtproblem hat. Besonders gefährlich Heroin und andere Substanzen, die direkt im Hirn und im Nervensystem wirken und sehr schnell abhängig machen.
15: Fentanyl und Tramadol. Diese Drogen sind für die schwersten gesundheitlichen Schäden und die meisten Todesfälle verantwortlich. Schon winzige Mengen, klein wie ein Sandkorn, können tödlich sein. Drogenhändler finden immer neue Schlupflöcher, um ihre Ware in Europa zu verbreiten. Sie nutzen unauffällige Routen über kleine Häfen. Die EU-Drogenstrategie und der dazugehörige Aktionsplan wurden vom Rat der EU im Frühjahr beschlossen. Drogennetzwerke sollen radikal zerschlagen werden. Der Fokus liegt auf einem harten Vorgehen gegen die organisierte Kriminalität, auf einer verbesserten Prävention und einer guten Gesundheitsversorgung für Betroffene. Bis diese Strategie wirkt, dürfte noch viel Zeit vergehen. Der aktuelle EU-Drogenbericht sieht noch keine Verbesserung der Lage.
6: Der viertgrößte deutsche Sportfachverband steht mächtig unter Druck, und zwar der DAV, der Deutsche Alpenverein. Rund um die Olympiapremiere der Skibergsteiger gab es Enthüllungen um Missstände im Verband. Jetzt kommt heraus, auch in einer weiteren olympischen DAV-Sparte, dem Sportklettern, ist die Unzufriedenheit unter den Athletinnen und Athleten wohl sehr groß. Da geht es vor allem um nicht nachvollziehbare Personalentscheidungen. Der DAV hat mittlerweile eine externe Kanzlei mit der Untersuchung beauftragt. Peter Wosny berichtet.
16: Die 15 Meter hohe Speedwand in der Trainingshalle Hilden erklimmen sie in weniger als 10 Sekunden. Doch mehr als ihre Zeiten beschäftigt die deutschen Speedkletterer die Unruhe in ihrem Verband. Der mehrfache deutsche Meister Linus Bader beschreibt es so.
17: Man merkt schon, dass alle angespannt sind. Okay, kann ich wirklich offen und ehrlich sagen, wie es mir geht, ohne Angst zu haben, dass man vielleicht nicht mehr bei einem Weltcup startet.
16: Dass der Deutsche Alpenverein 3 Skibergsteiger aus dem Kader geworfen hat, die Missstände beklagt hatten, verstärkt die Verunsicherung. Denn auch im Klettern, einem Sport für Leichtgewichte, ist die Atmosphäre offenbar seit Jahren schwer belastet. Dabei polarisiert eine Person wohl besonders, Ingo Filzwieser, bis 2024 Bundestrainer. Der ARD liegt ein E-Mail-Austausch von 2023 zwischen einem führenden Funktionär und einem Athletensprecher vor. Darin sind zahlreiche Vorwürfe gegen Filzwieser aufgelistet. Ein zentraler Vorwurf, er soll massiv auf Athleten eingewirkt haben, ihr Gewicht zu reduzieren. Die Führungsebene reagierte damals, wie aus einem Schreiben an die Athleten hervorgeht. Zentrale Trainingsmaßnahmen sowie Wettkampfbetreuungen seien bis auf Weiteres ohne Ingo Filzwieser durchzuführen, heißt es darin. Doch Filzwieser stieg nicht etwa ab, sondern auf. Vom Bundestrainer in die sportliche Leitung zum Sportmanager Klettern. Bei Top-Athleten wie Sebastian Halenke sorgte das für Unverständnis.
18: Ich finde das kritisch, nach dem Vorangegangenen so jemanden in diese Position zu heben.
16: Filzwieser ließ ARD-Anfragen durch Medienrechtsanwälte beantworten. Tenor, er sei nie in einer Position gewesen, Ratschläge zur Ernährung zu erteilen. Er habe jedoch untergewichtige Athleten zu deren Schutz nicht starten lassen. Doch im Verband gibt es nun offenbar Bewegung. Eine interne E-Mail der DAV-Führung an Athleten zeigt, eine externe Kanzlei wurde mit einer Untersuchung beauftragt. Ein Thema: Personal- und Führungsentscheidungen 2023 bis 2025. Ob Filzwieser Teil der Untersuchung ist, bleibt unklar. Der Verband teilte auf ARD-Anfrage mit, man äußere sich nicht zu Personalfragen und verweise auf laufende Aufarbeitungen. Das Vertrauen von Athleten wie Linus Bader in die Verbandsspitze ist schwer beschädigt.
17: Wie es uns wirklich geht, ist, glaube ich, denen ehrlich gesagt scheißegal.
16: Bader ist von einer weiteren Personalentscheidung betroffen, die ebenfalls untersucht werden sollte. Peter Schnabel war sein Bundestrainer, beliebt und erfolgreich. 2025 wurde Schnabel fristlos gekündigt, ohne Angabe von Gründen. Damals gehörte Filzwieser bereits zur sportlichen Leitung. Er sei, so der Tenor seiner Anwälte, an der Kündigung Schnabels nicht beteiligt gewesen. Die Speedathleten standen plötzlich ohne Trainer da.
17: Man hat sich viel so alleine und einfach nicht unterstützt gefühlt. So, es hat halt die Person gefehlt, wo man einfach ein Vertrauen zu hat. Und das war einfach nicht mehr da, ne?
16: Ein Prozess Schnabels gegen den DAV vor dem Arbeitsgericht endete mit einem Vergleich. Schnabel ist zwar jetzt nicht mehr Bundestrainer, steht aber weiterhin regelmäßig in der Halle und trainiert die ihm vertrauten Athleten nach eigenen Angaben unentgeltlich.
6: Die Pflegekasse in Deutschland macht Milliardenverluste. In der vergangenen Woche hat Bundesgesundheitsministerin Nina Wagen deshalb einen Reformvorschlag vorgestellt, der von verschiedenen Sozialverbänden allerdings stark kritisiert wird. Helene Buchholz hat Menschen besucht, die vom Thema Pflege unmittelbar betroffen sind. Eine Familie in Bremen, die ihre Tochter zu Hause pflegt.
19: So, Hannaline, dann mache ich dir mal Musik an.
20: Hanna liebt Winnie Pooh und Ed Sheeran. It's a long way. Die 29-Jährige kann zwar nicht sprechen, aber trotzdem sehr gut kommunizieren, was ihr gefällt und was nicht. Da Hanna auch nicht selbstständig laufen und essen kann, pflegen ihre Eltern, Ralf Niemeyer und Tuku Roy Niemeyer, sie zu Hause. In ein Heim soll sie nicht. Trotzdem würden sich die beiden manchmal etwas mehr Unterstützung wünschen.
0: Aber da ist im Moment nicht viel zu machen.
21: Wenigstens einmal die Woche würden wir gerne abends mal ausgehen, mal tanzen gehen. Aber vom Pflegedienst sowas regelmäßig zu bekommen, die würden Hanna was vorlesen oder mit ihr spazieren gehen. Aber nein, wickeln und so, das machen wir nicht.
20: Für solche Tätigkeiten fehlen also Pflegekräfte. Aber das ist nicht das einzige Problem. Die Pflegekasse macht Milliardenverluste. Deshalb hat die Bundesgesundheitsministerin Nina Wagen nun einen Reformvorschlag vorgelegt, der von vielen Seiten hart kritisiert wird. Der Eigenanteil für ein Pflegeheim soll weiter erhöht werden, Besserverdiener und Kinderlose sollen mehr einzahlen und pflegenden Angehörigen wird der Rentenbeitrag gekürzt.
0: Also ich bin die Pflegeperson und da ich nicht voll arbeiten kann, muss irgendjemand für mich in die Rente einbezahlen. Also da denke ich schon, dass man sowas auch aus Steuergeldern finanzieren müsste. Und nicht von der Pflegeversicherung.
20: Heinz Rothgang ist Gesundheitsökonom an der Uni Bremen. Auch er sagt, die Kürzung der Rentenbeiträge sei für ihn überraschend gekommen.
22: Wir haben Beitragszahlungen für pflegende Angehörige im Umfang von mehr als 5 Milliarden jährlich im Moment. Das zahlt auch die Pflegeversicherung. Das gehört steuerfinanziert. Wenn diese Dinge steuerfinanziert wären, hätte die Pflegeversicherung schon kein Problem mehr.
20: Stattdessen die Leistungen einfach zu kürzen und pflegende Angehörige, den größten Pflegedienst der Nation, in die Altersarmut zu schicken, hält er für den falschen Weg. Zumal es noch weitere Leistungen gäbe, die aus der Pflegekasse bezahlt werden, aber eigentlich Steuerleistungen sein müssten, so Rothgang.
22: Wir haben Ausbildungskosten. Bei normalen Ausbildungsberufen sind das Berufsschulkosten, die werden staatlich finanziert. In der Pflege werden die Pflegeschulen nicht staatlich finanziert. Das wird über Umlage geregelt. Die Pflegebedürftigen zahlen das.
21: Was ist das?
0: Von Humate.
21: Ah, die Nahrung.
20: Aber auch die Bürokratie macht Pflegebedürftigen und ihren Angehörigen zu schaffen.
0: Das war vorher bei, wie hießen die denn vorher?
20: Zuständig ist für sie nämlich nicht nur die Pflegekasse, sondern auch die Krankenkasse und häufig auch noch das Sozialamt. Das System ist kompliziert und unübersichtlich, so Niemeyer.
21: Wir merken bei der Krankenkasse, dass man bestimmte Begründungen immer und immer wieder einreichen muss. Geburtsdatum und was da für ein Rattenschwanz ist, wann und wo sie im Krankenhaus gewesen ist, wo wir sagen, meine Güte, das wissen die alles. Das liegt vielleicht an unterschiedlichen Stellen. Das ist das eine. Und das zweite ist, dass man auf viele Sachen auch nicht aufmerksam gemacht wird. Die erfährt man halt, ja, dadurch, dass man auf Instagram unterwegs ist. Da ist natürlich auch vieles Unseriöses dabei.
20: Für die Zukunft hätten sich Hannas Eltern deshalb eigentlich nur weniger Bürokratie und ab und zu mal ein paar Tage Urlaub gewünscht. Die Rentenkürzung für den pflegenden Vater Ralf Niemeyer kam nun für sie wie ein Schlag ins Gesicht.
21: Das verschönt doch unser Tag, wo du so schön trinkst.
6: Ein Beitrag von Helene Buchholz.
7: Sport.
23: Mit Christian Hake und einer klaren Ansage von DFB-Sportdirektor Rudi Völler. Am Sonntag spielt Deutschland ja das erste Spiel bei der WM in den USA, Kanada und Mexiko. Und darauf liege auch der Fokus, denn an der politischen Situation könne man eh nichts ändern. Anne van Eickels aus unserem WM-Team in den USA war bei der Pressekonferenz dabei.
24: Das erste Etappenziel für die Weltmeisterschaft hat Rudi Völler klar benannt. Die Gruppenphase müssen wir überstehen, so der DFB-Sportdirektor wörtlich. Da gebe es keine zwei Meinungen. 5 Tage vor dem ersten Spiel versuchte Völler, einige politische Fragen elegant abzuräumen. Er zeigte sich irritiert von den aktuellen Eingriffen der US-Politik in die Fußball-WM. Die USA hatten den somalischen Schiedsrichter Omar Atan bei der Einreise abgewiesen. Fans des Irans waren außerdem Eintrittskarten für die Gruppenspiele entzogen worden. Völler zeigte Unverständnis für dieses Vorgehen, betonte aber auch, dass sowohl er als auch die Spieler die falschen Ansprechpartner bei politischen Themen seien. Man könne nichts daran ändern und konzentriere sich darauf, eine gute WM zu spielen.
23: Um seine Spieler macht sich Völler übrigens keine Sorgen. Stichwort Lagerkoller. Die äußeren Umstände heute seien viel angenehmer als noch zu seiner aktiven Zeit.
25: Wir hatten damals kein Internet. Wir hatten keine Handys. Das war früher komplizierter, glauben Sie mir. Also Lagerkoller, wie wir es früher mal kennen, das gibt's heute in der Form nicht mehr.
23: 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Die deutschen Fußballfrauen sind ohne Niederlage durch die WM-Qualifikation gekommen. Am Abend gab es ein 2:0 in Slowenien. Das Ticket für die Weltmeisterschaft 2027 in Brasilien hatte das Team von Bundestrainer Christian Wück schon vorher gelöst. Ina Kast berichtet.
1: Geburtstagskind Christian Wück hatte sich zu 8 Wechseln in der Startelf entschieden. Er wollte vor allem sehen, was die Spielerinnen aus der zweiten Reihe zu bieten haben.
2: Ja, es ging heute darum, wirklich zu sehen, wie die ein oder andere, die noch nicht so viele Spielminuten bekommen hat, sich auf internationalem Niveau eben bewegt. Und da haben wir schon bei der einen oder anderen gesehen, dass sie nervös war.
1: Vor allem in der ersten Halbzeit sah der Bundestrainer viele Fehlpässe und Abstimmungsprobleme bei seinen Spielerinnen. Am Ende aber verabschiedet sich Deutschland mit einem 2:0-Sieg in die Sommerpause und hat die ganze WM-Qualifikation ohne Niederlage beendet.
2: Ja, im Großen und Ganzen sind wir sehr zufrieden. Wir haben mit 16 Punkten von 18 eine fast perfekte Qualifikationsrunde gespielt. Und von daher gibt es wenig zu meckern.
23: Beim Tennisturnier in Stuttgart wurde die Rasensaison eröffnet. Die Erstrundenbilanz der deutschen Spieler fällt dabei aber ernüchternd aus. Thomas Bareis weiß mehr.
3: Wenn der French Open Champion Alexander Zverev aus Termingründen nicht kann, dann müssen es eben andere deutsche Tennisprofis richten. Zum Beispiel die beiden Routiniers Jan-Lennard Struff und Jannik Hanfmann. Beide haben am zweiten Turniertag den Sprung ins Achtelfinale auf dem Stuttgarter Weißenhof gepackt. Der 36-jährige Struff konnte sich in 3 Sätzen gegen den kanadischen Qualifikanten Alexis Galanou durchsetzen. Jetzt geht's für ihn gegen den Kasachen Alexander Bublik, den er bei den French Open schlagen konnte. Hanfmann, 34 Jahre alt, hat in einem engen Match 2-mal mit 7:6 gegen den US-Amerikaner Alexander Kovacevic die Oberhand behalten. In der Runde der besten 16 hat der Karlsruher nun gegen den Italiener Mattia Bellucci die Chance, erstmals das Viertelfinale in Stuttgart zu erreichen. Verabschieden mussten sich die 3 anderen Deutschen im Hauptfeld. Daniel Altmaier nach 3 Sätzen gegen den US-Amerikaner Francis Tiafoe, Diego De Dura nach 2 Sätzen gegen James Duckworth aus Australien und Tom Gensch nach 2 vergebenen Matchbällen mit einer 3-Satz-Niederlage gegen den Australier Rinki Hichikata.
23: Und Alba Berlin steht im Finale um die deutsche Basketballmeisterschaft. Im 5. und entscheidenden Halbfinalspiel setzten sich die Berliner deutlich mit 97:66 gegen Bamberg durch. Im Finale wartet jetzt der FC Bayern, der sich in seinem Halbfinale ja schon vorher souverän mit 3 Siegen in 3 Spielen gegen Bonn durchgesetzt hatte.

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1: Um 5.31 Uhr mit Juliette Groß. Die USA haben nach eigenen Angaben neue Militärschläge auf Ziele im Iran ausgeführt. Das zuständige Regionalkommando sprach von einer Reaktion auf den Abschuss eines US-Militärhubschraubers durch den Iran. Aus der Nachrichtenredaktion Peter Eichenberg.
2: Iranische Medien berichteten von mindestens zwei Angriffswellen, hauptsächlich auf Ziele nahe der Straße von Hormus. US-Präsident Trump sprach von einer sehr kraftvollen Antwort auf den Abschuss eines Apache-Kampfhubschraubers. Der Helikopter war gestern während eines Kontrollflugs in der Straße von Hormus abgestürzt. Das US-Militärkommando erklärte die Vergeltungsschläge noch in der Nacht für abgeschlossen. Kurz danach verkündete der Iran seinerseits einen Drohnenangriff auf die in Bahrain stationierte 5. US-Flotte.
1: Bundeskanzler Merz wirft der SPD laut einem Zeitungsbericht vor, das Infrastrukturgesetz zur Beschleunigung von großen Bauvorhaben zu blockieren. Nach Informationen der Rheinischen Post soll Merz in einer Sitzung der Unionsfraktion kritisiert haben, dass das Vorhaben seit 6 Monaten im Bundestag feststecke. Die SPD will demnach das geplante Gesetz mit einer Regelung zu Naturschutzflächen verbinden. Merz bezeichnete das als inakzeptabel und forderte, das Infrastrukturgesetz noch vor der Sommerpause zu verabschieden, damit Bauprojekte schneller umgesetzt werden können. Unternehmen der Luft- und Raumfahrtbranche bei der Branchenmesse ILA kommen von heute an in Selchow am Hauptstadtflughafen bei Berlin zusammen. Vor allem die Verteidigungsindustrie verzeichnet Ausstellerzuwachs. Aus Berlin, Johannes Frevel.
3: 750 Aussteller aus 37 Ländern hoffen auf der internationalen Luft- und Raumfahrtausstellung ILA auf neue Aufträge. Die Messeveranstalter stellen zwar Raumfahrtthemen werblich ganz vorn ins Schaufenster. Tatsächlich scheint die diesjährige ILA jedoch so stark von Verteidigungsthemen dominiert zu sein, wie bisher selten in der Messegeschichte. Geplant hohe staatliche Investitionen in die Verteidigung führen zu einem deutlich sichtbaren Auftritt bei Anbietern, etwa von Drohnen. Am Rande der ILA will die Bundesregierung heute ihre aktualisierte Luftfahrtstrategie präsentieren.
1: Der US-Tech-Riese Meta muss bei seinem Nachrichtendienst WhatsApp auch andere KI-Assistenten erlauben. Die EU-Kommission verpflichtete den Konzern dazu, Chatbots von anderen Anbietern gleiche Chancen wie dem hauseigenen Bot einzuräumen. Meta muss dies innerhalb von 5 Werktagen umsetzen, ansonsten droht ein Bußgeld von bis zu 10% des weltweiten Jahresumsatzes. Das Wetter in Deutschland. Tagsüber immer wieder Schauer, vereinzelt Gewitter, auch längere trockene Abschnitte. Höchstwerte 12 Grad an den Alpen bis 21 Grad in Berlin. Am Donnerstag einzelne Schauer oder Gewitter, im Südwesten länger trocken, 13 bis 21 Grad. Das waren die Nachrichten.
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4: Mit den akuten Meldungen von den Straßen um 5.34 Uhr. Die A2 Dortmund Richtung Oberhausen ist zwischen Gelsenkirchen-Buer und Essen-Gladbeck wegen Bergungsarbeiten gesperrt. Es gibt eine Umleitung über die U54 und über die U81. Die A4 Aachen Richtung Köln ist zwischen Kreuz-Köln-West und Kreuz-Eiffeltor, zwischen Kreuz-Köln-West und Köln-Eiffeltor, Verzeihung, nach wie vor nach einem Unfall gesperrt. Und dann haben wir noch eine Meldung von der A565 Bonn-Meckenheim. Die ist zwischen Bonn-Beuel und Bonn-Auerberg in beiden Richtungen wegen Brückenarbeiten gesperrt. Wo auch immer Sie unterwegs sind, kommen Sie gut und sicher durch den frühen Mittwochmorgen.
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4: China wirbt so aktiv um Besucher wie lange nicht mehr. Visa-Regeln wurden gelockert, Werbekampagnen gestartet, Social-Media-Hypes gezielt befeuert. Während die Wirtschaft schwächelt, soll also der Tourismus neue Impulse bringen. Die Botschaft: China ist offen, modern und wieder bereit für die Welt. Mit Erfolg. Im vergangenen Jahr gab es im Tourismussektor Rekordwerte für die Volksrepublik. Aus China berichtet Maximilian Seib.
5: Ein kleiner Platz am Fuße eines Hangs in Chongqing, einer Millionenmetropole im Südwesten Chinas. In den Berg sind schlichte Wohnblöcke gebaut. Nichts schreit hier auf den ersten Blick nach Touristenattraktion. Und doch drängen sich hunderte Besucher auf den Platz. Sie warten auf den einen Moment, dann nämlich, wenn eine Metro in eines der Wohnhäuser fährt. In dem Haus befindet sich ein Bahnhof.
6: Das
5: sei eine verrückte Attraktion, sagt Federico, ein Tourist aus Italien. Der Zug fahre einfach in das Gebäude hinein. So etwas könne man nur hier sehen. Chongqing bekommt derzeit viel Aufmerksamkeit. Wolkenkratzer spektakulär in die Berge gebaut. Eine Stadt, in der sich mehrere Ebenen übereinander schichten, nachts grell beleuchtet. Das alles hat Chongqing den Spitznamen Cyberpunk City eingebracht. Auch Reiseführer Yu spürt den Touristenhype. Klassische Stadttouren seien dabei kaum gefragt.
7: But you know, the market changes so fast. Cyberpunk.
8: Der Markt verändert sich so schnell. Im Moment sind Cyberpunk-Fotoshootings am beliebtesten.
7: The most popular one.
5: Diese Bilder gehen um die Welt und zeigen China als spektakuläres, futuristisches Land. Das kommt der kommunistischen Führung entgegen. Ein Imagewechsel, ein freundlicheres Gesicht, weg vom Bild des autokratischen Überwachungsstaats. Genau diese Themen, Zensur, fehlende Meinungsfreiheit, Menschenrechtsverletzungen, kommen in den begeisterten Berichten online kaum vor. Ein Grund, viele Besucher in China bekommen davon wenig mit. So wie Toni und seine Freundin Flavia. Das Paar aus Frankreich reist nach einem Auslandssemester in Peking aktuell durch die Volksrepublik.
8: Ich hatte gedacht, das Land sei viel stärker kontrolliert. Als Besucher kriegen wir das nicht mit. Für die Menschen, die hier leben, ist das sicher anders. Aber ich fühle mich nicht beobachtet, sondern einfach sicher. Und das ist eine tolle Erfahrung.
5: Das sind genau die Erfahrungen, auf die die kommunistische Führung in Peking setzt. Die Wirtschaft ist angeschlagen, Tourismus soll ein Motor sein. Mit modernen Megacities, schöner Natur und kulturellem Erbe. Alles drei haben sich Daniela Schlömer und Rico Grafe vorgenommen. Wir treffen die beiden Deutschen in Xi'an, dem Startpunkt der alten Seidenstraße. China als Reiseziel, das sei für viele in ihrem Umfeld unvorstellbar gewesen.
9: Uns haben alle angeguckt und haben gesagt, wie, ihr wollt nach China irgendwie und das auf eigene Faust. Was kommt euch denn in den Kopf so?
10: Da kann es mit der Kultur punkten. Ansonsten steht ja China schon eher für so ein bisschen eher dieses System als solches.
5: Tatsächlich gibt es vor einem Touristenboom noch viele Hürden. Denn wer in China seinen Weg finden möchte, ein Taxi braucht oder etwas bezahlen muss, der benötigt chinesische Apps. Kaum ein Schritt im Alltag geht ohne sie. Immerhin, mittlerweile kann man internationale Kreditkarten mit den Apps verbinden. Mit eSIMs lässt sich die strikte Internetzensur umgehen, Übersetzungs-Apps helfen bei der Sprachbarriere. Dazu gilt aktuell für viele Staaten, darunter auch Deutschland, die ersten 30 Tage China gehen ohne Visum. Und so hofft Touristenguide Yu in Chongqing, dass der Hype noch steigt.
7: I had this dream for almost 20 years.
8: Ich habe seit fast 20 Jahren diesen Traum, dass China ein internationales Land wird und viele Touristen nach Chongqing kommen. Dieser Traum scheint jetzt wahr zu werden.
7: Feels like my dream is coming true.
5: Tatsächlich hat China im vergangenen Jahr einen Besucherrekord aufgestellt. Zum neuen Touristen-Hotspot fehlt aber noch einiges. Nach Frankreich oder Spanien zum Beispiel sind 2025 doppelt so viele Touristen gekommen wie nach China.
4: Maximilian Seib aus Peking. So ein Fahrrad ist eine tolle Sache, solange es funktioniert. Ein kaputtes Fahrrad ist dagegen für viele von uns schnell eine handwerkliche Überforderung. Und haben Sie zuletzt mal versucht, einen Termin in einer Fahrradwerkstatt zu bekommen? Nicht einfach, ganz genau. In Hessen helfen an diesem Punkt die Fahrradschrauber aus Friedberg. Ehrenamtliche, die gespendete Räder reparieren und sie anschließend an Menschen weitergeben, die aufs Rad angewiesen sind. Ende vergangenen Jahres musste die Gruppe ihre Werkstatt allerdings plötzlich verlassen und war auf der Suche nach einem neuen Ort. Janis Gerhardt hat die Schrauber besucht.
11: Mit viel Einsatz mühen sich Bernd, Wolfgang und Manfred mit einem alten, silbernen Rennrad ab. Gerade hängen sie noch an der eingerosteten Schaltung. So schnell wie möglich soll der Drahtesel wieder fit sein und seinen Besitzer wechseln. Dass die drei Bastler weiter an den gespendeten Fahrrädern rumschrauben können, stand lange auf der Kippe. Denn 2025 musste die Gruppe aus ihrer Werkstatt in der ehemaligen Post ausziehen. Jetzt haben sie endlich eine neue Werkstatt gefunden. Wolfgang Geismar freut sich.
12: Ja, das ist natürlich wesentlich moderner.
6: gerne alles. Es ist ja eine ehemalige Wohnung eigentlich. Das ist natürlich ein anderer Standard wie diese Posthalle damals. Und da lässt sich schon schön schrauben, haben mehr Räume, wir haben mehr Platz.
11: Zu finden ist das neue Schrauberparadies neben der Stadthalle in Friedberg. Für Bernd Dönges, Mitgründer der Gruppe, eine Riesenerleichterung. Denn nochmal umziehen will er auf keinen Fall.
12: Also wenn das sich hier bewährt und wir hier bleiben können, das ist, habe ich keinen Wunsch, das ist super. Das ist einfach klasse und das würde ich auch weitermachen so. Also wir haben, das ist jetzt der fünfte Standort. Also wir sind Profis in Werkstatt umziehen. Ich habe aber keine Lust mehr. Das muss ich auch sagen, wir hängen ja den ganzen Kram hier zu verschiffen. So ein Standort wie hier, mehr brauche ich nicht.
11: Die Fahrräder bekommt die Gruppe aus ganz Hessen gespendet. Die Aktion hat sich längst herumgesprochen. Die Nachfrage ist riesig. Seit Beginn der Aktion 2016 haben sie schon über 2000 Räder wieder fit gemacht. Angefangen hat aber alles ganz klein, mitten im Grünen, auf dem Gelände von einem Kindergarten.
12: Geschraubt haben wir Oasen. Und das war im Sommer ganz nett, bis die Schnaken kamen. Und im Winter gab es keine Schnaken, dafür haben wir uns die Hände abgefroren.
11: Jetzt in der beheizten Werkstatt reparieren sie nicht nur selbst Fahrräder, sondern zeigen ihren Kunden auch, wie sie ihr eigenes Rad wieder flott bekommen, sagt Manfred Eisenacher.
13: Wenn hier 10 Leute mit kaputten Rädern vor der Tür stehen und das sind 3 mit Platten dabei, dann müssen die selbst mit anpacken und mal lernen, wie man ein Fahrrad rausschraubt und einen Reifen flickt. Und wir helfen dabei.
11: Mittlerweile stehen die Leute regelmäßig Schlange, um sich ein neues Rad abzuholen oder um ihr eigenes reparieren zu lassen. Vor allem Kindern möchten die 8 Ehrenamtlichen damit eine Freude machen, erzählt Bernd Dönges.
12: Ja, das ist das Schöne eigentlich. Den guckst du, den drückst du Fahrrad in die Hand, da kriegen die glänzende Augen und das ist einfach super. Wenn die was haben, die freuen sich und wenn die sich freuen, ist das ehrlich. Da habe ich meinen Spaß. Wenn die einer grinsen mit seinem Fahrrad die Kurve dreht, das ist der Hammer.
11: Und genau diese Räder für Kinder sucht die Gruppe händeringend. Zwar bekommen sie viele Räder gespendet, Kinderfahrräder seien aber zu selten dabei. Deswegen können sie nicht alle Anfragen der kleinen Radfreunde bedienen.

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1: Papst Leo XIV. Bereist gerade für eine ganze Woche Spanien. In Barcelona dürfte die Aufmerksamkeit groß sein, wenn der Papst in der weltberühmten Sagrada Familia den Hauptturm der Kirche einweiht. Aber zuvor feiert der Pontifex am Abend noch eine Gedenkmesse zum 100. Todestag von Antoni Gaudí, dem katalanischen Architekten der Basilika. Nicht umsonst, ohne Gaudí und seine Vision von sakraler Architektur wäre die Sagrada Familia nur eine Kirche wie jeder andere. Jedes Detail der Fassade erzählt eine Geschichte. Lisa Weiß hat sich auf Spurensuche nach der spirituellen Bedeutung der Basilika begeben.
2: Immer noch ragt ein Baukran auf neben der Sagrada Familia. Der Jesusturm ist fertig, aber die Kirche mit ihren 18 Türmen noch lange nicht. Sie ist riesig, 90 Meter lang, mehrere Kirchenschiffe. Und eben die Türme, die für die 12 Apostel, die 4 Evangelisten, die Jungfrau Maria und Jesus stehen. Alles an dieser Basilika hat eine religiöse, spirituelle Bedeutung. Obwohl an dieser Kirche seit weit mehr als einem Jahrhundert gearbeitet wird, ist es vor allem Antoni Gaudí, der sie als Architekt geprägt hat. Und die Sagrada Familia ihn. Es ist Gaudís Lebenswerk. Der Priester und Gaudí-Biograf Armand Puig erzählt, wie alles angefangen hat.
3: In vita sua, un momento di taglio.
2: Sein Leben hat 1894 einen Wendepunkt, als er sich dafür entscheidet, während der Fastenzeit strikt zu fasten. Und das hilft ihm dabei, sich selbst zu finden. Denn er wusste, dass er ein großartiger Architekt war, aber er musste erst noch lernen, die Gaben Gottes zu erkennen. Durch das Fasten versteht Gaudí, Gott hat eine Mission für ihn, eine große Kirche zu bauen. Eben die Sagrada Familia. So erklärt es Puig und erzählt auch, dass Gaudí jahrelang sein Leben der Sagrada Familia gewidmet hat, dass er alles andere vernachlässigt hat. Eine radikale Wahl. Aber das Ergebnis ist besonders. Die Fassaden, die Szenen aus dem Leben Jesu darstellen. Die vielen Details, die sich an der Natur inspirieren. Wie die schrägen Säulen, die sich oben verzweigen und Bäume in einem Wald darstellen sollen. Natur ist für Gaudí das Werk Gottes, also klar mit der Religion verbunden. Gaudí verbindet Geist und Materie, sagt sein Biograf Armand Puig. Gaudí ist jemand, der ausgehend von der großen architektonischen und vor allem der christlichen Tradition etwas Neues schafft. Denn er sieht sich selbst als einen Interpreten des christlichen Mysteriums. Also die Summa Theologica aus Stein, die Bibel aus Stein, die Liturgie aus Stein. Klingt interessant, aber auch ziemlich kompliziert. Kann man als Otto-Normalbesucherin oder Besucher ohne Theologiestudium die Sagrada Familia wirklich erfassen und wertschätzen? Nachgefragt beim derzeitigen Chefarchitekten der Basilika, Jordi Folli. Er sagt, natürlich versteht man religiöse Kunst besser, wenn man sich mit Religion auskennt. Aber Kunst und Architektur schaffen auch Emotionen. Und in der Sagrada Familia bringen diese Emotionen die Besucher näher zur Transzendenz. Dazu müsse man nicht jedes Detail verstehen, sagt Jordi Folli und nimmt die schrägen Säulen in der Kirche, die sich wie Bäume verzweigen, als Beispiel. Sie lenken den Blick nach oben und erheben so den Geist, sagt er. Über Oberlichter und Fenster fällt viel Licht ins Innere. Und Licht sei die Freude des Geistes. Die Herrlichkeit, findet Folli. Also, aus seiner Sicht kann ein Besuch in der Sagrada Familia uns alle ein bisschen erleuchten. Beeindruckend ist die unvollendete Kirche auf jeden Fall, vielleicht auch für Papst Leo. Priester und Gaudí-Biograf Armand Puig verspricht auf jeden Fall, Leo XIV. Wird den besten Blick auf die Sagrada Familia haben, den es gibt. Denn der, der die Messe feiert, ist im Zentrum und hat das ganze Kirchenschiff der Sagrada Familia vor Augen.
1: Ein Beitrag von Lisa Weiß.
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1: Der tschechische Dissident, Denker und Präsident Václav Havel soll bald groß gefeiert werden. Im kommenden Herbst wäre er 90 Jahre alt geworden. Allerdings ist um das Vermächtnis des 2011 verstorbenen Schriftstellers und Staatsmannes ein heftiger Streit entbrannt. Es geht um die Havel-Bibliothek in Prag. Gegründet vor 22 Jahren als Ort der Debatten und der Dokumentation, nach dem Vorbild von US-Präsidentenbibliotheken. Allerdings steht die renommierte Institution jetzt vor dem Aus. Im Raum steht der Vorwurf eines Führungschaos und auch die Frage, wie das Erbe von Václav Havel lebendig gehalten werden soll. Marianne Allweis berichtet.
4: Tady Havel, slyšíte mě?
5: Hier ist Havel, hören Sie mich?
4: Mit diesen legendären Worten leitete Václav Havel die Proben zu seinem Theaterstück über den Abtritt eines Spitzenpolitikers ein. Sie sind der Slogan der Gedenkbibliothek des verstorbenen tschechischen Ex-Präsidenten und Dramatikers.
5: Dobrý večer, dámy a pánové, vítám vás v knihovně Václava Havla na březnovém dílu našeho hledání Havla.
4: Die Bibliothek im Zentrum von Prag begibt sich regelmäßig auf die Suche nach Havel, so der Titel einer philosophischen Debattenreihe. Im März war dabei noch Bibliotheksdirektor Tomáš Sedláček als Moderator zu hören. Es war allerdings der letzte Auftritt des 49-Jährigen nach etwas mehr als einem Jahr.
6: Tak, přátelé, já vás vítám na oficiálně, tedy formálně zahájeném prvním hledání.
4: Seit April ist der bekannte Ökonom und frühere Weggefährte von Havel freigestellt. Im Mai warfen alle Mitarbeiter hin. Der Grund für meine Kündigung ist vor allem die verwirrende und chaotische Führung von Tomáš Sedláček, der beschlossen hat, Václav Havel als eine Art Verkaufsartikel zu vermarkten. So der Schriftsteller und frühere Dissident Jachim Topol, der Leiter des reichen Kultur- und Debattenprogramms der Havel-Bibliothek. Doch nun steht die Einrichtung vor dem Aus. Václav Havel ist der beste Exportartikel, den unser Land seit Generationen hervorgebracht hat, rechtfertigt sich Tomáš Sedláček. Ich wollte aus der Bibliothek eine moderne, KI-basierte Institution machen, die sich mit den Fragen unserer Zeit beschäftigt und nicht nur die Erinnerung an Václav Havel aufrechterhält. Die Hauptsponsoren der Havel-Bibliothek zogen sich zurück. Havels Witwe Dagmar Havlova hielt lange zum umstrittenen Direktor, dann gab auch sie ihren Abschied bekannt. Ich habe mich 22 Jahre lang um die Bibliothek gekümmert. Ich habe bis zum Schluss an ihre ursprüngliche Idee geglaubt. Nun habe ich jedoch weder die Kraft noch die Gesundheit, mehr zu tun. Auch die Aufsichtsgremien der Havel-Bibliothek sind nicht beschlussfähig. Die verbliebenen Mitglieder suchen nach einer Lösung, wohl ohne Tomáš Sedláček. Ein Neustart ist jedoch schwierig, denn die ehemalige tschechische First Lady Havlova besitzt die Namensrechte an ihrem verstorbenen Mann. Spannungen hinter den Kulissen gärten schon länger, auch zwischen der Witwe und Sponsoren. Führungswechsel waren an der Tagesordnung. Immer wieder wurde in Tschechien über die Bedeutung von Havel diskutiert. Der Dichter, Präsident ohne große politische Erfahrung hat Fans wie Feinde. Diese Debatte sei aktuell wichtiger denn je angesichts einer populistischen, nationalistischen Regierung, die mit der wertebasierten Politik von Havel wenig anfangen könne, findet der Philosoph Petr Fischer. Durch den Konflikt ist deutlich geworden, dass wir die Frage noch nicht geklärt haben, wie wir mit dem Vermächtnis von Václav Havel umgehen wollen.
1: Berichtet Mariana Allweis.
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1: Das von der schwarz-roten Koalition angekündigte Reformpaket soll jetzt endlich Fahrt aufnehmen und noch vor der parlamentarischen Sommerpause auf den Weg gebracht werden. Dazu treffen sich die Koalitionsspitzen heute mit Gewerkschaften und Wirtschaftsvertretern im Kanzleramt in Berlin. Ende Juni soll das Paket zu Einkommenssteuer, Gesundheit, Rente und anderen Themen fertig sein. Unser Gastautor heute ist Lars Haider, Chefredakteur des Hamburger Abendblatts. Er meint, die schwarz-rote Koalition habe ein Grundsatzproblem.
7: Es heißt oft, dass sich Deutschland mit Reformen schwer tut. Ich glaube nicht, dass das stimmt. Deutschland tut sich in Wahrheit mit einer Regierung schwer, die Reformen zwar ankündigt, diesen Ankündigungen aber nichts folgen lässt. Inzwischen ist das Bewusstsein für Veränderungen, die dringend auf den Weg gebracht werden müssen, in der Bevölkerung klarer ausgeprägt als in Teilen der Politik, was ehrlich gesagt keine schöne Erkenntnis ist. Immerhin wird dieser Befund auch von Bundeskanzler Friedrich Merz geteilt, dessen Regierung in diesem Juni nicht nur über die Probleme in unserem Land reden, sondern sich endlich an ihre Lösung machen will. Hätte er das, wie vor der Wahl 2025 versprochen, schon getan, stände übrigens nicht nur die Republik besser da, sondern vor allem die Bundesregierung. Merke, machen ist wie wollen, nur krasser.
1: Die Meinung von Lars Haider vom Hamburger Abendblatt. Ähnlich bewertet es die Frankfurter Rundschau. Für das Blatt ist klar, die schwarz-rote Koalition steht vor den entscheidenden Wochen ihrer Regierung. Reformen, von denen seit mehr als einem Jahr gesprochen wird, müssten jetzt endlich angegangen werden.
8: Diese Koalition ist zur Realpolitik verdammt. Man liegt inhaltlich so weit voneinander entfernt, dass man sich und die Wählerinnen und Wähler nicht länger belügen sollte. Bei Sozial- und Rentenreformen wird es nicht den großen Wurf geben. Dass der Koalition dafür die Kraft und womöglich auch der Wille fehlt, hat sie eindrucksvoll bewiesen.
1: Das Straubinger Tagblatt plädiert dafür, dass sich alle Seiten bei dem Reformgipfel zusammenreißen.
8: Niemand sollte mit der inneren Gewissheit daran teilnehmen, allein seine Vorstellungen könnten zum Ziel führen. In einer Lage, in der so vieles rundherum herausfordert, Krieg in der Ukraine und in Nahost, Trumps irre Zollpolitik, Chinas aggressive Handelspolitik, Sorge um die Energieversorgung, muss ein Zusammenwirken aller wirtschaftlichen und politischen Kräfte erfolgen. Das bisherige Gegeneinander ist Teil der Misere, die wir derzeit auf dem Feld der Wirtschaft erleben.
1: Die Augsburger Allgemeine sieht das Problem unter anderem im Verhältnis von Wirtschaft, Politik und Gewerkschaften.
8: Gewerkschaften und Wirtschaft belauern sich argwöhnisch. Das Verhältnis zwischen der Vorsitzenden des Deutschen Gewerkschaftsbundes Fahimi und Arbeitgeberpräsident Dulger ist schwer angespannt. Wer einmal hört, wie beide hinter verschlossenen Türen übereinander reden, der kann sich nicht vorstellen, dass sie sich die Hand reichen. Und auch die Beziehung zu den Parteien ist angespannt. Während Bundeskanzler Merz auf dem Gewerkschaftstag ausgebuht wurde, verlachten die Arbeitgeber Arbeitsministerin Baas.
1: Und der Kölner Stadtanzeiger fordert, sowohl die Regierungsparteien wie auch Arbeitgeber und Arbeitnehmer sollten in schlechten Zeiten gemeinsam Verantwortung zeigen.
8: Das wird nur gelingen, wenn alle mal aus ihren Vorgärten rauskämen. Wobei klar sein muss, die Zeiten sind schlecht. Der sogenannte Schluck aus der Pulle wird warten müssen. Erst braucht es Arbeitsmarkt- und Sozialreformen, die Arbeitsplätze sichern und nicht teurer machen. Gleiches gilt für das Thema Entbürokratisierung. Im Gegenzug wäre es fair, wenn die unteren und mittleren Einkommen steuerlich entlastet würden, gegenfinanziert durch Spitzenverdiener und Wohlhabende. Dafür kann und sollte der Reformgipfel Auftakt sein. Fatal jedenfalls wäre es, wenn nur herauskommt, gut, dass wir uns getroffen haben.
1: Und das waren die Standpunkte. Zusammengestellt hat sie Marei Beermann. 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
1: Heute vor 100 Jahren starb der katalanische Architekt Antoni Gaudí. Eine Straßenbahn erfasste ihn auf dem Weg zu seiner wichtigsten Baustelle, der Basilika Sagrada Familia in Barcelona. Silke Hennig erinnert an den Künstler.
9: Es ist eine Zeit des Aufschwungs in Katalonien. Um Barcelona entsteht die am stärksten industrialisierte Region Spaniens. Und der wirtschaftliche Erfolg lässt auch das katalanische Nationalbewusstsein aufblühen. Beides prägt Leben und Schaffen Gaudís. Später sollte auch noch der Glaube als zentrales Moment hinzukommen.
10: Die Naturgesetze für ihr Werk einsetzen, arbeiten mit dem Schöpfer zusammen.
9: Die Wohnhäuser, die er in Barcelona errichtet, wirken weniger gebaut als gewachsen. Die Säulen im Inneren der Kirche Sagrada Familia, seinem Opus Magnum, verzweigen sich wie Bäume. Der Gaudí-Kenner Joan Bassegoda.
11: In der Natur gibt es nicht nur dekorative Formen, sondern auch beeindruckende Strukturen. Gaudí interessierte sich für diese Formen und Strukturen, weil sie logisch und bewährt sind. Denn die Natur ist absolut logisch.
9: So verspielt und versponnen die Entwürfe des Katalanen aussehen, technisch sind sie durchdacht und ihrer Zeit voraus. Lüftung und Lichtführung in Gaudís Gebäuden zum Beispiel sind absolut modern und für die Sagrada Familia plant er eine ausgeklügelte Akustik. Statt zu berechnen, arbeitet er mit Modellen, probiert aus. Mit 31 Jahren übernimmt er den Bau der Sagrada Familia, der, wenn es nach ihm geht, nie fertig werden soll. Gaudí selbst wird zu einem asketischen Mönch im Dienste der Architektur. Die letzten anderthalb Jahrzehnte seines Lebens widmet Gaudí ausschließlich der Sagrada Familia. Er ist 73 Jahre alt, als er auf dem Weg dorthin von einer Straßenbahn erfasst wird. Wegen seines verwahrlosten Äußeren bringt man ihn ins Armenspital, wo er am 10. Juni 1926 stirbt. Das war heute vor 100 Jahren.
1: Das war der Stichtag von Silke Hennig und das war auch die ARD-Infonacht mit Tom Westerholt. Ihnen einen angenehmen Mittwoch. Tschüss von mir, machen Sie es gut. Und die Zeit, es wird gleich 5:58 Uhr.
12: Vielen Dank an den Kollegen fürs Durch die Nacht bringen in Hamburg, der Norddeutsche Rundfunk. Jetzt MDR aktuell an diesem 10. Juni 2026, ein Mittwoch. Peter Hartlapp wünscht Ihnen einen schönen guten Morgen und dir, Diana Weiser, im Wetterstudio natürlich auch.
13: Guten Morgen, Peter. Das wünsche ich auch zurück.
12: Vielen Dank. Montag war doch ziemlich heiß, Dienstag war dann deutlich kühler. Wie geht's denn heute los?
13: Heute starten wir schon deutlich kühler als gestern früh in den Tag. Und das sind 3 Grad nur in Königshütte, 6 Grad in Kaltennordheim und 12 Grad in Magdeburg oder Radebeul. Also, da haben wir es mit kühler Meeresluft zu tun. Ein paar Auflockerungen für die Sonne gibt es zwar, aber im Allgemeinen überwiegen heute die Wolken. Erstmal ist es trocken dabei, am Nachmittag, am Abend gibt es dann aber schon ein paar Schauer und Gewitter. Und das Ganze dann bei Höchstwerten zwischen 16 und 21 Grad.
12: Der Donnerstag wieder ein bisschen wärmer?
13: Nein, noch ein bisschen kühler. Morgen werden die Schauer schon früh teilweise auftreten und auch tagsüber gibt es dann häufiger mal Schauer und Gewitter, auch mal kräftig. Also Sonne nicht allzu viel und somit nur 14 bis 19 Grad als Höchstwert. Ein kleines bisschen steigen die Temperaturen Richtung Wochenende, aber auch nur ein bisschen über die 20 Grad Marke und Regen gibt es auch ab und zu.
12: Danke, Diana. Die AfD und Russlands Staatschef Wladimir Putin. Wie nah sind sich die Alternative und der Krieg führt gegen die Ukraine? AfD-Parteichef Tino Chrupalla.
14: Die Eskalation geht natürlich hauptsächlich auch weiterhin aus, indem man weiter die Ukraine bewaffnet, weitere Marschflugkörper schicken will. Man will jetzt auch weiter aufmunitionieren. Man ist nicht bereit, diesen Krieg zu beenden. Man ist nicht bereit, vor allen Dingen Kompromisse zu schließen.
12: Deshalb hatte die AfD-Spitze wohl auch nichts gegen die Reise von 4 Abgeordneten zum Wirtschaftsforum in St. Petersburg. Die bekamen von Putin ein dickes Lob. Andere Parteien und Sicherheitsbehörden sehen diese Nähe äußerst kritisch. Dies ein Thema gleich.
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15: Um 6 Uhr mit Mirko Jugelt. Die Spitzen der Bundesregierung beraten heute mit Arbeitgebern und Gewerkschaften über die geplanten Reformen. Dabei soll es um die Bereiche Arbeit, Soziales, Steuern und Bürokratieabbau gehen. Vor dem Treffen signalisierte der Deutsche Gewerkschaftsbund Kompromissbereitschaft. Die Vorsitzende des DGB Sachsen, Daniela Kolbe, sagte dem MDR, man wolle im Gespräch bleiben, aber nicht um jeden Preis. Vor allem die geplante Aufweichung des 8-Stunden-Tages sieht sie kritisch. Verdi-Chef Frank Warnecke warnte vor Einschnitten bei den Rentenerhöhungen. Der Bundesverband der mittelständischen Wirtschaft lehnt eine gesetzliche Pflicht zur Betriebsrente ab. Der Verband reagierte damit auf einen Vorstoß der Vorsitzenden des Deutschen Gewerkschaftsbundes Jasmin Fahimi. Fahimi schlägt vor, dass sich Arbeitgeber verpflichtend an der zusätzlichen Altersvorsorge beteiligen müssen. Der Chefvolkswirt des Mittelstandsverbandes Hans-Jürgen Völz betonte im MDR, dass kleinere Unternehmen dies finanziell nicht stemmen könnten. Vor allem Kleinstbetriebe stünden bereits unter starkem Kostendruck. Das US-Militär hat in der Nacht Ziele im Iran angegriffen. Das zuständige US-Regionalkommando sprach von Selbstverteidigung. Zuvor hatte US-Präsident Donald Trump dem Iran vorgeworfen, einen Hubschrauber abgeschossen zu haben. Nach US-Angaben wurden iranische Luftabwehranlagen, Bodenkontrollstationen und Überwachungsradaranlagen im Bereich der Straße von Hormus bombardiert. Teheran drohte mit Gegenschlägen und attackierte nach eigenen Angaben bereits einen US-Stützpunkt in Bahrain mit Drohnen. In der nordirischen Hauptstadt Belfast hat es am Abend gewaltsame Proteste gegeben. Demonstranten lieferten sich Auseinandersetzungen mit der Polizei. Dabei setzten sie mehrere Fahrzeuge in Brand, darunter einen Bus. Auch in weiteren Städten Nordirlands und anderen Teilen Großbritanniens gab es Proteste. Zu den Demonstrationen hatten unter anderem rechtsextreme Aktivisten aufgerufen. Auslöser war ein im Internet verbreitetes Video von einem Messerangriff. Dabei wurde ein Mann schwer verletzt. Die Polizei nahm einen 30-jährigen Tatverdächtigen aus dem Sudan fest. Im Landkreis Anhalt-Bitterfeld ist ein mutmaßlich misshandeltes Kind an den schweren Verletzungen gestorben. Das haben Polizei und Staatsanwaltschaft in Dessau-Roßlau mitgeteilt. Das 6 Jahre alte Kind war am Sonntag mit schweren Kopfverletzungen in ein Krankenhaus gebracht worden. Den Angaben zufolge waren dort Verletzungen festgestellt worden, die nicht zu einem Unfall passten. Der Lebensgefährte der Kindesmutter wurde festgenommen und sitzt in Untersuchungshaft. Das waren die Nachrichten. Das Wetter mit den aktuellen Temperaturen. Brocken stark bewölkt 5 Grad, Chemnitz wolkig 10, Dresden wolkig 11, Eisenach wolkig 7, Erfurt wolkig 8 Grad, Fichtelberg bedeckt 6, Gera wolkig 9, Görlitz wolkig 10, Halle wolkig 11, Leipzig wolkig 9, Magdeburg bedeckt 12 und Meiningen wolkig 8 Grad.

0: der Fahrbahn. A14 Richtung Magdeburg zwischen Wandsleben und Magdeburg-Stadtfeld Stau. Hier wird über die Standspur geleitet. A14 Richtung Dresden in der Auffahrt Nossen-Ost steht ein defekter Schwertransport. Und A72 Richtung Hof zwischen Zwickau-West und Reichenbach Behinderungen nach einem Unfall. Soweit der Verkehrsdienst, 6.04 Uhr.
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2: An diesem Mittwoch, 10. Juni 2026. Schönen guten Morgen. Mit dabei heute Morgen Mirko Jugelt mit den Nachrichten. Diana Weise hat das Wetter am Blick. Peter Hartlapp ist mein Name. Schön, dass Sie uns zuhören. Und auch Friedrich Merz möchte Ihnen gern guten Morgen sagen und außerdem das hier.
3: Ich wünsche mir einfach, dass wir so ein bisschen mehr Grundoptimismus und ein bisschen mehr positive Stimmung haben im Blick auf die Zukunft.
2: Sagte der Bundeskanzler kürzlich beim Ostdeutschen Wirtschaftsforum, wissend, dass die nächsten Wochen bis zur politischen Sommerpause ab dem 10. Juli entscheidend sein werden für die schwarz-rote Koalition. Es geht um die Umsetzung zentraler großer Reformprojekte. Auch heute Abend beim Treff der Koalitionsspitzen mit Wirtschaft und Gewerkschaften im Kanzleramt. Großes Thema heute früh bei uns, unter anderem 6:45 im Gespräch mit Dirk Wiese, parlamentarischer Geschäftsführer der SPD-Bundestagsfraktion. Außerdem geht es um die Nähe der AfD zu Putin. Und sportlich am Tag vor dem Kickoff bei der Fußball-WM in den USA, Mexiko und Kanada sind wir auch unterwegs. Jetzt hören wir aber erstmals zu dem Treffen im Kanzleramt heute Abend den Bericht von Sarah Bötscher. Bei ihr geht's um DGB-Chefin Fahimi, die Teile der Pläne zuletzt als völlig verfehlt kritisiert hat und der DGB-Landesverband, der eine Demo angekündigt hat. Hilft das oder verspielen die Gewerkschaften damit ihren Einfluss?
4: Um das Verhältnis zwischen Kanzler Merz und den Gewerkschaften auf den Punkt zu bringen, lohnt sich ein Blick auf den Bundeskongress des Deutschen Gewerkschaftsbundes im Mai. Dort verteidigte der Kanzler in einer Rede die Sozialreformen der Bundesregierung und erntete dafür auch Lacher und Buhrufe.
5: Und meine Damen und Herren, das alles ist keine Bösartigkeit von mir oder von der Bundesregierung. Ja, meine Damen und Herren. Meine Damen und Herren.
4: Vor allem die geplante Aufweichung des 8-Stunden-Tages sorgt für Kritik. DGB-Chefin Jasmin Fahimi nennt das einen ideologisch getriebenen Irrläufer. Dazu kommen Diskussionen über längere Lebensarbeitszeiten und mehr private Altersvorsorge. Daniela Kolbe vom DGB Sachsen betont, man wolle zwar im Gespräch bleiben, aber nicht um jeden Preis.
6: Naja, also wir beteiligen uns ja an dem Gespräch morgen, hoffen, dass das auch die Arbeitgeberseite tut, weil wir ja wollen, dass dieses Land vorangeht. Aber als Gewerkschaften können wir natürlich nicht mittragen, wenn die Beschäftigten zum Schluss die Dummen in der Rechnung sind. Da stellen wir uns auf die Hinterbeine und da sind wir dann auch eine kämpferische Organisation.
4: Ähnlich sieht es Pascal Meiser, arbeitspolitischer Sprecher der Linksfraktion im Bundestag, der selbst für die Gewerkschaft IG Metall gearbeitet hat.
7: Die DGB-Gewerkschaften repräsentieren mehr als 5 Millionen Menschen in diesem Land und es ist ihr Recht, ihre Pflicht, sich für diese Interessen der abhängig Beschäftigten in unserem Land auch einzusetzen, weil da werden wirklich auch Kerninteressen der Beschäftigten gerade hier angegriffen. Der 8-Stunden-Tag, das ist eine historische Errungenschaft. Kann ich das gut verstehen, dass Sie jetzt da auf die Barrikaden gehen?
4: Auf der anderen Seite steht die Arbeitgeberperspektive. Ute Zacharias vom Verband der Wirtschaft Thüringen hält die Reformen für sehr notwendig. Deutschland habe die höchsten Sozialausgaben Europas. Unternehmen seien durch Sozialabgaben immer stärker belastet. Unterschiedliche Meinungen gehörten aber eben auch dazu.
8: Wir sind allerdings in Deutschland dafür bekannt, dass wir ja eine Sozialpartnerschaft mit den Gewerkschaften pflegen. Und da gibt es oft harte Auseinandersetzungen, aber irgendwo trifft man sich ja dann immer auf beim kleinsten gemeinsamen Nenner. Und wenn man Frau Fahimi genau zuhört, dann hat sie ja unter anderem auch gesagt, dass die Infrastruktur ausgebaut werden muss, dass die Unternehmen Planungssicherheit brauchen. Das sind alles Punkte, wo wir als Arbeitgeber sagen, das brauchen wir. Allerdings gibt es da unterschiedliche Sichten, über welche Wege man das erreichen kann.
4: Und das hat noch nie bedeutet, dass von vornherein gekuschelt wird, betont Enzo Weber, Wissenschaftler am Institut für Arbeitsmarkt- und Berufsforschung. Entscheidend sei, dass am Ende ein Kompromiss steht, auch wenn Gewerkschaften unterschiedlich auftreten.
9: Bestimmte Gewerkschaften, gerade Industriegewerkschaften, die sind natürlich gerade auch richtig in der Krise. Die Industrie ist die Krisenbranche schlechthin. Da geht es also viel stärker auch um Investitionen, um Infrastruktur, um Industriepolitik, also nochmal einen anderen Fokus. Und das macht dann vielleicht auch verschiedene Reaktionen aus.
4: Für das Gespräch

0: Im Kanzleramt sind heute 3 Stunden angesetzt. Konkrete Ergebnisse erwartet kaum jemand.
1: Sarah Bötscher. Zu diesem Reformpaket treffen heute Abend im Kanzleramt reden wir, wie angekündigt, noch ausführlich mit Dirk Wiese, parlamentarischer Geschäftsführer der SPD-Bundestagsfraktion, 7:15 und dann eine Stunde später mit Katharina Dos-Santos-Vinz, parlamentarische Geschäftsführerin der Union, 7:45. Jetzt ist es erstmal 6:09. Per Definition ist eine Waffenruhe eine vorübergehende Unterbrechung der Kämpfe in einem bewaffneten Konflikt. Also ist das, was gerade in Iran passiert, faktisch keine Waffenruhe. In der vergangenen Nacht hat die USA erneut Angriffe geflogen, dann Gegenangriffe von iranischer Seite. Auch die Golfstaaten Kuwait und Bahrain waren wieder betroffen. Anne Schneider.
2: Nach dem mutmaßlichen Abschuss eines US-Hubschraubers durch den Iran haben die USA jetzt militärisch reagiert. Das US-Zentralkommando CENTCOM hat auf X sogenannte Selbstverteidigungsschläge auf den Iran bestätigt. Anlass ist ein Apache-Kampfhubschrauber, der nahe der Straße von Hormuz abgestürzt war. Die Ursache wird noch untersucht. US-Präsident Donald Trump macht jedoch den Iran dafür verantwortlich und spricht von einem Abschuss, möglicherweise durch eine Drohne. Die beiden Piloten konnten durch ein unbemanntes Rettungsboot geborgen werden, ein Novum für das US-Militär. Die USA müssten gezwungenermaßen auf den Abschuss reagieren, hatte Trump zuvor erklärt. Er bezeichnete die US-Angriffe als sehr starke, sehr kraftvolle Reaktion. Der Iran hat eine direkte Verantwortung für den Absturz weder bestätigt noch klar bestritten. Außenminister Abbas Araghchi erklärte aber, ausländische Truppen seien in der Region grundsätzlich Risiken wie Unfällen oder Kreuzfeuer ausgesetzt und sollten abziehen. Der Zwischenfall verschärft die Lage in der strategisch wichtigen Straße von Hormuz weiter und erhöht die Gefahr einer militärischen Eskalation.
1: Anne Schneider. Wie gehe ich mit jemandem um, der vor über 4 Jahren in die Ukraine einmarschiert ist und seitdem Krieg führt gegen dieses Land? Versteht dieser Mensch nur Drohungen, Sanktionen, Waffen oder brauchen wir mehr denn je Diplomatie und gutes Zureden? Wladimir Putin war auf jeden Fall voll des Lobes für 4 Abgeordnete der AfD, die ihn vergangene Woche bei seinem Wirtschaftsforum in St. Petersburg besucht haben, als einzige aus dem deutschen Parlament. Die AfD an der Seite von Russland in dieser Zeit. Das sehen Sicherheitsbehörden und andere deutsche Politiker maximal kritisch. Frank Eichmann.
3: Wenn Russlands Präsident eine deutsche Partei öffentlich lobt, dann ausdrücklich die AfD. Putin vor einigen Tagen beim Wirtschaftsforum in St. Petersburg. Die Führer dieser Partei formulieren klar und eindeutig die Interessen des deutschen Volkes und der deutschen Wirtschaft. Sie fürchten sich nicht, das auszusprechen und sie sind bereit, dafür zu kämpfen. Was Putin freut, die Nähe der AfD zu Russland. Obwohl das Land seit mehr als 4 Jahren Krieg führt gegen den Nachbarn Ukraine und deshalb unter massiven westlichen Sanktionen steht. Vergeblich warnte das Auswärtige Amt die 4 AfD-Abgeordneten vor der Reise zum Wirtschaftsforum. Das sei keine Friedenspolitik, sondern ein politischer Kniefall vor einem Kriegsverbrecher, so brachte es Marc Henrichmann auf den Punkt. Er ist Geheimdienstexperte der Union im Bundestag. Und der Thüringer Verfassungsschutzchef warnte vor einem erheblichen Risiko, dass der Kreml Informationen abschöpfe und Einfluss nehme. Markus Frohnmeier, außenpolitischer Sprecher der AfD-Bundestagsfraktion, konnte auch nach seiner Rückkehr aus Russland keinen Fehler erkennen. Frohnmeier hier bei NTV.
4: Meine Aufgabe als außenpolitischer Sprecher ist es ja auch, Kontakt zu allen relevanten Akteuren zu halten. Und das gilt für die Amerikaner und Chinesen genauso wie für die Russen.
3: Kontakte wiederbeleben, Vertrauen aufbauen, was kann man schon dagegen haben? Im Prinzip nichts. Das klinge alles sehr harmlos, sagt die Berliner Osteuropa-Historikerin Susanne Spahn.
5: Aber da wird ja eben ausgeblendet, dass Russland täglich die Ukraine angreift, militärisch dabei ist, diesen Staat zu vernichten. Und dieses Problem wird eben als fremder Konflikt tituliert, mit dem man da angeblich gar nichts zu tun habe.
3: Susanne Spahn sieht in der Russlandnähe der AfD eine Art Geschäft zum gegenseitigen Vorteil. Einerseits in Deutschland.
5: Dass sich natürlich die AfD politische Dividende von verspricht, insbesondere mit dieser Politik eben gut anzukommen bei den einheimischen Wählern in Deutschland. Und wir wissen ja auch, gerade in Sachsen-Anhalt stehen Wahlen bevor. Also da will man politisch punkten mit dieser pro-russischen Agenda.
3: Andererseits nutzt die AfD-Präsenz in Russland auch der dortigen Propaganda. Bei der Auswertung der russischen Medienberichterstattung zum St. Petersburger Wirtschaftsgipfel fiel Susanne Spahn der sehr wohlwollende Ton auf.
5: Politisch werden diese Abgeordneten instrumentalisiert, um zu zeigen, vor allem auch dem einheimischen Publikum, schaut her, wir sind gar nicht isoliert, die Deutschen stehen an unserer Seite. Die wollen im Prinzip die Beziehung wie früher. Und das war ja auch dann Tenor der AfD-Abgeordneten.
3: So fordert die AfD, es solle schnell wieder Erdöl und Gas aus Russland fließen, die Gasröhre Nord Stream 2 geöffnet werden, ganz unabhängig von einem Kriegsende in der Ukraine. Vor einigen Monaten noch kritisierte Parteichefin Alice Weidel allerdings Reisen von AfD-Abgeordneten nach Russland.
6: Ich kann nicht verstehen, was man da eigentlich soll.
3: Heute dagegen warf die AfD-Chefin der Bundesregierung eskalierende Kriegsrhetorik vor, den Abbruch der Diplomatie. Weidel forderte einen Stopp deutscher Rüstungshilfe für die Ukraine und natürlich Öl- und Gaslieferungen aus Russland sofort. Als wären dem russischen Präsidenten nicht schon viele Verhandlungsangebote gemacht worden, sagte sie:
7: Wenn wir es in der Regierung sitzen, und zwar im nächsten Jahr, denn es wird zu Neuwahlen kommen, aufgrund dieser absolut unverantwortlichen Politik, die hier gemacht wird, werden wir als allererstes Verhandlungen mit Russland anstrengen und die Ukraine an den Verhandlungstisch mit den Russen zwingen.
3: Auch das eine Position, die im offiziellen Russland gut ankommen dürfte. Über die Ukraine reden, statt mit ihr.
1: Frank Eichmann. Um 6.15 Uhr, Sie hören MDR aktuell und unser Blick geht schon mal nach Berlin, wo heute Abend im Kanzleramt die Spitzen der Bundesregierung mit Arbeitgebern und Gewerkschaften beraten über die geplanten Reformen. Die Vorsitzende des DGB Sachsen, Kolbe, sagte dem MDR, man wolle im Gespräch bleiben, aber nicht um jeden Preis. Das ist unsere Topmeldung, was heute noch wichtig wird. Mirko Jubelt.
8: In der Regierungsbefragung des Bundestags stehen heute Bundesinnenminister Alexander Dobrindt und Landwirtschaftsminister Alois Rainer den Abgeordneten Rede und Antwort. Außerdem spricht das Parlament über die Beziehungen zwischen Deutschland und Polen. Anlass ist der vor 35 Jahren abgeschlossene deutsch-polnische Nachbarschaftsvertrag. In Berlin wird heute die internationale Luft- und Raumfahrtausstellung ILA eröffnet. Auf dem Messegelände am Rande des Hauptstadtflughafens BER werden rund 750 Aussteller aus 37 Ländern erwartet. Im Fokus stehen in diesem Jahr Drohnen und die europäische Rüstungszusammenarbeit. Papst Leo XIV. Feiert heute in Barcelona eine Messe in der weltberühmten Sagrada Familia. Anlass ist der 100. Todestag des Kirchenarchitekten Antonio Gaudí. Leo wird heute auch den 172 Meter hohen Jesu-Christus-Turm weihen. Dieser macht die noch unvollendete Sagrada Familia zur höchsten Kirche der Welt. Das Wetter, heute Sonne und Wolken, am Nachmittag und Abend einige Schauer und Gewitter, 16 bis 21 Grad, morgen wechselhaft mit weiteren Schauern und Gewittern, 14 bis 19 Grad, dazu böiger Westwind. MDR aktuell Verkehrsdienst. Vorsicht auf der A4 Frankfurt-Dresden zwischen Erfurt-Fieselbach und Nora liegen Metallteile auf der Fahrbahn. A14 Richtung Magdeburg zwischen Wandsleben und Magdeburg-Stadt fällt Stau nach einem Unfall. A14 Richtung Dresden in der Auffahrt Nossen-Ost steht ein defekter Schwertransport und A72 Richtung Hof zwischen Zwickau-West und Reichenbach Behinderungen nach einem Unfall. Zwischen Plauen-Süd und Pirk blockiert ein defekter Lastwagen die rechte Fahrspur. Soweit der Verkehrsdienst, 6.17 Uhr.
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1: Wie soll das alles nur werden, wenn ich alt bin? Eine Frage, die sich vielleicht einige von Ihnen stellen, wenn Sie an das deutsche Rentensystem denken. Denn dass die Rente, wie Norbert Blüm mal gesagt hat, sicher ist, das ist eben gar nicht mehr so sicher. Dementsprechend gibt es heftige Diskussionen über Reformpläne und Ideen. Eine Idee, die Einführung der Betriebsrentenpflicht. Dafür gibt's wenig Zuspruch von Arbeitnehmern und viele Fragen. Jessica Brautsch.
10: Drei Säulen sollen das Rentensystem tragen. Die gesetzliche Rente, die private Altersvorsorge und die Betriebsrente. Doch über 20 Millionen Beschäftigte in Deutschland haben laut dem Deutschen Gewerkschaftsbund keine betriebliche Altersvorsorge. Deshalb sieht Gewerkschaftschefin Jasmin Fahimi hier ein großes Potenzial, die Altersvorsorge zu stärken. mit einer Pflicht zur Betriebsrente, an der sich auch die Arbeitgeber beteiligen sollen. Ein Punkt, den auch der Dresdner Rentenberater Christian Lindner für essentiell hält.
11: Also mir schwebt dort schon vor, wenn ein Betriebsrentensystem fair sein soll, dass wir dort eine mindestens hälftige Beitragstragung durch den Arbeitgeber haben, genauso wie das eben in der gesetzlichen Rentenversicherung auch der Fall ist.
10: Das würde allerdings auch bedeuten, dass Beschäftigte neben der gesetzlichen Rentenversicherung zusätzlich in ein weiteres System einzahlen müssten. Und auch darüber hinaus stellen sich Lindner bei der Betriebsrente noch offene Fragen.
11: Und was ich für ein besonderes Problem bei den Betriebsrenten erachte, ist, dass die nie unbedingt inflationssicher sind im Unterschied zur gesetzlichen Rentenversicherung. Dort haben wir eben jährlich die Anpassungen. Ja, bei den Betriebsrenten gibt es die verschiedensten Varianten.
10: Auf Arbeitgeberseite stößt der Vorschlag des DGB auf Skepsis. Gerade kleinere Unternehmen könnten eine Betriebsrente nicht stemmen, mahnt der Chefvolkswirt des Bundesverbands Mittelständische Wirtschaft. Hans-Jürgen Völz.
12: Auch in Kleinstbetrieben mit weniger als 10 Beschäftigten existiert häufig kein systematisches Angebot. Nicht, weil es nicht gewollt ist, sondern weil die Unternehmen ohnehin schon aufgrund der starken Kostenbelastung kaum noch wissen, wie sie das unternehmerische Leben so finanzieren können, dass nicht nur ihre Existenz gesichert ist, sondern auch ihre Beschäftigten über die Runden kommen.
10: Arbeitgeber stören sich dementsprechend vor allem an einem Wort. So erklärt der Arbeitgeberpräsident von Sachsen-Anhalt Marco Langhof.
13: Dass wir von der zusätzlichen Vokabel verpflichtend im Moment gar nichts halten können.
10: Dabei geht es nicht nur um zusätzliche Kosten, sondern auch um den Verwaltungsaufwand. Gerade angesichts häufiger Jobwechsel müssten Betriebsrenten über Jahrzehnte hinweg organisiert und nachverfolgt werden. Das könne für Unternehmen zur Herausforderung werden, so Langhof.
13: Damit besteht auch gegenüber dem Unternehmen ein Renten- oder ein Anspruch, der irgendwann in 40, 50 Jahren eingelöst wird. Und das macht es für die Unternehmen sehr, sehr schwierig, weil das müssen sie alles in ihren Bilanzen halten. Irgendetwas, was in 50 Jahren mal passieren könnte, wenn irgendjemand um die Ecke kommt und sagt, jetzt will ich aber meine Rente haben.
10: Antworten auf diese Fragen sollte das angekündigte Eckpunktepapier von DGB-Chefin Fahimi Ende des Monats skizzieren.
1: Jessica Brautsch, 6.21 Uhr gleich.
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1: Es ist deutlich wahrscheinlicher, von einem E-Auto überfahren zu werden als von einem Benziner, weil Elektroautos leiser sind. Richtig? Darum geht's heute Morgen in dieser Rubrik. Die Frage unserer Hörerin Yvonne Germann. Wird es auf und an vielbefahrenen Straßen leiser, wenn anstatt Verbrennern Elektroautos unterwegs sind? Stefan Kloss.
14: Wer in der Stadt zum Beispiel als Fußgänger unterwegs ist und an einer Kreuzung ein E-Auto anfahren sieht, muss auch genau hinhören. Denn E-Fahrzeuge rollen tatsächlich sehr leise an. Das gleiche gilt, wenn sie zum Beispiel von Parkplätzen losfahren. Wären nur noch E-Autos unterwegs, würde die Lärmbelastung allerdings nicht erheblich besser sein, so Florian Wagner vom ADAC Sachsen. Denn
15: die Abrollgeräusche der Reifen übertönen ab einer Geschwindigkeit von ca. 30 bis 40 km/h deutlich die Motorengeräusche. Und da unterscheiden sich Verbrenner wie Elektroautos gar nicht in dem Sinne.
14: Im innerstädtischen Verkehr sowie an Kreuzungen hätten E-Autos beim Anfahren dennoch einen Geräuschvorteil, so Wagner.
15: Dort ist es nämlich so, dass ein Elektroauto natürlich deutlich ruhiger und leiser anfährt. E-Autos fahren mit ihrem normalen, in Anführungszeichen, Motorengeräusch, Elektromotorengeräusch an, dann ist es eine Geräuschminderung von etwa der Hälfte des Pegels. Also ja, im Kreuzungsbereich wird es deutlich leiser, im regulären Straßenverlauf bleibt es bei den üblichen Geräuschen und ab 60 km/h, also umso höher die Geschwindigkeit geht, umso lauter wird auch das Abrollgeräusch. Aber wer im Kreuzungsbereich wohnt, hat dann im Endeffekt bessere Karten und ein leiseres Umfeld.
14: Allerdings, zu leise dürfen E-Autos gar nicht sein. Das regelt seit 2021 eine EU-Verordnung. Sie schreibt eine Geräuschpflicht vor. Alle neu zugelassenen E-Autos müssen mit einem sogenannten Acoustic Vehicle Alerting System ausgerüstet sein, damit sie bei niedrigen Geschwindigkeiten deutlicher zu hören sind. Bedeutet, das E-Auto macht akustische Geräusche, wenn es langsam fährt. Dazu heißt es in einem Forschungsbericht des Umweltbundesamtes aus dem Jahr 2021:
16: In mehreren internationalen Studien gibt es Hinweise, dass die Unfallrate zwischen Kraftfahrzeugen und Fußgängern und Radfahrern infolge der zunehmenden Elektrifizierung von Fahrzeugantrieben steigen könnte. Als Grund dafür wird vor allem die schlechtere akustische Wahrnehmbarkeit dieser Fahrzeuge infolge der deutlich reduzierten Geräusche bei niedrigen Geschwindigkeiten angegeben.
14: Besonders gefährdet seien
16: Menschen mit sensorischen oder kognitiven Einschränkungen, zum Beispiel Kinder, ältere Menschen sowie Menschen mit Hörbehinderungen oder Sehschädigungen.
14: Welche künstlichen Fahrgeräusche E-Autos bei geringen Geschwindigkeiten erzeugen, hängt vom jeweiligen Hersteller ab. Leiser als Verbrenner bleiben E-Autos bei geringeren Geschwindigkeiten dennoch. Der vorgeschriebene Mindestwert liegt bei 56 Dezibel. Das ist so laut wie zum Beispiel ein Geschirrspüler. Fahrzeuge mit herkömmlichen Verbrennungsmotoren liegen im Durchschnitt bei 65 Dezibel. Das entspricht in etwa dem Lärm eines belebten Klassenzimmers.
1: Unser Hörermachen-Programm an diesem Mittwochmorgen mit Stefan Kloss, 6:24 Uhr.

0: Nur noch einmal schlafen, liebe Hörerinnen und Hörer, und dann rollt da endlich der Ball bei der größten Fußball-WM aller Zeiten in den USA, Mexiko und Kanada. Morgen 21 Uhr unserer Zeit, Eröffnungsspiel Mexiko gegen Südafrika, dann am Sonntag Deutschland gegen Curaçao. Wie ist es denn bei Ihnen so mit der Vorfreude? Die deutsche Mannschaft ist auf jeden Fall, hoffen wir jedenfalls, um Fokus bemüht, aber abseits des Rasens. Chaos bei der Einreise für einen FIFA-Schiedsrichter, für Fans und über allem der große Schatten von FIFA-Boss Gianni Infantino und US-Präsident Donald Trump und ihrer ganz besonderen Beziehung.
1: The very first winner of the FIFA Peace Prize, the 45th and 47th President of the United States of America, Mr. Donald J. Trump.
0: Ein eigens für Trump erfundener Preis, das war bei der WM-Gruppenauslosung im Dezember. Fußball verbindet eben auch die Mächtigen. Wir verbinden uns jetzt mit unserem WM-Reporter Martin Roschitz in Winston-Salem, wo das DFB-Team zu Hause ist. Die nächsten Wochen Grüße.
2: Hallo, guten Morgen nach Deutschland.
0: Ein somalischer FIFA-Schiedsrichter, Martin, darf nicht in die USA einreisen. Iranischen Fans werden WM-Tickets entzogen. Vielleicht nicht die letzten Geschichten dieser Art bei dieser WM. Gestern im DFB-Lager Pressekonferenz mit Sportdirektor Rudi Völler war das Thema.
2: Ja, auf jeden Fall. Er hat sehr offen gesagt, es ist schade, aber die Mannschaft sei der falsche Ansprechpartner für viele dieser Probleme. Sein Bauchgefühl sage ihm allerdings, dass es nicht das Letzte zu diesem Thema rund um die Politik gewesen sein wird. Rudi Völler hat es im Prinzip so gemacht wie die anderen vor ihm auch. Julian Nagelsmann und seine Spieler versuchen ganz bewusst den Fokus aufs Sportliche zu legen. Die Botschaft, die Mannschaft kann die Weltpolitik nicht lösen, sie kann nur versuchen, gutes Turnier zu spielen. Und ich denke, dass das die Lehren aus der WM in Katar sind. Damals hat der DFB sehr offensiv die FIFA kritisiert, hat den Machtkampf mit Gianni Infantino aber verloren. Die One-Love-Binde wurde verboten. Der DFB stand am Ende dumm da und ziemlich alleine. Und deswegen hat man im Nachhinein auch festgestellt, dass die politischen Debatten teilweise den Blick auf den Sport verstellt haben. Und das versucht man jetzt hier zu vermeiden, deshalb die Vorsicht.
0: Trotzdem, um nochmal bei dem Thema zu bleiben, Martin, was den Schiri aus Somalia angeht, Omar Artan. Da hatte FIFA-Boss Infantino in der Vergangenheit immer betont, es ist offensichtlich, dass alle Teams, Funktionäre und Fans Zugang zum Ausrichterland haben müssen, sonst gibt's keine WM. Jetzt ist aber klar, Artan wird bei dieser WM kein Spiel pfeifen und es gibt zum Beispiel auch keine WM-Tickets für einige iranische Fans. Was macht das mit diesem Turnier?
2: Es ist ganz klar, dass Sport und Politik hier nicht zu trennen sind. Und das ist viel stärker noch als bei früheren Turnieren. Es gibt ja die Diskussionen über die Visaregeln, Einreisebeschränkungen. Wir haben den Schiedsrichter jetzt erlebt und eben auch die Iraner, die ja unter ganz schwierigen Bedingungen nur an der WM teilnehmen können. Die müssen aus Mexiko mal einreisen in die USA, müssen am selben Tag, also am Spieltag, noch wieder ausreisen. Die Fans können zu großen Teilen nicht dabei sein. Der Testgegner gestern hat auch noch abgesagt, dass es gibt gar keine Tests. Wie sollen die unter gleichen Bedingungen da mitspielen bei diesem Turnier? Und FIFA-Präsident Gianni Infantino, der sucht trotzdem immer die Nähe zu Trump, als wenn er ihn kontrollieren wollte, was er natürlich nicht kann. Aber er versucht Einfluss zu nehmen, denn am Ende steht Infantino natürlich auch da, wenn dieses Turnier krachend scheitern sollte. Wenn das alles nicht funktioniert, dann wird das auf ihn zurückfallen. Aber jetzt, wenn Trump seinen 80. Geburtstag feiert, rund um den 14. Juni, dann wird er natürlich keine Gelegenheit auslassen, dieses Mega-Event für seine Zwecke zu nutzen und das mit freundlicher Unterstützung von FIFA-Präsident Infantino.
0: Halbe Minute haben wir noch, Martin. Drehen wir es nochmal Sport. Das deutsche Team sonntagabends gegen Curaçao. Was passiert bis dahin?
2: Ja, man versucht sich natürlich zu fokussieren. Man will einen Fehlstart auf jeden Fall vermeiden und gut ins Turnier starten, weil das ja im Prinzip schon die Qualifikation für die K.O.-Runde bedeuten könnte, wenn man Curaçao hochschlägt. Deswegen ist man konzentriert, aber auch locker im Training. Die Stimmung ist gut, Manuel Neuer ist zurück und es gibt eigentlich allen ein gutes Gefühl.
0: Martin Roschitz in Winston-Salem, vielen Dank.
2: Sehr gern.
0: In den USA wird es, das ist jedenfalls zu vermuten, an manchen Tagen richtig heiß, Diana Weise. Wie heiß wird es denn heute in Mitteldeutschland?
3: Da haben wir von heiß erstmal gar nichts zu bieten. Eher kalte 3 Grad derzeit in Königshütte und 12 Grad ist so das Höchste in Magdeburg. Wolken gibt es reichlich, Sonne nur so ein bisschen zwischen diesen vielen Wolken. Ein paar Schauer und Gewitter haben wir hier, gibt es in den USA auch, aber bei den hohen Temperaturen dort eben viel heftiger. Und bei uns die höchsten Temperaturen des Nachmittags 16 bis 21 Grad.
0: Ganz kurz noch, Rest der Woche.
3: Wird kühl bleiben, aber ja, auch wechselhaft, ein bisschen Sonne ist mit dabei.
0: Diana Weise, danke. kein Bier vor vier und vielleicht bald gar keins mehr in Thüringens Dorfkneipen, wo früher gewürfelt, gegessen, gelacht und am Stammtisch große Politik gemacht wurde. Es ist heute oft leer, aber jetzt kommen die Linken im Thüringer Landtag und wollen die Dorfkneipen in Thüringen retten. Wie? Das hören wir uns gleich mal an. Jetzt erstmal Nachrichten.
4: 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Um 6.30 Uhr mit Mirko Jugelt. Die Spitzen der Regierungskoalition beraten heute mit Arbeitgebern und Gewerkschaften über die geplanten Reformen. Dabei soll es um den Arbeitsmarkt sowie die Themen Soziales, Steuern und Bürokratieabbau gehen. Der Deutsche Gewerkschaftsbund signalisierte Kompromissbereitschaft. Sachsens DGB-Vorsitzende Daniela Kolbe sagte dem MDR, man wolle im Gespräch bleiben, aber nicht um jeden Preis. Vor allem die geplante Aufweichung des 8-Stunden-Tages sieht sie kritisch. Verdi-Chef Frank Wernicke warnte vor Einschnitten bei den Rentenerhöhungen. Nach dem Abschuss eines US-Hubschraubers haben die USA in der Nacht Ziele im Iran angegriffen. Nach Angaben des US-Militärs wurden iranische Luftabwehrsysteme, Bodenkontrollstationen und Überwachungsradaranlagen im Bereich der Straße von Hormuz bombardiert. Der Iran drohte mit Vergeltung und attackierte nach eigenen Angaben einen US-Stützpunkt in Bahrain. Der Deutsche Richterbund dringt angesichts der zunehmenden politisch motivierten Kriminalität auf eine rasche Aufstockung der Justiz. Bundesgeschäftsführer Sven Rebehn sagte den Funke-Medien, die personell ausgezehrten Staatsanwaltschaften liefen der Entwicklung oft hinterher. Bundesweit fehlten rund 2000 Strafverfolger. Die Zahl unerledigter Fälle sei im Bundesdurchschnitt um rund 50% gestiegen. Immer öfter würden Fälle wegen Geringfügigkeit vorzeitig eingestellt, weil es nicht anders gehe. Die politisch motivierten Straftaten waren im vergangenen Jahr um 2% gewachsen und erreichten damit einen neuen Höchststand. Die Thüringer Linke forderte ein Förderprogramm zum Erhalt von Dorfkneipen. Die Fraktionssprecherin für Landesentwicklung Anja Müller sagte dem MDR, denkbar seien Landeszuschüsse für Kommunen, um Gasthäuser zu kaufen und selbst zu betreiben. Möglich wären auch Genossenschaftsmodelle, bei denen Dorfbewohner Anteile kaufen könnten. Zudem müssten bürokratische Hürden abgebaut werden, etwa bei der Gewinnung von ausländischen Fachkräften oder den Dokumentationspflichten für Wirte. In Thüringen hat sich die Zahl der Landgaststätten in kleinen Gemeinden in den vergangenen 10 Jahren halbiert. Die NASA hat die Besatzung für das Mondprogramm Artemis III bekannt gegeben. Neben 3 US-Astronauten wird als erster Europäer der Italiener Luca Parmitano mitfliegen. Die Europäische Raumfahrtagentur ESA hatte ursprünglich angekündigt, als erstes einen Deutschen mitzuschicken. Artemis III soll 2027 starten. Zunächst ist aber keine Mondlandung vorgesehen. Stattdessen soll das Koppeln des Orion-Raumschiffs mit Mondlandesystemen getestet werden. Das waren die Nachrichten. Das Wetter mit den aktuellen Temperaturen. Brocken stark bewölkt, 5 Grad, Dresden wolkig 11, Eisenach wolkig 7, Erfurt wolkig 8, Gardelegen wolkig 8 Grad, Hoyerswerda wolkig 10, Magdeburg wolkig 12, Neuhaus am Rennweg 8, Oschatz 11, Plauen wolkig 8, Wernigerode wolkig 11 und Wittenberg wolkig 7 Grad. Heute teilweise aufgelockert mit Sonne, aber auch viele Wolken. Am Nachmittag und Abend einige Schauer und Gewitter, Höchstwerte 16 bis 21 Grad. Morgen wechselnd bewölkt mit weiteren Schauern, im Tagesverlauf Gewitter, gelegentlich auch Sonne, Höchstwerte 14 bis 9 Grad. Am Freitag zeitweise Regen, davor und danach auch Sonne und leicht steigende Temperaturen. MDR-Verkehrsdienst, A9 Richtung Berlin, zwischen Eiler-Selbitz und Bergbad Steben, Behinderungen durch einen defekten Lastwagen, Vorsicht, hier ist Kraftstoff ausgelaufen. A14 Richtung Magdeburg, zwischen Wandsleben und Magdeburg-Stadtfeld, Stau nach Unfall, plus 15 Minuten. A14 Richtung Dresden, in der Auffahrt Nossen-Ost, steht ein defekter Schwertransport und A72 Richtung Hof, zwischen Plauen-Süd und Pirk, blockiert ein defekter Lastwagen die rechte Fahrspur. Soweit der Verkehrsdienst, 6.34 Uhr. 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
0: Mit Peter Hartlapp an diesem Mittwoch, 10. Juni 2026. Schönen guten Morgen. Das Kampfjet-Projekt FCAS, Future Combat Air System, galt als eines der ambitioniertesten Rüstungsprogramme Europas. Deutschland, Frankreich und Spanien wollten gemeinsam ein vernetztes Luftkampfsystem der nächsten Generation entwickeln. Aber daraus wird nichts, weil sich die beteiligten Unternehmen nicht einigen konnten. Deutschland sucht eine Alternative und hofft jetzt auf eine neue Allianz aus 8 Rüstungsunternehmen um den Hersteller Airbus. Ein entsprechendes Positionspapier liegt dem Bundesverteidigungsministerium vor. Zum Scheitern von FCAS jetzt unsere Medienschau.
5: Noch ist das Ziel der europäischen Verteidigungssouveränität nicht verloren, schreibt das Handelsblatt aus Düsseldorf. Die Europäer haben angesichts der russischen Aggressionen die Fähigkeiten zu einem schnellen notwendigen Kurswechsel bewiesen. Hoffentlich werden europäische Vertreter entsprechend selbstbewusst gegenüber Trump auftreten. Und immerhin versprechen die an FCAS beteiligten Länder schon jetzt, sich auf relevante und realistische Verteidigungsprojekte zu konzentrieren. Die Nürnberger Zeitung sieht im Aus des FCAS-Projekts auch eine persönliche Schlappe für Emmanuel Macron. Der einst so furios gestartete französische Präsident erscheint zunehmend machtlos, auch hinsichtlich der deutsch-französischen Partnerschaft, die er stets so hochhielt. Und das, während vor der Präsidentschaftswahl in knapp einem Jahr eine rechtsextreme Partei die Umfragen anführt, die wenig von binationalen Projekten hält. Demgegenüber hätte bis dahin FCAS vorangetrieben werden können, um es auf eine stabile Basis zu stellen. Tagesschau.de kommentiert: Mit dem Projekt eines Luftkampfverbundes der neuen Generation wollten Deutschland und Frankreich vor allem den USA unter Präsident Donald Trump zeigen, dass die Europäer bereit sind, ihre Verteidigung in die Hand zu nehmen. Herauskam, dass es selbst im europäischen Kernverbund zwischen Deutschland und Frankreich nicht möglich ist, ein solches 100 Milliarden Euro Projekt erfolgreich zu stemmen. Die Thüringer Allgemeine aus Erfurt meint: Auf dem Kampfjet-Projekt lag kein Segen mehr. Zu Recht wehrte sich die Bundesregierung dagegen, dass Deutschland bei diesem 100-Milliarden-Projekt die Rolle des Juniorpartners und Zulieferers spielen sollte. Militärisch ist die Kampfjet-Wende vernünftig. Es wäre ein starkes Signal, wenn sich Deutschland bei seinen alternativen Kampfjet-Plänen starke europäische Partner für ein Gemeinschaftsprojekt ins Boot holt. Dann wäre das Scheitern des FCAS-Projekts eine Chance für die deutsche Industrie und für Europa. Abschließend der Kommentar der Leipziger Volkszeitung: Das Scheitern schadet zu guter Letzt den deutsch-französischen Beziehungen. Das Verhältnis zwischen Olaf Scholz als Kanzler und Macron galt als zerrüttet. Merz wollte einen neuen Anlauf nehmen, hat aber kaum weniger Probleme mit dem französischen Staatsoberhaupt. Ein so riesiges Rüstungsprojekt hätte beide Länder verbinden können.
0: Unser Blick in die Presse an diesem Mittwochmorgen, 6.38 Uhr gleich. Spargel ist extrem gesund, kalorienarm und er liefert wertvolle Vitamine und Mineralstoffe. Und das kann auch für die SPD nicht schlecht sein. Gestern die traditionelle Spargelfahrt der Sozialdemokraten auf dem schönen Teglersee in Berlin. Eingeladen zu der Bootstour hatte der Seeheimer Kreis, der konservative Flügel der Fraktion. Neu diesmal auch die Union durfte mitfahren und Isabel Karas.
6: Schön, dass Sie da sind. Willkommen auf der Havelqueen und schöne Fahrt.
7: Leinenlos für die schwarz-rote Harmonieoffensive. Einen Tag vor dem Treffen der Koalitionsspitzen mit Arbeitgebern und Gewerkschaften heute Abend wollten SPD und Union zeigen, wir arbeiten gut zusammen. Oder wie es Esra Limbacher, Sprecher des Seeheimer Kreises, formulierte:
8: Uns trennt vieles, aber wenn es um unser Land geht, dann sitzen wir alle im selben Boot.
7: Das Bild des Abends war also schnell gefunden. Die Koalition versucht in unruhigen Zeiten auf Kurs zu bleiben. Unterstrichen wurde das durch die Gästeliste. Denn mit CSU-Chef Markus Söder, CDU-Generalsekretär Carsten Linnemann und Außenminister Johann Wadephul waren gleich mehrere prominente Unionsvertreter an Bord der SPD-Bootstour. Für SPD-Chef Lars Klingbeil eine klare Botschaft:
9: Ich finde, das ist ein starkes Zeichen, dass alle auch gesagt haben, sie kommen heute einen Tag vor einem Koalitionsausschuss, der so wichtig ist, der eine so hohe Aufmerksamkeit hat.
7: Klingbeil setzte damit auch gleich den Ton für die noch folgenden Reden. Auch von Carsten Linnemann gab es beispielsweise lobende Worte.
10: Ja, wir sind manchmal weit entfernt von den Inhalten, aber wir gehen anständig und vernünftig miteinander rum. Wir gehen nicht von hinten ins Haus, sondern von vorne, machen nichts hintenrum, sondern tauschen uns aus, so wie es sein muss, mit Anstand.
7: Vergessen sind die Schwierigkeiten der letzten Wochen natürlich nicht. Doch selbst die Villa Borsig, auch am Tegeler See gelegen, war an diesem Abend noch für einen Scherz gut. In dem Gästehaus des Auswärtigen Amtes hatten Union und SPD nach Ostern versucht, sich auf Reformschritte zu einigen. Bei vielen gilt das inzwischen als Tiefpunkt der Koalition. Markus Söder nahm es mit Humor.
11: Außerdem sind wir, Johann, ja auch in der Nähe von der Villa Borsig. Vielleicht fahren wir da auch ein Stück vorbei und halten da nicht.
7: Doch trotz gelöster Stimmung auf dem Wasser, heute Abend geht es mal wieder um das geplante Reformpaket der Bundesregierung. Und aus Sicht von Klingbeil um die entscheidende Frage:
9: Wie schaffen wir es, dieses Land wieder auf einen Wachstumspfad zu bringen? Wie schaffen wir es, wieder wirtschaftliche Stärke zu entwickeln und Arbeitsplätze in diesem Land zu sichern?
7: Die Herausforderungen bleiben also groß. Und dass Union und SPD da durchaus unterschiedliche Antworten geben, weiß auch Söder. Entscheidend sei am Ende aber, dass Lösungen gefunden werden.
11: Es dauert manchmal ein bisschen lang, das gebe ich zu. Aber es ist jedes Mal lohnend. Und am Ende finden wir, haben wir jedenfalls bislang gute Kompromisse gefunden. Und je fiebriger das Land, desto fokussierter müssen wir sein.
7: In den nächsten Tagen wird sich zeigen, wie viel von der Harmonie der Seeheimer Spargelfahrt den Weg ins Kanzleramt findet.
0: Mit diesem Tröten leiten wir über zum Sport um 6.41 Uhr.
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13: Mit Jan Kröger, guten Morgen. Über die politischen Auswirkungen oder die politischen Erscheinungen rund um die Fußball-WM in Nordamerika haben wir hier im Programm ja schon vor einer Viertelstunde gesprochen. Hinzuzufügen ist, dass nicht nur die USA davon betroffen sind, sondern auch das Gastgeberland Mexiko. Dort haben zwei Tage vor dem Eröffnungsspiel am Aztekenstadion nun die Lehrerproteste sich ausgeweitet. Tausende Demonstranten blockieren dort die Hauptzufahrt zur Arena, in dem morgen Abend unserer Zeit das Eröffnungsspiel stattfinden soll. Schauen wir nun auf die deutsche Fußballnationalelf der Frauen. Die hat die WM-Qualifikation gestern Abend mit einem Auswärtssieg beendet. Die DFB-Frauen setzten sich beim gruppenletzten Slowenien mit 2:0 durch. Christopher Klein war dabei. Wie überzeugend war dieser letzte Auftritt der DFB-Frauen vor der Sommerpause?
14: Es waren zwei sehr unterschiedliche Halbzeiten in Ljubljana. Vor der Pause hatten die DFB-Frauen große Probleme, gegen die defensiv eingestellten Sloweninnen zu Torchancen zu kommen. Und in der eigenen Defensive wurde es mehrfach gefährlich. Deutschland hätte zur Pause eigentlich zurückliegen müssen gegen den krassen Außenseiter. Aber es stand 1:0 durch ein slowenisches Eigentor nach einem Eckball. In der zweiten Hälfte wurde das deutsche Offensivspiel ein bisschen besser. Shakira Martinez erzielte dann auch mit ihrem ersten Länderspieltreffer den 2:0 Endstand. Dass es phasenweise sehr hakte im deutschen Spiel, ist natürlich auch damit zu erklären, dass der Bundestrainer seine Startelf auf 8 Positionen verändert hatte und dass den Spielerinnen eine lange, kräftezehrende Saison in den Knochen steckt. Unterm Strich bleibt bei aller berechtigten Kritik, dass sich die DFB-Frauen ungeschlagen und souverän in ihrer WM-Qualifikationsgruppe durchgesetzt haben.
13: Schauen wir nun auf ein sportliches Highlight in den kommenden Wochen hier in Sachsen. Der Sachsenring lädt wieder zum Motorradrennen um die Weltmeisterschaft. Ein Jahr vor dem 100. Jubiläum steuert der Kurs auf eine weitere Rekordbesucherzahl zu. Gestern hat der ADAC, der Ausrichter in Leipzig, sich geäußert zu den Vorbereitungen und dem Stand des Vorverkaufs. Reimer Hinsdorf.
15: Eigentlich müssten sie ja nicht mehr wirklich die Werbetrommel rühren für das Kultevent am Sachsenring. Zuletzt schrieb der deutsche Motorrad Grand Prix Jahr für Jahr neue Zuschauerrekorde. Über 256.000 Fans waren es im letzten Jahr über das Rennwochenende gerechnet. Vom 10. bis 12. Juli werden es die Marc Marquez und Kollegen in der MotoGP und den beiden anderen WM-Klassen wieder richtig krachen lassen. Bereits im zeitigen Frühjahr waren die ersten Tribünen ausverkauft. Klaus Klötzner, Vorsitzender des gastgebenden ADAC Sachsen.
16: Ich denke, wir sind auf einem guten Weg. Wir haben in diesem Jahr noch einen höheren Vorverkauf, wie wir es im vergangenen Jahr hatten. Der letzte Schwung der Karten wird natürlich dann auch an der Tageskasse kommen. Das wird ein bisschen wetterabhängig sein, aber der Großteil, also die guten Tribünenplätze, kann ich mit Sicherheit sagen, die sind alle weg. Und da konnten wir auch den größten Teil unserer Fans wieder so zufriedenstellen, wie sie es gerne möchten.
15: Der Zuspruch zum deutschen WM-Lauf ist ungebrochen. Und das, obwohl auch in diesem Jahr kein deutscher Dauerstarter in der Motorrad-WM dabei ist. Und dennoch bemühen sich die Veranstalter, neue Kundengruppen an den kultigen Rennkurs zu binden. Erstmals gibt es bereits vor dem Rennwochenende am Donnerstag einen MotoGP Family Day. Freier Eintritt für die jüngsten Fans mit MotoGP-Simulator, Riesenrad, Pocketbikes und Slotcar-Rennen. Der Sachsenring will nicht nur Bühne des Spitzenmotorsports sein, sondern ein vielseitiges Event für die ganze Familie bieten.
13: Soweit Raimo Hinsdorf. Schauen wir noch in die Basketball-Bundesliga. Alba Berlin hat dort nach Bayern München die Finalserie erreicht, hat sich im entscheidenden Spiel gegen Bamberg gestern Abend deutlich mit 97-66 durchgesetzt. Und in Nordamerika, da beenden wir auch unsere Reise durch die Sportwelt, da gab es das nächste Spiel in der Finalserie um den Stanley Cup im Eishockey. Die Carolina Hurricanes haben gegen Las Vegas ausgeglichen durch einen 5-3-Sieg. 2-2 steht es dort in der Serie. Mit 4 Siegen gewinnt man den Titel.
0: Vielen Dank für diesen bunten Sportmix, Jan Kröger. 6:45 Uhr, Sie hören MDR aktuell. Und unser Blick geht schon mal nach Berlin, wo heute Abend im Kanzleramt die Spitzen der Bundesregierung mit Arbeitgebern und Gewerkschaften beraten über die geplanten Reformen. Die Vorsitzende des DGB Sachsen, Kolbe, sagte dem MDR, man wolle im Gespräch bleiben, aber nicht um jeden Preis. Dies ist unsere Topmeldung. Wir sind dazu übrigens gleich im Gespräch mit Dirk Wiese, dem parlamentarischen Geschäftsführer der SPD-Bundestagsfraktion, nach den weiteren Meldungen mit Mirko Jult.
4: In Baden-Württemberg ist am Abend ein IC wegen eines ungewöhnlichen Geruchs evakuiert worden. Rund 130 Reisende mussten den Zug in Böblingen verlassen, weil in einem Abteil möglicherweise eine ätzende Flüssigkeit ausgelaufen war. Der Feuerwehr zufolge reagierten Messgeräte positiv auf Ammoniak. Verletzt wurde niemand. Details sind bisher nicht bekannt. Die Demokratische Republik Kongo meldet immer mehr Ebola-Fälle. Nach Angaben der Regierung stieg die Zahl der bestätigten Erkrankungen auf fast 600. 115 Menschen seien bisher gestorben. Das Verkehrsmuseum Dresden zeigt ab heute einen Melkus RS 1000. Von dem Sportwagen wurden in der DDR zwischen 1969 und 1979 nur 101 Stück gebaut. Das Museum konnte einen der Wagen mit Hilfe von Spenden und einer Crowdfunding-Aktion für 115.000 Euro kaufen. Das Wetter. Heute Sonne und Wolken, am Nachmittag und Abend einige Schauer und Gewitter, 16 bis 21 Grad. Morgen wechselhaft mit weiteren Schauern und Gewittern, 14 bis 19 Grad, dazu böiger Westwind. MDR aktuell Verkehrsdienst. A9 Richtung Berlin zwischen Neila-Selbitz und Bergbad Steben Behinderungen durch einen defekten Lastwagen. Vorsicht, hier ist Kraftstoff ausgelaufen. A14 Richtung Magdeburg zwischen Magdeburg-Sudenburg und Stadtfeld Stau nach Unfall plus 20 Minuten. A14 Richtung Dresden in der Auffahrt Nossen-Ost steht ein defekter Schwertransport. Und die A72 Richtung Hof ist zwischen Zwickau-West und Reichenbach wegen Bergungsarbeiten gesperrt. Der Verkehr wird ab Zwickau-West abgeleitet und zwischen Plauen-Süd und Pirk blockiert ein defekter Lastwagen die rechte Fahrspur. Soweit der Verkehrsdienst, 6.47 Uhr.
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0: Deutschland möge bitte wieder in die Erfolgsspur kommen, wünschen sich viele, und zwar schnell. Das ist das große Ziel, wenn sich heute Abend im Kanzleramt die Spitzen von Union und SPD mit den Chefs von Wirtschaftsverbänden und Gewerkschaften treffen. Noch vor der Sommerpause, am 10. Juli beginnt die, will die schwarz-rote Bundesregierung ein riesiges Reformpaket beschließen. Steuern, Rente, Arbeitsmarkt. Die Sozialverbände schlagen gleichzeitig Alarm. Sie befürchten, dass die Normal- und Geringverdiener am Ende am meisten leiden. Was will die SPD, die da heute mit dabei ist? Dirk Wiese ist der parlamentarische Geschäftsführer der SPD-Bundestagsfraktion, ist jetzt zugeschaltet live hier bei MDR aktuell. Guten Morgen.
17: Guten Morgen aus Berlin.
0: Wirtschaftsverbände, Herr Wiese, fordern massive Steuersenkungen. Gewerkschaften warnen vor einem Abbau des Sozialstaats. Und Ihre eigenen Parteikollegen sagen schon vorab, man solle bloß keine allzu konkreten Maßnahmen von heute Abend erwarten. Wird das heute Abend im Kanzleramt eine ganz unverbindliche Plauderrunde?
17: Erstmal ist es wichtig, dass dieser Termin heute Abend stattfindet. Weil uns als SPD war es wichtig, auf der Strecke zum Koalitionsausschuss gemeinsam mit den Gewerkschaften, gemeinsam mit den Arbeitgebern auszuloten, was müssen wir für Reformen machen, um wieder zu Wirtschaftswachstum bei uns im Land zu kommen. Was müssen wir tun, um auch die Beiträge in den Sozialversicherungen stabil zu halten? Ich meine, es geht da um die Wettbewerbsfähigkeit auch der Bundesrepublik Deutschland und natürlich die Frage zu stellen, was muss für den Standort gemacht werden? Und zusätzlich die Frage, wie können wir auch Bürgerinnen und Bürgern in diesen Zeiten, wo die Lebenshaltungskosten steigen, auch mit einer Einkommensteuerreform Entlastung.
0: Und auf all diese Fragen, Herr Wiese, erwarten Sie konkrete Ergebnisse heute Abend?
17: Naja, ich muss ein bisschen muss ich dämpfen. Es ist ein Auftakt, den wir heute haben, mit den Gewerkschaften und den Arbeitgebervertretern. Es wird heute Abend nicht das klare Papier geben, 1, 2, 3, 4, 5. Diese Entscheidung können uns die Sozialpartner nicht abnehmen. Das müssen wir als Koalition Anfang Juli schon selber treffen. Trotzdem ist es wichtig, gemeinsam diese Reformüberlegungen auf breitere Füße zu stellen. Und darum wird es ein erster Austausch heute Abend werden, der aber wichtig ist, um Bundesrepublik Deutschland, ich will es sehr deutlich sagen, auch fit für die Zukunft zu machen.
0: Die Sozialverbände waren auf jeden Fall schon mal vorab eindringlich vor weiteren Einschnitten, Herr Wiese. Die Vorsitzende des DGB Sachsen, Kolbe, hat uns dem MDR gesagt, vor allem die geplante Aufweichung des 8-Stunden-Tages sieht sie kritisch. Garantieren Sie als SPD, dass dieses Reformpaket am Ende kein reines Zusammenstreich-Kürzungsprogramm wird auf dem Rücken der Arbeitnehmer?
17: Wissen Sie, es ist ja nicht so, dass volkswirtschaftlich Kürzungen dazu führen, dass wir wieder Wirtschaftswachstum bei uns im Land haben, sondern wir müssen ja uns die Frage stellen, was müssen wir tun, damit die Produktivität wieder bei uns im Land gestärkt wird? Was müssen wir tun, auch um die Faktoren, Stichwort Energie, letztendlich bei der Kostenfrage in den Griff zu kriegen? Und darum wird es nicht um Kürzungen allein gehen am heutigen Abend. Ja, wir haben Reformen, das sind aber auch Gesetzgebungsvorhaben wie die gesetzliche Krankenversicherung, die wir gerade beraten, wo es auch zu Einschnitten kommen kann. Aber nochmal, uns eint die Frage heute Abend und das aber auch unser Koalitionspartner, wie können wir wieder Wirtschaft im Land Schwung verleihen, auf den Weg bringen, Arbeitsplätze sichern, darum geht es am heutigen Abend.
0: Und es geht auch um die Rente und da sagen Sie selbst, Herr Wiese, im Vorfeld, es dürfe bei der Rentenkommission keine Denkverbote geben. Heißt das im Klartext, höheres Renteneintrittsalter oder sinkende Rentenniveaus sind für Sie verhandelbar, wenn die Wirtschaft genug Druck macht?
17: Ja, aber auch da muss ich Ihnen sagen, dass das heute Abend nicht auf der Tagesordnung ist, weil wir als Koalition eine Rentenkommission eingesetzt haben, die sich genau mit diesen Fragen beschäftigt. Übrigens auch mit der Frage, wie man die Einzahlerbasis in der gesetzlichen Rentenversicherung verbreitern kann. Und diese Rentenkommission wird jetzt spätestens Ende Juni Ergebnisse vorlegen. Ich würde es sehr begrüßen, wenn es einen einheitlichen Vorschlag geben wird. Aber das ist eine Frage, die wir Expertinnen und Experten vorgelegt haben. Und da werden die Ergebnisse kommen und dann werden wir uns Ende Juni darüber beugen.
0: Ein Mammutprojekt in Summe auf jeden Fall, was Sie da jetzt im Eiltempo durchpeitschen wollen. Am 30. Juni der entscheidende Koalitionsausschuss, nach meiner Information, am 10. Juli dann die Sommerpause im politischen Berlin. Ist es überhaupt grundsätzlich seriös, so tiefgreifende Reformen bei Steuern, Arbeit, Gesundheit in so kurzer Zeit durchzuboxen, ohne echte gesellschaftliche Debatte?
17: Diese gesellschaftliche Debatte beginnen wir ja heute Abend mit Arbeitgebern und Arbeitnehmern. Wir wollen es ja auf breitere Füße stellen, weil ich gebe es Ihnen recht, es sind eine Vielzahl von Reformen, die aktuell vor uns liegen, die aber notwendig sind. Wir haben nun mal Defizite in den Sozialversicherungssystemen und wir haben also seit längerer Zeit eine wirtschaftliche Entwicklung, auch aufgrund der außenpolitischen Faktoren, der Krieg von Trump im Iran, Chinas Auftreten, wo China beide Ellenbogen gegen die deutsche Wirtschaft ausfährt. Das sind Entwicklungen, die uns einfach die es erforderlich machen, dass wir auch hier die Bundesrepublik Deutschland nochmal fit für die Zukunft machen. Aber nicht nur einseitig durch Belastungen, sondern auch die Frage stellen, wo können wir durch eine Einkommensteuerreform steuerlich entlassen? Wo können wir auch durch Wirtschaftsimpulse letztendlich die Produktivität bei uns im Land wieder stärken? Also nochmal, es geht nicht einseitig um Belastungen. Es geht letztendlich darum, wieder zu wirtschaftlichem Wachstum zu kommen. Und wenn es Reformen gibt, dann müssen die gerecht erfolgen und müssen auf viele Schultern verteilt werden und nicht nur einseitig auf die Schulter der Arbeitnehmer.
0: Dirk Wiese sollte heute Abend im Kanzleramt, wobei das ist vielleicht eher unwahrscheinlich bei dem, was wir gehört haben, oder dann auch später, wenn Sie sich dann nochmal bereden mit der Union, die Fetzen fliegen rund um dieses Reformpaket. Wo verläuft denn die rote Linie der SPD? An welcher Stelle würden Sie das gesamte Reformpaket platzen lassen?
17: Also nochmal, da werden heute Abend nicht die Fetzen fliegen, sondern nee, wir wollen, dass wir bis zum Juli zu Ergebnissen kommen, weil die notwendig sind, diese Entscheidungen, um die Bundesrepublik Deutschland fit für die Zukunft zu machen. Und ich habe da als SPD an dem Punkt auch keine Denkverbote. Ich habe eher klare Vorstellungen, wie wir zu Lösungen kommen können. Und darum wollen wir mit unserem Koalitionspartner, und das ist eine klare Erwartungshaltung der Bürgerinnen und Bürger draußen, zu Ergebnissen kommen, weil wir wieder wollen, dass dieses Land auf die Erfolgsspur zurückkommt. Und das eint uns nochmal. Und darum ist das heute Abend ein wichtiger Auftakt mit den Sozialpartnern.
0: Sagt Dirk Wiese, parlamentarischer Geschäftsführer der SPD-Bundestagsfraktion, hier heute Morgen bei MDR aktuell. Vielen Dank für Ihre Zeit.
17: Sehr gerne. Wiedersehen.
0: 6.54 Uhr. Holzgetäfelte Wände, Rostbretel, Rinderroulade, Mutsbraten, Klöße, dazu ein frisch gezapftes Pilz oder ein Klopfer und dann vielleicht gemeinsam mit den Jungs und Mädels vom Stammtisch eine Runde Skat. Wie schön kann so ein Abend sein in einer Thüringer Dorfkneipe? Aber leider gibt's davon immer weniger. Aber Rettung naht, und zwar von einer Seite, die man da vielleicht gar nicht sofort vermutet. Die Linken wollen per Gesetz die thüringischen Dorfkneipen retten, als Ankerpunkt, als wichtige Säule der dörflichen Kultur und Gemeinschaft, Jan Breuer.
18: Spechtsbrunn, Südthüringen, Ortsteil von Sonneberg. Eine Straße, an die sich die Häuser schmiegen. Mittendrin Gasthaus und Pension Peter Hensel. Die Herberge ist gut besucht, erzählt Hanna Greiner, die Geschäftsführerin. Der Rennsteig ist nur einen Steinwurf entfernt. Wanderer übernachten hier oder Monteure. Das Gasthaus dagegen darbt dahin. Besucher aus dem Ort sind selten. Warum, Hanna Greiner zuckt die Schultern.
19: Das wüsste ich auch gern. Also, sie kommen bei Events. Da bieten wir relativ viel an, möchte ich meinen. Bestimmt im Monat ein Event mindestens. Aber sonst nicht.
18: Das Gasthaus als Treffpunkt der Dorfgemeinschaft. In Spechtsbrunn kann es die Rolle nur selten ausfüllen. Aber immerhin, das Gasthaus gibt es noch. Anderenorts sind die Dorfkneipen längst verschwunden. Mehr als 1800 waren es vor 10 Jahren noch in Thüringen in Gemeinden mit unter 5000 Einwohnern. Heute sind es noch 932. Und die Zahl nimmt weiter ab. Für die oppositionelle Linke im Landtag ein Alarmsignal. Die Partei will nicht tatenlos zusehen. Zu viel stehe auf dem Spiel, sagt Anja Müller, Sprecherin der Fraktion für Landesentwicklung.
20: Die Dorfkneipen gehören genauso zu einem Ort wie Kindergarten, Kirche, Kneipe. Und wir müssen gucken im Zuge der Landesentwicklung, wo sind Fördermöglichkeiten, wo müssen wir Förderprogramme umschreiben, dass die nutzbar sind für die Gemeinden oder für die Einwohnerinnen und Einwohner.
18: Anja Müller denkt dabei an Landeszuschüsse für Kommunen, um Gasthäuser zu kaufen und selbst zu betreiben. Oder an Genossenschaftsmodelle, bei denen jeder im Ort Anteile kaufen kann, also zum Eigentümer wird, und die in anderen Bundesländern gut funktionieren. Zudem müssten bürokratische Hürden schneller abgebaut werden, bei der Gewinnung von ausländischen Fachkräften etwa oder den Dokumentationen. Pflichten für Wörter. Für Hanna Greiner vom Gasthaus Peter Hensel positive Ansätze.
19: Ich denke, wenn mehr Leute in einem Boot sitzen würden, würde das besser funktionieren.
18: Andere sind skeptischer. Die regierungstragende CDU zum Beispiel. Landesgelder für den Kauf von Gaststätten gewähren keinen Bestandsschutz und sorgen nicht für Gäste, sagt der Fraktionschef im Landtag Andreas Bühl. Diese Idee lehnt er ab. Näher an den Linken sind die Christdemokraten dagegen beim Bürokratieabbau.
21: Wenn es leichter ist, vor Ort zu arbeiten, wenn es kostengünstiger wird, dann trägt sich auch die Gaststätte vor Ort. Und das muss das Ziel sein, Gaststätten im ländlichen Raum zu erhalten.
18: Keine eigenständigen Förderprogramme für Gasthäuser, das ist das Credo beim Koalitionspartner BSW. Allerdings sind die gar nicht nötig, sagt Roberto Kobelt, Sprecher für Infrastruktur. Man müsse nur das bestehende Bauförderprogramm für den ländlichen Raum erweitern.
22: Das ist auch eine Kombination Wohnen, Gewerbe, möglich ist und in dem Bereich würden Dorfkneipen auch drunter zählen.
18: Was Linke, CDU und BSW eint, alle drei Parteien wollen die Dorfkneipen in Thüringen retten. Auf welchem Weg? Die parlamentarische Diskussion darüber soll im Herbst beginnen. Dann wird die Linke das Thema in den Landtag tragen.
0: Aus Erfurt der Bericht von Jan Breuer. An diesem Mittwochmorgen kurz vor 7. Wie, Diana Weise, ist das Wetter?
3: Wir haben es heute deutlich kühler als gestern. Die Temperaturen derzeit 9 bis 13 Grad, in den Bergen sogar teilweise noch unter 9 Grad. Es gibt auch recht viele Wolken, Sonne so ein bisschen zwischen den Wolken, da kommt sie teilweise durch. In der Altmark kann sie sich auch mal durchsetzen, aber im Allgemeinen überwiegen die Wolken heute. Noch ist es trocken, am Nachmittag dann wechselhafter, da kommen ein paar Schauer und Gewitter auf uns zu. Auch am Abend kann es noch regnen an einigen Stellen. Und die Höchstwerte heute auch nicht allzu üppig, 16 bis 21 Grad.
0: Bleibt es eher kühl bis zum Wochenende?
3: Ja, die kühle Luft bleibt bei uns. Morgen sogar wird es noch kühler, 14 bis 19 Grad. Dann geht es wieder ein kleines bisschen hoch, was die Temperaturen betrifft. Morgen werden die Schauer und Gewitter häufiger und auch bis zum Wochenende kann es immer mal regnen.
0: Danke, Diana.
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0: Die die AfD und Russlands Staatschef Wladimir Putin. Wie nah sind sich die Alternative und der Krieg führt gegen die Ukraine? AfD-Parteichef Tino Chrupalla.
1: Die Eskalation geht natürlich hauptsächlich auch weiterhin aus, indem man weiter die Ukraine bewaffnet, weitere Marschflugkörper schicken will. Man will jetzt auch weiter aufmunitionieren. Man ist nicht bereit, diesen Krieg zu beenden. Man ist nicht bereit, vor allen Dingen Kompromisse zu schließen.
0: Deshalb hatte die AfD-Spitze gerade wohl auch nichts gegen die Reise von 4 Abgeordneten zum Wirtschaftsforum in St. Petersburg. Die bekamen dort dickes Lob von Putin. Andere Parteien und Sicherheitsbehörden sehen diese Nähe äußerst kritisch. Das wird uns beschäftigen in knapp 10 Minuten. Jetzt erstmal die wichtigsten Meldungen um 7.
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4: Um 7 Uhr mit Mirko Jugelt. Die Spitzen der Regierungskoalition beraten heute mit Arbeitgebern und Gewerkschaften über die geplanten Reformen. Dabei soll es um den Arbeitsmarkt sowie die Themen Soziales, Steuern und Bürokratieabbau gehen. Der Deutsche Gewerkschaftsbund signalisierte Kompromissbereitschaft. Sachsens DGB-Vorsitzende Daniela Kolbe sagte dem MDR, man wolle im Gespräch bleiben, aber nicht um jeden Preis. Vor allem die geplante Aufweichung des 8-Stunden-Tages sieht sie kritisch. Der parlamentarische Geschäftsführer der SPD-Bundestagsfraktion Dirk Wiese betonte, es gehe vor allem um die Sicherung von Arbeitsplätzen und nicht nur um Kürzungen. Der Bundesverband der mittelständischen Wirtschaft lehnt eine gesetzliche Pflicht zur Betriebsrente ab. Der Verband reagierte damit auf einen Vorstoß der Vorsitzenden des Deutschen Gewerkschaftsbundes Jasmin Fahimi. Fahimi schlägt vor, dass sich Arbeitgeber verpflichtend an der zusätzlichen Altersvorsorge beteiligen müssen. Der Chefvolkswirt des Mittelstandsverbands Hans-Jürgen Völz betonte im MDR, dass kleinere Unternehmen dies finanziell nicht stemmen könnten. Das US-Militär hat in der Nacht Ziele im Iran angegriffen. Das zuständige US-Regionalkommando sprach von Selbstverteidigung. Zuvor hatte US-Präsident Donald Trump dem Iran vorgeworfen, einen Hubschrauber abgeschossen zu haben. Nach US-Angaben wurden iranische Luftabwehranlagen, Bodenkontrollstationen und Überwachungsradaranlagen im Bereich der Straße von Hormuz bombardiert. Teheran drohte mit Gegenschlägen und attackierte nach eigenen Angaben bereits einen US-Stützpunkt in Bahrain mit Drohnen. In der nordirischen Hauptstadt Belfast hat es am Abend gewaltsame Proteste gegeben. Demonstranten lieferten sich Auseinandersetzungen mit der Polizei. Dabei setzten sie mehrere Fahrzeuge in Brand, darunter einen Bus. Auch in weiteren Städten Nordirlands und anderen Teilen Großbritanniens gab es Proteste. Zu den Demonstrationen hatten unter anderem rechtsextreme Aktivisten aufgerufen. Auslöser war ein im Internet verbreitetes Video von einem Messerangriff. Dabei wurde ein Mann schwer verletzt. Die Polizei nahm einen 30-jährigen Tatverdächtigen aus dem Sudan fest. Im Landkreis Anhalt-Bitterfeld ist ein mutmaßlich misshandeltes Kind an den schweren Verletzungen gestorben. Das haben Polizei und Staatsanwaltschaft in Dessau-Roßlau mitgeteilt. Das 6 Jahre alte Kind war am Sonntag im Osterninburger Land mit schweren Kopfverletzungen in ein Krankenhaus gebracht worden. Laut Polizei waren dort Verletzungen festgestellt worden, die nicht zu einem Unfall passten. Der Lebensgefährte der Kindesmutter wurde festgenommen und sitzt in Untersuchungshaft. Das waren die Nachrichten. Das Wetter mit den aktuellen Temperaturen. Brocken stark bewölkt 5 Grad, Chemnitz wolkig 11, Dresden wolkig 11, Eisenach wolkig 7 Grad, Erfurt wolkig 9, Fichtelberg bedeckt 6, Gera wolkig 9, Görlitz stark bewölkt 11 Grad, Halle wolkig 12, Leipzig wolkig 11, Magdeburg wolkig 12 und Meiningen wolkig 8 Grad. Heute teilweise aufgelockert mit Sonne. Aber auch viele Wolken, am Nachmittag und Abend einige Schauer und Gewitter, Höchstwerte 16 bis 21 Grad, morgen wechselnd bewölkt mit weiteren Schauern, im Tagesverlauf Gewitter, gelegentlich auch Sonne, Höchstwerte 14 bis 19 Grad. Am Freitag zeitweise Regen, davor und danach auch Sonne und leicht steigende Temperaturen. MDR Verkehrsdienst, A9 Richtung Berlin, zwischen Eilerselbitz und Bergbad Steben, Behinderungen durch einen defekten Lastwagen, Vorsicht, hier ist Kraftstoff ausgelaufen. A14 Richtung Magdeburg, zwischen Magdeburg-Sudenburg und Stadtfeld, Stau nach Unfall, plus 20 Minuten. A14 Richtung Magdeburg in der Abfahrt Wolmirstedt, Behinderungen nach einem Unfall. A14 Richtung Dresden, in der Auffahrt Nossen-Ost, steht ein defekter Schwertransport. Die A72 Richtung Hof ist zwischen Zwickau-West und Reichenbach wegen Bergungsarbeiten gesperrt, zurzeit Stau.

0: der weiß, dass die nächsten Wochen bis zur politischen Sommerpause ab dem 10. Juli entscheidend sein werden für die schwarz-rote Koalition. Es geht um die Umsetzung zentraler großer Reformprojekte, auch heute Abend beim Treff der Koalitionsspitzen mit Wirtschaft und Gewerkschaften im Kanzleramt der Ton angespannt. DGB-Chefin Fahimi hatte Teile der Pläne zuletzt als völlig verfehlt kritisiert und der DGB-Landesverband hat eine Demo angekündigt. Hilft das oder verspielen die Gewerkschaften damit eher ihren Einfluss? Sarah Bötscher.
1: Um das Verhältnis zwischen Kanzler Merz und den Gewerkschaften auf den Punkt zu bringen, lohnt sich ein Blick auf den Bundeskongress des Deutschen Gewerkschaftsbundes im Mai. Dort verteidigte der Kanzler in einer Rede die Sozialreformen der Bundesregierung und erntete dafür auch Lacher und Buhrufe.
2: Und meine Damen und Herren, das alles ist keine Bösartigkeit von mir oder von der Bundesregierung. Ja, meine Damen und Herren. Meine Damen und Herren.
1: Vor allem die geplante Aufweichung des 8-Stunden-Tages sorgt für Kritik. DGB-Chefin Jasmin Fahimi nennt das einen ideologisch getriebenen Irrläufer. Dazu kommen Diskussionen über längere Lebensarbeitszeiten und mehr private Altersvorsorge. Daniela Kolbe vom DGB Sachsen betont, man wolle zwar im Gespräch bleiben, aber nicht um jeden Preis.
3: Naja, also wir beteiligen uns ja an dem Gespräch morgen, hoffen, dass das auch die Arbeitgeberseite tut, weil wir ja wollen, dass dieses Land vorangeht. Aber als Gewerkschaften können wir natürlich nicht mittragen, wenn die Beschäftigten zum Schluss die Dummen in der Rechnung sind. Da stellen wir uns auf die Hinterbeine und da sind wir dann auch eine kämpferische Organisation.
1: Ähnlich sieht es Pascal Meiser, arbeitspolitischer Sprecher der Linksfraktion im Bundestag, der selbst für die Gewerkschaft IG Metall gearbeitet hat.
4: Die DGB-Gewerkschaften repräsentieren mehr als 5 Millionen Menschen in diesem Land und es ist ihr Recht, ihre Pflicht, sich für diese Interessen der abhängig Beschäftigten in unserem Land auch einzusetzen, weil da werden wirklich auch Kerninteressen der Beschäftigten gerade hier angegriffen. Der 8-Stunden-Tag, das ist eine historische Errungenschaft. Kann ich das gut verstehen, dass Sie jetzt da auf die Barrikaden gehen?
1: Auf der anderen Seite steht die Arbeitgeberperspektive. Ute Zacharias vom Verband der Wirtschaft Thüringen hält die Reformen für sehr notwendig. Deutschland habe die höchsten Sozialausgaben Europas. Unternehmen seien durch Sozialabgaben immer stärker belastet. Unterschiedliche Meinungen gehörten aber eben auch dazu.
5: Wir sind allerdings in Deutschland dafür bekannt, dass wir eine Sozialpartnerschaft mit den Gewerkschaften pflegen. Und da gibt es oft harte Auseinandersetzungen, aber irgendwo trifft man sich ja dann immer auf beim kleinsten gemeinsamen Nenner. Und wenn man Frau Fahimi genau zuhört, dann hat sie ja unter anderem auch gesagt, dass die Infrastruktur ausgebaut werden muss, dass die Unternehmen Planungssicherheit brauchen. Das sind alles Punkte, wo wir als Arbeitgeber sagen, das brauchen wir. Allerdings gibt es da unterschiedliche Sichten, über welche Wege man das erreichen kann.
1: Und das hat noch nie bedeutet, dass von vornherein gekuschelt wird, betont Enzo Weber, Wissenschaftler am Institut für Arbeitsmarkt- und Berufsforschung. Entscheidend sei, dass am Ende ein Kompromiss steht, auch wenn Gewerkschaften unterschiedlich auftreten.
6: Bestimmte Gewerkschaften, gerade Industriegewerkschaften, die sind natürlich gerade auch richtig in der Krise. Die Industrie ist die Krisenbranche schlechthin. Da geht es also viel stärker auch um Investitionen, um Infrastruktur, um Industriepolitik, also nochmal einen anderen Fokus. Und das macht dann vielleicht auch verschiedene Reaktionen aus.
1: Für das Gespräch im Kanzleramt sind heute 3 Stunden angesetzt. Konkrete Ergebnisse erwartet kaum jemand.
0: Sarah Bötscher. Zu diesem Reformpaket-Treffen heute Abend im Kanzleramt haben wir vor 20 Minuten gesprochen mit Dirk Wiese, parlamentarischer Geschäftsführer der SPD-Bundesfraktion, und reden dann in einer knappen halben Stunde, 7:45, mit Katharina Dosch-Schantosch-Winz, parlamentarische Geschäftsführerin der Union. 7:09 gleich. Per Definition ist eine Waffenruhe eine vorübergehende Unterbrechung der Kämpfe in einem bewaffneten Konflikt. Also ist das, was gerade in Iran passiert, faktisch keine Waffenruhe. In der vergangenen Nacht erneut Angriffe der USA, Gegenangriffe von iranischer Seite, auch die Golfstaaten Kuwait und Bahrain waren wieder betroffen. Anne Schneider.
7: Nach dem mutmaßlichen Abschuss eines US-Hubschraubers durch den Iran haben die USA jetzt militärisch reagiert. Das US-Zentralkommando CENTCOM hat auf X sogenannte Selbstverteidigungsschläge auf den Iran bestätigt. Anlass ist ein Apache-Kampfhubschrauber, der nahe der Straße von Hormuz abgestürzt war. Die Ursache wird noch untersucht. US-Präsident Donald Trump macht jedoch den Iran dafür verantwortlich und spricht von einem Abschuss, möglicherweise durch eine Drohne. Die beiden Piloten konnten durch ein unbemanntes Rettungsboot geborgen werden, ein Novum für das US-Militär.

0: Die USA müssten gezwungenermaßen auf den Abschuss reagieren, hatte Trump zuvor erklärt. Er bezeichnete die US-Angriffe als sehr starke, sehr kraftvolle Reaktion. Der Iran hat eine direkte Verantwortung für den Absturz weder bestätigt noch klar bestritten. Außenminister Abbas Araghchi erklärte aber, ausländische Truppen seien in der Region grundsätzlich Risiken wie Unfällen oder Kreuzfeuer ausgesetzt und sollten abziehen. Der Zwischenfall verschärft die Lage in der strategisch wichtigen Straße von Hormuz weiter und erhöht die Gefahr einer militärischen Eskalation.
1: Anne Schneider. Wie gehe ich mit jemandem um, der vor über 4 Jahren in die Ukraine einmarschiert ist und seitdem Krieg führt gegen dieses Land? Versteht dieser Mensch nur Drohungen, Sanktionen, Waffen oder brauchen wir mehr denn je Diplomatie und gutes Zureden? Wladimir Putin war auf jeden Fall voll des Lobes für 4 Abgeordnete der AfD, die ihn vergangene Woche bei seinem Wirtschaftsforum in St. Petersburg besucht haben, als einzige aus dem deutschen Parlament. Die AfD an der Seite von Russland in dieser Zeit, Sicherheitsbehörden und auch andere deutsche Politiker sehen das kritisch. Frank Eichmann.
2: Wenn Russlands Präsident eine deutsche Partei öffentlich lobt, dann ausdrücklich die AfD. Putin vor einigen Tagen beim Wirtschaftsforum in St. Petersburg. Die Führer dieser Partei formulieren klar und eindeutig die Interessen des deutschen Volkes und der deutschen Wirtschaft. Sie fürchten sich nicht, das auszusprechen und sie sind bereit, dafür zu kämpfen. Was Putin freut? Die Nähe der AfD zu Russland. Obwohl das Land seit mehr als 4 Jahren Krieg führt gegen den Nachbarn Ukraine und deshalb unter massiven westlichen Sanktionen steht. Vergeblich warnte das Auswärtige Amt die 4 AfD-Abgeordneten vor der Reise zum Wirtschaftsforum. Das sei keine Friedenspolitik, sondern ein politischer Kniefall vor einem Kriegsverbrecher, so brachte es Mark Henrichmann auf den Punkt. Er ist Geheimdienstexperte der Union im Bundestag. Und der Thüringer Verfassungsschutzchef warnte vor einem erheblichen Risiko, dass der Kreml Informationen abschöpfe und Einfluss nehme. Markus Frohnmeier, außenpolitischer Sprecher der AfD-Bundestagsfraktion, konnte auch nach seiner Rückkehr aus Russland keinen Fehler erkennen. Frohnmeier hier bei NTV.
3: Meine Aufgabe als außenpolitischer Sprecher ist es ja auch, Kontakt zu allen relevanten Akteuren zu halten. Und das gilt für die Amerikaner und Chinesen genauso wie für die Russen.
2: Kontakte wiederbeleben, Vertrauen aufbauen, was kann man schon dagegen haben? Im Prinzip nichts. Das klinge alles sehr harmlos, sagt die Berliner Osteuropa-Historikerin Susanne Spahn.
4: Aber da wird ja eben ausgeblendet, dass Russland täglich die Ukraine angreift, militärisch dabei ist, diesen Staat zu vernichten. Und dieses Problem wird eben als fremder Konflikt tituliert, mit dem man da angeblich gar nichts zu tun habe.
2: Susanne Spahn sieht in der Russlandnähe der AfD eine Art Geschäft zum gegenseitigen Vorteil. Einerseits in Deutschland.
4: Dass sich natürlich die AfD politische Dividende von verspricht, insbesondere mit dieser Politik eben gut anzukommen bei den einheimischen Wählern in Deutschland. Und wir wissen ja auch, gerade in Sachsen-Anhalt stehen Wahlen bevor. Also da will man politisch punkten mit dieser prorussischen Agenda.
2: Andererseits nutzt die AfD-Präsenz in Russland auch der dortigen Propaganda. Bei der Auswertung der russischen Medienberichterstattung zum St. Petersburger Wirtschaftsgipfel fiel Susanne Spahn der sehr wohlwollende Ton auf.
4: Politisch werden diese Abgeordneten instrumentalisiert, um zu zeigen, vor allem auch dem einheimischen Publikum, schaut her, wir sind gar nicht isoliert, die Deutschen stehen an unserer Seite. Die wollen im Prinzip die Beziehung wie früher. Und das war ja auch dann Tenor der AfD-Abgeordneten.
2: So fordert die AfD, es solle schnell wieder Erdöl und Gas aus Russland fließen, die Gasröhre Nord Stream 2 geöffnet werden, ganz unabhängig von einem Kriegsende in der Ukraine. Vor einigen Monaten noch kritisierte Parteichefin Alice Weidel allerdings Reisen von AfD-Abgeordneten nach Russland.
5: Ich kann nicht verstehen, was man da eigentlich soll.
2: Heute dagegen warf die AfD-Chefin der Bundesregierung eskalierende Kriegsrhetorik vor, den Abbruch der Diplomatie. Weidel forderte einen Stopp deutscher Rüstungshilfe für die Ukraine und natürlich Öl- und Gaslieferungen aus Russland sofort. Als wären dem russischen Präsidenten nicht schon viele Verhandlungsangebote gemacht worden, sagte sie,
6: wenn wir jetzt in der Regierung sitzen, und zwar im nächsten Jahr, denn es wird zu Neuwahlen kommen, aufgrund dieser absolut unverantwortlichen Politik, die hier gemacht wird, werden wir als allererstes Verhandlungen mit Russland anstrengen und die Ukraine an den Verhandlungstisch mit den Russen zwingen.
2: Auch das eine Position, die im offiziellen Russland gut ankommen dürfte. Über die Ukraine reden, statt mit ihr.
1: Der Bericht von Frank Eichmann. 7.15 Uhr gleich, Sie hören MDR aktuell. Guten Morgen nochmal. Unser Blick geht schon mal nach Berlin, wo heute Abend im Kanzleramt die Spitzen der Bundesregierung mit Arbeitgebern und Gewerkschaften beraten über die geplanten Reformen. Die Vorsitzende des DGB Sachsen, Kolbe, sagte dem MDR, man wolle im Gespräch bleiben, aber nicht um jeden Preis. Das ist unsere Topmeldung, was heute noch wichtig wird. Mirko jubelt.
7: Die Bundesregierung will die Luftfahrtindustrie in Deutschland stärken. Dazu soll heute im Kabinett eine Strategie beschlossen werden. In der Vorlage heißt es, Ziel sei es, die Weichen zu stellen, damit Deutschland auch in den nächsten 15 Jahren als führende Luftfahrtnation erfolgreich bleibe. Papst Leo XIV. Feiert heute in Barcelona eine Messe in der weltberühmten Sagrada Familia. Anlass ist der 100. Todestag des Kirchenarchitekten Antonio Gaudí. Leo wird heute auch den 172 Meter hohen Jesu-Christus-Turm weihen. Dieser macht die noch unvollendete Sagrada Familia zur höchsten Kirche der Welt. Mit einem Festakt wird in der Sächsischen Schweiz heute das 20-jährige Bestehen des Malerwegs gefeiert. Der Malerweg ist 116 Kilometer lang. Er basiert auf Wegen, die schon die Künstler der Romantik kannten und vielfach auf ihren Gemälden festhielten, darunter Caspar David Friedrich. Das Wetter. Heute Sonne und Wolken, am Nachmittag und Abend einige Schauer und Gewitter, 16 bis 21 Grad. Morgen wechselhaft mit weiteren Schauern und Gewittern, 14 bis 19 Grad, dazu böiger Westwind. MDR aktuell Verkehrsdienst. A9 Richtung Berlin zwischen Neila-Selbitz und Bergbad Steben. Behinderungen durch einen defekten Lastwagen. Vorsicht, hier ist Kraftstoff ausgelaufen. A14 Richtung Magdeburg zwischen Magdeburg-Sudenburg und Stadtfeld. Stau nach Unfall plus 20 Minuten. In der Abfahrt Wolmirstedt Behinderungen nach einem Unfall. A14 Richtung Dresden in der Auffahrt Nossen-Ost steht ein defekter Schwertransport. Und die A72 Richtung Hofe ist zwischen Zwickau-West und Reichenbach wegen Bergungsarbeiten gesperrt. Zurzeit Stau bis Zwickau-Ost. Zwischen Plauen-Süd und Pirk blockiert ein defekter Lastwagen die rechte Fahrspur. Soweit der Verkehrsdienst. 7.17 Uhr.
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1: Wie soll das alles nur werden, wenn ich alt bin? Eine Frage, die sich vielleicht einige von Ihnen stellen, wenn Sie an das deutsche Rentensystem denken, der, dass die Rente, wie Norbert Blüm gesagt hat, sicher ist, das ist eben gar nicht mehr so sicher. Dementsprechend gibt es heftige Diskussionen über Reformpläne und Ideen. Eine Idee? Die Einführung der Betriebsrentenpflicht. Dafür gibt's wenig Zuspruch von Arbeitnehmern und viele Fragen, Jessica Brautsch.
9: Drei Säulen sollen das Rentensystem tragen: die gesetzliche Rente, die private Altersvorsorge und die Betriebsrente. Doch über 20 Millionen Beschäftigte in Deutschland haben laut dem Deutschen Gewerkschaftsbund keine betriebliche Altersvorsorge. Deshalb sieht Gewerkschaftschefin Jasmin Fahimi hier ein großes Potenzial, die Altersvorsorge zu stärken. Mit einer Pflicht zur Betriebsrente, an der sich auch die Arbeitgeber beteiligen sollen. Ein Punkt, den auch der Dresdner Rentenberater Christian Lindner für essentiell hält.
10: Also mir schwebt dort schon vor, wenn ein Betriebsrentensystem fair sein soll, dass wir dort eine mindestens hälftige Beitragstragung durch den Arbeitgeber haben. Genauso wie das eben in der gesetzlichen Rentenversicherung auch der Fall ist.
9: Das würde allerdings auch bedeuten, dass Beschäftigte neben der gesetzlichen Rentenversicherung zusätzlich in ein weiteres System einzahlen müssten. Und auch darüber hinaus stellen sich Lindner bei der Betriebsrente noch offene Fragen.
10: Und was ich für ein besonderes Problem bei den Betriebsrenten erachte, ist, dass die nie unbedingt inflationssicher sind im Unterschied zur gesetzlichen Rentenversicherung. Dort haben wir eben jährlich die Anpassungen. Bei den Betriebsrenten gibt es die verschiedensten Varianten.
9: Auf Arbeitgeberseite stößt der Vorschlag des DGB auf Skepsis. Gerade kleinere Unternehmen könnten eine Betriebsrente nicht stemmen, mahnt der Chefvolkswirt des Bundesverbands Mittelständische Wirtschaft. Hans-Jürgen Völz.
11: Auch in Kleinstbetrieben mit weniger als 10 Beschäftigten existiert häufig kein systematisches Angebot. Nicht, weil es nicht gewollt ist, sondern weil die Unternehmen ohnehin schon aufgrund der starken Kostenbelastung kaum noch wissen, wie sie das unternehmerische Leben so finanzieren können, dass nicht nur ihre Existenz gesichert ist, sondern auch ihre Beschäftigten über die Runden kommen.
9: Arbeitgeber stören sich dementsprechend vor allem an einem Wort. So erklärt der Arbeitgeberpräsident von Sachsen-Anhalt Marco Langhof,
12: dass wir von der zusätzlichen Vokabel verpflichtend im Moment gar nichts halten können.
9: Dabei geht es nicht nur um zusätzliche Kosten, sondern auch um den Verwaltungsaufwand. Gerade angesichts häufiger Jobwechsel müssten Betriebsrenten über Jahrzehnte hinweg organisiert und nachverfolgt werden. Das könne für Unternehmen zur Herausforderung werden, so Langhof.
12: Damit besteht auch gegenüber dem Unternehmen ein Renten- oder ein Anspruch, der irgendwann in 40, 50 Jahren eingelöst wird. Und das macht es für die Unternehmen sehr, sehr schwierig, weil das müssen sie alles in ihren Bilanzen halten. Irgendetwas, was in 50 Jahren mal passieren könnte, wenn irgendjemand um die Ecke kommt und sagt, jetzt will ich aber meine Rente haben.
9: Antworten auf diese Fragen sollte das angekündigte Eckpunktepapier von DGB-Chefin Fahimi Ende des Monats skizzieren.
1: Der Bericht von Jessica Brautsch, 7.20 Uhr.
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1: Es ist deutlich wahrscheinlicher, von einem Elektroauto überfahren zu werden, als von einem Benziner, weil Elektroautos einfach leiser sind. Richtig? Darum geht's heute Morgen in dieser Rubrik. Die Frage unserer Hörerin Yvonne Germann. Wird es auf und an vielbefahrenen Straßen leiser, wenn anstatt Verbrennern Elektroautos unterwegs sind? Stefan Kloss.
13: Wer in der Stadt zum Beispiel als Fußgänger unterwegs ist und an einer Kreuzung ein E-Auto anfahren sieht, muss auch genau hinhören. Denn E-Fahrzeuge rollen tatsächlich sehr leise an. Das gleiche gilt, wenn sie zum Beispiel von Parkplätzen losfahren. Wären nur noch E-Autos unterwegs, würde die Lärmbelastung allerdings nicht erheblich besser sein, so Florian Wagner vom ADAC Sachsen. Denn
14: die Abrollgeräusche der Reifen übertönen ab einer Geschwindigkeit von ca. 30 bis 40 km/h deutlich die Motorengeräusche. Und da unterscheiden sich Verbrenner wie Elektroautos gar nicht in dem Sinne.
13: Im innerstädtischen Verkehr sowie an Kreuzungen hätten E-Autos beim Anfahren dennoch einen Geräuschvorteil, so Wagner.
14: Dort ist es nämlich so, dass ein Elektroauto natürlich deutlich ruhiger und leiser anfährt. E-Autos fahren mit ihrem normalen, in Anführungszeichen, Motorengeräusch, Elektromotorengeräusch an, dann ist es eine Geräuschminderung von etwa der Hälfte des Pegels. Also ja, im Kreuzungsbereich wird es deutlich leiser, im regulären Straßenverlauf bleibt es bei den üblichen Geräuschen und ab 60 km/h, also umso höher die Geschwindigkeit geht, umso lauter wird auch das Abrollgeräusch. Aber wer im Kreuzungsbereich wohnt, hat dann im Endeffekt bessere Karten und ein leiseres Umfeld.
13: Allerdings, zu leise dürfen E-Autos gar nicht sein. Das regelt seit 2021 eine EU-Verordnung. Sie schreibt eine Geräuschpflicht vor. Alle neu zugelassenen E-Autos müssen mit einem sogenannten Acoustic Vehicle Alerting System ausgerüstet sein, damit sie bei niedrigen Geschwindigkeiten deutlicher zu hören sind. Bedeutet, das E-Auto macht akustische Geräusche, wenn es langsam fährt. Dazu heißt es in einem Forschungsbericht des Umweltbundesamtes aus dem Jahr 2021.
15: In mehreren internationalen Studien gibt es Hinweise, dass die Unfallrate zwischen Kraftfahrzeugen und Fußgängern und Radfahrern infolge der zunehmenden Elektrifizierung von Fahrzeugantrieben steigen könnte. Als Grund dafür wird vor allem die schlechtere akustische Wahrnehmbarkeit dieser Fahrzeuge infolge der deutlich reduzierten Geräusche bei niedrigen Geschwindigkeiten angegeben.
13: Besonders gefährdet seien
15: Menschen mit sensorischen oder kognitiven Einschränkungen, zum Beispiel Kinder, ältere Menschen sowie Menschen mit Hörbehinderungen oder Sehschädigungen.
13: Welche künstlichen Fahrgeräusche E-Autos bei geringen Geschwindigkeiten erzeugen, hängt vom jeweiligen Hersteller ab. Leiser als Verbrenner bleiben E-Autos bei geringeren Geschwindigkeiten dennoch. Der vorgeschriebene Mindestwert liegt bei 56 Dezibel. Das ist so laut wie zum Beispiel ein Geschirrspüler. Fahrzeuge mit herkömmlichen Verbrennungsmotoren liegen im Durchschnitt bei 65 Dezibel. Das entspricht in etwa dem Lärm eines belebten Klassenzimmers.
1: Stefan Kloss mit unserem Hörermachen-Programm. Um 7.23 Uhr an diesem 10. Juni und damit nur noch einmal schlafen. Dann rollt da endlich der Ball bei der größten Fußball-WM aller Zeiten in den USA, Mexiko und Kanada. Morgen 21 Uhr unserer Zeit das Eröffnungsspiel Mexiko gegen Südafrika im legendären Aztekenstadion. Am Sonntag dann Deutschlands erster Auftritt gegen Curaçao. Wie ist es bei Ihnen so mit der Vorfreude? Die deutsche Mannschaft ist auf jeden Fall, hoffen wir jedenfalls, fokussiert, aber abseits des Rasens. Chaos bei der Einreise für einen Schiedsrichter, für Fans und über allem der große Schatten von FIFA-Boss Gianni Infantino und US-Präsident Donald Trump und ihrer ganz besonderen Beziehung.
16: The very first winner of the FIFA Peace Prize, the 45th and 47th President of the United States of America, Mr. Donald J. Trump.
1: Ein eigens für Trump erfundener Preis, das war bei der WM-Gruppenauslosung im Dezember. Fußball verbindet eben auch die Mächtigen. Wir verbinden uns jetzt mit unserem WM-Reporter Martin Roschitz in Winston-Salem, wo das DFB-Team zu Hause ist. Die nächsten Wochen Grüße.
17: Hallo, guten Morgen nach Deutschland.
1: Ein somalischer FIFA-Schiedsrichter, Martin, darf nicht in die USA einreisen. Iranischen Fans werden WM-Tickets entzogen. Vielleicht nicht die letzten Geschichten dieser Art bei dieser WM. Gestern im DFB-Lager Pressekonferenz mit Sportdirektor Rudi Völler war das Thema.
17: Ja, auf jeden Fall. Er hat sehr offen gesagt, es ist schade, aber die Mannschaft sei der falsche Ansprechpartner für viele dieser Probleme. Sein Bauchgefühl sage ihm allerdings, dass es nicht das Letzte zu diesem Thema rund um die Politik gewesen sein wird. Rudi Völler hat es im Prinzip so gemacht wie die anderen vor ihm auch. Julian Nagelsmann und seine Spieler versuchen ganz bewusst den Fokus aufs Sportliche zu legen. Die Botschaft, die Mannschaft kann die Weltpolitik nicht lösen, sie kann nur versuchen, ein gutes Turnier zu spielen. Und ich denke, dass das die Lehren aus der WM in Katar sind. Damals hat der DFB sehr offensiv die FIFA kritisiert, hat den Machtkampf mit Gianni Infantino aber verloren. Die One-Love-Binde wurde verboten. Der DFB stand am Ende dumm da und ziemlich alleine. Und deswegen hat man im Nachhinein auch festgestellt, dass die politischen Debatten teilweise den Blick auf den Sport verstellt haben. Und das versucht man jetzt hier zu vermeiden, deshalb die Vorsicht.
1: Trotzdem, um nochmal bei dem Thema zu bleiben, Martin, was den Schiri aus Somalia angeht, Omar Artan. Da hatte FIFA-Boss Infantino in der Vergangenheit immer betont, es ist offensichtlich, dass alle Teams, Funktionäre und Fans Zugang zum Ausrichterland haben müssen, sonst gibt's keine WM. Jetzt ist aber klar, Artan wird bei dieser WM kein Spiel pfeifen und es gibt zum Beispiel auch keine WM-Tickets für einige iranische Fans. Was macht das mit diesem Turnier?
17: Es ist ganz klar, dass Sport und Politik hier nicht zu trennen sind. Und das ist viel stärker noch als bei früheren Turnieren. Es gibt ja die Diskussionen über die Visa-Regeln, Einreisebeschränkungen. Wir haben den Schiedsrichter jetzt erlebt und eben auch die Iraner, die ja unter ganz schwierigen Bedingungen nur an der WM teilnehmen können. Die müssen aus Mexiko mal einreisen in die USA, müssen am selben Tag, also am Spieltag, noch wieder ausreisen. Die Fans können zu großen Teilen nicht dabei sein. Der Testgegner gestern hat auch noch abgesagt, dass es gibt gar keine Tests. Wie sollen die unter gleichen Bedingungen da mitspielen bei diesem Turnier? Und FIFA-Präsident Gianni Infantino, der sucht trotzdem immer die Nähe zu Trump, als wenn er ihn kontrollieren wollte, was er natürlich nicht kann. Aber er versucht Einfluss zu nehmen, denn am Ende steht Infantino natürlich auch da, wenn dieses Turnier krachend scheitern sollte. Wenn das alles nicht funktioniert, dann wird das auf ihn zurückfallen. Aber jetzt, wenn Trump seinen 80. Geburtstag feiert, rund um den 14. Juni, dann wird er natürlich keine Gelegenheit auslassen, dieses Mega-Event für seine Zwecke zu nutzen und das mit freundlicher Unterstützung von FIFA-Präsident Infantino.
1: Halbe Minute haben wir noch, Martin. Drehen wir es nochmal sportlich. Das deutsche Team sonntagabends gegen Curaçao. Was passiert bis dahin?
17: Ja, man versucht sich natürlich zu fokussieren. Man will einen Fehlstart auf jeden Fall vermeiden und gut ins Turnier starten, weil das ja im Prinzip schon die Qualifikation für die K.O.-Runde bedeuten könnte, wenn man Curaçao hochschlägt. Deswegen ist man konzentriert, aber auch locker im Training. Die Stimmung ist gut. Manuel Neuer ist zurück und es gibt eigentlich allen ein gutes Gefühl.
1: Sagt Martin Roschitz aus dem DFB-Lager in Winston-Salem. Zurück nach Mitteldeutschland mit Diana Weise und dem Blick gen Himmel. Überall trocken?
15: Derzeit schon. Am Nachmittag, Abend dann nicht mehr. Da sind ein paar Schauer und Gewitter mit im Spiel. Und auch jetzt haben wir es schon mit recht vielen Wolken zu tun und mit kühler Luft. Also es ist deutlich frischer als gestern früh. 8 bis 13 Grad gibt es zum Tagesstart. Am Nachmittag dann 16 bis 21 Grad.
1: Wie wird denn der Donnerstag?
15: Am Donnerstag werden die Schauer sogar schon aus der Nacht heraus da sein und das wird sich dann tagsüber wieder verstärken und auch Gewitter sind dann so ab der Mittagszeit möglich. Bisschen Sonne gibt es aber auch morgen zwischen den vielen Wolken. Nur kühl ist es dabei auch. Morgen gibt es nur 14 bis 19 Grad als Höchstwert.
1: Wird es dann wieder ein bisschen wärmer Richtung Wochenende?
15: So ein ganz kleines bisschen, also 20 Grad und ein bisschen drüber, das wird es am Wochenende geben. Am Freitag schon mal Höchstwerte so um die 20 Grad. Ab und zu regnet es, die Schauer werden aber am Wochenende schwächer und die Sonnenanteile nehmen dann auch zu.
1: Wetteraussicht mit Diana Weise, vielen Dank. Kein Bier vor vier. Und vielleicht bald gar keins mehr in Thüringens Dorfkneipen. Wo früher gewürfelt, gegessen, gelacht und am Stammtisch große Politik gemacht wurde, ist es heute oft leer. Aber jetzt kommen die Linken im Thüringer Landtag und wollen die Dorfkneipen retten. Anja Müller, Sprecherin der Fraktion für Landesentwicklung.
18: Die Dorfkneipen gehören genauso zu einem Ort wie Kindergarten, Kirche, Kneipe. Und wir müssen gucken, wo sind Fördermöglichkeiten, wo müssen wir Förderprogramme umschreiben, dass die nutzbar sind für die Gemeinden oder für die Einwohnerinnen und Einwohner.
1: Wie die Linken das genau machen wollen, hören Sie bei uns in einer guten Viertelstunde. Außerdem geht es um die SPD-Sparelfahrt mit hochkarätiger Union-Unterstützung. Aber jetzt erstmal die wichtigsten Meldungen um 7:30.
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7: Um 7.30 Uhr mit Mirko Jugelt. Die Spitzen der Koalition beraten heute mit Arbeitgebern und Gewerkschaften über die geplanten Reformen. Dabei soll es um den Arbeitsmarkt sowie die Themen Soziales, Steuern und Bürokratieabbau gehen. Der Deutsche Gewerkschaftsbund signalisierte Kompromissbereitschaft. Sachsens DGB-Vorsitzende Daniela Kolbe sagte, dem MDR man wolle im Gespräch bleiben, aber nicht um jeden Preis. Vor allem die geplante Aufweichung des 8-Stunden-Tages sieht sie kritisch. Der parlamentarische Geschäftsführer der SPD-Bundestagsfraktion Dirk Wiese betonte, es gehe vor allem um die Sicherung von Arbeitsplätzen und nicht nur um Kürzungen. Nach dem Abschuss eines US-Hubschraubers haben die USA in der Nacht Ziele im Iran angegriffen. Nach Angaben des US-Militärs wurden iranische Luftabwehrsysteme, Bodenkontrollstationen und Überwachungsradaranlagen im Bereich der Straße von Hormuz bombardiert. Der Iran drohte mit Vergeltung und attackierte nach eigenen Angaben einen US-Stützpunkt in Bahrain. Der Deutsche Richterbund dringt angesichts der zunehmenden politisch motivierten Kriminalität auf eine rasche Aufstockung der Justiz. Bundesgeschäftsführer Sven Rebehn sagte dem Funke-Medien, bundesweit fehlten rund 2000 Strafverfolger. Die Zahl unerledigter Fälle sei seit 2020 im Bundesdurchschnitt um rund 50% gestiegen. Immer öfter würden Fälle vorzeitig eingestellt, weil es nicht anders gehe. Die politisch motivierten Straftaten waren im vergangenen Jahr um 2% gewachsen und erreichten damit einen neuen Höchststand. Die Thüringer Linke fordert ein Förderprogramm zum Erhalt von Dorfkneipen. Die Fraktionssprecherin für Landesentwicklung Anja Müller sagte dem MDR, denkbar seien Landeszuschüsse für Kommunen, um Gasthäuser zu kaufen und selbst zu betreiben. Möglich wären auch Genossenschaftsmodelle. Zudem müssten bürokratische Hürden abgebaut werden, etwa bei der Gewinnung von ausländischen Fachkräften. In Thüringen hat sich die Zahl der Landgaststätten in kleinen Gemeinden in den vergangenen 10 Jahren halbiert. Der Mai ist der zweitwärmste Mai seit Beginn der Aufzeichnungen gewesen. Das teilte der EU-Klimadienst Copernicus mit. In ganz Europa habe es einen raschen Übergang von unterdurchschnittlichen Temperaturen zu Hitzewellen gegeben. Dabei seien etwa in Frankreich, Großbritannien, Irland und Portugal Temperaturrekorde gebrochen worden. Zugleich habe es in weiten Teilen Europas überdurchschnittliche Trockenheit gegeben, gleichzeitig aber in der Türkei, Bulgarien und Moldawien starke Überschwemmungen. Das waren die Nachrichten. Das Wetter mit den aktuellen Temperaturen: Brocken wolkig 4 Grad, Dresden bedeckt 11, Eisenach wolkig 10, Erfurt wolkig 10 Grad, Garnelegen wolkig 10, Hoyerswerda wolkig 12, Magdeburg heiter 14, Neuhaus am Rennweg wolkig 9, Oschatz wolkig 12 Grad, Plauen 9, Wernigerode wolkig 12 und Wittenberg 10 Grad. Heute teilweise aufgelockert mit Sonne, aber auch viele Wolken. Am Nachmittag und Abend einige Schauer und Gewitter. Höchstwerte 16 bis 21 Grad. Morgen wechselnd bewölkt mit weiteren Schauern. Im Tagesverlauf Gewitter, gelegentlich Sonne. Höchstwerte 14 bis 19 Grad. Am Freitag zeitweise Regen, davor und danach auch Sonne und leicht steigende Temperaturen. MDR Verkehrsdienst. A14 Richtung Magdeburg, zwischen Magdeburg-Sudenburg und Stadtfeld, Stau nach einem Unfall, plus 15 Minuten. Es wird über die Standspur geleitet. Dadurch auch Stau auf der Umleitung über den Diesdorfer Graseweg, 15 Minuten Verzögerung. A14 Richtung Dresden in der Auffahrt Nossen-Ost steht ein defekter Schwertransport. Die A72 Richtung Hof ist zwischen Zwickau-West und Reichenbach wegen Bergungsarbeiten gesperrt. Stau bis Zwickau-Ost. A72 Richtung Hof zwischen Plauen-Süd und Pirk blockiert ein defekter Lastwagen die rechte Fahrspur. Soweit der Verkehrsdienst. 7.34 Uhr.
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1: Mittwoch, 10. Juni, Peter Hartlapp im Studio. Guten Morgen. Das Kampfjet-Projekt FCAS, Future Combat Air System, galt als eines der ambitioniertesten Rüstungsprogramme Europas. Deutschland, Frankreich und Spanien wollten gemeinsam ein vernetztes Luftkampfsystem der nächsten Generation entwickeln. Aber daraus wird nichts, weil sich die beteiligten Unternehmen nicht einigen konnten. Deutschland braucht eine Alternative und hofft dabei auf eine neue Allianz aus 8 Rüstungsunternehmen um den Hersteller Airbus. Ein entsprechendes Positionspapier liegt dem Bundesverteidigungsministerium vor. Zum Scheitern von FCAS jetzt nochmal unsere Medienschau.
19: Noch ist das Ziel der europäischen Verteidigungssouveränität nicht verloren, schreibt das Handelsblatt aus Düsseldorf. Die Europäer haben angesichts der russischen Aggressionen die Fähigkeiten zu einem schnellen notwendigen Kurswechsel bewiesen. Hoffentlich werden europäische Vertreter entsprechend selbstbewusst gegenüber Trump auftreten. Und immerhin versprechen die an FCAS beteiligten Länder schon jetzt, sich auf relevante und realistische Verteidigungsprojekte zu konzentrieren. Die Nürnberger Zeitung sieht im Aus des FCAS-Projekts auch eine persönliche Schlappe für Emmanuel Macron. Der einst so furios gestartete französische Präsident erscheint zunehmend machtlos, auch hinsichtlich der deutsch-französischen Partnerschaft, die er stets so hoch hielt. Und das, während vor der Präsidentschaftswahl in knapp einem Jahr eine rechtsextreme Partei die Umfragen anführt, die wenig von binationalen Projekten hält. Demgegenüber hätte bis dahin FCAS vorangetrieben werden können, um es auf eine stabile Basis zu stellen. Tagesschau.de kommentiert: Mit dem Projekt eines Luftkampfverbundes der neuen Generation wollten Deutschland und Frankreich vor allem den USA unter Präsident Donald Trump zeigen, dass die Europäer bereit sind, ihre Verteidigung in die Hand zu nehmen. Herauskam, dass es selbst im europäischen Kernverbund zwischen Deutschland und Frankreich nicht möglich ist, ein solches 100 Milliarden Euro Projekt erfolgreich zu stemmen. Die Thüringer Allgemeine aus Erfurt meint: Auf dem Kampfjet-Projekt lag kein Segen mehr. Zu Recht wehrte sich die Bundesregierung dagegen, dass Deutschland bei diesem 100-Milliarden-Projekt die Rolle des Juniorpartners und Zulieferers spielen sollte. Militärisch ist die Kampfjet-Wende vernünftig. Es wäre ein starkes Signal, wenn sich Deutschland bei seinen alternativen Kampfjet-Plänen starke europäische Partner für ein Gemeinschaftsprojekt ins Boot holt. Dann wäre das Scheitern des FCAS-Projekts eine Chance für die deutsche Industrie und für Europa. Abschließend der Kommentar der Leipziger Volkszeitung: Das Scheitern schadet zu guter Letzt den deutsch-französischen Beziehungen. Das Verhältnis zwischen Olaf Scholz als Kanzler und Macron galt als zerrüttet. Merz wollte einen neuen Anlauf nehmen, hat aber kaum weniger Probleme mit dem französischen Staatsoberhaupt. Ein so riesiges Rüstungsprojekt hätte beide Länder verbinden können.
1: Unser Blick in die Presse an diesem Mittwochmorgen um 7.38 Uhr gleich. Spargel ist extrem gesund, kalorienarm und er liefert wertvolle Vitamine und Mineralstoffe. Und das kann auch für die SPD nicht so schlecht sein. Gestern die traditionelle Spargelfahrt der Sozialdemokraten auf dem schönen Teglersee in Berlin. Eingeladen zu der Bootstour hatte der Seeheimer Kreis, der konservative Flügel der Fraktion. Neu diesmal auch die Union durfte mitfahren und Isabel Karas.
20: Schön, dass Sie da sind. Willkommen auf der Havel Queen und schöne Fahrt.
21: Leinenlos für die schwarz-rote Harmonieoffensive. Einen Tag vor dem Treffen der Koalitionsspitzen mit Arbeitgebern und Gewerkschaften heute Abend wollten SPD und Union zeigen, wir arbeiten gut zusammen. Oder wie es Esra Limbacher, Sprecher des Seeheimer Kreises, formulierte:
22: Uns trennt vieles, aber wenn es um unser Land geht, dann sitzen wir alle im selben Boot.
21: Das Bild des Abends war also schnell gefunden. Die Koalition versucht in unruhigen Zeiten auf Kurs zu bleiben. Unterstrichen wurde das durch die Gästeliste. Denn mit CSU-Chef Markus Söder, CDU-Generalsekretär Carsten Linnemann und Außenminister Johann Wadephul waren gleich mehrere prominente Unionsvertreter an Bord der SPD-Bootstour. Für SPD-Chef Lars Klingbeil eine klare Botschaft.
23: Ich finde, das ist ein starkes Zeichen, dass alle auch gesagt haben, sie kommen heute einen Tag vor einem Koalitionsausschuss, der so wichtig ist, der eine so hohe Aufmerksamkeit hat.
21: Klingbeil setzte damit auch gleich den Ton für die noch folgenden Reden. Auch von Carsten Linnemann gab es beispielsweise lobende Worte.
24: Ja, wir sind manchmal weit entfernt von den Inhalten, aber wir gehen anständig und vernünftig miteinander um. Wir gehen nicht von hinten ins Haus, sondern von vorne, machen nichts hintenrum, sondern tauschen uns aus, so wie es sein muss, mit Anstand.
21: Vergessen sind die Schwierigkeiten der letzten Wochen natürlich nicht. Doch selbst die Villa Borsig, auch am Tegeler See gelegen, war an diesem Abend noch für einen Scherz gut. In dem Gästehaus des Auswärtigen Amtes hatten Union und SPD nach Ostern versucht, sich auf Reformschritte zu einigen. Bei vielen gilt das inzwischen als Tiefpunkt der Koalition. Markus Söder nahm es mit Humor.
0: Außerdem sind wir, Johann, ja auch in der Nähe von der Villa Borsig. Oh. Vielleicht fahren wir da auch ein Stück vorbei und halten da nicht.
21: Doch trotz gelöster Stimmung auf dem Wasser, heute Abend geht es mal wieder um das geplante Reformpaket der Bundesregierung. Und aus Sicht von Klingbeil um die entscheidende Frage:
23: Wie schaffen wir es, dieses Land wieder auf einen Wachstumspfad zu bringen? Wie schaffen wir es, wieder wirtschaftliche Stärke zu entwickeln und Arbeitsplätze in diesem Land zu sichern?
21: Die Herausforderungen bleiben also groß. Und dass Union und SPD da durchaus unterschiedliche Antworten geben, weiß auch Söder. Entscheidend sei am Ende aber, dass Lösungen gefunden werden.
0: Es dauert manchmal ein bisschen lang, das gebe ich zu. Aber es ist jedes Mal lohnend. Und am Ende finden wir, haben wir jedenfalls bislang gute Kompromisse gefunden. Und je fiebriger das Land, desto fokussierter müssen wir sein.
21: In den nächsten Tagen wird sich zeigen, wie viel von der Harmonie der Seeheimer Spargelfahrt den Weg ins Kanzleramt findet.
1: Isabel Karas. Guten Morgen, Jan Kröger.
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3: Guten Morgen. Über die Fußball-WM und die politischen Dimensionen wurde ja schon vor einer Viertelstunde hier bei MD aktuell ausführlich berichtet. Da ging es vor allem um die USA. Schauen wir aber auch ins Mitgastgeberland Mexiko. Auch da gibt es Neuigkeiten. Tausende Demonstranten blockierten dort am gestrigen Abend die Hauptzufahrt zum Aztekenstadion, in dem morgen Abend ja das Eröffnungsspiel stattfinden soll. Es sind radikale Mitglieder einer Lehrergewerkschaft, die dort für höhere Löhne und eine neue Rentenreform demonstrieren. So hatte es in Mexiko ja auch bereits gewaltsame Zusammenstöße in der letzten Woche zwischen Polizei und Demonstranten gegeben. Kommen wir nun zum Sportlichen. Und die sportlichen Schlagzeilen gehören unter anderem der deutschen Fußballnationalmannschaft der Frauen. Die hat die WM-Qualifikation gestern Abend beendet durch ein 2:0 in Slowenien. Christopher Klein war dabei. Wie überzeugend war denn dieser letzte Auftritt der DFB-Frauen vor der Sommerpause?
4: Es waren zwei sehr unterschiedliche Halbzeiten in Ljubljana. Vor der Pause hatten die DFB-Frauen große Probleme, gegen die defensiv eingestellten Sloweninnen zu Torchancen zu kommen. Und in der eigenen Defensive wurde es mehrfach gefährlich. Deutschland hätte zur Pause eigentlich zurückliegen müssen gegen den krassen Außenseiter. Aber es stand 1:0 durch ein slowenisches Eigentor nach einem Eckball. In der zweiten Hälfte wurde das deutsche Offensivspiel ein bisschen besser. Shakira Martinez erzielte dann auch mit ihrem ersten Länderspieltreffer den 2:0 Endstand. Das ist phasenweise sehr hakte im deutschen Spiel, ist natürlich auch damit zu erklären, dass der Bundestrainer seine Startelf auf 8 Positionen verändert hatte und dass den Spielerinnen eine lange, kräftezehrende Saison in den Knochen steckt. Unterm Strich bleibt bei aller berechtigten Kritik, dass sich die DFB-Frauen ungeschlagen und souverän in ihrer WM-Qualifikationsgruppe durchgesetzt haben.
3: Kommen wir zu einem großen sportlichen Highlight in unserer Region, das in den nächsten Wochen ansteht, der Motorrad-Grand Prix auf dem Sachsenring. Im kommenden Jahr steht das 100. Jubiläum an und in diesem Jahr wahrscheinlich wieder eine Rekordbesucherzahl. Der ADAC, der Ausrichter, hat sich gestern in Leipzig zu den Vorbereitungen und dem Stand des Vorverkaufs geäußert. Reimer Hinsdorf berichtet.
5: Eigentlich müssten sie ja nicht mehr wirklich die Werbetrommel rühren für das Kultevent am Sachsenring. Zuletzt schrieb der deutsche Motorrad-Grand Prix Jahr für Jahr neue Zuschauerrekorde. Über 256.000 Fans waren es im letzten Jahr über das Rennwochenende gerechnet. Vom 10. bis 12. Juli werden es die Marc Marquez und Kollegen in der MotoGP und den beiden anderen WM-Klassen wieder richtig krachen lassen. Bereits im zeitigen Frühjahr waren die ersten Tribünen ausverkauft. Klaus Klötzner, Vorsitzender des gastgebenden ADAC Sachsen.
6: Ich denke, wir sind auf einem guten Weg. Wir haben in diesem Jahr noch einen höheren Vorverkauf, wie wir es im vergangenen Jahr hatten. Der letzte Schwung der Karten wird natürlich dann auch an der Tageskasse kommen. Das wird ein bisschen wetterabhängig sein. Aber der Großteil, also die guten Tribünenplätze, kann ich mit Sicherheit sagen, die sind alle weg. Und da konnten wir auch den größten Teil unserer Fans wieder so zufriedenstellen, wie sie es gerne möchten.
5: Der Zuspruch zum deutschen WM-Lauf ist ungebrochen. Und das, obwohl auch in diesem Jahr kein deutscher Dauerstarter in der Motorrad-WM dabei ist. Und dennoch bemühen sich die Veranstalter, neue Kundengruppen an den kultigen Rennkurs zu binden. Erstmals gibt es bereits vor dem Rennwochenende am Donnerstag einen MotoGP Family Day. Freier Eintritt für die jüngsten Fans mit MotoGP-Simulator, Riesenrad, Pocketbikes und Slotcar-Rennen. Der Sachsenring will nicht nur Bühne des Spitzenmotorsports sein, sondern ein vielseitiges Event für die ganze Familie bieten.
3: Schauen wir abschließend noch zum Basketball. Da steht nämlich das Finale um die deutsche Meisterschaft fest. Alba Berlin folgte Bayern München. Dieses Finale hat das entscheidende Spiel im Halbfinale gegen Bamberg gewonnen, und zwar deutlich mit 97 zu 66.
1: Jan Kröger mit dem Wichtigsten vom Sport. Vielen Dank. 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Und unser Blick geht schon mal nach Berlin, wo heute Abend im Kanzleramt die Spitzen der Bundesregierung mit Arbeitgebern und Gewerkschaften beraten über die geplanten Reformen. Die Vorsitzende des DGB Sachsen, Kolbe, sagte dem MDR, man wolle im Gespräch bleiben, aber nicht um jeden Preis. Und wir sind gleich im Gespräch nach den Schlagzeilen mit Katharina Dosch-Schantosch-Winz, parlamentarische Geschäftsführerin der Union. Jetzt erstmal weitere Meldungen mit Mirko Jubelt.
7: Die EU will angesichts hoher Düngerkosten Landwirte mit rund 500 Millionen Euro unterstützen. EU-Agrarkommissar Christopher Hansen sagte, dafür wolle man die sogenannte Agrarreserve aktivieren. Die EU-Kommission hatte die Unterstützung für die Bauern im Mai angekündigt, aber keine Summe genannt. Der US-Kongress hat ein 70 Milliarden Dollar Gesetz zur Finanzierung der Einwanderungsbehörde ICE sowie der Grenzschutzbehörde verabschiedet. Repräsentantenhaus und Senat stellten damit die Weichen, damit Präsident Donald Trump seine Abschiebepolitik bis 2029 weiterführen kann. Bevor das Gesetz in Kraft tritt, muss Trump selbst es noch unterschreiben. In Neustadt an der Orla hat am Abend ein Fachwerkhaus im Ortsteil Börten gebrannt. Laut Polizei konnte die Feuerwehr den Brand in der Nacht löschen. Die beiden Bewohner blieben unverletzt. Die Brandursache ist noch unklar. Das Wetter? Heute Sonne und Wolken, am Nachmittag und am Abend einige Schauer und Gewitter. 16 bis 21 Grad, morgen wechselhaft mit weiteren Schauern und Gewittern. 14 bis 19 Grad, dazu böiger Westwind. MDR Aktuell Verkehrsdienst. Vorsicht auf der A9 Richtung München. Zwischen Dessau-Ost und Dessau-Süd liegt ein Unterlegkeil auf der linken Fahrspur. A14 Richtung Magdeburg. Zwischen Magdeburg-Sudenburg und Stadtfeld Stau nach Unfall plus 15 Minuten. Es wird über die Standspur geleitet. Auch Stau dadurch auf dem Magdeburger Ring Richtung A2 zwischen Salbke-Chaussee und Hauptbahnhof plus 20 Minuten und im Diesdorfer Graseweg plus 15 Minuten. A14 Richtung Dresden. Die Auffahrt Nossen-Ost. Hier steht ein defekter Schwertransport. Die A72 Richtung Hof ist zwischen Zwickau West und Reichenbach gesperrt, Stau bis Zwickau Ost, und zwischen Plauen Süd und Pirk blockiert ein defekter Lastwagen die rechte Fahrspur. Soweit der Verkehrsdienst, 7.47 Uhr.
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1: Wachstum um jeden Preis oder soziale Hängepartie. Heute sitzen die Koalitionsspitzen, Wirtschaftsvertreter und Gewerkschaften im Bundeskanzleramt zusammen am Abend. Es geht darum, noch vor der Sommerpause in einem Monat ein milliardenschweres Reformpaket durchzubringen, wo sich manch einer von Ihnen fragen mag, worum geht's bei diesem Wust an Themen eigentlich genau? Wie genau betrifft mich das? Vor einer Stunde waren wir im Gespräch mit Dirk Wiese, dem parlamentarischen Geschäftsführer der SPD-Bundestagsfraktion. Und jetzt reden wir mit Katharina Dos-Santos-Winz. Sie hat die gleiche Rolle, nur eben bei der Union. Guten Morgen.
2: Guten Morgen.
1: Die Zeit drängt ja, bis zur Sommerpause ist es noch ein Monat. Was ist für Sie ganz konkret der Wert dieses Treffens heute Abend?
2: Also wenn wir einmal darüber sprechen, was für eine Lage wir uns jetzt vor dem Sommer befinden, Sie haben es angedeutet, bei den Herausforderungen, die wir, glaube ich, hier nicht vor allem nochmal ausbreiten müssen, ist das Ziel für heute Abend nicht mit einem konkreten Papier oder Ergebnis oder sonst etwas rauszukommen, sondern es geht erstmal darum, doch Ideen auszutauschen und vor allem den intensiven Dialog mit Gewerkschaften und Wirtschaftsverbänden fortzuführen. Es ist kein Koalitionsausschuss, auch kein festes Format, sondern ganz ausdrücklich ein Gedankenaustausch. Deswegen sind wir natürlich trotzdem alle gespannt, was da heute Abend passiert.
1: Und was würden Sie sagen, wie viel Augenhöhe, wie viel echte Mitbestimmung der Gewerkschaften, der Sozialverbände, der Wirtschaft ist das heute Abend?
2: Naja, mehr Augenhöhe geht ja nicht. Es sind alles Partner, die auf Augenhöhe zusammenkommen. Es geht darum, gerade die Gewerkschaften und auch die Arbeitgeberverbände einzubeziehen, damit wir zu erfolgreichen und tragfähigen Reformen kommen, die wir ja nun wirklich brauchen. Und das können wir nicht machen, wenn wir keinen möglichst breiten Konsens in der Gesellschaft erzielen. Und da sind gerade Gewerkschaften, auch Arbeitgeberverbände ein ganz, ganz wichtiger Teil.
1: Wir hatten, wie gesagt, vor einer Stunde den parlamentarischen Geschäftsführer der SPD-Bundestagsfraktion hier zu Gast, Dirk Wiese. Er hat unter anderem das hier gesagt.
9: Uns eint die Frage, wie können wir wieder Wirtschaft im Land Schwung verleihen, auf den Weg bringen, Arbeitsplätze sichern. Darum geht es am heutigen Abend. Es geht nicht einseitig um Belastungen. Wenn es Reformen gibt, dann müssen die gerecht erfolgen und müssen auf viele Schultern verteilt werden und nicht nur einseitig auf die Schultern der Arbeitnehmer.
1: Soweit die Position der SPD. Wie sehr werden Sie, wie sehr wird die Union die Wirtschaft auch in die Pflicht nehmen? Wo muss die zurückstecken?
2: Ja, ich glaube, die Frage ist nicht, wer muss wo zurückstecken, sondern die Frage ist ja die, es geht nicht um rote Linien, sondern die Bereitschaft aller Beteiligten, jetzt Verantwortung zu übernehmen, eine Lösung zu finden in einer Lage, in der wir sind. Alle Gesprächspartner sind sich meines Erachtens dem auch bewusst. Es geht nicht darum, hier eine Fundamentalopposition am Gesprächstisch zu betreiben, sondern lösungsorientiert zu agieren. Deswegen kann ich dem Kollegen Wiese auch mit seiner Ausführung da gar nicht widersprechen.
1: Und trotzdem kostet ja dieses Reformpaket, diese Entlastungen Milliarden. Also nach meinem Verständnis muss da schon irgendjemand stecken. An der Schuldenbremse hält die Union eisern fest. Sagen Sie uns bitte mal ganz konkret, wo genau wollen Sie denn, will die Union im Haushalt den Rotstift ansetzen, um dieses Reformpaket zu finanzieren?
2: Also das Reformpaket ist ja an sich nicht der Sinn und Zweck, jetzt einfach nur ein Sparpaket zu sein, sondern es geht um Reformen, um Wachstum zu ermöglichen und vor allem auch ohne neue Schulden aufzunehmen und zugleich um eine ganz, ganz wesentliche Frage, nämlich die Stabilität unserer Sozialsysteme zu sichern. Wir haben da einzelne Schritte ja auch schon vereinbart, aber auch noch nicht alles. Auch das ist richtig. Und trotzdem wird es zum einen nicht darum gehen, dass es mehr kosten soll, sondern es geht ja darum, dass unser Staat da handlungsfähig bleibt. Es ist kein Selbstzweck. Und das ist auch nicht einfach, abgesehen davon. Und natürlich wird es darum gehen, dass am besten, wenn es irgendwie geht, gleichmäßig alle davon profitieren, aber natürlich auch alle im Zweifel gleich belastet werden, wenn es irgendwie geht. Das wird nicht funktionieren in dieser einfachen Haltung, dieses Satz, den ich gerade sage. Aber wir haben ein Mammutprojekt an Reformen, die seit vielen, vielen Jahren jetzt vor uns liegen. Und deswegen gehen wir es an. Und mir ist ganz wichtig, dass es hier nicht um eine reine Belastungsdebatte geht, sondern wir wollen auch wieder in eine Entlastungsdebatte kommen. Das soll am Ende dieses Weges stehen.
1: Sie sagen, es ist Mammutprojekt und da sollte doch eigentlich Qualität im Parlament vor Schnelligkeit gehen, aber die Sommerpause startet ja am 10. Juli. Warum muten Sie dem Land dieses Mammutprojekt im Eilverfahren zu?
2: Also zum einen sind wir ja nicht in der streng genommen Sommerpause, sondern in der sitzungsfreien Zeit, wie man es nennt. Das heißt, der Eindruck, dass das Parlament über den Sommer nicht arbeitet, ist nicht ganz richtig. Es gibt abgesehen davon, dass die Abgeordneten ja auch nochmal in ihren Wahlkreisen sind, auch Ausschüsse, die bei Bedarf sowieso weitertagen. Im letzten Jahr hat zum Beispiel der Haushaltsausschuss durchgetagt, auch über den Sommer hinweg. Also dem Eindruck will ich einmal entgegentreten. Und trotzdem spüren wir den Druck. Jeder Abgeordnete spürt den Druck, das ganze Parlament spürt den Druck und wir haben nicht die Zeit, das auf die lange Bank zu schieben. Und trotzdem haben Sie recht. Genauigkeit ist auch da gefragt, weil es um nicht weniger geht als auch um die Grundfesten unserer Sozialstrukturen beispielsweise. Deswegen gehen wir das auch mit der erforderlichen Sorgfalt an.
1: Das sagt die parlamentarische Geschäftsführerin der Unionsbundestagsfraktion Katharina dos Santos-Vinz hier im Gespräch bei MDR aktuell. Vielen Dank für Ihre Zeit.
2: Sehr gerne.
1: 7.53 Uhr gleich. Holzgetäfelte Wände, Rostbrätel, Rinderroulade, Mutsbraten, Klöße. Dazu vielleicht ein frisch gezapftes Pilz oder ein Klopfer, um dann vielleicht gemeinsam mit den Jungs und Mädels vom Stammtisch eine Runde Skat zu spielen oder vielleicht sogar auf die Kegelbahn zu gehen, je nachdem. Wie schön kann so ein Abend doch sein in einer Thüringer Dorfkneipe? Nur leider gibt's davon immer weniger. Aber Rettung naht und zwar von einer Seite, die man da vielleicht nicht sofort vermutet. Die Linken wollen per Gesetz die thüringischen Dorfkneipen retten. Als Ankerpunkt, als wichtige Säule der dörflichen Kultur und Gemeinschaft. Jan Breuer berichtet. Spechtsbrunn, Südthüringen, Ortsteil von Sonneberg. Eine Straße, an die sich die Häuser schmiegen. Mittendrin Gasthaus und Pension Peter Hensel. Die Herberge ist gut besucht, erzählt Hanna Greiner, die Geschäftsführerin. Der Rennsteig ist nur einen Steinwurf entfernt. Wanderer übernachten hier oder Monteure. Das Gasthaus dagegen darbt dahin. Besucher aus dem Ort sind selten. Warum, Hanna Greiner zuckt die Schultern.
10: Das wüsste ich auch gern. Also, sie kommen bei Events. Da bieten wir relativ viel an, möchte ich meinen. Bestimmt im Monat ein Event mindestens. Aber sonst nicht.
1: Das Gasthaus als Treffpunkt der Dorfgemeinschaft. In Spechtsbrunn kann es die Rolle nur selten ausfüllen. Aber immerhin, das Gasthaus gibt es noch. Anderenorts sind die Dorfkneipen längst verschwunden. Mehr als 1800 waren es vor 10 Jahren noch in Thüringen in Gemeinden mit unter 5000 Einwohnern. Heute sind es noch 932. Und die Zahl nimmt weiter ab. Für die oppositionelle Linke im Landtag ein Alarmsignal. Die Partei will nicht tatenlos zusehen. Zu viel stehe auf dem Spiel, sagt Anja Müller, Sprecherin der Fraktion für Landesentwicklung.
11: Die Dorfkneipen gehören genauso zu einem Ort wie Kindergarten, Kirche, Kneipe. Und wir müssen gucken im Zuge der Landesentwicklung, wo sind Fördermöglichkeiten, wo müssen wir Förderprogramme umschreiben, dass die nutzbar sind für die Gemeinden oder für die Einwohnerinnen und Einwohner.
1: Anja Müller denkt dabei an Landeszuschüsse für Kommunen, um Gasthäuser zu kaufen und selbst zu betreiben. Oder an Genossenschaftsmodelle, bei denen jeder im Ort Anteile kaufen kann, also zum Eigentümer wird, und die in anderen Bundesländern gut funktionieren. Zudem müssten bürokratische Hürden schneller abgebaut werden, bei der Gewinnung von ausländischen Fachkräften etwa oder den Dokumentationen. Pflichten für Wirte. Für Hanna Greiner vom Gasthaus Peter Hensel positive Ansätze.
10: Ich denke, wenn mehr Leute in einem Boot sitzen würden, würde das besser funktionieren.
1: Andere sind skeptischer. Die regierungstragende CDU zum Beispiel. Landesgelder für den Kauf von Gaststätten gewähren keinen Bestandsschutz und sorgen nicht für Gäste, sagt der Fraktionschef im Landtag Andreas Bühl. Diese Idee lehnt er ab. Näher an den Linken sind die Christdemokraten dagegen beim Bürokratieabbau.
12: Wenn es leichter ist, vor Ort zu arbeiten, wenn es kostengünstiger wird, dann trägt sich auch die Gaststätte vor Ort. Und das muss das Ziel sein, Gaststätten im ländlichen Raum zu erhalten.
1: Keine eigenständigen Förderprogramme für Gasthäuser, das ist das Credo beim Koalitionspartner BSW. Allerdings sind die gar nicht nötig, sagt Roberto Kobelt, Sprecher für Infrastruktur. Man müsse nur das bestehende Bauförderprogramm für den ländlichen Raum erweitern.
13: Das ist auch eine Kombination Wohnen, Gewerbe, möglich ist und in dem Bereich würden Dorfkneipen auch drunter zählen.
1: Was Linke, CDU und BSW eint, alle drei Parteien wollen die Dorfkneipen in Thüringen retten. Auf welchem Weg? Die parlamentarische Diskussion darüber soll im Herbst beginnen. Dann wird die Linke das Thema in den Landtag tragen.
14: Aus Erfurt der Bericht von Jan Breuer. Kurz vor 8 an diesem Mittwoch. Ist es gerade noch irgendwo richtiggehend kühl, Diana Weiser?
25: Naja, so einstellige Temperaturen gibt es teilweise noch in den Bergen. Im kalten Nordheim zum Beispiel hat 9 Grad. Wenn wir auf dem Brocken klettern würden, 5 Grad. Das ist schon noch ganz schön kalt, aber sonst hat sich die Luft zumindest ein bisschen erwärmt. 10 Grad gibt es in Bad Salzungen, 15 Grad schon in Wittenberg und Kostitz. Also das schon ist so eine Sache. Denn am Nachmittag werden es auch nur 16 bis 21 Grad. Und wir haben es heute schon noch mit den Wolken des gestrigen Tiefs zu tun, die sich vor allem derzeit über Sachsen bis zur Oberlausitz vom Erzgebirge her dicht ausgebreitet haben. Auch in Thüringen in der Westhälfte überwiegend dichte Wolken. Sonst sind so ein paar Wolkenlücken schon noch da und die Sonne ist zumindest mit im Spiel. Wird sich aber auch am Nachmittag und Abend nicht so oft zeigen. Dann kommen ein paar Schauer und Gewitter mit dazu. Und der Wind ist heute nicht ganz so kräftig wie gestern, weht böig aus Südwest.
14: Wie entwickelt sich das Ganze am Donnerstag?
25: Morgen früh starten wir auch ähnlich kühl wie heute in den Tag. Die Nachmittagswerte auch nur 14 bis 19 Grad. Schauer gibt es schon aus der Nacht hier raus in den Frühstunden. Und das wird sich eher tagsüber verstärken. Also es gibt immer mal Schauer, teilweise kräftig. Und auch Gewitter kommen dann ab der Mittagszeit mit dazu. Dann am Freitag überquert uns auch noch mal ein Regengebiet. Am Wochenende, wir haben es weiterhin mit dieser frischen Meeresluft zu tun, aber die Temperaturen werden dann ein bisschen weiter ansteigen, so auf 22 Grad in der Spitze. Und es ist nicht ganz trocken, so leicht wechselhaft mit ein paar Schauern und zwischendurch auch Sonnenschein.
14: Diana Weiser, vielen Dank.
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1: Die AfD und Russlands Staatschef Wladimir Putin. Wie nah sind sich die Alternative und der eigentlich der Krieg führt gegen die Ukraine? AfD-Parteichef Tino Chrupalla.
19: Die Eskalation geht natürlich hauptsächlich auch weiterhin aus, indem man weiter die Ukraine bewaffnet, weitere Marschflugkörper schicken will. Man will jetzt auch weiter aufmunitionieren. Man ist nicht bereit, diesen Krieg zu beenden. Man ist nicht bereit, vor allen Dingen Kompromisse zu schließen.
1: Und deshalb hatte die AfD-Spitze um Chrupalla gerade wohl auch nichts gegen die Reise von 4 Abgeordneten zum Wirtschaftsforum in St. Petersburg. Die bekamen von Putin ein durchaus dickes Lob. Andere Parteien und auch Sicherheitsbehörden sehen diese Nähe zwischen Putin und der AfD äußerst kritisch. Das soll uns unter anderem beschäftigen. Hier in knapp 10 Minuten jetzt erstmal Nachrichten.
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7: Um 8 Uhr mit Mirko Jugelt. SPD-Fraktionsgeschäftsführer Dirk Wiese hat betont, dass es bei den geplanten Sozialreformen nicht nur um Kürzungen gehen darf. Wiese sagte dem MDR, Einsparungen allein führten nicht automatisch zu mehr Wirtschaftswachstum. Reformen müssten gerecht gestaltet werden und dürften Arbeitnehmer nicht einseitig belasten. Die Spitzen von Union und SPD beraten heute mit Arbeitgebern und Gewerkschaften über die Reformpläne. Der Deutsche Gewerkschaftsbund signalisierte Kompromissbereitschaft. Sachsens DGB-Vorsitzende Daniela Kolbe warnte im MDR jedoch vor einer Aufweichung des 8-Stunden-Tages. Der Sportwagenhersteller Porsche will in Leipzig bis Ende August 200 festangestellte Mitarbeiter entlassen. Wie eine Sprecherin der Leipziger Volkszeitung sagte, stehen freiwillige Aufhebungsverträge mit Abfindungen im Mittelpunkt. Der Betriebsrat erklärte, man verstehe die Entscheidung. Wichtig sei, dass der Abbau auf freiwilliger Basis und sozialverträglich geschehe. Porsche hatte bereits Ende Mai angekündigt, die Produktion zu drosseln. Der Sportwagenbauer hatte im ersten Quartal 15% weniger Autos verkauft. Das US-Militär hat in der Nacht Ziele im Iran angegriffen. Das zuständige US-Regionalkommando sprach von Selbstverteidigung. Zuvor hatte US-Präsident Donald Trump dem Iran vorgeworfen, einen Hubschrauber abgeschossen zu haben. Nach US-Angaben wurden iranische Luftabwehranlagen, Bodenkontrollstationen und Überwachungsradaranlagen im Bereich der Straße von Hormuz bombardiert. Teheran drohte mit Gegenschlägen und attackierte nach eigenen Angaben bereits einen US-Stützpunkt in Bahrain mit Drohnen. In der nordirischen Hauptstadt Belfast hat es am Abend gewaltsame Proteste gegeben. Hunderte Menschen versammelten sich am Stadtrand, errichteten Barrikaden und zündeten Fahrzeuge an, darunter einen Bus und einen Polizeiwagen. Zu der Demonstration hatten unter anderem rechtsextreme Aktivisten aufgerufen. Auslöser war ein im Internet verbreitetes Video von einem Messerangriff. Dabei wurde ein Mann schwer verletzt. Die Polizei nahm einen 30-jährigen Tatverdächtigen aus dem Sudan fest. Das US-Unternehmen Anthropic hat eine eingeschränkte Version seines umstrittenen KI-Modells Mythos veröffentlicht. Wie die Firma mitteilte, sind riskante Anfragen zu Themen wie Cybersicherheit und Biotechnologie nicht möglich. Vor einigen Monaten hatte eine Testversion des Modells jahrelang unentdeckte Schwachstellen in vielgenutzter Software aufgespürt. Experten hatten deswegen gewarnt, dass die künstliche Intelligenz für verheerende Cyberangriffe verwendet werden könnte. Das waren die Nachrichten. Das Wetter mit den aktuellen Temperaturen: Brocken wolkig 5 Grad, Chemnitz wolkig 12, Dresden bedeckt 12 Grad. Eisenach wolkig 10, Erfurt wolkig 10, Fichtelberg bedeckt 7 Grad, wolkiger Himmel über Gera bei 11, Görlitz 12, Halle 12, Leipzig 13 Grad, Magdeburg wolkig 14 und Meiningen wolkig 9 Grad. Heute teilweise aufgelockert mit Sonne, aber auch viele Wolken. Am Nachmittag und Abend einige Schauer und Gewitter. Höchstwerte 16 bis 21 Grad, dazu böiger Südwestwind. Morgen wechselnd bewölkt mit weiteren Schauern, im Tagesverlauf Gewitter, gelegentlich auch Sonne. Höchstwerte 14 bis 19 Grad. Am Freitag zeitweise Regen, davor und danach auch Sonne und leicht steigende Temperaturen. MDR-Verkehrsdienst, Vorsicht auf der A4 Richtung Frankfurt. Zwischen Apolda und Weimar liegt ein großes Fahrzeugteil auf der linken Fahrspur. A14 Richtung Magdeburg, zwischen Magdeburg-Sudenburg und Stadtfeld stockender Verkehr nach einem Unfall, plus 10 Minuten. A14 Richtung Dresden, in der Auffahrt Nossen-Ost steht ein defekter Schwertransport. Die A72 Richtung Hof ist zwischen Zwickau-West und Reichenbach wegen Bergungsarbeiten gesperrt, zurzeit Stau bis Zwickau-Ost. Soweit der Verkehrsdienst, 8.04 Uhr.
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14: Mit Peter Hartlapp an diesem Mittwoch, 10. Juni 2026. Nochmal guten Morgen. Und auch Friedrich Merz möchte Ihnen gern guten Morgen sagen und außerdem das hier.
0: Ich wünsche mir einfach, dass wir so ein bisschen mehr Grundoptimismus und ein bisschen mehr positive Stimmung haben im Blick auf die Zukunft.
14: Sagt der Bundeskanzler

0: predigte der Kanzler in einer Rede die Sozialreformen der Bundesregierung und erntete dafür auch Lacher und Buhrufe.
1: Und meine Damen und Herren, das alles ist keine Bösartigkeit von mir oder von der Bundesregierung. Ja, meine Damen und Herren. Meine Damen und Herren.
0: Vor allem die geplante Aufweichung des 8-Stunden-Tages sorgt für Kritik. DGB-Chefin Jasmin Fahimi nennt das einen ideologisch getriebenen Irrläufer. Dazu kommen Diskussionen über längere Lebensarbeitszeiten und mehr private Altersvorsorge. Daniela Kolbe vom DGB Sachsen betont, man wolle zwar im Gespräch bleiben, aber nicht um jeden Preis.
2: Naja, also wir beteiligen uns ja an dem Gespräch, hoffen, dass das auch die Arbeitgeberseite tut, weil wir ja wollen, dass dieses Land vorangeht. Aber als Gewerkschaften können wir natürlich nicht mittragen, wenn die Beschäftigten zum Schluss die Dummen in der Rechnung sind. Da stellen wir uns auf die Hinterbeine und da sind wir dann auch eine kämpferische Organisation.
0: Ähnlich sieht es Pascal Meiser, arbeitspolitischer Sprecher der Linksfraktion im Bundestag, der selbst für die Gewerkschaft IG Metall gearbeitet hat.
3: Die DGB-Gewerkschaften repräsentieren mehr als 5 Millionen Menschen in diesem Land und es ist ihr Recht und ihre Pflicht, sich für diese Interessen der abhängig Beschäftigten in unserem Land auch einzusetzen, weil da werden wirklich auch Kerninteressen der Beschäftigten gerade hier angegriffen. Der 8-Stunden-Tag, das ist eine historische Errungenschaft. Kann ich das gut verstehen, dass Sie jetzt da auf die Barrikaden gehen?
0: Auf der anderen Seite steht die Arbeitgeberperspektive. Ute Zacharias vom Verband der Wirtschaft Thüringen hält die Reformen für sehr notwendig. Deutschland habe die höchsten Sozialausgaben Europas. Unternehmen seien durch Sozialabgaben immer stärker belastet. Unterschiedliche Meinungen gehörten aber eben auch dazu.
4: Wir sind allerdings in Deutschland dafür bekannt, dass wir eine Sozialpartnerschaft mit den Gewerkschaften pflegen. Und da gibt es oft harte Auseinandersetzungen, aber irgendwo trifft man sich ja dann immer auf beim kleinsten gemeinsamen Nenner. Und wenn man Frau Fahimi genau zuhört, dann hat sie ja unter anderem auch gesagt, dass die Infrastruktur ausgebaut werden muss, dass die Unternehmen Planungssicherheit brauchen. Das sind alles Punkte, wo wir als Arbeitgeber sagen, das brauchen wir. Allerdings gibt es da unterschiedliche Sichten, über welche Wege man das erreichen kann.
0: Und das hat noch nie bedeutet, dass von vornherein gekuschelt wird, betont Enzo Weber, Wissenschaftler am Institut für Arbeitsmarkt- und Berufsforschung. Entscheidend sei, dass am Ende ein Kompromiss steht, auch wenn Gewerkschaften unterschiedlich auftreten.
5: Bestimmte Gewerkschaften, gerade Industriegewerkschaften, die sind natürlich gerade auch richtig in der Krise. Die Industrie ist die Krisenbranche schlechthin. Da geht es also viel stärker auch um Investitionen, um Infrastruktur, um Industriepolitik, also nochmal einen anderen Fokus. Und das macht dann vielleicht auch verschiedene Reaktionen aus.
0: Für das Gespräch im Kanzleramt sind heute 3 Stunden angesetzt. Konkrete Ergebnisse erwartet kaum jemand.
6: Soweit der Bericht von Sarah Bötscher hier bei MDR Aktuell. 8.08 Uhr jetzt. Per Definition ist eine Waffenruhe eine vorübergehende Unterbrechung der Kämpfe in einem bewaffneten Konflikt. Also ist das, was gerade in Iran passiert, faktisch keine Waffenruhe. In der vergangenen Nacht erneut Angriffe der USA, Gegenangriffe von iranischer Seite. Auch die Golfstaaten Kuwait und Bahrain waren wieder betroffen. Anne Schneider.
7: Nach dem mutmaßlichen Abschuss eines US-Hubschraubers durch den Iran haben die USA jetzt militärisch reagiert. Das US-Zentralkommando CENTCOM hat auf X sogenannte Selbstverteidigungsschläge auf den Iran bestätigt. Anlass ist ein Apache-Kampfhubschrauber, der nahe der Straße von Hormuz abgestürzt war. Die Ursache wird noch untersucht. US-Präsident Donald Trump macht jedoch den Iran dafür verantwortlich und spricht von einem Abschuss, möglicherweise durch eine Drohne. Die beiden Piloten konnten durch ein unbemanntes Rettungsboot geborgen werden, ein Novum für das US-Militär. Die USA müssten gezwungenermaßen auf den Abschuss reagieren, hatte Trump zuvor erklärt. Er bezeichnete die US-Angriffe als sehr starke, sehr kraftvolle Reaktion. Der Iran hat eine direkte Verantwortung für den Absturz weder bestätigt noch klar bestritten. Außenminister Abbas Araghchi erklärte aber, ausländische Truppen seien in der Region grundsätzlich Risiken wie Unfällen oder Kreuzfeuer ausgesetzt und sollten abziehen. Der Zwischenfall verschärft die Lage in der strategisch wichtigen Straße von Hormuz weiter und erhöht die Gefahr einer militärischen Eskalation.
6: Der Bericht von Anne Schneider um 8.10 Uhr. Wie gehe ich mit jemandem um, der vor über 4 Jahren in die Ukraine einmarschiert ist und seitdem Krieg führt gegen dieses Land? Versteht dieser Mensch nur Drohungen, Sanktionen, Waffen oder brauchen wir mehr denn je Diplomatie und gutes Zureden? Auf jeden Fall war Wladimir Putin voll des Lobes für 4 Abgeordnete

0: der AfD, die ihn vergangene Woche bei seinem Wirtschaftsforum in St. Petersburg besucht haben, als einzige aus dem deutschen Parlament. Die AfD an der Seite von Russland in dieser Zeit. Sicherheitsbehörden und andere deutsche Politiker sehen das maximal kritisch. Frank Eichmann.
1: Wenn Russlands Präsident eine deutsche Partei öffentlich lobt, dann ausdrücklich die AfD. Putin vor einigen Tagen beim Wirtschaftsforum in St. Petersburg. Die Führer dieser Partei formulieren klar und eindeutig die Interessen des deutschen Volkes und der deutschen Wirtschaft. Sie fürchten sich nicht, das auszusprechen, und sie sind bereit, dafür zu kämpfen. Was Putin freut, die Nähe der AfD zu Russland. Obwohl das Land seit mehr als 4 Jahren Krieg führt gegen den Nachbarn Ukraine und deshalb unter massiven westlichen Sanktionen steht. Vergeblich warnte das Auswärtige Amt die 4 AfD-Abgeordneten vor der Reise zum Wirtschaftsforum. Das sei keine Friedenspolitik, sondern ein politischer Kniefall vor einem Kriegsverbrecher, so brachte es Marc Henrichmann auf den Punkt. Er ist Geheimdienstexperte der Union im Bundestag. Und der Thüringer Verfassungsschutzchef warnte vor einem erheblichen Risiko, dass der Kreml Informationen abschöpfe und Einfluss nehme. Markus Frohnmeier, außenpolitischer Sprecher der AfD-Bundestagsfraktion, konnte auch nach seiner Rückkehr aus Russland keinen Fehler erkennen. Frohnmeier hier bei NTV.
2: Meine Aufgabe als außenpolitischer Sprecher ist es ja auch, Kontakt zu allen relevanten Akteuren zu halten. Und das gilt für die Amerikaner und Chinesen genauso wie für die Russen.
1: Kontakte wiederbeleben, Vertrauen aufbauen, was kann man schon dagegen haben? Im Prinzip nichts. Das klinge alles sehr harmlos, sagt die Berliner Osteuropa-Historikerin Susanne Spahn.
3: Aber da wird ja eben ausgeblendet, dass Russland täglich die Ukraine angreift, militärisch dabei ist, diesen Staat zu vernichten. Und dieses Problem wird eben als fremder Konflikt tituliert, mit dem man da angeblich gar nichts zu tun habe.
1: Susanne Spahn sieht in der Russlandnähe der AfD eine Art Geschäft zum gegenseitigen Vorteil. Einerseits in Deutschland.
3: Dass sich natürlich die AfD politische Dividende von verspricht, insbesondere mit dieser Politik eben gut anzukommen bei den einheimischen Wählern in Deutschland. Und wir wissen ja auch, gerade in Sachsen-Anhalt stehen Wahlen bevor. Also da will man politisch punkten mit dieser prorussischen Agenda.
1: Andererseits nutzt die AfD-Präsenz in Russland auch der dortigen Propaganda. Bei der Auswertung der russischen Medienberichterstattung zum St. Petersburger Wirtschaftsgipfel fiel Susanne Spahn der sehr wohlwollende Ton auf.
3: Politisch werden diese Abgeordneten instrumentalisiert, um zu zeigen, vor allem auch dem einheimischen Publikum, schaut her, wir sind gar nicht isoliert, die Deutschen stehen an unserer Seite. Die wollen im Prinzip die Beziehung wie früher. Und das war ja auch dann Tenor der AfD-Abgeordneten.
1: So fordert die AfD, es solle schnell wieder Erdöl und Gas aus Russland fließen, die Gasröhre Nord Stream 2 geöffnet werden, ganz unabhängig von einem Kriegsende in der Ukraine. Vor einigen Monaten noch kritisierte Parteichefin Alice Weidel allerdings Reisen von AfD-Abgeordneten nach Russland.
4: Ich kann nicht verstehen, was man da eigentlich soll.
1: Heute dagegen warf die AfD-Chefin der Bundesregierung eskalierende Kriegsrhetorik vor, den Abbruch der Diplomatie. Weidel forderte einen Stopp deutscher Rüstungshilfe für die Ukraine und natürlich Öl- und Gaslieferungen aus Russland sofort. Als wären dem russischen Präsidenten nicht schon viele Verhandlungsangebote gemacht worden, sagte sie:
5: Wenn wir es in der Regierung sitzen, und zwar im nächsten Jahr, denn es wird zu Neuwahlen kommen, aufgrund dieser absolut unverantwortlichen Politik, die hier gemacht wird, werden wir als allererstes Verhandlungen mit Russland anstrengen und die Ukraine an den Verhandlungstisch mit den Russen zwingen.
1: Auch das eine Position, die im offiziellen Russland gut ankommen dürfte. Über die Ukraine reden, statt mit ihr.
0: Der Bericht von Frank Eichmann um 8.14 Uhr. 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Wir hatten heute Morgen SPD-Fraktionsgeschäftsführer Wiese hier im Gespräch und er hat betont, dass es bei den geplanten Sozialreformen nicht nur um Kürzungen gehen dürfe. Reformen müssten gerecht gestaltet werden und dürften Arbeitnehmer nicht einseitig belasten. Das Ganze sagte Wiese vor dem Treffen der Spitzen von Union und SPD heute Abend im Kanzleramt mit Arbeitgebern und Gewerkschaften, wo es um die Reformpläne gehen soll. Das ist unsere Topmeldung. Was heute noch wichtig wird, weiß Mirko Jugelt.
6: Die Bundesregierung will die Luftfahrtindustrie in Deutschland stärken. Dazu soll heute im Kabinett eine Strategie beschlossen werden. In der Vorlage heißt es, Ziel sei es, die Weichen zu stellen, damit Deutschland auch in den nächsten 15 Jahren als führende Luftfahrtnation erfolgreich bleibe. Am Landgericht Bonn wird heute ein Rechtsstreit zu Corona-Masken verhandelt. Dabei geht es auch um die Rolle des ehemaligen Gesundheitsministers Jens Spahn. Ein Hamburger Textilhändler geht davon aus, dass durch Telefonate und Mails im Jahr 2020 ein Kaufvertrag zustande kam. Das Ministerium sieht das anders. Insgesamt geht es mit Zinsen um gut 464 Millionen Euro. Mit einem Festakt wird in der Sächsischen Schweiz heute das 20-jährige Bestehen des Malerwegs gefeiert. Der Malerweg ist 116 Kilometer lang. Er basiert auf Wegen, die schon die Künstler der Romantik kannten und vielfach auf ihren Gemälden festhielten, darunter Caspar David Friedrich. Das Wetter, heute Sonne und Wolken, am Nachmittag und Abend einige Schauer und Gewitter, 16 bis 21 Grad, morgen wechselhaft mit weiteren Schauern und Gewittern, 14 bis 19 Grad, dazu böiger Westwind. MDR aktuell Verkehrsdienst, Vorsicht auf der A4 Richtung Frankfurt, zwischen Apolda und Weimar liegt ein großes Fahrzeugteil auf der linken Fahrspur. A14 Richtung Magdeburg, zwischen Magdeburg-Sudenburg und Stadtfeld stockender Verkehr. A14 Richtung Dresden in der Auffahrt Nossen-Ost steht ein defekter Schwertransport. Die A72 Richtung Hof ist zwischen Zwickau-West und Reichenbach wegen Bergungsarbeiten gesperrt. Zurzeit Stau bis Zwickau-Ost. Soweit der Verkehrsdienst. Es wird 8.17 Uhr.
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0: Wie soll das alles eigentlich nur werden, wenn ich mal alt bin? Eine Frage, die sich vielleicht einige von Ihnen stellen, wenn Sie an das deutsche Rentensystem denken. Denn dass die Rente, wie Norbert Blüm mal gesagt hat, sicher ist, das ist eben gar nicht mehr so sicher. Dementsprechend gibt's heftige Diskussionen über Reformpläne und Ideen. Eine Idee, die Einführung der Betriebsrentenpflicht. Dafür gibt's wenig Zuspruch von Arbeitnehmern. Und viele Fragen, Jessica Bransch.
8: Drei Säulen sollen das Rentensystem tragen. Die gesetzliche Rente, die private Altersvorsorge und die Betriebsrente. Doch über 20 Millionen Beschäftigte in Deutschland haben laut dem Deutschen Gewerkschaftsbund keine betriebliche Altersvorsorge. Deshalb sieht Gewerkschaftschefin Jasmin Fahimi hier ein großes Potenzial, die Altersvorsorge zu stärken. Mit einer Pflicht zur Betriebsrente, an der sich auch die Arbeitgeber beteiligen sollen. Ein Punkt, den auch der Dresdner Rentenberater Christian Lindner für essentiell hält.
9: Also mir schwebt dort schon vor, wenn ein Betriebsrentensystem fair sein soll, dass wir dort eine mindestens hälftige Beitragstragung durch den Arbeitgeber haben. Genauso wie das eben in der gesetzlichen Rentenversicherung auch der Fall ist.
8: Das würde allerdings auch bedeuten, dass Beschäftigte neben der gesetzlichen Rentenversicherung zusätzlich in ein weiteres System einzahlen müssten. Und auch darüber hinaus stellen sich Lindner bei der Betriebsrente noch offene Fragen.
9: Und was ich für ein besonderes Problem bei den Betriebsrenten erachte, ist, dass die nie unbedingt inflationssicher sind im Unterschied zur gesetzlichen Rentenversicherung. Dort haben wir eben jährlich die Anpassungen. Bei den Betriebsrenten gibt es die verschiedensten Varianten.
8: Auf Arbeitgeberseite stößt der Vorschlag des DGB auf Skepsis. Gerade kleinere Unternehmen könnten eine Betriebsrente nicht stemmen, mahnt der Chefvolkswirt des Bundesverbands Mittelständische Wirtschaft. Hans-Jürgen Völz.
10: Auch in Kleinstbetrieben mit weniger als 10 Beschäftigten existiert häufig kein systematisches Angebot. Nicht, weil es nicht gewollt ist, sondern weil die Unternehmen ohnehin schon aufgrund der starken Kostenbelastung kaum noch wissen, wie sie das unternehmerische Leben so finanzieren können, dass nicht nur ihre Existenz gesichert ist, sondern auch ihre Beschäftigten über die Runden kommen.
8: Arbeitgeber stören sich dementsprechend vor allem an einem Wort. So erklärt der Arbeitgeberpräsident von Sachsen-Anhalt Marco Langhof,
11: dass wir von der zusätzlichen Vokabel verpflichtend im Moment gar nichts halten können.
8: Dabei geht es nicht nur um zusätzliche Kosten, sondern auch um den Verwaltungsaufwand. Gerade angesichts häufiger Jobwechsel müssten Betriebsrenten über Jahrzehnte hinweg organisiert und nachverfolgt werden. Das könne für Unternehmen zur Herausforderung werden, so Langhof.
11: Damit besteht auch gegenüber dem Unternehmen ein Renten- oder ein Anspruch, der irgendwann in 40, 50 Jahren eingelöst wird. Und das macht es für die Unternehmen sehr, sehr schwierig, weil das müssen sie alles in ihren Bilanzen halten. Irgendetwas, was in 50 Jahren mal passieren könnte, wenn irgendjemand um die Ecke kommt und sagt, jetzt will ich aber meine Rente haben.
8: Antworten auf diese Fragen sollte das angekündigte Eckpunktpapier von DGB-Chefin Fahimi Ende des Monats skizzieren.
0: Jessica Brautsch, 8.20 Uhr.
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0: Es ist deutlich wahrscheinlicher, von einem Elektroauto überfahren zu werden als von einem Benziner, weil Elektroautos einfach leiser sind. Richtig? Darum geht's heute Morgen in dieser Rubrik. Die Frage unserer Hörerin Yvonne Germann. Wird es auf und an vielbefahrenen Straßen leiser, wenn anstatt Verbrennern Elektroautos unterwegs sind? Stefan Kloss.
12: Wer in der Stadt zum Beispiel als Fußgänger unterwegs ist und an einer Kreuzung ein E-Auto anfahren sieht, muss auch genau hinhören. Denn E-Fahrzeuge rollen tatsächlich sehr leise an. Das gleiche gilt, wenn sie zum Beispiel von Parkplätzen losfahren. Wären nur noch E-Autos unterwegs, würde die Lärmbelastung allerdings nicht erheblich besser sein, so Florian Wagner vom ADAC Sachsen. Denn
13: die Abrollgeräusche der Reifen übertönen ab einer Geschwindigkeit von ca. 30 bis 40 km/h deutlich die Motorengeräusche. Und da unterscheiden sich Verbrenner wie Elektroautos gar nicht in dem Sinne.
12: Im innerstädtischen Verkehr sowie an Kreuzungen hätten E-Autos beim Anfahren dennoch einen Geräuschvorteil, so Wagner.
13: Dort ist es nämlich so, dass ein Elektroauto natürlich deutlich ruhiger und leiser anfährt. E-Autos fahren mit ihrem normalen, in Anführungszeichen, Motorengeräusch, Elektromotorengeräusch an, dann ist es eine Geräuschminderung von etwa der Hälfte des Pegels. Also ja, im Kreuzungsbereich wird es deutlich leiser, im regulären Straßenverlauf bleibt es bei den üblichen Geräuschen und ab 60 km/h, also umso höher die Geschwindigkeit geht, umso lauter wird auch das Abrollgeräusch. Aber wer im Kreuzungsbereich wohnt, hat dann im Endeffekt bessere Karten und ein leiseres Umfeld.
12: Allerdings, zu leise dürfen E-Autos gar nicht sein. Das regelt seit 2021 eine EU-Verordnung. Sie schreibt eine Geräuschpflicht vor. Alle neu zugelassenen E-Autos müssen mit einem sogenannten Acoustic Vehicle Alerting System ausgerüstet sein, damit sie bei niedrigen Geschwindigkeiten deutlicher zu hören sind. Bedeutet, das E-Auto macht akustische Geräusche, wenn es langsam fährt. Dazu heißt es in einem Forschungsbericht des Umweltbundesamtes aus dem Jahr 2021.
14: In mehreren internationalen Studien gibt es Hinweise, dass die Unfallrate zwischen Kraftfahrzeugen und Fußgängern und Radfahrern infolge der zunehmenden Elektrifizierung von Fahrzeugantrieben steigen könnte. Als Grund dafür wird vor allem die schlechtere akustische Wahrnehmbarkeit dieser Fahrzeuge infolge der deutlich reduzierten Geräusche bei niedrigen Geschwindigkeiten angegeben.
12: Besonders gefährdet seien
14: Menschen mit sensorischen oder kognitiven Einschränkungen, zum Beispiel Kinder, ältere Menschen sowie Menschen mit Hörbehinderungen oder Sehschädigungen.
12: Welche künstlichen Fahrgeräusche E-Autos bei geringen Geschwindigkeiten erzeugen, hängt vom jeweiligen Hersteller ab. Leiser als Verbrenner bleiben E-Autos bei geringeren Geschwindigkeiten dennoch. Der vorgeschriebene Mindestwert liegt bei 56 Dezibel. Das ist so laut wie zum Beispiel ein Geschirrspüler. Fahrzeuge mit herkömmlichen Verbrennungsmotoren liegen im Durchschnitt bei 65 Dezibel. Das entspricht in etwa dem Lärm eines belebten Klassenzimmers.
0: Unser Hörer machen Programm heute Morgen von Stefan Kloss, 8.23 Uhr. An diesem 10. Juni und damit nur noch einmal schlafen und dann rollt er endlich, der Ball. Bei der größten Fußball-WM aller Zeiten in den USA, Mexiko und Kanada. Morgen 21 Uhr unserer Zeit das Eröffnungsspiel Mexiko gegen Südafrika im legendären Aztekenstadion. Am Sonntag dann Deutschland gegen Curaçao. Wie ist es denn bei Ihnen so mit der Vorfreude auf dieses XXL-Turnier? Die deutsche Mannschaft ist auf jeden Fall, hoffen wir, voll fokussiert. Aber abseits des Rasens Chaos bei der Einreise für einen FIFA-Schiedsrichter, bei der WM-Ticket-Vergabe für Fans und über allem der große Schatten von FIFA-Boss Gianni Infantino, US-Präsident Donald Trump und ihrer ganz besonderen Beziehung.
15: The very first winner of the FIFA Peace Prize, the 45th and 47th President of the United States of America, Mr. Donald J. Trump.
0: Ein eigens für Trump erfundener Preis, das war bei der WM-Gruppenauslosung im Dezember. Fußball verbindet eben auch die Mächtigen. Wir verbinden uns jetzt mit unserem WM-Reporter Martin Roschitz in Winston-Salem, wo das DFB-Team zu Hause ist. Die nächsten Wochen Grüße.
16: Hallo, guten Morgen nach Deutschland.
0: Ein somalischer FIFA-Schiedsrichter Martin darf nicht in die USA einreisen. Iranischen Fans werden WM-Tickets entzogen. Vielleicht nicht die letzten Geschichten dieser Art bei dieser WM. Gestern im DFB-Lager Pressekonferenz mit Sportdirektor Rudi Völler war das Thema.
16: Ja, auf jeden Fall. Er hat sehr offen gesagt, es ist schade, aber die Mannschaft sei der falsche Ansprechpartner für viele dieser Probleme. Sein Bauchgefühl sage ihm allerdings, dass es nicht das Letzte zu diesem Thema rund um die Politik gewesen sein wird. Rudi Völler hat es im Prinzip so gemacht wie die anderen vor ihm auch. Julian Nagelsmann und seine Spieler versuchen ganz bewusst, den Fokus aufs Sportliche zu legen. Die Botschaft: Die Mannschaft kann die Weltpolitik nicht lösen, sie kann nur versuchen, gutes Turnier zu spielen. Und ich denke, dass das die Lehren aus der WM in Katar sind. Damals hat der DFB sehr offensiv die FIFA kritisiert, hat den Machtkampf mit Gianni Infantino aber verloren. Die One-Love-Binde wurde verboten. Der DFB stand am Ende dumm da und ziemlich alleine. Und deswegen hat man im Nachhinein auch festgestellt, dass die politischen Debatten teilweise den Blick auf den Sport verstellt haben. Und das versucht man jetzt hier zu vermeiden, deshalb die Vorsicht.
0: Trotzdem, um nochmal bei dem Thema zu bleiben, Martin, was den Schiri aus Somalia angeht, Omar Artan. Da hatte FIFA-Boss Infantino in der Vergangenheit immer betont, es ist offensichtlich, dass alle Teams, Funktionäre und Fans Zugang zum Ausrichterland haben müssen, sonst gibt's keine WM. Jetzt ist aber klar, Artan wird bei dieser WM kein Spiel pfeifen und es gibt zum Beispiel auch keine WM-Tickets für einige iranische Fans. Was macht das mit diesem Turnier?
16: Es ist ganz klar, dass Sport und Politik hier nicht zu trennen sind. Und das ist viel stärker noch als bei früheren Turnieren. Es gibt ja die Diskussionen über die Visaregeln, Einreisebeschränkungen. Wir haben den Schiedsrichter jetzt erlebt und eben auch die Iraner, die ja unter ganz schwierigen Bedingungen nur an der WM teilnehmen können. Die müssen aus Mexiko mal einreisen in die USA, müssen am selben Tag, also am Spieltag, noch wieder ausreisen. Die Fans können zu großen Teilen nicht dabei sein. Der Testgegner gestern hat auch noch abgesagt, dass es gibt gar keine Tests. Wie sollen die unter gleichen Bedingungen da mitspielen bei diesem Turnier? Und FIFA-Präsident Gianni Infantino, der sucht trotzdem immer die Nähe zu Trump, als wenn er ihn kontrollieren wollte, was er natürlich nicht kann. Aber er versucht Einfluss zu nehmen, denn am Ende steht Infantino natürlich auch da, wenn dieses Turnier krachend scheitern sollte. Wenn das alles nicht funktioniert, dann wird das auf ihn zurückfallen. Aber jetzt, wenn Trump seinen 80. Geburtstag feiert, rund um den 14. Juni, dann wird er natürlich keine Gelegenheit auslassen, dieses Mega-Event für seine Zwecke zu nutzen und das mit freundlicher Unterstützung von FIFA-Präsident Infantino.
0: Halbe Minute haben wir noch, Martin. Drehen wir es nochmal sportlich. Das deutsche Team sonntagabends gegen Curaçao. Was passiert bis dahin?
16: Ja, man versucht sich natürlich zu fokussieren. Man will einen Fehlstart auf jeden Fall vermeiden und gut ins Turnier starten, weil das ja im Prinzip schon die Qualifikation für die K.O.-Runde bedeuten könnte, wenn man Curaçao hochschlägt. Deswegen ist man konzentriert, aber auch locker im Training. Die Stimmung ist gut, Manuel Neuer ist zurück und es gibt eigentlich allen ein gutes Gefühl.
0: Martin Roschütz aus dem DFB-Lager in Winston-Salem in South Carolina. Da heute übrigens Diana Weise laut Wetterkarte Wolken, 30 Grad an der Spitze, aber ein bisschen Regen auch. Wie ist es denn bei uns in Mitteldeutschland?
17: Auch da haben wir es mit ein paar Schauern zu tun. Allerdings dann erst im Laufe des Nachmittags und auch einzelne Gewitter sind durchaus heute schon mal möglich. Es wird auch morgen Schauer und Gewitter geben und in der Nacht auch ein paar Schauer. Und morgen wird es dann mehr. Da ist es doch auch mal kräftiger Regen, der auf uns zukommt. Denn in höheren Luftschichten, da ist sehr kalte Luft und damit können sich eben besser Schauer und Gewitter bilden. Heute haben wir es aber auch schon mal mit vielen Wolken zu tun. Die Sonne gibt es eher im Norden Sachsen-Anhalts mal länger zu sehen, sonst nur zwischendurch durch Wolkenlücken. Und die Luft ist kühl. In Marienberg-Kühnheide hatten wir sogar leichten Frost in der Nacht. Und jetzt sind wir zwischen 12 und 17 Grad, am Nachmittag dann zwischen 16 und 21 Grad.
0: Morgen am Donnerstag ein bisschen mehr Sonne wieder?
17: Eigentlich auch nur so zwischen diesen vielen Quellwolken, aber man sieht sie auf jeden Fall und sie kann die Luft aber nicht so richtig erwärmen. 14 bis 19 Grad sind morgen die Höchstwerte. Freitag gibt es ein Regengebiet, davor und danach Sonne und die Temperaturen werden dann die 20-Grad-Marke wieder erreichen und am Wochenende auch ein bisschen drüber steigen.
0: Diana Weiser, vielen Dank. Kein Bier vor vier und vielleicht bald gar keins mehr. In Thüringens Dorfkneipen, wo früher gewürfelt, gegessen, gelacht wurde, ist es heute oft leer. Aber jetzt kommen die Linken im Thüringer Landtag und wollen die Dorfkneipen retten. Anja Müller, Sprecherin der Fraktion für Landesentwicklung.
18: Die Dorfkneipen gehören genauso zu einem Ort wie Kindergarten, Kirche, Kneipe. Und wir müssen gucken, wo sind Fördermöglichkeiten, wo müssen wir Förderprogramme umschreiben, dass die nutzbar sind für die Gemeinden oder für die Einwohnerinnen und Einwohner.
0: Wie die Linken in Thüringen das genau machen wollen, die Dorfkneipen retten wollen, das hören Sie bei uns in der guten Viertelstunde. Jetzt erstmal die wichtigsten Meldungen des Morgens.
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6: Um 8.30 Uhr mit Mirko Jugelt. SPD-Fraktionsgeschäftsführer Dirk Wiese fordert, dass es bei den geplanten Sozialreformen nicht nur um Kürzungen geht. Wiese sagte dem MDR, Einsparungen allein führten nicht automatisch zu mehr Wirtschaftswachstum. Reformen müssten gerecht erfolgen und dürften Arbeitnehmer nicht einseitig belasten. Unionsfraktionsgeschäftsführerin Katharina dos Santos-Vinz versicherte, das Reformpaket solle nicht einfach nur ein Sparpaket sein. Die Spitzen von Union und SPD beraten heute mit Arbeitgebern und Gewerkschaften über die Reformpläne. Der Deutsche Gewerkschaftsbund signalisierte im MDR Kompromissbereitschaft. Sachsens DGB-Vorsitzende Daniela Kolbe warnte jedoch vor einer Aufweichung des 8-Stunden-Tages. Nach dem Abschuss eines US-Hubschraubers haben die USA in der Nacht Ziele im Iran angegriffen. Nach Angaben des US-Militärs wurden iranische Luftabwehrsysteme, Bodenkontrollstationen und Überwachungsradaranlagen im Bereich der Straße von Hormuz bombardiert. Der Iran drohte mit Vergeltung und attackierte nach eigenen Angaben einen US-Stützpunkt in Bahrain. In Sorge im Landkreis Harz hat es in der Nacht in einer Jugendherberge gebrannt. Wie die Feuerwehr dem MDR mitteilte, war eine Powerbank in Brand geraten. Etwa 120 Menschen seien in Sicherheit gebracht worden. Ein Jugendlicher sei mit Brandwunden in eine Spezialklinik nach Halle gebracht worden. Die Zahl der Rentner in Deutschland hat einen neuen Rekord erreicht. Wie die Rheinische Post berichtet, wurden Ende vergangenen Jahres an rund 19,1 Millionen Menschen Altersrenten gezahlt. Insgesamt seien dafür rund 301 Milliarden Euro aufgewendet worden. Rund 30% der Neurentner seien mit Abschlägen in die Rente gegangen, im Schnitt 33 Monate vor der Regelaltersgrenze. Der Mai ist der zweitwärmste Mai seit Beginn der Aufzeichnungen gewesen. Das teilte der EU-Klimadienst Copernicus mit. In ganz Europa habe es einen raschen Übergang von unterdurchschnittlichen Temperaturen zu Hitzewellen gegeben. Dabei seien etwa in Frankreich, Großbritannien, Irland und Portugal Temperaturrekorde gebrochen worden. Zugleich habe es in weiten Teilen Europas überdurchschnittliche Trockenheit gegeben, gleichzeitig aber in der Türkei, Bulgarien und Moldawien starke Überschwemmungen. Das waren die Nachrichten. Das Wetter mit den aktuellen Temperaturen: Brocken bedeckt 5 Grad, Dresden wolkig 13, Eisenach wolkig 11, Erfurt wolkig 12 Grad, Gardelegen wolkig 13, Hoyerswerda bedeckt 14 Grad, Magdeburg leicht bewölkt 14, Neuhaus am Rennweg wolkig 11, Oschatz wolkig 13, Plauen stark bewölkt 11, Wernigerode wolkig 14 und Wittenberg wolkig 15 Grad. Heute Sonne und Wolken, am Nachmittag und Abend einige Schauer und Gewitter. 16 bis 21 Grad, dazu böiger Südwestwind. Morgen wechselhaft mit weiteren Schauern und Gewittern, gelegentlich Sonne, Höchstwerte 14 bis 19 Grad. Am Freitag zeitweise Regen, davor und danach auch Sonne und leicht steigende Temperaturen. MDR-Verkehrsdienst, A14 Richtung Dresden, in der Auffahrt Nossen-Ost steht ein defekter Schwertransport, die A72 Richtung Hof. Er ist zwischen Zwickau-West und Reichenbach wegen Bergungsarbeiten gesperrt, zurzeit Stau bis Zwickau-Ost. Geblitzt wird auf der A14 Richtung Dresden in der Auffahrt Nossen-Ost und auf der A4 Richtung Frankfurt zwischen Stadtroda und Jena Zentrum. Soweit der Verkehrsdienst, 8.34 Uhr.
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0: Noch bis 9 mit Peter Hartlapp im Studio an diesem 10. Juni. Guten Morgen nochmal. Das Kampfjet-Projekt FCAS, Future Combat Air System, galt als eines der ambitioniertesten Rüstungsprogramme Europas. Deutschland, Frankreich und Spanien wollten gemeinsam ein vernetztes Luftkampfsystem der nächsten Generation entwickeln. Aber daraus wird nichts, weil sich die beteiligten Unternehmen nicht einigen konnten. Deutschland sucht jetzt eine Alternative und hofft auf eine neue Allianz aus 8 Rüstungsunternehmen um den Hersteller Airbus. Ein entsprechendes Positionspapier liegt dem Bundesverteidigungsministerium vor. Zum Scheitern von FCAS unsere Medienschau.
19: Noch ist das Ziel der europäischen Verteidigungssouveränität nicht verloren, schreibt das Handelsblatt aus Düsseldorf. Die Europäer haben angesichts der russischen Aggressionen die Fähigkeiten zu einem schnellen notwendigen Kurswechsel bewiesen. Hoffentlich werden europäische Vertreter entsprechend selbstbewusst gegenüber Trump auftreten. Und immerhin versprechen die an FCAS beteiligten Länder schon jetzt, sich auf relevante und realistische Verteidigungsprojekte zu konzentrieren. Die Nürnberger Zeitung sieht im Aus des FCAS-Projekts auch eine persönliche Schlappe für Emmanuel Macron. Der einst so furios gestartete französische Präsident erscheint zunehmend machtlos, auch hinsichtlich der deutsch-französischen Partnerschaft, die er stets so hochhielt. Und das, während vor der Präsidentschaftswahl in knapp einem Jahr eine rechtsextreme Partei die Umfragen anführt, die wenig von binationalen Projekten hält. Demgegenüber hätte bis dahin FCAS vorangetrieben werden können, um es auf eine stabile Basis zu stellen. Tagesschau.de kommentiert: Mit dem Projekt eines Luftkampfverbundes der neuen Generation wollten Deutschland und Frankreich vor allem den USA unter Präsident Donald Trump zeigen, dass die Europäer bereit sind, ihre Verteidigung in die Hand zu nehmen. Herauskam, dass es selbst im europäischen Kernverbund zwischen Deutschland und Frankreich nicht möglich ist, ein solches 100 Milliarden Euro Projekt erfolgreich zu stemmen. Die Thüringer Allgemeine aus Erfurt meint: Auf dem Kampfjet-Projekt lag kein Segen mehr. Zu Recht wehrte sich die Bundesregierung dagegen, dass Deutschland bei diesem 100-Milliarden-Projekt die Rolle des Juniorpartners und Zulieferers spielen sollte. Militärisch ist die Kampfjet-Wende vernünftig. Es wäre ein starkes Signal, wenn sich Deutschland bei seinen alternativen Kampfjet-Plänen starke europäische Partner für ein Gemeinschaftsprojekt ins Boot holt. Dann wäre das Scheitern des FCAS-Projekts eine Chance für die deutsche Industrie und für Europa. Abschließend der Kommentar der Leipziger Volkszeitung: Das Scheitern schadet zu guter Letzt den deutsch-französischen Beziehungen. Das Verhältnis zwischen Olaf Scholz als Kanzler und Macron galt als zerrüttet. Merz wollte einen neuen Anlauf nehmen, hat aber kaum weniger Probleme mit dem französischen Staatsoberhaupt. Ein so riesiges Rüstungsprojekt hätte beide Länder verbinden können.
0: Unser Blick in die Presse an diesem Mittwochmorgen, 8.37 Uhr. Spargel ist sehr gesund, kalorienarm. Er liefert wertvolle Vitamine und Mineralstoffe und das kann auch für die SPD nicht so schlecht sein. Gestern die traditionelle Spargelfahrt der Sozialdemokraten auf dem schönen Tegeler See in Berlin. Eingeladen zur Bootstour hatte der Seeheimer Kreis, der konservative Flügel der Fraktion. Neu diesmal, auch die Union durfte mitfahren. Und Isabel Karas.
20: Schön, dass Sie da sind. Willkommen auf der Havelqueen und schöne Fahrt.
21: Leinenlos für die schwarz-rote Harmonieoffensive. Einen Tag vor dem Treffen der Koalitionsspitzen mit Arbeitgebern und Gewerkschaften heute Abend wollten SPD und Union zeigen, wir arbeiten gut zusammen. Oder wie es Esra Limbacher, Sprecher des Seeheimer Kreises, formulierte:
22: Uns trennt vieles, aber wenn es um unser Land geht, dann sitzen wir alle im selben Boot.
21: Das Bild des Abends war also schnell gefunden. Die Koalition versucht in unruhigen Zeiten auf Kurs zu bleiben. Unterstrichen wurde das durch die Gästeliste. Denn mit CSU-Chef Markus Söder, CDU-Generalsekretär Carsten Linnemann und Außenminister Johann Wadephul waren gleich mehrere prominente Unionsvertreter an Bord der SPD-Bootstour. Für SPD-Chef Lars Klingbeil eine klare Botschaft.
23: Ich finde, das ist ein starkes Zeichen, dass alle auch gesagt haben, sie kommen heute einen Tag vor einem Koalitionsausschuss, der so wichtig ist, der eine so hohe Aufmerksamkeit hat.
21: Klingbeil setzte damit auch gleich den Ton für die noch folgenden Reden. Auch von Carsten Linnemann gab es beispielsweise lobende Worte.
24: Ja, wir sind manchmal weit entfernt von den Inhalten, aber wir gehen anständig und vernünftig miteinander um. Wir gehen nicht von hinten ins Haus, sondern von vorne, machen nichts hintenrum, sondern tauschen uns aus, so wie es sein muss, mit Anstand.
21: Vergessen sind die Schwierigkeiten der letzten Wochen natürlich nicht. Doch selbst die Villa Borsig, auch am Tegeler See gelegen, war an diesem Abend noch für einen Scherz gut. In dem Gästehaus des Auswärtigen Amtes hatten Union und SPD nach Ostern versucht, sich auf Reformschritte zu einigen. Bei vielen gilt das inzwischen als Tiefpunkt der Koalition. Markus Söder nahm es mit Humor.
25: Außerdem sind wir, Johann, ja auch in der Nähe von der Villa Borsig. Oh. Vielleicht fahren wir da auch ein Stück vorbei und halten da nicht.
21: Doch trotz gelöster Stimmung auf dem Wasser, Heute Abend geht es mal wieder um das geplante Reformpaket der Bundesregierung und aus Sicht von Klingbeil um die entscheidende Frage:
23: Wie schaffen wir es, dieses Land wieder auf einen Wachstumspfad zu bringen? Wie schaffen wir es, wieder wirtschaftliche Stärke zu entwickeln und Arbeitsplätze in diesem Land zu sichern?
21: Die Herausforderungen bleiben also groß. Und dass Union und SPD da durchaus unterschiedliche Antworten geben, weiß auch Söder. Entscheidend sei am Ende aber, dass Lösungen gefunden werden.
25: Es dauert manchmal ein bisschen lang, das gebe ich zu. Aber es ist jedes Mal lohnend. Und am Ende finden wir, haben wir jedenfalls bislang gute Kompromisse gefunden. Und je fiebriger das Land, desto fokussierter müssen wir sein.
21: In den nächsten Tagen wird sich zeigen, wie viel von der Harmonie der Seeheimer Spargelfahrt den Weg ins Kanzleramt findet.
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1: Mit Jan Krüger, guten Morgen. Vor etwa einer Viertelstunde ging es hier ja schon um die Fußball-WM und ihre politischen Nebenerscheinungen beziehungsweise fast ja sogar Haupterscheinungen. Komplettieren wir mal das Bild. In den USA gibt es eine Rückmeldung seitens der Regierung zum Fall des abgewiesenen somalischen WM-Schiedsrichters Omar Artan. Dort spricht ein Vertreter der Regierung gegenüber CNN von Verbindungen zu mutmaßlichen Mitgliedern terroristischer Organisationen, ohne da näher ins Detail zu gehen. Und nicht nur in den USA prägen Schlagzeilen außerhalb des Sports die Lage vor der WM. In Mexiko-Stadt haben radikale Mitglieder der Lehrergewerkschaft mit ihren Demonstrationen nun auch das Aztekenstadion erreicht, wo morgen Abend die Eröffnungsfeier und das Eröffnungsspiel zwischen Mexiko und Südafrika stattfinden sollen. Seit vergangener Woche bereits demonstrieren die Lehrkräfte unter anderem für höhere Löhne. Dabei war es bereits schon zu gewaltsamen Zusammenstößen zwischen der Polizei und den Demonstranten gekommen. Nun aber zum Sportlichen, und während die Männer in den nächsten Wochen da die Schlagzeilen im Fußball schreiben werden, waren gestern Abend noch einmal die Frauen dran mit dem Abschluss ihrer WM-Qualifikation, die Frauen der deutschen Fußballnationalmannschaft in Slowenien. Ein 2:0 gab es da beim abgeschlagenen Tabellenletzten. Bundestrainer Christian Wück hatte ordentlich durchgewechselt und spricht hier über die Auswirkungen davon, wenn ein Team sich eben noch nicht so gut kennt.
2: Ja, es ist schon ein Unterschied, wie eingespielt eine Mannschaft ist. Und das war sie nun mal nicht. Wir haben uns sehr schwer getan in der ersten Hälfte, haben dann in der zweiten Hälfte ein bisschen was umgestellt, aber wirklich nur minimal, und wollten etwas aggressiver in der gegnerischen Hälfte auch zu Werke gehen. Und das hat uns oder ist uns ziemlich schnell gelungen. Wir sind dann auch ziemlich schnell zum 2:0 gekommen und haben das dann auch bis zum Ende durchgehalten. Die ein oder andere Tor mehr wäre natürlich möglich gewesen und hätte uns auch ein bisschen besser gut getan.
1: So hat Frauenbundestrainer Christian Wück. In einigen Wochen, da findet am Sachsenring wieder eines der großen sportlichen Highlights des Jahres in unserer Region statt, der Motorrad Grand Prix, der WM-Lauf auf dem Sachsenring. Im kommenden Jahr ist es das große Jubiläum für die Rennstrecke, 100 Jahre. In diesem Jahr, da wird wohl wieder eine Rekordbesucherzahl ins Haus stehen. Der ADAC, der Ausrichter, hat sich gestern in Leipzig zu den Vorbereitungen und dem Stand des Vorverkaufs geäußert. Reimer Hinsdorf.
3: Eigentlich müssten sie ja nicht mehr wirklich die Werbetrommel rühren für das Kultevent am Sachsenring. Zuletzt schrieb der deutsche Motorrad Grand Prix Jahr für Jahr neue Zuschauerrekorde. Über 256.000 Fans waren es im letzten Jahr über das Rennwochenende gerechnet. Vom 10. bis 12. Juli werden es die Marc Marquez und Kollegen in der MotoGP und den beiden anderen WM-Klassen wieder richtig krachen lassen. Bereits im zeitigen Frühjahr waren die ersten Tribünen ausverkauft. Klaus Klötzner, Vorsitzender des gastgebenden ADAC Sachsen.
4: Ich denke, wir sind auf einem guten Weg. Wir haben in diesem Jahr noch einen höheren Vorverkauf, wie wir es im vergangenen Jahr hatten. Der letzte Schwung der Karten wird natürlich dann auch an der Tageskasse kommen. Das wird ein bisschen wetterabhängig sein. Aber der Großteil, also die guten Tribünenplätze, kann ich mit Sicherheit sagen, die sind alle weg. Und da konnten wir auch den größten Teil unserer Fans wieder so zufriedenstellen, wie sie es gerne möchten.
3: Der Zuspruch zum deutschen WM-Lauf ist ungebrochen. Und das, obwohl auch in diesem Jahr kein deutscher Dauerstarter in der Motorrad-WM dabei ist. Und dennoch bemühen sich die Veranstalter, neue Kundengruppen an den kultigen Rennkurs zu binden. Erstmals gibt es bereits vor dem Rennwochenende am Donnerstag einen MotoGP Family Day. Freier Eintritt für die jüngsten Fans mit MotoGP-Simulator, Riesenrad, Pocketbikes und Slotcar-Rennen. Der Sachsenring will nicht nur Bühne des Spitzenmotorsports sein, sondern ein ein vielseitiges Event für die ganze Familie bieten.
1: Soweit Raimo Hinsdorf. Wir schauen noch in die Basketball-Bundesliga. Das Finale des Jahres um die deutsche Meisterschaft steht fest. Alba Berlin folgt Bayern München in die Finalserie, hat gestern Abend deutlich das entscheidende Spiel im Halbfinale gegen Bamberg gewonnen mit 97-66.
0: Jan Krüger, vielen Dank. 8:45 Uhr, Sie hören MDR aktuell. Zum Reformpaket der Bundesregierung hatten wir heute Morgen SPD-Fraktionsgeschäftsführer Wiese und Unionsfraktionsgeschäftsführerin Dos Santos-Vinz im Gespräch. Wiese fordert, dass es bei den geplanten Sozialreformen nicht nur um Kürzungen gehen soll. Auch Dos Santos-Vinz versicherte, das Reformpaket solle nicht einfach nur ein Sparpaket sein. Das ist unsere Top-Meldung. Weitere Meldungen mit Mirko Jugelt.
6: In Baden-Württemberg ist am Abend ein IC wegen eines ungewöhnlichen Geruchs evakuiert worden. Rund 130 Reisende mussten den Zug in Böblingen verlassen, weil in einem Abteil möglicherweise eine ätzende Flüssigkeit ausgelaufen war. Der Feuerwehr zufolge reagierten Messgeräte positiv auf Ammoniak. Verletzt wurde niemand. Details sind bisher nicht bekannt. Die Demokratische Republik Kongo meldet immer mehr Ebola-Fälle. Nach Angaben der Regierung stieg die Zahl der bestätigten Erkrankungen auf fast 600. 115 Menschen seien bisher gestorben. Das Verkehrsmuseum Dresden zeigt ab heute einen Melkus RS 1000. Von dem Sportwagen wurden in der DDR zwischen 1969 und 1979 nur 101 Stück gebaut. Das Museum konnte einen der Wagen mit Hilfe von Spenden und einer Crowdfunding-Aktion für 115.000 Euro kaufen. Das Wetter, heute Sonne und Wolken, am Nachmittag und Abend einige Schauer und Gewitter, 16 bis 21 Grad, morgen wechselhaft mit weiteren Schauern und Gewittern, 14 bis 19 Grad, dazu böiger Westwind. MDR aktuell Verkehrsdienst, A14 Richtung Dresden, in der Auffahrt Nossen-Ost steht ein defekter Schwertransport, die A72 Richtung Hof ist zwischen Zwickau-West und Reichenbach wegen Bergungsarbeiten gesperrt, zurzeit Stau bis Zwickau-Ost, die B248 Salzwedel-Wolfsburg ist zwischen Brücken und Rohrberg in beiden Richtungen wegen eines brennenden Fahrzeugs gesperrt. Geblitzt wird auf der A4 Richtung Frankfurt zwischen Stadtrode und Jena Zentrum. Auf der A4 Frankfurt-Dresden zwischen Hermsdorf-Ost und Rüdersdorf und auf der A9 Richtung Berlin zwischen Halle und Bitterfeld-Wolfen. Soweit der Verkehrsdienst, 8.47 Uhr.
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0: Wachstum um jeden Preis oder soziale Hängepartie? Heute sitzen die Koalitionsspitzen, Wirtschaftsvertreter und Gewerkschaften im Bundeskanzleramt zusammen. Es geht darum, noch vor der Sommerpause in einem Monat ein milliardenschweres Reformpaket durchzupeitschen. Während die Wirtschaft auf Entlastung pocht, schlagen die Sozialverbände Alarm und warnen vor schmerzhaften Einschnitten. Großes Thema bei uns heute Morgen. Wir waren im Gespräch mit Dirk Wiese, dem parlamentarischen Geschäftsführer der SPD-Bundestagsfraktion. Und wir waren im Gespräch mit Katharina dos Santos-Vinz. Sie hat die gleiche Rolle, nur bei der Union, dieses Gespräch. Hören Sie jetzt nochmal.
5: Guten Morgen.
0: Die Zeit drängt ja, bis zur Sommerpause ist es noch ein Monat. Was ist für Sie ganz konkret der Wert dieses Treffens heute Abend?
5: Also wenn wir einmal darüber sprechen, was für eine Lage wir uns jetzt vor dem Sommer befinden. Sie haben es angedeutet, bei den Herausforderungen, die wir, glaube ich, hier nicht vor allem nochmal ausbreiten müssen, ist das Ziel für heute Abend, nicht mit einem konkreten Papier oder Ergebnis oder sonst etwas rauszukommen, sondern es geht erstmal darum, doch Ideen auszutauschen und vor allem den intensiven Dialog mit Gewerkschaften und Wirtschaftsverbänden fortzuführen. Es ist kein Koalitionsausschuss, auch kein festes Format, sondern ganz ausdrücklich ein Gedankenaustausch. Deswegen sind wir natürlich trotzdem alle gespannt, was da heute Abend passiert.
0: Und was würden Sie sagen, wie viel Augenhöhe, wie viel echte Mitbestimmung der Gewerkschaften, der Sozialverbände, der Wirtschaft ist das heute Abend?
5: Naja, mehr Augenhöhe geht ja nicht. Es sind alles Partner, die auf Augenhöhe zusammenkommen. Es geht darum, gerade die Gewerkschaften und auch die Arbeitgeberverbände einzubeziehen, damit wir zu erfolgreichen und tragfähigen Reformen kommen, die wir ja nun wirklich brauchen. Und das können wir nicht machen, wenn wir keinen möglichst breiten Konsens in der Gesellschaft erzielen. Und da sind gerade Gewerkschaften, auch Arbeitgeberverbände ein ganz, ganz wichtiger Teil.
0: Wir hatten den parlamentarischen Geschäftsführer der SPD-Bundestagsfraktion hier zu Gast, Dirk Wiese. Er hat unter anderem das hier gesagt.
8: Uns eint die Frage, wie können wir wieder Wirtschaft im Land Schwung verleihen, auf den Weg bringen, Arbeitsplätze sichern. Darum geht es am heutigen Abend. Es geht nicht einseitig um Belastungen. Wenn es Reformen gibt, dann müssen die gerecht erfolgen und müssen auf viele Schultern verteilt werden und nicht nur einseitig auf die Schultern der Arbeitnehmer.
0: Soweit die Position der SPD. Wie sehr werden Sie, wie sehr wird die Union die Wirtschaft auch in die Pflicht nehmen? Wo muss die zurückstecken?
5: Ja, ich glaube, die Frage ist nicht, wer muss wo zurückstecken, sondern die Frage ist ja die, es geht nicht um rote Linien, sondern die Bereitschaft aller Beteiligten, jetzt Verantwortung zu übernehmen, eine Lösung zu finden in einer Lage, in der wir sind. Alle Gesprächspartner sind sich meines Erachtens dem auch bewusst. Es geht nicht darum, hier eine Fundamentalopposition am Gesprächstisch zu betreiben, sondern lösungsorientiert zu agieren. Deswegen kann ich dem Kollegen Wiebe auch mit seiner Ausführung da gar nicht widersprechen.
0: Und trotzdem kostet ja dieses Reformpaket, diese Entlastungen Milliarden. Also nach meinem Verständnis muss da schon irgendjemand zurückstecken. An der Schuldenbremse hält die Union eisern fest. Sagen Sie uns bitte mal ganz konkret, wo genau wollen Sie denn, will die Union im Haushalt den Rotstift ansetzen, um dieses Reformpaket zu finanzieren?
5: Also das Reformpaket ist ja an sich nicht der Sinn und Zweck, jetzt einfach nur ein Sparpaket zu sein, sondern es geht um Reformen, um Wachstum zu ermöglichen und vor allem auch ohne neue Schulden aufzunehmen und zugleich um eine ganz, ganz wesentliche Frage, nämlich die Stabilität unserer Sozialsysteme zu sichern. Wir haben da einzelne Schritte ja auch schon vereinbart, aber auch noch nicht alles. Auch das ist richtig. Und trotzdem wird es zum einen nicht darum gehen, dass es mehr kosten soll, sondern es geht ja darum, dass unser Staat da handlungsfähig bleibt. Es ist kein Selbstzweck. Und das ist auch nicht einfach, abgesehen davon. Und natürlich wird es darum gehen, dass am besten, wenn es irgendwie geht, gleichmäßig alle davon profitieren, aber natürlich auch alle im Zweifel gleich belastet werden, wenn es irgendwie geht. Das wird nicht funktionieren in dieser einfachen Halte, dieses Satz, den ich gerade sage. Aber wir haben ein Mammutprojekt an Reformen, die seit vielen, vielen Jahren jetzt vor uns liegen. Und deswegen gehen wir es an. Und mir ist ganz wichtig, dass es hier nicht um eine reine Belastungsdebatte geht, sondern wir wollen auch wieder in eine Entlastungsdebatte kommen. Das soll am Ende dieses Weges stehen.
0: Sie sagen, es ist Mammutprojekt und da sollte doch eigentlich Qualität im Parlament vor Schnelligkeit gehen, aber die Sommerpause startet ja am 10. Juli. Warum muten Sie dem Land dieses Mammutprojekt im Eilverfahren zu?
5: Also zum einen sind wir ja nicht in der streng genommen Sommerpause, sondern in der sitzungsfreien Zeit, wie man es nennt. Das heißt, der Eindruck, dass das Parlament über den Sommer nicht arbeitet, ist nicht ganz richtig. Es gibt abgesehen davon, dass die Abgeordneten ja auch nochmal in ihren Wahlkreisen sind, auch Ausschüsse, die bei Bedarf sowieso weitertagen. Im letzten Jahr hat zum Beispiel der Haushaltsausschuss durchgetagt, auch über den Sommer hinweg. Also dem Eindruck will ich einmal entgegentreten. Und trotzdem spüren wir den Druck. Jeder Abgeordnete spürt den Druck, das ganze Parlament spürt den Druck und wir haben nicht die Zeit, das auf die lange Bank zu schieben. Und trotzdem haben Sie recht. Genauigkeit ist auch da gefragt, weil es um nicht weniger geht als auch um die Grundfesten unserer Sozialstrukturen beispielsweise. Deswegen gehen wir das auch mit der erforderlichen Sorgfalt an.
0: Das sagt Katharina dos Santos Vins hier bei MDR aktuell, die parlamentarische Geschäftsführerin der Unionsfraktion im Bundestag. 8.52 Uhr. Holzgetäfelte Wände, Rostbretel, Rinderroulade, Mutsbraten, Klöße. Dazu vielleicht ein frisch gezapftes Pilz oder ein Klopfer und dann vielleicht gemeinsam mit den Jungs und Mädels vom Stammtisch eine Runde Skat oder, wenn es geht, sogar auf die Kegelbahn. Wie schön kann so ein Abend sein in einer Thüringer Dorfkneipe? Nur leider gibt's davon immer weniger. Aber Rettung naht, und zwar von einer Seite, die man da vielleicht nicht sofort vermutet. Die Linken wollen per Gesetz die thüringischen Dorfkneipen retten, als Ankerpunkt, als wichtige Säule der dörflichen Kultur und Gemeinschaft. Jan Breuer.
9: Spechtsbrunn, Südthüringen, Ortsteil von Sonneberg. Eine Straße, an die sich die Häuser schmiegen. Mittendrin Gasthaus und Pension Peter Hensel. Die Herberge ist gut besucht, erzählt Hanna Greiner, die Geschäftsführerin. Der Rennsteig ist nur einen Steinwurf entfernt, Wanderer übernachten hier oder Monteure. Das Gasthaus dagegen darbt dahin. Besucher aus dem Ort sind selten. Warum, Hanna Greiner zuckt die Schultern.
10: Das wüsste ich auch gern. Also, sie kommen bei Events. Da bieten wir relativ viel an, möchte ich meinen. Bestimmt im Monat ein Event mindestens. Aber sonst nicht.
9: Das Gasthaus als Treffpunkt der Dorfgemeinschaft. In Spechtsbrunn kann es die Rolle nur selten ausfüllen. Aber immerhin, das Gasthaus gibt es noch. Anderenorts sind die Dorfkneipen längst verschwunden. Mehr als 1800 waren es vor 10 Jahren noch in Thüringen in Gemeinden mit unter 5000 Einwohnern. Heute sind es noch 932. Und die Zahl nimmt weiter ab. Für die oppositionelle Linke im Landtag ein Alarmsignal. Die Partei will nicht tatenlos zusehen. Zu viel stehe auf dem Spiel, sagt Anja Müller, Sprecherin der Fraktion für Landesentwicklung.
18: Die Dorfkneipen gehören genauso zu einem Ort wie Kindergarten, Kirche, Kneipe. Und wir müssen gucken, im Zuge der Landesentwicklung, wo sind Fördermöglichkeiten, wo müssen wir Förderprogramme umschreiben, dass die nutzbar sind für die Gemeinden oder für die Einwohnerinnen und Einwohner.
9: Anja Müller denkt dabei an Landeszuschüsse für Kommunen, um Gasthäuser zu kaufen und selbst zu betreiben. Oder an Genossenschaftsmodelle, bei denen jeder im Ort Anteile kaufen kann, also zum Eigentümer wird, und die in anderen Bundesländern gut funktionieren. Zudem müssten bürokratische Hürden schneller abgebaut werden, bei der Gewinnung von ausländischen Fachkräften etwa oder den Dokumentationen. Pflichten für Wörter. Für Hanna Greiner vom Gasthaus Peter Hensel positive Ansätze.
10: Ich denke, wenn mehr Leute in einem Boot sitzen würden, würde das besser funktionieren.
9: Andere sind skeptischer. Die regierungstragende CDU zum Beispiel. Landesgelder für den Kauf von Gaststätten gewähren keinen Bestandsschutz und sorgen nicht für Gäste, sagt der Fraktionschef im Landtag Andreas Bühl. Diese Idee lehnt er ab. Näher an den Linken sind die Christdemokraten dagegen beim Bürokratieabbau.
11: Wenn es leichter ist, vor Ort zu arbeiten, wenn es kostengünstiger wird, dann trägt sich auch die Gaststätte vor Ort. Und das muss das Ziel sein, Gaststätten im ländlichen Raum zu erhalten.
9: Keine eigenständigen Förderprogramme für Gasthäuser, das ist das Credo beim Koalitionspartner BSW. Allerdings sind die gar nicht nötig, sagt Roberto Kobelt, Sprecher für Infrastruktur. Man müsse nur das bestehende Bauförderprogramm für den ländlichen Raum erweitern.
12: Das ist auch eine Kombination Wohnen, Gewerbe, möglich ist und in dem Bereich würden Dorfkneipen auch drunter zählen.
9: Was Linke, CDU und BSW eint, alle drei Parteien wollen die Dorfkneipen in Thüringen retten. Auf welchem Weg? Die parlamentarische Diskussion darüber soll im Herbst beginnen. Dann wird die Linke das Thema in den Landtag tragen.
0: Aus Erfurt, Jan Breuer. Schimpansen können spontan Probleme lösen. Das haben vor über 100 Jahren Experimente des Psychologen Wolfgang Köhler gezeigt. Dafür hängte er Bananen, für die Affen unerreichbar, an eine Zimmerdecke. Die stapelten dann am Boden liegende Kisten, ohne dass ihnen das vorher jemand gezeigt hätte. Gezielt so, dass sie an die Decke zu den Bananen gelangten. Das Experiment revolutionierte das Wissen über die Intelligenz von Wirbeltieren. Dass aber Insekten zu etwas so etwas fähig sein könnten, das wurde lang bezweifelt. Jetzt beweist eine finnische Studie, auch Hummeln können das. Mehr dazu von Katharina Heudorfer aus der ARD-Wissenschaftsredaktion.
13: Hummeln sind viel intelligenter als bisher angenommen. Das zeigt die Studie von Verhaltensökologe Olli Lokola und seinem Team von der finnischen Universität Oulu. In verschiedenen Experimenten untersuchten sie, wie Hummeln kleine Styroporkugeln gezielt nutzen, um darauf zu klettern und damit an eine künstliche blaue Blüte mit Zuckerlösung an der Decke zu gelangen. Obwohl er schon seit Jahren mit Hummeln forscht, überraschten ihn die Ergebnisse der Studie.
14: Die Erfolgsquote war viel höher, als ich erwartet hatte. Ich hatte damit gerechnet, dass maximal 15% der Bienen die Aufgabe lösen würden, aber nicht 70%. Ich war wirklich überrascht von der Klugheit der Hummeln.
13: Einen passenden Versuchsaufbau zu finden, war kompliziert. Zum Beispiel mussten Lokola und sein Team ausschließen, dass es sich beim Bewegen des Balls bei den Hummeln um spielerisches Verhalten handelt. Für ihn eröffnet die Studie eine neue Perspektive auf die Intelligenz von Tieren.
14: Ich denke, wir müssen unser Weltbild ein Stück weit überdenken. Es erfordert nicht unbedingt große Gehirne oder Hunderte von Millionen Neuronen. Hummeln, sie haben weniger als 1 Million Neuronen in ihren Gehirnen und können trotzdem sehr komplexe Aufgaben lösen.
13: Als nächstes will er untersuchen, wie Hummeln Aufgaben mit verschiedenen Werkzeugarten lösen.
0: Sachen gibt's. Katharina Heudorfer. Ist das Wetter heute ähnlich spannend, Diana Weiser?
17: Da findet man immer was Spannendes. Zum Beispiel die Frage, wann es mit ein paar Schauern und Gewittern losgeht. Das wird im Laufe des Nachmittags passieren. Auch am Abend kann es vereinzelt noch gewittern. Und auch wo die Sonne durchkommt, da gibt es so eine gewisse Spannung derzeit am meisten im Norden Sachsen-Anhalts und von Ostthüringen bis zur Region Leipzig und in den Kreis Wittenberg. Aber so richtig viel Sonnenschein wird das dann auch im Laufe des Tages nicht. Es werden viele Wolken und es ist auch nicht allzu warm mit 16 bis 21 Grad.
0: Der Donnerstag ein bisschen wärmer?
17: überhaupt nicht. Also eher noch ein Stück kühler. 14 bis 19 Grad die Höchstwerte morgen. Und er ist auch ungemütlicher, weil wir haben es früh schon mit ein paar Schauern zu tun. Und auch tagsüber können die Schauer sogar mal kräftiger werden. Auch Gewitter sind dann ab der Mittagszeit wahrscheinlich wieder mit im Spiel. Das wird am Freitag dann nicht mehr passieren. Es gibt keine Gewitter, aber Regen ist durchaus auch wieder zu erwarten. Und da wird es ein ganz kleines bisschen milder. Am Wochenende erwarten wir dann Temperaturen zwischen 17 und 22 Grad. Also so ein bisschen Erwärmung kann man schon mit gutem Willen erkennen. Es bleibt leicht wechselhaft mit Sonne, Wolken und ein paar Schauern.
0: Die Wetteraussichten an diesem Mittwochmorgen mit und von Diana Weise. Vielen Dank. Nach 9 Uhr geht's hier weiter mit Susanne Böttcher. Noch vor der Sommerpause will die Bundesregierung Reformpakete verabschieden. Und die Frage ist auch, welche Rolle dabei eigentlich die Generationengerechtigkeit spielt. Dies ein Thema bei uns. Peter Hartlapp sagt danke, dass Sie heute Morgen dabei waren. Und wir hören uns bald wieder.
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6: Um 9 Uhr mit Mirko Jugelt. SPD-Fraktionsgeschäftsführer Dirk Wiese fordert, dass es bei den geplanten Sozialreformen nicht nur um Kürzungen geht. Wiese sagte dem MDR, Einsparungen allein führten nicht automatisch zu mehr Wirtschaftswachstum. Reformen müssten gerecht erfolgen und dürften Arbeitnehmer nicht einseitig belasten. Unionsfraktionsgeschäftsführerin Katharina dos Santos-Schwinz versicherte, das Reformpaket solle nicht einfach nur ein Sparpaket sein. Die Spitzen von Union und SPD beraten heute mit Arbeitgebern und Gewerkschaften über die Reformpläne. Der Deutsche Gewerkschaftsbund signalisierte im MDR Kompromissbereitschaft. Sachsens DGB-Vorsitzende Daniela Kolbe warnte jedoch vor einer Aufweichung des 8-Stunden-Tages. Die Finanzlage der gesetzlichen Krankenkassen ist nach Informationen der Bild-Zeitung schlechter als bislang angenommen. Demnach rechnet das Bundesgesundheitsministerium damit, dass die Ausgaben in diesem Jahr 3,5 Milliarden Euro höher liegen werden als erwartet. Gründe seien gestiegene Ausgaben für Ärzte, Arzneimittel und Kliniken. Die Bundesregierung will mit einer Gesundheitsreform einen weiteren Anstieg der Kassenbeiträge verhindern. Der Bundestag berät am Freitag erstmals darüber. Der Sportwagenhersteller Porsche will in Leipzig bis Ende August 200 festangestellte Mitarbeiter entlassen. Die IG Metall bestätigte dem MDR entsprechende Medienberichte. Demnach sollen festangestellten Beschäftigten Aufhebungsverträge mit Abfindungen angeboten werden. Der Leipziger IG Metall-Bevollmächtigte Steffen Reissig betonte, es handle sich um eine freiwillige Entscheidung. Die mit Porsche vereinbarte Beschäftigungsgarantie bis 2030 gelte nach wie vor. Porsche hatte bereits Ende Mai angekündigt, die Produktion zu drosseln. Das US-Militär hatte in der Nacht Ziele im Iran angegriffen. Das zuständige US-Regionalkommando sprach von Selbstverteidigung. Zuvor hatte US-Präsident Donald Trump dem Iran vorgeworfen, einen Hubschrauber abgeschossen zu haben. Nach US-Angaben wurden iranische Luftabwehranlagen, Bodenkontrollstationen und Überwachungsradaranlagen im Bereich der Straße von Hormuz bombardiert. Teheran drohte mit Gegenschlägen und attackierte nach eigenen Angaben bereits einen US-Stützpunkt in Bahrain mit Drohnen. Das US-Unternehmen Anthropic hat eine eingeschränkte Version seines umstrittenen KI-Modells Mythos veröffentlicht. Wie die Firma mitteilte, sind riskante Anfragen zu Themen wie Cybersicherheit und Biotechnologie nicht möglich. Vor einigen Monaten hatte eine Testversion des Modells jahrelang unentdeckte Schwachstellen in vielgenutzter Software aufgespürt. Experten hatten deswegen gewarnt, dass die künstliche Intelligenz für verheerende Cyberangriffe verwendet werden könnte. Das waren die Nachrichten. Das Wetter mit den aktuellen Temperaturen. Brocken bedeckt 5 Grad, Chemnitz wolkig 13, Dresden wolkig 13, Eisenach wolkig 11, Erfurt wolkig 12 Grad, Fichtelberg bedeckt 8, Gera wolkig 13, Görlitz bedeckt 14, Halle leicht bewölkt 14, Leipzig wolkig 15, Magdeburg leicht bewölkt 15 und Meiningen wolkig 10 Grad. Heute Sonne und Wolken, am Nachmittag und Abend einige Schauer und Gewitter, 16 bis 21 Grad die Höchstwerte, morgen wechselnd bewölkt mit weiteren Schauern, im Tagesverlauf Gewitter, gelegentlich auch Sonne, Höchstwerte 14 bis 19 Grad. Am Freitag zeitweise Regen, davor und danach auch Sonne und leicht steigende Temperaturen. MDR-Verkehrsdienst, A13 Richtung Berlin zwischen Duben und Starkow Stau wegen Bauarbeiten plus 20 Minuten. A14 Richtung Dresden in der Auffahrt Nossen-Ost steht ein defekter Schwertransport. Die A72 Richtung Hof ist zwischen Zwickau West und Reichenbach wegen Bergungsarbeiten gesperrt, zurzeit Stau bis Zwickau Ost. Und die B248 Salzwedel-Wolfsburg ist zwischen Pücken und Rohrberg in beiden Richtungen wegen eines brennenden Fahrzeugs gesperrt. Soweit der Verkehrsdienst, 9.04 Uhr.
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13: Mit Susanne Böttcher, guten Morgen. Noch vor der parlamentarischen Sommerpause sollen große Reformpakete auf den Weg gebracht werden, aber nicht ohne vorher mit vielen Beteiligten gesprochen zu haben. Heute Abend treffen sich die Koalitionsspitzen mit Gewerkschaften und Wirtschaftsvertretern. Es soll um Wachstum und Beschäftigung gehen. In der Einladung ist die Rede von mutigen und entschlossenen Reformen, die es nun brauche. Aber kann es die geben, wenn alle Interessen berücksichtigt werden? Sarah Beham.
15: Der Kurs des Kanzlers: Zuversicht ausstrahlen für die junge Generation.
16: Unsere Kinder sollen eines Tages sagen, ja, die haben das damals verstanden, die haben das richtig gemacht und die haben auch die richtigen Entscheidungen getroffen.
15: Doch der bisherige Kurs kommt auch in den eigenen jungen Reihen noch nicht an. Konrad Körner ist 34 Jahre alt, CSU-Abgeordneter und spricht die Rekordschulden an.
19: Über Schulden belasten wir die nächste Generation einseitig und wir nutzen diese Schulden auch nicht nur für Investitionen, also für Anschaffungen, von denen auch die nächste Generation was hat, sondern wir nutzen sie auch zum Stopfen von Löchern, zum Beispiel in Sozialen.

0: also das Versprechen, dass die Älteren bei der demografischen Wende, die jetzt mit dem Babyboomern ansteht, Abstriche machen.
1: Und diese Bundesregierung hat das im Dezember letzten Jahres ausgehebelt und gesagt, nein, wir ignorieren dieses Versprechen an die junge Generation und erhöhen die Renten in der Zukunft effektiv stärker als die Löhne. Das ist, was die Garantie des Rentenniveaus letztlich beinhaltet.
0: Beschlossen wurde unter anderem, das Rentenniveau bis 2031 stabil zu halten. Doch auch die Jungen sollten nicht leer ausgehen. Deshalb haben sich Union und SPD die Frühstartrente ausgedacht. Der Staat gibt 10 Euro monatlich pro Kind für ein Aktiendepot, also eine staatlich geförderte private Altersvorsorge. Viele junge Menschen sind aktuell aber verunsichert.
2: Ich werde mir wahrscheinlich kaum noch ein Haus leisten können, wenn ich älter bin. Meine Eltern konnten das.
3: Und nebenbei einem dann noch gesagt wird, dass man selber für die Rente vorsorgen soll. Und da fühle ich mich von der Politik oft nicht priorisiert, sagen wir es so. Und es wird immer viel erwartet, aber es wird oft nicht irgendwie auch versucht, das jüngeren Menschen einfacher zu machen.
0: Beispiel: die angekündigte BAföG-Erhöhung für Studierende wackelt gewaltig. Dazu droht, dass das Elterngeld gekürzt wird. Für viele eine Schieflage, zulasten der Jungen und Familien. Doch die haben keine Lobby. Die größte Wählerschaft stellen über 60-Jährige dar. Generationenforscher Jörg Tremmel spricht ein Dilemma an.
4: Wir haben einerseits sozusagen Wählerwünsche, die sich halt auch sehr stark an der eigenen Generationenzugehörigkeit orientieren. Und wir haben dann eigentlich dagegen die Notwendigkeit des Handelns, wie sie eigentlich von Experten, aber auch von Jüngeren immer wieder dagegen gehalten wird.
0: Tremmel meint, wir lebten über unsere Verhältnisse, so könne es nicht weitergehen. Auch, dass Politiker Probleme in die Zukunft verschieben würden, nach dem Motto:
4: bloß nicht in meiner Amtszeit irgendein Risiko für meine Wiederwahl eingehen.
0: Bleibt der Maßstab, den der Kanzler selbst gesetzt hat, dass die Enkel einmal sagen, man habe es richtig gemacht.
5: Der Beitrag von Sarah Beham und wir schauen jetzt in Richtung Nahost. Hier gibt's keine Ruhe. In der Nacht hat die US-Armee Ziele in Iran angegriffen und der reagierte prompt. Einzelheiten von Moritz Behrendt.
6: Der Iran hat in der Nacht Raketen und Drohnen auf US-Militärstützpunkte in mehreren arabischen Staaten angegriffen. Die jordanische Armee teilte mit, sie habe 5 Raketen abgeschossen, die auf die Luftwaffenbasis Al-Asraq abgeschossen worden seien. Trümmerteile seien auf jordanischem Boden niedergegangen, es habe jedoch keine Schäden und keine Verletzten gegeben. Raketenalarm gab es auch in Bahrain und Kuwait. Fast alle Drohnen und Raketen seien erfolgreich abgewehrt worden, teilte das US-Militär mit. Es gebe bislang keine Hinweise auf Schäden oder Verletzte auf den US-Basen, hieß es in einer ersten Einschätzung. Vorher hatten die USA nach eigenen Angaben rund 20 Ziele im Iran bombardiert, aus Vergeltung für den Abschuss eines US-Militärhubschraubers über der Straße von Hormus durch den Iran.
5: Bundespräsident Steinmeier ist gerade zu Besuch in den Niederlanden, trifft dort auf eine Regierung, deren Umfragewerte ähnlich schlecht sind wie die der Bundesregierung. Dabei hatte vor 100 Tagen die neue Regierung unter den Sozialdemokraten so hoffnungsvoll begonnen. Was ist da also los bei unseren Nachbarn aus Amsterdam, Sabrina Fritz?
7: Es war eine Sensation. Ein junger Sozialdemokrat gewann die Wahl in den Niederlanden. Rob Jetten überholte im Oktober überraschend den Rechtspopulisten Geert Wilders. Der Rechtsruck in Europa schien erst einmal gestoppt, die Freude auch in Brüssel groß. Sie habe positive und große Erwartungen an die neue Regierung, so Kommissionspräsidentin Ursula von der Leyen beim Antrittsbesuch des neuen Regierungschefs.
8: Positive and lots of expectations.
7: Gut 100 Tage später ist die Euphorie verflogen. Die Minister lassen die Köpfe hängen. Die Umfragewerte für die neue Regierung sind in den Keller gerauscht. Was ist passiert? Die Regierung hat das Prinzip einer Minderheitenregierung missachtet und das heißt verhandeln, sagt Simon Oetjes, Dozent für niederländische Politik an der Universität Leiden. Denn das ist das Problem. Jetten und seiner 3-Parteien-Koalition fehlen 10 Stimmen für eine Mehrheit. Man könnte sie mit einer großen Koalition aus Sozialliberalen und Konservativen vergleichen. Sie haben dann einfach Gesetze an das Parlament geschickt, ohne dafür eine Mehrheit zu haben. Und jetzt müssen sie den Koalitionsvertrag wieder aufschnüren, sagt Oetjes.
9: Given that the plans that they have will not receive support in the House or in the Senate.
7: Die Probleme sind ähnlich wie im Nachbarland Deutschland. Hohe Mieten, Angst vor Migration und vor allem zu hohe Sozialausgaben. Die Regierung hat ein großes Kürzungspaket geschnürt. Weniger Unterstützung bei Arbeitslosigkeit, mehr Zuzahlung bei Arztrechnungen und am Horizont droht die Rente mit 70. Der Aufschrei ist groß, die Gewerkschaften drohen.

0: und mit Streik. Eine Mehrheit dafür im Parlament ist nicht in Sicht. 14 Parteien sitzen im Parlament in Den Haag. Eine 5%-Hürde wie in Deutschland gibt es dort nicht. Die rechtsextreme Partei von Geert Wilders ist die zweitstärkste Kraft. Sie gönnt der Regierung nicht einen Millimeter Erfolg. Fragt man die Niederländer auf der Straße, hört man viel Skepsis.
1: Ja, ich denke, dass sie wel Ambitie haben, dass sie viel willen, aber die Frage ist, ob sie es können in dit Minderheitskabinett.
0: Ich denke, dass sie Ambitionen haben und viel wollen, aber ob sie auch können mit dieser Minderheitenregierung, sagt eine Frau in Amsterdam. Bei einer Umfrage zur 100-Tage-Bilanz lag die Zustimmung für die Regierung von Rob Jetten nur noch bei 22%. Zu Beginn waren es 33. Vor allem der Regierungschef hat deutlich an Vertrauen verloren. Die befragten Niederländer finden ihn zwar immer noch sympathisch, sind aber enttäuscht von seiner Führungskraft.
2: Und von den Niederlanden nach Nordirland. In der Hauptstadt Belfast hat es am Abend Ausschreitungen gegeben. Hintergrund war eine Messerattacke mit einem Schwerverletzten, Daniel Frevel, in Belfast. Fasst für uns die Situation zusammen und kann uns sagen, welches Ausmaß diese Krawalle hatten.
3: Mein ARD-Team und ich, wir sind den ganzen Abend durch die Stadt gefahren und haben an vielen Orten Ausschreitungen erlebt. Ein Bus brannte komplett ab. Dichter schwarzer Rauch stieg in den Himmel. Dann waren wir an einem Kreisverkehr, wo sich Menschen versammelt hatten, und als ein Auto mit Journalisten da durchfahren wollte, haben die Leute angefangen, drauf einzuschlagen, und dann flog ein Backstein. Außerdem sah man an vielen Orten in der Stadt Rauch aufsteigen und kleinere und größere Feuer lodern. Etwa angezündete Polizeibarrikaden mitten auf der Straße. Verschiedene Medien berichten außerdem von Häusern, die abgebrannt sind, darunter wohl auch ein orientalischer Supermarkt. Wir haben sehr viele schwarz gekleidete Menschen gesehen, oft vermummt, außerdem viele Polizeikräfte mit gepanzerten Wagen. Ansonsten war die Stadt ziemlich leer, viele Geschäfte waren schon am frühen Abend geschlossen, teils verbarrikadiert, auch Pubs waren nur teilweise geöffnet. Grund waren wohl Aufrufe auf Social Media, die Läden früh zu schließen. Aber nicht nur in Belfast kam es zur Ausschreitung, die Polizei in Nordirland sprach von mehreren Orten, an denen es zu Unruhen gekommen ist.
2: Und nochmal Daniel Frevel zu den Hintergründen.
3: Der Auslöser war ein Messerangriff am Montagabend in Belfast. Ein Mann wurde dabei schwer verletzt, er befindet sich in kritischem Zustand im Krankenhaus. Bei dem mutmaßlichen Täter handelt es sich nach Behördenangaben um einen Sudanesen. Er wurde mittlerweile wegen versuchten Mordes, Todesdrohungen und auch Waffenbesitzes angeklagt und soll heute dem Richter vorgeführt werden. Wir waren am Abend am Tatort, haben mit Nachbarn dort geredet. Eine Frau sagte mir, das Opfer sei einer ihrer besten Freunde gewesen, und man konnte wirklich spüren, wie geschockt hier alle waren in der Nachbarschaft von diesem Ereignis. Der Angriff wurde zudem gefilmt und dieses Video hat sich wohl rasend schnell verbreitet. Verschiedene Leute, mit denen ich in Belfast geredet habe, haben mir gesagt, dass sie das Video innerhalb weniger Minuten nach der Tat schon zugesendet bekommen hätten. Und dann kam hinzu, dass rechte bis rechtsextreme Kräfte wie der Ex-Hooligan Tommy Robinson, einer der lautesten rechtsextremen Stimmen in Großbritannien, das Video dann teilten und aufriefen zu Protesten im ganzen Land. Es ist bereits das zweite Mal innerhalb von 10 Tagen, dass es zu solchen Ausschreitungen kommt, zuletzt nach einem Schuldspruch in einem Mordfall in Southampton. Die Kontroverse um den Mord an Henry Novak entstand, weil die Polizei den Studenten nach seiner tödlichen Verletzung zunächst fälschlich als Täter statt als Opfer behandelte. Rechte Politiker und Kommentatoren warfen den Behörden damals dann vor, aus Angst vor Rassismusvorwürfen voreingenommen gehandelt zu haben, was eine politische Debatte auslöste.
2: Soweit Informationen und Einordnungen aus Belfast. Es wird 9.15 Uhr, Viertel 10. 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Das Topthema zur Stunde beschäftigt sich mit den geplanten Sozialreformen. Sowohl SPD als auch CDU betonen, dass es keine reinen Sparmaßnahmen werden sollen. Details dazu in den Nachrichten 9:30. Und weitere Meldungen gibt's von Mirko Jugelt.
4: Die Stadt Bitterfeld-Wolfen behält ihren Kulturpalast. Der Stadtrat entschied am Abend mit knapper Mehrheit, das Gebäude nicht an die frühere Besitzerin zurückzugeben. Die Stadt hatte den Palast im September mit einer Rücktrittsklausel gekauft. Ziel war es, einen Musical-Palast zu entwickeln. Gutachten zweifelten später die Wirtschaftlichkeit des Projekts an. Der Bitterfelder Kulturpalast steht seit Jahren leer. Die deutsche Panzerbrigade hat in Litauen erstmals eine Gefechtsübung absolviert. Brigadegeneral Christoph Huber sagte, man sehe darin einen wesentlichen Schritt zur Kriegstüchtigkeit. Bis 2027 soll der Verband mit einer Gesamtstärke von 4.800 Soldaten voll einsatzfähig sein. In Halle hat ein Jugendlicher 3 Kinder offenbar mit einem Messer bedroht, nachdem sie ihn mit Wasser bespritzt haben. Nach Polizeiangaben hatte er zuvor mit Kieselsteinen nach den Kindern im Alter zwischen 11 und 13 Jahren geworfen. Außerdem soll sich der Jugendliche rassistisch geäußert haben. Verletzt wurde bei dem Vorfall niemand. Das Wetter, heute Sonne und Wolken, am Nachmittag und Abend einige Schauer und Gewitter, 16 bis 21 Grad. Morgen wechselhaft mit weiteren Schauern und Gewittern, 14 bis 19 Grad, dazu böiger Westwind. MDR aktuell Verkehrsdienst, A13 Richtung Berlin, zwischen Duben und Starkow, Stau wegen Bauarbeiten, plus 20 Minuten. A14 Richtung Dresden, in der Auffahrt Nossen-Ost steht ein defekter Schwertransport. Die A72 Richtung Hof ist zwischen Zwickau-West und Reichenbach wegen Bergungsarbeiten gesperrt, zurzeit Stau bis Zwickau-Ost. Und die B248 Salzwedel-Wolfsburg ist zwischen Pücken und Rohrberg in beiden Richtungen wegen eines brennenden Fahrzeugs gesperrt. Soweit der Verkehrsdienst, 9.17 Uhr.
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2: Ein paar Tage lang mal in die Rolle von Spitzenpolitikerinnen und Spitzenpolitikern schlüpfen, das war jetzt wieder jungen Menschen aus ganz Deutschland möglich. Im Bundestag haben sie in fiktiven Szenarien diskutiert, teilweise emotional und grenzüberschreitend. Theo Steinbach war dabei.
6: Starke Statements.
7: Frau Abgeordnete, würden Sie eine Zwischenfrage?
8: Danke, nein.
6: Mehrheiten finden.
9: Und deshalb stimmen wir diesem Antrag zu. Vielen Dank.
6: Hitzige Debatten.
9: Sie sind nicht die Partei der Bewahrung. Sie sind die Partei der Lebensferne.
6: Im Bundestag Standard. Doch anstatt der bekannten Abgeordneten haben hier dieses Mal 17- bis 20-Jährige aus ganz Deutschland debattiert. Bei Jugend und Parlament sind mehr als 270 junge Menschen in die Rolle von Politikern geschlüpft. In einem Planspiel haben sie 4 Tage lang Fraktionen gebildet, in Ausschüssen beraten und Gesetze beschlossen.
10: Also ich glaube, ich bin täglich fast 25.000 Schritte gegangen, weil der Bundestag einfach so groß ist. Man sieht das immer im Fernsehen und das jetzt so groß zu sehen, ist wirklich einfach unfassbar.
11: Was ich am meisten mitgenommen habe, ist die parlamentarische Zusammenarbeit zwischen den Fraktionen, dass es auf jeden Fall darauf ankommt, dass man zusammen Kompromisse findet, die am Ende auch wirklich für alle Menschen gut sind.
6: Die jungen Erwachsenen wurden zufällig in 3 fiktive Parteien aufgeteilt. Biografie und politische Gesinnung wurden ihnen zugelost. Viele der Teilnehmenden sind selbst schon politisch in Jugendorganisationen aktiv. Sie wurden von Bundestagsabgeordneten aller Fraktionen eingeladen. In ihren fiktiven Rollen zu bleiben, ist ihnen deshalb oft schwer gefallen. Aus hitzigen Debatten wurden reale Vorwürfe. Die jungen Vertreter der AfD fühlten sich dabei ausgeschlossen, so wie Elias Monzer.
12: Egal was wir tun, sei es irgendein Redebeitrag, irgendeine Frage, man wird nur ausgelacht, beleidigt, weiteres. Also es hat einfach keinen Sinn mehr.
6: Und auch von der anderen Seite gab es heftige Beschuldigungen, wie von Moritz Halbeisen.
13: Nachdem immer mehr Vorfälle vorgefallen sind und immer mehr rechtsextreme Beleidigungen und so weiter ans Licht gekommen sind, war auch immer weniger Motivation da, natürlich mit der AfD da zu kooperieren.
6: Ein Teilnehmer, der Mitglied in der AfD-Jugendorganisation ist, wurde am Dienstag von dem Planspiel ausgeschlossen, bestätigte ein Sprecher des Parlaments. Er habe das White-Power-Zeichen gezeigt, ein Symbol, das der rechtsextremen Szene zugeordnet wird. Bundestagspräsidentin Julia Klöckner wurde von Teilnehmenden darauf angesprochen.
14: Leute, man muss doch nicht einknicken, dass einige von überschaubarer Intelligenz manchmal gesegnet sind, wenn sie Zeichen sind.
6: Den jungen Erwachsenen hat das aber nicht ausgereicht. Teilnehmerin Sarah Amina Ercik hat nach dem Projekt AfD-Chefin Alice Weidel konfrontiert.
15: Und ich würde gerne Sie, Alice Weidel, fragen, wie Sie dazu stehen und warum solche Dinge hierher gebracht werden, obwohl eigentlich ein Planspiel geplant war.
16: Ich möchte Sie darauf hinweisen, dass ohne Beweise so etwas in den Raum zu werfen, lassen Sie mich ausreden, ja. Ich habe Sie auch ausreden lassen.
15: Selbstverständlich.
16: Ohne Beweise und ohne Nachweise so etwas hier in den Raum zu stellen, strafrechtlich relevant ist.
6: Die Teilnehmenden haben also das erlebt, was für Berufspolitiker mittlerweile Alltag ist. Emotionen und gegenseitige Vorwürfe. Die Frage, ob das Projekt Jugend und Parlament nächstes Jahr noch einmal genauso stattfinden kann, bleibt offen.
2: Der Beitrag von Theo Steinbach, und aus Berlin geht's Richtung Mond. Die nächste Mission des NASA-Programms geht nicht direkt zum Mond, aber in die Richtung und ist deshalb besonders wichtig. Jetzt steht die Crew von Artemis 3 auch fest. 3 US-Amerikaner und 1 Italiener. Sie sollen im kommenden Jahr starten. Kerstin Klein berichtet über die Vorstellung der Mannschaft.
8: NASA-Chef Jared Isaacman präsentiert die vier Astronauten für die Artemis 3-Mission.
17: So you want to find out who the astronauts are?
8: Es sind drei US-Amerikaner, Randy Bresnik als Kommandant der Mission, Andre Douglas und Frank Rubio als Mission Specialist. Und als erster europäischer Astronaut im Artemis-Programm der Italiener Luca Parmitano, der als Pilot die Raumkapsel steuern wird. Der bringe einen Hauch italienischer Leichtigkeit an Bord, scherzt ESA-Generaldirektor Josef Aschenbach.
18: I'm sure he brings a touch of Italian ease to the cockpit.
8: In der Artemis 2-Mission sind im Frühjahr zum ersten Mal seit mehr als 50 Jahren wieder Menschen um den Mond geflogen. Mit Artemis 3 sollten ursprünglich wieder Menschen auf dem Mond landen. Doch nun wird die Mission zu einem Zwischenschritt, bei dem ein Rendezvous und das Andocken von zwei Mondlandefähren an die Orion-Raumkapsel getestet werden soll. Und zwar nicht in Mondnähe, sondern in der Erdumlaufbahn. Eine weise Entscheidung, urteilt Michael Summers, Astrophysiker an der George Mason University.
19: Es klingt so einfach, Rendezvous und Andocken, aber das ist schwer. Software, Hardware, du musst alles testen. Ich habe mich daher gefreut, als die NASA entschieden hat, das erstmal in der Erdumlaufbahn zu tun, anstatt direkt Astronauten zum Südpol des Mondes zu schicken, was ein wirklich schweres Unterfangen ist.
8: 2027, also schon im kommenden Jahr, soll die Artemis 3-Mission starten. Doch es gibt ein Problem. Die Entwicklung der Mondlandefähren verzögert sich. Eine entwickelt das Unternehmen Blue Origin von Amazon-Gründer Jeff Bezos, die andere das Unternehmen SpaceX von Tesla-Chef Elon Musk. Und auch die beiden Trägerraketen, die die Mondlandefähren zum Rendezvous ins All bringen sollen, fliegen noch nicht zuverlässig. Gerade kürzlich ist die von Blue Origin explodiert. Die von SpaceX explodiert immer wieder.
20: So there are problems, you know.
8: Es gäbe ein Problem, sagt auch Michael Summers. Es sei eben nicht so, dass kommerzielle Unternehmen automatisch besser, schneller, billiger seien als die NASA selbst.
19: Wenn kommerzielle Unternehmen das machen, hat das eine gute und eine schlechte Seite. Die gute Seite ist, dass sie viel effizienter sein können. Sie haben nicht so viel Bürokratie. Aber der Nachteil ist, dass sie weniger Erfahrung mitbringen als die NASA.
21: You got the controls.
8: Ihr habt jetzt die Kontrolle, sagt Artemis 2-Kommandant Reid Wiseman, als er symbolisch den Staffelstab an die Artemis 3-Crew übergibt. Die soll nun den Weg ebnen, damit mit Artemis 4 tatsächlich wieder Menschen auf dem Mond landen. Frühestens 2028 soll das der Fall sein. Doch wirklich realistisch scheint das nicht.
2: Und wir schauen jetzt nach Tschechien. Bald soll Václav Havel groß gefeiert werden. Der tschechische Dissident, Denker und Präsident wäre im Herbst 90 Jahre alt geworden. Doch um das Vermächtnis des 2011 verstorbenen Schriftstellers ist ein heftiger Streit entbrannt. Im Zentrum steht die Havel-Bibliothek in Prag. Gegründet wurde die vor 22 Jahren als Ort der Debatten und der Dokumentation von Havels Werk, so ähnlich wie das Vorbild von US-Präsidenten. Studentenbibliotheken. Allerdings steht die renommierte Institution vor dem Aus. Grund sind Meinungsverschiedenheiten zwischen dem Team, Sponsoren und dem amtierenden Direktor. Marianne Allweis.
22: Hier ist Havel. Hören Sie mich? Mit diesen legendären Worten leitete Václav Havel die Proben zu seinem Theaterstück über den Abtritt eines Spitzenpolitikers ein. Sie sind der Slogan der Gedenkbibliothek des verstorbenen tschechischen Ex-Präsidenten und Dramatikers.
23: Tak dobrý večer, dámy a pánové, vítám vás v knihovně Václava Havla na březnovém dílu našeho hledání Havla.
22: Die Bibliothek im Zentrum von Prag begibt sich regelmäßig auf die Suche nach Havel, so der Titel einer philosophischen Debatten. Reihe. Im März war dabei noch Bibliotheksdirektor Tomáš Sedláček als Moderator zu hören. Es war allerdings der letzte Auftritt des 49-Jährigen nach etwas mehr als einem Jahr.
24: Tak, přátelé, já vás vítám na oficiálně, tedy formálně zahájeném prvním hledání.
22: Seit April ist der bekannte Ökonom und frühere Weggefährte von Havel freigestellt. Im Mai warfen alle Mitarbeiter hin. Der Grund für meine Kündigung ist vor allem die verwirrende und chaotische Führung von Tomáš Sedláček. Der beschlossen hat, Václav Havel als eine Art Verkaufsartikel zu vermarkten. So der Schriftsteller und frühere Dissident Jachim Topol, der Leiter des reichen Kultur- und Debattenprogramms der Havel-Bibliothek. Doch nun steht die Einrichtung vor dem Aus. Václav Havel ist der beste Exportartikel, den unser Land seit Generationen hervorgebracht hat, rechtfertigt sich Tomáš Sedláček. Ich wollte aus der Bibliothek eine moderne KI-basierte Institution machen, die sich mit den Fragen unserer Zeit beschäftigt und nicht nur die Erinnerung an Václav Havel aufrechterhält. Die Hauptsponsoren der Havel-Bibliothek zogen sich zurück. Havels Witwe Dagmar Havlova hielt lange zum umstrittenen Direktor, dann gab auch sie ihren Abschied bekannt. Ich habe mich 22 Jahre lang um die Bibliothek gekümmert. Ich habe bis zum Schluss an ihre ursprüngliche Idee geglaubt. Nun habe ich jedoch weder die Kraft noch die Gesundheit, mehr zu tun. Auch die Aufsichtsgremien der Havel-Bibliothek sind nicht beschlussfähig. Die verbliebenen Mitglieder suchen nach einer Lösung, wohl ohne Tomáš Sedláček. Ein Neustart ist jedoch schwierig, denn die ehemalige tschechische First Lady Havlova besitzt die Namensrechte an ihrem verstorbenen Mann. Spannungen hinter den Kulissen gärten schon länger, auch zwischen der Witwe und Sponsoren. Führungswechsel waren an der Tagesordnung. Immer wieder wurde in Tschechien über die Bedeutung von Havel diskutiert. Der Dichter, Präsident ohne große politische Erfahrung hat Fans wie Feinde. Diese Debatte sei aktuell wichtiger denn je angesichts einer populistischen, nationalistischen Regierung, die mit der wertebasierten Politik von Havel wenig anfangen könne, findet der Philosoph Petr Fischer. Durch den Konflikt ist deutlich geworden, dass wir die Frage noch nicht geklärt haben, wie wir mit dem Vermächtnis von Václav Havel umgehen wollen.
2: Sagt der tschechische Philosoph Fischer im Bericht von Mariana Allweis. Kurz vor 9:30 haben wir es. Wir schauen ins MDR-Wetterstudio, machen das mit Ralf Valencia und können sagen, auch heute sagen alle im Dachgeschoss, der Juni könnte schlimmer sein. Ne? Temperaturen sind okay.
0: Das auf jeden Fall. Und man kann das Dachgeschoss nochmal schön durchlüften. Das funktioniert heute auch sehr gut. Wir haben es nicht mit so viel Sonne zu tun und es gibt kältere Luft vom Atlantik her, die zu uns hereinzieht. Das merken wir an den Temperaturen. Das Höchste, was wir momentan anbieten können, sind 18 Grad in Laucha am Burgenland-Gymnasium. Ansonsten ist es überall kühler und die Höchstwerte, die wir heute erwarten können, die liegen zwischen 16 und 21 Grad. Aktuell ist es überall trocken, aber im Laufe des Nachmittags kann es dann auch mal einige Schauer oder vielleicht auch mal ein kurzes Gewitter geben.
2: Das ist auch der Trend für morgen?
0: Es ist auch der Trend für die nächsten Tage, ganz richtig. Auch morgen ist es wechselhaft. Auch da sind Schauer und Gewitter möglich. Bei den Temperaturen müssen wir noch einen kleinen Abstrich hinnehmen. Morgen werden wir wahrscheinlich unterhalb der 20-Grad-Marke bleiben, so zwischen 14 und 19 Grad. Die Nacht davor sind dann Werte so zwischen 11 und 7 Grad möglich. In den Bergen kann es sogar runtergehen bis auf 3 Grad.
2: Aber immer mal die Sonne auch möglich?
0: Die Sonne ist auf jeden Fall mit dabei. Das heißt also, zwischen den Schauerwolken gibt es auf jeden Fall auch genügend Sonne. Also insgesamt unfreundlich ist es nicht. Aber es kommt noch ein bisschen Wind dazu. Also es fühlt sich dann auf jeden Fall ein bisschen frischer an. Richtung Wochenende geht es dann mit den Temperaturen so ganz allmählich wieder bergauf.
2: Dankeschön, Ralf.
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2: Und den neuen Nachrichtenüberblick gibt's hier gleich im Programm. In einer Viertelstunde schauen wir auf einen neuen Studiengang. 3D-Druck heißt er und man kann ihn ab September in Leipzig studieren.
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26: Um 9:30 Uhr mit Mirko Jugelt.
5: SPD-Fraktionsgeschäftsführer Dirk Wiese fordert, dass es bei den geplanten Sozialreformen nicht nur um Kürzungen geht. Wiese sagte dem MDR, Einsparungen allein führten nicht automatisch zu mehr Wirtschaftswachstum. Reformen müssten gerecht erfolgen und dürften Arbeitnehmer nicht einseitig belasten. Unionsfraktionsgeschäftsführerin Katharina dos Santos-Wins versicherte, das Reformpaket solle nicht einfach nur ein Sparpaket sein. Die Spitzen von Union und SPD beraten heute mit Arbeitgebern und Gewerkschaften über die Reformpläne. Der Deutsche Gewerkschaftsbund signalisiert im MDR Kompromissbereitschaft. Sachsens DGB-Vorsitzende Daniela Kolbe warnte jedoch vor einer Aufweichung des 8-Stunden-Tages. Bei den Bundesländern formiert sich Widerstand gegen die Sparpläne von Bundesgesundheitsministerin Nina Warken für die gesetzliche Krankenversicherung. Mecklenburg-Vorpommerns Gesundheitsministerin Stefanie Drese kündigte an, am Freitag einen gemeinsamen Antrag der Länder im Bundesrat einzubringen. Drese kritisierte, es sei nicht vermittelbar, Versicherten und Leistungserbringern Belastungen aufzuerlegen, maßgebliche Kostenfaktoren aber unangetastet zu lassen. Das betreffe etwa die Krankenkassenbeiträge von Bürgergeldempfängern. Diese werden derzeit größtenteils von den Beitragszahlern aufgebracht. Experten fordern, das aus dem Bundeshaushalt zu finanzieren. Nach dem Abschuss eines US-Hubschraubers haben die USA in der Nacht Ziele im Iran angegriffen. Nach Angaben des US-Militärs wurden iranische Luftabwehrsysteme, Bodenkontrollstationen und Überwachungsradaranlagen im Bereich der Straße von Hormuz bombardiert. Der Iran drohte mit Vergeltung und attackierte nach eigenen Angaben einen US-Stützpunkt in Bahrain. In Sorge im Landkreis Harz ist ein Jugendlicher in einer Jugendherberge durch die Explosion einer Powerbank schwer verletzt worden. Der Polizei zufolge hatte der 13-Jährige den tragbaren Akku zusammen mit seinem Handy in der Hosentasche. Er sei mit Brandwunden per Rettungshubschrauber in eine Spezialklinik nach Halle geflogen worden. Wegen der starken Rauchentwicklung wurden etwa 120 Menschen aus der Jugendherberge in Sicherheit gebracht. 7 Schüler mussten mit Verdacht auf Rauchgasvergiftung kurzzeitig medizinisch behandelt werden. Die Zahl der Rentner in Deutschland hat einen neuen Rekord erreicht. Wie die Deutsche Rentenversicherung mitteilte, wurde Ende vergangenen Jahres an rund 19,1 Millionen Menschen Altersrenten gezahlt. Insgesamt seien dafür gut 301 Milliarden Euro aufgewendet worden. Rund 30% der neuen Rentner seien mit Abschlägen in die Rente gegangen, im Schnitt 33 Monate vor der Regelaltersgrenze. Das waren die Nachrichten. Das Wetter mit den aktuellen Temperaturen: Brocken stark bewölkt 6 Grad, Dresden wolkig 15, Eisenach wolkig 13, Erfurt wolkig 13 Grad, Gardelegen wolkig 15, Hoyerswerda stark bewölkt 16, Magdeburg stark bewölkt 15 Grad, Neuhaus am Rennweg wolkig 11, Oschatz wolkig 15, Plauen bedeckt 13, Wernigerode wolkig 15 und Wittenberg wolkig 16 Grad. Heute Sonne und Wolken, am Nachmittag und Abend einige Schauer und Gewitter, 16 bis 21 Grad, morgen wechselhaft mit weiteren Schauern und Gewittern, Höchstwerte 14 bis 19 Grad. Am Freitag zeitweise Regen, davor und danach auch Sonne und leicht steigende Temperaturen. MDR-Verkehrsdienst, A2 Richtung Hannover, zwischen Irxleben und Eilsleben stockender Verkehr, plus 10 Minuten. Vorsicht auf der A9 Berlin-München, zwischen Gefrees und Markt Schorgast läuft eine Entenfamilie auf der Fahrbahn. A13 Richtung Berlin, zwischen Duben und Starkow, Stau wegen Bauarbeiten, plus 20 Minuten. Die A72 Richtung Hof ist zwischen Zwickau West und Reichenbach nicht mehr gesperrt. Eine Spur ist wieder frei, zurzeit noch stockender Verkehr bis Zwickau Ost, wegen der laufenden Bergungsarbeiten. Die B248 Salzwedel-Wolfsburg ist zwischen Pücken und Rohrberg in beiden Richtungen wegen eines brennenden Fahrzeugs gesperrt. Soweit der Verkehrsdienst, 9.34 Uhr.
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7: Mit Susanne Böttcher kommen Sie gut durch diesen Mittwoch. Wir blicken jetzt in den Sudan. Seit mehr als 3 Jahren herrscht in dem afrikanischen Land ein blutiger Bürgerkrieg. Mehr als 11 Millionen Menschen sind innerhalb des Sudan und in den Nachbarstaaten auf der Flucht. Fast 29 Millionen Menschen sind von Hunger betroffen. Auf die aktuelle Lage habe ich mit unserem Korrespondenten für die Region geschaut, Moritz Behrendt.
9: Hallo.
7: Sie waren vor ein paar Wochen selbst im Sudan. Wie haben Sie denn Ihren Aufenthalt erlebt? Wie geht's den Menschen dort?
9: Ja, das ist eine Mischung und das ist wirklich von Ort zu Ort unterschiedlich. In der Hauptstadt Khartoum, dort war ich vor allem, Da hat sich die Situation einigermaßen stabilisiert. Hier gibt es keine täglichen Gefechte, wohl aber immer wieder Drohnenangriffe. Und die Menschen haben in der Regel Zugang zu Nahrung und auch zu medizinischer Versorgung. Anders sieht das aber dann in abgelegenen Orten aus. Hier ist es für Hilfsorganisationen ziemlich schwierig, bis hin zu unmöglich, Lebensmittel und Medizin hinzubringen. Insgesamt leiden nach Angaben der Vereinten Nationen etwa 19 Millionen Menschen an verschiedenen Ausprägungen des Hungers. Und was die Situation aktuell noch erschwert, ist, dass gerade jetzt die Regenzeit begonnen hat. Das heißt, für Laster mit Hilfslieferungen ist es immer schwerer, Straßen zu befahren.
7: Schauen wir mal auf die militärische Lage. Wie gestaltet die sich aktuell?
9: Grundsätzlich gibt es weiterhin eine Art Pattsituation zwischen den beiden wichtigsten Kriegsgegnern. Das ist die sudanesische Armee auf der einen und die sogenannten RSF-Milizen auf der anderen Seite. Die Armee beherrscht die Hauptstadtregion im Zentrum des Landes und auch die Rotmeerküste. Die RSF kontrollieren den Süden und den Südwesten des Landes. Es gab zuletzt aber zwei ganz bemerkenswerte Trends, auf die ich hinweisen möchte. Zum einen sind in den letzten Wochen und Monaten mehrere Kommandeure der RSF desertiert und zur Armee übergelaufen. Die feiert das natürlich ganz groß, aber ich würde jetzt noch nicht so weit gehen, das als Wendepunkt anzusehen. Der zweite Trend ist grundsätzlicherer Natur. Beide Kriegsparteien nutzen zunehmend Drohnen als Waffen, werden beliefert von ihren Partnern. Bei den RSF sind das vor allem die Vereinigten Arabischen Emiraten, bei der Armee nicht zuletzt die Türkei.
7: Gab es denn auch diplomatische Fortschritte?
9: Jein, würde ich sagen. Es gibt einen diplomatischen Dialog, an dem unter anderem die Europäische Union, die Afrikanische Union und auch die Vereinten Nationen beteiligt sind. Hier herrscht weitgehend Einigkeit, dass der Sudan nicht geteilt werden soll, dass er auf eine demokratische Zukunft vorbereitet werden soll. Das wurde gerade letzte Woche bei einem Treffen in Äthiopien auch nochmal bekräftigt. Da sind auch zivile politische Kräfte aus dem Sudan mit einbezogen. Das Problem ist allerdings, das ist so eine Art alternative Realität mit guten Vorschlägen für die Zeit nach dem Krieg. Aber wie der Krieg beendet werden kann, da herrscht international eine ziemliche Ratlosigkeit. Von den Kriegsherren selbst gibt es keinerlei Kompromissbereitschaft. Was möglicherweise oder sicherlich helfen würde, wäre ein Waffenembargo, das wirklich umgesetzt und kontrolliert würde. Aber vom Geschäft mit dem Krieg im Sudan profitieren weltweit so viele Akteure. Da gibt es international nur wenig Bereitschaft für ein ernsthaftes Waffenembargo.
7: Im April gab es in Berlin eine Sudan-Hilfskonferenz. 20 Millionen Euro sollten da nochmal fließen. Das ist fast 2 Monate her. Sind die Hilfsgelder denn dort angekommen, wo sie auch hin müssen?
9: Nun, 20 Millionen Euro, das war der Beitrag Deutschlands. Insgesamt wurden auf dieser Konferenz 1,5 Milliarden Euro zugesagt. Es wird aber deutlich mehr benötigt nach Angaben der Vereinten Nationen, die sagen, 2,5 Milliarden Euro sind notwendig. Und dann ist in Berlin ja auch keiner mit dem Klingelbeutel rumgelaufen und hat diese 1,5 Milliarden eingesammelt. Das sind zunächst Zusagen und bis sie dann bezahlt werden, dauert es oft lange und manchmal werden sie auch gar nicht bezahlt. Was es allerdings durchaus gibt im Land, das ist eine ganze Reihe von internationalen und vor allem lokalen Hilfsorganisationen, die wirklich grandiose Arbeit leisten. Alle haben mit Geldmangel zu kämpfen, aber sie versuchen mit dem, was sie haben und was sie bekommen, wirklich die Bedürftigsten zu erreichen. Das beste Beispiel, mit denen hatte ich auch zu tun, das ist vermutlich das Netzwerk der sogenannten Emergency Response Rooms. Das sind so etwas wie Selbsthilfevereine, die es in ganz vielen Orten und Stadtvierteln Sudans gibt. Die stellen dann bei sich selbst im Viertel fest, welche Hilfe wird benötigt, wie können wir sie ganz schnell und unbürokratisch leisten. Und das versuchen sie dann auch. Ich bin als Korrespondent von Kairo aus in wirklich vielen Ländern der Region unterwegs. Leider viele Länder mit Krisen und viel Hilfsbedürftigkeit. Aber das Ausmaß, mit der die Menschen im Sudan sich selbst helfen, das ist schon außergewöhnlich und das hat mich sehr beeindruckt.
7: Informationen und Einschätzungen waren das unseres Korrespondenten für die Region, Moritz Behrendt. Vielen Dank.
9: Sehr gerne.
7: Damit 9.39 Uhr.
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10: Mit Jan Kröger, guten Morgen. RB-Spieler Christoph Baumgartner hat sich ja in der WM-Vorbereitung verletzt, wird seine Reha aber auf dem Campus seiner österreichischen Fußballnationalmannschaft in den USA verbringen, also doch noch zur Weltmeisterschaft reisen. Wie sowohl RB als auch der österreichische Fußballverband heute mitteilen, reist Baumgartner noch vor dem WM-Auftakt zum Turnier. Der 26-Jährige hatte sich beim Aufwärmen für ein Testspiel gegen Tunesien vor einer Woche eine Muskelverletzung zugezogen und fällt nun für die WM aus. Nach Erfolg erfolgreiche Operation, spreche nun aber nichts dagegen, dass er die Reha in den USA absolvieren könne. Der Verband und sein Club entsprechen damit dem Wunsch, seine Teamkollegen vor Ort während der WM zu unterstützen, schrieb RB Leipzig. Die Leipziger sind ja noch mit zwei weiteren Spielern, mit Xaver Schlager und mit Nicolas Seiwald, im Aufgebot des ÖFB vertreten. Vom ÖFB nun aber zum DFB. Die deutschen Fußballer, die bereiten sich in Winston-Salem, North Carolina, auf ihr Auftaktspiel gegen Curaçao vor. Und der Sportdirektor Rudi Völler hat sich gestern den Fragen der Presse gestellt. Und man merkt ihm an, er ist sehr bemüht, die politischen Nebenerscheinungen, von denen es ja nun einige gibt, bei dieser WM von seinem Team fernzuhalten. Anne van Eickels hat ihn beobachtet.
11: Rudi Völler hatte schon viele Rollen und Aufgaben im deutschen Fußball. Als Spieler war er Tante Käthe und Weltmeister. Als Bundestrainer führte er Deutschland bei der WM 2002 ins Finale. Und jetzt ist Rudi Völler als DFB-Sportdirektor so etwas wie der Außenminister der deutschen Mannschaft.
12: Wir alle, oder auch ich auch natürlich, sind natürlich auch die falschen Ansprechpartner für diese Probleme, die dann jetzt gewesen sind, die vielleicht auch noch kommen werden.
11: Rudi Völler hat eine klare Haltung dazu, dass dem somalischen Schiedsrichter Omar Artan die Einreise in die USA verwehrt wurde.
12: Wir hätten es gerne anders gehabt. Das ist natürlich nicht schön zu lesen oder zu sehen. Die genauen Hintergründe, warum letztendlich das jetzt eher nicht reingelassen worden ist oder warum es, kann ich nicht beurteilen, weiß ich wirklich. Ich würde es gerne beantworten, glauben Sie mir. Ich habe keine Angst, jetzt irgendwelche politische Fragen zu beantworten, aber ich weiß es nicht.
11: Ein Diplomat in Turnschuhen.
12: Ein bisschen mein Bauchgefühl sagt mir, das wird sicher nicht die allerletzte Geschichte gewesen sein. Wir versuchen uns auf den Fußball zu konzentrieren, eine gute WM zu spielen. Und das wird man sehen.
11: Ziemlich undiplomatisch setzt der DFB-Sportdirektor dann das erste Zwischenziel bei dieser Weltmeisterschaft für die deutsche Mannschaft. Und als Außenminister transportiert Völler seine Forderung natürlich auch nach außen.
12: Da Gruppenphase müssen wir überstehen. Da gibt es ja keine Diskussion. Das müssen wir und wollen wir schaffen. Und am liebsten natürlich auch Gruppenmeister. Das ist unser Ziel.
11: Die innere Anspannung wächst auch beim Außenminister vor dem ersten Spiel.
12: Und da brennen wir drauf, auch jetzt aufs erste Spiel. Das kann ich jetzt schon spüren, beim Abendessen, morgen beim Frühstück. Am liebsten würden sie natürlich jetzt schon beginnen. Je früher, desto besser.
10: Geht aber erst Sonntag los. Rudi Völler war das bei der Pressekonferenz des DFB während der WM oder vor der WM noch in den USA und Mexiko und Kanada. Die WM für die DFB-Frauen, die findet im kommenden Jahr statt in Brasilien. Die WM-Qualifikation haben sie bereits letzte Woche klargemacht im Spiel gegen Norwegen. Übrig blieb noch das letzte Spiel gegen Slowenien. Ein 2:0 gab es da gestern Abend. Bundestrainer Christian Wück hier mit seiner Beurteilung des Spiels.
13: Ja, es ist schon ein Unterschied, wie eingespielt eine Mannschaft ist. Und das war sie nun mal nicht. Wir haben uns sehr schwer getan in der ersten Hälfte, haben dann in der zweiten Hälfte ein bisschen was umgestellt, aber wirklich nur minimal und wollten etwas aggressiver in der gegnerischen Hälfte auch zu Werke gehen. Und das hat uns oder ist uns ziemlich schnell gelungen. Wir sind dann auch ziemlich schnell zum 2:0 gekommen und haben das dann auch bis zum Ende durchgehalten. Das ein oder andere Tor mehr wäre natürlich möglich gewesen und hätte uns auch ein bisschen besser gut getan.
10: Soweit Christian Wück und damit noch zu einem sportpolitischen Thema. Der Deutsche Alpenverein, das ist der viertgrößte deutsche Sportfachverband und der einzige, der Sportler sowohl für Olympische Winterspiele als auch für Sommerspiele nominiert. Zuletzt stand dieser Verband schon in der Kritik wegen des Umgangs mit seinen Wintersportlern, den Skibergsteigern. Jetzt packen auch zahlreiche Sportkletterer, also die Sommersportler, in einer ARD-Recherche über Missstände aus. Peter Wosny.
14: Bei den Sportkletterern im Deutschen Alpenverein rumort es. Der mehrfache deutsche Meister Linus Bader beschreibt es so.
15: Man merkt schon, dass alle angespannt sind. Okay, kann ich wirklich offen und ehrlich sagen, wie es mir geht, ohne Angst zu haben, dass man vielleicht nicht mehr bei einem Weltcup startet.
14: Dass der Deutsche Alpenverein drei Skibergsteiger aus dem Kader geworfen hat, die Missstände beklagt hatten, verstärkt die Verunsicherung. Dabei polarisiert eine Person wohl besonders, Ex-Bundestrainer Ingo Filzwieser. Nach massiven Athletenbeschwerden entzog ihm der Verband 2023 zentrale Kompetenzen. Wenig später stieg er jedoch auf in die sportliche Leitung. Zum Unverständnis vieler Athleten. Filzwieser ließ ARD-Anfragen durch Anwälte beantworten. Tenor, die Vorwürfe gegen ihn seien haltlos. Doch nach ARD-Recherchen lässt der DAV gerade Personal- und Führungsentscheidungen der Jahre 2023 bis 2025 durch eine externe Kanzlei untersuchen. Ob die Untersuchung auch Filzwieser betrifft, beantwortete der DAV nicht. Zu Personalfragen äußere man sich generell nicht. Eine Untersuchung wünschen sich die Athleten auch im Fall von Peter Schnabel, Ex-Bundestrainer Speedlettern. 2025 plötzlich gekündigt, fristlos und ohne Angabe von Gründen. Ein Prozess vor dem Arbeitsgericht endete mit einem Vergleich. Schnabel ist zwar jetzt nicht mehr Bundestrainer, trainiert aber weiterhin die ihm vertrauten Kaderathleten, nach eigenen Angaben unentgeltlich.
6: Ich habe weder irgendeinen Auftrag, noch habe ich eine Funktion. Ja, ich komme einfach und bin da und versuche einfach, das Training so zu leiten wie früher auch.
14: Beschwerden von Sportlern, Kaderauswürfe, Personalquerelen. Der DAV und viele seiner Athleten, ihr Verhältnis wirkt tief zerrüttet.
10: Informationen von Peter Wosniewanders.
7: Damit 9:45 Sören Emder aktuell das Nachrichtenradio. Top-Thema zur Stunde beschäftigt sich mit den geplanten Sozialreformen. Sowohl Union als auch SPD betonen, dass es keine reinen Sparmaßnahmen werden sollen. Details dazu in den 10 Uhr Nachrichten und weitere Meldungen jetzt mit Mirko Jugelt.
5: In der EU sollen Verbraucher künftig für viele Produkte keine gedruckte, sondern eine digitale Bedienungsanleitung bekommen. Darauf haben sich Vertreter des EU-Parlaments und der Mitgliedsländer geeinigt. Auf der Produktliste stehen neben Glühbirnen und Batterien für E-Bikes auch Sportboote und Jetskis. Wer eine gedruckte Anleitung haben will, soll das vom Verkäufer einfordern müssen. Forschungs- und Raumfahrtministerin Dorothee Bär hat den Börsenkandidaten SpaceX als Vorbild für die Industrie in Deutschland und Europa bezeichnet. Sie sagte der Augsburger Allgemeinen, SpaceX stehe für einen Paradigmenwechsel hin zu mehr Wettbewerb sowie mehr Nutzer- und Serviceorientierung. Das treibe man auch in Deutschland voran. SpaceX will am Freitag an die Börse gehen. Auf Schloss Heidecksburg in Rudolstadt haben Bauarbeiten am Schlossturm begonnen. Laut Stiftung Thüringer Schlösser und Gärten sollen rund 800 Quadratmeter Sandsteinfassade gereinigt und neu verfugt werden. Parallel wird derzeit das Dach des Westflügels saniert. Das Wetter. Heute Sonne und Wolken, am Nachmittag und Abend einige Schauer und Gewitter. 16 bis 21 Grad, morgen wechselhaft, weitere Schauer und Gewitter, 14 bis 19 Grad. MDR aktuell Verkehrsdienst. A2 Richtung Hannover, zwischen Irxleben und Eilsleben stockender Verkehr. Vorsicht auf der A9 Berlin-München, zwischen Gefrese und Marktschorgers läuft eine Entenfamilie auf der Fahrbahn. A13 Richtung Berlin, zwischen Duben und Starkow, Stau wegen Bauarbeiten, plus 20 Minuten. Und die B248 Salzwedel-Wolfsburg ist zwischen Pücken und Rohrberg in beiden Richtungen wegen eines Feuerwehreinsatzes gesperrt. Soweit der Verkehrsdienst, 9.47 Uhr.
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7: Mit einer Schätzfrage. Was glauben Sie, wie viele verschiedene Studiengänge gibt es in Deutschland? Die Antwort ist, sind 22.000. Ganz schön breite Auswahl für diejenigen, die das Abi in der Tasche haben. Und Professor Ingo Reinhold packt noch einen Studiengang dazu. 3D-Druck und funktionale Oberflächen heißt er, gibt's ab dem Wintersemester an der Hochschule für Technik, Wirtschaft und Kultur Leipzig, kurz HTWK. Und mit Professor Reinhold konnte ich vor der Sendung sprechen.
16: Guten Tag.
7: Ja, neuer Studiengang und ab heute auch ein neues Labor mit der neuesten Technikgeneration. Bevor wir auf diesen Studiengang und die Ausrüstung schauen und was sie kann, ist es heute ein bisschen wie Weihnachten und Geburtstag zusammen?
16: Ja, das kann man nicht anders sagen, ne? Also wir haben lange dran gearbeitet und freuen uns wahnsinnig, dass wir jetzt also hier einen Forschungshub aufmachen, zusammen mit einem Studiengang. Ich glaube, besser kann es in einem Leben eines Professors fast gar nicht mehr gehen.
7: Und dann schauen wir mal auf die Ausstattung, der sogenannte Multimaterial-Bioprinter. Was ist denn das Besondere an diesem Gerät?
16: Also besonders ist natürlich, dass wir mehrere Materialien gleichzeitig im Einsatz haben. Ja, wir können also hier im Mikro- bis Makrobereich tatsächlich Schichten strukturieren und dann schichtweise Produkte aufbauen. Ja, das gibt uns also eine unheimliche Spielwiese an Kombinationen von Verfahren, von Eigenschaften und auch Materialien. Und diese Materialien sind noch relativ breit gefächert. Ja, wir können also im Prinzip von wasserähnlichen Materialien über Honig bis hin zu Materialien, die wir aufschmelzen, hier verarbeiten und so biologische Eigenschaften, elektrische Eigenschaften und andere generieren.
7: Helfen Sie mir mal in meiner Fantasie. Was sind denn Anwendungsbeispiele?
16: Ja, das ist unheimlich breit gefächert, ja, und deswegen sind wir auch so stolz drauf. Natürlich gibt es hier die Anwendung in der Bio- und Medizintechnik. Ja, hier können wir also biologische Strukturen erzeugen, ja, aus sogenannten Hydrogelen, die wir also mit Zellen besiedeln können, ja, und auch zusätzlichen Medikamenten. Ja, man kann sich also vorstellen, dass hier ein Implantat erzeugt wird, was die Medikation schon in sich hält, ja, und wir also keine Breitbandmedikamente für den ganzen Körper anwenden müssen, um die nach einer Operation das hier zu implementieren. Man kann aber auch in der Forschung verdammt viel machen. Man kann also hier tatsächlich leitfähige Eigenschaften oder Sensorik mit einbauen. Und das hilft uns ganz einfach, ganz nah an der, am Ort des Geschehens zu messen, ja, und damit die Datenqualität wesentlich zu verbessern.
2: Und im Vergleich zum Multimaterial-Bioprinter gibt es noch den Multimaterial-Pulver-3D-Drucker. Was kann denn der?
16: Das ist also ein Multimaterial-Pulver-Drucker, ja, wo die Funktion einerseits durch das Pulver selbst bestimmt sind und wir dann mit Tintenstrahltechnologie hier tröpfchenweise Materialien einbringen. Ja, das funktioniert also so ähnlich wie im Office-Drucker, ja, wo wir also vier Farben applizieren und diese dann durch Mischung den ganzen Farbraum hier erzeugen. Wir können das aber mit funktionalen Materialien machen. Ja. Wir können also auf Voxel-Ebene das Ganze realisieren, ja, und damit ganz neue Materialien und Bauteile erzeugen. Das Schöne an diesem Drucker ist, dass der bei voller Geschwindigkeit immer weiterarbeitet, egal wie komplex die Bauteile sind. Ja. Und damit ist es natürlich absehbar, dass das im Sinne von Durchsatz das eigentlich schlagendere System ist.
2: Bis 15. Juli kann man sich auch noch bewerben für den neuen Studiengang 3D-Druck und funktionale Oberflächen. Wer jetzt bei diesen Antworten von Ihnen zu den beiden Druckern große Ohren bekommen hat, was würden Sie empfehlen? Was sind die Voraussetzungen für dieses Studium?
16: Die Voraussetzungen sind eigentlich für jedes Studium. Man muss sich im Prinzip für ein Thema entscheiden und sich darin verlieben. Ja, und wenn man das kann, dann kann man das auch studieren. Natürlich ist eine Affinität für Technik gefragt. Ja. Wir werden uns also mit Chemie, mit Materialeigenschaften, wir werden uns mit Mathematik und Physik auseinandersetzen, das Ganze in die Prozesse überführen und am Ende Applikationen stricken. Ja. Es ist also ein generelles Interesse an technischer Entwicklung und innovativen Technologien, ja, die höchstwahrscheinlich in den nächsten 10, 15 Jahren hier in der Industrie wirklich Einzug halten.
2: Wie viele Plätze wird es geben?
16: Derzeit planen wir mit 25 bis 30.
2: Das heißt, das sind dann 25 bis 30 Absolventen, die diesen einmaligen Studiengang dann absolviert haben.
16: Absolut. Wir sind also in der HAW, deswegen ist unsere Ausbildung sehr, sehr praktisch. Ja, und wir wollen natürlich mit den Studierenden, sagen wir mal, am offenen Herzen, ja, am technischen Objekt arbeiten. Ja, und deswegen begrenzen wir die Anzahl hier, ja, und freuen uns dann, eine hochqualitative praktische Ausbildung hier anzubieten. Leider nur für eine kleine Anzahl von Menschen.
2: Große Empfehlung von Professor Ingo Reinhold von der HTWK in Leipzig. Dann viel Erfolg beim neuen Studiengang und eine schöne Eröffnungsfeier heute.
16: Ja, vielen lieben Dank. Einen schönen Tag noch.
2: Damit 9.52 Uhr. Wir bleiben noch bei der Wissenschaft, gehen aber ins Tierreich über. Schimpansen können spontan Probleme lösen. Das ist schon vor über 100 Jahren erforscht worden. Und zwar wie folgt. Man hängte damals Bananen für Affen unerreichbar an eine Zimmerdecke. Die Schimpansen stapelten dann am Boden liegende Kisten, ohne dass ihnen das vorher jemand gezeigt hätte. Mit dem Kistenstapel gelangten sie dann gezielt bis an die Decke zu den Bananen. Das Experiment revolutionierte das Wissen über die Intelligenz von Wirbeltieren. Dass aber auch Insekten zu so etwas fähig sein könnten, wurde bislang bezweifelt. Jetzt beweist das aber eine finnische Studie. Auch Hummeln können das. Mehr dazu von Katharina Heudorfer aus der ARD Wissenschaftsredaktion.
8: Hummeln sind viel intelligenter als bisher angenommen. Das zeigt die Studie von Verhaltensökologe Olli Lokola und seinem Team von der finnischen Universität Oulu. In verschiedenen Experimenten untersuchten sie, wie Hummeln kleine Styroporkugeln gezielt nutzen, um darauf zu klettern und damit an eine künstliche blaue Blüte mit Zuckerlösung an der Decke zu gelangen. Obwohl er schon seit Jahren mit Hummeln forscht, überraschten ihn die Ergebnisse der Studie.
17: Die Erfolgsquote war viel höher, als ich erwartet hatte. Ich hatte damit gerechnet, dass maximal 15% der Bienen die Aufgabe lösen würden. Aber nicht 70%. Ich war wirklich überrascht von der Klugheit der Hummeln.
8: Einen passenden Versuchsaufbau zu finden, war kompliziert. Zum Beispiel mussten Lokola und sein Team ausschließen, dass es sich beim Bewegen des Balls bei den Hummeln um spielerisches Verhalten handelt. Für ihn eröffnet die Studie eine neue Perspektive auf die Intelligenz von Tieren.
17: Ich denke, wir müssen unser Weltbild ein Stück weit überdenken. Es erfordert nicht unbedingt große Gehirne oder Hunderte von Millionen Neuronen. Hummeln, sie haben weniger als 1 Million Neuronen in ihren Gehirnen und können trotzdem sehr komplexe Aufgaben lösen.
8: Als nächstes will er untersuchen, wie Hummeln Aufgaben mit verschiedenen Werkzeugarten lösen.
2: Der Bericht von Katharina Heudorfer. In heißen Regionen der Erde halten die Menschen die Hitze kaum noch aus. Insbesondere in Megametropolen hat das auch gesundheitliche Folgen. Kreislauf, Herzattacken oder Nierenleiden nehmen zu. Auch in Singapur ist es teilweise unerträglich heiß. Dort ist es 365 Tage im Jahr warm und schwül. Doch die Stadt ist auch wohlhabend, effizient und erfindungsreich. Mit welchen Tricks die Metropole gegen Hitze und Schwüle kämpft, hat sich Florian Barth angeschaut.
18: Wer durch Hinterhöfe und Gassen in Singapurs Chinatown geht, der sieht die vielen weißen Elektrogeräte an den Häuserwänden. Klimaanlagen ohne Ende. Fast alle kühlen damit die Räume runter, weil es immer so heiß und schwül ist. Aber die Anlagen sind ein Teil des Hitzeproblems, sagt Lu Jung-Yolanda, die an der Uni nachhaltiges Design studiert. Die Klimaanlagen blasen noch mehr Hitze nach draußen. Die Stadt heizt sich also noch mal schneller auf als die Umgebung. Und das ist nicht gut für das Klima und die Umwelt. Was die Situation in Singapur weiter anheizt, das extreme Wachstum. Immer mehr Bewohner, immer mehr Beton. In Singapur sind die Temperaturen in den vergangenen Jahrzehnten doppelt so rasant gestiegen wie im Rest der Welt. Vera Sekaran will einen kühlen Kopf bewahren im Klimawandel. Er ist ein Singapurer Urgestein, hat aber selbst auch noch täglich mit der Hitze zu kämpfen.
19: You can see, right?
18: Ihr habt ja gesehen, wie ich hierher gekommen bin. Ich schwitze immer noch. Es ist 10, 11 Uhr morgens und jetzt nimmt die Luftfeuchtigkeit noch zu. Vera Sekaran ist Architekt und Botaniker. In Singapur nennen sie ihn den Pflanzenflüsterer. Seine Waffe gegen den Klimawandel so simpel wie effektiv. Vertikale Grünflächen an Gebäudewänden. Man kann das fühlen, wenn ich hier näher an das Gebäude rangehe, dann merke ich schon, wie die Hitze weniger wird. Die Pflanzen produzieren Sauerstoff und nutzen meine Atemluft für die Photosynthese. Wenn man diese Biochemie überall in der City hätte, dann würde der CO2-Gehalt signifikant runtergehen und auch die Hitze. Das macht einen großen Unterschied. Er steht vor dem begrünten Parkhaus mitten in Singapur. 30 verschiedene Pflanzenarten wachsen an der Wand. Das Bewässerungssystem sorgt für nötige Nährstoffe. Zweimal im Monat stutzen Arbeiter das Grün. Langfristig ist das sogar günstiger als eine klassische Betonfassade. Die Klimaanlagen kosten für drinnen sind niedriger. Da spart man eine Menge. Also ein paar Dollar für Pflanzen auszugeben, um viele tausend Dollar einzusparen, das ist ein gutes Geschäft. Die Begrünung an Häuserwänden kann einen riesigen Temperaturunterschied ausmachen. Fassaden, die pflanzenbewachsen sind, sind manchmal stolze 5 Grad kühler als Flächen aus Stahl und Beton. Doch allein mit Begrünung kommt auch Singapur nicht gegen die steigenden Temperaturen an. Darum bauen sie hier nun luftiger und nachhaltiger. Zum Beispiel das neue Universitätsgebäude. Obendrauf Solarzellen. Netto null Emissionen. Hier lehrt auch Professor Vera Sekaran. Er verrät uns das Geheimnis der kühlen Architektur, wo den Studierenden ein einfacher Deckenventilator zur Abkühlung reicht. Hohe Wände, offene Fassaden, im Gebäude zieht's und das soll auch so sein. Das Gebäude ist so ähnlich aufgebaut wie ein Wald. Wie bei unterschiedlich hohen Bäumen sind manche Gebäudeteile hoch, manche niedrig. Wir müssten versuchen, die Architektur des Waldes in den Städtebau zu übertragen. Wir können uns vieles von der Natur abschauen, das ist entscheidend. Singapur bezuschusst nachhaltige Architektur und verfolgt langfristig ehrgeizige Ziele. Bis 2030 sollen 1 Million neue Bäume gepflanzt werden. Und es soll so viele Parks in der City geben, dass jeder in der Stadt in höchstens 10 Minuten im Grünen ist. Singapur begreift sich als Motor für Südostasien im Kampf gegen steigende Temperaturen und investiert Milliarden. Der reiche Stadtstaat kann sich das im Gegensatz zu anderen Entwicklungsländern allerdings auch buchstäblich leisten.
2: Aus Singapur Florian Barth. Hitze und Schwüle, Ralf Valencia, am Ende der Wetterstudie. Studio begleitet uns heute nicht, ne?
0: Die begleitet uns heute nicht. Wir bleiben also auch bei den Temperaturen, ja, vielleicht sogar ein bisschen unter den Erwartungen, die man so an den Juni haben könnte. Denn die Höchstwerte, die liegen heute so bei 16 bis 21 Grad. Aktuell sind wir zum Beispiel in den Bergen, bei Werten so zwischen 9 und 12 Grad. Oben auf dem Brocken sind es nur 6 Grad, auf dem Fichtelberg sind es 9 Grad. Also es ist ein bisschen verhalten heute. Sonne und Wolken wechseln sich ab. Und schon Richtung Nachmittag. Und Abend kann es auch einige Schauer oder auch mal ein kurzes Gewitter geben.
2: Welche Erwartungen dürfen wir denn an den Rest der Woche haben?
0: Na, es geht auf jeden Fall erstmal verhalten weiter. Auch morgen sind wir so bei 14 bis 19 Grad. Es kommt noch ein bisschen Wind dazu. Und auch morgen ist es wechselhaft mit Schauern und Gewittern. Richtung Wochenende wird es dann allmählich wieder etwas wärmer und auch etwas beständiger.
2: Ralf Valencia hat die Erwartungen nach unten geschraubt. Dankeschön. Gleich um 10 ist folgt der neue Nachrichtenüberblick. Eins unserer Themen gleich. In Bonn beginnt heute ein weiterer Prozess, in dem es um Corona-Masken geht und günstiges Obst und Gemüse in unseren Supermärkten. Wir berichten über das tödliche System der Erntehelfer in Italien. Das Ganze hier im Programm in einer Viertelstunde.
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5: Um 10 Uhr mit Mirko Jugelt. Bundesweit protestieren heute Mitarbeiter im Gesundheitswesen gegen die geplanten Krankenkassenreform. Die zentrale Kundgebung findet in Hannover statt. Dort beginnt heute die Gesundheitsministerkonferenz der Länder. Wie Verdi-Sprecher Oliver Greie dem MDR sagte, beteiligen sich an dem Protest Beschäftigte aus Dresden, Chemnitz, Erfurt, Magdeburg und Halle. Sie seien mit 25 Bussen nach Hannover gefahren. Sie kritisieren geplante Einschnitte in der Pflege, zusätzlichen Druck auf Krankenhäuser und mögliche Mehrbelastungen für Versicherte. Heute beraten die Spitzen der Regierungskoalition mit Gewerkschaften und Arbeitgebern unter anderem über die geplanten Reformen im Sozialbereich. Die Finanzlage der gesetzlichen Krankenkassen ist nach Informationen der Bild-Zeitung schlechter als bislang angenommen. Demnach rechnet das Bundesgesundheitsministerium damit, dass die Ausgaben in diesem Jahr 3,5 Milliarden Euro höher liegen werden als erwartet. Gründe seien gestiegene Ausgaben für Ärzte, Arzneimittel und Kliniken. Die Bundesregierung will mit einer Gesundheitsreform einen weiteren Anstieg der Kassenbeiträge verhindern. Der Sportwagenhersteller Porsche will in Leipzig bis Ende August 200 festangestellte Mitarbeiter entlassen. Die IG Metall bestätigte dem MDR entsprechende Medienberichte. Demnach sollen festangestellten Beschäftigten Aufhebungsverträge mit Abfindungen angeboten werden. Der Leipziger IG Metall-Bevollmächtigte Steffen Reissig betonte, es handle sich um eine freiwillige Entscheidung. Die mit Porsche vereinbarte Beschäftigungsgarantie bis 2030 gelte nach wie vor. Porsche hatte bereits Ende Mai angekündigt, die Produktion zu drosseln. Das US-Militär hat in der Nacht Ziele im Iran angegriffen. Das zuständige US-Regionalkommando sprach von Selbstverteidigung. Zuvor hatte US-Präsident Donald Trump dem Iran vorgeworfen, einen Hubschrauber abgeschossen zu haben. Nach US-Angaben wurden iranische Luftabwehranlagen, Bodenkontrollstationen und Überwachungsradaranlagen im Bereich der Straße von Hormuz bombardiert. Teheran drohte mit Gegenschlägen und attackierte nach eigenen Angaben bereits einen US-Stützpunkt in Bahrain mit Drohnen. Das US-Unternehmen Anthropic hat eine eingeschränkte Version seines umstrittenen KI-Modells Mythos veröffentlicht. Wie die Firma mitteilte, sind riskante Anfragen zu Themen wie Cybersicherheit und Biotechnologie nicht möglich. Vor einigen Monaten hatte eine Testversion des Modells jahrelang unentdeckte Schwachstellen in vielgenutzter Software aufgespürt. Experten hatten deswegen gewarnt, dass die künstliche Intelligenz für verheerende Cyberangriffe verwendet werden könnte. Das waren die Nachrichten. Das Wetter mit den aktuellen Temperaturen. Brocken stark bewölkt, 6 Grad, Chemnitz bedeckt 14, Dresden wolkig 15, Eisenach wolkig 13 Grad, Erfurt wolkig 13, Fichtelberg bedeckt 9, Gera stark bewölkt 15, Görlitz bedeckt 15, Halle leicht bewölkt 16, Leipzig wolkig 17 Grad, Magdeburg stark bewölkt 15 und Meiningen wolkig 13 Grad. Heute teilweise aufgelockert mit Sonne, aber auch viele Wolken. Am Nachmittag und Abend einige Schauer und Gewitter. Höchstwerte 16 bis 21 Grad. Morgen wechselhaft mit weiteren Schauern und Gewittern 14 bis 19 Grad. Und am Freitag zeitweise Regen, davor und danach auch Sonne und leicht steigende Temperaturen. MDR Verkehrsdienst, A2 Richtung Hannover, zwischen Irxleben und Alsleben stockender Verkehr, plus 10 Minuten. Vorsicht auf der A9, Berlin-München, zwischen Gefrees und Marktschorgers läuft eine Entenfamilie auf der Fahrbahn. A13 Richtung Berlin, zwischen Duben und Starkow, Stau wegen Bauarbeiten, plus 20 Minuten. Und die B248 Salzwedel-Wolfsburg ist zwischen Pücken und Rohrwerk in beiden Richtungen wegen eines Feuerwehreinsatzes gesperrt. Soweit der Verkehrsdienst, 10.04 Uhr.
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19: Mit Susanne Böttcher, kommen Sie gut in den Tag und passen Sie mir bitte auf alle Entenfamilien auf, die Ihnen begegnen. Wir schauen nach Hannover. Hier beginnt am Vormittag die Gesundheitsministerkonferenz der Länder. Das Land Niedersachsen ist diesmal Gastgeber. Begleitet wird das Ganze von Protesten der Gewerkschaften und Sozialverbände. Zu den Hintergründen Jule Lampe.
20: Offiziell geht es bei der Gesundheitsministerkonferenz in den kommenden 2 Tagen um Themen wie die medizinische Versorgung, Prävention und die Zukunft des Gesundheitswesens. Erwartet wird auch Bundesgesundheitsministerin Nina Wagen von der CDU. Ihre umstrittenen Spar- und Reformpläne stehen zwar nicht auf der Tagesordnung, bei den Beratungen dürften sie dennoch eine zentrale Rolle spielen. Gegen die Pläne der Bundesregierung richtet sich auch der Protest in der niedersächsischen Landeshauptstadt. Heute wird dort mit mehreren tausend Beschäftigten aus Krankenhäusern, Pflegeeinrichtungen und sozialen Einrichtungen gerechnet. Sie kritisieren geplante Einschnitte in der Pflege, zusätzlichen Druck auf Krankenhäuser und mögliche Mehrbelastungen für Versicherte. Mit ihren Aktionen wollen sie den Druck auf Bund und Länder erhöhen, besonders mit Blick auf die Gespräche am Freitag. Da befasst sich dann erstmals der Bundesrat mit den Reformplänen für die Krankenkassen. Die Sitzung der Länderkammer gilt als wichtiger Stimmungstest. Mit der Gesundheitsreform will die Bundesregierung mehrere Milliarden jährlich einsparen. Die Gesetzespläne von Gesundheitsministerin Wagen sollen Beitragserhöhungen verhindern.
19: Und von Hannover nach Berlin. Heute Abend treffen sich hier die Spitzen von CDU, CSU und SPD mit Gewerkschaften und Arbeitgebern. 3 Stunden lang wollen sie im Kanzleramt über Reformideen beratschlagen. Seit Tagen wird über dieses Treffen gesprochen, denn die Erwartungen sind groß. Philipp Eckstein.
22: Was wird das heute Abend im Kanzleramt? Der Startschuss und Auftakt für weitreichende Reformen, der Schulterschluss zwischen Arbeitgebern, Arbeitnehmern und Politik oder doch nur ein Austausch

0: dann wird deutlich, wie tief die Gräben sind, wie groß das wechselseitige Misstrauen und auch ganz grundsätzlich, wie unterschiedlich der Blick auf mögliche Reformen ist. Gerade einmal 3 Stunden soll das Treffen im Kanzleramt dauern und die Spitzen von CDU, CSU und SPD möchten dort über 4 Themen sprechen: Sozialreform, Steuerpolitik, Bürokratieabbau und Arbeitsrechte.
1: Man wird nach dem Austausch besser als zuvor feststellen können, inwieweit Reformen in einem Korridor des Konsenses stattfinden oder nicht,
0: sagt der Sprecher der Bundesregierung Stefan Cornelius. Und auch SPD-Fraktionschef Matthias Mirsch wünscht sich eine breite Basis, auch mit Beteiligung der Länder.
2: Sodass wir dann ein großes Legitimationstableau haben, wenn es vor allen Dingen auch um die Reformen geht.
0: Ein Konsenskorridor, ein Legitimationstableau. Übersetzt, die Regierung sucht Unterstützung für ihre versprochenen Großreformen. Nur aktuell deutet wenig darauf hin, dass das gelingt. Für AfD-Chefin Alice Weidel ein
3: Desaster mit Ansage.
0: Sie ist sich sicher.
3: Es wird nichts. Es wird einfach nichts. Und was soll er schon werden, wenn nach einem Jahr eigentlich nichts geworden ist?
0: Wobei Weidel vor allem auch die Gewerkschaften kritisiert. Ganz anders sieht das die Linke im Bundestag. Fraktionschefin Heidi Reichenick erhofft sich gerade von den Gewerkschaften ein Stoppschild.
4: Ich sag mal ganz ehrlich, alles, was weg von dem geht, was diese Regierung gerade an sozialen Kahlschlägen plant, wäre schon mal ein Vorteil.
0: Und Grünen-Fraktionschefin Katharina Dröge wirft dem Kanzler vor, die Bevölkerung zu belehren und zu beschimpfen, anstatt nach Kompromissen zu suchen. Den Austausch heute findet sie richtig, betont aber:
5: So ein Treffen darf nicht alleine ein Kaffeekränzchen sein.
0: Zumindest das sieht auch SPD-Fraktionschef Mirsch so.
2: Aus meiner Sicht darf es nicht nur ein Kaffeekranz sein, der eine Eintagsfliege darstellt.
0: Kaffee und Kuchen sind aber ohnehin nicht geplant. Das Kanzleramt teilt mit: Bei den Gesprächen wird es ein leichtes Abendessen geben.
6: Blick in den Nahen Osten. Die USA haben vergangene Nacht nach eigenen Angaben Luftabwehr- und Radarsysteme Irans rund um die Straße von Hormus angegriffen. Es sei eine Reaktion auf den Absturz eines US-Militärhubschraubers, mutmaßlich herbeigeführt durch Iran. Am Morgen wiederum griff Iran US-Basen in den Golfstaaten an. Phyllis Kükrekol berichtet.
7: In iranischen Staatsmedien war von Explosionen auf der Insel Keshem in der Straße von Hormus die Rede. Die islamischen Revolutionsgarden haben bestätigt, dass 2 Wasserreservoirs in Sirik und Bandar-e-Kohistak komplett zerstört worden sind. Jetzt gehe es darum, die Trinkwasserversorgung für die Bevölkerung vor Ort wiederherzustellen. Die iranischen Revolutionsgarden haben eigenen Angaben zufolge US-Stützpunkte in Bahrain, Kuwait und Jordanien angegriffen. Iran beschießt immer wieder US-Militärstützpunkte in den Golfstaaten. Teheran hatte Washington vor Vergeltungsschlägen wegen des Absturzes eines US-Hubschraubers nahe der Straße von Hormus gewarnt. Die Piloten konnten gerettet werden. Außenminister Araghchi hatte zuvor in Richtung der USA gedroht, sie sollten die Region verlassen, wenn sie sicher sein wollten. Parlamentspräsident Ghalibaf drohte auf Ex: Iran bevorzuge zwar die Sprache der Diplomatie, andere Sprachen beherrsche man aber weitaus besser.
6: Die Corona-Pandemie beschäftigt noch immer die Gerichte, könnte die Steuerzahler weitere Milliarden Euro kosten. In Bonn beginnt heute ein weiterer Prozess, in dem es um die Masken geht. Mehrere Lieferanten wollen vom Gesundheitsministerium hunderte Millionen Euro für bisher nicht gelieferte Corona-Masken erstreiten. Es ist nicht der einzige Prozess, den der Bund führt. Unsere Hauptstadtkorrespondentin Birte Sönnigsen beschäftigt sich damit und kann uns sagen, worum es dabei geht.
8: Das Gesundheitsministerium hat unter dem damaligen Minister Jens Spahn viel zu viel Schutzausrüstung gekauft und das für eine ganze Menge Geld, rund 6 Milliarden Euro. Jens Spahn, der hat damals ein riskantes Verfahren gewählt, um die Masken zu beschaffen. Und das Verfahren, das ist dann aus dem Ruder gelaufen. Die Konsequenz: bis heute laufen Prozesse und Lieferanten, die warten teilweise auf ihr Geld aus unterschiedlichen Gründen. Es gibt interne Untersuchungen zum Beispiel, die zu dem Schluss kommen, dass der Logistiker durch die schiere Menge an Masken überfordert war, und das führen auch Maskenlieferanten an und sagen, sie konnten deswegen ihre Lieferungen nicht rechtzeitig abgeben. Der Bund hat sie teilweise nicht bezahlt. An anderer Stelle hat der Bund auch die Qualität der Masken bemängelt und nicht gezahlt. Zum Teil geht es auch um die Frage, ob der Bund den Lieferanten nicht nochmal die Möglichkeit hätte einräumen müssen, Masken nachzuliefern, nachzubessern. Also aus unterschiedlichen Gründen streitet sich der Bund bis heute mit Maskenhändlern vor Gericht. Rund 100 Unternehmen haben geklagt. Da geht es dann eben nochmal um mehr als 2 Milliarden Euro plus Zinsen. Im September will auch der Bundesgerichtshof in letzter Instanz

0: über 4 ausgewählte Fälle entscheiden. Also die Gerichte beschäftigt die Corona-Pandemie immer noch und der Schaden für die Steuerzahler, der könnte noch mal um einige Milliarden Euro größer werden.
1: Und was ist mit den Masken passiert?
0: Die allermeisten Masken wurden am Ende gar nicht benutzt. 2/3 dieser für viele Milliarden Euro eingekauften Masken sind entweder in der Lagerhalle gelandet oder verbrannt worden oder zunächst eingelagert worden und später entsorgt. Entweder weil die Qualität zu schlecht war oder sie am Ende dann doch nicht gebraucht wurden. Aber auch so eine Lagerhalle, die kostet natürlich Geld. Das Gesundheitsministerium, das hatte auch kein richtiges Konzept, wie die Masken dann doch noch hätten gut genutzt werden können. Und irgendwann erreicht dann so eine Maske auch ihr Haltbarkeitsdatum. Viele mussten deswegen inzwischen verbrannt werden. Andere müssen das bis Ende des Jahres. Auch das kostet nochmal Geld. Gerade erst hat das Gesundheitsministerium wieder einen Auftrag ausgeschrieben, um tonnenweise weitere Masken, Schutzbrillen und anderes zu entsorgen. Also das wird nochmal weitere Millionen Euro kosten.
1: Und da stellt sich ja auch die Frage, ob dem ehemaligen Gesundheitsminister Jens Spahn Konsequenzen drohen.
0: Direkte Konsequenzen hat Ex-Gesundheitsminister Jens Spahn nicht zu befürchten, egal wie die Prozesse am Ende ausgehen. Jens Spahn hat sein Vorgehen auch immer wieder verteidigt, auch in mehreren Ausschüssen des Bundestages zum Beispiel. Spahn hat immer wieder gesagt, mit dem Wissen von heute würde er Dinge anders machen, aber damals sei es eben eine absolute Ausnahmesituation gewesen. Klinikchefs, auch Ministerpräsidenten, die hätten eben darauf gedrängt, dass der Bund Masken besorgt, die damals knapp waren. Politisch ist aber schon etwas hängen geblieben, denn Jens Spahn hat damals in einer absoluten Krisensituation diese Maskenbeschaffung zur Chefsache gemacht und hat die Dinge an sich und sein Ministerium gerissen. Und dann sind eben wirklich einige Sachen schiefgelaufen, mit Konsequenzen bis heute. Wir reden ja über einen Schaden in Milliardenhöhe. Und das dürfte zumindest an seinem Image als Krisenmanager gekratzt haben, aus den Augen einiger. Unklar ist aber, ob und wie nachhaltig ihm das wirklich schadet. In Umfragen sind seine Beliebtheitswerte im Keller. Im Bundestag ist er aber weiter in einer mächtigen Position. Er ist auch erst vor kurzem wiedergewählt worden als Fraktionsvorsitzender von CDU und CSU und das mit einem richtig guten Ergebnis.
1: Der Prozess ist das eine, aber wird die Maskenbeschaffung nochmal richtig aufgearbeitet?
0: Was bei der Maskenbeschaffung alles schiefgelaufen ist, wer dafür die Verantwortung trägt, das wird nicht weiter untersucht. Es gab den Bericht der Sonderermittlerin Margareta Suthoff. Das Ganze war und ist natürlich Thema in der Corona-Enquete-Kommission. Das ist die Kommission, die im Bundestag die Pandemie aufarbeitet, vor allem um Lehren für die Zukunft zu ziehen. Aber diese Enquete-Kommission, die kann und wird nicht umfassend aufklären, was damals alles schiefgelaufen ist und wer dafür die politische Verantwortung trägt. Dafür bräuchte es einen Untersuchungsausschuss. Der hätte dann auch mehr Rechte, der könnte Zeugenvorlagen, Dokumente anfordern und alles ganz genau untersuchen. Aber so einen Untersuchungsausschuss wird es wohl nicht geben, weil dafür im Bundestag zurzeit nicht genug Stimmen zusammenkommen.
1: Informationen aus dem ARD-Hauptstadtstudio waren das von Birte Sönnigsen. 10.15 Uhr haben wir es, 10:45. 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Topthema zur Stunde beschäftigt sich mit den geplanten Sozialreformen. Sowohl Union als auch SPD wollen keine reinen Sparmaßnahmen. Details dazu in den Nachrichten 10:30 und weitere Meldungen jetzt mit Mirko Jugelt.
2: Die Stadt Bitterfeld-Wolfen behält ihren Kulturpalast. Der Stadtrat entschied am Abend mit knapper Mehrheit, das Gebäude nicht an die frühere Besitzerin zurückzugeben. Die Stadt hatte den Palast im September mit einer Rücktrittsklausel gekauft. Ziel war es, einen Musical-Palast zu entwickeln. Gutachten zweifelten später die Wirtschaftlichkeit des Projekts an. Der Bitterfelder Kulturpalast steht seit Jahren leer. Die deutsche Panzerbrigade hatte in Litauen erstmals eine Gefechtsübung absolviert. Brigadegeneral Christoph Huber sagte, man sehe darin einen wesentlichen Schritt zur Kriegstüchtigkeit. Bis 2027 soll der Verband mit einer Gesamtstärke von 4.800 Soldaten voll einsatzfähig sein. In Halle hat ein Jugendlicher 3 Kinder offenbar mit einem Messer bedroht, nachdem sie ihn mit Wasser bespritzt hatten. Nach Polizeiangaben hatte er zuvor mit Kieselsteinen nach den Kindern im Alter zwischen 11 und 13 Jahren geworfen. Außerdem soll sich der Jugendliche rassistisch geäußert haben. Verletzt wurde bei dem Vorfall niemand. Das Wetter? Heute Sonne und Wolken, am Nachmittag und Abend einige Schauer und Gewitter, 16 bis 21 Grad. Morgen wechselhaft mit weiteren Schauern und Gewittern, 14 bis 19 Grad, dazu böiger Westwind. MDR aktuell Verkehrsdienst. A2 Richtung Hannover, zwischen Irxleben und Alsleben stockender Verkehr. Vorsicht auf der A9 Berlin-München. Zwischen Gefrees und Markt Czorgas läuft eine Entenfamilie auf der Fahrbahn. A13 Richtung Berlin, zwischen Duben und Starkow, Stau wegen Bauarbeiten plus 20 Minuten. Und die B248 Salzwedel-Wolfsburg ist zwischen Pücken und Rohrberg in beiden Richtungen wegen eines Feuerwehreinsatzes gesperrt. Soweit der Verkehrsdienst. 10.17 Uhr.
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1: Die Preise für Obst und Gemüse im Supermarkt. Für manche Menschen, auch in Deutschland, sind sie schon hoch, doch eigentlich sind sie deutlich zu niedrig. Irgendjemand zahlt drauf. Ganz häufig die Menschen, die das Obst und Gemüse ernten. Häufig ausländische Erntehelfer, die unter ganz schwierigen Bedingungen, beispielsweise in Italien, arbeiten und leben. Und jetzt beschäftigt ein grausamer Mord in Kalabrien nicht nur die Menschen in Italien. 4 Erntehelfer wurden angezündet und starben, offenbar weil sie einen gerechten Lohn gefordert hatten. Anna Giordano.
4: Es muss nach dieser Tragödie, nach diesem Mord ein Ruck durch die Gesellschaft gehen. Es muss ein Umdenken geben. Maurizio Landini schreit ins Mikrofon auf der Piazza des kleinen Ortes Amendolara in Kalabrien. Er ist der Generalsekretär der CGIL, des größten Gewerkschaftsbundes Italiens. Es sind etwa 3000 Leute, die hier zusammengekommen sind für einen Protestmarsch. Die meisten sind Mitglieder der Gewerkschaft oder Mitte-Links-Politiker der Oppositionsparteien. Sie alle sind schockiert über das, was vergangene Woche am helllichten Tag passiert ist. 2 Männer gießen an einer Tankstelle Benzin in den Innenraum eines Autos, in dem 5 ausländische Erntehelfer sitzen. Sie werfen ein Feuerzeug hinein, halten von außen die Türen zu, solange es geht, dann rennen sie weg. Die Erntehelfer verbrennen bei lebendigem Leib, bis auf einen, Tai Amar, ein 35-jähriger Mann aus Afghanistan. Er und seine Kollegen hätten ihre Vorsteher um Geld gebeten, der Streit sei eskaliert. Seit einem Monat hätten sie kein Gehalt bekommen, aber jeden Tag auf dem Feld gearbeitet. In Italien nennt man sie Caporali, die Vorsteher der Erntehelfer, die in diesem Fall das Auto in Brand gesteckt haben. Zu ihrem genauen Motiv wird noch ermittelt. Doch das, was da in Kalabrien passiert ist, ist nur die Spitze des Eisbergs eines ganzen Systems, sagt Fabio Ciconte, Vorsitzender der italienischen Umwelt- und Menschenrechtsorganisation Terra. Das sogenannte Caporalato ist ein System, das in Italien seit Jahrzehnten funktioniert. Und es basiert auf der Vermittlung zwischen Arbeitsangebot und Nachfrage. Die Landwirte brauchen eine riesige Menge Arbeiter, wenn sie Orangen, Mandarinen, Avocados, Tomaten oder Erdbeeren ernten müssen. Und hier kommen die Caporali ins Spiel, sagt Ciconte. Sie seien wie eine Agentur, würden den Landwirten billige Arbeitskräfte anbieten und daran selbst verdienen, indem sie die Menschen, meist Migranten, ausbeuten. Weil sie ihnen ein erbärmliches Gehalt geben. Oft ist alles Schwarzarbeit. Und sie zwingen sie, in elenden Behausungen zu leben. Wir haben in ganz Italien Ghettos, in denen tausende Menschen leben. Der aktuelle Fall in Kalabrien bestätigt das. Die Unterkunft der getöteten Männer war eine ärmliche Zwei-Zimmer-Wohnung, in der die Arbeiter zu 10 auf Matratzen schliefen, berichten italienische Medien. Dafür hätten sie pro Person 500 Euro im Monat zahlen müssen, einen großen Teil ihres lächerlichen Gehalts. Seit 2016 hat Italien strengere Gesetze, doch Fabio Ciconte sagt, auch die würden geschickt umgangen. Mit Arbeitsverträgen, auf denen viel weniger Tage stehen, als die Menschen eigentlich arbeiten. Mit Gehältern, von denen die Arbeiter am Ende nur einen Bruchteil sehen. Zudem fehle es massiv an Polizeikontrollen vor Ort. Und das Ganze ist Teil eines Mechanismus der Agrar- und Lebensmittelindustrie, in dem Lebensmittel zu viel und doch zu wenig kosten. Viele Menschen könnten sich die Lebensmittel im Supermarkt kaum noch leisten und doch würde am Ende viel zu wenig für die Landwirte dabei herausspringen. Das kritisieren seit Jahren nicht nur Hilfsorganisationen wie Terra oder Oxfam, sondern nun auch die italienische Kartellbehörde, die dazu eine Untersuchung eingeleitet hat. Sie wirft den großen Ketten der Supermarktindustrie vor, ihre Marktmacht zu nutzen, um Erzeuger unter Druck zu setzen. Auch das ist mit ein Grund, warum das kriminelle System der Erntehelfer weiterhin Bestand hat.
1: Der Bericht von Anna Giordano. 10.21 Uhr. Seit dem letzten Flug der Concorde vor mehr als 20 Jahren ist Schluss mit den Überschallflügen, zumindest in der Passagierluftfahrt. Und das liegt auch an der enormen Lärmbelastung. Seit einigen Jahren gibt es Versuche, ein neues Überschall-Passagierflugzeug zu bauen. Und zwar eins, das keinen Krach macht. Die Versuche sind schon recht weit gediehen und die US-Weltraumbehörde NASA hat jetzt einen entscheidenden Schritt geschafft. Mehr dazu von Stefan Tröndler.
5: Die X-59 der NASA ist ein Forschungsflugzeug. Sie hat am Wochenende im Rahmen der sogenannten Quest-Mission zum ersten Mal den Sprung über die Schallmauer geschafft. Testpilot Jim Less startete von der Edwards Air Force Base in Kalifornien und schaffte während des 81-minütigen Fluges Mach 1,1, also 1147 Kilometer pro Stunde. Und so hörte sich das an.
6: NASA 859 Bill X1 Supersonic Corridor approved.
5: 5, 7. Der Versuch fand in 13.228 Metern Höhe statt. Das alles ist an sich keine besonders spannende Leistung. Viele andere Überschallflugzeuge, in der Regel Militärjets, sind schon vor Jahrzehnten schneller und höher geflogen. Auch die X-59 sieht wie ein besonders langgezogenes Kampfflugzeug aus. Aber das Flugzeug hat eine besondere Aufgabe. Es soll mit ganz langer Nase und spezieller Aerodynamik Überschallflug ermöglichen, ohne dass am Boden der traditionelle Überschallknall zu hören ist. Das Design soll verhindern, dass sich Schockwellen zu einem lauten Knall zusammenfügen. Stattdessen soll nur ein dumpfes Geräusch zu hören sein. Die NASA spricht in ihren Pressemitteilungen von einem Lärmpegel von maximal 75 Dezibel, was in etwa so laut sein soll wie eine zuschlagende Autotür. Ob das Experiment bei diesem Flug wie vorgesehen geklappt hat, ist allerdings unklar, weil der Überschallknall des Begleitflugzeugs, einem amerikanischen Kampfjet, so laut war, dass die Geräusche der X-59 übertönt wurden. NASA-Administrator Jared Isaacman kündigte an, dass die Mission in wenigen Tagen zu einem weiteren Flug starten soll, mit Mach 1,4, also knapp 1500 Kilometern pro Stunde, in einer Höhe von knapp 16.800 Metern. Und das Flugzeug soll dann auch mehrere Orte in den USA überfliegen. Die NASA will zeitgleich Daten dazu sammeln, wie die Bevölkerung den Lärmpegel wahrnimmt. Ziel sind kommerzielle Überschallflüge über Land. Bis allerdings ein Überschall-Passagierflugzeug entwickelt und gebaut ist, wird es noch viele Jahre dauern. Die Ablenkung des Überschallknalls hat übrigens auch der private NASA-Konkurrent Boom mit der XB-1 geschafft, einem ähnlichen Versuchsgerät sogar schon vor über einem Jahr. Boom will daraus die Overture entwickeln, einen Überschalljet für 80 Personen. Beide Projekte haben aber ein entscheidendes Problem. Überschallflugzeuge brauchen enorm viel Treibstoff. Ob es also tatsächlich zum Bau eines wirtschaftlich erfolgreichen Überschallpassagierflugzeugs der nächsten Generation kommt, ist daher doch eher fraglich.
1: Und wir schauen nach Spanien, genauer gesagt nach Barcelona. Da wird heute großer Bahnhof sein, wenn Papst Leo den Hauptturm der weltberühmten Sagrada Familia einweiht. Zuvor feiert er aber noch eine Gedenkmesse zum 100. Todestag Gaudís, also dem katalanischen Architekten der Basilika. Denn ohne Gaudí und seine Vision von sagraler Architektur wäre die Sagrada Familia nur eine Kirche wie jede andere. Jedes Detail der Fassade erzählt eine Geschichte und unsere Korrespondentin in Rom, Lisa Weiß, wollte mehr wissen über die spirituelle Bedeutung der Basilika.
7: Immer noch ragt ein Baukran auf neben der Sagrada Familia. Der Jesusturm ist fertig, aber die Kirche mit ihren 18 Türmen noch lange nicht. Sie ist riesig, 90 Meter lang, mehrere Kirchenschiffe. Und eben die Türme, die für die 12 Apostel, die 4 Evangelisten, die Jungfrau Maria und Jesus stehen. Alles an dieser Basilika hat eine religiöse, spirituelle Bedeutung. Obwohl an dieser Kirche seit weit mehr als einem Jahrhundert gearbeitet wird, ist es vor allem Antoni Gaudí, der sie als Architekt geprägt hat, und die Sagrada Familia ihn. Es ist Gaudís Lebenswerk. Der Priester und Gaudí-Biograf Armand Puig erzählt, wie alles angefangen hat.
8: In vita sua, un momento di taglio.
7: Sein Leben hat 1894 einen Wendepunkt, als er sich dafür entscheidet, während der Fastenzeit strikt zu fasten. Und das hilft ihm dabei, sich selbst zu finden. Denn er wusste, dass er ein großartiger Architekt war, aber er musste erst noch lernen, die Gaben Gottes zu erkennen. Durch das Fasten versteht Gaudí, Gott hat eine Mission für ihn, eine große Kirche zu bauen, eben die Sagrada Familia. So erklärt es Puig und erzählt auch, dass Gaudí jahrelang sein Leben der Sagrada Familia gewidmet hat, dass er alles andere vernachlässigt hat, eine radikale Wahl. Aber das Ergebnis ist besonders. Die Fassaden, die Szenen aus dem Leben Jesu darstellen. Die vielen Details, die sich an der Natur inspirieren, wie die schrägen Säulen, die sich oben verzweigen und Bäume in einem Wald darstellen sollen. Natur ist für Gaudí das Werk Gottes, also klar mit der Religion verbunden. Gaudí verbindet Geist und Materie, sagt sein Biograf Armand Puig. Gaudí ist jemand, der ausgehend von der großen architektonischen und vor allem der christlichen Tradition etwas Neues schafft. Denn er sieht sich selbst als einen Interpreten des christlichen Mysteriums. Also die Summa Theologica aus Stein, die Bibel aus Stein, die Liturgie aus Stein. Klingt interessant, aber auch ziemlich kompliziert. Kann man als Otto-Normalbesucherin oder Besucher ohne Theologiestudium die Sagrada Familia wirklich erfassen und wertschätzen? Nachgefragt beim derzeitigen Chefarchitekten der Basilika, Jordi Folli. Er sagt, natürlich versteht man religiöse Kunst besser, wenn man sich mit Religion auskennt, aber Kunst und Architektur schaffen auch Emotionen. Und in der Sagrada Familia bringen diese Emotionen die Besucher näher zur Transzendenz. Dazu müsse man nicht jedes Detail verstehen, sagt Jordi Folli und nimmt die schrägen Säulen in der Kirche, die sich wie Bäume verzweigen, als Beispiel. Sie lenken den Blick nach oben und erheben so den Geist, sagt er. Über Oberlichter und Fenster fällt viel Licht ins Innere. Und Licht sei die Freude des Geistes. Die Herrlichkeit, findet Folli. Also, aus seiner Sicht kann ein Besuch in der Sagrada Familia uns alle ein bisschen erleuchten. Beeindruckend ist die unvollendete Kirche auf jeden Fall. Vielleicht auch für Papst Leo. Priester und Gaudí-Biograf Armand Puig verspricht auf jeden Fall, Leo XIV. Wird den besten Blick auf die Sagrada Familia haben, den es gibt. Denn der, der die Messe feiert, ist im Zentrum und hat das ganze Kirchenschiff der Sagrada Familia vor Augen.
1: Sagt der Priester und Gaudí-Biograf Puig im Beitrag von Lisa Weiß. Ich habe schon mal geschaut, das Wetter heute Abend in Barcelona, auch nicht viel anders als bei uns, 22 Grad, Sonne, Wolken. Ist das so eine allgemeine Wetterlage, Ralf Valencia?
9: Ja, das ist so eine Wetterlage, die man Westlage nennt. Das heißt, von Westen her, vom Atlantik her, kommt immer relativ frische Luft dazu. Und die ist dann auch entsprechend feucht. Deswegen gibt es auch recht viele Wolken. Und aktuell, weil wir es ja mit Tiefdruckeinfluss zu tun haben, geht es jetzt auch schon wieder los mit Quellwolken. Die kann man schon im Harz sehen. Und von dort her gibt es dann heute im Laufe des Tages auch mal Schauer oder auch das eine oder andere kurze Gewitter ist durchaus möglich. Und mehr als 21 Grad sind heute bei uns nicht drin. Morgen bleiben wir sogar unterhalb der 20-Grad-Marke, also zwischen 14 und 19 Grad.
1: Und das zweite Juni-Wochenende ist auch nicht übermäßig sommerlich, ne?
9: Naja, aber es wird ein bisschen freundlicher. Das heißt also, Regen wird wahrscheinlich dann erstmal kein Thema sein und danach steigen dann die Temperaturen auch wirklich an. Wir können uns also in der kommenden Woche dann wirklich auf sommerliche Werte freuen.
1: Ralf Valencia im MDR-Wetterstudio, danke schön. Gleich 10:30 es folgt der neue Nachrichtenüberblick, wie immer um 40, also in 10 Minuten der Überblick zum Sport und natürlich mit Blick auf die Fußball-WM. Rudi Völler äußert sich, wie man mit den politischen Umständen in den USA und auch in Mexiko und Kanada umgehen sollte. Das Ganze vertieft hier im Programm gleich in 10 Minuten.
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2: Um 10.30 Uhr mit Mirko Jugelt. Bundesweit protestieren heute Mitarbeiter im Gesundheitswesen gegen die geplante Krankenkassenreform. Die zentrale Kundgebung findet in Hannover statt. Dort beginnt heute die Gesundheitsministerkonferenz der Länder. Wie Verdi-Sprecher Oliver Greyer dem MDR sagte, sind Beschäftigte aus Dresden, Chemnitz, Erfurt, Magdeburg und Halle mit 25 Bussen nach Hannover gefahren. Sie kritisieren geplante Einschnitte in der Pflege, zusätzlichen Druck auf Krankenhäuser und mögliche Mehrbelastungen für Versicherte. Heute beraten die Spitzen der Regierungskoalition mit Gewerkschaften und Arbeitgebern unter anderem über die geplanten Reformen im Sozialbereich. Der Sportwagenhersteller Porsche will in Leipzig bis Ende August 200 Stellen streichen. Die IG Metall bestätigte dem MDR entsprechende Medienberichte. Demnach sollen festangestellten Beschäftigten Aufhebungsverträge mit Abfindungen angeboten werden. Der Leipziger IG Metall-Bevollmächtigte Steffen Reißig betonte, es handele sich um eine freiwillige Entscheidung. Die mit Porsche vereinbarte Beschäftigungsgarantie bis 2030 gelte nach wie vor. Porsche hatte bereits Ende Mai angekündigt, die Produktion zu drosseln. In Sorge im Landkreis Harz ist ein Jugendlicher in einer Jugendherberge durch die Explosion einer Powerbank schwer verletzt worden. Der Polizei zufolge hatte der 13-Jährige den tragbaren Akku zusammen mit seinem Handy in der Hosentasche. Er sei mit Brandwunden per Rettungshubschrauber in eine Spezialklinik nach Halle geflogen worden. Wegen der starken Rauchentwicklung wurden etwa 120 Menschen aus der Jugendherberge in Sicherheit gebracht. 7 Schüler mussten mit Verdacht auf Rauchgasvergiftung kurzzeitig medizinisch behandelt werden. Die Ukraine hatte in der Nacht erneut Ziele tief in Russland angegriffen. Russland erklärte, man habe mehr als 300 feindliche Drohnen abgefangen. Den Angaben zufolge wurden unter anderem eine Raffinerie in Samara an der Wolga sowie Ölanlagen im Gebiet Wladimir getroffen. Der russisch besetzte Hafen Mariupol ist nach ukrainischen Angaben nach Angriffen ohne Strom. Die Ukraine meldete zudem russische Drohnenangriffe und Verletzte in der Großstadt Kharkiv. Die Zahl der Rentner in Deutschland hat mit 19,1 Millionen einen neuen Rekord erreicht. Wie die Deutsche Rentenversicherung mitteilte, wurden an sie insgesamt gut 301 Milliarden Euro Rente gezahlt. Rund 30% der neuen Rentner seien 2025 mit Abschlägen in die Rente gegangen, im Schnitt 33 Monate vor der Regelaltersgrenze. Das waren die Nachrichten. Das Wetter mit den aktuellen Temperaturen: Brocken stark bewölkt, 6 Grad, Dresden wolkig 16, Eisenach wolkig 14, Erfurt stark bewölkt 14 Grad, Gardelegen wolkig 16, Hoyerswerda wolkig 17, Magdeburg bedeckt 16, Neuhaus am Rennweg bedeckt 12, Oschatz wolkig 16, Plauen bedeckt 15, Wernigerode bedeckt 15 und Wittenberg wolkig 17 Grad. Heute Sonne und Wolken, am Nachmittag und Abend einige Schauer und Gewitter, 16 bis 21 Grad, morgen wechselhaft mit weiteren Schauern und Gewittern, 14 bis 19 Grad. Am Freitag zeitweise Regen, davor und danach auch Sonne und leicht steigende Temperaturen. MDR-Verkehrsdienst, die A2 Richtung Hannover ist zwischen Bornstedt und Eilsleben nach einem Unfall gesperrt. Zurzeit Stau bis Irxleben, bitte hier eine Rettungsgasse bilden. A13 Richtung Berlin zwischen Duben und Starkow Stau plus 15 Minuten. A72 Richtung Hof zwischen Chemnitz Süd und Stolberg Nord Stau wegen Bauarbeiten plus 15 Minuten. In Dresden auf der B6 Meißner Landstraße zwischen Grüner Weg und der A4 Auffahrt Dresden Altstadt in beiden Richtungen stockender Verkehr nach einem Unfall. Soweit der Verkehrsdienst. 10.34 Uhr.
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1: Mit Susanne Böttcher, ich wünsche Ihnen einen schönen Mittwoch. US-Präsident Trump und Israels Premier Netanyahu verbindet eine Zweckgemeinschaft, die stark von persönlichen Machtinteressen und politischen Egos gesteuert wird. Beide inszenieren sich gern als unnachgiebige Alpha-Tiere und nutzen ihre Allianz strategisch für das eigene politische Überleben. Zwar eint sie der Kampf gegen gemeinsame Feinde, doch ihre Beziehung ist neben Loyalität auch von Pragmatismus und persönlichen Eitelkeiten geprägt. Die jüngsten Meinungsverschiedenheiten im Nahostkonflikt zeigen nun auch erste Dissonanzen. Eine Analyse von Julio Segador.
10: Lange Zeit galt das Tandem Trump-Netanyahu als gut eingespielt. Der US-Präsident lieferte historische Geschenke wie den Umzug der US-Botschaft nach Jerusalem. Benjamin Netanyahu revanchierte sich mit innenpolitischer Schützenhilfe für den Republikaner. Trump und Bibi, wie der US-Präsident seinen Partner Netanyahu kumpelhaft nennt, können gut miteinander.
11: Bibi Netanyahu has been for me a great partner.
10: Und auch Trumps großer Partner Bibi spart nicht mit Lob. Trumps Führung leitet die USA von einem großen Sieg zum nächsten. Dafür zollt Netanyahu seinem Freund Donald Anerkennung.
12: Donald, my dear friend, your decisive leadership brought another great victory to America. I salute you.
10: Doch im Laufe des Gaza- und des Iran-Krieges scheint das Fundament dieser Männerfreundschaft erste Risse zu bekommen, was zuletzt in einem wütenden Telefonat zwischen beiden endete, das mehrere Beobachter bestätigt haben. Auslöser war Netanyahus Libanon-Offensive. Trump soll seinem Kumpel Bibi Undankbarkeit vorgeworfen und zu ihm gesagt haben, Zitat, »Bist du verdammt nochmal verrückt? Was tust du da verdammt nochmal?« Beide, Trump und Netanyahu, spielen die Episode inzwischen herunter. Naja, ich war nicht wütend, aber ich war ein wenig beunruhigt darüber, dass er ständig Streit mit dem Libanon hat. Irgendwann sagte ich, Bibi, wir müssen damit aufhören. Wir müssen endlich damit aufhören. Wie in den besten Familien haben wir taktische Meinungsverschiedenheiten, aber wir kriegen das hin. Der israelische Investigativjournalist Barak Ravid war einer der ersten, der den Inhalt des Telefonats veröffentlichte. Ravid arbeitet für führende Medien in Israel und den USA. Er gilt als bestens vernetzt. Er glaubt nicht, dass es nur ein Familienkrach war zwischen Trump und Netanyahu. Im CNN-Interview spricht er von grundlegenden Meinungsverschiedenheiten zwischen den beiden.
13: What led to this is a growing feeling that the president had that Netanyahu is out of control.
10: Zu dem Telefonat hat das wachsende Gefühl bei Trump geführt, dass Netanyahu außer Kontrolle ist, dass er macht, was er will. Trump will den Krieg mit dem Iran beenden, er will die Region deeskalieren. Und er hat das Gefühl, dass Netanyahu mit seinen Aktionen im Libanon eher eskaliert. Und das untergräbt das Handeln des Präsidenten. Netanyahus Kriegskurs ist nicht Trumps Agenda. Auch deshalb machte der US-Präsident im Nachgang des Telefonates unmissverständlich klar, wer von beiden das Sagen hat. Er lasse sich seine außenpolitischen Erfolge nicht von Jerusalem diktieren, zitierten ihn verschiedene US-Medien. Und im israelischen TV-Sender Channel 12 warnte er Netanyahu vor einem Alleingang gegen den Iran. Andernfalls, so Trump, könnte der israelische Premier schon sehr bald alleine dastehen. Trotz der Drohung setzte sich Netanyahu nur Tage später über Trumps Mahnungen hinweg und attackierte nach iranischen Raketensalven erneut militärische Ziele im Iran. Israel hat das volle Recht zur Selbstverteidigung und wir nehmen dieses Recht wahr, wann immer es nötig ist. Ich sage dies Ihnen, liebe Bürgerinnen und Bürger Israels, ebenso wie ich es mit Respekt in meinen guten Gesprächen mit meinem Freund Präsident Trump zum Ausdruck bringe. Es ist ein Machtspiel zweier starker Politegos. Die viel zitierte Männerfreundschaft ist pragmatischer Härte gewichen. Trump will als Friedensbringer in die Geschichte eingehen. Netanyahu kämpft um sein politisches Überleben und setzt auf die Karte Krieg. Er testet die Grenzen aus. Ein gefährliches Spiel, denn Trumps Geduld dürfte nicht unendlich sein.
1: Der Beitrag von Julio Segador. Im Kampf um die feindliche Übernahme der deutschen Commerzbank durch die UniCredit hat sich die italienische Großbank weitere Anteile gesichert. Bei ihrem laufenden Übernahmeangebot seien ihr fast 11% der Commerzbank-Aktien angeboten worden, so die UniCredit. Details von Ursula Mayer.
14: Die UniCredit würde damit nach eigenen Angaben einen Anteil von fast 38% an der Commerzbank besitzen. Mithilfe von diversen Finanzinstrumenten könnte sie sogar Zugriff auf weitere Aktien bekommen und hätte dann möglicherweise die Mehrheit der Anteile an der Commerzbank. Die zweitgrößte deutsche Privatbank zweifelt die Angaben der UniCredit an. Ein Sprecher der Commerzbank sagte, bisher hätten kaum Privatanleger das Angebot angenommen und kein einziger Großinvestor. Man habe daher die Finanzaufsicht BaFin eingeschaltet. Im Rahmen ihres freiwilligen Übernahmeangebots bietet die UniCredit für jedes Commerzbankpapier knapp eine halbe eigene Aktie. Das Angebot gilt bis nächsten Dienstag und kann verlängert werden.
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15: Mit Jan Kröger. 6 Profis von RB Leipzig stehen in verschiedenen WM-Aufgeboten. 2 davon im Aufgebot des österreichischen Fußballverbands. Das sind Niklas Seiwald und Xaver Schlager. Und eigentlich hätte ja auch Christoph Baumgartner dazu gehört, bis er sich am Testspiel gegen Tunesien vor diesem Testspiel verletzt hat mit einer Muskelverletzung. Nach der OP wird er nun allerdings seine Reha im Kreise der Nationalmannschaft in den USA fortsetzen. Das teilen RB Leipzig und der ÖFB heute mit. Der Verband und sein Club entsprechen dem Wunsch von Baumgartner, seine Teamkollegen vor Ort während der WM zu unterstützen, so schreibt es RB Leipzig heute. Von der österreichischen nun zur deutschen Fußballnationalmannschaft. Die bereitet sich ja in North Carolina weiter auf das Turnier vor. Und der Sportdirektor Rudi Völler kennt das einerseits aus Spielerperspektive, war 1994 bei der WM in den USA dabei. Nun ist er eher gefordert als derjenige, der unangenehme Fragen vielleicht von den Spielern zurückhält. Und bei unangenehmen Fragen geht es bei diesem Turnier natürlich vor allem um die politischen Nebenerscheinungen. Anne van Eyckes hat Rudi Völler in einer neuen Rolle erlebt.
16: Rudi Völler hatte schon viele Rollen und Aufgaben im deutschen Fußball. Als Spieler war er Tante Käthe und Weltmeister. Als Bundestrainer führte er Deutschland bei der WM 2002 ins Finale. Und jetzt ist Rudi Völler als DFB-Sportdirektor so etwas wie der Außenminister der deutschen Mannschaft.
17: Wir alle, oder auch ich auch natürlich, sind natürlich auch die falschen Ansprechpartner für diese Probleme, die dann jetzt gewesen sind, die vielleicht auch noch kommen werden.
16: Rudi Völler hat eine klare Haltung dazu, dass dem somalischen Schiedsrichter Omar Artan die Einreise in die USA verwehrt wurde.
17: Wir hätten es gerne anders gehabt. Das ist natürlich nicht schön zu lesen oder zu sehen. Die genauen Hintergründe, warum letztendlich das jetzt er nicht reingelassen worden ist oder warum es was, kann ich nicht beurteilen, weiß ich wirklich. Ich würde es gerne beantworten, glauben Sie mir. Ich habe keine Angst, jetzt irgendwelche politische Fragen zu beantworten, aber ich weiß es nicht.
16: Ein Diplomat in Turnschuhen.
17: Ein bisschen mein Bauchgefühl sagt mir, das wird wirklich nicht die allerletzte Geschichte gewesen sein. Wir versuchen uns auf den Fußball zu konzentrieren, eine gute WM zu spielen. Und das wird man sehen.
16: Ziemlich undiplomatisch setzt der DFB-Sportdirektor dann das erste Zwischenziel bei dieser Weltmeisterschaft für die deutsche Mannschaft. Und als Außenminister transportiert Völler seine Forderung natürlich auch nach außen.
17: Da Gruppenphase müssen wir überstehen. Da gibt es ja keine Diskussion. Das müssen wir, wollen wir schaffen. Und am liebsten natürlich auch Gruppenmeister. Das ist unser Ziel.
16: Die innere Anspannung wächst auch beim Außenminister vor dem ersten Spiel.
17: Und da brennen wir drauf, auch jetzt das erste Spiel. Das kann ich jetzt schon spüren, beim Abendessen, morgen beim Frühstück. Am liebsten würden sie natürlich jetzt schon beginnen. Je früher, desto besser.
15: Soweit DFB-Sportdirektor Rudi Völler. Inzwischen hat sich ein Vertreter der US-Regierung gegenüber CNN geäußert zu dem Fall des somalischen Schiedsrichters. Die Überprüfung am Flughafen in Miami habe, Zitat, Verbindungen zu mutmaßlichen Mitgliedern terroristischer Organisationen ergeben, so das Statement, ohne dabei weitere Einzelheiten zu nennen. Es bleibt sportpolitisch, kann man sagen. Es geht jetzt um den Deutschen Alpenverein. Das ist der viertgrößte deutsche Sportfachverband und der einzige, der Sportler sowohl für Winterspiele wie auch für Sommerspiele bei der Olympiade nominiert. Zuletzt stand der Verband schon in der Kritik wegen des Umgangs mit seinen Wintersportlern, den Skibergsteigern. Jetzt packen auch zahlreiche Sportkletterer in einer ARD-Recherche über Missstände aus. Peter Wosny.
18: Bei den Sportkletterern im Deutschen Alpenverein rumort es. Der mehrfache deutsche Meister Linus Bader schreibt es so.
19: Man merkt schon, dass alle angespannt sind. Okay, kann ich wirklich offen und ehrlich sagen, wie es mir geht, ohne Angst zu haben, dass man vielleicht nicht mehr bei einem Weltcup startet.
18: Dass der Deutsche Alpenverein 3 Skibergsteiger aus dem Kader geworfen hat, die Missstände beklagt hatten, verstärkt die Verunsicherung. Dabei polarisiert eine Person wohl besonders, Ex-Bundestrainer Ingo Filzwieser. Nach massiven Athletenbeschwerden entzog ihm der Verband 2023 zentrale Kompetenzen. Wenig später stieg er jedoch auf in die sportliche Leitung, zum Unverständnis vieler Athleten. Filzwieser ließ ARD-Anfragen durch Anwälte beantworten. Tenor, die Vorwürfe gegen ihn seien haltlos. Doch nach ARD-Recherchen lässt der DAV gerade Personal- und Führungsentscheidungen der Jahre 2023 bis 2025 durch eine externe Kanzlei untersuchen. Ob die Untersuchung auch Filzwieser betrifft, beantwortete der DAV nicht. Zu Personalfragen äußere man sich generell nicht. Eine Untersuchung wünschen sich die Athleten auch im Fall von Peter Schnabel, Ex-Bundestrainer Speedlettern. 2025 plötzlich gekündigt, fristlos und ohne Angabe von Gründen. Ein Prozess vor dem Arbeitsgericht endete mit einem Vergleich. Schnabel ist zwar jetzt nicht mehr Bundestrainer, trainiert aber weiterhin die ihm vertrauten Kaderathleten, nach eigenen Angaben unentgeltlich.
20: Ich habe weder irgendeinen Auftrag, noch habe ich eine Funktion. Ja, ich komme einfach und bin da und versuche einfach das Training so zu leiten wie früher auch.
18: Beschwerden von Sportlern, Kaderauswürfe, Personalquerelen. Der DAV und viele seiner Athleten, ihr Verhältnis wirkt tief zerrüttet.
15: Ein Bericht von Peter Wosny.
1: 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Bundesweit protestieren heute Mitarbeiter im Gesundheitswesen gegen die geplante Krankenkassenreform. Das ist das Topthema zur Stunde in den Nachrichten. Die zentrale Kundgebung findet in Hannover statt. Details dazu in den Nachrichten um 11. Weitere Meldungen jetzt mit Mirko Jugelt.
2: Vor dem Eröffnungsspiel der Fußball-WM gibt es in Mexiko-Stadt Massenproteste. Nach Agenturberichten blockierten tausende Demonstranten die Hauptzufahrt zum Aztekenstadion. Dort treffen morgen WM-Co-Gastgeber Mexiko und Südafrika aufeinander. In Mexiko demonstrieren seit vergangener Woche Lehrkräfte für höhere Löhne und neue Verhandlungen über das Rentensystem. Forschungs- und Raumfahrtministerin Dorothee Bär hat den Börsenkandidaten SpaceX als Vorbild für die Industrie in Deutschland und Europa bezeichnet. Sie sagte, der Augsburger Allgemeinen, SpaceX stehe für einen Paradigmenwechsel hin zu mehr Wettbewerb sowie mehr Nutzer- und Serviceorientierung. Das treibe man auch in Deutschland voran. SpaceX will am Freitag an die Börse gehen. Auf Schloss Heidecksburg in Rudolstadt haben Bauarbeiten am Schlossturm begonnen. Laut Stiftung Thüringer Schlösser und Gärten sollen rund 800 Quadratmeter Sandsteinfassade gereinigt und neu verfugt werden. Parallel wird derzeit das Dach des Westflügels saniert. Das Wetter: heute Sonne und Wolken, am Nachmittag und Abend einige Schauer und Gewitter. 16 bis 21 Grad. MDR aktuell Verkehrsdienst. Die A2 Richtung Hannover ist zwischen Bornstedt und Eilsleben nach einem Unfall gesperrt. Zurzeit Stau bis Irxleben. Bitte eine Rettungsgasse bilden. A13 Richtung Berlin zwischen Duben und Starkow. Stau wegen Bauarbeiten plus 15 Minuten. A72 Richtung Hof zwischen Chemnitz Süd und Stolberg Nord. Stau wegen Bauarbeiten plus 15 Minuten. Und in Dresden auf der B6 Meißner Landstraße zwischen Grüner Weg und der A4 Auffahrt Dresden Altstadt. In beiden Richtungen stockender Verkehr nach einem Unfall. Soweit der Verkehrsdienst, 10.47 Uhr.
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1: Morgen Abend unserer Zeit beginnt die Fußball-Weltmeisterschaft. Die hohen Ticketpreise sind ja seit langem ein Thema. Der Stadionbesuch wird in jedem Fall ein teurer Spaß. Und obendrauf kommen ja noch Anreise und Unterkunft. Aber echte Fans hält das nicht ab. Anna Osius über eine fußballbegeisterte Familie aus Jordanien, die unbedingt bei der ersten WM dabei sein will, für die sich ihr Land qualifiziert hat.
0: Allah.
21: Im Wohnzimmer von Familie Al-Nashmi glänzt es golden. In einer Vitrine zwischen den Sofas steht ein Pokal. Und das ist nicht irgendeine Trophäe hier in der jordanischen Hauptstadt Amman. Es ist der Pokal der Fußball-Weltmeisterschaft, nachgebaut in Originalgröße. Familie Al-Nashmi ist fußballverrückt. Die WM-Vorfreude von Vater Mahmoud und seinen Kindern scheint grenzenlos. Als Fan der jordanischen Nationalmannschaft will Mahmoud bei der WM vor Ort dabei sein. Auch bei der Asienmeisterschaft war er schon im Stadion. Noch wartet die Familie aber auf ein Visum für die USA. Und die Sache wird teuer. Die Tickets fürs Stadion kosten mehrere hundert Dollar, Flug und Unterkunft noch deutlich mehr. Als ich gemerkt habe, dass mich die ganze Reise mehr als 10.000 Dollar kosten wird, da habe ich mein Auto verkauft. Bei einer FIFA-WM im Stadion zu sein, das ist es mir wert. Wenn Jordanien spielt und ich bin mit meiner traditionellen Kleidung vor Ort, das wird ein Moment voller Stolz. Strahlend streicht Mahmoud über seine Kufaya und Dishdasha, das traditionelle weiße arabische Gewand der Männer mit rot kariertem Kopftuch. Es ist das erste Mal, dass Jordanien bei einer Fußball-WM der Männer dabei ist. Die Nationalmannschaft gilt als Außenseiter, wenn auch mit erfolgreicher Vergangenheit. Die Mannschaft erreichte zuletzt sowohl bei der Asienmeisterschaft als auch beim Arab Cup das Finale. Nun wartet die größte Fußballbühne der Welt. Es ist ein historischer Moment für Jordanien, sagt Nationaltrainer Jamal Selami. Wir wollen uns würdig präsentieren. In der Gruppe J warten auf die Jordanier allerdings schwerwiegende Gegner. Weltmeister Argentinien mit Superstar Messi, außerdem Algerien und Österreich. Nationalspieler Abdallah Nassib schreckt das nicht. Warum sollten wir nicht weiterkommen? Warum nicht Argentinien schlagen? Im Fußball ist nichts unmöglich. Wir haben bei dieser WM nichts zu verlieren. Und wie wollt ihr Messi stoppen, fragt ein Reporter nach. Wenn nötig, auch mit etwas Härte, sagt Abdallah und lacht. Selbstbewusst und humorvoll, so haben die Nationalspieler in der Hauptstadt Amman eine WM-Euphorie entfacht. Mancher Fan scheint schon bereit für den Autokorso. In Zeiten zahlreicher Kriege im Nahen Osten sehnen sich viele Menschen nach positiver Ablenkung. Für viele Fans ist allein die Qualifikation bereits ein kleines Fußballwunder, wie für Familienvater Mahmoud. Wir stehen noch ganz am Anfang in Jordanien. Wir haben nicht einmal genügend gute Rasenplätze im Land. Seine Reise ist gebucht. Dank Autoverkauf kam genügend Geld zusammen. Auch das Visum ist jetzt da. Für Mahmoud fehlt nur noch der Anpfiff zum größten Fußballmärchen der jordanischen Geschichte.
1: 10 vor 11. Zur Windkraft gibt es viele Mythen. Sie trockne Böden aus und der von ihr erzeugte Infraschall solle für Menschen gesundheitsschädigend sein. Das ist laut aktuellem Stand der Forschung aber nicht belegt. Trotzdem zieht solche Desinformation immer wieder weite Kreise, besonders bei Windkraftgegnern. Aktuell ist eine vermeintliche Studie des Mainzer Herzchirurgen im Umlauf, deren Methodik von anderen Wissenschaftlern jedoch scharf kritisiert wird. Anja Lordig aus der ARD Klimaredaktion.
0: Windräder schaden dem Herz. Solche Falschaussagen kursieren aktuell im Netz. Grundlage ist eine Veröffentlichung, in der behauptet wird, Infraschall von Windkraftanlagen erhöhe das Risiko für bestimmte Herzkrankheiten. Infraschall sind besonders tiefe Töne, für den Menschen nicht hörbar. Stefan Holzheu, Umweltwissenschaftler an der Uni Bayreuth, hält es für fraglich, ob er überhaupt Auswirkungen auf das Herz haben kann.
4: Windenergieanlagen produzieren schon auch Infraschall, aber es ist verglichen, jetzt sagen wir, mit normalem Wind oder mit den Pegeln, die wir im Autoverkehr haben, sind es eigentlich wirklich sehr gering. Es ist irgendwie absurd, davon auszugehen, dass diese schwachen Pegel irgendeinen Effekt haben sollen, wenn wir uns täglich, ja, auch Berufskraftfahrer oder sowas, sich tausendfach höheren Pegeln aussetzen. Davon sehen wir überhaupt keine Muster, dass das irgendwie gefährlich wäre.
0: Stefan Holzheu hält die zugrunde liegende These daher für wenig plausibel. Ein Blick auf die Studie selbst wirft weitere Fragen auf. Die beiden Autoren haben Daten aus 4 Gemeinden im Kreis Paderborn verglichen. 2 mit vielen Windrädern, 2 mit wenigen. In den Gemeinden mit vielen Anlagen seien mehr neue Herzerkrankungen aufgetreten. Für belastbare Aussagen reiche ein solcher Aufbau einer Studie nicht aus, sagt Bernd Kowal, Epidemiologe an der Uniklinik Essen.
22: Also ein besseres Design würde darin bestehen, dass man etwas schaut, welche Individuen leben in einem gewissen Umkreis von Windrädern, sagen wir mal 1 oder 2 Kilometer Entfernung. Und man vergleicht diese Individuen mit anderen, die nicht in einem so kleinen Umkreis von Windrädern leben, hinsichtlich der Erkrankung an Herzrhythmusstörungen und Herzinsuffizienz.
0: Trotzdem leiten die Autoren aus ihrer Untersuchung Empfehlungen zum Gesundheitsschutz ab. Dafür bietet die Arbeit keine Grundlage, so Epidemiologe Bernd Kowal. Auch das Umweltbundesamt kritisiert die Untersuchung und warnt davor, dass diese Forschungsfrage öffentlich, politisch, wenn nicht sogar populistisch instrumentalisiert wird. Fragen zur Methodik beantworten die Autoren auf Anfrage nicht. Der Hauptautor, ein Herzchirurg und ehemaliger Professor der Uniklinik Mainz, Christian Fahl, verweist stattdessen darauf, dass die Untersuchung als Poster auf einem Fachkongress veröffentlicht wurde. Doch die Hürden dafür sind vergleichsweise niedrig, erklärt Holger Wormer, Professor für Wissenschaftsjournalismus an der TU Dortmund.
23: Also man kann auf keinen Fall sagen, dass ein Poster auf einer wissenschaftlichen Tagung schon als ein deutlicher Beleg für irgendwelche Befunde herangezogen werden kann.
0: Zusätzliche Zweifel wirft der formale Rahmen auf. Auf dem Poster ist das Logo der Universitätsmedizin Mainz zu sehen. Zudem wird eine Arbeitsgruppe Infraschall genannt. Die Uniklinik Mainz stellt jedoch klar, dass Fahl seit seinem Ruhestand 2020 nicht mehr dort tätig ist und es keine Verbindung zu dieser Arbeitsgruppe gibt. Man sei bereits im Austausch, um eine weitere Nutzung des Namens zu unterbinden. Unabhängig von der aktuellen Debatte gilt, nach dem bisherigen Stand der Forschung gibt es keine belastbaren wissenschaftlichen Belege dafür, dass Infraschall von Windkraftanlagen der menschlichen Gesundheit schadet.
1: 10.54 Uhr.
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1: Das wirkt wie Ironie der Geschichte, wie ein Fingerzeig des Schicksals. Ausgerechnet auf dem Weg zu seiner wichtigsten Baustelle, der Sagrada Familia in Barcelona, erlitt der katalanische Architekt Antoni Gaudí einen Unfall. Er kam ins Krankenhaus, wo man ihn zunächst nicht erkannte und wo er heute vor 100 Jahren starb. Silke Hennig erinnert an den großen Baumeister, der viele bedeutende Werke hinterlassen hat.
24: Es ist eine Zeit des Aufschwungs in Katalonien. Um Barcelona entsteht die am stärksten industrialisierte Region Spaniens. Und der wirtschaftliche Erfolg lässt auch das katalanische Nationalbewusstsein aufblühen. Beides prägt Leben und Schaffen Gaudís. Unternehmer werden seine Förderer und Auftraggeber. Die mittelalterlichen Bauwerke Kataloniens dienen ihm als Vorbilder. Später sollte auch noch der Glaube als zentrales Moment hinzukommen.
25: Die, die die Naturgesetze für ihr Werk einsetzen, arbeiten mit dem Schöpfer zusammen.
24: In der Natur findet er seine größte Inspirationsquelle. Die Wohnhäuser, die er in Barcelona errichtet, wirken weniger gebaut als gewachsen. Die Säulen im Inneren der Kirche Sagrada Familia, seinem Opus Magnum, verzweigen sich wie Bäume. Der Gaudí-Kenner Joan Bassegoda.
5: In der Natur gibt es nicht nur dekorative Formen, sondern auch beeindruckende Strukturen, die jedoch von den Architekten niemals genutzt wurden. Gaudí aber interessierte sich für diese Formen und Strukturen, weil sie logisch und bewährt sind. Denn die Natur ist absolut logisch. Was sich nicht bewährt hat, das hat sie ausgesondert.
24: So verspielt und versponnen die Entwürfe des Katalanen aussehen, technisch sind sie durchdacht und ihrer Zeit voraus. Lüftung und Lichtführung in Gaudís Gebäuden zum Beispiel sind absolut modern und für die Sagrada Familia plant er eine ausgeklügelte Akustik. Statt zu berechnen, arbeitet er mit Modellen, probiert aus.
6: Mein Auftraggeber hat keine Eile.
24: Der Architekt sieht sich im Dienste Gottes. Mit 31 Jahren übernimmt er den Bau der Sagrada Familia, der, wenn es nach ihm geht, nie fertig werden soll. Gaudí selbst wird zu einem asketischen Mönch im Dienste der Architektur.
5: Als er zum Beispiel das Casa Milà baute, plante er, auf dem Dach eine Statue der Jungfrau Maria mit den Erzengeln aufzustellen. Sein Auftraggeber aber war dagegen. Und Gaudí sagte, wenn ich das gewusst hätte, hätte ich das Projekt gar nicht gemacht.
24: Die letzten anderthalb Jahrzehnte seines Lebens widmet Gaudí ausschließlich der Sagrada Familia. Er ist 73 Jahre alt, als er auf dem Weg dorthin von einer Straßenbahn erfasst wird. Wegen seines verwahrlosten Äußeren bringt man ihn ins Armenspital, wo er am 10. Juni 1926 stirbt. Das war heute vor 100 Jahren.
1: Und das war das Kalenderblatt von Silke Hennig. Kurz vor 11 haben wir es. Wir schalten ins MDR-Wetterstudio. Ralf Valencia beobachtet dort alles. Auch die Temperaturen, wo liegen wir denn gerade?
7: Naja, wir haben es jetzt mittlerweile auf die 20-Grad-Marke geschafft. In Jessenmauken sind wir da angekommen. Und generell ist es wirklich in so einem Streifen oder hier im Osten Sachsen-Anhalt und dann weiter Richtung Brandenburg mit am wärmsten. Wir haben jetzt momentan auch noch ein bisschen Sonne. Die erstreckt sich so von der Region Chemnitz bis in den Raum Riesa hinein. Ja, und dann gibt es in Brandenburg am Fläming schon die ersten Schauer, die wir melden können. Quellwolken gibt es auch schon so Richtung Harz, da wird es allerdings noch ein bisschen dauern. Aber auch dort sind Schauer und dann im Laufe des Nachmittags eventuell auch mal einzelne Gewitter möglich.
1: Und die Schauer begleiten uns auch morgen?
7: Die begleiten uns auch morgen und morgen bekommen wir noch mal einen Schwall kühlere Luft vom Atlantik her zu uns. Deswegen morgen Temperaturen nur noch so zwischen 14 und 19 Grad. Dazu gibt es dann auch teilweise Böen, Westwind. Gerade in Gewittern kann es auch mal eine stürmische Böe geben oder auch in den Bergen. Also wirklich dann sehr windig. Und ja, in den nächsten Tagen wird das Wetter dann so allmählich ruhiger. Am Freitag haben wir noch ein Regengebiet, welches durchzieht. Da steigen dann die Temperaturen schon mal ein bisschen an. Und ja, Richtung Wochenende, da wird es dann ein bisschen freundlicher.
1: Freundlicher heißt viel Sonne oder ab und an mal Sonne?
7: Naja, auf jeden Fall etwas mehr Sonne und vor allem dann auch Temperaturen, die dann so ganz langsam weiter ansteigen. In der kommenden Woche sind wir dann auf dem Weg wieder Richtung Sommer, was die Temperaturen angeht.
1: Ralf Valencia im MDR-Wetterstudio, Dankeschön.
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1: Bevor es aber so richtig in diesen Fußball-WM-Sommer geht, will die Bundesregierung noch Reformpakete verabschieden. Wir fragen gleich nach 11 Uhr, welche Rolle spielt dabei eigentlich die Generationsgerechtigkeit? Und weiteres Thema in der kommenden halben Stunde. In Prag wird über Václav Havels Vermächtnis gestritten. Das führt dazu, dass jetzt die Prager Gedenkbibliothek kurz vor dem Aus steht. Details dazu also hier im Programm in einer Viertelstunde. Jetzt der Nachrichtenüberblick.
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2: Um 11 Uhr mit Mirko Jugelt. Bundesweit protestieren heute Mitarbeiter im Gesundheitswesen gegen die geplante Krankenkassenreform. Die zentrale Kundgebung findet in Hannover statt. Dort beginnt heute die Gesundheitsministerkonferenz der Länder. Vivaldi-Sprecher Oliver Greie, dem MDR sagte, beteiligen sich an dem Protest Beschäftigte aus Dresden, Chemnitz, Erfurt, Magdeburg und Halle. Sie seien mit 25 Bussen nach Hannover gefahren. Sie kritisieren geplante Einschnitte in der Pflege, zusätzlichen Druck auf Krankenhäuser und mögliche Mehrbelastungen für Versicherte. Heute beraten die Spitzen der Regierungskoalition mit Gewerkschaften und Arbeitgebern unter anderem über die geplanten Reformen im Sozialbereich. Der Sportwagenhersteller Porsche will in seinem Leipziger Werk bis Ende August 200 Stellen streichen. Der Leipziger Bevollmächtigte der IG Metall Steffen Reissig bestätigte dem MDR entsprechende Medienberichte. Demnach bietet das Unternehmen festangestellten Beschäftigten Aufhebungsverträge mit Abfindungen an. Reissig betonte, dass der Stellenabbau auf freiwilliger Basis geschehe. Die mit Porsche vereinbarte Beschäftigungsgarantie bis zum Jahr 2030 bleibe weiterhin gültig. Die USA und der Iran haben sich in der Nacht wieder gegenseitig angegriffen. Das US-Militär hat nach eigenen Angaben iranische Stellungen in der Straße von Hormuz bombardiert. Am frühen Morgen erklärte das Regionalkommando den Einsatz für beendet. Präsident Donald Trump sprach von Vergeltung. Er machte den Iran für den Absturz eines US-Militärhubschraubers verantwortlich. Der Iran reagierte mit Attacken auf US-Stützpunkte in der Golfregion. Laut Staatsmedien wurden US-Basen in Jordanien, Kuwait und Bahrain beschossen. Die griechische Küstenwache hat innerhalb von 48 Stunden knapp 550 Migranten aus Seenot gerettet. Wie die Behörde mitteilte, waren südlich von Kreta auf einem Fischerboot allein fast 200 Menschen. Sie hätten angegeben, rund 3000 US-Dollar pro Person an Schleuser gezahlt zu haben. Das griechische Migrationsministerium geht davon aus, dass in Libyen derzeit mehr als eine halbe Million Menschen auf eine Überfahrt warten. In Deutschland nutzen inzwischen knapp drei Viertel der neuen Wohnhäuser Wärmepumpen zum Heizen. Das hat das Statistische Bundesamt mitgeteilt. Demnach hat sich die Quote innerhalb von 10 Jahren mehr als verdoppelt. Im vergangenen Jahr wurden nur noch in jedem 10. Neubau Gasheizungen eingebaut. Nach Angaben der Statistiker dominiert im Altbaubestand dagegen weiterhin die Gasheizung. Das waren die Nachrichten. Das Wetter mit den aktuellen Temperaturen: Brocken stark bewölkt, 6 Grad, Chemnitz wolkig 15, Dresden wolkig 16, Eisenach wolkig 14, Erfurt stark bewölkt 15 Grad, Fichtelberg bedeckt 10, Gera wolkig 17, Görlitz bedeckt 16 Grad, Halle leicht bewölkt 17, Leipzig stark bewölkt 17, Magdeburg bedeckt 16 und Meiningen wolkig 14 Grad. Heute teilweise aufgelockert mit Sonne, aber auch viele Wolken. Am Nachmittag und Abend ein paar Schauer und Gewitter, Höchstwerte 16 bis 21 Grad. In der Nacht gebietsweise Schauer 11 bis 7 Grad und morgen wechselnd bewölkt mit weiteren Schauern, im Tagesverlauf auch Gewitter. Gelegentlich Sonne, Höchstwerte 14 bis 19 Grad. Am Freitag zeitweise Regen, davor und danach auch Sonne, leicht steigende Temperaturen. MDR-Verkehrsdienst, Vorsicht auf der A2 Richtung Berlin. Zwischen Lenin und Dreieckwerder befindet sich eine ungesicherte Unfallstelle. Die A2 Richtung Hannover ist zwischen Baumstedt und Eilsleben nach einem Unfall gesperrt. Zurzeit Stau bis Irxleben, bitte eine Rettungsgasse bilden. A13 Richtung Berlin zwischen Duben und Freiwalde, Stau wegen Bauarbeiten plus 10 Minuten. Vorsicht auf der A72 Richtung Leipzig zwischen Zwickau West und Zwickau Ost liegt ein Metallrohr auf der Fahrbahn. A72 Richtung Hof zwischen Chemnitz Süd und Stolberg Nord, 5 Kilometer Stau wegen Bauarbeiten plus 15 Minuten. Soweit der Verkehrsdienst, 11.04 Uhr.
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1: Mit Susanne Böttcher, und da geht es der Politik wie den Arbeitnehmern. Vor dem Urlaub ist noch mal viel zu tun. Noch vor der parlamentarischen Sommerpause sollen große Reformpakete auf den Weg gebracht werden, aber nicht ohne vorher mit vielen Beteiligten gesprochen zu haben. Heute Abend treffen sich die Koalitionsspitzen mit Gewerkschaften und Wirtschaftsvertretern. Es soll um Wachstum und Beschäftigung gehen, und in der Einladung ist die Rede von mutigen und entschlossenen Reformen, die es nun brauche. Aber kann das gehen, wenn alle Interessen berücksichtigt werden? Sarah Beham.
10: Der Kurs des Kanzlers: Zuversicht ausstrahlen für die junge Generation.
12: Unsere Kinder sollen eines Tages sagen, ja, die haben es damals verstanden, die haben das richtig gemacht und die haben auch die richtigen Entscheidungen getroffen.
10: Doch der bisherige Kurs kommt auch in den eigenen jungen Reihen noch nicht an. Konrad Körner ist 34 Jahre alt, CSU-Abgeordneter und spricht die Rekordschulden an.
13: Über Schulden belasten wir die nächste Generation einseitig und wir nutzen diese Schulden auch nicht nur für Investitionen, also für Anschaffungen, von denen auch die nächste Generation was hat, sondern wir nutzen sie auch zum Stopfen von Löchern, zum Beispiel in Sozialversicherungen. Und deswegen ist die Generationengerechtigkeit momentan in sehr schwerem Fahrwasser.
10: Pflege, Gesundheit, Rente. Der Knackpunkt ist immer derselbe. Der demografische Wandel. Immer weniger Junge müssen für immer mehr Ältere aufkommen. Diese Schieflage war absehbar. Schon lange. Deswegen kritisiert der Chef des Deutschen Instituts für Wirtschaftsforschung, Marcel Fratscher, die Politik scharf.
14: Alle Bundesregierungen seit den 1990er Jahren, mit manchen Ausnahmen, einige stärker als andere, haben eine Politik zulasten der jungen Generation betrieben.
10: Bereits vor Jahren habe man den sogenannten Nachhaltigkeitsfaktor eingeführt, also das Versprechen, dass die Älteren bei der demografischen Wende, die jetzt mit den Babyboomern ansteht, Abstriche machen.
14: Und diese Bundesregierung hat das im Dezember letzten Jahres ausgehebelt und gesagt, nein, wir ignorieren dieses Versprechen an die junge Generation und erhöhen die Renten in der Zukunft effektiv stärker als die Löhne. Das ist, was die Garantie des Rentenniveaus letztlich beinhaltet.
10: Beschlossen wurde unter anderem, das Rentenniveau bis 2031 stabil zu halten. Doch auch die Jungen sollten nicht leer ausgehen. Deshalb haben sich Union und SPD die Frühstartrente ausgedacht. Der Staat gibt 10 Euro monatlich pro Kind für ein

0: zulasten der Jungen und Familien. Doch die haben keine Lobby. Die größte Wählerschaft stellen über 60-Jährige dar. Generationenforscher Jörg Tremmel spricht ein Dilemma an.
1: Wir haben einerseits sozusagen Wählerwünsche, die sich halt auch sehr stark an der eigenen Generationenzugehörigkeit orientieren. Und wir haben dann eigentlich dagegen die Notwendigkeit des Handelns, wie sie eigentlich von Experten, aber auch von Jüngeren immer wieder dagegen gehalten wird.
0: Tremmel meint, wir lebten über unsere Verhältnisse, so könne es nicht weitergehen. Auch, dass Politiker Probleme in die Zukunft verschieben würden, nach dem Motto:
1: Bloß nicht in meiner Amtszeit irgendein Risiko für meine Wiederwahl eingehen.
0: Bleibt der Maßstab, den der Kanzler selbst gesetzt hat, dass die Enkel einmal sagen, man habe es richtig gemacht.
2: Und von Berlin in den Nahen Osten, keine Ruhe gibt's hier. In der Nacht hat die US-Armee Ziele in Iran angegriffen. Iran reagierte prompt, Einzelheiten von Moritz Behrendt.
3: Der Iran hat in der Nacht Raketen und Drohnen auf US-Militärstützpunkte in mehreren arabischen Staaten angegriffen. Die jordanische Armee teilte mit, sie habe 5 Raketen abgeschossen, die auf die Luftwaffenbasis Al-Asraq abgeschossen worden seien. Trümmerteile seien auf jordanischem Boden niedergegangen, es habe jedoch keine Schäden und keine Verletzten gegeben. Raketenalarm gab es auch in Bahrain und Kuwait. Fast alle Drohnen und Raketen seien erfolgreich abgewehrt worden, teilte das US-Militär mit. Es gebe bislang keine Hinweise auf Schäden oder Verletzte auf den US-Basen, hieß es in einer ersten Einschätzung. Vorher hatten die USA nach eigenen Angaben rund 20 Ziele im Iran bombardiert, aus Vergeltung für den Abschuss eines US-Militärhubschraubers über der Straße von Hormus durch den Iran.
2: Blick jetzt nach Nordirland. In Belfast hat es Ausschreitungen gegeben. Hintergrund war eine Messerattacke mit einem Schwerverletzten. Daniel Frevel in Belfast fasst für uns die Informationen zusammen, auch zum Ausmaß der Krawalle.
4: Mein ARD-Team und ich, wir sind den ganzen Abend durch die Stadt gefahren und haben an vielen Orten Ausschreitungen erlebt. Ein Bus brannte komplett ab. Dichter, schwarzer Rauch stieg in den Himmel. Dann waren wir an einem Kreisverkehr, wo sich Menschen versammelt hatten, und als ein Auto mit Journalisten da durchfahren wollte, haben die Leute angefangen, drauf einzuschlagen, und dann flog ein Backstein. Außerdem sah man an vielen Orten in der Stadt Rauch aufsteigen und kleinere und größere Feuer lodern. Etwa angezündete Polizeibarrikaden mitten auf der Straße. Verschiedene Medien berichten außerdem von Häusern, die abgebrannt sind, darunter wohl auch ein orientalischer Supermarkt. Wir haben sehr viele schwarz gekleidete Menschen gesehen, oft vermummt, außerdem viele Polizeikräfte mit gepanzerten Wagen. Ansonsten war die Stadt ziemlich leer, viele Geschäfte waren schon am frühen Abend geschlossen, teils verbarrikadiert, auch Pubs waren nur teilweise geöffnet. Grund waren wohl Aufrufe auf Social Media, die Läden früh zu schließen. Aber nicht nur in Belfast kam es zu Ausschreitungen, die Polizei in Nordirland sprach von mehreren Orten, an denen es zu Unruhen gekommen ist.
2: Und zu den Ursachen der Ausschreitungen nochmal Daniel Frevel.
4: Der Auslöser war ein Messerangriff am Montagabend in Belfast. Ein Mann wurde dabei schwer verletzt. Er befindet sich in kritischem Zustand im Krankenhaus. Bei dem mutmaßlichen Täter handelt es sich nach Behördenangaben um einen Sudanesen. Er wurde mittlerweile wegen versuchten Mordes, Todesdrohungen und auch Waffenbesitzes angeklagt und soll heute dem Richter vorgeführt werden. Wir waren am Abend am Tatort, haben mit Nachbarn dort geredet. Eine Frau sagte mir, das Opfer sei einer ihrer besten Freunde gewesen, und man konnte wirklich spüren, wie geschockt hier alle waren in der Nachbarschaft von diesem Ereignis. Der Angriff wurde zudem gefilmt und dieses Video hat sich wohl rasend schnell verbreitet. Verschiedene Leute, mit denen ich in Belfast geredet habe, haben mir gesagt, dass sie das Video innerhalb weniger Minuten nach der Tat schon zugesendet bekommen hätten. Und dann kam hinzu, dass rechte bis rechtsextreme Kräfte wie der Ex-Hooligan Tommy Robinson, einer der lautesten rechtsextremen Stimmen in Großbritannien, das Video dann teilten und aufriefen zu Protesten im ganzen Land. Es ist bereits das zweite Mal innerhalb von 10 Tagen, dass es zu solchen Ausschreitungen kommt, zuletzt nach einem Schuldspruch in einem Mordfall in Southampton. Die Kontroverse um den Mord an Henry Novak entstand, weil die Polizei den Studenten nach seiner tödlichen Verletzung zunächst fälschlich als Täter statt als Opfer behandelte. Rechte Politiker und Kommentatoren warfen den Behörden damals dann vor, aus Angst vor Rassismusvorwürfen voreingenommen gehandelt zu haben, was eine politische Debatte auslöste.
2: Informationen von Daniel Frevel aus Belfast, 11.12 Uhr. Bundespräsident Steinmeier ist gerade zu Besuch in den Niederlanden, trifft dort auf eine Regierung, deren Umfragewerte ähnlich schlecht sind wie die der Bundesregierung. Dabei hatte vor 100 Tagen die neue Regierung unter den Sozialdemokraten so hoffnungsvoll begonnen. Was ist da los bei unseren Nachbarn aus Amsterdam?

0: Sabrina Fritz.
1: Es war eine Sensation. Ein junger Sozialdemokrat gewann die Wahl in den Niederlanden. Rob Jetten überholte im Oktober überraschend den Rechtspopulisten Geert Wilders. Der Rechtsruck in Europa schien erst einmal gestoppt, die Freude auch in Brüssel groß. Sie habe positive und große Erwartungen an die neue Regierung, so Kommissionspräsidentin Ursula von der Leyen beim Antrittsbesuch des neuen Regierungschefs.
2: Positive and lots of expectation.
1: Gut 100 Tage später ist die Euphorie verflogen. Die Minister lassen die Köpfe hängen. Die Umfragewerte für die neue Regierung sind in den Keller gerauscht. Was ist passiert? Die Regierung hat das Prinzip einer Minderheitenregierung missachtet und das heißt verhandeln, sagt Simon Oetjes, Dozent für niederländische Politik an der Universität Leiden. Denn das ist das Problem. Jetten und seiner Drei-Parteien-Koalition fehlen 10 Stimmen für eine Mehrheit. Man könnte sie mit einer großen Koalition aus Sozialliberalen und Konservativen vergleichen.
3: Now apparently the government has sort of forgotten this need.
1: Sie haben dann einfach Gesetze an das Parlament geschickt, ohne dafür eine Mehrheit zu haben. Und jetzt müssen sie den Koalitionsvertrag wieder aufschnüren, sagt Oetjes.
3: Given that the plans that they have will not receive support in the House or in the Senate.
1: Die Probleme sind ähnlich wie im Nachbarland Deutschland. Hohe Mieten, Angst vor Migration und vor allem zu hohe Sozialausgaben. Die Regierung hat ein großes Kürzungspaket geschnürt. Weniger Unterstützung bei Arbeitslosigkeit, mehr Zuzahlung bei Arztrechnungen und am Horizont droht die Rente mit 70. Der Aufschrei ist groß, die Gewerkschaften drohen mit Streik, eine Mehrheit dafür im Parlament ist nicht in Sicht. 14 Parteien sitzen im Parlament in Den Haag. Eine 5%-Hürde wie in Deutschland gibt es dort nicht. Die rechtsextreme Partei von Geert Wilders ist die zweitstärkste Kraft. Sie gönnt der Regierung nicht einen Millimeter Erfolg. Fragt man die Niederländer auf der Straße, hört man viel Skepsis.
4: Ja, ich denke, dass sie wel Ambitie haben, dass sie viel willen, aber die Frage ist, ob sie es können in dit Minderheitskabinett.
1: Ich denke, dass sie Ambitionen haben und viel wollen, aber ob sie auch können mit dieser Minderheitenregierung, sagt eine Frau in Amsterdam. Bei einer Umfrage zur 100-Tage-Bilanz lag die Zustimmung für die Regierung von Rob Jetten nur noch bei 22%. Zu Beginn waren es 33. Vor allem der Regierungschef hat deutlich an Vertrauen verloren. Die befragten Niederländer finden ihn zwar immer noch sympathisch, sind aber enttäuscht von seiner Führungskraft.
0: Der Beitrag von Sabrina Fritz. Genau 11.15 Uhr, Viertel 12 ist es hier in MDR aktuell, das Nachrichtenradio. Topthema zur Stunde sind die heutigen Proteste in Hannover gegen die Krankenkassenreform. Auch aus Mitteldeutschland protestieren Beschäftigte, zum Beispiel aus Dresden, Chemnitz und Erfurt. Details dazu in den Nachrichten halb 12. Weitere Meldungen hat jetzt Susanne Lemke für Sie.
5: Der Rheingau-Literaturpreis geht in diesem Jahr an den sächsischen Autor Lukas Rietschel für seinen Roman Sanditz. Darin geht es um eine Familie in einer fiktiven Lausitzer Kleinstadt von den 1970er Jahren bis hin zur Corona-Pandemie und dem Beginn des Ukraine-Krieges. Der Preis ist mit 11.111 Euro und 111 Flaschen Wein dotiert und wird im September verliehen. Ein Gericht im schwedischen Härnösand wird heute das Urteil gegen einen 62-Jährigen sprechen, der seine Frau zur Prostitution mit rund 120 Männern gezwungen haben soll. Er soll demnach seine Frau bedroht und von Drogen und Alkohol abhängig gemacht haben. Die Ehefrau fordert eine Entschädigung von umgerechnet rund 100.000 Euro. Der Mann bestreitet die Vorwürfe. Die Bundespolizei warnt vor Betrügern an Bahnhöfen. Diese würden Reisende vor allem in der Nähe von Geld- und Fahrausweisautomaten ansprechen. Dabei würden sie um Bargeld bitten und zusagen, den Betrag zu überweisen. Das passiere aber nicht. Zuletzt sei es am Leipziger Hauptbahnhof zu einem solchen Fall gekommen. Die Bundespolizei konnte Tatverdächtige identifizieren. Das Wetter. Am Nachmittag mehr Wolken als Sonne und einige Schauer oder Gewitter, 16 bis 21 Grad. In der Nacht gebietsweise Schauer, 11 bis 7 Grad. Morgen wechselnd bewölkt mit Schauern oder Gewittern, 14 bis 19 Grad und böiger Westwind. MDR aktuell Verkehrsdienst. Vorsicht auf der A2 Richtung Berlin. Zwischen Lenin und Dreieckwerder befindet sich eine ungesicherte Unfallstelle. Die A2 Richtung Hannover ist zwischen Bornstedt und Alsleben nach einem Unfall gesperrt. Stau bis Irxleben, bitte eine Rettungsgasse bilden. A13 Richtung Berlin zwischen Duben und Freiwalde, Stau wegen Bauarbeiten, 10 Minuten Verzögerung. Vorsicht auf der A72 Richtung Leipzig zwischen Zwickau West und Zwickau Ost liegt ein Metallrohr. Und A72 Richtung Hof zwischen Chemnitz Süd und Stolberg Nord, 5 Kilometer Stau wegen Bauarbeiten, 15 Minuten plus. Soweit der Verkehrsdienst, 11.17 Uhr.
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0: Ein paar Tage lang mal in die Rolle von Spitzenpolitikerinnen und Spitzenpolitikern schlüpfen. Das war jetzt wieder jungen Menschen aus ganz Deutschland möglich. Im Bundestag haben sie in fiktiven Szenarien diskutiert, teilweise emotional und auch grenzüberschreitend. Theo Steinbach hat zugehört.
7: Starke Statements.
8: Frau Abgeordnete, würden Sie eine Zwischenfrage?
9: Danke, nein.
7: Mehrheiten finden.
10: Deshalb stimmen wir diesem Antrag zu. Vielen Dank.
7: Hitzige Debatten.
10: Sie sind nicht die Partei der Bewahrung, Sie sind die Partei der Lebensferne.
7: Im Bundestag Standard. Doch anstatt der bekannten Abgeordneten haben hier dieses Mal 17- bis 20-Jährige aus ganz Deutschland debattiert. Bei Jugend und Parlament sind mehr als 270 junge Menschen in die Rolle von Politikern geschlüpft. In einem Planspiel haben sie 4 Tage lang Fraktionen gebildet, in Ausschüssen beraten und Gesetze beschlossen.
11: Also ich glaube, ich bin täglich fast 25.000 Schritte gegangen, weil der Bundestag einfach so groß ist. Man sieht das immer im Fernsehen und das jetzt so groß zu sehen, ist wirklich einfach unfassbar.
12: Was ich am meisten mitgenommen habe, ist die parlamentarische Zusammenarbeit zwischen den Fraktionen, dass es auf jeden Fall darauf ankommt, dass man zusammen Kompromisse findet, die am Ende auch wirklich für alle Menschen gut sind.
7: Die jungen Erwachsenen wurden zufällig in 3 fiktive Parteien aufgeteilt. Biografie und politische Gesinnung wurden ihnen zugelost. Viele der Teilnehmenden sind selbst schon politisch in Jugendorganisationen aktiv. Sie wurden von Bundestagsabgeordneten aller Fraktionen eingeladen. In ihren fiktiven Rollen zu bleiben, ist ihnen deshalb oft schwer gefallen. Aus hitzigen Debatten wurden reale Vorwürfe. Die jungen Vertreter der AfD fühlten sich dabei ausgeschlossen, so wie Elias Monzer.
13: Egal was wir tun, sei es irgendein Redebeitrag, irgendeine Frage, man wird nur ausgelacht, beleidigt, weiteres. Also es hat einfach keinen Sinn mehr.
7: Und auch von der anderen Seite gab es heftige Beschuldigungen, wie von Moritz Halbeisen.
14: Nachdem immer mehr Vorfälle vorgefallen sind und immer mehr rechtsextreme Beleidigungen und so weiter ans Licht gekommen sind, war auch immer weniger Motivation da, natürlich mit der AfD da zu kooperieren.
7: Ein Teilnehmer, der Mitglied in der AfD-Jugendorganisation ist, wurde am Dienstag von dem Planspiel ausgeschlossen, bestätigte ein Sprecher des Parlaments. Er habe das White-Power-Zeichen gezeigt, ein Symbol, das der rechtsextremen Szene zugeordnet wird. Bundestagspräsidentin Julia Klöckner wurde von Teilnehmenden darauf angesprochen.
15: Leute, man muss doch nicht einknicken, dass einige von überschaubarer Intelligenz manchmal gesegnet sind, wenn sie Zeichen sind.
7: Den jungen Erwachsenen hat das aber nicht ausgereicht. Teilnehmerin Sarah Amina Ercik hat nach dem Projekt AfD-Chefin Alice Weidel konfrontiert.
16: Und ich würde gerne Sie, Alice Weidel, fragen, wie Sie dazu stehen und warum solche Dinge hierher gebracht werden, obwohl eigentlich ein Planspiel geplant war.
17: Ich möchte Sie darauf hinweisen, dass ohne Beweise so etwas in den Raum zu werfen, lassen Sie mich ausreden, ja. Ich habe Sie auch ausreden lassen.
16: Selbstverständlich.
17: Ohne Beweise und ohne Nachweise so etwas hier in den Raum zu stellen, strafrechtlich relevant ist.
7: Die Teilnehmenden haben also das erlebt, was für Berufspolitiker mittlerweile Alltag ist. Emotionen und gegenseitige Vorwürfe. Die Frage, ob das Projekt Jugend und Parlament nächstes Jahr noch einmal genauso stattfinden kann, bleibt offen.
0: Und aus Berlin Richtung Weltall geht's jetzt für uns. Die nächste Mission des NASA-Programms geht nicht direkt zum Mond, ist aber trotzdem wichtig. Jetzt steht die Crew von Artemis 3 fest. 3 US-Amerikaner und ein Italiener werden's. Sie sollen im kommenden Jahr starten. Kerstin Klein berichtet über die Vorstellung der Mannschaft.
18: NASA-Chef Jared Isaacman präsentiert die 4 Astronauten für die Artemis 3-Mission.
19: So you want to find out who the astronauts are?
18: Es sind 3 US-Amerikaner, Randy Brasnick als Kommandant der Mission, Andrew Douglas und Frank Rubio als Mission Specialist. Und als erster europäischer Astronaut im Artemis-Programm der Italiener Luca Parmitano, der als Pilot die Raumkapsel steuern wird. Der bringe einen Hauch italienischer Leichtigkeit an Bord, scherzt ESA-Generaldirektor Josef Aschenbach.
20: I'm sure he brings a touch of Italian ease to the cockpit.
18: In der Artemis-2-Mission sind im Frühjahr zum ersten Mal seit mehr als 50 Jahren wieder Menschen um den Mond geflogen. Mit Artemis-3 sollten ursprünglich wieder Menschen auf dem Mond landen. Doch nun wird die Mission zu einem Zwischenschritt, bei dem ein Rendezvous und das Andocken von 2 Mondlandefähren an die Orion-Raumkapsel getestet werden soll. Und zwar nicht in Mondnähe, sondern in der Erdumlaufbahn. Eine weise Entscheidung, urteilt Michael Summers, Astrophysiker an der George Mason University.
9: Es klingt so einfach, Rendezvous und Andocken, aber das ist schwer. Software, Hardware, du musst alles testen. Ich habe mich daher gefreut, als die NASA entschieden hat, das erstmal in der Erdumlaufbahn zu tun, anstatt direkt Astronauten zum Südpol des Mondes zu schicken, was ein wirklich schweres Unterfangen ist.
18: 2027, also schon im kommenden Jahr, soll die Artemis-3-Mission starten. Doch es gibt ein Problem. Die Entwicklung der Mondlandefähren verzögert sich. Eine entwickelt das Unternehmen Blue Origin von Amazon-Gründer Jeff Bezos, die andere das Unternehmen SpaceX von Tesla-Chef Elon Musk. Und auch die beiden Trägerraketen, die die Mondlandefähren zum Rendezvous ins All bringen sollen, fliegen noch nicht zuverlässig. Gerade kürzlich ist die von Blue Origin explodiert. Die von SpaceX explodiert immer wieder.
21: So there are problems, yeah.
18: Es gäbe ein Problem, sagt auch Michael Summers. Es sei eben nicht so, dass kommerzielle Unternehmen automatisch besser, schneller, billiger seien als die NASA selbst.
9: Wenn kommerzielle Unternehmen das machen, hat das eine gute und eine schlechte Seite. Die gute Seite ist, dass sie viel effizienter sein können. Sie haben nicht so viel Bürokratie. Aber der Nachteil ist, dass sie weniger Erfahrung mitbringen als die NASA.
22: You got the controls.
18: Ihr habt jetzt die Kontrolle, sagt Artemis-2-Kommandant Reid Wiseman, als er symbolisch den Staffelstab an die Artemis-3-Crew übergibt. Die soll nun den Weg ebnen, damit mit Artemis-4 tatsächlich wieder Menschen auf dem Mond landen. Frühestens 2028 soll das der Fall sein. Doch wirklich realistisch scheint das nicht.
0: Wir blicken nach Prag. Bald soll Václav Havel groß gefeiert werden. Der tschechische Dissident, Denker und Präsident wäre im Herbst 90 Jahre alt geworden. Doch um das Vermächtnis des 2011 verstorbenen Schriftstellers und Staatsmannes ist ein heftiger Streit entbrannt. Im Zentrum steht dabei die Havel-Bibliothek in Prag. Gegründet wurde sie vor 22 Jahren als Ort der Debatten und der Dokumentation von Havels Werk. Allerdings steht die renommierte Institution vor dem Aus. Grund sind Meinungsverschiedenheiten zwischen dem Team, den Sponsoren und dem amtierenden Direktor. Marianne Alweis.
23: Hier ist Havel. Hören Sie mich? Mit diesen legendären Worten leitete Václav Havel die Proben zu seinem Theaterstück über den Abtritt eines Spitzenpolitikers ein. Sie sind der Slogan der Gedenkbibliothek des verstorbenen tschechischen Ex-Präsidenten und Dramatikers.
24: Tak dobrý večer, dámy a pánové, vítám vás v knihovně Václava Havla na březnovém dílu našeho hledání Havla.
23: Die Bibliothek im Zentrum von Prag begibt sich regelmäßig auf die Suche nach Havel, so der Titel einer philosophischen Debatten. Reihe. Im März war dabei noch Bibliotheksdirektor Tomáš Sedláček als Moderator zu hören. Es war allerdings der letzte Auftritt des 49-Jährigen nach etwas mehr als einem Jahr.
25: Tak, přátelé, já vás vítám na oficiálně, tedy formálně zahájeném prvním hledání.
23: Seit April ist der bekannte Ökonom und frühere Weggefährte von Havel freigestellt. Im Mai warfen alle Mitarbeiter hin. Der Grund für meine Kündigung ist vor allem die verwirrende und chaotische Führung von Tomáš Sedláček, der beschlossen hat, Václav Havel als eine Art Verkaufsartikel zu vermarkten. So der Schriftsteller und frühere Dissident Jachim Topol, der Leiter des reichen Kultur- und Debattenprogramms der Havel-Bibliothek. Doch nun steht die Einrichtung vor dem Aus. Václav Havel ist der beste Exportartikel, den unser Land seit Generationen hervorgebracht hat, rechtfertigt sich Tomáš Sedláček. Ich wollte aus der Bibliothek eine moderne, KI-basierte Institution machen, die sich mit den Fragen unserer Zeit beschäftigt und nicht nur die Erinnerung an Václav Havel aufrechterhält. Die Hauptsponsoren der Havel-Bibliothek zogen sich zurück. Havels Witwe Dagmar Havlova hielt lange zum umstrittenen Direktor, dann gab auch sie ihren Abschied bekannt. Ich habe mich 22 Jahre lang um die Bibliothek gekümmert. Ich habe bis zum Schluss an ihre ursprüngliche Idee geglaubt. Nun habe ich jedoch weder die Kraft noch die Gesundheit, mehr zu tun. Auch die Aufsichtsgremien der Havel-Bibliothek sind nicht beschlussfähig. Die verbliebenen Mitglieder suchen nach einer Lösung, wohl ohne Tomáš Sedláček. Ein Neustart ist jedoch schwierig, denn die ehemalige tschechische First Lady Havlova besitzt die Namensrechte an ihrem verstorbenen Mann. Spannungen hinter den Kulissen gärten schon länger, auch zwischen der Witwe und Sponsoren. Führungswechsel waren an der Tagesordnung. Immer wieder wurde in Tschechien über die Bedeutung von Havel diskutiert. Der Dichter, Präsident ohne große politische Erfahrung hat Fans wie Feinde. Diese Debatte sei aktuell wichtiger denn je angesichts einer populistischen, nationalistischen Regierung, die mit der wertebasierten Politik von Havel wenig anfangen könne, findet der Philosoph Petr Fischer. Durch den Konflikt ist deutlich geworden, dass wir die Frage noch nicht geklärt haben, wie wir mit dem Vermächtnis von Václav Havel umgehen wollen.
0: Damit kurz vor 11:30, wir schauen aufs Wetter, machen das mit Ralf Valencia. Planung der Mittagspause, möglichst trocken soll sie sein. Wo funktioniert das nicht?
1: Das funktioniert auf jeden Fall schon mal nicht vom Fleming bis in den Raum Berlin. Da haben wir nämlich relativ viele Schauer. Und jetzt geht es aber auch bei uns im Sendegebiet los. Und da sind wir zum Beispiel im Süden Thürings, so in der Region um Ziegenrück gibt es jetzt schon die ersten Schauer. Und dann haben wir auch schon so einen ganz klitzekleinen Schauer. So zwischen Helmstedt und Wolmirstedt ist der zu finden. Also es geht jetzt so ganz allmählich los. Für den Nachmittag gibt es dann häufiger mal Schauer. Richtung Abend sind auch Gewitter möglich. Und die Temperaturen, die bewegen sich zwischen 16 und 21 Grad, das bedeutet, viel wärmer als wir es jetzt haben, wird es dann auch nicht werden.
0: In der Nacht weiterhin Schauer?
1: In der Nacht kann es noch ein paar Schauer geben, die werden dann in der zweiten Nachthälfte zusammenfallen, dann lockern die Wolken auf, es geht runter auf 11 bis 7 in den Bergen, teilweise bis auf 3 Grad.
0: Ralf Valencia, Dankeschön.
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0: Und in einer halben Minute gibt's hier den neuen Nachrichtenüberblick. Danach schauen wir unter anderem auf dieses Thema. Wir erfahren mehr über einen neuen innovativen Studiengang an der HTWK Leipzig. Dort kann man nämlich 3D-Druck auf Bachelor studieren. Heute die große Eröffnungsfeier des Labors und ich habe mit dem zuständigen Professor darüber gesprochen.
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3: Um 11.30 Uhr mit Susanne Lemke. Bundesweit protestieren heute Mitarbeiter im Gesundheitswesen gegen die geplante Krankenkassenreform. Die zentrale Kundgebung findet in Hannover statt. Dort beginnt heute die Gesundheitsministerkonferenz der Länder. Wie Verdi-Sprecher Oliver Greie dem MDR sagte, sind Beschäftigte aus Dresden, Chemnitz, Erfurt, Magdeburg und Halle mit 25 Bussen nach Hannover gefahren. Sie kritisieren geplante Einschnitte in der Pflege, zusätzlichen Druck auf Krankenhäuser und mögliche Mehrbelastungen für Versicherte. Heute beraten die Spitzen der Regierungskoalition mit Gewerkschaften und Arbeitgebern unter anderem über die geplanten Reformen im Sozialbereich. Der Sportwagenhersteller Porsche will in seinem Leipziger Werk bis Ende August 200 Stellen streichen. Der Leipziger Bevollmächtigte der IG Metall, Steffen Reissig, bestätigte dem MDR entsprechende Medienberichte. Danach bietet das Unternehmen festangestellten Beschäftigten Aufhebungsverträge mit Abfindungen an. Reissig betonte, dass der Stellenabbau auf freiwilliger Basis geschehe. Die mit Porsche vereinbarte Beschäftigungsgarantie bis zum Jahr 2030 bleibe weiterhin gültig. Die Ukraine hat in der Nacht erneut Ziele tief in Russland angegriffen. Russischen Angaben zufolge wurden unter anderem eine Raffinerie in Samara an der Wolga sowie Ölanlagen im Gebiet Wladimir getroffen. Der russisch besetzte Hafen Mariupol ist nach ukrainischen Angaben nach Angriffen ohne Strom. Die Ukraine meldete zudem russische Drohnenangriffe und Verletzte in der Großstadt Kharkiv. Weltweit sind im vergangenen Jahr mindestens 22.600 Zivilisten durch Explosivwaffen getötet worden. Das geht aus einer Studie der Hilfsorganisation Handicap International hervor. Damit sei die Zahl der Toten durch Bomben, Raketen und Drohnen sowie Landminen und Streumunition im Vergleich zu 2024 um etwa 6.000 zurückgegangen. Grund seien vor allem die Waffenruhen in Gaza und Libanon. In der Ukraine, im Jemen und in Syrien sei die Zahl der Opfer dagegen gestiegen.
4: Die rund 25.000 Ärzte an landeseigenen Unikliniken erhalten mehr Geld. Der Marburger Bund und die Tarifgemeinschaft der Länder haben sich auf einen Tarifabschluss geeinigt. Danach sollen die Gehälter in zwei Schritten um insgesamt 5,4% steigen. Die erste Erhöhung um 2,95% gibt es rückwirkend zum April, die zweite um 2,45% zum September nächsten Jahres. Die Tarifgremien müssen noch zustimmen. Das waren die Nachrichten. Das Wetter, die Temperaturen von 11 Uhr. In Dresden wolkig 17 Grad, Eisenach stark bewölkt 14, Erfurt wolkig 15, Gardelegen wolkig 17 Grad, Hoyerswerda stark bewölkt bei 19 Grad, Magdeburg heiter 17, Neuhaus am Rennweg bedeckt 12 Grad, Oschatz wolkig 18, Plauen bedeckt 16 Grad, Wernigerode stark bewölkt 16, Wittenberg 18 Grad. Am Nachmittag stellenweise Schauer oder Gewitter, 16 bis 21 Grad, böiger Südwestwind. In der Nacht gebietsweise Schauer, 11 bis 7, in den Bergen bis 3 Grad. Morgen wechselnd bewölkt und Schauer, später auch Gewitter, 14 bis 19 Grad, böiger Westwind. MDR aktuell Verkehrsdienst. A2 Richtung Berlin zwischen Lenin und Dreieckwerda, Behinderungen nach einem Unfall. Die A2 Richtung Hannover ist zwischen Bornstedt und Alsleben nach einem Unfall gesperrt. Stau bis Irxleben, bitte eine Rettungsgasse bilden. A13 Richtung Berlin zwischen Duben und Freiwalde, Stau wegen Bauarbeiten, 10 Minuten Verzögerung. A72 Richtung Hof zwischen Chemnitz Süd und Stolberg Nord, 5 Kilometer Stau wegen Bauarbeiten, 20 Minuten Verzögerung. Soweit der Verkehrsdienst, 11.34 Uhr.
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5: Mit Susanne Böttcher, wir blicken jetzt in den Sudan. Seit mehr als 3 Jahren herrscht in dem afrikanischen Land ein blutiger Bürgerkrieg. Mehr als 11 Millionen Menschen sind innerhalb des Sudan und in den Nachbarstaaten auf der Flucht. Fast 29 Millionen Menschen sind von Hunger betroffen. Auf die aktuelle Lage habe ich mit unserem Korrespondenten für die Region Moritz Behrendt geschaut.
8: Ja, hallo.
5: Sie waren vor ein paar Wochen selbst im Sudan. Wie haben Sie denn Ihren Aufenthalt erlebt? Wie geht's den Menschen dort?
8: Ja, das ist eine Mischung. Das ist wirklich von Ort zu Ort unterschiedlich. In der Hauptstadt Khartoum, dort war ich vor allem. Da hat sich die Situation einigermaßen stabilisiert. Hier gibt es keine täglichen Gefechte, wohl aber immer wieder Drohnenangriffe. Und die Menschen haben in der Regel Zugang zu Nahrung und auch zu medizinischer Versorgung. Anders sieht das aber dann in abgelegenen Orten aus. Hier ist es für Hilfsorganisationen ziemlich schwierig, bis hin zu unmöglich, Lebensmittel und Medizin hinzubringen. Insgesamt leiden nach Angaben der Vereinten Nationen etwa 19 Millionen Menschen an verschiedenen Ausprägungen des Hungers. Und was die Situation aktuell noch erschwert, ist, dass gerade jetzt die Regenzeit begonnen hat. Das heißt, für Laster mit Hilfslieferungen ist es immer schwerer, Straßen zu befahren.
5: Schauen wir mal auf die militärische Lage. Wie gestaltet die sich aktuell?
8: Grundsätzlich gibt es weiterhin eine Art Pattsituation zwischen den beiden wichtigsten Kriegsgegnern. Das ist die sudanesische Armee auf der einen und die sogenannten RSF-Milizen auf der anderen Seite. Die Armee beherrscht die Hauptstadtregion im Zentrum des Landes und auch die Rotmeerküste. Die RSF kontrollieren den Süden und den Südwesten des Landes. Es gab zuletzt aber 2 ganz bemerkenswerte Trends, auf die ich hinweisen möchte. Zum einen sind in den letzten Wochen und Monaten mehrere Kommandeure der RSF desertiert und zur Armee übergelaufen. Die feiert das natürlich ganz groß, aber ich würde jetzt noch nicht so weit gehen, das als Wendepunkt anzusehen. Der zweite Trend ist grundsätzlicherer Natur. Beide Kriegsparteien nutzen zunehmend Drohnen als Waffen, werden beliefert von ihren Partnern. Bei den RSF sind das vor allem die Vereinigten Arabischen Emiraten, bei der Armee nicht zuletzt die Türkei.
5: Gab es denn auch diplomatische Fortschritte?
8: Jein, würde ich sagen. Es gibt einen diplomatischen Dialog, an dem unter anderem die Europäische Union, die Afrikanische Union und auch die Vereinten Nationen beteiligt sind. Hier herrscht weitgehend Einigkeit, dass der Sudan nicht geteilt werden soll, dass er auf eine demokratische Zukunft vorbereitet werden soll. Das wurde gerade letzte Woche bei einem Treffen in Äthiopien auch nochmal bekräftigt. Da sind auch zivile politische Kräfte aus dem Sudan mit einbezogen. Das Problem ist allerdings, das ist so eine Art alternative Realität mit guten Vorschlägen für die Zeit nach dem Krieg. Aber wie der Krieg beendet werden kann, da herrscht international eine ziemliche Ratlosigkeit. Von den Kriegsherren selbst gibt es keinerlei Kompromissbereitschaft. Was möglicherweise oder sicherlich helfen würde, wäre ein Waffenembargo, das wirklich umgesetzt und kontrolliert würde. Aber vom Geschäft mit dem Krieg im Sudan profitieren weltweit so viele Akteure. Da gibt es international nur wenig Bereitschaft für ein ernsthaftes Waffenembargo.
0: Im April gab es in Berlin eine Sudan-Hilfskonferenz. 20 Millionen Euro sollten da nochmal fließen. Das ist fast 2 Monate her. Sind die Hilfsgelder denn dort angekommen, wo sie auch hin müssen?
8: Nun, 20 Millionen Euro, das war der Beitrag Deutschlands. Insgesamt wurden auf dieser Konferenz 1,5 Milliarden Euro zugesagt. Es wird aber deutlich mehr benötigt nach Angaben der Vereinten Nationen, die sagen, 2,5 Milliarden Euro sind notwendig. Und dann ist in Berlin ja auch keiner mit dem Klingelbeutel rumgelaufen und hat diese 1,5 Milliarden eingesammelt. Das sind zunächst Zusagen und bis sie dann bezahlt werden, dauert es oft lange und manchmal werden sie auch gar nicht bezahlt. Was es allerdings durchaus gibt im Land, das ist eine ganze Reihe von internationalen und vor allem lokalen Hilfsorganisationen, die wirklich grandiose Arbeit leisten. Alle haben mit Geldmangel zu kämpfen, aber sie versuchen mit dem, was sie haben und was sie bekommen, wirklich die Bedürftigsten zu erreichen. Das beste Beispiel, mit denen hatte ich auch zu tun, das ist vermutlich das Netzwerk der sogenannten Emergency Response Rooms. Das sind so etwas wie Selbsthilfevereine, die es in ganz vielen Orten und Stadtvierteln Sudans gibt. Die stellen dann bei sich selbst im Viertel fest, welche Hilfe wird benötigt, wie können wir sie ganz schnell und unbürokratisch leisten. Und das versuchen sie dann auch. Ich bin als Korrespondent von Kairo aus in wirklich vielen Ländern der Region unterwegs. Leider viele Länder mit Krisen und viel Hilfsbedürftigkeit. Aber das Ausmaß, mit der die Menschen im Sudan sich selbst helfen, das ist schon außergewöhnlich und das hat mich sehr beeindruckt.
0: Informationen und Einschätzungen waren das unseres Korrespondenten für die Region Moritz Behrendt. Vielen Dank.
8: Sehr gerne.
0: Gleich 11.39 Uhr. Bundesweit gibt es große Unterschiede, wie oft Notärzte mit Notfallsanitätern zu Einsätzen ausrücken. Das zeigt eine Umfrage des ARD-Politikmagazins Report Mainz unter allen bundesweit rund 300 Rettungsdienstbereichen. Niklas Maurer.
10: Mehr als 200 Rettungsdienstbereiche haben geantwortet. Einige Landkreise, vor allem in Norddeutschland, liegen unter 20. Doch es gibt viele, die eine Rate weit über 50 haben. Dort kommen Notärzte also überdurchschnittlich oft mit zum Einsatz. Der Bundesverband Rettungsdienst kritisiert solch hohe Raten. Werte über 30 seien erklärungsbedürftig. Mehr als 40 Notarzteinsätze pro 1000 Einwohnern seien völlig inakzeptabel. Der Verband kritisiert, dass bei vielen Einsätzen Notärzte Maßnahmen umsetzen, die auch Notfallsanitäter übernehmen könnten. Grund sei ein Flickenteppich von Regelungen, die von Landkreis zu Landkreis unterschiedlich seien. Die Bundesvereinigung der Arbeitsgemeinschaften der Notärzte Deutschlands teilte mit, jeweilige Vorgaben ergeben sich etwa aus rechtlichen Rahmenbedingungen und haftungsrechtlichen Erwägungen. Die ganze Recherche sehen Sie heute Abend bei Report Mainz um 21.45 Uhr im Ersten.
0: Blick auf die Uhr, 11.40 Uhr.
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11: Mit Jan Krüger, Jochen Seitz, Ex-Trainer von Lokomotive Leipzig, hat sich in einem Video-Statement an die Fans seines ehemaligen Clubs gewandt und die Beweggründe für seinen Rücktritt erklärt. Er sagte, die Entscheidung, den Verein zu verlassen, sei die bisher schwerste in seiner Trainerkarriere gewesen und erklärte den Rücktritt vor allem mit der Enttäuschung nach dem zweiten verlorenen Aufstiegsspiel in Folge. Nach 2 Meisterschaften ohne Belohnung habe er leider keine Energie mehr gehabt, den dritten Anlauf zu nehmen. Im weiteren Verlauf des Statements dankte Seitz Toni Wachsmuth, dem Sportgeschäftsführer, und den Ehrenamtlern und den Fans des Vereins. Wir schauen nun auf ein großes sportpolitisches Thema dieser Tage. Der Ski-Weltverband FIS trifft sich ab heute zum Kongress in Belgrad. Da geht es heute vor allem unter anderem um die Vergabe der nordischen Ski-WM in 5 Jahren. Da macht sich aus deutscher Sicht Oberstdorf große Hoffnungen. Das dominierende Thema wird aber sein, wird der umstrittene FIS-Präsident Johann Eliasch morgen wieder gewählt? Thorsten vom Wege berichtet über die Ausgangslage.
12: Jahrzehntelang schippete der Skisport in ruhigen Gewässern. Marc Hodler und sein Nachfolger Gianfranco Casper als Präsidenten führten den Weltverband FIS an, regierten mit, wie es so schön heißt, ruhiger Hand. Fest eingebunden in die olympische Bewegung, auf solider wirtschaftlicher Basis, nahezu skandalfrei. Doch nach der seit 1951 andauernden Ära unter Schweizer Führung änderte sich das Erscheinungsbild des Weltverbandes dramatisch. 2021 trat Johann Eliasch, die Nachfolge von Kasper, angewählt, vor allem wegen seines Rufes als erfolgreicher Geschäftsmann. Der gebürtige Schwede, der zudem die britische Staatsbürgerschaft besitzt, sollte der FIS neues Leben einhauchen, neue Märkte erschließen, den Laden insgesamt modernisieren. Aber der neue Präsident war von Beginn an nicht unumstritten. Auf Außenstehende machte der medienscheue Multimilliardär den Eindruck, als wolle er einen Weltverband führen wie ein Privatunternehmen. Eliasch kündigte gültige Verträge, entließ Personal, überwarf sich mit langjährigen Geschäftspartnern und nationalen Verbänden, kassierte juristische Niederlagen. Seine erste Wiederwahl 2022 geriet in Verruf, weil er ein Votum mit Nein gar nicht zugelassen hatte. Jetzt steht die nächste Wahl an und insbesondere die großen Skinationen aus Skandinavien, der Schweiz, Österreich und Deutschland haben die Nase voll.
13: Also wir haben in den vergangenen Monaten wirklich alles versucht, um eine gemeinsame Basis zu finden. Wir wollten Brücken bauen und keine Gräben vertiefen. Wir haben immer wieder Zusagen bekommen. Und trotzdem standen wir kurze Zeit später oft wieder am genau gleichen Ausgangspunkt, ohne auch nur einen Meter nach vorne gekommen zu sein,
12: sagt DSV-Vorstand Stefan Schwarzbach. Die Konsequenz?
13: Und irgendwann muss man sich halt dann eingestehen, dass diese Konstellation so einfach nicht mehr funktioniert.
12: Der deutsche Funktionär ist mit seiner Meinung nicht allein. Allerdings bleiben andere Eliasch-Kritiker noch in der Deckung. Schwarzbach dagegen betont, es gehe ihm und dem DSV nicht um die Personalie, sondern
13: es geht, und es klingt ein bisschen dramatisch, aber leider ist es so, um nicht viel weniger als um die Zukunft des internationalen Ski- und Snowboardsports.
12: Wirtschaftlich habe die FIS in der zu Ende gehenden Amtsperiode gewaltige Verluste eingefahren. Von 80 bis 100 Millionen Schweizer Franken minus ist die Rede. Ein Indiz für die Richtigkeit der genannten Zahlen dürfte sein, dass der Schweizer Urs Lehmann, zuletzt CEO des Weltverbandes, 6 Tage vor der Wahl sein Amt niederlegte. Allerdings, so räumt Schwarzbach ein, legen den nationalen Verbänden keine belastbaren Zahlen vor, weil der Weltverband einfach nicht mit offenen Karten spiele.
13: Die wirtschaftlichen Rahmenbedingungen sind aktuell schwierig, aber es fehlt eben genau an dieser Transparenz und an dem Willen, offen und ehrlich zu kommunizieren mit den nationalen Verbänden, mit den Athletinnen und Athleten. Und so kann es nicht weitergehen.
12: Eliasch, so Schwarzbach weiter, würde Versprechungen machen, diese dann aber nicht einhalten. Dass es nicht nur Österreicher, Schweizer und Deutsche sind, die sich für einen Wechsel einsetzen, wird deutlich, wenn man sich Details der Kandidatur des amtierenden FIS-Chefs für die neue Wahlperiode ansieht.
13: Besonders bemerkenswert ist natürlich, dass der amtierende Präsident am Ende offenbar weltweit nach einer Nation suchen musste, die schlussendlich bereit war, seine Kandidatur mitzutragen. Wenn selbst die beiden Länder, von denen er die Staatsbürgerschaft besitzt, namentlich England und Schweden, ihn nicht mehr nominieren wollten, dann spricht das schon Bände.
12: Eliasch fand allerdings eine neue Heimat, zumindest aber einen Verband, der ihn nominierte. Stefan Schwarzbach wird da fast zum Zyniker.
13: Am Schluss war es ja dann fast schon wie bei der weihnachtlichen Herbergsuche, bis sich dann endlich Georgien erbarmt hat, ihm da eine sportpolitische Heimat zu geben.
12: Wenige Tage vor der Abstimmung sieht es so aus, als könnten die Eliasch-Gegner den Sieg davontragen und die FIS einen neuen Präsidenten bekommen. Aber entschieden ist nichts. Und klar ist auch, bei der deutlichen Positionierung großer Skinationen ist das Tischtuch zwischen Weltverband und wesentlichen Teilen seiner Mitglieder bei einer Wiederwahl Eliaschs endgültig zerschnitten. Das wäre, eingedenk der genannten Probleme, eine höchst komplizierte Ausgangslage für den Stellenwert und die Entwicklung des Skisports in der näheren Zukunft.
11: Ein Bericht von Thorsten vom Wege.
0: Damit 11.45 Uhr, Sören Emde, aktuell das Nachrichtenradio. Bundesweit protestieren heute Mitarbeiterinnen und Mitarbeiter im Gesundheitswesen gegen die geplante Krankenkassenreform. Die zentrale Kundgebung findet in Hannover statt. Das ist das Topthema zur Stunde in den Nachrichten. Details dazu um 12 und weitere Meldungen jetzt mit Susanne Lemke.
4: In der EU sollen Verbraucher künftig für viele Produkte keine gedruckte, sondern eine digitale Bedienungsanleitung bekommen. Darauf haben sich Vertreter des EU-Parlaments und der Mitgliedsländer geeinigt. Auf der Produktliste stehen neben Glühbirnen und Batterien für E-Bikes auch Sportboote und Jetskis. Wer eine gedruckte Anleitung haben will, soll das vom Verkäufer einfordern müssen. Vor dem Eröffnungsspiel der Fußball-WM gibt es in Mexiko statt Massenproteste. Nach Agenturberichten blockierten tausende Demonstranten die Hauptzufahrt zum Aztekenstadion. Dort treffen morgen WM-Co-Gastgeber Mexiko und Südafrika aufeinander. Am Flughafen Dresden ist ein Kleinflugzeug der US Army notgelandet. Ein Sprecher der Flugsicherung erklärte, Grund sei vermutlich ein technischer Defekt gewesen. Die Maschine konnte demnach nach wenigen Stunden am Abend wieder abheben. Verletzt wurde bei dem Vorfall niemand. Das Wetter: am Nachmittag mehr Wolken als Sonne, einige Schauer oder Gewitter, 16 bis 21 Grad. In der Nacht gebietsweise Schauer, 11 bis 7 Grad. Morgen wechselnd bewölkt mit Schauern oder Gewittern, 14 bis 19 Grad, böiger Westwind. MDR aktuell Verkehrsdienst, A2 Richtung Berlin, zwischen Allerengersleben und Braunstedt, Stau und stockender Verkehr in der Baustelle, 15 Minuten dauert es hier länger.
3: Die A2 Richtung Hannover ist zwischen Bornstedt und Alsleben nach Unfall gesperrt. Staub ist Irksleben. A9 Richtung München zwischen Hermsdorf Süd und Lederhose stockt der Verkehr an einer Baustelle. 10 Minuten plus. A13 Richtung Berlin zwischen Duben und Freiwalde. Stau wegen Bauarbeiten. Und A72 Richtung Hof zwischen Chemnitz Süd und Stolberg Nord. 5 Kilometer Stau wegen Bauarbeiten. 15 Minuten dauert es hier länger. Soweit der Verkehrsdienst. 11.47 Uhr.
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0: Mit einer Schätzfrage. Was glauben Sie, wie viele Studiengänge gibt es in Deutschland? Es sind 22.000 verschiedene. Ganz schön breite Auswahl für diejenigen, die das Abi in der Tasche haben. Und Professor Ingo Reinhold packt noch einen Studiengang dazu. 3D-Druck und funktionale Oberflächen heißt der. Gibt's ab dem Wintersemester an der Hochschule für Technik, Wirtschaft und Kultur in Leipzig, kurz HTWK. Und vor der Sendung habe ich mit Professor Reinhold gesprochen.
7: Guten Tag.
0: Ja, neuer Studiengang und ab heute auch ein neues Labor mit der neuesten Technikgeneration. Bevor wir auf diesen Studiengang und die Ausrüstung schauen und was sie kann, ist es heute ein bisschen wie Weihnachten und Geburtstag zusammen?
7: Ja, das kann man nicht anders sagen, ne? Also wir haben lange dran gearbeitet und freuen uns wahnsinnig, dass wir jetzt also hier einen Forschungshub aufmachen, zusammen mit einem Studiengang. Ich glaube, besser kann es in einem Leben eines Professors fast gar nicht mehr gehen.
0: Und dann schauen wir mal auf die Ausstattung, der sogenannte Multimaterial-Bioprinter. Was ist denn das Besondere an diesem Gerät?
7: Also besonders ist natürlich, dass wir mehrere Materialien gleichzeitig im Einsatz haben. Ja, wir können also hier im Mikro- bis Makrobereich tatsächlich Schichten strukturieren und dann schichtweise Produkte aufbauen. Ja, das gibt uns also eine unheimliche Spielwiese an Kombinationen von Verfahren, von Eigenschaften und auch Materialien. Und diese Materialien sind noch relativ breit gefächert. Ja, wir können also im Prinzip von wasserähnlichen Materialien über Honig bis hin zu Materialien, die wir aufschmelzen, hier verarbeiten und so biologische Eigenschaften, elektrische Eigenschaften und andere generieren.
0: Helfen Sie mir mal in meiner Fantasie. Was sind denn Anwendungsbeispiele?
7: Ja, das ist unheimlich breit gefächert, ja, und deswegen sind wir auch so stolz drauf. Natürlich gibt es hier die Anwendung in der Bio- und Medizintechnik. Ja, hier können wir also biologische Strukturen erzeugen, ja, aus sogenannten Hydrogelen, die wir also mit Zellen besiedeln können, ja, und auch zusätzlichen Medikamenten. Ja, man kann sich also vorstellen, dass hier ein Implantat erzeugt wird, was die Medikation schon in sich hält, ja, und wir also keine Breitbandmedikamente für den ganzen Körper anwenden müssen, um die nach einer Operation das hier zu implementieren. Man kann aber auch in der Forschung verdammt viel machen. Man kann also hier tatsächlich leitfähige Eigenschaften oder Sensorik mit einbauen. Und das hilft uns ganz einfach, ganz nah an der, am Ort des Geschehens zu messen, ja, und damit die Datenqualität wesentlich zu verbessern.
0: Mhm. Und im Vergleich zum Multimaterial-Bioprinter gibt es noch den Multimaterial-Pulver-3D-Drucker. Was kann denn der?
7: Das ist also ein Multimaterial-Pulver-Drucker, ja, wo die Funktion einerseits durch das Pulver selbst bestimmt sind und wir dann mit Tintenstrahltechnologie hier tröpfchenweise Materialien einbringen. Ja, das funktioniert also so ähnlich wie im Office-Drucker, ja, wo wir also vier Farben applizieren und diese dann durch Mischung den ganzen Farbraum hier erzeugen. Wir können das aber mit funktionalen Materialien machen. Ja. Wir können also auf Voxel-Ebene das Ganze realisieren, ja, und damit ganz neue Materialien und Bauteile erzeugen. Das Schöne an diesem Drucker ist, dass der bei voller Geschwindigkeit immer weiterarbeitet, egal wie komplex die Bauteile sind. Ja. Und damit ist es natürlich absehbar, dass das im Sinne von Durchsatz das eigentlich schlagendere System ist.
0: Bis 15. Juli kann man sich auch noch bewerben für den neuen Studiengang 3D-Druck und funktionale Oberflächen. Wer jetzt bei diesen Antworten von Ihnen zu den beiden Druckern große Ohren bekommen hat, was würden Sie empfehlen? Was muss man denn, was sind die Voraussetzungen für dieses Studium?
7: Die Voraussetzungen sind eigentlich für jedes Studium. Man muss sich im Prinzip für ein Thema entscheiden und sich darin verlieben. Ja, und wenn man das kann, dann kann man das auch studieren. Natürlich ist eine Affinität für Technik gefragt. Ja, wir werden uns also mit Chemie, mit Materialeigenschaften, wir werden uns mit Mathematik und Physik auseinandersetzen, das Ganze in die Prozesse überführen und am Ende Applikationen stricken. Ja, es ist also ein generelles Interesse an technischer Entwicklung und innovativen Technologien, ja, die höchstwahrscheinlich in den nächsten 10, 15 Jahren hier in der Industrie wirklich Einzug halten.
0: Wie viele Plätze wird es geben?
7: Derzeit planen wir mit 25 bis 30.
0: Das heißt, das sind dann 25 bis 30 Absolventen, die diesen einmaligen Studiengang dann absolviert haben.
7: Absolut. Wir sind also eine HAW, deswegen ist unsere Ausbildung sehr, sehr praktisch. Ja, und wir wollen natürlich mit den Studierenden, sagen wir mal, am offenen Herzen, ja, am technischen Objekt arbeiten. Ja, und deswegen begrenzen wir die Anzahl hier, ja, und freuen uns dann, eine hochqualitative praktische Ausbildung hier anzubieten. Leider nur für eine kleine Anzahl von Menschen.
0: Große Empfehlung von Professor Ingo Reinhold von der HTWK in Leipzig. Dann viel Erfolg beim neuen Studiengang und eine schöne Eröffnungsfeier heute.
7: Ja, vielen lieben Dank. Einen schönen Tag noch.
0: Und wir bleiben bei der Wissenschaft, gehen aber ins Tierreich. Schimpansen können spontan Probleme lösen. Das ist schon vor über 100 Jahren erforscht worden. Ein Wissenschaftler hängte damals Bananen für die Affen unerreichbar an eine Zimmerdecke. Die Schimpansen stapelten dann am Boden liegende Kisten, ohne dass ihnen das vorher jemand gezeigt hätte. Mit einem Kistenstapel gelangten sie dann also an die Decke zu den Bananen. Und dieses Experiment revolutionierte das Wissen über die Intelligenz von Wirbeltieren. Dass aber auch Insekten zu so etwas fähig sein könnten, wurde lange bezweifelt. Jetzt beweist eine finnische Studie, auch Hummeln können das. Katharina Heudorfer.
14: Hummeln sind viel intelligenter als bisher angenommen. Das zeigt die Studie von Verhaltensökologe Olli Lokola und seinem Team von der finnischen Universität Oulu. In verschiedenen Experimenten untersuchten sie, wie Hummeln kleine Styroporkugeln gezielt nutzen, um darauf zu klettern und damit an eine künstliche blaue Blüte mit Zuckerlösung an der Decke zu gelangen. Obwohl er schon seit Jahren mit Hummeln forscht, überraschten ihn die Ergebnisse der Studie.
15: Die Erfolgsquote war viel höher, als ich erwartet hatte. Ich hatte damit gerechnet, dass maximal 15% der Bienen die Aufgabe lösen würden, aber nicht 70%. Ich war wirklich überrascht von der Klugheit der Hummeln.
14: Einen passenden Versuchsaufbau zu finden, war kompliziert. Zum Beispiel mussten Lokola und sein Team ausschließen, dass es sich beim Bewegen des Balls bei den Hummeln um spielerisches Verhalten handelt. Für ihn eröffnet die Studie eine neue Perspektive auf die Intelligenz von Tieren.
15: Ich denke, wir müssen unser Weltbild ein Stück weit überdenken. Es erfordert nicht unbedingt große Gehirne oder hunderte von Millionen Neuronen. Hummeln, sie haben weniger als 1 Million Neuronen in ihren Gehirnen und können trotzdem sehr komplexe Aufgaben lösen.
14: Als nächstes will er untersuchen, wie Hummeln Aufgaben mit verschiedenen Werkzeugarten lösen.
0: In heißen Regionen der Erde halten die Menschen die Hitze kaum noch aus. Insbesondere in Megametropolen hat das auch gesundheitliche Folgen. Kreislaufprobleme, Herzattacken oder Nierenleiden zum Beispiel. Auch in Singapur ist es teilweise unerträglich heiß. Dort ist es 365 Tage im Jahr warm und schwül. Doch die Stadt ist auch wohlhabend, effizient und erfindungsreich. Mit welchen Tricks die Metropole gegen Hitze und Schwüle kämpft, hat sich Florian Barth angeschaut.
16: Wer durch Hinterhöfe und Gassen in Singapurs Chinatown geht, der sieht die vielen weißen Elektrogeräte an den Häuserwänden. Klimaanlagen ohne Ende. Fast alle kühlen damit die Räume runter, weil es immer so heiß und schwül ist. Aber die Anlagen sind ein Teil des Hitzeproblems, sagt Lu Jung-Diolanda, die an der Uni nachhaltiges Design studiert. Die Klimaanlagen blasen noch mehr Hitze nach draußen. Die Stadt heizt sich also noch mal schneller auf als die Umgebung. Und das ist nicht gut für das Klima und die Umwelt. Was die Situation in Singapur weiter anheizt, das extreme Wachstum. Immer mehr Bewohner, immer mehr Beton. In Singapur sind die Temperaturen in den vergangenen Jahrzehnten doppelt so rasant gestiegen wie im Rest der Welt. Vera Sekaran will einen kühlen Kopf bewahren im Klimawandel. Er ist ein Singapurer Urgestein, hat aber selbst auch noch täglich mit der Hitze zu kämpfen. Ihr habt ja gesehen, wie ich hierher gekommen bin. Ich schwitze immer noch. Es ist 10, 11 Uhr morgens und jetzt nimmt die Luftfeuchtigkeit noch zu. Vera Sekaran ist Architekt und Botaniker. In Singapur nennen sie ihn den Pflanzenflüsterer. Seine Waffe gegen den Klimawandel so simpel wie effektiv. Vertikale Grünflächen an Gebäudewänden. Man kann das fühlen, wenn ich hier näher an das Gebäude rangehe, dann merke ich schon, wie die Hitze weniger wird. Die Pflanzen produzieren Sauerstoff und nutzen meine Atemluft für die Photosynthese. Wenn man diese Biochemie überall in der City hätte, dann würde der CO2-Gehalt signifikant runtergehen und auch die Hitze. Das macht einen großen Unterschied. Er steht vor dem begrünten Parkhaus mitten in Singapur. 30 verschiedene Pflanzenarten wachsen an der Wand. Das Bewässerungssystem sorgt für nötige Nährstoffe, Zweimal im Monat stutzen Arbeiter das Grün. Langfristig ist das sogar günstiger als eine klassische Betonfassade. Die Klimaanlagenkosten für drinnen sind niedriger, da spart man eine Menge. Also ein paar Dollar für Pflanzen auszugeben, um viele tausend Dollar einzusparen, das ist ein gutes Geschäft. Die Begrünung an Häuserwänden kann einen riesigen Temperaturunterschied ausmachen. Fassaden, die pflanzenbewachsen sind, sind manchmal stolze 5 Grad kühler als Flächen aus Stahl und Beton. Doch allein mit Begrünung kommt auch Singapur nicht gegen die steigenden Temperaturen an. Darum bauen sie hier nun luftiger und nachhaltiger. Zum Beispiel das neue Universitätsgebäude. Obendrauf Solarzellen, netto null Emissionen. Hier lehrt auch Professor Vera Sekaran. Er verrät uns das Geheimnis der kühlen Architektur, wo den Studierenden ein einfacher Deckenventilator zur Abkühlung reicht. Hohe Wände, offene Fassaden, im Gebäude zieht's und das soll auch so sein. Das Gebäude ist so ähnlich aufgebaut wie ein Wald. Wie bei unterschiedlich hohen Bäumen sind manche Gebäudeteile hoch, manche niedrig. Wir müssten versuchen, die Architektur des Waldes in den Städtebau zu übertragen. Wir können uns vieles von der Natur abschauen, das ist entscheidend. Singapur bezuschusst nachhaltige Architektur und verfolgt langfristig ehrgeizige Ziele. Bis 2030 sollen 1 Million neue Bäume gepflanzt werden. Und es soll so viele Parks in der City geben, dass jeder in der Stadt in höchstens 10 Minuten im Grünen ist. Singapur begreift sich als Motor für Südostasien im Kampf gegen steigende Temperaturen und investiert Milliarden. Der reiche Stadtstaat kann sich das im Gegensatz zu anderen Entwicklungsländern allerdings auch buchstäblich leisten.
0: Und von Singapur geht's rüber nach Mitteldeutschland. Ralf Valencia hat das Wetter für Sachsen, Sachsen-Anhalt und Thüringen im Blick und kann uns schon mal sagen, wo sich denn die Regenwolken jetzt hinbewegen.
1: Naja, es gibt Regenwolken, die sich neu bilden und zwar so Richtung Vogtland. Die ziehen jetzt gerade vom bayerischen Vogtland ein Stück über Böhmen, dann ins deutsche, ins Vogtland hinein, ins sächsische Vogtland, so rum ist richtig. Und dann haben wir auch schon ein paar Wolken über dem Thüringer Schiefergebirge und einen ganz kleinen Schauer auch in der Altmark, so östlich von Salzwedel. Und diese Schauer, die werden jetzt aber im Laufe des Nachmittags zunehmen und es können sich dann auch mal noch ein paar Gewitter entwickeln. Viel wärmer, als wir es jetzt haben, wird es allerdings nicht mehr. Wir haben jetzt so die 21 Grad erreicht in Herzberg-Ranesdorf und das ist dann auch schon das höchste der Gefühle. So zwischen 16 und 21 Grad kommen wir raus.
0: Wie weit geht es denn runter in der Nacht?
1: Auf 11 bis 7 in den Bergen, sogar auf 3 Grad. Auch in der Nacht kann es noch ein paar Schauer geben, zumindest in der ersten Nachthälfte. Später hört es dann auf. Morgen erwartet uns aber auch wechselhaftes Wetter mit Schauern und Gewittern bei 14 bis 19 Grad.
0: Ralf Valencia mit den Wetteraussichten. Dankeschön. Gleich um 12 es folgt wie gewohnt der neue Nachrichtenüberblick. Danach übernimmt Katja Dietrich die Moderation, richtet den Blick in die Luft. In Berlin hat die internationale Luftfahrtausstellung begonnen. Details dazu gibt's hier im Programm in 10 Minuten. Und Thema natürlich heute auch mögliche Reformen der Koalition. Heute Gespräche mit Arbeitgebern und Sozialpartnern. Ich bin Susanne Böttcher, danke fürs Zuhören, wünsche Ihnen einen schönen Mittwoch. Tschüss.
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4: Um 12 Uhr mit Susanne Lemke. Bundesweit protestieren heute Mitarbeiter im Gesundheitswesen gegen die geplante Krankenkassenreform. Die zentrale Kundgebung findet in Hannover statt. Dort beginnt heute die Gesundheitsministerkonferenz der Länder. Wie Verdi-Sprecher Oliver Greyer dem MDR sagte, beteiligen sich an dem Protest Beschäftigte aus Dresden, Chemnitz, Erfurt, Magdeburg und Halle. Sie seien mit 25 Bussen nach Hannover gefahren. Sie kritisieren geplante Einschnitte in der Pflege, zusätzlichen Druck auf Krankenhäuser und mögliche Mehrbelastungen für Versicherte. Heute beraten die Spitzen der Regierungskoalition mit Gewerkschaften und Arbeitgebern unter anderem über die geplanten Reformen im Sozialbereich. Der Sportwagenhersteller Porsche will in seinem Leipziger Werk bis Ende August 200 Stellen streichen. Der Leipziger Bevollmächtigte der IG Metall, Steffen Reissig, bestätigte dem MDR entsprechende Medienberichte. Danach bietet das Unternehmen festangestellten Beschäftigten Aufhebungsverträge mit Abfindungen an. Reissig betonte, dass der Stellenabbau auf freiwilliger Basis geschehe. Die mit Porsche vereinbarte Beschäftigungsgarantie bis zum Jahr 2030 bleibe weiterhin gültig.
9: Die griechische Küstenwache hat innerhalb von 48 Stunden knapp 550 Migranten aus Seenot gerettet. Wie die Behörde mitteilte, waren südlich von Kreta auf einem Fischerboot allein fast 200 Menschen. Sie hätten angegeben, rund 3000 US-Dollar pro Person an Schleuser gezahlt zu haben. Das griechische Migrationsministerium geht davon aus, dass in Libyen derzeit mehr als 500.000 Menschen auf eine Überfahrt wartet. In Deutschland nutzen inzwischen knapp 3/4 der neuen Wohnhäuser Wärmepumpen zum Heizen. Das hat das Statistische Bundesamt mitgeteilt. Danach hat sich die Quote innerhalb von 10 Jahren mehr als verdoppelt. Im vergangenen Jahr wurden nur noch in jedem 10. Neubau Gasheizungen eingebaut. Nach Angaben der Statistiker dominiert im Altbaubestand dagegen weiterhin die Gasheizung. Die USA haben das Einreiseverbot für den somalischen Schiedsrichter Omar Artan zur Fußball-WM mit Sicherheitsbedenken begründet. Ein Vertreter des US-Außenministeriums sagte, Artan stehe in Verbindung mit mutmaßlichen Mitgliedern terroristischer Organisationen. Artan selbst zeigte sich nach der Entscheidung enttäuscht. Der New York Times sagte er, er habe versucht, seinen Traum zu verwirklichen. Zu dem Vorwurf selbst äußerte er sich nicht. Artan wäre der erste somalische Schiedsrichter bei einer Fußball-WM gewesen. Das waren die Nachrichten. Das Wetter, die Temperaturen von 11 Uhr. Auf dem Brocken bedeckt bei 7 Grad, Chemnitz heiter 17, Dresden wolkig 17 Grad, Eisenach stark bewölkt 15, Erfurt wolkig 15, Fichteberg bedeckt 11 Grad, Gera bedeckt 17, Görlitz bedeckt 16, Halle heiter 18 Grad, Leipzig wolkig 18, Magdeburg heiter 17, Meiningen stark bewölkt 15 Grad. Am Nachmittag stellenweise Schauer oder Gewitter, 16 bis 21 Grad, böiger Südwestwind. In der Nacht gebietsweise Schauer, 11 bis 7, in den Bergen bis 3 Grad. Morgen wechselnd bewölkt und Schauer, später auch Gewitter, 14 bis 19 Grad, böiger Westwind. MDR Verkehrsdienst. A2 Richtung Berlin, zwischen Allerengersleben und Bornstedt, stau und stockender Verkehr in einer Baustelle, eine halbe Stunde Wartezeit. Die A2 Richtung Hannover ist zwischen Bornstedt und Eisleben nach einem Unfall gesperrt, Stau bis Irxleben. A72 Richtung Hof zwischen Chemnitz Süd und Stolberg Nord, 4 Kilometer stockend wegen Bauarbeiten, 15 Minuten plus. Im Landkreis Mansfeld-Südharz ist die Straße zwischen Wolferstedt und Abzweig Klosternaundorf nach einem Unfall gesperrt. Soweit der Verkehrsdienst, 12.04 Uhr.
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19: Am Mikrofon begrüßt Sie jetzt Katja Dietrich. Schönen guten Tag. Und wir starten mit den Protesten im ganzen Land. Sie haben es gerade in den Nachrichten gehört. Beschäftigte im Gesundheitswesen gehen auf die Straße aus Sorge vor Einschnitten und vor allem auch höheren Kosten. Am Ende ja für uns alle. Die Frage hier stellen sich derzeit viele, wenn schon im Gesundheitssystem gespart werden muss. Was kommt denn dann noch? Die Politik, die arbeitet ja gerade an einem ganzen Reformpaket, also für alles, was uns absichert, von der Krankenversicherung über Pflege bis hin zur Rente. Und weil es dabei um Einschnitte und die Frage geht, wer das am Ende bezahlt, will die Regierung das nicht allein entscheiden. Und deshalb trifft sie sich heute Abend im Kanzleramt mit Gewerkschaften und Arbeitgebern, den sogenannten Sozialpartnern. Und auf das Treffen schaue ich jetzt mit unserem Korrespondenten in Berlin, mit Uwe Wernd. Ich grüße dich.
20: Hallo, guten Tag.
19: Wenn man Leute auf der Straße fragt, was ist denn eigentlich drin in diesem Reformpaket? Da wissen viele gar nicht so richtig, ja, was sie darauf antworten sollen. Über welche Reform sprechen wir denn konkret? Was sind denn so die größten Brocken?
20: Ja, kurz gesagt, so ziemlich alles, was wichtig ist für unser Leben. In den letzten Jahrzehnten sind viele Reformen immer wieder vertagt worden, weil sie einfach unangenehm sind. Und jetzt führt einfach kein Weg mehr dran vorbei. Zum Beispiel die Reform der gesetzlichen Krankenversicherung. Die muss jetzt kommen, sonst werden die Beiträge irgendwann unbezahlbar. Das Gleiche gilt für die Reform der Pflegeversicherung und erst recht für die Reform des Rentensystems. Immer mehr alte Leute, immer weniger junge Beitragszahler. Das kann so einfach nicht weitergehen. Da müssen wir uns wirklich auf Einsparungen vorbereiten. Und das Komplizierteste ist dann auch noch die Reform des Steuersystems. Das soll dann im besten Fall einen Ausgleich für Normalverdiener bringen. Also wenn alles an anderer Stelle teurer wird, soll zumindest die Steuerlast für Normalverdiener ein bisschen sinken. Und daraus ein halbwegs faires Gesamtpaket zu schnüren, das ist wirklich eine sehr komplexe Aufgabe.
19: Dazu vielleicht gleich die Frage, wo liegen denn so die größten Konflikte zwischen Regierung, Arbeitgebern und Gewerkschaften? Also wo ist man wirklich noch weit auseinander?
20: Für die Arbeitgeber geht es in erster Linie darum, die Wettbewerbsfähigkeit der deutschen Unternehmen auch international wieder zu verbessern. Das sagen sie ja auch nicht zu Unrecht. Wenn wir endlich wieder mehr Wirtschaftswachstum hätten und wieder mehr Leute in Arbeit kämen, dann würden sich manche Probleme fast wie von selbst lösen. Also die Krankenkassen hätten wieder mehr Einnahmen, die Grundsicherung würde weniger Kosten verursachen und so weiter und so fort. Also die Beschäftigung ist für die Arbeitgeber der Schlüssel des Ganzen. Aber wie bekommen wir diese Beschäftigung? Das ist der alte Streit. Für die Arbeitgeber heißt es, runter mit den Kosten. Und alles, was die Gewerkschaften fordern, würden die Kosten aber steigen. Zum Beispiel die Betriebsrente verpflichtend für alle Betriebe. Das gibt es ja bis jetzt nur für Betriebe mit Tarifverträgen. Also viele Menschen, die in Arbeit sind, haben keine Chance, eine Betriebsrente zu bekommen. Das fordern die Gewerkschaften schon lange. Aber gerade für Betriebe, die ein Kostenproblem haben, wäre das eine zusätzliche Belastung. Und deshalb sind die Arbeitgeber bei solchen Dingen strikt dagegen.
19: Aber kann man da überhaupt zusammenkommen? Also wie sinnvoll ist es denn, hier alle an einen Tisch zu holen?
20: Es ist eine sehr komplexe Aufgabe und das Problem ist einfach, dass Gewerkschaften und Arbeitgeber in der letzten Zeit kaum miteinander gesprochen haben. Das ist deren eigene Verantwortung. Der Bundeskanzler kann sie ja nicht zwingen, aber jetzt bittet er sie mal zu Tisch und sie müssen mal miteinander ins Gespräch kommen. So gesehen ist das eine durchaus wichtige Geschichte, die dort heute stattfindet, auch wenn wir nicht mit konkreten Ergebnissen

0: am Bein. Und daran wird jetzt endlich mal gearbeitet.
1: Vielen Dank, Uwe Berndt in Berlin.
0: Gerne.
1: Schauen wir ins Ausland. Der Iran, der Außenminister Araghchi, der hat die jüngsten US-Angriffe verurteilt. Sie seien ein eklatanter Verstoß gegen die UN-Charta. Die USA, die hatten in der Nacht iranische Luftabwehr- und Radarsysteme rund um die Straße von Hormuz beschossen. Sie reagierten damit, nach eigenen Angaben, auf den Absturz eines US-Militärhubschraubers am Montag aus Istanbul mit Einzelheiten. Filiz Kürkikol.
2: Das Regime in Teheran wirft den USA vor, den Absturz des US-Militärhubschraubers als Vorwand für weitere Angriffe auf den Iran zu nutzen. Teheran widerspricht der Darstellung Washingtons, wonach der Patrouillenhelikopter abgeschossen worden sei, und spricht stattdessen von einem Unfall. Der Sprecher des iranischen Außenministeriums Barghei beschuldigt die USA, mit den wiederholten Angriffen den diplomatischen Verhandlungsprozess zu gefährden. Er betonte, dass sein Land die Lage neu bewerten müsse, da diplomatische Fortschritte ein Mindestmaß an Stabilität erforderten. US-Präsident Trump hatte vor der Offensive in der Nacht erklärt, er sehe sich gezwungen, auf den Absturz eines US-Helikopters in der Nähe der Meerenge von Hormuz zu reagieren. Nach Angaben israelischer Quellen haben die US-Streitkräfte in 3 Angriffswellen insgesamt 20 Ziele der iranischen Revolutionsgarden angegriffen. In den frühen Morgenstunden hat der Iran mit Gegenangriffen reagiert. Dabei wurden US-Stützpunkte in den Golfstaaten Bahrain, Kuwait und Jordanien beschossen.
1: Ein Beitrag von Filiz Kürkikol war das. 12:10 Uhr. Im nordischen Belfast, da geht's jetzt hin, da wurde am Montag ein Mann mit einem Messer angegriffen, schwer verletzt. Der mutmaßliche Täter, der ist laut Polizei Sudanese, kam als Flüchtling nach Nordirland, wo er sich legal aufhält. Gestern Abend versammelten sich dann nun in Belfast mehrere hundert Menschen, um gegen Einwanderung zu protestieren. Ja, und dabei zogen Randalierer durch die Stadt und legten mehrere Feuer. Franziska Hoppen.
3: Rauchsäulen stiegen auf, Schwarzvermummte hatten einen Bus angezündet, der ausbrannte, mehrere Autos und Mülleimer blockierten damit Straßen. Später am Abend brannten mehrere Wohnhäuser. Zahlreiche Geschäfte hatten schon am Nachmittag geschlossen, wer konnte, verließ das Haus nicht mehr. Doch diese ältere Anwohnerin, Helen Williamson, musste vor den Flammen fliehen, wie sie einem Sky News Reporter erzählte. Ich bin ein Nervenbündel, ich lebe seit 28 Jahren hier, aber so etwas habe ich noch nicht erlebt. Ausländer raus, soll einen Mob gerufen haben, berichtet eine BBC-Reporterin. Die Vermummten hätten Häusertüren und Fenster eingeschlagen. Die nordirische Polizei sprach von mehreren Gewaltherden in Belfast bis in die Nacht hinein. Auch in anderen Städten kam es zu Protesten, auch in Großbritannien, von einer kleinen Gruppe etwa vor dem Londoner Parlament. Auch in Southampton vor einer Flüchtlingsunterkunft. Nach dem brutalen Messerangriff in Belfast am Montagabend, bei dem ein sudanesischer Tatverdächtiger festgenommen wurde, hatte unter anderem Stephen Yaxley Lennon zu den Protesten aufgerufen, besser bekannt als Tommy Robinson, Großbritanniens bekanntester Rechtsextremer. Der Tatverdächtige war als Flüchtling über die offene Grenze aus Irland nach Nordirland gereist. Dort hielt er sich legal auf. Nach dem Brexit hatten beide Länder sich gegen eine harte Grenze entschieden. Zahlreiche Politiker verurteilten die Anstachelung zu den Protesten, auch Gary Carroll, Abgeordneter in Stormont von der People Before Profit Partei. Man muss das als das Handeln von Menschen bezeichnen, die versuchen, Spaltung und Hass zu schüren. Menschen, denen das Leben der Arbeiterklasse in Nord- oder West-Belfast oder sonst irgendjemandem im Norden egal ist. Wir haben gesehen, wie Nigel Farage, Rupert Lowe, Tommy Robinson und andere versuchen, mit hasserfüllter Rhetorik Spaltung zu schüren. Arlene Foster, ehemalige Ministerpräsidentin von Nordirland, nannte die Ausschreitungen nicht nur falsch, sondern kontraproduktiv. Wenn diese Menschen sich wirklich Sorgen um Einwanderungsfragen machen, lenkt das die Aufmerksamkeit von diesen Themen weg und richtet sie stattdessen auf die Gewalt. Sie zerstören ihre eigenen Gemeinden, Arbeitergemeinden, die es ohnehin schon schwer haben, und nun kommt noch diese Gewalt hinzu. Die Gewalt sei nicht neu, sagt Neela McAllister, Abgeordnete der Alliance Party. Letztes Jahr kam es in der Stadt Ballymena zu rassistischen Krawallen, 2024 in Belfast. Auch sie sagt, der Messerangriff würde gezielt missbraucht. Erst letzte Woche fand in Nordirland die Urteilsverkündung gegen einen Mörder statt, der hier eine junge Frau auf absolut brutale Weise ermordet hat. Er stach dutzende Male auf sie ein. Und dennoch gab es keine Aufrufe zu solchen Straßenprotesten. Es besteht also kein Zweifel daran, dass dieses Thema von Leuten missbraucht wird, die ihre eigenen

0: Ziele vorantreiben wollen.
1: By people who do want to further their own agenda.
0: Der Täter, ein weißer Brite, war wegen Mordes an seiner schwangeren Freundin zu 31 Jahren Haft verurteilt worden. Proteste gab es keine. Allein in England und Wales kommt es jährlich zu rund 50.000 Straftaten mit einem spitzen Gegenstand wie einem Messer. Wie die jüngsten Zahlen zeigen, enden sie etwa alle 2 Tage tödlich.
2: Ja, viele kleine Feuer in Belfast, ein richtig großes in der südspanischen Provinz Huelva. Momentan seit Montag hat das Feuer mehr als 3.600 Hektar Wald und Gestrüpp verbrannt. Betroffen sind nach Angaben der Regionalregierung mehrere kleine Ortschaften unweit der Grenze zu Portugal. Derzeit gilt die zweithöchste von 4 Alarmstufen. Hans-Günther Kellner, der weiß mehr.
3: Windböen aus wechselnden Richtungen mit Geschwindigkeiten von mehr als 40 Kilometern pro Stunde erschweren die Löscharbeiten erheblich. Zeitweise mussten mehr als 370 Anwohner und Erntehelfer ihre Häuser und Unterkünfte verlassen. Inzwischen sind rund 250 von ihnen wieder zurückgekehrt. Die Zugverbindung zwischen Huelva am Atlantik und Zafra weiter im Norden ist unterbrochen. Den Behörden zufolge bekämpfen mehr als 400 Einsatzkräfte den Brand, unterstützt von 25 Hubschraubern und Löschflugzeugen. Seit der Nacht auf Mittwoch werden sie auch vom Katastrophenschutz des spanischen Militärs unterstützt. Zur Brandursache wollten die Behörden bislang keine Angaben machen.
2: Und jetzt ist es gleich 12.15 Uhr. Wir schauen auf unsere wichtigste Meldung zur Stunde in den Nachrichten. Da gehen heute in ganz Deutschland Leute aus dem Gesundheitswesen auf die Straße, weil sie mit der geplanten Krankenhausreform unzufrieden sind. Das sind Ärzte, Pflegekräfte und viele von denen sind aus unserem Sendegebiet, aus Erfurt, Dresden zum Beispiel, mit Bussen nach Hannover gefahren, wo gerade die Gesundheitsminister tagen. Klar, sie haben Angst vor Kürzungen in der Pflege, vor Druck auf Krankenhäuser und noch höhere Kosten für Versicherte. Weitere Meldungen jetzt mit Susanne Lemke.
4: Der Rheingau-Literaturpreis geht in diesem Jahr an den sächsischen Autor Lukas Rietschel für seinen Roman Sanditz. Darin geht es um eine Familie in einer fiktiven Lausitzer Kleinstadt von den 1970er Jahren bis hin zur Corona-Pandemie und dem Beginn des Ukraine-Krieges. Der Preis ist mit 11.111 Euro und 111 Flaschen Wein dotiert und wird im September verliehen. Bei einem Angriff auf eine Hüttensiedlung nahe der südafrikanischen Metropole Johannesburg sind mindestens 12 Menschen getötet worden. 9 Menschen wurden nach Polizeiangaben verletzt. Die Verdächtigen waren demnach mit einem Kleinbus vorgefahren und hatten an mehreren Orten das Feuer eröffnet. Der Hintergrund der Tat ist noch unklar. Die Bundespolizei warnt vor Betrügern an Bahnhöfen. Diese würden Reisende vor allem in der Nähe von Geld- oder Fahrausweisautomaten ansprechen. Dabei würden sie um Bargeld bitten und zusagen, den Betrag zu überweisen. Das passiere aber nicht. Zuletzt sei es am Leipziger Hauptbahnhof zu einem solchen Fall gekommen. Die Polizei konnte Tatverdächtige identifizieren. Das Wetter: am Nachmittag mehr Wolken als Sonne, einige Schauer oder Gewitter, 16 bis 21 Grad. In der Nacht gebietsweise Schauer, 11 bis 7 Grad. Morgen wechselnd bewölkt mit Schauern oder Gewittern, 14 bis 19 Grad, böiger Westwind. MDR Aktuell Verkehrsdienst. Vorsicht auf der A9 Richtung München. Zwischen Niemeck und Kleinmarzehns befindet sich eine ungesicherte Unfallstelle auf der linken Fahrspur. A2 Richtung Berlin, zwischen Allerlingersleben und Bornstedt, stau und stockend in einer Baustelle, 15 Minuten Wartezeit. Die A2 Richtung Hannover ist zwischen Bornstedt und Alsleben nach Unfall gesperrt, Stau bis Irxleben. A4 Richtung Dresden, zwischen Eisenach West und Eisenach Ost, Behinderungen nach einem Wildunfall. A72 Richtung Hof, zwischen Chemnitz Süd und Stolberg Nord, 4 Kilometer stockend wegen Bauarbeiten, 15 Minuten Verzögerung. Soweit der Verkehrsdienst, 12.17 Uhr.
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2: Die offene Sprechstunde für viele Patientinnen und Patienten ist genau das, die Chance, spontan und ohne Termin zum Facharzt reinzukommen. Aber dieses Angebot, das fällt in vielen Hamburger Arztpraxen heute aus. Hintergrund sind die Reformpläne von Bundesgesundheitsministerin Nina Wagen von der CDU. Mehrere Berufsverbände haben zum Protest aufgerufen. Die Pläne, die sehen ja Einschnitte bei bestimmten Honoraren für Kassenärzte vor. Milad Kupay berichtet.
6: Eine HNO-Facharztpraxis am Eidelstädter Platz in Hamburg. Wer spontan herkommt, kann zu bestimmten Zeiten auch ohne Termin drankommen. Heute aber nicht. In den Fluren und Gängen ist es heute deutlich ruhiger, denn Dr. Timo Kurzweg, HNO-Arzt und Landesvorsitzender des Berufsverbandes der Hals-Nasen-Ohrenärzte, steht mit seinem Team nicht in, sondern vor der Praxis.
7: Wir werden uns gemeinsam mit anderen Praxen am Eidelstädter Platz vor der Praxis versammeln und die Bevölkerung oder die Passanten, die da vorbeikommen, dann entsprechend informieren. Ich glaube, es ist wichtig, die Patientinnen und Patienten mitzunehmen und denen klarzumachen, dass sie hinterher darunter leiden werden, wenn eine Sparmaßnahme erfolgt, die so ungleich auf die einzelnen Sektoren des Gesundheitswesens verteilt ist.
6: Worum geht's? Durch die geplante Gesundheitsreform befürchten Kassenärztinnen und Ärzte erhebliche Einschnitte bei ihren Honoraren. Dies betrifft speziell die offene Sprechstunde, für die Ärzte ein höheres Entgelt berechnen können. Die geplanten Reformen würden hier im HNO-Bereich jedoch eine 30-prozentige Kürzung vorsehen. Konkret drohen damit längere Wartezeiten, mögliche Aufnahmestopps von Patienten und, so Kurzweg, Entlassungen von Fachkräften.
7: Wenn Sie so eine Versorgungsstruktur aufgebaut haben und Sie beenden diese Leistungsvergütung genau für diesen Fall, dann müssen diese Versorgungsstrukturen ja wieder zurückgebaut werden. Und Sie können dann nicht nächstes Jahr sagen, okay, wir machen eine strukturelle Gesundheitsreform, wo wir dann wieder Fachkräfte brauchen, weil die sind ja dann weg. Also das ist sozusagen auch ein bisschen kurzfristig gedacht.
6: Auch Patientinnen und Patienten sehen die geplante Einsparungen bei offenen Sprechstunden mit Sorge. Manche befürchten, bei zu großem Andrang wieder nach Hause geschickt zu werden.
8: Na, natürlich würde mich das schockieren. Also ich habe ja auch nicht meine Zeit gestohlen. Und das ist nicht so gut, finde ich.
9: Wenn ich in eine offene Sprechstunde gehe, ist das eh schon Krieg in seiner reinsten Form, wenn man das so sagen kann. Ist man eine halbe Stunde vor Sprechstundenbeginn hier und dann hat man meist, in den meisten Praxen ist meine Erfahrung, eine Schlange von 10, 20 Personen. Und wenn man dann am Ende noch abgelehnt werden würde, nachdem man vielleicht eine Stunde, eineinhalb gewartet hat, bevor man überhaupt in der Praxis war, dann wird mir das, wenn ich krank bin und tatsächlich diese Notfallsprechstunde brauchen könnte, glaube ich, kurz vor Nervenzusammenbruch.
6: Timo Kurzweg und sein Team hoffen natürlich, dass es so weit nicht kommt. Ob der geplante Protest etwas bewirkt, werde sich zeigen. Natürlich könne man verstehen, dass aus volkswirtschaftlicher Perspektive gespart werden muss.
7: Aber insbesondere im Bereich der offenen Sprechstunde und in der Vergütung der extrabudgetären Leistungen würden wir uns wünschen, dass diese erhalten bleiben.
2: Ärzte protestieren gegen die Pläne zur Gesundheitsreform, Milad Kupay berichtete.

0: Ja, wir bleiben noch bei einem Gesundheitsthema, zumindest einem, was schon eine Weile her ist. Die Corona-Pandemie, die beschäftigt nämlich noch immer die Gerichte und die könnte die Steuerzahler weitere Milliarden kosten. In Bonn beginnt heute ein Prozess, in dem es um Corona-Masken geht. Mehrere Lieferanten wollen vom Gesundheitsministerium 100 Millionen Euro für bisher nicht gelieferte Corona-Masken erstreiten. Das ist nicht der einzige Prozess, den der Bund führt. Frage an unsere Hauptstadtkorrespondentin Birte Sönnigsen. Worum geht's dabei? Was ist schiefgelaufen?
1: Das Gesundheitsministerium hat unter dem damaligen Minister Jens Spahn viel zu viel Schutzausrüstung gekauft und das für eine ganze Menge Geld, rund 6 Milliarden Euro. Jens Spahn, der hat damals ein riskantes Verfahren gewählt, um die Masken zu beschaffen. Und das Verfahren, das ist dann aus dem Ruder gelaufen. Die Konsequenz, bis heute laufen Prozesse und Lieferanten, die warten teilweise auf ihr Geld aus unterschiedlichen Gründen. Es gibt interne Untersuchungen zum Beispiel, die zu dem Schluss kommen, dass der Logistiker durch die schiere Menge an Masken überfordert war. Und das führen auch Maskenlieferanten an und sagen, sie konnten deswegen ihre Lieferungen nicht rechtzeitig abgeben. Der Bund hat sie teilweise nicht bezahlt. An anderer Stelle hat der Bund auch die Qualität der Masken bemängelt und nicht gezahlt. Zum Teil geht es auch um die Frage, ob der Bund den Lieferanten nicht nochmal die Möglichkeit hätte einräumen müssen, Masken nachzuliefern, nachzubessern. Also aus unterschiedlichen Gründen streitet sich der Bund bis heute mit Maskenhändlern vor Gericht. Rund 100 Unternehmen haben geklagt. Da geht es dann eben nochmal um mehr als 2 Milliarden Euro plus Zinsen. Im September will auch der Bundesgerichtshof in letzter Instanz über 4 ausgewählte Fälle entscheiden. Also die Gerichte beschäftigt die Corona-Pandemie immer noch. Und der Schaden für die Steuerzahler, der könnte nochmal um einige Milliarden Euro größer werden.
0: Aber was genau ist mit den Masken passiert?
1: Die allermeisten Masken wurden am Ende gar nicht benutzt. 2/3 dieser für viele Milliarden Euro eingekauften Masken sind entweder in der Lagerhalle gelandet oder verbrannt worden oder zunächst eingelagert worden und später entsorgt. Entweder weil die Qualität zu schlecht war oder sie am Ende dann doch nicht gebraucht wurden. Aber auch so eine Lagerhalle, die kostet natürlich Geld. Das Gesundheitsministerium, das hatte auch kein richtiges Konzept, wie die Masken dann doch noch hätten gut genutzt werden können. Und irgendwann erreicht dann so eine Maske auch ihr Haltbarkeitsdatum. Viele mussten deswegen inzwischen verbrannt werden. Andere müssen das bis Ende des Jahres. Auch das kostet nochmal Geld. Gerade erst hat das Gesundheitsministerium wieder einen Auftrag ausgeschrieben, um tonnenweise weitere Masken, Schutzbrillen und anderes zu entsorgen. Also das wird nochmal weitere Millionen Euro kosten.
0: Drohen denn dem ehemaligen Gesundheitsminister Jens Spahn Konsequenzen?
1: Direkte Konsequenzen hat Ex-Gesundheitsminister Jens Spahn nicht zu befürchten, egal wie die Prozesse am Ende ausgehen. Jens Spahn hat sein Vorgehen auch immer wieder verteidigt, auch in mehreren Ausschüssen des Bundestages zum Beispiel. Spahn hat immer wieder gesagt, mit dem Wissen von heute würde er Dinge anders machen, aber damals sei es eben eine absolute Ausnahmesituation gewesen. Klinikchefs, auch Ministerpräsidenten, die hätten eben darauf gedrängt, dass der Bund Masken besorgt, die damals knapp waren. Politisch ist aber schon etwas hängen geblieben, denn Jens Spahn hat damals in einer absoluten Krisensituation diese Maskenbeschaffung zur Chefsache gemacht und hat die Dinge an sich und sein Ministerium gerissen. Und dann sind eben wirklich einige Sachen schiefgelaufen, mit Konsequenzen bis heute. Wir reden ja über einen Schaden in Milliardenhöhe und das dürfte zumindest an seinem Image als Krisenmanager gekratzt haben, aus den Augen einiger. Unklar ist aber, ob und wie nachhaltig ihm das wirklich schadet. In Umfragen sind seine Beliebtheitswerte im Keller. Im Bundestag ist er aber weiter in einer mächtigen Position. Er ist auch erst vor kurzem wiedergewählt worden als Fraktionsvorsitzender von CDU und CSU und das mit einem richtig guten Ergebnis.
0: Und diese Maskenbeschaffung, wird die nochmal richtig aufgearbeitet?
1: Was bei der Maskenbeschaffung alles schiefgelaufen ist, wer dafür die Verantwortung trägt, das wird nicht weiter untersucht. Es gab den Bericht der Sonderermittlerin Margareta Suthoff. Das Ganze war und ist natürlich Thema in der Corona-Enquete-Kommission. Das ist die Kommission, die im Bundestag die Pandemie aufarbeitet, vor allem um Lehren für die Zukunft zu ziehen. Aber diese Enquete-Kommission, die kann und wird nicht umfassend aufklären, was damals alles schiefgelaufen ist und wer dafür die politische Verantwortung trägt. Dafür bräuchte es einen Untersuchungsausschuss. Der hätte dann auch mehr Rechte, der könnte Zeugenvorlagen, Dokumente anfordern und alles ganz genau untersuchen. Aber so einen Untersuchungsausschuss wird es wohl nicht geben, weil dafür im Bundestag zurzeit nicht genug Stimmen zusammenkommen.
0: Heute also beginnt ein weiterer Prozess zur Beschaffung von Corona-Masken in Bonn. Informationen von Birte Sönnigsen waren das aus dem ARD-Hauptstadtstudio. Und damit sind wir schon wieder, ja, 12.30 Uhr ist es. Schauen wir doch mal aufs Wetter. Ralf Valencia ist dort, ich grüße dich.
2: Ja, schönen Tag.
0: Ralf, wir haben immer noch ziemlich viele Wolken hier bei uns im Sendegebiet. Ja, irgendwie typisch so für Mitte Juni, oder?
2: Naja, eher typisch für die Wetterlage, würde ich sagen. Es wären auf jeden Fall auch nicht weniger Wolken, denn wir haben es mit einer höhenkalten Luft zu tun. Das heißt, wenn der Erdboden sich erwärmt, steigt dann die Luft auf und bildet dann eben mal diese Quellwolken, die wir jetzt haben. Oben drüber ist dann auch noch Schleierbewölkung zu finden, sodass also selbst mal so ein paar Lücken zwischen diesen Quellwolken sind, die Sonne kaum eine Chance hat. Und ansonsten sind wir eigentlich bis jetzt ganz gut verschont geblieben von Schauern, die sich bilden können. Wir haben so einen Streifen, der erstreckt sich mittlerweile von der Oder, vom Oderhaf über Berlin bis zum Fläming und dann ist Schluss. Dort gibt es Schauer. In Sachsen-Anhalt und Thüringen ist es größtenteils noch trocken. In Sachsen haben wir im Westerzgebirge ein paar einzelne Schauer und in Thüringen gibt es jetzt so südlich von Jena, zwischen Jena und Rudolstadt ein paar Schauer und dann auch so bei Neustadt an der Orla. Und für den Nachmittag selber wird es aber auch dann häufiger mal noch ein paar Schauer oder ein paar Gewitter geben.
0: Weißt du, warum ich das sage? Ich habe Mitte Juni Geburtstag und es ist immer so durchwachsen zu dir. Ist schon immer so gewesen und deswegen, ja, kenn das. Die Temperaturen, Ralf, wie sehen die aus?
2: Naja, wir liegen ja im Zustrom dieser westlichen Luft vom Atlantik her, deswegen ist mit den Temperaturen auch nicht so viel los. Zum einen fehlt natürlich die Sonneneinstrahlung, zum anderen gibt es eine recht frische Brise vom Atlantik. Bis 21 Grad haben wir es an einigen Punkten geschafft, so eine Grenze zu Brandenburg zum Beispiel oder auch in Giersleben. Da sind wir jetzt bei 20 Grad angekommen. Viel mehr wird das aber dann heute auch nicht.
0: Ja, jetzt haben wir Mitte der Woche, zum Wochenende hin, besser oder schlechter?
2: Ja, morgen erstmal auf jeden Fall noch ein bisschen kühler. Schlechter muss man selber sich überlegen, ob das so ist. Es kommt morgen noch ein bisschen Wind dazu, aber Schauer und Gewitter gibt es dann auch morgen. Am Freitag zieht dann noch ein Regengebiet durch und erst Richtung Wochenende wird es dann freundlicher und dann steigen auch die Temperaturen wieder an und in der kommenden Woche können wir uns dann wahrscheinlich über sommerliche Werte freuen.
0: Ja, schauen wir mal nach. Ciao.
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0: Wir schauen mal auf die kommende halbe Stunde. Machtspiel zwischen US-Präsident Trump und Israels Premier Netanyahu. Der Nahostkonflikt, der zeigt erste Risse in der Männerfreundschaft. Gleich dazu eine Analyse. Außerdem, auf dem Weg zu seinem Jahrhundertbauwerk hatte er einen Unfall. Es geht um Antonio Gaudí, an den wir heute erinnern. Das alles bei uns nach halb eins und nach den Nachrichten.
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7: Um 12.30 Uhr mit Susanne Lemke. Beschäftigte im Gesundheitswesen wollen zur Stunde gegen die geplante Krankenkassenreform protestieren. Wie Verdi-Sprecher Oliver Greie dem MDR sagte, sind Mitarbeiter aus Dresden, Chemnitz, Erfurt, Magdeburg und Halle dazu mit 25 Bussen nach Hannover gefahren. Dort tagt die Gesundheitsministerkonferenz der Länder. Die Demonstranten kritisieren geplante Einschnitte in der Pflege, zusätzlichen Druck auf Krankenhäuser und mögliche Mehrbelastungen für Versicherte. Auch die Spitzen der Regierungskoalition wollen heute mit Gewerkschaften und Arbeitgebern unter anderem über die geplanten Reformen im Sozialbereich beraten. Die Bundesregierung will den Luftverkehr in Deutschland fördern. Das Kabinett verabschiedete dazu in Berlin eine neue Luftfahrtstrategie. Das Bundeswirtschaftsministerium erklärte, Ziel sei, Deutschland als führende Luftfahrtnation zu positionieren, wettbewerbsfähig und nachhaltig. Dazu sollen die Standortbedingungen für Luftfahrtunternehmen verbessert werden, vor allem bei den Kosten. Zudem sollen über EU-Vorgaben hinweggehende Regelungen abgebaut werden. Die Ukraine hat in der Nacht erneut Ziele tief in Russland angegriffen. Russischen Angaben zufolge wurden unter anderem eine Raffinerie in Samara an der Wolga sowie Ölanlagen im Gebiet Wladimir getroffen. Der russisch besetzte Hafen Mariupol ist nach ukrainischen Angaben nach Angriffen ohne Strom. Die Ukraine meldete zudem russische Drohnenangriffe und Verletzte in der Großstadt Charkiw. Weltweit sind im vergangenen Jahr mindestens 22.600 Zivilisten durch Explosivwaffen getötet worden. Das geht aus einer Studie der Hilfsorganisation Handicap International hervor. Damit sei die Zahl der Toten durch Bomben, Raketen oder Drohnen sowie Landminen und Streumunition im Vergleich zu 2024 um etwa 6.000 zurückgegangen. Grund seien vor allem die Waffenruhen in Gaza und im Libanon. In der Ukraine, im Jemen und in Syrien sei die Zahl der Opfer dagegen gestiegen. Die rund 25.000 Ärzte an landeseigenen Unikliniken erhalten mehr Geld. Der Marburger Bund und die Tarifgemeinschaft der Länder haben sich auf einen Tarifabschluss geeinigt. Danach sollen die Gehälter in zwei Schritten um insgesamt 5,4% steigen. Die erste Erhöhung um 2,95% gibt es rückwirkend zum April, die zweite um 2,45% zum September nächsten Jahres. Die Tarifgremien müssen noch zustimmen. Das waren die Nachrichten. Das Wetter. Die Temperaturen von 12 Uhr. In Dresden stark bewölkt 18 Grad, Eisenach bedeckt 15, Erfurt bedeckt 15 Grad. Gardelegen stark bewölkt 18, Hoyerswerda wolkig 19, Magdeburg wolkig 18, Neuhaus am Rennweg bedeckt 12 Grad, Oschatz stark bewölkt 19, in Plauen bedeckt 18, Wernigerode bedeckt 17, in Wittenberg 19 Grad. Am Nachmittag stellenweise Schauer oder Gewitter, 16 bis 21 Grad, böiger Südwestwind. In der Nacht gebietsweise Schauer, 11 bis 7, in den Bergen bis 3 Grad. Morgen wechselnd bewölkt und Schauer, später auch Gewitter. 14 bis 19 Grad, böiger Westwind. MDR aktuell Verkehrsdienst. A2 Richtung Berlin zwischen Allerignersleben und Bauernstedt, starr und stockender Verkehr in einer Baustelle, 10 Minuten Verzögerung. Die A2 Richtung Hannover ist zwischen Bornstedt und Alsleben nach Unfall gesperrt, Stau bis Kreuz Magdeburg. A4 Richtung Dresden zwischen Eisenach West und Eisenach Ost liegt ein toter Fuchs. Vorsicht auf der A9 Richtung München zwischen Limeck und Kleinmarzins befindet sich eine ungesicherte Unfallstelle auf der linken Spur. Vorsicht auf der A14 Richtung Magdeburg. In der Auffahrt Nossen Ost liegt ein Kantholz. A72 Richtung Hof zwischen Chemnitz Süd und Stolberg Nord. 5 Kilometer stockend wegen Bauarbeiten. 10 Minuten Verzögerung. Soweit der Verkehrsdienst. 12.34 Uhr.
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8: Am Mikrofon Katja Dietrich. US-Präsident Donald Trump und Israels Premier Netanyahu, die verbindet eine Zweckgemeinschaft. Die ist stark von persönlichen Machtinteressen und politischen Egos gesteuert. Beide inszenieren sich ja gerne als unnachgiebige Alpha-Tiere und nutzen ihre Allianz strategisch für eigene politische, fürs Überleben sozusagen. Zwar eint sie der Kampf gegen gemeinsame Feinde, aber die Beziehung, die ist neben Loyalität auch von Pragmatismus und persönlichen Eitelkeiten geprägt. Und die jüngsten Meinungsverschiedenheiten im Nahostkonflikt, die zeigen nun auch erste Dissonanzen. Eine Analyse von Julio Segador.
9: Lange Zeit galt das Tandem Trump-Netanyahu als gut eingespielt. Der US-Präsident lieferte historische Geschenke wie den Umzug der US-Botschaft nach Jerusalem. Benjamin Netanyahu revanchierte sich mit innenpolitischer Schützenhilfe für den Republikaner. Trump und Bibi, wie der US-Präsident seinen Partner Netanyahu kumpelhaft nennt, können gut miteinander.
10: Bibi Netanyahu has been for me a great partner.
9: Und auch Trumps großer Partner Bibi spart nicht mit Lob. Trumps Führung leitet die USA von einem großen Sieg zum nächsten. Dafür zollt Netanyahu seinem Freund Donald Anerkennung.
11: Donald, my dear friend, your decisive leadership brought another great victory to America. I salute you.
9: Doch im Laufe des Gaza- und des Iran-Krieges scheint das Fundament dieser Männerfreundschaft erste Risse zu bekommen. Was zuletzt in einem wütenden Telefonat zwischen beiden endete, das mehrere Beobachter bestätigt haben. Auslöser war Netanyahus Libanon-Offensive. Trump soll seinem Kumpel Bibi Undankbarkeit vorgeworfen und zu ihm gesagt haben, Zitat, bist du verdammt nochmal verrückt? Was tust du da verdammt nochmal? Beide, Trump und Netanyahu, spielen die Episode inzwischen herunter. Naja, ich war nicht wütend, aber ich war ein wenig beunruhigt darüber, dass er ständig Streit mit dem Libanon hat. Irgendwann sagte ich, Bibi, wir müssen damit aufhören. Wir müssen endlich damit aufhören. Wie in den besten Familien haben wir taktische Meinungsverschiedenheiten, aber wir kriegen das hin. Der israelische Investigativjournalist Barak Ravid war einer der ersten, der den Inhalt des Telefonats veröffentlichte. Ravid arbeitet für führende Medien in Israel und den USA. Er gilt als bestens vernetzt. Er glaubt nicht, dass es nur ein Familienkrach war zwischen Trump und Netanyahu. Im CNN-Interview spricht er von grundlegenden Meinungsverschiedenheiten zwischen den beiden.
12: What led to this is a growing feeling that the president had that Netanyahu is out of control.
9: Zu dem Telefonat hat das wachsende Gefühl bei Trump geführt, dass Netanyahu außer Kontrolle ist, dass er macht, was er will. Trump will den Krieg mit dem Iran beenden, er will die Region deeskalieren. Und er hat das Gefühl, dass Netanyahu mit seinen Aktionen im Libanon eher eskaliert. Und das untergräbt das Handeln des Präsidenten. Netanyahus Kriegskurs ist nicht Trumps Agenda. Auch deshalb machte der US-Präsident im Nachgang des Telefonates unmissverständlich klar, wer von beiden das Sagen hat. Er lasse sich seine außenpolitischen Erfolge nicht von Jerusalem diktieren, zitierten ihn verschiedene US-Medien. Und im israelischen TV-Sender Channel 12 warnte er Netanyahu vor einem Alleingang gegen den Iran. Andernfalls, so Trump, könnte der israelische Premier schon sehr bald alleine dastehen. Trotz der Drohung setzte sich Netanyahu nur Tage später über Trumps Mahnungen hinweg und attackierte nach iranischen Raketensalven erneut militärische Ziele im Iran. Israel hat das volle Recht zur Selbstverteidigung und wir nehmen dieses Recht wahr, wann immer es nötig ist. Ich sage dies Ihnen, liebe Bürgerinnen und Bürger Israels, ebenso wie ich es mit Respekt in meinen guten Gesprächen mit meinem Freund Präsident Trump zum Ausdruck bringe. Es ist ein Machtspiel zweier starker Politegos. Die viel zitierte Männerfreundschaft ist pragmatischer Härte gewichen. Trump will als Friedensbringer in die Geschichte eingehen. Netanyahu kämpft um sein politisches Überleben und setzt auf die Karte Krieg. Er testet die Grenzen aus. Ein gefährliches Spiel. Denn Trumps Geduld dürfte nicht unendlich sein.
8: Julio Segador war das. Im Kampf um die feindliche Übernahme der deutschen Commerzbank durch die UniCredit hat sich die italienische Großbank weitere Anteile gesichert. Bei ihrem laufenden Übernahmeangebot seien ihr fast 11% der Commerzbank-Aktien angeboten worden. Das teilte UniCredit mit. Ursula Meyer berichtet.
13: Die UniCredit würde damit nach eigenen Angaben einen Anteil von fast 38% an der Commerzbank besitzen. Mit Hilfe von diversen Finanzinstrumenten könnte sie sogar Zugriff auf weitere Aktien bekommen und hätte dann möglicherweise die Mehrheit der Anteile an der Commerzbank. Die zweitgrößte deutsche Privatbank zweifelt die Angaben der UniCredit an. Ein Sprecher der Commerzbank sagte, bisher hätten kaum Privatanleger das Angebot angenommen und kein einziger Großinvestor. Man habe daher die Finanzaufsicht BaFin eingeschaltet. Im Rahmen ihres freiwilligen Übernahmeangebots bietet die UniCredit für jedes Commerzbankpapier knapp eine halbe eigene Aktie. Das Angebot gilt bis nächsten Dienstag und kann verlängert werden.
8: So, 12.40 Uhr haben wir es. Jan Kröger ist hier.
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14: Und wir kommen zu Jochen Seitz, dem Ex-Trainer von Lokomotive Leipzig. Der hat sich in einem Videostatement noch einmal an Fans und Unterstützer des Vereins gewandt und seinen Rücktritt erklärt. Und es vor allem noch einmal erklärt mit der erneuten Niederlage in den Relegationsspielen und der Enttäuschung danach. Seitz sagte, die Entscheidung, den Verein zu verlassen, sei die bisher schwerste in seiner Trainerkarriere gewesen. Aber nach zwei Meisterschaften ohne Belohnung habe er keine Energie mehr gefunden, einen dritten Anlauf zu nehmen. Nun schauen wir nach Belgrad. Dort trifft sich in diesen Tagen der Skiweltverband FIS zum Kongress. Heute geht es dabei unter anderem um die Vergabe der nordischen Ski-WM in 5 Jahren. Da macht sich Oberstdorf aus deutscher Sicht große Hoffnungen. Das dominierende Thema in Belgrad ist aber, wird der umstrittene FIS-Präsident Johann Elias morgen wiedergewählt? Thorsten vom Wege klärt uns auf über die Ausgangslage.
15: Jahrzehntelang schippete der Skisport in ruhigen Gewässern. Marc Hodler und sein Nachfolger Gianfranco Casper als Präsidenten führten den Weltverband FIS an, regierten mit, wie es so schön heißt, ruhiger Hand. Fest eingebunden in die olympische Bewegung auf solider wirtschaftlicher Basis, nahezu skandalfrei. Doch nach der seit 1951 andauernden Ära unter Schweizer Führung änderte sich das Erscheinungsbild des Weltverbandes dramatisch. 2021 trat Joen Elias, die Nachfolge von Kasper, an, gewählt vor allem wegen seines Rufes als erfolgreicher Geschäftsmann. Der gebürtige Schwede, der zudem die britische Staatsbürgerschaft besitzt, sollte der FIS neues Leben einhauchen, neue Märkte erschließen, den Laden insgesamt modernisieren. Aber der neue Präsident war von Beginn an nicht unumstritten. Auf Außenstehende machte der medienscheue Multimilliardär den Eindruck, als wolle er einen Weltverband führen wie ein Privatunternehmen. Elias kündigte gültige Verträge, entließ Personal, überwarf sich mit langjährigen Geschäftspartnern und nationalen Verbänden, kassierte juristische Niederlagen. Seine erste Wiederwahl 2022 geriet in Verruf, weil er ein Votum mit Nein gar nicht zugelassen hatte. Jetzt steht die nächste Wahl an und insbesondere die großen Skinationen aus Skandinavien, der Schweiz, Österreich und Deutschland haben die Nase voll.
16: Also wir haben in den vergangenen Monaten wirklich alles versucht, um eine gemeinsame Basis zu finden. Wir wollten Brücken bauen und keine Gräben vertiefen. Wir haben immer wieder Zusagen bekommen. Und trotzdem standen wir kurze Zeit später oft wieder am genau gleichen Ausgangspunkt, ohne auch nur einen Meter nach vorne gekommen zu sein.
15: Sagt DSV-Vorstand Stefan Schwarzbach. Die Konsequenz?
16: Und irgendwann muss man sich halt dann eingestehen, dass diese Konstellation so einfach nicht mehr funktioniert.
15: Der deutsche Funktionär ist mit seiner Meinung nicht allein. Allerdings bleiben andere Elias-Kritiker noch in der Deckung. Schwarzbach dagegen betont, es gehe ihm und dem DSV nicht um die Personalie, sondern...
16: Es geht, und es klingt ein bisschen dramatisch, aber leider ist es so, um nicht viel weniger als um die Zukunft des internationalen Ski- und Snowboardsports.
15: Wirtschaftlich habe die FIS in der zu Ende gehenden Amtsperiode gewaltige Verluste eingefahren. Von 80 bis 100 Millionen Schweizer Franken minus ist die Rede. Ein Indiz für die Richtigkeit der genannten Zahlen dürfte sein, dass der Schweizer Urs Lehmann, zuletzt CEO des Weltverbandes, 6 Tage vor der Wahl sein Amt niederlegte. Allerdings, so räumt Schwarzbach ein, legen den nationalen Verbänden keine belastbaren Zahlen vor, weil der Weltverband einfach nicht mit offenen Karten spiele.
16: Die wirtschaftlichen Rahmenbedingungen sind aktuell schwierig, aber es fehlt eben genau an dieser Transparenz und an dem Willen, offen und ehrlich zu kommunizieren mit den nationalen Verbänden, mit den Athletinnen und Athleten. Und so kann es nicht weitergehen.
15: Elias, so Schwarzbach weiter, würde Versprechungen machen, diese dann aber nicht einhalten. Dass es nicht nur Österreicher, Schweizer und Deutsche sind, die sich für einen Wechsel einsetzen, wird deutlich, wenn man sich Details der Kandidatur des amtierenden FIS-Chefs für die neue Wahlperiode ansieht.
16: Besonders bemerkenswert ist natürlich, dass der amtierende Präsident am Ende offenbar weltweit nach einer Nation suchen musste, die schlussendlich bereit war, seine Kandidatur mitzutragen. Wenn selbst die beiden Länder, von denen er die Staatsbürgerschaft besitzt, namentlich England und Schweden, ihn nicht mehr nominieren wollten, dann spricht das schon Bände.
15: Elias fand allerdings eine neue Heimat, zumindest aber einen Verband, der ihn nominierte. Stefan Schwarzbach wird da fast zum Zyniker.
16: Am Schluss war es ja dann fast schon wie bei der weihnachtlichen Herbergssuche, bis sich dann endlich Georgien erbarmt hat, ihm da eine sportpolitische Heimat zu geben.
15: Wenige Tage vor der Abstimmung sieht es so aus, als könnten die Elias-Gegner den Sieg davontragen und die FIS einen neuen Präsidenten bekommen. Aber entschieden ist nichts. Und klar ist auch, bei der deutlichen Positionierung großer Skinationen ist das Tischtuch zwischen Weltverband und wesentlichen Teilen seiner Mitglieder bei einer Wiederwahl Elias endgültig zerschnitten. Das wäre, eingedenk der genannten Probleme, eine höchst komplizierte Ausgangslage für den Stellenwert und die Entwicklung des Skisports in der näheren Zukunft.
14: Thorsten vom Wege berichtete über den FIS-Kongress in Belgrad.
8: Danke, Jan. Und wir schauen jetzt wieder auf unsere wichtigste Meldung zur Stunde. Da gehen nämlich heute in ganz Deutschland Leute aus dem Gesundheitswesen auf die Straße, weil die mit der geplanten Krankenhausreform unzufrieden sind. Also sind Ärzte, Pflegekräfte und ja auch aus unserem Sendegebiet sind viele nach von Erfurt oder Dresden mit Bussen nach Hannover gefahren, wo nämlich gerade die Gesundheitsminister tagen. Sie haben vor allem Angst vor Kürzungen in der Pflege, vor mehr Druck auf Krankenhäuser und natürlich höhere Kosten für Versicherte. Weitere Meldungen jetzt mit Susanne Lemke.
7: Der Entertainer Hape Kerkeling wird den CSD Leipzig in diesem Jahr als offizieller Botschafter unterstützen. Der Verein CSD Leipzig teilte mit, Kerkeling habe mit Witzhaltung und großer Selbstverständlichkeit queere Sichtbarkeit geschaffen. Er werde allerdings nicht persönlich dabei sein. Der diesjährige CSD in Leipzig findet vom 10. bis 18. Juli statt. Bei pakistanischen Luftangriffen auf drei afghanische Provinzen sind nach Angaben der Taliban-Regierung mindestens 13 Menschen getötet worden. Zudem seien mindestens 14 Menschen verletzt worden. Nach pakistanischen Angaben handelte es sich um Schläge auf Lager und Verstecke von Militanten. Es seien unter anderem ein Trainingszentrum und ein Munitionslager zerstört worden. Im Landkreis Seyfert-Ruderstadt ist ein Forstbagger in Flammen aufgegangen. Nach Polizeiangaben war in dem Fahrzeug bei Waldarbeiten ein Feuer ausgebrochen. Es entstand ein Schaden von 350.000 Euro. Verletzt wurde niemand. Das Wetter. Am Nachmittag mehr Wolken als Sonne, einige Schauer oder Gewitter, 16 bis 21 Grad. In der Nacht gebietsweise Schauer, 11 bis 7 Grad. Morgen wechselnd bewölkt mit Schauern oder Gewittern, 14 bis 19 Grad. MDR aktuell Verkehrsdienst. Vorsicht auf der A72 Richtung Hof zwischen Röther und Essen-Main-Kitscher liegt eine Plane auf der linken Fahrspur. A2 Richtung Berlin zwischen Alleringersleben und Braunstedt, stau und stockender Verkehr in einer Baustelle, 10 Minuten Wartezeit. Die A2 Richtung Hannover ist zwischen Braunstedt und Alsleben nach Unfall gesperrt. Stau bis Kreuz Magdeburg. A4 Richtung Dresden zwischen Eisenach West und Eisenach Ost liegt ein toter Fuchs. Vorsicht auf der A9 Richtung München zwischen Niemek und Kleinmarzehns, eine ungesicherte Unfallstelle auf der linken Fahrspur. Und A72 Richtung Hof zwischen Chemnitz Süd und Stolberg Nord, 5 Kilometer stockender Verkehr wegen Bauarbeiten. Hier brauchen Sie 10 Minuten länger. Soweit der Verkehrsdienst, 12.47 Uhr.
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8: Wir sprechen jetzt über das Gaming. Für Kinder und Jugendliche heute nicht einfach nur ein Hobby, das ist ein zentraler Teil ihres Lebens. Also hier treffen sie Freunde, gestalten eigene Welten, probieren sich aus, klar. Und was ist mit uns Erwachsenen? Wir versuchen ja eigentlich nah dran zu sein, kennen die Lieblingsserien unserer Kinder, hören deren Musik, spielen Brettspiele, gehen auch mit zum Sport. Aber bei digitalen Spielen, da entsteht oft plötzlich so eine Distanz. Und eine aktuelle Umfrage des Deutschen Kinderhilfswerks zeigt, nur gut die Hälfte der Kinder und Jugendlichen hat das Gefühl, dass sich die Erwachsenen wirklich angemessen für deren digitale Spiele interessieren. Wie also können wir als Eltern oder auch Großeltern besser Zugang finden zu dem, was die da so treiben? Darüber spreche ich jetzt mit Christine Langer. Sie ist Mediencoach bei der Initiative Schau hin, was dein Kind mit Medien macht. Ich grüße Sie.
17: Hallo.
8: Frau Langer, erstmal grundsätzlich, wie wichtig ist Gaming heute für Kinder und Jugendliche? Was bedeutet diese Welt für Sie?
17: Ja, wie schon eingangs beschrieben, die Kinder tauchen ab in andere Welten, können sich dort entspannen, sind fasziniert von Abenteuerwelten und können sich natürlich auch herausfordern lassen und beweisen. Das ist schon mal ein gutes Gefühl, wenn ich beim Spielen eben halt viele Erfolge habe und ich möchte mich herausfordern. Das ist so der eine Aspekt. Der andere Aspekt aber auch, meine Freundinnen und Freunde spielen vielleicht ähnliche oder gleiche Spiele. Ich kann mich verbinden. Ich habe ein Thema, worüber ich mich austauschen kann, und das ist eben halt auch eine soziale Komponente. Und viele Kinder benötigen das auch als Ausgleich, einmal um sich zu entspannen und tatsächlich Realität zu vergessen und vielleicht auch um ihr Selbstbewusstsein selber aufzubauen, weil sie da wirklich dann jemand Großes sind, der oder die sie in der realen Welt nicht sein können.
8: Also gar nicht so zu verteufeln, ne, die ganze Sache. Also viele Eltern.
17: Absolut nicht.
8: Viele Eltern wissen ja auch grob, was gespielt wird, aber ganz grob eben. Die sprechen aber nur wenig drüber. Warum fällt denn gerade dieses Thema so schwer?
17: Na, mitunter ist es so, dass Eltern selber nicht zu den Gamerinnen und Gamern gehören, es aber als angenehmen Zeitvertreib für die Kinder empfinden und da vielleicht auch mal im stressigen Alltag ein bisschen Ruhe finden. Sie freuen sich, dass sie den Kindern das ermöglichen können. Manchmal ist das Interesse nicht da. Und es ist für manche Eltern auch nicht so leicht zu sehen, mein Kind kennt sich vielleicht in einem digitalen Bereich sehr viel besser aus als ich. Da hat er ein oder andere Schwierigkeiten, das sich auch zuzugestehen. Und dann nimmt man eben halt so eine abwartende oder Distanzhaltung ein.
8: Wenn ich jetzt als Elternteil kaum Ahnung habe, und ich gebe jetzt zu, ich gehöre auch dazu, was ist denn so der einfachste erste Schritt, um Zugang zu bekommen?
17: Ja, wenn man sich traut mit den Kindern wirklich, die werden begeistert sein, einfach mal zu sagen, zeig mir mal, was du dann machst. Ich möchte es mir angucken, Interesse, wirkliches Interesse, vielleicht sich auch mal in einen Wettbewerb zu geben. Es gibt ja auch sportliche Spiele zum Beispiel an den Konsolen. Und mitspielen, das ist ein Weg. Ich kann aber auch sagen, ich informiere mich einfach mal, was gibt es so? Da gibt es ja Computerspielepreise und Spielepreise, wo dann auch mal ein bisschen herausgestellt wird, was wird da für das Kind denn an Angeboten gegeben, thematisch oder in der Geschicklichkeit und was bringt mein Kind weiter? Interesse aufbauen und dann vielleicht auch eben halt nach Angeboten schauen, die zu meinem Kind passen und darüber so den Weg zu ermöglichen, ins Gespräch zu kommen und da auch mal nachzufragen. Hier, das habe ich gelesen. Was hältst du davon und was weißt du dazu?
8: Hm. Und wie komme ich am besten ins Gespräch, ohne dass mein Kind gleich das Gefühl hat, kontrolliert oder ausgefragt zu werden?
17: Naja, indem ich akzeptiere, dass das eben halt zum Leben meines Kindes dazugehört und eben halt versuche, eben den Kontrollmechanismus runterzuschrauben und zu sagen, ich will es wirklich mal lernen. Ich weiß, dass ich wahrscheinlich der Loser oder die Loserin bin, aber ich will einfach auch mal gucken, was dich daran fasziniert. Und das haben Eltern eigentlich immer mit guter Erfahrung abgeschlossen mit den Kindern.
8: Ja, Frau Lange, wenn wir uns jetzt noch die anderen anschauen, nämlich die Eltern, die selbst gerne Game zocken, hat das automatisch noch Vorteile?
17: Es kann Vorteile haben, weil ja die Ebene der Kommunikation schon da ist. Ich weiß, worüber ich rede, aber Vorsicht, Eltern müssen sich ja auch der Elternrolle bewusst sein. Das heißt, wenn ich also als Erwachsener spiele, muss ich mir Gedanken darüber machen, ist das Spiel, was ich selber, wofür ich mich begeistere, auch schon für mein Kind geeignet und da auch tatsächlich eine Trennung zu machen. Was ist meine Elternverantwortung und was kann ich mit meinem Kind auch gemeinsam erleben? Und da gibt es eine ganze Menge, was wir auch gemeinsam ausprobieren können.
8: Mediencoach Christine Langer war das von Schau hin. Ich danke Ihnen.
17: Sehr gerne.
8: Ja, mit dem, was wir jetzt wissen, da können wir morgen ein kleines Zeichen setzen zum Weltspieltag. Nämlich, der steht dieses Jahr unter dem Motto Spielen verbindet, auch digital. 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Bundesweit gibt's große Unterschiede, wie oft Notärzte mit Notfallsanitätern zu Einsätzen ausrücken. Das zeigt eine Umfrage des ARD-Politmagazins Report Mainz unter allen bundesweit rund 300 Rettungsdienstbereichen. Niklas Maurer, der fasst mal für uns zusammen.
18: Mehr als 200 Rettungsdienstbereiche haben geantwortet. Einige Landkreise, vor allem in Norddeutschland, liegen unter 20. Doch es gibt viele, die eine Rate weit über 50 haben. Dort kommen Notärzte also überdurchschnittlich oft mit zum Einsatz. Der Bundesverband Rettungsdienst kritisiert solch hohe Raten. Werte über 30 seien erklärungsbedürftig. Mehr als 40 Notarzteinsätze pro 1000 Einwohnern seien völlig inakzeptabel. Der Verband kritisiert, dass bei vielen Einsätzen Notärzte Maßnahmen umsetzen, die auch Notfallsanitäter übernehmen könnten. Grund sei ein Flickenteppich von Regelungen, die von Landkreis zu Landkreis unterschiedlich seien. Die Bundesvereinigung der Arbeitsgemeinschaften der Notärzte Deutschlands teilte mit, jeweilige Vorgaben ergeben sich etwa aus rechtlichen Rahmenbedingungen und haftungsrechtlichen Erwägungen. Die ganze Recherche sehen Sie heute Abend bei Report Mainz um 21.45 Uhr im Ersten.
8: Ja, und damit ist das 12.54 Uhr.
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8: Es wirkt wie Ironie der Geschichte, wie ein Fingerzeig des Schicksals. Ausgerechnet auf dem Weg zu seiner wichtigsten Baustelle, der Sagrada Familia in Barcelona, erlitt der katalanische Architekt Antonio Gaudí einen Unfall. Er kam ins Krankenhaus, wo man ihn zunächst nicht erkannte und wo er heute vor 100 Jahren dann starb. Silke Hennig erinnert an den großen Baumeister, der viele bedeutende Werke hinterlassen hat.
19: Es ist eine Zeit des Aufschwungs in Katalonien. Um Barcelona entsteht die am stärksten industrialisierte Region Spaniens. Und der wirtschaftliche Erfolg lässt auch das katalanische Nationalbewusstsein aufblühen. Beides prägt Leben und Schaffen Gaudís. Unternehmer werden seine Förderer und Auftraggeber. Die mittelalterlichen Bauwerke Kataloniens dienen ihm als Vorbilder. Später sollte auch noch der Glaube als zentrales Moment hinzukommen.
20: Die, die die Naturgesetze für ihr Werk einsetzen, arbeiten mit dem Schöpfer zusammen.
19: In der Natur findet er seine größte Inspirationsquelle. Die Wohnhäuser, die er in Barcelona errichtet, wirken weniger gebaut als gewachsen. Die Säulen im Inneren der Kirche Sagrada Familia, seinem Opus Magnum, verzweigen sich wie Bäume. Der Gaudí-Kenner Joan Bassegoda.
21: In der Natur gibt es nicht nur dekorative Formen, sondern auch beeindruckende Strukturen, die jedoch von den Architekten niemals genutzt wurden. Gaudí aber interessierte sich für diese Formen und Strukturen, weil sie logisch und bewährt sind. Denn die Natur ist absolut logisch. Was sich nicht bewährt hat, das hat sie ausgesondert.
19: So verspielt und versponnen die Entwürfe des Katalanen aussehen, technisch sind sie durchdacht und ihrer Zeit voraus. Lüftung und Lichtführung in Gaudís Gebäuden zum Beispiel sind absolut modern und für die Sagrada Familia plant er eine ausgeklügelte Akustik. Statt zu berechnen, arbeitet er mit Modellen, probiert aus.
20: Mein Auftraggeber hat keine Eile.
19: Der Architekt sieht sich im Dienste Gottes. Mit 31 Jahren übernimmt er den Bau der Sagrada Familia, der, wenn es nach ihm geht, nie fertig werden soll. Gaudí selbst wird zu einem asketischen Mönch im Dienste der Architektur.
21: Als er zum Beispiel das Casa Milán baute, plante er, auf dem Dach eine Statue der Jungfrau Maria mit den Erzengeln aufzustellen. Sein Auftraggeber aber war dagegen. Und Gaudí sagte, wenn ich das gewusst hätte, hätte ich das Projekt gar nicht gemacht.
19: Die letzten anderthalb Jahrzehnte seines Lebens widmet Gaudí ausschließlich der Sagrada Familia. Er ist 73 Jahre alt, als er auf dem Weg dorthin von einer Straßenbahn erfasst wird. Wegen seines verwahrlosten Äußeren bringt man ihn ins Armenspital, wo er am 10. Juni 1926 stirbt. Das war heute vor 100 Jahren.
8: Tragischer Held, kann man schon fast sagen. Ein Kalenderblatt von Silke Hennig zu Antonio Gaudí. Und wir schauen jetzt zum Wetter. Mal schauen, wie das heute erstrahlt. Ralf, gibt's irgendwo Sonne?
2: Naja, ein bisschen Sonne haben wir eventuell noch in Teilen von Sachsen, so von Chemnitz bis in die Region Riesa. Kann die Sonne zwischen den Wolken mal so ein bisschen durchgucken noch. Auch im Westen von Thüringen sind eventuell so ein paar einzelne Sonnenflecken noch möglich. Aber im Großen und Ganzen ist es wirklich bedeckt. Und es gibt Schauer, und zwar vor allem von der Region Jena, dann bis ins Schiefergebirge rein. Eine hat sich jetzt auch gebildet in der Rhön. Und erste Tendenz zu Schauern gibt es jetzt auch in der Börde, so rund um Magdeburg herum. Und das ist dann auch die Tendenz für den Nachmittag. Da gehören dann Schauer mit dazu. Und es können dann auch noch ein paar Gewitter entstehen. An den Temperaturen ändert sich nichts. Also die Werte, die wir jetzt erreicht haben, die werden wir dann wahrscheinlich auch behalten bis in den späten Abend hinein.
8: Ja, und die Schauer, die da so kommen, sind das die Vorboten für morgen dann?
2: Ja, na, wir bleiben ja in dieser höhenkalten Luft. Das heißt, wir haben in der Höhe niedrige Temperaturen. Deswegen bilden sich dann auch morgen wieder Schauer. In der Nacht werden die dann ein bisschen zusammenfallen. In der zweiten Nachthälfte dürfte es trocken sein. Aber morgen geht das ganze Spiel von vorne los. Und auch morgen haben wir Schauer oder Gewitter mit dabei. Morgen dann die Höchstwerte nur noch zwischen 14 und 19 Grad. Und es kommt noch mal ein kräftiger Schwall von frischer Luft vom Atlantik her zu uns.
8: Das ist ja gerade so eine, naja, es hält sich so ein bisschen, ne, diese Wetterlage. Wann schieben wir die denn weg?
2: Naja, es bleibt leicht unbeständig. Richtung Wochenende wird es schon mal ein bisschen freundlicher. Aber bei den Temperaturen bleiben wir immer so um die 20 Grad Marke. Sei es also für Juni ist das dann doch ein klein wenig zu kühl für die Jahreszeit. Und wir erwarten jetzt, dass es dann in der kommenden Woche mal wieder deutlich wärmer wird.
8: Das heißt ungefähr?
2: Naja, so ab der Wochenmitte, in der zweiten Wochenhälfte, können wir dann auch mal wieder die Grenze zum Sommertag erreichen. So Werte um die 25 Grad sind dann durchaus möglich.
8: Okay, also nicht gleich die große Hitze, aber eben wieder mal ein bisschen
2: wärmer. Genau.
8: Ich danke dir, Ralf. So, kurz vor eins schauen wir mal auf die Themen der kommenden halben Stunde. Da gibt es eine neue Luftfahrtstrategie der Bundesregierung. Wie die Branche gestärkt werden soll, das erfahren Sie gleich hier bei uns. Außerdem Jugend im Parlament. Das Projekt gewährte Jugendlichen erneut Einblicke in den Politikbetrieb. Auch das gucken wir uns mal genauer an. Jetzt hier erstmal die wichtigsten Meldungen an diesem Mittwochmittag im Überblick, die Nachrichten.
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23: Um 13 Uhr mit Susanne Lemke.
1: Aufrüstungsprojekte sollen in der EU künftig deutlich schneller genehmigt werden. Das sieht eine Einigung zwischen Vertretern des EU-Parlaments und der Mitgliedstaaten vor. Danach sollen die Verfahren maximal 102 Arbeitstage dauern. Wenn die zuständige Behörde bis dahin keine Entscheidung getroffen habe, gelte der Antrag automatisch als angenommen. Die geplante Neuregelung ist Teil eines Pakets, das den bürokratischen Aufwand für die Verteidigungsindustrie verringern soll. Sie muss noch von den Mitgliedstaaten und dem Europaparlament bestätigt werden. Eine Allianz aus 8 Luftfahrt- und Rüstungsunternehmen treibt seine Initiative für die Entwicklung eines europäischen Kampfjets voran. Wie der federführende Konzern Airbus bekannt gab, hat das Bündnis mit dem Namen Team Gen 6 ein Positionspapier beim Bundesverteidigungsministerium eingereicht. Es solle morgen in Berlin unterzeichnet werden. Dem Unternehmenszusammenschluss gehören neben Airbus unter anderem Diehl Defence, Liebherr und MTU an. Sie reagieren mit ihrem Vorstoß auf das Scheitern des deutsch-französischen Kampfjet-Projekts FCAS. Beschäftigte im Gesundheitswesen wollen zur Stunde gegen die geplante Krankenkassenreform protestieren. Wie Verdi-Sprecher Oliver Greyer dem MDR sagte, sind Mitarbeiter aus Dresden, Chemnitz, Erfurt, Magdeburg und Halle mit Bussen nach Hannover gefahren. Dort tagt die Gesundheitsministerkonferenz der Länder. Die Demonstranten kritisieren geplante Einschnitte in die Pflege, zusätzlichen Druck auf Krankenhäuser und mögliche Mehrbelastungen für Versicherte. Im Prozess um den Magdeburger Weihnachtsmarktanschlag soll der Täter noch in dieser Woche sein Schlusswort erhalten. Der vorsitzende Richter setzte den Freitag als Termin an. Er appellierte an den Angeklagten, sich auf das Wichtigste zu beschränken. Der 51-Jährige war im Dezember 2024 mit einem Auto über den Weihnachtsmarkt gerast. 6 Menschen kamen ums Leben, mehr als 300 wurden verletzt. Wann das Urteil im Prozess gesprochen wird, ist noch nicht bekannt. Die USA haben das Einreiseverbot für den somalischen Schiedsrichter Omar Aoutan zur Fußball-WM mit Sicherheitsbedenken begründet. Ein Vertreter des US-Außenministeriums sagte, Aoutan stehe in Verbindung mit mutmaßlichen Mitgliedern terroristischer Organisationen. Aoutan selbst zeigte sich nach der Entscheidung enttäuscht. Der New York Times sagte er, er habe versucht, seinen Traum zu verwirklichen. Zu dem Vorwurf selbst äußerte er sich nicht. Aoutan wäre der erste somalische Schiedsrichter bei einer Fußball-Weltmeisterschaft gewesen. Das waren die Nachrichten. Das Wetter, die Temperaturen von 14 Uhr. Brocken bedeckt 7 Grad, Chemnitz heiter 17, Dresden stark bewölkt 18 Grad. Bedeckt in Eisenach bei 16, Erfurt 15, Fichteberg 11, Gera 17 Grad, Görlitz Regen 16, Halle wolkig 18, Leipzig wolkig 19 Grad, Magdeburg wolkig 18, Meiningen bedeckt 15 Grad. Am Nachmittag stellenweise Schauer oder Gewitter, 16 bis 21 Grad, böiger Südwestwind. In der Nacht gebietsweise Schauer 11 bis 7, in den Bergen bis 3 Grad. Morgen wechselnd bewölkt und Schauer, später auch Gewitter, 14 bis 19 Grad, böiger Westwind. MDR Verkehrsdienst. A2 Richtung Berlin zwischen Allerengersleben und Bauernstedt. Stau und stockender Verkehr im Baustellenbereich. Hier dauert es 15 Minuten länger. Die A2 Richtung Hannover ist zwischen Bauernstedt und Alsleben nach einem Unfall gesperrt. Stau bis Kreuz Magdeburg. Die A9 Richtung München ist zwischen Weißenfels und Naumburg wegen eines brennenden LKW gesperrt. Vorsicht auf der A72 Richtung Hof. Zwischen Röther und Estmain-Kitscher liegt eine Plane auf der linken Spur. Und A72 Richtung Hof. Zwischen Chemnitz Süd und Stolberg Nord stockt der Verkehr an einer Baustelle 10 Minuten plus. Soweit der Verkehrsdienst, 13.04 Uhr.
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8: Am Mikrofon für Sie Katja Dietrich, ich sag Hallo. 3 Stunden Zeit, nicht nur für unsere Sendung noch, sondern für intensive Gespräche, sind eingeplant für heute Abend. Bei einem Treffen im Kanzleramt wollen die Spitzen von Union und SPD mit Arbeitgebern und Gewerkschaften über das geplante Reformpaket beraten. Schon vorab bemühen sich alle Beteiligten, die Erwartungen an das Treffen zu dämpfen. Benjamin Großkopf fliegt voraus.
4: Reformen bei der Rente, auf dem Arbeitsmarkt, bei der Einkommenssteuer und ein Bürokratieabbau, der wirklich wirkt. Das soll das große Paket umfassen. Die schwarz-rote Bundesregierung will es Anfang Juli auf den Weg bringen. Heute geht es darum, die Positionen dazu mit Arbeitgebern und Gewerkschaften abzugleichen. Und darum, wie Unionsfraktionsvize Sepp Müller vorab forderte, keine roten Linien zu ziehen. Er bekräftigte das Ziel, dass die Wirtschaft wieder wachsen müsse, damit der Sozialstaat finanzierbar bleibt, so CSU-Mann Müller. Dass das Gespräch heute Abend ohne das Ziehen von roten Linien zu Ende geht, ist unwahrscheinlich. Zu entschieden weisen zum Beispiel beteiligte Gewerkschaften schon vorab darauf hin, was mit ihnen nicht zu machen ist. Zum Beispiel die geplante Flexibilisierung von Arbeitszeiten. CDU-Generalsekretär Linnemann etwa betonte aber auch, die Positionen müssten gehört werden, entscheiden werde am Ende die Politik. Das Treffen im Kanzleramt ist für 3 Stunden angesetzt. Konkrete Ergebnisse werden nicht erwartet.
0: Die Bundesregierung, die will auch die deutsche Luftfahrtindustrie stärken, hat dazu eine neue Strategie beschlossen und die legt fest, welche Ziele der Staat in der Luftfahrt verfolgt. Was drinsteht, weiß Oliver Neuroth.
5: Der Anspruch an die Branche ist hoch. Deutschland solle eine führende Luftfahrtnation werden, und zwar innerhalb der nächsten 15 Jahre. Die Bundesregierung zählt darauf, dass die Luftfahrtbranche weiter wächst. Sie sei ein wesentlicher Faktor für wirtschaftliche Stärke. Deutschland hat zwar keinen eigenen nationalen Flugzeugbauer, wie etwa Boeing in den USA, aber Deutschland ist einer der wichtigsten Standorte des europäischen Luftfahrtkonzerns Airbus. Rund 130.000 Menschen arbeiten hierzulande in der Luft- und Raumfahrtindustrie. Die Bundesregierung erwähnt in ihrer Strategie auch die militärische Luftfahrt. Deutsche Firmen leisteten einen unverzichtbaren Beitrag dazu, dass die Bundeswehr einsatzfähig bleibe. Die Regierung betont auch, dass die Luftfahrt wettbewerbsfähig und resilient sein muss. Also in Zeiten von Krisen und Treibstoffknappheit soll der Flugverkehr weiterhin verlässlich funktionieren, um Deutschland mit der Welt in Verbindung zu halten. Der Bundesverband der deutschen Industrie hat schon eine konkrete Forderung, um die deutsche Luftfahrt tatsächlich wettbewerbsfähig zu halten. Die Steuern für Flüge sollten weiter sinken.
0: Und um die Zukunft der Luft- und Raumfahrt dreht sich auch in den nächsten Tagen alles. Bei der internationalen Luftfahrtausstellung in Schönefeld findet die statt. Rund 750 Aussteller aus 37 Ländern präsentieren zivile und militärische Luftfahrttechnologie am Boden, aber auch in der Luft. Und gerade Rüstungsprojekte geraten immer mehr in den Blickpunkt. Vom Auftakt berichtet Johannes Frevel.
6: Deutschland will künftig mehr Geld investieren, um seine Raumfahrtprojekte unabhängiger zu machen. Die Bundesregierung werde die Europäische Weltraumagentur ESA in den kommenden Jahren mit 5,4 Milliarden Euro finanzieren, sagte Bundesforschungsministerin Dorothee Bär bei der Eröffnung der Luft- und Raumfahrtmesse ILA in Selchow bei Berlin. Damit sei Deutschland europaweit der größte Beitragszahler der ESA-Mitgliedstaaten. Es gehe um Sicherheits- und wirtschaftliche Interessen.
23: Es geht um den internationalen Wettlauf, der in vollem Gange ist. China hat bei der Raumfahrt massiv aufgeholt. Nationen wie Indien sind inzwischen mit am Start. Das heißt, es stecken eben waschechte Sicherheitsinteressen dahinter. Aber eben auch der Blick fürs ökonomische Potenzial. Weil eins natürlich klar ist, der Weltraum ist schon längst zum Wirtschaftsraum.

0: in den Fabriken, in den Rechenzentren. Sie entsteht aber auch bei Start-ups, sie entsteht bei Mittelständlern, in den Innovationslaboren und vor allem auch in unserer Industrie.
1: Verteidigungswirtschaft auf der ILA ist nicht mehr nur Thema im Defense Park, in dem zahlreiche Rüstungsunternehmen ihre Produkte als Zulieferer etwa der Bundeswehr präsentieren. Staatliche Mittel zur Finanzierung der Raumfahrtforschung müssten auch dieser Branche zugutekommen, machte Bär deutlich.
0: Das heißt, was wir für die Raumfahrt entwickeln, das kommt dann eben auch anderen Branchen zugute. Und deswegen wollen wir das Potenzial wesentlich besser heben, dass wir aus der Forschung in die Anwendung kommen, aber dann von der Anwendung tatsächlich auch in eine Skalierung. Und das ist in dem Bereich ganz wichtig, damit der volle Nutzen entfaltet werden kann. Und ich sage es ganz deutlich, sowohl für zivile als auch natürlich für militärische Zwecke, weil Dual Use auszuklammern, das wäre auf jeden Fall wieder die Realität.
1: Am Nachmittag wird Bundeskanzler Friedrich Merz zu einem Rundgang auf der ILA erwartet. Eine Allianz deutscher Rüstungsunternehmen um Airbus Defence will nach dem Scheitern des deutsch-französischen Eurofighter-Nachfolgers FCAS ein Projekt für ein neues Kampfflugzeug präsentieren, das gemeinsam mit Drohnen in der Cloud agieren soll.
2: Ja, apropos Kämpfe, es gibt einen aktuellen UN-Report, der hat sich mit der Situation palästinensischer Zivilisten beschäftigt. Und laut dem Bericht sind die Menschen dort gefangen zwischen Massengräueltaten. Und zwar der israelischen Armee, der Gewalt jüdischer Siedler und der brutalen Herrschaft der radikal-islamischen Hamas. Jan-Christoph Kitzler mit Einzelheiten.
3: Die schweren Menschenrechtsverletzungen an Palästinensern seien systematisch und absichtlich, heißt es im Bericht der Unabhängigen Untersuchungskommission der Vereinten Nationen, die vom UN-Menschenrechtsrat eingesetzt wurde. Sie kommen von mehreren Seiten. Der Bericht erwähnt einerseits Gewalt durch israelische Siedler im Westjordanland und Ostjerusalem. Diese Gewalt habe 2025 im Vergleich zum Vorjahr um 130% zugenommen. Auch im laufenden Jahr gebe es tägliche Angriffe. Es sei zudem Politik des Staates Israel, die gewaltbereiten Siedler zu fördern. Gestern erst hatten 6 Länder Sanktionen gegen israelische Minister und Vertreter von Siedlerorganisationen verhängt, unter anderem Frankreich und Großbritannien. Deutschland hatte sich nicht daran beteiligt. Der UN-Bericht erwähnt aber auch Menschenrechtsverletzungen durch Hamas-Vertreter an Palästinensern im Gazastreifen. Erwähnt werden 249 Fälle von Hinrichtungen und schwerer körperlicher Gewalt. Insgesamt ist von 108 Toten und 384 Verletzten die Rede. Es handele sich um Kriegsverbrechen. Hamas-Kräfte seien an mindestens 60 der Taten beteiligt gewesen. Die Hamas hat in rund 40% des Gazastreifens, die nicht von Israel besetzt sind, ihre Kontrolle in den vergangenen Monaten wieder ausgebaut. Seit dem Terrorangriff des 7. Oktober sind im Gazastreifen nach UN-Angaben über 72.000 getötet und mehr als 172.000 Menschen verletzt worden. Fast 40.000 Frauen und Mädchen starben demnach bei israelischen Angriffen.
2: 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Bundespräsident Steinmeier ist gerade zu Besuch in den Niederlanden, trifft dort auf eine Regierung, deren Umfragewerte ähnlich schlecht sind wie die der Bundesregierung. Dabei hatte vor 100 Tagen die neue Regierung unter dem jungen Sozialdemokraten Rob Jetten so hoffnungsvoll begonnen. Also was ist da los bei unseren Nachbarn aus Amsterdam? Sabrina Fritz.
4: Es war eine Sensation. Ein junger Sozialdemokrat gewann die Wahl in den Niederlanden. Rob Jetten überholte im Oktober überraschend den Rechtspopulisten Geert Wilders. Der Rechtsruck in Europa schien erst einmal gestoppt. Die Freude auch in Brüssel groß. Sie habe positive und große Erwartungen an die neue Regierung, so Kommissionspräsidentin Ursula von der Leyen beim Antrittsbesuch des neuen Regierungschefs.
5: Positive and lots of expectations.
4: Gut 100 Tage später ist die Euphorie verflogen. Die Minister lassen die Köpfe hängen. Die Umfragewerte für die neue Regierung sind in den Keller gerauscht. Was ist passiert? Die Regierung hat das Prinzip einer Minderheitenregierung missachtet und das heißt verhandeln, sagt Simon Oetjes, Dozent für niederländische Politik an der Universität Leiden. Denn das ist das Problem. Jetten und seiner Drei-Parteien-Koalition fehlen 10 Stimmen für eine Mehrheit. Man könnte sie mit einer großen Koalition aus Sozialliberalen und Konservativen vergleichen. Sie haben dann einfach Gesetze an das Parlament geschickt, ohne dafür eine Mehrheit zu haben. Und jetzt müssen sie den Koalitionsvertrag wieder aufschnüren, sagt Oetjes.
6: Given that the plans that they have will not receive support in the House or in the Senate.
4: Die Probleme sind ähnlich wie im Nachbarland Deutschland. Hohe Mieten, Angst vor Migration und vor allem zu hohe Sozialausgaben. Die Regierung hat ein großes Kürzungspaket geschnürt. Weniger Unterstützung bei Arbeitslosigkeit, mehr Zuzahlung bei Arztrechnungen und am Horizont droht die Rente mit 70. Der Aufschrei ist groß, die Gewerkschaften drohen mit Streik, eine Mehrheit dafür im Parlament ist nicht in Sicht. 14 Parteien

0: Parteien sitzen im Parlament in Den Haag. Eine 5%-Hürde wie in Deutschland gibt es dort nicht. Die rechtsextreme Partei von Geert Wilders ist die zweitstärkste Kraft. Sie gönnt der Regierung nicht einen Millimeter Erfolg. Fragt man die Niederländer auf der Straße, hört man viel Skepsis.
1: Ja, ich denke, dass sie wel Ambitie haben, dass sie viel willen, aber die Frage ist, ob sie es können in dit Minderheitskabinett.
0: Ich denke, dass sie Ambitionen haben und viel wollen, aber ob sie auch können mit dieser Minderheitenregierung, sagt eine Frau in Amsterdam. Bei einer Umfrage zur 100-Tage-Bilanz lag die Zustimmung für die Regierung von Rob Jetten nur noch bei 22%. Zu Beginn waren es 33. Vor allem der Regierungschef hat deutlich an Vertrauen verloren. Die befragten Niederländer finden ihn zwar immer noch sympathisch, sind aber enttäuscht von seiner Führungskraft.
2: 13.15 Uhr ist es. 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Und das hier ist unsere Topmeldung zur Stunde. Aufrüstungsprojekte sollen in der EU künftig deutlich schneller genehmigt werden. Darauf haben sich Vertreter des EU-Parlaments und der Mitgliedstaaten geeinigt. Und demnach sollen Verfahren, die maximal 102 Arbeitstage dauern. Und wenn die zuständige Behörde bis dahin keine Entscheidung getroffen hat, dann gilt der Antrag automatisch als angenommen. Weitere Meldungen mit Susanne Lemke.
3: Thüringer Erzeuger haben in den ersten drei Monaten dieses Jahres weniger Strom ins Netz eingespeist als im Vorjahreszeitraum. Nach Angaben des Statistischen Landesamtes lag der Rückgang bei rund 7%. Gründe für den Rückgang nannte das Landesamt nicht. Der Anteil der erneuerbaren Energien lag bei fast 60%. Bei einem Angriff auf eine Hüttensiedlung nahe der südafrikanischen Metropole Johannesburg sind mindestens 12 Menschen getötet worden. 9 Menschen wurden nach Polizeiangaben verletzt. Die Verdächtigen waren demnach mit einem Kleinbus vorgefahren und hatten an mehreren Orten das Feuer eröffnet. Der Hintergrund der Tat ist noch unklar. In Geratswözen haben Unbekannte offenbar den neu eröffneten Spielplatz beschädigt. Die Stadtverwaltung entdeckte unter anderem gelöste Schrauben und eine kaputte Seilverbindung. Die Manipulationen seien eine Gefahr für spielende Kinder. Die genaue Höhe des Sachschadens ist unklar. Die Stadt sucht nun Zeugen. Das Wetter: am Nachmittag mehr Wolken als Sonne, einige Schauer oder Gewitter, 16 bis 21 Grad. In der Nacht gebietsweise Schauer, 11 bis 7 Grad. Morgen wechselnd bewölkt mit Schauern oder Gewittern, 14 bis 19 Grad. Böiger Wind. MDR aktuell Verkehrsdienst, A2 Richtung Berlin, zwischen Alleringersleben und Bornstedt, Stau und stockender Verkehr in der Baustelle, 15 Minuten Verzögerung. Die A2 Richtung Hannover ist zwischen Bornstedt und Alsleben nach Unfall gesperrt. Die A9 Richtung München ist zwischen Weißenfels und Naumburg wegen eines brennenden Lkw gesperrt. Vorsicht auf der A72 Richtung Hof, zwischen Röther und Espenhain-Kitscher liegt eine Plane auf der linken Spur. A72 Richtung Hof, zwischen Chemnitz Süd und Stolberg Nord stockt der Verkehr an einer Baustelle, 10 Minuten plus. Soweit der Verkehrsdienst, 13.17 Uhr.
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2: Ein paar Tage lang mal in die Rolle von Spitzenpolitikern schlüpfen. Das war jetzt wieder jungen Menschen aus ganz Deutschland möglich. Im Bundestag haben sie in fiktiven Szenarien diskutiert. Teilweise emotional und ja auch grenzüberschreitend. Theo Steinbach hat zugehört.
5: Starke Statements.
6: Frau Abgeordnete, würden Sie eine Zwischenfrage?
7: Danke, nein.
5: Mehrheiten finden.
8: Deshalb stimmen wir diesem Antrag zu. Vielen Dank.
5: Hitzige Debatten.
8: Sie sind nicht die Partei der Bewahrung. Sie sind die Partei der Lebensferne.
5: Im Bundestag Standard. Doch anstatt der bekannten Abgeordneten haben hier dieses Mal 17- bis 20-Jährige aus ganz Deutschland debattiert. Bei Jugend und Parlament sind mehr als 270 junge Menschen in die Rolle von Politikern geschlüpft. In einem Planspiel haben sie 4 Tage lang Fraktionen gebildet, in Ausschüssen beraten und Gesetze beschlossen.
9: Also ich glaube, ich bin täglich fast 25.000 Schritte gegangen, weil der Bundestag einfach so groß ist. Man sieht das immer im Fernsehen und das jetzt so groß zu sehen, ist wirklich einfach unfassbar.
10: Was ich am meisten mitgenommen habe, ist die parlamentarische Zusammenarbeit zwischen den Fraktionen, dass es auf jeden Fall darauf ankommt, dass man zusammen Kompromisse findet, die am Ende auch wirklich für alle Menschen gut sind.
5: Die jungen Erwachsenen wurden zufällig in 3 fiktive Parteien aufgeteilt. Biografie und politische Gesinnung wurden ihnen zugelost. Viele der Teilnehmenden sind selbst schon politisch in Jugendorganisationen aktiv. Sie wurden von Bundestagsabgeordneten aller Fraktionen eingeladen. In ihren fiktiven Rollen zu bleiben, ist ihnen deshalb oft schwer gefallen. Aus hitzigen Debatten wurden reale Vorwürfe. Die jungen Vertreter der AfD fühlten sich dabei ausgeschlossen, so wie Elias Monzer.
7: egal was wir tun, sei es irgendein Redebeitrag, irgendeine Frage, man wird nur ausgelacht, beleidigt, weiteres. Also es hat einfach keinen Sinn mehr.
5: Und auch von der anderen Seite gab es heftige Beschuldigungen, wie von Moritz Halbeisen.
11: Nachdem immer mehr Vorfälle vorgefallen sind und immer mehr rechtsextreme Beleidigungen und so weiter ans Licht gekommen sind, war auch immer weniger Motivation da, natürlich mit der AfD da zu kooperieren.
5: Ein Teilnehmer, der Mitglied in der AfD-Jugendorganisation ist, wurde am Dienstag von dem Planspiel ausgeschlossen, bestätigte ein Sprecher des Parlaments. Er habe das White-Power-Zeichen gezeigt, ein Symbol, das der rechtsextremen Szene zugeordnet wird. Bundestagspräsidentin Julia Klöckner wurde von Teilnehmenden darauf angesprochen.
12: Leute, man muss doch nicht einknicken, dass einige von überschaubarer Intelligenz manchmal gesegnet sind, wenn sie Zeichen sind.
5: Den jungen Erwachsenen hat das aber nicht ausgereicht. Teilnehmerin Sarah Amina Ercik hat nach dem Projekt AfD-Chefin Alice Weidel konfrontiert.
13: Und ich würde gerne Sie, Alice Weidel, fragen, wie Sie dazu stehen und warum solche Dinge hierher gebracht werden, obwohl eigentlich ein Planspiel geplant war.
14: Ich möchte Sie darauf hinweisen, dass ohne Beweise so etwas in den Raum zu werfen, lassen Sie mich ausreden. Ja. Ich habe Sie auch ausreden lassen.
13: Selbstverständlich.
14: Ohne Beweise und ohne Nachweise so etwas hier in den Raum zu stellen, strafrechtlich relevant ist.
5: Die Teilnehmenden haben also das erlebt, was für Berufspolitiker mittlerweile Alltag ist. Emotionen und gegenseitige Vorwürfe. Die Frage, ob das Projekt Jugend und Parlament nächstes Jahr noch einmal genauso stattfinden kann, bleibt offen.
2: Theo Steinbach berichtete. Und jetzt geht's um Václav Havel. Der wäre im Herbst 90 Jahre alt geworden. Eigentlich Anlass zum Feiern. Aber um das Vermächtnis des früheren tschechischen Präsidenten gibt es Streit. Im Mittelpunkt die Havel-Bibliothek in Prag, die wegen interner Konflikte sogar vor dem Aussteht. Aus Prag berichtet Marianne Allweis.
15: Tady Havel, slyšíte mě, slyšíte mě.
16: Hier ist Havel, hören Sie mich? Mit diesen legendären Worten leitete Václav Havel die Proben zu seinem Theaterstück über den Abtritt eines Spitzenpolitikers ein. Sie sind der Slogan der Gedenkbibliothek des verstorbenen tschechischen Ex-Präsidenten und Dramatikers.
17: Tak dobrý večer, dámy a pánové, vítám vás v knihovně Václava Havla na březnovém dílu našeho hledání Havla.
16: Die Bibliothek im Zentrum von Prag begibt sich regelmäßig auf die Suche nach Havel, so der Titel einer philosophischen Debattenreihe. Im März war dabei noch Bibliotheksdirektor Tomáš Sedláček als Moderator zu hören. Es war allerdings der letzte Auftritt des 49-Jährigen nach etwas mehr als einem Jahr.
18: Tak, přátelé, já vás vítám na oficiálně, tedy formálně zahájeném prvním hledání.
16: Seit April ist der bekannte Ökonom und frühere Weggefährte von Havel freigestellt. Im Mai warfen alle Mitarbeiter hin. Der Grund für meine Kündigung ist vor allem die verwirrende und chaotische Führung von Tomáš Sedláček, der beschlossen hat, Václav Havel als eine Art Verkaufsartikel zu vermarkten. So der Schriftsteller und frühere Dissident Jachim Topol, der Leiter des reichen Kultur- und Debattenprogramms der Havel-Bibliothek. Doch nun steht die Einrichtung vor dem Aus. Václav Havel ist der beste Exportartikel, den unser Land seit Generationen hervorgebracht hat, rechtfertigt sich Tomáš Sedláček. Ich wollte aus der Bibliothek eine moderne, KI-basierte Institution machen, die sich mit den Fragen unserer Zeit beschäftigt und nicht nur die Erinnerung an Václav Havel aufrechterhält. Die Hauptsponsoren der Havel-Bibliothek zogen sich zurück. Havels Witwe Dagmar Havlova hielt lange zum umstrittenen Direktor, dann gab auch sie ihren Abschied bekannt. Ich habe mich 22 Jahre lang um die Bibliothek gekümmert. Ich habe bis zum Schluss an ihre ursprüngliche Idee geglaubt. Nun habe ich jedoch weder die Kraft noch die Gesundheit, mehr zu tun. Auch die Aufsichtsgremien der Havel-Bibliothek sind nicht beschlussfähig. Die verbliebenen Mitglieder suchen nach einer Lösung, wohl ohne Tomáš Sedláček. Ein Neustart ist jedoch schwierig, denn die ehemalige tschechische First Lady Havlova besitzt die Namensrechte an ihrem verstorbenen Mann. Spannungen hinter den Kulissen gärten schon länger, auch zwischen der Witwe und Sponsoren. Führungswechsel waren an der Tagesordnung. Immer wieder wurde in Tschechien über die Bedeutung von Havel diskutiert. Der Dichter, Präsident ohne große politische Erfahrung hat Fans wie Feinde. Diese Debatte sei aktuell wichtiger denn je angesichts einer populistischen, nationalistischen Regierung, die mit der wertebasierten Politik von Havel wenig anfangen könne, findet der Philosoph Petr Fischer. Durch den Konflikt ist deutlich geworden, dass wir die Frage noch nicht geklärt haben, wie wir mit dem Vermächtnis von Václav Havel umgehen wollen.
19: Marianne Allweis berichtete. Jetzt habe ich noch einen Namen, Angela Schanelek. Den Namen, den haben Sie wahrscheinlich noch nie gehört. Dabei werden ihre Werke regelmäßig bei Filmfestivals wie der Berlinale ausgezeichnet. Und auf der ganzen Welt gibt es eine kleine, sehr treue Fangemeinde. Aber warum kannte man sie bei uns kaum? Weil ihre Filme sehr speziell sind. Und da macht auch ihr Neuer keine Ausnahme. Peter Beddies hat mit den Hauptdarstellern darüber gesprochen. I asked my father.
20: Schon 1973 wusste Leonard Cohen, dass es ein vertracktes Ding ist mit der Liebe. Der Song kommt auch in Meine Frau weint vor, in dem der Kranfahrer Thomas einen Anruf bekommt. Seine Frau Carla ist im Krankenhaus und erst einmal, das sehen wir zu Beginn, fast 10 Minuten in einem Berliner Büro warten muss.
21: Machen Sie sich Sorgen?
22: Wegen dem Kran?
21: Nein, wegen Ihrer Frau, weil sie angerufen hat.
22: Nein.
23: Stimmt, du siehst ein bisschen sorgenvoll aus.
22: Dann sehe ich immer sorgenvoll aus. Ich bin ganz normal.
23: Es ist nur ungewohnt, dass du einfach so da sitzt.
20: Was er nicht ahnt, seine Frau weint, das erklärt sie ihm viel später im Film, weil sie bei einem Tanzkurs David kennengelernt hat. Nun ist sie komplett verwirrt.
24: Was liest du? Das ist von Davids Vater. Zeig. Du hast nicht gesagt, dass er ein Dichter ist.
25: Ich habe gesagt, dass er fast schon den Nobelpreis bekommen hat. Sollen wir es kaufen?
20: Und nicht nur das, sondern auch am Boden zerstört. Denn David ist bei einem Verkehrsunfall ums Leben gekommen und Carla hat keinen Plan, wie es im Leben weitergehen soll. Mit ihrem Mann reden kann sie nicht mehr.
26: Carla and Thomas who try to reach them with the language which is not there. There's.
20: Wladimir Vulevic, der Thomas spielt, sieht die Unmöglichkeit, über die Liebe zu reden, als einen Kern des Films. Sie können nicht mehr reden, die beiden, aber vielleicht miteinander schweigen.
26: So maybe they can reach themselves with the silence, maybe even better. We don't know that.
23: With the bodies.
20: Oder halt ihre Körper miteinander reden lassen, meint die französische Schauspielerin Agathe Bonitzer, die als Carla zu sehen ist. Beide kamen durch eine kleine Notlüge zu ihren Rollen. Vulevic, ein serbischer Regisseur, hatte vor Jahren mal bei Angela Schanelek in Hamburg studiert.
26: I was Angela's student. I studied film with her years ago in Hamburg.
20: Als sie ihn vor einiger Zeit mal fragte, wie denn so sein Deutsch sei.
26: How's your German, by the way? And I said, it's good. It's very good. And she knew that it's not true.
20: Behauptete er, es wäre gut, was Schanelek gleich durchschaute. Bonitzer hingegen war für die Rolle vorgesehen, als der Film noch in Frankreich spielen sollte.
23: She told me, I'm sorry, I'm gonna take German actors. And I said, I want to do it, I can speak German.
20: Und auch sie behauptete, gut Deutsch sprechen zu können. Dabei hatte es sie nun mal vor Jahren in der Schule gelernt.
23: I barely speak German, I mean, I just... habe in Schule gelernt.
20: Dass Angela Schanelek die beiden dennoch besetzte, hat mit ihrem Anliegen zu tun, Sprache als Barriere darzustellen. Dass sowohl Vulevic als auch Bonitzer nur gebrochen Deutsch sprechen, passt wunderbar. Ein paar Worte haben sie bis heute für sich behalten, meint Agathe.
23: Eigentlich ein bisschen.
20: Und Wladimir ergänzt.
26: Untereinander gegenüber. Something like that. It was like a Spanish song.
20: Meine Frau weint ist ein typischer Angela Schanelek-Film mit extrem langen Einstellungen, mit scheinbar endlosen Monologen, mit Menschen, die ständig aneinander vorbeireden. Ein Film, der sehr viel Geduld erfordert, aber einer, der einen am Ende doch noch hoffen lässt, dass es klappen könnte, das miteinander reden, sich verstehen und natürlich auch das mit dem größten Reden. Überhaupt mit der Liebe.
19: Meine Frau weint, heißt er, ab morgen in den Kinos. Ja. Kino ist morgen vielleicht auch gar nicht so eine schlechte Idee. Aber wir schauen erstmal aufs Wetter heute. Ralf, erzähl mal.
11: Ja, heute kann es mit dem Kino auch schon gut funktionieren. Allerdings, ja, die neuen Filme, die starten ja mal donnerstags. Aber das könnte man ja morgen dann tatsächlich machen. Morgen ist das Wetter auch ähnlich wechselhaft wie heute. Wir haben es ja mit Schauern und Gewittern zu tun. Die werden jetzt auch häufiger. Aktuell haben wir welche so im Werratal schon um Meiningen herum. Auch von der Rhön her zieht was herein. Ansonsten über Ostthüringen schon relativ häufig Schauer. Und jetzt geht es auch in Sachsen los. Im Erzgebirge haben sich einige Schauer gebildet. Im Osterzgebirge, die ziehen in die 6
0: Sächsische Schweiz rein und auch so östlich von Magdeburg gibt es auch schon den ein oder anderen Regentropfen. Also es ist auf jeden Fall ein interessanter Nachmittag heute. Auch aus meteorologischer Sicht an den Temperaturen ändert sich nicht mehr viel. Bis 21 Grad haben wir es geschafft. Damit ist das Soll aus der Vorhersage dann auch erfüllt.
19: Und noch kurzer Abriss zum Kinotag morgen?
0: Ja, auf jeden Fall morgen auch Schauer und Gewitter mit dabei. Es wird etwas kühler bei 14 bis 19 Grad und auch windiger.
19: Danke, Ralf.
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19: Und gleich sprechen wir über das Projekt Fragemauer. Über jüdisches Leben will das ja aufklären. Ich spreche mit einem Initiatoren. Außerdem die Schafskälte derzeit in Mitteldeutschland. Aber der eigentlich kühle Juni, wie wir ihn kennen, wird trotzdem milder. Auch das ein Thema bei uns nach den Nachrichten.
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19: Um 13.30 Uhr mit Susanne Lemke. Aufrüstungsprojekte sollen in der EU künftig deutlich schneller genehmigt werden. Das sieht eine Einigung zwischen Vertretern des EU-Parlaments und der Mitgliedstaaten vor. Danach sollen die Verfahren maximal 102 Arbeitstage dauern. Wenn die zuständige Behörde bis dahin keine Entscheidung getroffen hat, gilt der Antrag automatisch als angenommen. Die geplante Neuregelung ist Teil eines Pakets, das den bürokratischen Aufwand für die Verteidigungsindustrie verringern soll. Die nun getroffene Einigung muss noch formell bestätigt werden. Beschäftigte im Gesundheitswesen wollen zur Stunde gegen die geplante Krankenkassenreform protestieren. Wie Verdi-Sprecher Oliver Greie dem MDR sagte, sind Mitarbeiter aus Dresden, Chemnitz, Erfurt, Magdeburg und Halle dazu nach Hannover gefahren. Dort tagt die Gesundheitsministerkonferenz der Länder. Die Demonstranten kritisieren geplante Einschnitte in der Pflege, zusätzlichen Druck auf Krankenhäuser und mögliche Mehrbelastungen für Versicherte. Auch die Spitzen der Regierungskoalition wollen heute mit Gewerkschaften und Arbeitgebern unter anderem über die geplanten Reformen im Sozialbereich beraten. Die Bundesregierung will den Luftverkehr in Deutschland fördern. Das Kabinett verabschiedete dazu in Berlin eine neue Luftfahrtstrategie. Das Bundeswirtschaftsministerium erklärte, Ziel sei, Deutschland als führende Luftfahrtnation zu positionieren, wettbewerbsfähig und nachhaltig. Dazu sollen die Standortbedingungen für Luftfahrtunternehmen verbessert werden, vor allem bei den Kosten. Zudem sollen über EU-Vorgaben hinweggehende Regelungen abgebaut werden. Das ukrainische Parlament hat den Militäretat für das laufende Jahr auf die Rekordsumme von umgerechnet rund 84 Milliarden Euro aufgestockt. Die Abgeordneten in Kiew stimmten einer Erhöhung des Verteidigungsbudgets um weitere 30 Milliarden Euro zu. Die Nachrichtenagentur Reuters berichtet, dass die Europäische Union diese Summe durch ein milliardenschweres Darlehen ermöglicht. Eine erste Teilzahlung erwartet die Ukraine noch in diesem Monat. Amnesty International wirft Israel vor, die Annexion des besetzten Westjordanlands zu einem offiziellen Politikziel gemacht zu haben. In einem neuen Bericht spricht die Menschenrechtsorganisation von einer staatlich unterstützten Kampagne zur Vertreibung palästinensischer Gemeinschaften. Bereits im März hatte das UN-Menschenrechtsbüro vor Kriegsverbrechen im Westjordanland gewarnt. Israel hatte das Gebiet 1967 erobert. Dort leben heute mehr als 700.000 israelische Siedler und rund 3 Millionen Palästinenser. Aus Sicht der internationalen Gemeinschaft sind die Siedlungen illegal. Das waren die Nachrichten. Das Wetter. Die Temperaturen von 13 Uhr. Dresden stark bewölkt, 19 Grad. Bewölkt auch in Eisenach bei 16. Erfurt 16. Gardelegen 18 Grad. Bedeckt in Hoyerswerda bei 20. Magdeburg 18. Neuhaus am Rennweg 12 Grad. Oschatz wolkig 20. Plauen 17. Wernigerode 17. Wittenberg 18 Grad. Am Nachmittag stellenweise Schauer oder Gewitter, 16 bis 21 Grad, böiger Südwestwind. In der Nacht gebietsweise Schauer, 11 bis 7, in den Bergen bis 3 Grad. Morgen wechselnd bewölkt und Schauer, später auch Gewitter, 14 bis 19 Grad, böiger Westwind. MDR Verkehrsdienst, A2 Richtung Berlin, zwischen Allerringersleben und Bornstedt, Stau und stockender Verkehr im Baustellenbereich. Hier dauert es 15 Minuten länger. Die A2 Richtung Hannover ist zwischen Bornstedt und Eilsleben nicht mehr gesperrt, aber noch Stau bis Kreuz Magdeburg. Die A9 Richtung München ist zwischen Weißenfels und Naumburg wegen eines brennenden LKW gesperrt, Stau bis Kreuz Rippachtal. Vorsicht auf der A14 Richtung Magdeburg. Zwischen Halle-Trotha und Lübbe-Jün liegt ein totes Reh auf der rechten Spur. A72 Richtung Hof. Zwischen Chemnitz-Süd und Stolberg-Nord stockt der Verkehr an einer Baustelle. 15 Minuten plus. Soweit der Verkehrsdienst. 13.34 Uhr.
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19: Am Mikrofon Katja Dietrich. Ja, nicht nur wir Journalisten stellen gern Fragen, wir alle haben Fragen. Und manchmal gehen die in eine bestimmte Richtung. Zum Beispiel, sind alle Juden religiös? Oder ist das Wort Jude eigentlich eine Beleidigung? Oder sagt man das besser anders? Solche Fragen haben viele im Kopf, sprechen sie aber oft nicht aus. Und genau darüber, dafür gibt es die Kampagne Fragemauer. Seit 2023 kann man da online seine Fragen stellen. Das ist anonym, ohne Hemmschwelle passiert das und dann bekommt man auch verständliche Antworten. Heute kommt das Projekt in Sachsen an, in Dresden. Fragemauer trifft Sachsen, heißt es da. Und mit dabei ist auch Ministerpräsident Kretschmer. Und mit einem der Köpfe der Bildungskampagne spreche ich jetzt mit Carsten Ovens von Elnet in Berlin. Ich grüße Sie.
3: Hallo Frau Dietrich.
19: Herr Ovens, was sind denn so typischerweise Fragen, die bei Ihnen eingehen? Und sind die eher neugierig, unsicher oder auch mal provokant?
3: Tatsächlich haben wir eine ganz große Bandbreite. Es geht um jüdisches Leben, es geht um jüdische Religion, es geht um den Staat Israel. Und unser Ansatz ist, wir haben ja einerseits schon vorkuratierte Motive, von denen wir heute auch drei für Sachsen eigens entwickelte Motive vorstellen werden. Und andererseits dient ja aber gerade die Webseite fragemauer.de eben dazu, dass jeder und jede, Sie haben es ja gerade auch ganz wunderbar gesagt, ohne dass man sich registrieren muss, ganz niedrigschwellig Fragen stellen kann. Die müssen nicht immer so humorvoll sein wie die ursprünglichen Kernmotive der Kampagne, die ja zum Nachdenken auch anregen sollen, sondern es geht einfach darum, dass wir versuchen, jedwede Frage zu beantworten, um gegen die vielen Meinungen, die es da draußen gibt, einfach mit Fakten zu antworten.
19: Da gab es ja zum Beispiel, habe ich gelesen, die Frage, spielen Israelis auch Reise nach Jerusalem und so, ne? Sollte mit ein bisschen Augenzwinkern auch sein. Was passiert denn heute konkret bei der Fragemauer trifft Sachsen?
3: Genau, also wir sind in diesem Jahr erstmals auch mit einer Förderung von Freistaat Sachsen tatsächlich flächendeckend im ganzen Bundesland unterwegs. Und es werden hier in Dresden heute die drei zunächst dafür eigens entwickelten Motive vorgestellt. Beispielsweise die Frage, wer oder was ist Tacheles? Das lehnt sich natürlich an das Jahr Tacheles, jüdisches Leben in Sachsen. Und mit diesem Motiv erklären wir dann, was Tacheles eigentlich heißt, wo der Begriff herkommt. Es gibt das Motiv, sechseln Juden eigentlich auch, wo wir das dann wiederum erklären. Und es gibt das Motiv, ob die Eierschecke eigentlich koscher ist. Und diese drei Motive, jetzt habe ich es hier schon ein bisschen vorab quasi verraten, werden wir in ungefähr einer Stunde zusammen mit dem Ministerpräsidenten, zusammen mit Dr. Nora Pester, zusammen mit der Kulturbürgermeisterin Dresdens, Frau Klepsch, vorstellen. Und dann sind sie auch ab heute in der Fläche im ganzen Freistaat auf Plakaten, aber auch in Printanzeigen, auf Kinoleinwänden etc. zu sehen.
19: Ja, Herr Ovens, man kann diese Fragen anonym stellen. Warum ist denn das so wichtig? Und was sagt das vielleicht auch darüber aus, wie wir als Gesellschaft mit dem Thema umgehen?
3: Und tatsächlich schon grundsätzlich, aber insbesondere nach dem 7. Oktober haben wir einerseits sehr viele Menschen mit sehr starken Meinungen, die aber oftmals einfach denen es an Fakten, an Hintergrundwissen mangelt. Und gleichzeitig sehen wir aber mehr, dass es Hemmungen gibt, manche Fragen zu stellen. Und in dem Moment, wo wir halt diese Barriere quasi reduzieren, dass man sich nicht erst registrieren muss, dass man nicht mit seinem Klarnamen öffentlich dastehen muss, wenn man vielleicht eine Frage hat, wird, die aus der eigenen Sicht womöglich einem vielleicht sogar zu simpel vorkommt und man nicht falsch rüberkommen möchte, dann bieten wir eben die Möglichkeit, das über die Webseite einzureichen. Über 2000 Fragen sind da seit Beginn der Kampagne zusammengekommen und unser Team beantwortet die sukzessive nacheinander und veröffentlicht die Antworten, unabhängig davon, wer die Frage gestellt hat, und macht sie damit öffentlich zugänglich. Und das sind dann eben Fragen wie, kann man solidarisch mit Israel und den Palästinensern sein? Oder aber, warum spielt Israel nicht bei der Europameisterschaft mit? Oder aber, ist Pesach das jüdische Ostern? Oder aber, essen Juden Cheeseburger? Also tatsächlich sehr viele verschiedene Fragen rund um Israel, rund um jüdisches Leben, rund um jüdische Religion. Und falsche Fragen gibt es nicht. Und genau dafür ist die Kampagne gedacht, damit eben jeder und jede seine Fragen stellen kann.
19: Wunderbar. Also Fragemauer trifft Sachsen. Heute wird das Projekt in Dresden vorgestellt. Carsten Owens war hier mit mir im Gespräch von Elnet in Berlin. Ich danke Ihnen.
3: Herzlichen Dank Ihnen auch. Tschüss.
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19: Und jetzt schauen wir noch kurz auf das Thema Notarzteinsätze. Bundesweit gibt es da große Unterschiede, wie oft Notärzte mit Notfallsanitätern zu den Einsätzen ausrücken. Das zeigt eine Umfrage des ARD-Politmagazins Report Mainz. Und ja, Niklas Maurer fasst zusammen.
4: Mehr als 200 Rettungsdienstbereiche haben geantwortet. Einige Landkreise, vor allem in Norddeutschland, liegen unter 20. Doch es gibt viele, die eine Rate weit über 50 haben. Dort kommen Notärzte also überdurchschnittlich oft mit zum Einsatz. Der Bundesverband Rettungsdienst kritisiert solch hohe Raten. Werte über 30 seien erklärungsbedürftig. Mehr als 40 Notarzteinsätze pro 1000 Einwohnern seien völlig inakzeptabel. Der Verband kritisiert, dass bei vielen Einsätzen Notärzte Maßnahmen umsetzen, die auch Notfallsanitäter übernehmen könnten. Grund sei ein Flickenteppich von Regelungen, die von Landkreis zu Landkreis unterschiedlich seien. Die Bundesvereinigung der Arbeitsgemeinschaften der Notärzte Deutschlands teilte mit, jeweilige Vorgaben ergeben sich etwa aus rechtlichen Rahmenbedingungen und haftungsrechtlichen Erwägungen.
19: Und jetzt macht Jan Günther hier weiter mit dem Sport.
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6: Ja, dass Jochen Seitz nicht länger Fußballregionalligist Lok Leipzig trainieren möchte, das steht schon seit einigen Tagen fest. Und nun hat Seitz in einer vom Verein veröffentlichten Videobotschaft auch seine Beweggründe erklärt. Wir hören mal rein.
7: Liebe Lok-Familie, jetzt ist einige Tage vergangen und ganz ehrlich, es tut immer noch richtig weh, nicht aufgestiegen zu sein. Die Entscheidung, euch zu verlassen, ist bisher die schwierigste in meiner Trainerkarriere. Vor 2 Jahren, als ich zu euch kam, kanntet ihr mich wahrscheinlich kaum und ich kannte die Regionalliga Nordost und auch Lok Leipzig sehr wenig. Die harte Arbeit hat sich direkt bezahlt gemacht. Wir wurden im ersten Jahr, obwohl keiner mit uns gerechnet hat, Meister und Pokalsieger. Dann kam das Relegationsspiel gegen Havelse, das wir leider in der Verlängerung verloren haben. Wir mussten wieder neue Spieler integrieren. Wir mussten viele Gespräche führen, gerade mit den Spielern, die das Drama in Havelse mitgemacht haben, sodass wir positiv in die neue Saison starten konnten. Und auch da haben wir es wieder geschafft. Wir sind wieder Regionalligameister geworden. Und dann kam wieder das beschissene Relegationsspiel. Ja, und auch da waren wir wieder allen sehr, sehr niedergeschlagen. Und ganz ehrlich, man findet auch keine Worte mehr dafür. Nach 2 Meisterschaften ohne Belohnung hatte ich leider keine Energie mehr, den 3. Anlauf zu nehmen.
6: Soweit Jochen Seitz zu den Gründen für den Abschied von Lok Leipzig. Die morgen startende Fußball-Weltmeisterschaft soll ein großes Sportspektakel werden. Sie wird aber auch eine sehr politische sein. Ein neues Beispiel dafür hat Uli Schäfer.
8: Der Iran droht bei der WM mit einem Spielabbruch, wenn es neben dem Platz nicht so läuft wie gewünscht. Das heißt, wenn es bei Auftritten des Teams in den Stadien zu Protesten der persischen Diaspora gegen die islamische Führung kommen sollte. Irans Sportminister stellte jetzt klar, dass die Verantwortlichen des Teams das Spiel abbrechen würden, sobald in den Stadien politische Parolen zu hören seien oder iranische Zuschauer die alte persische Flagge zeigen würden. Erlaubt sei nur die offizielle Staatsflagge der Islamischen Republik. Die alte Flagge mit Löwen- und Sonnenemblem wird von monarchistischen Oppositionsgruppen verwendet und auch bei Protestkundgebungen im Ausland. Sie gilt als Symbol der Ablehnung des islamischen Systems im Iran. Der Iran spielt in der Gruppenphase der WM 2-mal in Los Angeles. Dort lebt der Großteil der persischen Diaspora in den USA. Für viele bietet die WM die ideale Plattform, um ihren Protest gegen die iranische Führung weltweit sichtbar zu machen.
6: Wer holt sich in diesem Jahr den Meistertitel in der nordamerikanischen Basketballliga NBA? Entweder die San Antonio Spurs oder die New York Knicks. In der Finalserie braucht's 4 Siege für die Meisterschaft. Aktuell steht es 2-1 für New York. Aus New York berichtet Giselle Uka.
2: Mitten in Manhattan feuern hunderte Menschen die Basketballer der New York Knicks an. Dabei starren sie gespannt auf einen kleinen Fernseher, den ein Bodega-Besitzer vor seinem Laden auf dem Bürgersteig aufgestellt hat. Auch Red schaut sich das Spiel hier an. Er kennt die Betreiber des kleinen Ex-Supermarktes schon sein Leben lang. Das ist wirklich was Besonderes, sagt Red, denn es zeige, worum es geht, um Gemeinschaft.
5: It's just really special. This is what it's about. This is community right here.
2: Schon zum dritten Mal gibt es die Nachbarschafts-Watch Party im Viertel Hell's Kitchen. In der Gegend haben inzwischen alle davon gehört. Sie bringen Camping und Klappstühle mit, teilweise auch Verpflegung. Weil von Mal zu Mal immer mehr Leute kommen, wird das Spiel jetzt sogar noch zusätzlich mit einem Beamer auf das Ladentor nebenan projiziert. Dass es gerade so einen Hype um die Knicks in der Stadt gibt, wundert Red überhaupt nicht. Das Team ist seit 27 Jahren zum ersten Mal wieder in einem NBA-Finale.
5: I think we waited such a long time.
2: Wir haben so lange auf diesen Moment gewartet und es ist so wichtig für New York, eine Möglichkeit zu haben, zusammenzukommen. Es passiert gerade so viel im Land. Gleichzeitig sind wir hier einfach alle orange-blau. Das ist sehr
5: cool.
2: Tatsächlich sieht man in der Stadt schon seit Tagen an jeder Ecke Menschen in orange-blauen T-Shirts, Trikots oder mit Knicks-Kappen rumlaufen. Egal, wo man hinkommt, Thema sind die Knicks. Die Energie dabei ist immer positiv. Auch Rachel liebt dieses Gefühl.
9: You know, work is stressful.
2: Arbeit ist stressig, jeder muss Rechnungen zahlen, aber im Moment fragen sich die Leute vor allem, wo sie nach Feierabend das Spiel gucken sollen. Ich glaube, die Stadt wird erst wieder normal funktionieren, wenn die Saison zu Ende ist. Den letzten Pokal holten die Knicks vor 53 Jahren. Da war die 7-jährige Mali noch lange nicht auf der Welt. Sie ist mit ihrer Mutter zum kleinen Public Viewing gekommen und glaubt, dass die Knicks den Titel diesmal holen können. Ihr machen die Spiele besonders Spaß, weil alle gemeinsam so fest vom Sieg überzeugt sind.
10: I think they're gonna win because they haven't won in a very long time and it's just fun because everybody believes in the spirit that they're gonna win.
2: Nach 13 Siegen verlieren die New Yorker Basketballer zum ersten Mal wieder ein Spiel. Für die Fans kein Grund zur Panik. Wenn ihre Mannschaft bei den kommenden 4 Spielen noch 2-mal gewinnt, ist der Titel sicher.
6: Ja, und Spiel Nummer 4 dieser Finalserie, die gibt's heute Nacht. Das gibt's dann heute Nacht 2.30 Uhr deutscher Zeit im Madison Square Garden in New York.
19: Und damit schauen wir auf unsere aktuellste Meldung zur Stunde in den Nachrichten. Verteidigungsprojekte sollen in der EU künftig schneller genehmigt werden. Darauf haben sich Vertreter des EU-Parlaments und der Mitgliedstaaten geeinigt. Demnach sollen die Verfahren maximal 102 Arbeitstage dauern und ansonsten sollen die Anträge automatisch als angenommen gelten. Das ist also unsere Top-Meldung. 13.46 Uhr ist es und weitere Meldungen hat Susanne Lemke. Der Entertainer Happe Kerkeling wird den CSD Leipzig in diesem Jahr als offizieller Botschafter unterstützen. Der Verein CSD Leipzig teilte mit, Kerkeling habe mit Witz, Haltung und großer Selbstverständlichkeit queere Sichtbarkeit geschaffen. Er werde allerdings nicht persönlich dabei sein. Der diesjährige CSD in Leipzig findet vom 10. bis 18. Juli statt. Bei pakistanischen Luftangriffen auf 3 afghanische Provinzen sind nach Angaben der Taliban-Regierung mindestens 13 Menschen getötet worden. Zudem seien mindestens 14 Menschen verletzt worden. Nach pakistanischen Angaben handelt es sich um Schläge auf Lager und Verstecke von Militanten. Es seien unter anderem ein Trainingszentrum und ein Munitionslager zerstört worden. In Suhl hat die Polizei im Rucksack eines Mannes mehrere Deko-Waffen und eine Rüstung gefunden. Er gab an, die Gegenstände vom Sperrmüll mitgenommen zu haben. Die Beamten stellten das mutmaßliche Diebesgut sicher. Das Wetter. Am Nachmittag mehr Wolken als Sonne, einige Schauer oder Gewitter, 16 bis 21 Grad. In der Nacht gebietsweise Schauer, 11 bis 7 Grad. Morgen wechselnd bewölkt mit Schauern oder Gewittern, 11 bis 19 Grad. Böiger Westwind. MDR Aktuell Verkehrsdienst. A2 Richtung Berlin zwischen Alleringersleben und Bornstedt. Stau und stockender Verkehr im Baustellenbereich. 15 Minuten Wartezeit. A2 Richtung Hannover zwischen Kreuz Magdeburg und Bornstedt. 10 Kilometer Stau an der geräumten Unfallstelle. 2 Stunden Wartezeit. Die A9 Richtung München ist zwischen Weißenfels und Naumburg wegen eines Feuerwehreinsatzes gesperrt. Stau bis Kreuz Rebachtal. Die A38 Richtung Leipzig ist zwischen Merseburg Nord und Merseburg Süd wegen der Landung eines Rettungshubschraubers gesperrt. Und A72 Richtung Hof zwischen Chemnitz Süd und Stolberg Nord stockt der Verkehr an einer Baustelle. 15 Minuten plus. Soweit der Verkehrsdienst. 13.48 Uhr.
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19: Ja, bei uns momentan nicht so sehr zu spüren, aber in heißen Regionen der Erde halten die Menschen die Hitze kaum noch aus. Insbesondere in Megametropolen hat das nämlich auch gesundheitliche Folgen. Zum Beispiel Kreislaufprobleme, Herzattacken, Nierenleiden nehmen auch zu. Auch in Singapur ist es teilweise unerträglich heiß. Dort ist es 365 Tage im Jahr warm und schwül. Aber die Stadt ist auch wohlhabend, effizient, erfindungsreich. Und mit welchen Tricks die Metropole gegen Hitze und Spüle kämpft, das hat sich Florian Barth angeschaut.
9: Wer durch Hinterhöfe und Gassen in Singapurs Chinatown geht, der sieht die vielen weißen Elektrogeräte an den Häuserwänden. Klimaanlagen ohne Ende. Fast alle kühlen damit die Räume runter, weil es immer so heiß und schwül ist. Aber die Anlagen sind ein Teil des Hitzeproblems, sagt Lu Jung-Yolanda, die an der Uni nachhaltiges Design studiert. Die Klimaanlagen blasen noch mehr Hitze nach draußen. Die Stadt heizt sich also noch mal schneller auf als die Umgebung. Und das ist nicht gut für das Klima und die Umwelt. Was die Situation in Singapur weiter anheizt, das extreme Wachstum. Immer mehr Bewohner, immer mehr Beton. In Singapur sind die Temperaturen in den vergangenen Jahrzehnten doppelt so rasant gestiegen wie im Rest der Welt. Vera Sekaran will einen kühlen Kopf bewahren im Klimawandel. Er ist ein Singapurer Urgestein, hat aber selbst auch noch täglich mit der Hitze zu kämpfen. Ihr habt ja gesehen, wie ich hierher gekommen bin. Ich schwitze immer noch. Es ist 10, 11 Uhr morgens und jetzt nimmt die Luftfeuchtigkeit noch zu. Vera Sekaran ist Architekt und Botaniker. In Singapur nennen sie ihn den Pflanzenflüsterer. Seine Waffe gegen den Klimawandel so simpel wie effektiv. Vertikale Grünflächen an Gebäudewänden. Man kann das fühlen, wenn ich hier näher an das Gebäude rangehe, dann merke ich schon, wie die Hitze weniger wird. Die Pflanzen produzieren Sauerstoff und nutzen meine Atemluft für die Photosynthese. Wenn man diese Biochemie überall in der City hätte, dann würde der CO2-Gehalt signifikant runtergehen und auch die Hitze. Das macht einen großen Unterschied. Er steht vor dem begrünten Parkhaus mitten in Singapur. 30 verschiedene Pflanzenarten wachsen an der Wand. Das Bewässerungssystem sorgt für nötige Nährstoffe. Zweimal im Monat stutzen Arbeiter das Grün. Langfristig ist das sogar günstiger als eine klassische Betonfassade. Die Klimaanlagen kosten für drinnen sind niedriger. Da spart man eine Menge. Also ein paar Dollar für Pflanzen auszugeben, um viele tausend Dollar einzusparen, das ist ein gutes Geschäft. Die Begrünung an Häuserwänden kann einen riesigen Temperaturunterschied ausmachen. Fassaden, die pflanzenbewachsen sind, sind manchmal stolze 5 Grad kühler als Flächen aus Stahl und Beton. Doch allein mit Begrünung kommt auch Singapur nicht gegen die steigenden Temperaturen an. Darum bauen sie hier nun luftiger und nachhaltiger. Zum Beispiel das neue Universitätsgebäude. Obendrauf Solarzellen, netto null Emissionen. Hier lehrt auch Professor Vera Sekaran. Er verrät uns das Geheimnis der kühlen Architektur, wo den Studierenden ein einfacher Deckenventilator zur Abkühlung reicht. Hohe Wände, offene Fassaden, im Gebäude zieht's und das soll auch so sein. Das Gebäude ist so ähnlich aufgebaut wie ein Wald. Wie bei unterschiedlich hohen Bäumen sind manche Gebäudeteile hoch, manche niedrig. Wir müssten versuchen, die Architektur des Waldes in den Städtebau zu übertragen. Wir können uns vieles von der Natur abschauen, das ist entscheidend. Singapur bezuschusst nachhaltige Architektur und verfolgt langfristig ehrgeizige Ziele. Bis 2030 sollen 1 Million neue Bäume gepflanzt werden. Und es soll so viele Parks in der City geben, dass jeder in der Stadt in höchstens 10 Minuten im Grünen ist. Singapur begreift sich als Motor für Südostasien im Kampf gegen steigende Temperaturen und investiert Milliarden. Der reiche Stadtstaat kann sich das im Gegensatz zu anderen Entwicklungsländern allerdings auch buchstäblich leisten.
19: Florian Barth berichtete über den Klimawandel und wie Singapur damit umgeht. Jetzt sprechen wir über Schimpansen. Die können spontan Probleme lösen. Das ist schon vor über 100 Jahren erforscht worden. Ein Wissenschaftler hängte damals Bananen, für die Affen unerreichbar, an eine Zimmerdecke. Und die Schimpansen, die stapelten dann am Boden liegende Kissen, ohne dass ihnen das jemand vorher gezeigt hätte. Mit dem Kistenstapel gelangten die dann gezielt an die Decke zu den Bananen. Und dieses Experiment, das revolutionierte das Wissen über die Intelligenz von Wirbeltieren. Dass aber auch Insekten zu so etwas fähig sein könnten, das wurde lange bezweifelt. Und jetzt beweist eine finnische Studie, auch Hummeln können das. Mehr dazu von Katharina Heudorfer.
12: Hummeln sind viel intelligenter als bisher angenommen. Das zeigt die Studie von Verhaltensökologe Olli Lokola und seinem Team von der finnischen Universität Oulu. In verschiedenen Experimenten untersuchten sie, wie Hummeln kleine Styroporkugeln gezielt nutzen, um darauf zu klettern und damit an eine künstliche blaue Blüte mit Zuckerlösung an der Decke zu gelangen. Obwohl er schon seit Jahren mit Hummeln forscht, überraschten ihn die Ergebnisse der Studie.
13: Die Erfolgsquote war viel höher, als ich erwartet hatte. Ich hatte damit gerechnet, dass maximal 15% der Bienen die Aufgabe lösen würden, aber nicht 70%. Ich war wirklich überrascht von der Klugheit der Hummeln.
12: Einen passenden Versuchsaufbau zu finden, war kompliziert. Zum Beispiel mussten Lokola und sein Team ausschließen, dass es sich beim Bewegen des Balls bei den Hummeln um spielerisches Verhalten handelt. Für ihn eröffnet die Studie eine neue Perspektive auf die Intelligenz von Tieren.
13: Ich denke, wir müssen unser Weltbild ein Stück weit überdenken. Es erfordert nicht unbedingt große Gehirne oder hunderte von Millionen Neuronen. Hummeln, sie haben weniger als 1 Million Neuronen in ihren Gehirnen und können trotzdem sehr komplexe Aufgaben lösen.
12: Als nächstes will er untersuchen, wie Hummeln Aufgaben mit verschiedenen Werkzeugarten lösen.
19: Ja, und das Wetter, was wir momentan haben, das finden Hummeln bestimmt gar nicht mal so gut. Ja, seit ein paar Tagen ist es frisch in Mitteldeutschland, die Schafskälte, so nennt man das, die augenblickliche Wetterlage, aber das wissen Sie wahrscheinlich längst. Angesichts der neuen klimatischen Bedingungen, mit denen wir uns durch die Erderwärmung rumschlagen müssen, entstehen allerdings Fragen. Ist das normal und kann es die Schafskälte überhaupt noch geben? Florian Zinner aus der Klimaredaktion hat Antworten.
14: Wer frisch geschoren bei Wind und kühler Nässe auf der Weide durchhalten muss, hat wahrscheinlich wenig Spaß. Die Schafskälte heißt halt nicht umsonst so. Trotzdem haben Schafe von heute einen entschiedenen Vorteil gegenüber ihren Vorfahren.
15: Die leiden heute halt 3 Grad weniger, wenn man so will.
14: Carsten Haustein ist Klimawissenschaftler und Meteorologe an der Uni Leipzig. Er macht klar, das, was wir im Juni heute als kalt verstehen, ist eben relativ. Und zwar, wenn man bedenkt, dass Europa sich im Zuge des Klimawandels viel schneller erwärmt als der globale Durchschnitt. Bei 2,5 bis 3 Grad Erwärmung bedeutet das, auch die Schafskälte fällt deutlich milder aus als früher.
15: Was ich dann früher vielleicht, wenn es ganz krass mal Anfang Juni mit vielleicht 2, 3, 4, 5 Grad schon sehr, sehr, sehr kalt anfühlt, das ist dann eben jetzt 5, 6, 7, 8 Grad.
14: Mit der Schafskälte verhält es sich ein bisschen wie mit den Eisheiligen. Ein Kaltlufteinbruch um diese Jahreszeit gehört zur mitteleuropäischen Normalität. Passiert der zwischen dem 4. und 20. Juni, ist im weitesten Sinne von der Schafskälte die Rede. Bei 2,5 Wochen Puffer sind Kälteeinbrüche allerdings im Temperaturmittel für den Juni längst eingepreist.
15: Und da sehen wir keine wirklich signifikante Delle. Und das ist für mich so das Zeichen, dass es zwar wetterlagenabhängig immer wieder diese Kaltluftausbrüche zu der Zeit gibt, aber die Verschiebung um mehr als eine Woche nach vorne oder hinten, die lässt es halt im statistischen Rauschen untergehen.
14: Als traditioneller Höhepunkt der Schafskälte gelten die Tage um den 11. Juni. Und im Gegensatz zu den Eisheiligen legen historische Wetteraufzeichnungen nahe, dass es zu diesem Zeitpunkt tatsächlich besonders häufig zu einer unterkühlten Wetterlage kommen kann. Damit wäre die Schafskälte auch eine wirkliche Wettersingularität gewesen, muss man sagen, denn die Treffgenauigkeit hat durch den Klimawandel immens abgenommen. Allerdings begünstigt der auch das Festsitzen von Wetterlagen. Aber
15: Tatsächlich ist das aber nach wie vor ein bisschen eine Hypothese. Wir haben zwar gute Gründe anzunehmen, dass das real ist, aber so richtig abschließend nachgewiesen ist es noch nicht.
14: Für Carsten Haustein klar ist hingegen, dass das Wetterphänomen El Niño nichts mit der Schafskälte in diesem Jahr zu tun hat, auch wenn das vereinzelt zu lesen ist. Dessen Auswirkungen auf Nordeuropa wären, wenn überhaupt, ohnehin erst im nächsten Jahr zu spüren. Carsten Haustein appelliert derweil, bei der Beurteilung von Wetterlagen nicht allzu gefühlig zu werden.
15: Nämlich, dass wir ganz schnell vergessen, wie es eigentlich vorher normal war. Und ein bisschen ist das, was wir jetzt sehen, ein Stückchen zurück zur Normalität.
14: Also ein kühler Sommer trotz Klimawandel. Wie das die Schafe so sehen, tja, da müsste man sie fragen. Für uns heißt es, Jäckchen drüber und gut ist.
19: Ja, wir haben ja zum Glück auch unsere Wetterexperten hier. Heute Ralf Valencia und den fragen wir jetzt direkt mal. Ralf, 11. Juni, das ist ja dann schon morgen. Was sagst du, sind wir drin in der Schafskälte?
0: Ja, da sind wir voll drin in der Schafskälte, denn morgen wird es noch ein bisschen kälter als heute. 14 bis 19 Grad, wir bleiben also unterhalb der 20 Grad Marke. Das ist dann schon auch für den Juni wirklich unterkühlt, denn so die mittlere Temperatur, die Maximaltemperatur wäre so um die 22, 23 Grad. Und ja, wechselhaftes Wetter gehört auch dazu und das bekommen wir heute schon. Es gibt jetzt viele Schauer über Thüringen beispielsweise und dann auch entlang des Erzgebirgskamms. Geht also wirklich vom Vogtland los bis zum Zittauer Gebirge. Dort haben wir teilweise auch schon Gewitter. Ein bisschen verhalten ist die Schauertätigkeit so zwischen Börde und Fläming, aber auch da gibt es schon ein paar Tropfen. Und für den Nachmittag selber müssen wir dann relativ häufig mal mit Schauer oder auch mit einem Gewitter rechnen.
19: Ja, wenn wir jetzt noch so ein Stück weiter schauen, kommen wir bald raus aus dem...
0: Ja, leider nicht. Es wird ein bisschen freundlicher zum Wochenende. Das heißt, da auf jeden Fall weniger Schauer. Aber es wird kaum wärmer. Wir bleiben so um den 20 Grad Marke herum stehen. Und das wird auch erstmal am Montag noch so bleiben.
19: Alles klar, ich danke dir. Na gut, dann freuen wir uns noch ein bisschen damit an, mit den etwas kühleren Temperaturen. Und schauen mal auf die Themen der kommenden halben Stunde. Das Reformpaket ist ja heute im Gespräch mit den Sozialpartnern. Ich habe gesprochen mit dem Korrespondenten Uwe Berndt in Berlin und das Gespräch, das hören Sie hier gleich bei uns. Er sagt uns, was er erwartet oder was zu erwarten ist von dem Treffen heute Abend, wie wichtig das ist. Außerdem weiterer Prozess gegen Bundesregierung wegen Corona-Masken. Worum geht's dabei? Um wie viel Geld vor allem geht's? Auch das bei uns gleich.
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17: Um 14 Uhr mit Susanne Lemke. Rüstungsprojekte sollen in der EU künftig deutlich schneller genehmigt werden. Das sieht eine Einigung zwischen Vertretern des EU-Parlaments und der Mitgliedstaaten vor. Danach sollen die Verfahren maximal 102 Arbeitstage dauern. Wenn die Behörde bis dahin keine Entscheidung getroffen hat, gilt der Antrag automatisch als angenommen. Die geplante Neuregelung muss von den Mitgliedstaaten und dem Europaparlament noch formell bestätigt werden. Eine Allianz aus 8 Luftfahrt- und Rüstungsunternehmen treibt seine Initiative für die Entwicklung eines europäischen Kampfjets voran. Wie der federführende Konzern Airbus bekannt gab, hat das Bündnis mit dem Namen Team Gen 6 ein Positionspapier beim Bundesverteidigungsministerium eingereicht. Es soll morgen in Berlin unterzeichnet werden. Dem Unternehmenszusammenschluss gehören neben Airbus unter anderem Diehl Defence, Liebherr und MTU an. Sie reagiere mit ihrem Vorstoß auf das Scheitern des deutsch-französischen Kampfjet-Projekts FCAS. Die Bundesregierung will den Ausbau von schnellem Glasfaser-Internet in Deutschland erleichtern. Dafür hat das Kabinett eine Reform des Telekommunikationsgesetzes auf den Weg gebracht. Sie soll Netzbetreibern das Recht geben, Leitungen bis in jede Wohnung eines Gebäudes zu legen. Alternativ soll der Hauseigentümer die Möglichkeit haben, sich innerhalb einer Frist selbst um den Ausbau zu kümmern. Viele Häuser verfügen heute bereits über einen Glasfaseranschluss, jedoch fehlt oft die Verkabelung im Gebäude. Bundestag und Bundesrat müssen der Neuregelung noch zustimmen. Im Prozess um den Magdeburger Weihnachtsmarktanschlag soll der Täter noch in dieser Woche sein Schlusswort halten. Der vorsitzende Richter setzte den Freitag als Termin fest. Er appellierte an den Angeklagten, sich auf das Wichtigste zu beschränken. Der 51-Jährige war im Dezember 2024 mit einem Auto über den Weihnachtsmarkt gerast. 6 Menschen kamen ums Leben. Mehr als 300 wurden verletzt. Wann das Urteil im Prozess gesprochen wird, ist noch nicht bekannt. Die USA haben das Einreiseverbot für den somalischen Schiedsrichter Omar Artan zur Fußball-WM mit Sicherheitsbedenken begründet. Ein Vertreter des US-Außenministeriums sagte, Artan stehe in Verbindung mit mutmaßlichen Mitgliedern terroristischer Organisationen. Artan selbst zeigte sich nach der Entscheidung enttäuscht. Der New York Times sagte er, er habe versucht, seinen Traum zu verwirklichen. Zu dem Vorwurf äußerte er sich nicht. Das waren die Nachrichten. Das Wetter. Die Temperaturen von 13 Uhr, auf den Brocken bedeckt bei 7 Grad. Chemnitz stark bewölkt, 17 Grad. Bewölkt auch in Dresden bei 19, Eisenach 16, Erfurt 16 Grad. Fichtelberg 10 Grad, Gera 18, Görlitz bei Regen 16 Grad. Halle wolkig 18, Leipzig bedeckt 19 Grad. Magdeburg bedeckt 18, Meiningen bedeckt bei 15 Grad. Am Nachmittag stellenweise Schauer oder Gewitter. 16 bis 21 Grad, böiger Südwestwind. In der Nacht gebietsweise Schauer, 11 bis 7, in den Bergen bis 3 Grad. Und morgen wechselnd bewölkt und Schauer, später auch Gewitter, 14 bis 19 Grad, böiger Westwind. MDR Verkehrsdienst. A2 Richtung Berlin zwischen Allerengersleben und Bornstedt. Stau und stockender Verkehr im Baustellenbereich. Hier dauert es 20 Minuten länger. A2 Richtung Hannover zwischen Kreuz Magdeburg und Bornstedt. 10 Kilometer Stau an der geräumten Unfallstelle. Mindestens 2 Stunden brauchen Sie hier Geduld. Vorsicht auf der A2 Richtung Hannover. Zwischen Bornstedt und Alsleben steht ein defektes Fahrzeug auf der linken Fahrspur. A9 Richtung München zwischen Kreuz Rippachtal und Naumburg. 5 Kilometer Stau wegen eines Feuerwehreinsatzes. 20 Minuten plus. A14 Richtung Dresden in der Abfahrt Klinger stehen 2 defekte Lkw. A36 Richtung Bernburg zwischen Wernigerode Nord und Wernigerode Mitte. Eine ungesicherte Unfallstelle auf der rechten Fahrspur. Die A38 Richtung Leipzig ist zwischen Merseburg Nord und Merseburg Süd wegen der Landung eines Rettungshubschraubers gesperrt. Und A72 Richtung Hof zwischen Chemnitz Süd und Stolberg Nord stoppt es an einer Baustelle. Soweit der Verkehrsdienst, 14.04 Uhr.
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19: Katja Dietrich am Mikrofon. Ich grüße Sie und wir starten unsere Programmstunde mit den Protesten heute gegen die Sparpläne im Gesundheitswesen. Beschäftigte gehen auf die Straße aus Sorge vor Einschnitten und vor allem auch vor höheren Kosten, ja, für uns alle. Die Frage hier, die stellen sich derzeit viele, wenn schon im Gesundheitssystem gespart werden muss, was kommt da noch? Die Politik, die arbeitet ja gerade an einem ganzen Reformpaket. Für uns, was ist für uns alle, was uns alle absichern soll, von der Krankenversicherung über Pflege bis hin zur Rente. Und weil es dabei um Einschnitte geht und die Frage, wer das am Ende bezahlt, will die Regierung nicht alles allein entscheiden. Trifft sich deshalb heute Abend mit Gewerkschaften und Arbeitgebern, den sogenannten Sozialpartnern. Und auf das vor dem Treffen habe ich gesprochen mit unserem Korrespondenten in Berlin, mit Uwe Berndt.
18: Hallo, guten Tag.
19: Wenn man Leute auf der Straße fragt, was ist denn eigentlich drin in diesem Reformpaket? Da wissen viele gar nicht so richtig, ja, was sie darauf antworten sollen. Über welche Reform sprechen wir denn konkret? Was sind denn so die größten Brocken?
18: Ja, kurz gesagt, so ziemlich alles, was wichtig ist für unser Leben. In den letzten Jahrzehnten sind viele Reformen immer wieder vertagt worden, weil sie einfach unangenehm sind. Und jetzt führt einfach kein Weg mehr dran vorbei. Zum Beispiel die Reform der gesetzlichen Krankenversicherung. Die muss jetzt kommen, sonst werden die Beiträge irgendwann unbezahlbar. Das Gleiche gilt für die Reform der Pflegeversicherung und erst recht für die Reform des Rentensystems. Immer mehr alte Leute, immer weniger junge Beitragszahler. Das kann so einfach nicht weitergehen. Da müssen wir uns wirklich auf Einsparungen vorbereiten. Und das Komplizierteste ist dann auch noch die Reform des Steuersystems. Das soll dann im besten Fall einen Ausgleich für Normalverdiener bringen. Also wenn alles an anderer Stelle teurer wird, soll zumindest die Steuerlast für Normalverdiener ein bisschen sinken. Und daraus ein halbwegs faires Gesamtpaket zu schnüren, das ist wirklich eine sehr komplexe Aufgabe.
19: Dazu vielleicht gleich die Frage, wo liegen denn so die größten Konflikte zwischen Regierung, Arbeitgebern und Gewerkschaften? Also wo ist man wirklich noch weit auseinander?
18: Für die Arbeitgeber geht es in erster Linie darum, die Wettbewerbsfähigkeit der deutschen Unternehmen auch international wieder zu verbessern. Das sagen sie ja auch nicht zu Unrecht. Wenn wir endlich wieder mehr Wirtschaftswachstum hätten und wieder mehr Leute in Arbeit kämen, dann würden sich manche Probleme fast wie von selbst lösen. Also die Krankenkassen hätten wieder mehr Einnahmen, die Grundsicherung würde weniger Kosten verursachen und so weiter und so fort. Also die Beschäftigung ist für die Arbeitgeber der Schlüssel des Ganzen. Aber wie bekommen wir diese Beschäftigung? Das ist der alte Streit. Für Für die Arbeitgeber heißt es, runter mit den Kosten. Und alles, was die Gewerkschaften fordern, würden die Kosten aber steigen. Zum Beispiel die Betriebsrente verpflichtend für alle Betriebe. Das gibt es ja bis jetzt nur für Betriebe mit Tarifverträgen. Also viele Menschen, die in Arbeit sind, haben keine Chance, eine Betriebsrente zu bekommen. Das fordern die Gewerkschaften schon lange. Aber gerade für Betriebe, die ein Kostenproblem haben, wäre das eine zusätzliche Belastung. Und deshalb sind die Arbeitgeber bei solchen Dingen strikt dagegen.
19: Aber kann man da überhaupt zusammenkommen? Also wie sinnvoll ist es denn, hier alle an einen Tisch zu holen?
18: Es ist eine sehr komplexe Aufgabe und das Problem ist einfach, dass Gewerkschaften und Arbeitgeber in der letzten Zeit kaum miteinander gesprochen haben. Das ist deren eigene Verantwortung. Der Bundeskanzler kann sie ja nicht zwingen, aber jetzt bittet er sie mal zu Tisch und sie müssen mal miteinander ins Gespräch kommen. So gesehen ist das eine durchaus wichtige Geschichte, die dort heute stattfindet, auch wenn wir nicht mit konkreten Ergebnissen rechnen dürfen.
19: Jetzt gab es im Vorfeld schon viel Kritik an dem geplanten Treffen heute Abend vom VdK, von Verdi, DGB und so weiter. Es geht ja eigentlich aber noch gar nicht um Entscheidungen heute, ne? Sondern Austausch eher, richtig?
18: Genau, und das wird höchste Eisenbahn. Ich finde, dieses Treffen kommt viel zu spät. Aber jetzt sind sie erstmal alle am Tisch, die Koalitionspartner und die Gewerkschaften und die Arbeitgeber. Und es ist halt bis jetzt immer kritisiert worden, dass die Koalitionsparteien CDU und SPD sich nicht auf Reformen einigen können. Diese Kritik ist auch völlig berechtigt. Nur wenn die Sozialpartner noch weiter auseinander sind als die politischen Parteien, dann ist das natürlich ein zusätzlicher Klotz am Bein. Und daran wird jetzt endlich mal gearbeitet.
19: Korrespondent Uwe Bernd in Berlin. Die diesjährige internationale Luft- und Raumfahrtausstellung ILA, die ist eröffnet worden. Im Vorfeld haben Aktivisten die Zufahrtswege zum Messegelände blockiert, haben sich zum Teil an den Straßen festgeklebt. Hintergrund der Pro-Palästina-Aktivisten sind offenbar die

0: Freie Kapazitäten für einen Transport ihrer Produkte ins All könnten sie vor allem beim US-Anbieter SpaceX buchen. Ein vergleichbares europäisches Angebot fehle bisher. Das Raumfahrtunternehmen von Elon Musk will in Kürze an die Börse gehen. Bundesforschungsministerin Dorothee Bär betonte, es gehe bei weitem nicht mehr nur um Forschung, sondern um die bessere Umsetzung der Ergebnisse als Produkte. Johannes Frevel, Selchow.
1: Ja, apropos Rüstung. Irans Außenminister Araghchi, der hat die jüngsten US-Angriffe verurteilt. Die seien ein eklatanter Verstoß gegen die UN-Charta. Die USA hatten in der Nacht iranische Luftabwehr- und Radarsysteme rund um die Straße von Hormuz beschossen. Sie reagierten damit nach eigenen Angaben auf den Absturz eines US-Militärhubschraubers am Montag. Aus Istanbul, Felix Kükrikol.
2: Das Regime in Teheran wirft den USA vor, den Absturz des US-Militärhubschraubers als Vorwand für weitere Angriffe auf den Iran zu nutzen. Teheran widerspricht der Darstellung Washingtons, wonach der Patrouillenhelikopter abgeschossen worden sei, und spricht stattdessen von einem Unfall. Der Sprecher des iranischen Außenministeriums Barghei beschuldigt die USA, mit den wiederholten Angriffen den diplomatischen Verhandlungsprozess zu gefährden. Er betonte, dass sein Land die Lage neu bewerten müsse, da diplomatische Fortschritte ein Mindestmaß an Stabilität erforderten. US-Präsident Trump hatte vor der Offensive in der Nacht erklärt, er sehe sich gezwungen, auf den Absturz eines US-Helikopters in der Nähe der Meerenge von Hormuz zu reagieren. Nach Angaben israelischer Quellen haben die US-Streitkräfte in 3 Angriffswellen insgesamt 20 Ziele der iranischen Revolutionsgarden angegriffen. In den frühen Morgenstunden hat der Iran mit Gegenangriffen reagiert. Dabei wurden US-Stützpunkte in den Golfstaaten Bahrain, Kuwait und Jordanien beschossen.
1: 14.11 Uhr. Wir schauen jetzt nach Nordirland, nach Belfast. Da wurde am Montag ein Mann mit einem Messer angegriffen, schwer verletzt dabei. Der mutmaßliche Täter, der ist laut Polizei Sudanese, kam als Flüchtling nach Nordirland, wo er sich legal aufhält. Und gestern Abend versammelten sich dann in Belfast mehrere hundert Menschen, um gegen Einwanderung zu protestieren. Und dabei zogen Randalierer durch die Stadt und legten mehrere Feuer. Franziska Hoppen.
3: Rauchsäulen stiegen auf, Schwarzvermummte hatten einen Bus angezündet, der ausbrannte, mehrere Autos und Mülleimer blockierten damit Straßen. Später am Abend brannten mehrere Wohnhäuser. Zahlreiche Geschäfte hatten schon am Nachmittag geschlossen, wer konnte, verließ das Haus nicht mehr. Doch diese ältere Anwohnerin, Helen Williamson, musste vor den Flammen fliehen, wie sie einem Sky News Reporter erzählte. Ich bin ein Nervenbündel, ich lebe seit 28 Jahren hier, aber so etwas habe ich noch nicht erlebt. Ausländer raus, soll einen Mob gerufen haben, berichtet eine BBC-Reporterin. Die Vermummten hätten Häusertüren und Fenster eingeschlagen. Die nordirische Polizei sprach von mehreren Gewaltherden in Belfast bis in die Nacht hinein. Auch in anderen Städten kam es zu Protesten, auch in Großbritannien, von einer kleinen Gruppe etwa vor dem Londoner Parlament. Auch in Southampton vor einer Flüchtlingsunterkunft. Nach dem brutalen Messerangriff in Belfast am Montagabend, bei dem ein sudanesischer Tatverdächtiger festgenommen wurde, hatte unter anderem Stephen Yaxley Lennon zu den Protesten aufgerufen, besser bekannt als Tommy Robinson, Großbritanniens bekanntester Rechtsextremer. Der Tatverdächtige war als Flüchtling über die offene Grenze aus Irland nach Nordirland gereist. Dort hielt er sich legal auf. Nach dem Brexit hatten beide Länder sich gegen eine harte Grenze entschieden. Zahlreiche Politiker verurteilten die Anstachelung zu den Protesten, auch Gary Carroll, Abgeordneter in Stormont von der People Before Profit Partei. Man muss das als das Handeln von Menschen bezeichnen, die versuchen, Spaltung und Hass zu schüren. Menschen, denen das Leben der Arbeiterklasse in Nord- oder West-Belfast oder sonst irgendjemandem im Norden egal ist. Wir haben gesehen, wie Nigel Farage, Rupert Lowe, Tommy Robinson und andere versuchen, mit hasserfüllter Rhetorik Spaltung zu schüren. Arlene Foster, ehemalige Ministerpräsidentin von Nordirland, nannte die Ausschreitungen nicht nur falsch, sondern kontraproduktiv. Wenn diese Menschen sich wirklich Sorgen um Einwanderungsfragen machen, lenkt das die Aufmerksamkeit von diesen Themen weg und richtet sie stattdessen auf die Gewalt. Sie zerstören ihre eigenen Gemeinden, Arbeitergemeinden, die es ohnehin schon schwer haben, und nun kommt noch diese Gewalt hinzu. Die Gewalt sei nicht neu, sagt Nila McAllister, Abgeordnete der Alliance Party. Letztes Jahr kam es in der Stadt Ballymena zu rassistischen Krawallen, 2024 in Belfast. Auch sie sagt, der Messerangriff würde gezielt missbraucht. Erst letzte Woche fand in Nordirland die Urteilsverkündung gegen einen Mörder statt.

0: der hier eine junge Frau auf absolut brutale Weise ermordet hat. Er stach dutzende Male auf sie ein. Und dennoch gab es keine Aufrufe zu solchen Straßenprotesten. Es besteht also kein Zweifel daran, dass dieses Thema von Leuten missbraucht wird, die ihre eigenen Ziele vorantreiben wollen. Der Täter, ein weißer Brite, war wegen Mordes an seiner schwangeren Freundin zu 31 Jahren Haft verurteilt worden. Proteste gab es keine. Allein in England und Wales kommt es jährlich zu rund 50.000 Straftaten mit einem Spitzengegenstand wie einem Messer. Wie die jüngsten Zahlen zeigen, enden sie etwa alle zwei Tage tödlich.
1: Ja, viele kleine Feuer in Belfast. Ein großes gibt es derzeit in der südspanischen Provinz Huelva. Seit Montag wurden dort mehr als 3.600 Hektar Wald und Gestrüpp verbrannt. Betroffen, laut Regionalregierung, einige Ortschaften unweit der Grenze zu Portugal. Es gilt derzeit dort die zweithöchste von 4 Alarmstufen. Hans-Günther Kellner nimmt uns mit.
2: Windböen aus wechselnden Richtungen mit Geschwindigkeiten von mehr als 40 Kilometern pro Stunde erschweren die Löscharbeiten erheblich. Zeitweise mussten mehr als 370 Anwohner und Erntehelfer ihre Häuser und Unterkünfte verlassen. Inzwischen sind rund 250 von ihnen wieder zurückgekehrt. Die Zugverbindung zwischen Huelva am Atlantik und Zafra weiter im Norden ist unterbrochen. Den Behörden zufolge bekämpfen mehr als 400 Einsatzkräfte den Brand, unterstützt von 25 Hubschraubern und Löschflugzeugen. Seit der Nacht auf Mittwoch werden sie auch vom Katastrophenschutz des spanischen Militärs unterstützt. Zur Brandursache wollten die Behörden bislang keine Angaben machen.
1: 14.16 Uhr, das hier ist unsere Topmeldung zur Stunde. Verteidigungsprojekte sollen in der EU schneller genehmigt werden. Darauf haben sich EU-Parlament und Mitgliedstaaten einige Vertreter geeinigt. Demnach sollen die Verfahren maximal noch 102 Arbeitstage dauern. Weitere Meldungen mit Susanne Lemke.
3: Die litauische Armee will Militärfahrzeuge aus Deutschland im Wert von rund 1 Milliarde Euro kaufen. Es handelt sich nach Angaben des Verteidigungsministeriums um Speziallastwagen von Daimler Truck und Geländewagen von Mercedes-Benz. Sie sollen laut Vereinbarung zwischen 2026 und 2032 ausgeliefert werden. Thüringer Erzeuger haben in den ersten drei Monaten dieses Jahres weniger Strom ins Netz eingespeist als im Vorjahreszeitraum. Nach Angaben des Statistischen Landesamtes lag der Rückgang bei rund 7%. Gründe für den Rückgang nannte das Landesamt nicht. Der Anteil der erneuerbaren Energien lag bei fast 60%. In Geratswülzen haben Unbekannte den neu eröffneten Spielplatz beschädigt. Die Stadtverwaltung entdeckte unter anderem gelöste Schrauben und eine kaputte Seilverbindung. Die Manipulationen seien eine Gefahr für spielende Kinder. Die genaue Höhe des Schadens ist unklar. Die Stadt sucht nun Zeugen. Das Wetter: am Nachmittag mehr Wolken als Sonne, einige Schauer oder Gewitter, 16 bis 21 Grad. In der Nacht gebietsweise Schauer, 11 bis 7 Grad. Morgen wechselnd bewölkt mit Schauern oder Gewittern, 14 bis 19 Grad. Böiger Wind. MDR aktuell Verkehrsdienst. Vorsicht auf der A13 Richtung Dresden zwischen Duben und Lübbenau, eine ungesicherte Unfallstelle auf der linken Spur. A2 Richtung Berlin zwischen Allerdingerslehm und Baumstedt, starr und stockend im Baustellenbereich, eine halbe Stunde Verzögerung. A2 Richtung Hannover zwischen Kreuz Magdeburg und Alsleben, 13 Kilometer Stau wegen eines defekten Fahrzeugs im Baustellenbereich, hier brauchen Sie viel Geduld. A9 Richtung München zwischen Kreuz Rippachtal und Naumburg, 5 Kilometer Stau wegen eines Feuerwehreinsatzes, 15 Minuten Verzögerung. Auf der A14 Richtung Dresden ist die Auffahrt nach Ost wegen eines defekten Schwertransports gesperrt. Die A38 Richtung Göttingen ist zwischen Roßla und Berger nach einem LKW-Unfall blockiert. A72 Richtung Hof zwischen Chemnitz Süd und Stolberg Nord stockt es an einer Baustelle. Soweit der Verkehrsdienst. 14.19 Uhr.
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1: Die offene Sprechstunde, das ist für viele Patientinnen und Patienten genau die Chance, spontan und ohne Termin zu einem Facharzt zu kommen. Aber das Angebot, das fällt in vielen Hamburger Arztpraxen heute aus. Hintergrund sind die Reformpläne von Bundesgesundheitsministerin Wagen von der CDU. Mehrere Berufsverbände haben zum Protest aufgerufen. Die Pläne, ja, die sehen Einschnitte bei bestimmten Honoraren für Kassenärzte vor. Milad Kupay berichtet.
5: Eine HNO-Facharztpraxis am Eidelstädter Platz in Hamburg. Wer spontan herkommt, kann zu bestimmten Zeiten auch ohne Termin drankommen. Heute aber nicht. In den Fluren und Gängen ist es heute deutlich ruhiger, denn Dr. Timo Kurzweg, HNO-Arzt und Landesvorsitzender des Berufsverbandes der Hals-Nasen-Ohrenärzte, steht mit seinem Team nicht in, sondern vor der Praxis.
6: Wir werden uns gemeinsam mit anderen Praxen am Eidelstädter Platz vor der Praxis versammeln und die Bevölkerung oder die Passanten, die da vorbeikommen, dann entsprechend informieren. Ich glaube, es ist wichtig, die Patientinnen und Patienten mitzunehmen und denen klarzumachen, dass sie hinterher darunter leiden werden, wenn eine Sparmaßnahme erfolgt, die so ungleich auf die einzelnen Sektoren des Gesundheitswesens verteilt ist.
5: Worum geht's? Durch die geplante Gesundheitsreform befürchten Kassenärztinnen und Ärzte erhebliche Einschnitte bei ihren Honoraren. Dies betrifft speziell die offene Sprechstunde, für die Ärzte ein höheres Entgelt berechnen können. Die geplanten Reformen würden hier im HNO-Bereich jedoch eine 30-prozentige Kürzung vorsehen. Konkret drohen damit längere Wartezeiten, mögliche Aufnahmestopps von Patienten und, so Kurzweg, Entlassungen von Fachkräften.
6: Wenn Sie so eine Versorgungsstruktur aufgebaut haben und Sie beenden diese Leistungsvergütung genau für diesen Fall, dann müssen diese Versorgungsstrukturen ja wieder zurückgebaut werden. Und Sie können dann nicht nächstes Jahr sagen, okay, wir machen eine strukturelle Gesundheitsreform, wo wir dann wieder Fachkräfte brauchen, weil die sind ja dann weg. Also das ist sozusagen auch ein bisschen kurzfristig gedacht.
5: Auch Patientinnen und Patienten sehen die geplante Einsparungen bei offenen Sprechstunden mit Sorge. Manche befürchten, bei zu großem Andrang wieder nach Hause geschickt zu werden.
7: Na, natürlich würde mich das schockieren. Also ich habe ja auch nicht meine Zeit gestohlen. Und das ist nicht so gut, finde ich.
8: Wenn ich in eine offene Sprechstunde gehe, ist das eh schon Krieg in seiner reinsten Form, wenn man das so sagen kann. Ist man eine halbe Stunde vor Sprechstundenbeginn hier und dann hat man meist, in den meisten Praxen ist meine Erfahrung, eine Schlange von 10, 20 Personen. Und wenn man dann am Ende noch abgelehnt werden würde, nachdem man vielleicht eine Stunde, eineinhalb gewartet hat, bevor man überhaupt in der Praxis war, dann wird mir das, wenn ich krank bin und tatsächlich diese Notfallsprechstunde brauchen könnte, glaube ich, kurz vor Nervenzusammenbruch bringen.
5: Timo Kurzweg und sein Team hoffen natürlich, dass es so weit nicht kommt. Ob der geplante Protest etwas bewirkt, werde sich zeigen. Natürlich könne man verstehen, dass aus volkswirtschaftlicher Perspektive gespart werden muss.
6: Aber insbesondere im Bereich der offenen Sprechstunde und in der Vergütung der extrabudgetären Leistungen würden wir uns wünschen, dass diese erhalten bleiben.
1: Ärzte protestieren gegen die Pläne zur Gesundheitsreform. Ein Beitrag war das von Milat Kupay.

0: Wir bleiben beim Thema Gesundheit und sprechen über die Corona-Pandemie. Ja, ist schon eine Weile her, beschäftigt aber noch immer die Gerichte und könnte die Steuerzahler weitere Milliarden kosten. In Bonn beginnt nämlich heute ein weiterer Prozess, in dem es um Corona-Masken geht. Mehrere Lieferanten wollen vom Gesundheitsministerium hunderte Millionen Euro für bisher nicht gelieferte Corona-Masken erstreiten. Es ist nicht der einzige Prozess, den der Bund führt. Frage an unsere Hauptstadtkorrespondentin Birte Sönnigsen. Worum geht's dabei? Also was ist schiefgelaufen?
1: Das Gesundheitsministerium hatte unter dem damaligen Minister Jens Spahn viel zu viel Schutzausrüstung gekauft und das für eine ganze Menge Geld, rund 6 Milliarden Euro. Jens Spahn, der hat damals ein riskantes Verfahren gewählt, um die Masken zu beschaffen. Und das Verfahren, das ist dann aus dem Ruder gelaufen. Die Konsequenz, bis heute laufen Prozesse und Lieferanten, die warten teilweise auf ihr Geld aus unterschiedlichen Gründen. Es gibt interne Untersuchungen zum Beispiel, die zu dem Schluss kommen, dass der Logistiker durch die schiere Menge an Masken überfordert war. Und das führen auch Maskenlieferanten an und sagen, sie konnten deswegen ihre Lieferungen nicht rechtzeitig abgeben. Der Bund hat sie teilweise nicht bezahlt. An anderer Stelle hat der Bund auch die Qualität der Masken bemängelt und nicht gezahlt. Zum Teil geht es auch um die Frage, ob der Bund den Lieferanten nicht nochmal die Möglichkeit hätte einräumen müssen, Masken nachzuliefern, nachzubessern. Also aus unterschiedlichen Gründen streitet sich der Bund bis heute mit Maskenhändlern vor Gericht. Rund 100 Unternehmen haben geklagt. Da geht es dann eben nochmal um mehr als 2 Milliarden Euro plus Zinsen. Im September will auch der Bundesgerichtshof in letzter Instanz über 4 ausgewählte Fälle entscheiden. Also die Gerichte beschäftigt die Corona-Pandemie immer noch. Und der Schaden für die Steuerzahler, der könnte nochmal um einige Milliarden Euro größer werden.
0: Was ist denn mit den Masken passiert?
1: Die allermeisten Masken wurden am Ende gar nicht benutzt. 2/3 dieser für viele Milliarden Euro eingekauften Masken sind entweder in der Lagerhalle gelandet oder verbrannt worden oder zunächst eingelagert worden und später entsorgt. Entweder weil die Qualität zu schlecht war oder sie am Ende dann doch nicht gebraucht wurden. Aber auch so eine Lagerhalle, die kostet natürlich Geld. Das Gesundheitsministerium, das hatte auch kein richtiges Konzept, wie die Masken dann doch noch hätten gut genutzt werden können. Und irgendwann erreicht dann so eine Maske auch ihr Haltbarkeitsdatum. Viele mussten deswegen inzwischen verbrannt werden. Andere müssen das bis Ende des Jahres. Auch das kostet nochmal Geld. Gerade erst hat das Gesundheitsministerium wieder einen Auftrag ausgeschrieben, um tonnenweise weitere Masken, Schutzbrillen und anderes zu entsorgen. Also das wird nochmal weitere Millionen Euro kosten.
0: Und drohen dem ehemaligen Gesundheitsminister Jens Spahn Konsequenzen?
1: Direkte Konsequenzen hat Ex-Gesundheitsminister Jens Spahn nicht zu befürchten, egal wie die Prozesse am Ende ausgehen. Jens Spahn hat sein Vorgehen auch immer wieder verteidigt, auch in mehreren Ausschüssen des Bundestages zum Beispiel. Spahn hat immer wieder gesagt, mit dem Wissen von heute würde er Dinge anders machen, aber damals sei es eben eine absolute Ausnahmesituation gewesen. Klinikchefs, auch Ministerpräsidenten, die hätten eben darauf gedrängt, dass der Bund Masken besorgt, die damals knapp waren. Politisch ist aber schon etwas hängen geblieben, denn Jens Spahn hat damals in einer absoluten Krisensituation diese Maskenbeschaffung zur Chefsache gemacht und hat die Dinge an sich und sein Ministerium gerissen. Und dann sind eben wirklich einige Sachen schiefgelaufen, mit Konsequenzen bis heute. Wir reden ja über einen Schaden in Milliardenhöhe und das dürfte zumindest an seinem Image als Krisenmanager gekratzt haben, aus den Augen einiger. Unklar ist aber, ob und wie nachhaltig ihm das wirklich schadet. In Umfragen sind seine Beliebtheitswerte im Keller. Im Bundestag ist er aber weiter in einer mächtigen Position. Er ist auch erst vor kurzem wiedergewählt worden als Fraktionsvorsitzender von CDU und CSU. Und das mit einem richtig guten Ergebnis.
0: Wird denn die Beschaffung der Masken nochmal richtig aufgearbeitet?
1: Was bei der Maskenbeschaffung alles schiefgelaufen ist, wer dafür die Verantwortung trägt, das wird nicht weiter untersucht. Es gab den Bericht der Sonderermittlerin Margareta Suthoff. Das Ganze war und ist natürlich Thema in der Corona-Enquete-Kommission. Das ist die Kommission, die im Bundestag die Pandemie aufarbeitet, vor allem um Lehren für die Zukunft zu ziehen. Aber diese Enquete-Kommission, die kann und wird nicht umfassend aufklären, was damals alles schiefgelaufen ist und wer dafür die politische Verantwortung trägt. Dafür bräuchte es einen Untersuchungsausschuss. Der hätte dann auch mehr Rechte, der könnte Zeugenvorlagen, Dokumente anfordern und alles ganz genau untersuchen. Aber so einen Untersuchungsausschuss wird es wohl nicht geben, weil dafür im Bundestag zurzeit nicht genug Stimmen zusammenkommen.
0: Seit heute also Prozess zur Beschaffung von Corona-Masken in Bonn. Informationen waren das von Birte Sönnigsen aus dem Hauptstadtstudio. Und damit sind wir beim Wetter. Und ich sehe, es kommt gerade hier die Sonne raus. Ralf, wo noch?
2: Naja, richtig viel Sonne haben wir vom Harz so bis in die Altmark hinein. Allerdings nicht ganz ungetrübten Sonnenschein, denn über den Quellwolken, die wir haben, sind noch so Schleierwolken. Das heißt also, da muss die Sonne noch durch. Und je weiter man in Richtung Süden kommt, werden die Sonnenanteile deutlich niedriger. Also in Thüringen zum Beispiel ist es fast überall bewölkt. Ähnlich auch in Sachsen, und dort haben wir auch schon viele Schauer. Also gerade vom Werratal so bis in, über den Thüringer Wald, fast bis in die Region Erfurt hinein. Im Osten von Thüringen regnet es recht häufig und dann auch in einem langen Streifen vom Vogtland über das Erzgebirge und die Sächsische Schweiz hinweg bis zur Muskauer Heide und ins Zittauer Gebirge.
0: Und reden wir da von Regenschauern oder tropfelt es nur so ein bisschen?
2: Naja, es sind teilweise Schauer, teilweise auch Gewitter. Also gerade so Richtung Osterzgebirge, Sächsische Schweiz hat es auch mal gedonnert. Auch Richtung Ostthüringen, da ist so eine Zelle dabei, die zieht jetzt gleich in den Burgenlandkreis hinein. Auch da sind ein paar Blitze mit dabei. Das heißt also, so ganz gemütlich ist es nicht. Aber an einigen Stellen ist es tatsächlich auch nur so ein leichter Regen, gerade von der Region Chemnitz bis ins Erzgebirge hinein.
0: Danke, Ralf.
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0: Und wir schauen jetzt mal, was hier in der kommenden halben Stunde Sie erwartet. Da ist das Machtspiel zwischen US-Präsident Trump und Israels Premier Netanyahu. Der Nahostkonflikt, der zeigt erste Risse in der Männerfreundschaft. Eine Analyse gleich hier bei uns.
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8: Um 14.30 Uhr mit Susanne Lemke. Rüstungsprojekte sollen in der EU künftig deutlich schneller genehmigt werden. Das sieht eine Einigung zwischen Vertretern des EU-Parlaments und der Mitgliedstaaten vor. Danach sollen die Verfahren maximal 102 Arbeitstage dauern. Wenn die zuständige Behörde bis dahin keine Entscheidung getroffen hat, gilt der Antrag automatisch als angenommen. Die geplante Neuregelung ist Teil eines Pakets, das den bürokratischen Aufwand für die Verteidigungsindustrie verringern soll. Die nun getroffene Einigung muss noch formell bestätigt werden. Die Bundesregierung will den Luftverkehr in Deutschland fördern. Das Kabinett verabschiedete dazu in Berlin eine neue Luftfahrtstrategie. Das Bundeswirtschaftsministerium erklärte, Ziel sei, Deutschland als führende Luftfahrtnation zu positionieren, wettbewerbsfähig und nachhaltig. Dazu sollen die Standortbedingungen für Luftfahrtunternehmen verbessert werden, vor allem bei den Kosten. Zudem sollen über EU-Vorgaben hinweggehende Regelungen abgebaut werden. Amnesty International hat die Bundesregierung zu politischen Schritten gegenüber Israel aufgefordert. Bei der Vorstellung eines neuen Berichts zu Gewalt gegen Palästinenser im Westjordanland forderte die deutsche Amnesty-Generalsekretärin Julia Duchow unter anderem eine Aussetzung des EU-Assoziierungsabkommens mit Israel. Deutschland müsse zeigen, dass Völkerrecht mehr als ein Lippenbekenntnis sei. Die Bundesregierung wies entsprechende Forderungen zuletzt zurück. Die Menschenrechtsorganisation wirft Israel in dem Bericht staatlich gelenkte ethnische Säuberungen im Westjordanland vor. Der britische Premierminister Keir Starmer hat die gewaltsamen Ausschreitungen bei ausländerfeindlichen Protesten im nordirischen Belfast scharf verurteilt. Die Vorfälle seien schockierend und völlig inakzeptabel, schrieb er im Online-Dienst X. Menschen seien gezielt wegen ihres Hintergrunds ins Visier genommen worden. Auslöser der Proteste war ein Video eines Messerangriffs, der einem sudanesischen Migranten zugeschrieben wird. In Belfast kam es daraufhin zu schweren Auseinandersetzungen mit der Polizei. Fahrzeuge und Gebäude wurden in Brand gesetzt. In der Bundesrunde der Mathematik-Olympiade in Hamburg haben Schülerinnen und Schüler aus Sachsen-Anhalt erfolgreich abgeschnitten. Wie die Veranstalter mitteilten, belegte ein Schüler aus Halle den zweiten Platz, eine Schülerin aus Magdeburg erreichte den dritten Rang. Zudem gingen drei Anerkennungspreise nach Sachsen-Anhalt. Die Bundesrunde gilt als Höhepunkt des Wettbewerbs. Das waren die Nachrichten. Das Wetter, die Temperaturen von 14 Uhr. In Dresden stark bewölkt, 19 Grad. Stark bewölkt auch in Eisenach, 17. Erfurt, 17. Garde liegen wolkig bei 18 Grad. Stark bewölkt in Hoyerswerda, 20. Magdeburg, 19. Neuhaus am Rennweg, 12 Grad. Oschatz bedeckt, 19. Plauen bedeckt, 18. Wernigerode stark bewölkt, 16. Württemberg, 19 Grad. Am Nachmittag stellenweise Schauer oder Gewitter, 16 bis 21 Grad, böiger Südwestwind. In der Nacht gebietsweise Schauer, 11 bis 7, in den Bergen bis 3 Grad. Morgen wechselnd bewölkt und Schauer, später auch Gewitter. 14 bis 19 Grad, böiger Westwind. MDR aktuell Verkehrsdienst. A2 Richtung Berlin. Zwischen Allerlingersleben und Bornstedt stau und stockender Verkehr im Baustellenbereich. Hier dauert es 10 Minuten länger. A2 Richtung Hannover zwischen Kreuz Magdeburg und Alsleben 13 Kilometer Stau wegen eines defekten Fahrzeugs im Baustellenbereich. Vorsicht auf der A13 Richtung Dresden zwischen Duben und Lübbenau, eine ungesicherte Unfallstelle auf der linken Spur. Auf der A14 Richtung Dresden ist die Auffahrt Nossen-Ost wegen eines defekten Schwertransports gesperrt. A38 Richtung Göttingen zwischen Leuna und Merseburg-Nord stockt es wegen eines defekten Pkw, 10 Minuten plus. Die A38 Richtung Göttingen ist zwischen Roßla und Berger nach einem Lkw-Unfall blockiert. Und A72 Richtung Hof zwischen Chemnitz Süd und Stolberg Nord stockt der Verkehr an einer Baustelle 15 Minuten plus. Soweit der Verkehrsdienst, 14.34 Uhr.
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0: Ja, wie ist es eigentlich so zwischen US-Präsident Donald Trump und Israels Regierungschef Netanyahu? Beide verbindet ja eine enge Partnerschaft, die beiden vor allem politisch nutzt. Sie inszenieren sich gern als starke Anführer, setzen ihre Zusammenarbeit gezielt für eigene Interessen ein. Aber im Nahostkonflikt, da werden inzwischen erste Spannungen zwischen ihnen sichtbar. Eine Analyse von Julio Segador.
9: Lange Zeit galt das Tandem Trump-Netanyahu als gut eingespielt. Der US-Präsident lieferte historische Geschenke wie den Umzug der US-Botschaft nach Jerusalem. Benjamin Netanyahu revanchierte sich mit innenpolitischer Schützenhilfe für den Republikaner. Trump und Bibi, wie der US-Präsident seinen Partner Netanyahu kumpelhaft nennt, können gut miteinander.
10: Bibi Netanyahu has been for me a great partner.
9: Und auch Trumps großer Partner Bibi spart nicht mit Lob. Trumps Führung leitet die USA von einem großen Sieg zum nächsten. Dafür zollt Netanyahu seinem Freund Donald Anerkennung.
11: Donald, my dear friend, your decisive leadership brought another great victory to America. I salute you.
9: Doch im Laufe des Gaza- und des Iran-Krieges scheint das Fundament dieser Männerfreundschaft erste Risse zu bekommen. Was zuletzt in einem wütenden Telefonat zwischen beiden endete, das mehrere Beobachter bestätigt haben. Auslöser war Netanyahus Libanon-Offensive. Trump soll seinem Kumpel Bibi Undankbarkeit vorgeworfen und zu ihm gesagt haben, Zitat, bist du verdammt nochmal verrückt? Was tust du da verdammt nochmal? Beide, Trump und Netanyahu, spielen die Episode inzwischen herunter. Naja, ich war nicht wütend, aber ich war ein wenig beunruhigt darüber, dass er ständig Streit mit dem Libanon hat. Irgendwann sagte ich, Bibi, wir müssen damit aufhören. Wir müssen endlich damit aufhören. Wie in den besten Familien haben wir taktische Meinungsverschiedenheiten, aber wir kriegen das hin. Der israelische Investigativjournalist Barak Ravid war einer der ersten, der den Inhalt des Telefonats veröffentlichte. Ravid arbeitet für führende Medien in Israel und den USA. Er gilt als bestens vernetzt. Er glaubt nicht, dass es nur ein Familienkrach war zwischen Trump und Netanyahu. Im CNN-Interview spricht er von grundlegenden Meinungsverschiedenheiten zwischen den beiden.
12: In what led to this is a growing feeling that the president had that Netanyahu is out of control.
9: Zu dem Telefonat hat das wachsende Gefühl bei Trump geführt, dass Netanyahu außer Kontrolle ist, dass er macht, was er will. Trump will den Krieg mit dem Iran beenden, er will die Region deeskalieren. Und er hat das Gefühl, dass Netanyahu mit seinen Aktionen im Libanon eher eskaliert. Und das untergräbt das Handeln des Präsidenten. Netanyahus Kriegskurs ist nicht Trumps Agenda. Auch deshalb machte der US-Präsident im Nachgang des Telefonates unmissverständlich klar, wer von beiden das Sagen hat. Er lasse sich seine außenpolitischen Erfolge nicht von Jerusalem diktieren, zitierten ihn verschiedene US-Medien. Und im israelischen TV-Sender Channel 12 warnte er Netanyahu vor einem Alleingang gegen den Iran. Andernfalls, so Trump, könnte der israelische Premier schon sehr bald alleine dastehen. Trotz der Drohung setzte sich Netanyahu nur Tage später über Trumps Mahnungen hinweg und attackierte nach iranischen Raketensalven erneut militärische Ziele im Iran. Israel hat das volle Recht zur Selbstverteidigung und wir nehmen dieses Recht wahr, wann immer es nötig ist. Ich sage dies Ihnen, liebe Bürgerinnen und Bürger Israels, ebenso wie ich es mit Respekt in meinen guten Gesprächen mit meinem Freund Präsident Trump zum Ausdruck bringe. Es ist ein Machtspiel zweier starker Politegos. Die viel zitierte Männerfreundschaft ist pragmatischer Härte gewichen. Trump will als Friedensbringer in die Geschichte eingehen. Netanyahu kämpft um sein politisches Überleben und setzt auf die Karte Krieg. Er testet die Grenzen aus. Ein gefährliches Spiel. Denn Trumps Geduld dürfte nicht unendlich sein.
0: Soweit also das Machtspiel zwischen Trump und Netanyahu. 14.39 Uhr. Im Ring um die Commerzbank hat die italienische UniCredit ihren Einfluss weiter ausgebaut. Bei dem Übernahmeangebot wurden inzwischen knapp 11% der Commerzbank-Aktien angeboten. Das teilte das Geldhaus mit. Wie es in dem Übernahmepoker weitergeht, das berichtet Ursula Mayer.
13: Die UniCredit würde damit nach eigenen Angaben einen Anteil von fast 38% an der Commerzbank besitzen. Mit Hilfe von diversen Finanzinstrumenten könnte sie sogar Zugriff auf weitere Aktien bekommen und hätte dann möglicherweise die Mehrheit der Anteile an der Commerzbank. Die zweitgrößte deutsche Privatbank zweifelt die Angaben der UniCredit an. Ein Sprecher der Commerzbank sagte, bisher hätten kaum Privatanleger das Angebot angenommen und kein einziger Großinvestor. Man habe daher die Finanzaufsicht BaFin eingeschaltet. Im Rahmen ihres freiwilligen Übernahmeangebots bietet die UniCredit für jedes Commerzbankpapier knapp eine halbe eigene Aktie. Das Angebot gilt bis nächsten Dienstag und kann verlängert werden.
0: Ursula Mayer berichtete und jetzt ist hier wieder Zeit für den Sport.
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14: Mit Jan Günther, dass Jochen Seitz nicht länger Fußball-Regionalligist Lok Leipzig trainieren möchte, das steht schon seit einigen Tagen fest. Nun hat Seitz in einer vom Verein veröffentlichten Videobotschaft seine Beweggründe erklärt. Wir können mal reinhören.
15: Liebe Lok-Familie, jetzt ist einige Tage vergangen und ganz ehrlich, es tut immer noch richtig weh, nicht aufgestiegen zu sein. Die Entscheidung, euch zu verlassen, ist bisher die schwierigste in meiner Trainerkarriere. Vor 2 Jahren, als ich zu euch kam, kanntet ihr mich wahrscheinlich kaum und ich kannte die Regionalliga Nordost und auch Lok Leipzig sehr wenig. Die harte Arbeit hat sich direkt bezahlt gemacht. Wir wurden im ersten Jahr, obwohl keiner mit uns gerechnet hat, Meister und Pokalsieger. Dann kam das Relegationsspiel gegen Havelse, das wir leider in der Verlängerung verloren haben. Wir mussten wieder neue Spieler integrieren. Wir mussten viele Gespräche führen, gerade mit den Spielern, die das Drama in Havelse mitgemacht haben, sodass wir positiv in die neue Saison starten konnten. Und auch da haben wir es wieder geschafft. Wir sind wieder Regionalligameister geworden. Und dann kam wieder das beschissene Relegationsspiel. Ja, und auch da waren wir wieder allen sehr, sehr niedergeschlagen. Und ganz ehrlich, man findet auch keine Worte mehr dafür. Nach 2 Meisterschaften ohne Belohnung hatte ich leider keine Energie mehr, den 3. Anlauf zu nehmen.
14: Soweit Jochen Seitz zu den Gründen für seinen Abschied von Lok Leipzig. Wer sein Nachfolger wird, steht noch nicht fest. Die morgen startende Fußball-WM soll ein großes Sportspektakel werden. Sie wird aber auch eine sehr politische sein. Ein neues Beispiel dafür hat Uli Schäfer.
16: Der Iran droht bei der WM mit einem Spielabbruch, wenn es neben dem Platz nicht so läuft wie gewünscht. Das heißt, wenn es bei Auftritten des Teams in den Stadien zu Protesten der persischen Diaspora gegen die islamische Führung kommen sollte. Irans Sportminister stellte jetzt klar, dass die Verantwortlichen des Teams das Spiel abbrechen würden, sobald in den Stadien politische Parolen zu hören seien oder iranische Zuschauer die alte persische Flagge zeigen würden. Erlaubt sei nur die offizielle Staatsflagge der Islamischen Republik. Die alte Flagge mit Löwen- und Sonnenemblem wird von monarchistischen Oppositionsgruppen verwendet und auch bei Protestkundgebungen im Ausland. Sie gilt als Symbol der Ablehnung des islamischen Systems im Iran. Der Iran spielt in der Gruppenphase der WM 2-mal in Los Angeles. Dort lebt der Großteil der persischen Diaspora in den USA. Für viele bietet die WM die ideale Plattform, um ihren Protest gegen die iranische Führung weltweit sichtbar zu machen.
14: Wer holt sich in diesem Jahr den Meistertitel in der nordamerikanischen Basketballliga NBA? Entweder die San Antonio Spurs oder die New York Knicks. In der Finalserie braucht es 4 Siege für die Meisterschaft. Aktuell steht es 2-1 für die Knicks. Aus New York berichtet Giselle Uka.
17: Mitten in Manhattan feuern hunderte Menschen die Basketballer der New York Knicks an. Dabei starren sie gespannt auf einen kleinen Fernseher, den ein Bodega-Besitzer vor seinem Laden auf dem Bürgersteig aufgestellt hat. Auch Red schaut sich das Spiel hier an. Er kennt die Betreiber des kleinen Ex-Supermarktes schon sein Leben lang. Das ist wirklich was Besonderes, sagt Red, denn es zeige, worum es geht, um Gemeinschaft.
18: It's just really special. This is what it's about. This is community right here.
17: Schon zum dritten Mal gibt es die Nachbarschafts-Watch Party im Viertel Hell's Kitchen. In der Gegend haben inzwischen alle davon gehört. Sie bringen Camping- und Klappstühle mit, teilweise auch Verpflegung. Weil von Mal zu Mal immer mehr Leute kommen, wird das Spiel jetzt sogar noch zusätzlich mit einem Beamer auf das Ladentor nebenan projiziert. Dass es gerade so einen Hype um die Knicks in der Stadt gibt, wundert Red überhaupt nicht. Das Team ist seit 27 Jahren zum ersten Mal wieder in einem NBA-Finale.
18: I think we waited such a long time.
17: Wir haben so lange auf diesen Moment gewartet und es ist so wichtig für New York, eine Möglichkeit zu haben, zusammenzukommen. Es passiert gerade so viel im Land. Gleichzeitig sind wir hier einfach alle orange-blau. Das ist sehr
18: cool.
17: Tatsächlich sieht man in der Stadt schon seit Tagen an jeder Ecke Menschen in orange-blauen T-Shirts, Trikots oder mit Knicks-Kappen rumlaufen. Egal, wo man hinkommt, Thema sind die Knicks. Die Energie dabei ist immer positiv. Auch Rachel liebt dieses Gefühl.
19: You know, work is stressful.
17: Arbeit ist stressig, jeder muss Rechnungen zahlen. Aber im Moment fragen sich die Leute vor allem, wo sie nach Feierabend das Spiel gucken sollen. Ich glaube, die Stadt wird erst wieder normal funktionieren, wenn die Saison zu Ende ist. Den letzten Pokal holten die Knicks vor 53 Jahren. Da war die 7-jährige Mali noch lange nicht auf der Welt. Sie ist mit ihrer Mutter zum kleinen Public Viewing gekommen und glaubt, dass die Knicks den Titel diesmal holen können. Ihr machen die Spiele besonders Spaß, weil alle gemeinsam so fest vom Sieg überzeugt sind.
20: I think they're gonna win because they haven't won in a very long time and it's just fun because everybody believes in the spirit that they're gonna win.
17: Nach 13 Siegen verlieren die New Yorker Basketballer zum ersten Mal wieder ein Spiel. Für die Fans kein Grund zur Panik. Wenn ihre Mannschaft bei den kommenden 4 Spielen noch 2-mal gewinnt, ist der Titel sicher.
14: Spiel Nummer 4 dieser Finalserie gibt es heute nach 2.30 Uhr deutscher Zeit im Madison Square Garden in New York.
0: Jetzt ist es erstmal 14.45 Uhr. Wir schauen auf unsere wichtigste Meldung zur Stunde. Da sollen Rüstungsprojekte in der EU künftig deutlich schneller genehmigt werden. Darauf haben sich Vertreter des EU-Parlaments und der Mitgliedstaaten geeinigt. Die Verfahren, die sollen noch maximal 102 Arbeitstage dauern. Weitere Meldungen mit Susanne Lemke.
21: Weite Teile der Potsdamer Innenstadt sollen am kommenden Dienstag evakuiert werden. Nach Angaben der Stadtverwaltung ist Grund eine Bombenentschärfung. Betroffen sind unter anderem der Hauptbahnhof, der Landtag und das Museum Barberini. Etwa 6.500 Menschen müssen ihre Wohnungen verlassen. In Sachsen-Anhalt sind im aktuellen Schuljahr mehr Grundschüler auf eine weiterführende Schule gewechselt als im Jahr zuvor. Nach Angaben des Statistischen Landesamtes waren es 2,8% mehr. 40% wechselten auf ein Gymnasium, 36% auf eine Sekundarschule. In Gotha sind die Wasserkunst am oberen Hauptmarkt und weitere Brunnen seit vergangener Woche nicht mehr in Betrieb. Wie die Stadt mitteilte, fließt aktuell zu wenig Wasser durch den Leiner Kanal. Er bezieht sein Wasser aus der Schmalwassertalsperre bei Tambach-Dietharz, die ist derzeit nur zur Hälfte gefüllt. Das Wetter. Am Nachmittag mehr Wolken als Sonne, einige Schauer oder Gewitter, 16 bis 21 Grad. In der Nacht gebietsweise Schauer, 11 bis 7 Grad. Morgen wechselnd bewölkt mit Schauern und Gewittern, 14 bis 19 Grad. MDR aktuell Verkehrsdienst. A2 Richtung Berlin zwischen Allerindingen und Braunstedt. Stau und stockender Verkehr im Baustellenbereich, 10 Minuten plus. A2 Richtung Hannover zwischen Kreuz Magdeburg und Alsleben, 14 Kilometer Stau wegen eines defekten Fahrzeugs im Baustellenbereich. Auf der A14 Richtung Dresden ist die Auffahrt Nossen-Ost wegen eines defekten Schwertransports gesperrt. A38 Richtung Göttingen zwischen Leuna und Merseburg-Nord stockt es wegen eines defekten Pkw. Die A38 Richtung Göttingen ist zwischen Roßlau und Berger nach einem Lkw-Unfall blockiert. Und A72 Richtung Hof zwischen Chemnitz-Süd und Stolberg-Nord stockt es ebenfalls an einer Baustelle. 20 Minuten Wartezeit. Soweit der Verkehrsdienst. 14.48 Uhr.
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0: Wir sprechen jetzt über das Gaming. Das ist für Kinder und Jugendliche heute nicht einfach nur ein Hobby. Das ist zentraler Teil ihres Lebens. Da spielt sich ein Stück Kindheit und Jugend ab. Tja, und wir Erwachsenen, wir versuchen ja eigentlich nah dran zu sein, kennen die Lieblingsserien, hören deren Musik, spielen Brettspiele mit oder ja, gehen mit zum Sport sogar. Aber bei digitalen Spielen, da entsteht dann oft plötzlich so eine Distanz. Und eine aktuelle Umfrage des Deutschen Kinderhilfswerks zeigt, nur gut die Hälfte der Kinder und Jugendlichen hat das Gefühl, dass sich Erwachsene wirklich angemessen für ihre digitalen Spiele interessieren. Wie also können wir als Eltern oder Großeltern besser Zugang finden zu dem, was sie da so treiben? Darüber habe ich gesprochen vor 2 Stunden mit Christine Langer, Mediencoach bei der Initiative Schau hin, was dein Kind mit Medien macht. Frau Langer, erstmal grundsätzlich, wie wichtig ist Gaming heute für Kinder und Jugendliche? Was bedeutet diese Welt für Sie?
1: Ja, wie schon eingangs beschrieben, die Kinder tauchen ab in andere Welten, können sich dort entspannen, sind fasziniert von Abenteuerwelten und können sich natürlich auch herausfordern lassen und beweisen. Das ist schon mal ein gutes Gefühl, wenn ich beim Spielen eben halt viele Erfolge habe und ich möchte mich herausfordern. Das ist so der eine Aspekt. Der andere Aspekt aber auch, meine Freundinnen und Freunde spielen vielleicht ähnliche oder gleiche Spiele. Ich kann mich verbinden. Ich habe ein Thema, worüber ich mich austauschen kann. Und das ist eben halt auch eine soziale Komponente. Und viele Kinder benötigen das auch als Ausgleich, einmal um sich zu entspannen und tatsächlich Realität zu vergessen und vielleicht auch, um ihr Selbstbewusstsein selber aufzubauen, weil sie da wirklich dann jemand Großes sind, der oder die sie in der realen Welt nicht sein können.
0: Also gar nicht so zu verteufeln, ne, die ganze Sache. Also viele Eltern.
1: Absolut nicht.
0: Viele Eltern wissen ja auch grob, was gespielt wird, aber ganz grob eben. Die sprechen aber nur wenig drüber. Warum fällt denn gerade dieses Thema so schwer?
1: Na, mitunter ist es so, dass Eltern selber nicht zu den Gamerinnen und Gamern gehören, es aber als angenehmen Zeitvertreib für die Kinder empfinden und da vielleicht auch mal im stressigen Alltag ein bisschen Ruhe finden. Sie freuen sich, dass sie den Kindern das ermöglichen können. Manchmal ist das Interesse nicht da. Und es ist für manche Eltern auch nicht so leicht zu sehen, mein Kind kennt sich vielleicht in einem digitalen Bereich sehr viel besser aus als ich. Da hat er ein oder andere Schwierigkeiten, das sich auch zuzugestehen. Und dann nimmt man eben halt so eine abwartende oder Distanzhaltung ein.
0: Wenn ich jetzt als Elternteil kaum Ahnung habe, und ich gebe jetzt zu, ich gehöre auch dazu, was ist denn so der einfachste erste Schritt, um Zugang zu bekommen?
1: Ja, wenn man sich traut mit den Kindern wirklich, die werden begeistert sein, einfach mal zu sagen, zeig mir mal, was du da machst. Ich möchte es mir angucken. Interesse, wirkliches Interesse. Vielleicht sich auch mal in einen Wettbewerb zu geben. Es gibt ja auch sportliche Spiele zum Beispiel an den Konsolen. Und mitspielen, das ist ein Weg. Ich kann aber auch sagen, ich informiere mich einfach mal. Was gibt es so? Da gibt es ja Computerspielepreise und Spielepreise, wo dann auch mal ein bisschen herausgestellt wird, was wird da für das Kind denn an Angeboten gegeben, thematisch oder in der Geschicklichkeit und was bringt mein Kind weiter? Interesse aufbauen und dann vielleicht auch eben halt nach Angeboten schauen, die zu meinem Kind passen und darüber so den Weg zu ermöglichen, ins Gespräch zu kommen und da auch mal nachzufragen. Hier, das habe ich gelesen. Was hältst du davon und was weißt du dazu?
0: Und wie komme ich am besten ins Gespräch, ohne dass mein Kind gleich das Gefühl hat, kontrolliert oder ausgefragt zu werden?
1: Naja, indem ich akzeptiere, dass das eben halt zum Leben meines Kindes dazugehört und eben halt versuche, eben den Kontrollmechanismus runterzuschrauben und zu sagen, ich will es wirklich mal lernen. Ich weiß, dass ich wahrscheinlich der Loser oder die Loserin bin, aber ich will einfach auch mal gucken, was dich daran fasziniert. Und das haben Eltern eigentlich immer mit guter Erfahrung abgeschlossen mit den Kindern.
0: Ja, Frau Langer, wenn wir uns jetzt noch die anderen anschauen, nämlich die Eltern, die selbst gerne Game zocken, hat das automatisch nur Vorteile?
1: Es kann Vorteile haben, weil ja die Ebene der Kommunikation schon da ist. Ich weiß, worüber ich rede, aber Vorsicht, Eltern müssen sich ja auch der Elternrolle bewusst sein. Das heißt, wenn ich also als Erwachsener spiele, muss ich mir Gedanken darüber machen, ist das Spiel, was ich selber, wofür ich mich begeistere, auch schon für mein Kind geeignet und da auch tatsächlich eine Trennung zu machen. Was ist meine Elternverantwortung und was kann ich mit meinem Kind auch gemeinsam erleben? Und da gibt es eine ganze Menge, was wir auch gemeinsam ausprobieren können.
0: Mediencoach Christine Lange war das von der Initiative Schau hin.

0: Bundesweit gibt es große Unterschiede, wie oft Notärzte mit Notfallsanitätern zu Einsätzen ausrücken, zeigt eine Umfrage des ARD-Politmagazins Report Mainz unter allen bundesweit rund 300 Rettungsdienstbereichen. Niklas Maurer fasst zusammen.
1: Mehr als 200 Rettungsdienstbereiche haben geantwortet. Einige Landkreise, vor allem in Norddeutschland, liegen unter 20. Doch es gibt viele, die eine Rate weit über 50 haben. Dort kommen Notärzte also überdurchschnittlich oft mit zum Einsatz. Der Bundesverband Rettungsdienst kritisiert solch hohe Raten. Werte über 30 seien erklärungsbedürftig. Mehr als 40 Notarzteinsätze pro 1000 Einwohnern seien völlig inakzeptabel. Der Verband kritisiert, dass bei vielen Einsätzen Notärzte Maßnahmen umsetzen, die auch Notfallsanitäter übernehmen könnten. Grund sei ein Flickenteppich von Regelungen, die von Landkreis zu Landkreis unterschiedlich seien. Die Bundesvereinigung der Arbeitsgemeinschaften der Notärzte Deutschlands teilte mit, jeweilige Vorgaben ergeben sich etwa aus rechtlichen Rahmenbedingungen und haftungsrechtlichen Erwägungen.
0: Die ganze Recherche mit dem Titel Warten auf den Notarzt heute Abend bei Report Mainz.
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0: Ja, es wirkt wie eine Ironie der Geschichte. Ein Fingerzeig des Schicksals. Ausgerechnet auf dem Weg zu seiner wichtigsten Baustelle, der Sagrada Familia in Barcelona, erlitt der katalanische Architekt Antoni Gaudí einen Unfall. Er kam ins Krankenhaus, wo man ihn zunächst nicht erkannte und wo er heute vor 100 Jahren starb. Silke Hennig erinnert an den großen Baumeister, der viele bedeutende Werke hinterlassen hat.
3: Es ist eine Zeit des Aufschwungs in Katalonien. Um Barcelona entsteht die am stärksten industrialisierte Region Spaniens. Und der wirtschaftliche Erfolg lässt auch das katalanische Nationalbewusstsein aufblühen. Beides prägt Leben und Schaffen Gaudís. Unternehmer werden seine Förderer und Auftraggeber. Die mittelalterlichen Bauwerke Kataloniens dienen ihm als Vorbilder. Später sollte auch noch der Glaube als zentrales Moment hinzukommen.
4: Die Naturgesetze für ihr Werk einsetzen, arbeiten mit dem Schöpfer zusammen.
3: In der Natur findet er seine größte Inspirationsquelle. Die Wohnhäuser, die er in Barcelona errichtet, wirken weniger gebaut als gewachsen. Die Säulen im Inneren der Kirche Sagrada Familia, seinem Opus Magnum, verzweigen sich wie Bäume. Der Gaudí-Kenner Joan Bassegoda.
5: In der Natur gibt es nicht nur dekorative Formen, sondern auch beeindruckende Strukturen, die jedoch von den Architekten niemals genutzt wurden. Gaudí aber interessierte sich für diese Formen und Strukturen, weil sie logisch und bewährt sind. Denn die Natur ist absolut logisch. Was sich nicht bewährt hat, das hat sie ausgesondert.
3: So verspielt und versponnen die Entwürfe des Katalanen aussehen, technisch sind sie durchdacht und ihrer Zeit voraus. Lüftung und Lichtführung in Gaudís Gebäuden zum Beispiel sind absolut modern und für die Sagrada Familia plant er eine ausgeklügelte Akustik. Statt zu berechnen, arbeitet er mit Modellen, probiert aus.
4: Mein Auftraggeber hat keine Eile.
3: Der Architekt sieht sich im Dienste Gottes. Mit 31 Jahren übernimmt er den Bau der Sagrada Familia, der, wenn es nach ihm geht, nie fertig werden soll. Gaudí selbst wird zu einem asketischen Mönch im Dienste der Architektur.
5: Als er zum Beispiel das Casa Milà baute, plante er, auf dem Dach eine Statue der Jungfrau Maria mit den Erzengeln aufzustellen. Sein Auftraggeber aber war dagegen. Und Gaudí sagte, wenn ich das gewusst hätte, hätte ich das Projekt gar nicht gemacht.
3: Die letzten anderthalb Jahrzehnte seines Lebens widmet Gaudí ausschließlich der Sagrada Familia. Er ist 73 Jahre alt, als er auf dem Weg dorthin von einer Straßenbahn erfasst wird. Wegen seines verwahrlosten Äußeren bringt man ihn ins Armenspital, wo er am 10. Juni 1926 stirbt. Das war heute vor 100 Jahren.
0: Ein Beitrag von Silke Hennig. Ja, dann ist für uns wieder Zeit, aufs Wetter zu schauen. Ist ganz schön windig da draußen.
6: Ja, teilweise schon.
0: Es war schon die letzten Tage recht stürmisch. Hört das mal wieder auf.
6: Naja, das aktuell noch nicht, muss man ganz klar sagen. Wir sind in dieser Tiefdruckwetterlage drin und über unseren Köpfen gibt es sehr kalte Luft und deswegen entwickeln sich eben halt viele Schauer. Wir haben auch recht viel Sonne mit dabei in Sachsen-Anhalt. Es ist ja größtenteils noch trocken und dort haben wir auch so vom Südharz bis in die Altmark hinein relativ viel Sonne, auch Richtung Fleming. Aber je weiter man in Richtung Süden kommt, in Thüringen und dann auch Richtung Burgenlandkreis, da sind die Wolken dichter und dort gibt es dann schon häufiger Schauer. Eine größere Gewitterzelle ist jetzt auch Richtung Burgenlandkreis gezogen und ansonsten gibt es dann auch noch Regen vom Erzgebirge bis in die Oberlausitz.
0: Dann lass uns nochmal schnell auf den Rest der Woche schauen. Bleibt es so?
6: Es bleibt unbeständig. Morgen wird wahrscheinlich dann der kälteste Tag der Woche mit Höchstwerten zwischen 14 und 19 Grad. Morgen wird es dann auch windig und ab dann geht es zwar unbeständig weiter, aber die Temperaturen, die steigen ein kleines bisschen an, sodass mindestens die 20 Grad Marke wieder erreicht wird am Wochenende.
0: Na, das klingt doch ganz gut. Danke dir. So, und wir schauen jetzt erstmal, was Sie in der kommenden halben Stunde bei unserem Programm erwartet. Die Koalitionsspitze, die will sich heute Abend mit Arbeitgebern und Sozialpartnern über mögliche Reformen unterhalten. Es ist ja ein großes Reformpaket, ja, soll geschnürt werden, aber was steckt drin? Und das möchte ich gleich besprechen mit unserem Korrespondenten in Berlin, der uns auch sagt, was wir heute Abend erwarten können von diesem Treffen. Außerdem ab morgen in den Kinos der Film Meine Frau weint. Darin geht es um Liebe und das nicht miteinander reden. Unser Kinoexperte Peter Beddies hat sich den Film natürlich angeschaut und er stellt ihn für uns vor. Ja, das alles nach den Nachrichten hier bei MDR Aktuell.
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7: Um 15 Uhr mit Susanne Lemke. Institutionen und Verbände haben an die Politik appelliert, mehr zum Schutz vor extremer Hitze zu unternehmen. Dem Bündnis gehören 150 Organisationen aus Gesundheitswesen, Pflege, Wohlfahrt und Zivilgesellschaft an. In einer gemeinsamen Mitteilung zum morgigen Hitzeaktionstag fordern sie, dass der Hitzeschutz systematisch in Krisenvorsorge, Gesundheitsversorgung und Katastrophenschutz integriert wird. Experten kritisieren schon länger, dass extreme Hitze hierzulande in der Risiko- und Katastrophenplanung kaum berücksichtigt wird. Die Bundesregierung will den Luftverkehr in Deutschland fördern. Das Kabinett verabschiedete dazu in Berlin eine neue Luftfahrtstrategie. Das Bundeswirtschaftsministerium erklärte, Ziel sei, Deutschland als führende Luftfahrtnation zu positionieren, wettbewerbsfähig und nachhaltig. Dazu sollen die Standortbedingungen für Luftfahrtunternehmen verbessert werden, vor allem bei den Kosten. Zudem sollen über EU-Vorgaben hinweggehende Regelungen abgebaut werden. Rüstungsprojekte sollen in der EU künftig deutlich schneller genehmigt werden. Das sieht eine Einigung zwischen Vertretern des EU-Parlaments und der Mitgliedstaaten vor. Danach sollen die Verfahren maximal 102 Arbeitstage dauern. Wenn die zuständige Behörde bis dahin keine Entscheidung getroffen hat, gilt der Antrag automatisch als angenommen. Die geplante Neuregelung muss von den Mitgliedstaaten und dem Europaparlament noch formell bestätigt werden. Eine Allianz aus 8 Luftfahrt- und Rüstungsunternehmen treibt seine Initiative für die Entwicklung eines europäischen Kampfjets voran. Wie der federführende Konzern Airbus bekannt gab, hat das Bündnis mit dem Namen Team Gen 6 ein Positionspapier beim Bundesverteidigungsministerium eingereicht. Es soll morgen in Berlin unterzeichnet werden. Dem Unternehmenszusammenschluss gehören neben Airbus unter anderem Diehl Defence, Liebherr und MTU an. Sie reagieren mit ihrem Vorstoß auf das Scheitern des deutsch-französischen Kampfjet-Projekts FCAS. Die Bundesregierung will den Ausbau von schnellem Glasfaser-Internet in Deutschland erleichtern. Dafür hat das Kabinett eine Reform des Telekommunikationsgesetzes auf den Weg gebracht. Sie soll Netzbetreibern das Recht geben, Leitungen bis in jede Wohnung eines Gebäudes zu legen. Alternativ soll der Hauseigentümer die Möglichkeit haben, sich innerhalb einer Frist selbst um den Ausbau zu kümmern. Viele Häuser verfügen heute bereits über einen Glasfaseranschluss, jedoch fehlt oft die Verkabelung im Gebäude. Bundestag und Bundesrat müssen der Neuregelung noch zustimmen. Das waren die Nachrichten. Das Wetter. Die Temperaturen von 14 Uhr, auf dem Brocken stark bewölkt 8 Grad, stark bewölkt auch in Chemnitz 17, Dresden 19, Eisenach 17 Grad. Erfurt 17, Fichtelberg Regen 8 Grad, stark bewölkt in Gera bei 17, Görlitz 14, in Halle leicht bewölkt bei 19 Grad, stark bewölkt in Leipzig bei 19, Magdeburg 19, Meiningen 14 Grad. Am Nachmittag stellenweise Schauer oder Gewitter, 16 bis 21 Grad, böiger Wind. In der Nacht gebietsweise Schauer, 11 bis 7, in den Bergen bis 3 Grad. Morgen wechselnd bewölkt und Schauer, später auch Gewitter. 14 bis 19 Grad, böiger Westwind. MDR Verkehrsdienst, A2 Richtung Berlin, zwischen Alleringhersleben und Braunstedt, Stau und stockender Verkehr im Baustellenbereich, hier dauert es 20 Minuten länger. A2 Richtung Hannover, zwischen Kreuz Magdeburg und Alsleben, 14 Kilometer Stau wegen eines defekten Fahrzeugs im Baustellenbereich. A4 Frankfurt Richtung Dresden, zwischen Rüdersdorf und Gera Langenberg, Behinderungen durch einen defekten LKW auf der rechten Spur. A14 Richtung Dresden, in der Abfahrt Klinger stehen 2 defekte LKW. Auf der A14 Richtung Dresden ist die Auffahrt Nossen-Ost wegen eines defekten Schwertransports gesperrt. A38 Richtung Göttingen, zwischen Leuna und Merseburg-Nord, Stau durch einen defekten PKW, 20 Minuten plus. Die A38 Richtung Göttingen ist zwischen Rossel und Berger nach einem LKW-Unfall blockiert. Und A72 Richtung Hof, zwischen Chemnitz-Süd und Stolberg-Nord, stockt der Verkehr an einer Baustelle mit 20 Minuten Wartezeit. Soweit der Verkehrsdienst, 15.04 Uhr.
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0: Am Mikrofon Katja Dietrich, ich grüße Sie. 3 Stunden sind eingeplant für intensive Gespräche heute Abend im Kanzleramt. Da wollen sich die Spitzen von Union und SPD treffen, mit Arbeitgebern und Gewerkschaften und über das geplante Reformpaket beraten. Schon vorab, soweit muss man sagen, bemühen sich alle Beteiligten, die Erwartungen an das Treffen zu dämpfen. Benjamin Großkopf blickt voraus.
8: Reformen bei der Rente, auf dem Arbeitsmarkt, bei der Einkommenssteuer und ein Bürokratieabbau, der wirklich wirkt. Das soll das große Paket umfassen. Die schwarz-rote Bundesregierung will es Anfang Juli auf den Weg bringen. Heute geht es darum, die Positionen dazu mit Arbeitgebern und Gewerkschaften abzugleichen. Und darum, wie Unionsfraktionsvize Sepp Müller vorab forderte, keine roten Linien zu ziehen. Er bekräftigte das Ziel, dass die Wirtschaft wieder wachsen müsse, damit der Sozialstaat finanzierbar bleibt, so CSU-Mann Müller. Dass das Gespräch heute Abend ohne das Ziehen von roten Linien zu Ende geht, ist unwahrscheinlich. Zu entschieden weisen zum Beispiel beteiligte Gewerkschaften schon vorab darauf hin, was mit ihnen nicht zu machen ist. Zum Beispiel die geplante Flexibilisierung von Arbeitszeiten. CDU-Generalsekretär Linnemann etwa betonte aber auch, die Positionen müssten gehört werden, entscheiden werde am Ende die Politik. Das Treffen im Kanzleramt ist für 3 Stunden angesetzt. Konkrete Ergebnisse werden nicht erwartet.
0: Außerdem will die Bundesregierung die deutsche Luftfahrtindustrie stärken, hat dazu eine neue Strategie beschlossen und die legt fest, welche Ziele der Staat in der Luftfahrt verfolgt. Was drin steht, Oliver Neuroth weiß es.
9: Der Anspruch an die Branche ist hoch. Deutschland solle eine führende Luftfahrtnation werden, und zwar innerhalb der nächsten 15 Jahre. Die Bundesregierung zählt darauf, dass die Luftfahrtbranche weiter wächst. Sie sei ein wesentlicher Faktor für wirtschaftliche Stärke. Deutschland hat zwar keinen eigenen nationalen Flugzeugbauer, wie etwa Boeing in den USA, aber Deutschland ist einer der wichtigsten Standorte des europäischen Luftfahrtkonzerns Airbus. Rund 130.000 Menschen arbeiten hierzulande in der Luft- und Raumfahrtindustrie. Die Bundesregierung erwähnt in ihrer Strategie auch die militärische Luftfahrt. Deutsche Firmen leisteten einen unverzichtbaren Beitrag dazu, dass die Bundeswehr einsatzfähig bleibe. Die Regierung betont auch, dass die Luftfahrt wettbewerbsfähig und resilient sein muss. Also in Zeiten von Krisen und Treibstoffknappheit soll der Flugverkehr weiterhin verlässlich funktionieren, um Deutschland mit der Welt in Verbindung zu halten. Der Bundesverband der deutschen Industrie hat schon eine konkrete Forderung, um die deutsche Luftfahrt tatsächlich wettbewerbsfähig zu halten. Die Steuern für Flüge sollten weiter sinken.
0: Ja, und um Luft- und Raumfahrt dreht sich auch bis Sonntag alles auf der ILA, der Internationalen Luftfahrtausstellung. In Schönefeld findet die statt und rund 750 Aussteller aus 37 Ländern präsentieren dort zivile und militärische Luftfahrttechnologie. Gerade Rüstungsprojekte geraten da immer mehr in den Blickpunkt, und vom Auftakt berichtet Johannes Frevel.
10: Deutschland will künftig mehr Geld investieren, um seine Raumfahrtprojekte unabhängiger zu machen. Die Bundesregierung werde die Europäische Weltraumagentur ESA in den kommenden Jahren mit 5,4 Milliarden Euro finanzieren, sagte Bundesforschungsministerin Dorothee Bär bei der Eröffnung der Luft- und Raumfahrtmesse ILA in Selchow bei Berlin. Damit sei Deutschland europaweit der größte Beitragszahler der ESA-Mitgliedstaaten. Es gehe um Sicherheits- und wirtschaftliche Interessen.
11: Es geht um den internationalen Wettlauf, der in vollem Gange ist. China hat bei der Raumfahrt massiv aufgeholt. Nationen wie Indien sind inzwischen mit am Start. Das heißt, es stecken eben waschechte Sicherheitsinteressen dahinter. Aber eben auch der Blick fürs ökonomische Potenzial. Weil eins natürlich klar ist, der Weltraum ist schon längst zum Wirtschaftsraum geworden.
10: Deutsche Satelliten-Startups berichteten auf der ILA, freie Kapazitäten für einen Transport ihrer Produkte ins All könnten sie vor allem beim US-Anbieter SpaceX buchen. Ein vergleichbares europäisches Angebot fehle bisher. Das Raumfahrtunternehmen von Elon Musk will in Kürze an die Börse gehen. Bundesforschungsministerin Dorothee Bär betonte, es gehe bei weitem nicht mehr nur um Forschung, sondern um die bessere Umsetzung der Ergebnisse als Produkte.
11: Aber inzwischen hat sich eben ein echter Markt entwickelt und ein Markt, bei dem wir natürlich unbedingt vorne mit dabei sein müssen. Und wo entsteht die Zukunft der Raumfahrt? Sie entsteht in den Fabriken, in den Rechenzentren. Sie entsteht aber auch bei Start-ups, sie entsteht bei Mittelständlern, in den Innovationslaboren und vor allem auch in unserer Industrie.
10: Verteidigungswirtschaft auf der ILA ist nicht mehr nur Thema im Defense Park, in dem zahlreiche Rüstungsunternehmen ihre Produkte als Zulieferer etwa der Bundeswehr präsentieren. Staatliche Mittel zur Finanzierung der Raumfahrtforschung

0: Der Allianz deutscher Rüstungsunternehmen um Airbus Defence will nach dem Scheitern des deutsch-französischen Eurofighter-Nachfolgers FCAS ein Projekt für ein neues Kampfflugzeug präsentieren, das gemeinsam mit Drohnen in der Cloud agieren soll.
1: Johannes Frevel war das. Ein aktueller UN-Bericht, der hat sich mit der Situation palästinensischer Zivilisten beschäftigt. Und laut dem Bericht sind die Menschen gefangen zwischen verschiedenen Massengräueltaten. Und zum Beispiel der israelischen Armee, der Gewalt jüdischer Siedler und der brutalen Herrschaft der radikal-islamischen Hamas. Jan-Christoph Kitzler mit Einzelheiten dazu.
2: Die schweren Menschenrechtsverletzungen an Palästinensern seien systematisch und absichtlich, heißt es im Bericht der Unabhängigen Untersuchungskommission der Vereinten Nationen, die vom UN-Menschenrechtsrat eingesetzt wurde. Sie kommen von mehreren Seiten. Der Bericht erwähnt einerseits Gewalt durch israelische Siedler im Westjordanland und Ostjerusalem. Diese Gewalt habe 2025 im Vergleich zum Vorjahr um 130% zugenommen. Auch im laufenden Jahr gebe es tägliche Angriffe. Es sei zudem Politik des Staates Israel, die gewaltbereiten Siedler zu fördern. Gestern erst hatten 6 Länder Sanktionen gegen israelische Minister und Vertreter von Siedlerorganisationen verhängt, unter anderem Frankreich und Großbritannien. Deutschland hatte sich nicht daran beteiligt. Der UN-Bericht erwähnt aber auch Menschenrechtsverletzungen durch Hamas-Vertreter an Palästinensern im Gazastreifen. Erwähnt werden 249 Fälle von Hinrichtungen und schwerer körperlicher Gewalt. Insgesamt ist von 108 Toten und 384 Verletzten die Rede. Es handele sich um Kriegsverbrechen. Hamas-Kräfte seien an mindestens 60 der Taten beteiligt gewesen. Die Hamas hat in rund 40% des Gazastreifens, die nicht von Israel besetzt sind, ihre Kontrolle in den vergangenen Monaten wieder ausgebaut. Seit dem Terrorangriff des 7. Oktober sind im Gazastreifen nach UN-Angaben über 72.000 getötet und mehr als 172.000 Menschen verletzt worden. Fast 40.000 Frauen und Mädchen starben demnach bei israelischen Angriffen.
1: Jetzt schauen wir nach Belfast. Nach den Krawallen in der Nacht haben britische Politiker das Vorgehen der Randalierer aufs Schärfste verurteilt. Mehrere Autos und Wohnhäuser hatten ja gebrannt. Hintergrund für die Ausschreitungen war ein Messerangriff Montagabend, bei dem ein Mann schwer verletzt wurde. Und der mutmaßliche Täter, der ist laut Polizei ein Sudanese. Franziska Hoppen mit Einzelheiten.
3: Der britische Premierminister Keir Starmer äußerte sich auf X entsetzt über die rassistischen Krawalle. Die Szenen in Belfast seien völlig inakzeptabel gewesen. Es sei offensichtlich, dass Menschen aufgrund ihrer Herkunft ins Visier genommen wurden. Das werde er nicht tolerieren, so Starmer. Die Verantwortlichen würden die volle Härte des Gesetzes zu spüren bekommen. Auch Oppositionsführerin Cammy Badenoch sprach von tief verstörenden Szenen. Die Menschen hätten ein Recht darauf, wütend zu sein, aber kein Recht, Häuser in Brand zu stecken. Alle stünden nun in der Pflicht, dagegen aufzustehen. Richard Tice, Abgeordneter der rechtspopulistischen Reformpartei, rief zu friedlichen Protesten auf. Wer seine Frustration ausdrücken wolle, solle dies tun, ohne gegen das Gesetz zu verstoßen. Die nordirische Regierungschefin Michelle O'Neill sprach auf X von widerwärtiger Feigheit, bei der maskierte Männer Familien aus ihren Häusern vertrieben hätten. Mehrere hundert Menschen hatten sich am Dienstagabend in Belfast versammelt, um gegen Migranten und Einwanderung zu demonstrieren. Dabei zündeten sie auch Fahrzeuge an, Häuser und bewarfen Polizisten mit Gegenständen. Immer wieder sollen manche Ausländer rausskandiert haben. Hintergrund war eine Messerattacke mit einem Schwerverletzten. Der Tatverdächtige, ein Sudanese, der als Flüchtling nach Nordirland kam und sich legal im Land aufhielt, ist heute einem Gericht vorgeführt worden. Das Opfer der Tat hat laut Medienberichten ein Auge verloren.
1: Okay, jetzt schauen wir nach Spanien, in die südspanische Provinz Huelva. Da ist seit Montag brennt da ein Feuer. Mehr als 3600 Hektar Wald und Gestrüpp sind schon verbrannt worden. Betroffen sind, nach Angaben der Regionalregierung, einige Ortschaften unweit der Grenze zu Portugal. Es gilt die zweithöchste von 4 Alarmstufen. Hans-Günther Kellner dazu.
4: Windböen aus wechselnden Richtungen mit Geschwindigkeiten von mehr als 40 Kilometern pro Stunde erschweren die Löscharbeiten erheblich. Zeitweise mussten mehr als 370 Anwohner und Erntehelfer ihre Häuser und Unterkünfte verlassen. Inzwischen sind rund 250 von ihnen wieder zurückgekehrt. Die Zugverbindung zwischen Huelva am Atlantik und Zafra weiter im Norden ist unterbrochen. Den Behörden zufolge bekämpfen mehr als 400 Einsatzkräfte den Brand, unterstützt von 25 Hubschraubern und Löschflugzeugen. Seit der Nacht auf Mittwoch werden sie auch vom Katastrophenschutz des spanischen Militärs unterstützt. Zur Brandursache wollten die Behörden bislang keine Angaben machen.
1: 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Das hier unser Top-Thema zur Stunde. Verbände und Institutionen haben an die Politik appelliert, mehr zum Schutz vor extremer Hitze zu unternehmen. Dem Bündnis gehören 150 Organisationen an, aus Gesundheitswesen, Pflege, Wohlfahrt und Zivilgesellschaft. Und die wollen eben, dass das in die Krisenvorsorge komplett aufgenommen wird. Weitere Meldungen mit

0: Susanne Lemke.
1: Die litauische Armee will Militärfahrzeuge aus Deutschland im Wert von rund 1 Milliarde Euro kaufen. Es handelt sich nach Angaben des Verteidigungsministeriums um Speziallastwagen von Daimler Truck und Geländewagen von Mercedes-Benz. Sie sollen laut Vereinbarung bis 2032 ausgeliefert werden. Nach den US-Angriffen auf den Süden des Iran sind nach Behördenangaben 20.000 Menschen ohne Wasser. Danach ist die Trinkwasserversorgung in der betroffenen Region unterbrochen. Aktuell herrschen an Irans südlichen Küstenregionen Temperaturen von weit über 30 Grad. In Leipzig ist der Mann bei einer Gassi-Runde mit seinem Hund von einem umstürzenden Baum getroffen worden. Der Baum im Auwald war vermutlich vom Wind entwurzelt worden. Er wurde durch die Stadt entfernt. Der Hund wurde bei dem Vorfall nicht verletzt. Das Wetter. Am Nachmittag mehr Wolken als Sonne, einige Schauer oder Gewitter, 16 bis 21 Grad. In der Nacht gebietsweise Schauer, 11 bis 7 Grad. Morgen wechselnd bewölkt mit Schauern oder Gewittern, 14 bis 19 Grad. Böiger Westwind. MDR aktuell Verkehrsdienst. A2 Richtung Berlin zwischen Allerlingersleben und Bornstedt. Stau und stockender Verkehr im Baustellenbereich. 10 Minuten Wartezeit. A2 Richtung Hannover zwischen Kreuz Magdeburg und Alsleben. 14 Kilometer Stau wegen eines defekten Fahrzeugs in der Baustelle, 1 Stunde und 15 Minuten Verzögerung. Auf der A14 Richtung Dresden ist die Auffahrt Nossen-Ost wegen eines defekten Schwertransports gesperrt. A38 Richtung Göttingen zwischen Leuna und Merseburg-Nord, Stau durch einen defekten PKW in der Baustelle. Die A38 Richtung Göttingen ist zwischen Rossler und Berger nach einem LKW-Unfall blockiert. A72 Richtung Hof zwischen Chemnitz Süd und Stolberg Nord. 6 Kilometer Stau an einer Baustelle, 20 Minuten plus. Soweit der Verkehrsdienst, 15.17 Uhr.
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3: Superlative bei der Fußball-WM, die morgen beginnt. Sie wird mit den drei Austragungsländern USA, Mexiko und Kanada die größte WM aller Zeiten, allein schon wegen der 48 Mannschaften und damit 104 Spielen. Ein Superlativ aber auch in der Ökobilanz, die wird nämlich katastrophal. Wie passt das zusammen mit den Nachhaltigkeitszielen der FIFA? Sie will ja bis 2040 klimaneutral werden. Martin Thiel dazu aus der ARD-Klimaredaktion.
4: Der Fußballweltverband FIFA hat den Pfad der Nachhaltigkeit endgültig verlassen, sagt Karim Abu Omar von der Universität Erlangen-Nürnberg.
5: Man denkt eigentlich nur, oh Gott, was wird da passieren?
4: Karim Abu Omar arbeitet am Lehrstuhl für Sportwissenschaft und setzt sich dort mit dem Thema Gesundheit, Klima und Sport Großveranstaltungen auseinander. Allein die Emissionen, die durch den Flugverkehr von Fans und Teams entstehen, die den größten Teil des CO2-Fußabdrucks der WM ausmachen, nennt er einen klimatechnischen Totalschaden.
5: Ist so ein bisschen wie ein Autounfall.
4: Das Überwinden der großen Distanzen mit dem Flugzeug ist ein Planungsfehler, sagt auch Hartmut Stahl vom Öko-Institut, der die WM 26 mit der Europameisterschaft 24 in Deutschland vergleicht. Als das DFB-Team seine Gruppenspiele in München, Stuttgart und Frankfurt absolvierte, jetzt muss das Team nach dem ersten Gruppenspiel über 2500 Kilometer von Houston nach Toronto fliegen.
6: Hier sieht man schon, dass rein durch diese fehlende nachhaltige Planung im Endeffekt viele Treibhausgasemissionen ausgestoßen werden.
4: Es werden mehr als 9 Millionen Tonnen CO2 in die Luft geblasen. Das ist laut einer britischen Studie der Scientists for Global Responsibility eine Verdopplung im Vergleich zum Durchschnitt der letzten 4 WM-Endrunden. Dabei hat sich der Fußball-Weltverband selbst große Ziele gesteckt. Bis 2030 will man seine CO2-Emissionen halbieren, bis 2040 sogar netto null erreichen. Nur leere Versprechen. Davon ist Karim Abu Omar überzeugt.
5: Ja, man muss das ganz klar sagen. Der FIFA geht es darum, möglichst viel Geld zu machen.
4: Die Gewinnprognose für die WM sind 11 bis 14 Milliarden Euro. Mehrere hundert Dollar muss man für ein Ticket hinlegen. Das grenzt automatisch Fans aus, kritisiert auch Thomas Kessen von der Faninitiative Unsere Kurve.
7: Ticketpreise, Unterkünfte, Reisewege, all das muss für die Mehrheit der Fans bezahlbar sein. Das ist nur noch eine Elitenveranstaltung.
4: Wie ernst es die FIFA mit Nachhaltigkeit meint, zeigt die letzte Weltmeisterschaft in Katar. Der FIFA ist mittlerweile per Gericht untersagt, von einer klimaneutralen WM in Katar zu sprechen. Für Sportwissenschaftler Karim Abu Omar ist klar, es gibt nur eine Möglichkeit, dem Gigantismus in Zukunft Einhalt zu gebieten.
5: In dem Moment, wo wir der WM keine Aufmerksamkeit mehr schenken, bricht das ganze Geschäftsmodell zusammen.
4: Ein Boykott wäre die Konsequenz.
5: Ja, natürlich. Wir müssen uns alle fragen, ist das noch der Sport, den wir wollen?
4: Und mit dieser Einstellung ist der Wissenschaftler nicht allein. Auch der Sprecher der Faninitiative Unsere Kurve, Thomas Kessen, ruft zum WM-Verzicht auf.
7: Auch diese WM ist nicht unsere WM. Wir wünschen allen eine erholsame Sommerpause. Tschüss.
3: Das sagt der Sprecher der Faninitiative Unsere Kurve. Ja, und jetzt sprechen wir über Flugkurven. Seit dem letzten Flug der Concorde vor mehr als 20 Jahren ist Schluss mit den Überschallflügen, zumindest in der Passagierluftfahrt. Wichtiger Grund ist auch die enorme Lärmbelastung durch den Überschallknall. Der hat es der Concorde unmöglich gemacht, über Land schneller als der Schall zu fliegen. War nur auf dem offenen Meer möglich. Und seit einigen Jahren gibt es Versuche, ein neues Überschallpassagierflugzeug zu bauen. Und zwar eines, das keinen Krach macht. Die Versuche sind schon recht weit gediehen und die US-Weltraumbehörde NASA hat jetzt einen entscheidenden Schritt gemacht. Mehr dazu von ARD-Wissenschaftsredakteur Stefan Tröndle.
0: Die X-59 der NASA ist ein Forschungsflugzeug. Sie hat am Wochenende im Rahmen der sogenannten Quest-Mission zum ersten Mal den Sprung über die Schallmauer geschafft. Testpilot Jim Less startete von der Edwards Air Force Base in Kalifornien und schaffte während des 81-minütigen Fluges Mach 1,1, also 1147 Kilometer pro Stunde. Und so hörte sich das an.
8: NASA 859 Bill Clinton Supersonic Corridor approved.
0: Der Versuch fand in 13.228 Metern Höhe statt. Das alles ist an sich keine besonders spannende Leistung. Viele andere Überschallflugzeuge, in der Regel Militärjets, sind schon vor Jahrzehnten schneller und höher geflogen. Auch die X-59 sieht wie ein besonders langgezogenes Kampfflugzeug aus. Aber das Flugzeug hat eine besondere Aufgabe. Es soll mit ganz langer Nase und spezieller Aerodynamik Überschallflug ermöglichen, ohne dass am Boden der traditionelle Überschallknall zu hören ist. Das Design soll verhindern, dass sich Schockwellen zu einem lauten Knall zusammenfügen. Stattdessen soll nur ein dumpfes Geräusch zu hören sein. Die NASA spricht in ihren Pressemitteilungen von einem Lärmpegel von maximal 75 Dezibel, was in etwa so laut sein soll wie eine zuschlagende Autotür. Ob das Experiment bei diesem Flug wie vorgesehen geklappt hat, ist allerdings unklar, weil der Überschallknall des Begleitflugzeugs, einem amerikanischen Kampfjet, so laut war, dass die Geräusche der X-59 übertönt wurden. NASA-Administrator Jared Isaacman kündigte an, dass die Mission in wenigen Tagen zu einem weiteren Flug starten soll, mit Mach 1,4, also knapp 1500 Kilometern pro Stunde, in einer Höhe von knapp 16.800 Metern. Und das Flugzeug soll dann auch mehrere Orte in den USA überfliegen. Die NASA will zeitgleich Daten dazu sammeln, wie die Bevölkerung den Lärmpegel wahrnimmt. Ziel sind kommerzielle Überschallflüge über Land. Bis allerdings ein Überschallpassagierflugzeug entwickelt und gebaut ist, wird es noch viele Jahre dauern. Die Ablenkung des Überschallknalls hat übrigens auch der private NASA-Konkurrent Boom mit der XB-1 geschafft, einem ähnlichen Versuchsgerät sogar schon vor über einem Jahr. Boom will daraus die Overture entwickeln, einen Überschalljet für 80 Personen. Beide Projekte haben aber ein entscheidendes Problem. Überschallflugzeuge brauchen enorm viel Treibstoff. Ob es also tatsächlich zum Bau eines wirtschaftlich erfolgreichen Überschallpassagierflugzeugs der nächsten Generation kommt, ist daher doch eher fraglich.
3: Ja, dann lassen wir uns mal überraschen. Angela Schanelek, diesen Namen, den haben Sie wahrscheinlich noch nie gehört. Dabei werden Ihre Werke regelmäßig bei Filmfestivals ausgezeichnet. Auf der ganzen Welt gibt es eine kleine, sehr treue Fangemeinde. Aber warum kennt man sie bei uns kaum? Ja, weil ihre Filme speziell sind und da macht auch ihr neuer keine Ausnahme. Peter Baddies hat mit den Hauptdarstellern darüber gesprochen.
9: Schon 1973 wusste Leonard Cohen, dass es ein vertracktes Ding ist mit der Liebe. Der Song kommt auch in Meine Frau weint vor, in dem der Kranfahrer Thomas einen Anruf bekommt. Seine Frau Carla ist im Krankenhaus und erst einmal, das sehen wir zu Beginn, fast 10 Minuten in einem Berliner Büro warten muss.
10: Machen Sie sich Sorgen?
11: Wegen dem Kran?
10: Nein, wegen Ihrer Frau, weil sie angerufen hat.
11: Nein.
12: Stimmt, du siehst ein bisschen sorgenvoll aus.
11: Dann sehe ich immer sorgenvoll aus. Ich bin ganz normal.
12: Es ist nur ungewohnt, dass du einfach so da sitzt.
9: Was er nicht ahnt, seine Frau weint, das erklärt sie ihm viel später im Film, weil sie bei einem Tanzkurs David kennengelernt hat. Nun ist sie komplett verwirrt.
13: Was liest du? Das ist von Davids Vater. Zeig. Du hast nicht gesagt, dass er ein Dichter ist. Ich habe gesagt, dass er fast schon den Nobelpreis bekommen hat. Sollen wir es kaufen?
9: Und nicht nur das, sondern auch im Boden zerstört, denn David ist bei einem Verkehrsunfall ums Leben gekommen und Carla hat keinen Plan, wie es im Leben weitergehen soll. Mit ihrem Mann reden kann sie nicht mehr.
14: Carla and Thomas who try to reach them with the language which is not there.
9: Wladimir Wulewitsch, der Thomas spielt, sieht die Unmöglichkeit, über die Liebe zu reden, als einen Kern des Films. Sie können nicht mehr reden, die beiden, aber vielleicht miteinander schweigen.
14: So maybe they can reach themselves with the silence, maybe even better. We don't know that.
13: With the bodies.
9: Oder halt ihre Körper miteinander reden lassen, meint die französische Schauspielerin Agathe Bonitzer, die als Carla zu sehen ist. Beide kamen durch eine kleine Notlüge zu ihren Rollen. Wulewitsch, ein serbischer Regisseur, hatte vor Jahren mal bei Angela Schanelek in Hamburg studiert.
14: I was Angela's student. I studied film with her years ago in Hamburg.
9: Als sie ihn vor einiger Zeit mal fragte, wie denn so sein Deutsch sei.
14: How's your German, by the way? And I said, it's good. It's very good. And she knew that it's not true.
9: Behauptete er, es wäre gut, was Schanelek gleich durchschaute. Bonitzer hingegen war für die Rolle vorgesehen, als der Film noch in Frankreich spielen sollte.
13: She told me, I'm sorry, I'm gonna take German actors. And I said, I want to do it, I can speak German.
9: Und auch sie behauptete, gut Deutsch sprechen zu können. Dabei hatte es sie nun mal vor Jahren in der Schule gelernt.
13: I barely speak German, I mean, I just... habe in Schule gelernt.
9: Dass Angela Schanelek die beiden dennoch besetzte, hat mit ihrem Anliegen zu tun, Sprache als Barriere darzustellen. Dass sowohl Wulewitsch als auch Bonitzer nur gebrochen Deutsch sprechen, passt wunderbar. Ein paar Worte haben sie bis heute für sich behalten, meint Agathe.
13: Eigentlich ein bisschen.
9: Und Wladimir ergänzt.
14: Untereinander gegenüber. Something like that. It was like a Spanish song.
9: Meine Frau weint ist ein typischer Angela Schanelek-Film mit extrem langen Einstellungen, mit scheinbar endlosen Monologen, mit Menschen, die ständig aneinander vorbeireden. Ein Film, der sehr viel Geduld erfordert, aber einer, der einen am Ende doch noch hoffen lässt, dass es klappen könnte, das miteinander reden, sich verstehen und natürlich auch das mit dem größten Reden. Rätsel überhaupt mit der Liebe.
3: So, wir sind beim Wetter. Renato, wie findest du das, wie du hier erstmal willkommen geheißen wirst mit so schöner Musik?
15: Jetzt habe ich einen Ohrwurm. Ich habe den Rest dieses Liedes gehört. Irgendwie kenne ich das. Ich weiß nicht, woher. Ja? So, jetzt sitzt es drin. Na,
3: jetzt
15: wunderbar.
3: So, und jetzt erzähl
15: wie kommen
3: uns
15: wir jetzt zum Wetter?
3: Jetzt einfach mal wieder Nachmittag. So wird.
15: Ja, Ohrwurm, Augenwurm vielleicht. Weil ich hier immer wieder das Gleiche sehe letzten Endes. Der Nachmittag sieht immer so aus, dass wir dann immer Quellwolken haben und sich Schauer und Gewitter entwickeln. Also auch heute wieder dieses Bild. Auf der einen Seite gibt es ein paar Auflockerungen. Die sind jetzt in Sachsen-Anhalt am meisten vorhanden. Da ist es auch am weitestgehendsten trocken. Nur im Burgenlandkreis kratzt da so ein bisschen noch was. Und dann haben wir mehr in Thüringen und in Sachsen gebietsweise ein paar Schauer und Gewitter, die mit durchziehen. Alles in allem, trotz allem ein freundlicher Tag, temperaturmäßig jetzt auch 20 Grad Höchstwerte. Und wir werden die Abendstunden so zwischen 11 und 7 Grad dann verbringen.
3: Es ziehen ja auch so ein paar kleine Gewitter durch. Mhm. Sind die gefährlich oder ist es wirklich nur?
15: Nee, also das kann schon mal so ein bisschen heftiger sein. Das kracht mal kurz, aber so großartig Unwetterpotenzial haben die nicht mit dabei. Und außerdem wird es jetzt auch so sein, wir haben zwar immer noch mit Schauern und Gewittern zu tun, bis zum Wochenende ran eigentlich auch, aber es wird tendenziell langsam ein bisschen weniger. Und auch das Markante daran, temperaturmäßig. Morgen geht es nochmal so ein Stückchen durch die Sohle, da kommen wir dann nur noch bei maximal 19 Grad raus. Aber danach werden wir uns langsam wieder aufrappeln und dann kommt der Sommer mit den Temperaturen zur Mitte der Woche zurück.
3: Danke, Renato.
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3: Ja, und geredet habe ich vor knapp 2 Stunden mit dem Initiator, einem der Initiatoren des Projekts Fragemauer. Da geht es um Fragen gegen Antisemitismus und jüdisches Leben. Da soll besser aufgeklärt werden. Das hören Sie hier gleich nochmal bei uns im Programm. Außerdem Schafskälte derzeit in Mitteldeutschland. Aber der Juni wird eigentlich milder.
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3: Um 15.30 Uhr mit Susanne Lemke. Institutionen und Verbände haben an die Politik appelliert, mehr zum Schutz vor extremer Hitze zu unternehmen. Dem Bündnis gehören 150 Organisationen aus Gesundheitswesen, Pflege, Wohlfahrt und Zivilgesellschaft an. In einer gemeinsamen Mitteilung zum morgigen Hitzeaktionstag fordern sie, dass der Hitzeschutz systematisch in Krisenvorsorge, Gesundheitsversorgung und Katastrophenschutz integriert wird. Experten kritisieren schon länger, dass extreme Hitze hierzulande in der Risiko- und Katastrophenplanung kaum berücksichtigt wird. Das Deutsche Institut für Wirtschaftsforschung warnt vor einer deutlichen Abkühlung der deutschen Wirtschaft. Grund seien der Ölpreisschock und die Folgen des Irankriegs. Die Konjunktur dürfte laut DIW im laufenden Jahr kaum wachsen. Für 2026 werden nur noch 0,5% und für 2027 0,8% plus erwartet. Der Irankrieg habe die Erholung der Wirtschaft ausgebremst, bevor sie sich festigen konnte. Hohe Energiepreise erhöhten die Inflation und belasteten die Kaufkraft. Zudem rechne das Institut mit einem leichten Anstieg der Arbeitslosigkeit. Israels Ministerpräsident Benjamin Netanyahu will bei der nächsten Parlamentswahl erneut antreten. Das teilte seine Likud-Partei mit. Die Wahl muss bis Oktober stattfinden und ist die erste seit dem Hamas-Angriff vom 7. Oktober 2023. Einen genauen Termin gibt es noch nicht. Netanyahu führt seit Ende 2022 eine rechtsgerichtete Koalition. Umfragen zufolge könnte sein Bündnis die Mehrheit verfehlen. Der britische Premierminister Keir Starmer hat die gewaltsamen Ausschreitungen bei ausländerfeindlichen Protesten im nordirischen Belfast scharf verurteilt. Die Vorfälle seien schockierend und völlig inakzeptabel. Menschen seien gezielt wegen ihrer Herkunft ins Visier genommen worden. Auslöser der Proteste war ein Video eines Messerangriffs, der einem sudanesischen Migranten zugeschrieben wird. In Belfast kam es daraufhin zu schweren Auseinandersetzungen mit der Polizei. Fahrzeuge und Gebäude wurden in Brand gesetzt. In der Bundesrunde der Mathematik-Olympiade in Hamburg haben Schülerinnen und Schüler aus Sachsen-Anhalt erfolgreich abgeschnitten. Wie die Veranstalter mitteilten, belegte ein Schüler aus Halle den zweiten Platz, eine Schülerin aus Magdeburg erreichte den dritten Rang. Zudem gingen drei Anerkennungspreise nach Sachsen-Anhalt. Die Bundesrunde gilt als Höhepunkt des Wettbewerbs. Das waren die Nachrichten. Das Wetter, die Temperaturen von 15 Uhr. Dresden bedeckt 17 Grad, Eisenach Regen 16, Erfurt Regen 15 Grad, Gardelegen bedeckt 19, Hoyerswerda bedeckt 20 Grad, Magdeburg heiter 19, Neuhaus am Rennweg stark bewölkt 13 Grad, Oschatz bedeckt 19, Plauen bedeckt 17, Wernigerode stark bewölkt 17, Wittenberg 20 Grad. Am Abend nur wenig Sonne, stellenweise Schauer oder Gewitter, 9 bis 17 Grad, böiger Wind. In der Nacht gebietsweise Schauer, 11 bis 7, in den Bergen bis 3 Grad. Morgen wechselnd bewölkt und Schauer, später auch Gewitter, 14 bis 19 Grad, böiger Westwind. MDR Aktuell Verkehrsdienst. A2 Richtung Berlin zwischen Allerengersleben und Bornstedt. Stau und stockender Verkehr im Baustellenbereich. Hier dauert es 10 Minuten länger. A2 Richtung Hannover zwischen Kreuz Magdeburg und Alsleben. 14 Kilometer Stau wegen eines defekten Fahrzeugs im Baustellenbereich. Eine Stunde Wartezeit. Auf der A14 Richtung Dresden ist die Auffahrt Nossen-Ost wegen eines defekten Schwertransports gesperrt. A38 Richtung Göttingen zwischen Leuna und Merseburg-Nord. Stau durch einen defekten PKW in der Baustelle. 20 Minuten Verzögerung. Die A38 Richtung Göttingen ist zwischen Roßla und Berga nach einem Lkw-Unfall blockiert. Dadurch auch Stau auf der Umfahrung über Roßla und Kelbra. Die Strecke Roßla-Berga ist wegen Bauarbeiten gesperrt. A72 Richtung Hof zwischen Chemnitz Süd und Stolberg Nord. 6 Kilometer Stau an einer Baustelle, eine halbe Stunde Wartezeit. Soweit der Verkehrsdienst. 15.34 Uhr.
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16: Am Mikrofon Katja Dietrich. Sind alle Juden eigentlich religiös?
3: Ist das Wort Jude eine Beleidigung oder sagt man das besser irgendwie anders? Solche Fragen haben viele im Kopf, sprechen sie aber oft nicht aus. Und genau dafür gibt es die Kampagne Fragemauer. Seit 2023 kann man da online seine Fragen stellen, anonym, offen, ohne Hemmschwelle. Und dann bekommt man auch ganz verständliche Antworten. Und heute kommt das Projekt in Sachsen an. In Dresden heißt es da Fragemauer trifft Sachsen. Und mit einem der Köpfe der Bildungskampagne habe ich gesprochen, mit Carsten Owens von Elnet in Berlin. Herr Owens, was sind denn so typischerweise Fragen, die bei Ihnen eingehen? Und sind die eher neugierig, unsicher oder auch mal provokant?
16: Tatsächlich haben wir eine ganz große Bandbreite. Es geht um jüdisches Leben, es geht um jüdische Religion, es geht um den Staat Israel. Und unser Ansatz ist, wir haben ja einerseits schon vorkuratierte Motive, von denen wir heute auch drei für Sachsen eigens entwickelte Motive vorstellen werden. Und andererseits dient aber gerade die Webseite fragemauer.de eben dazu, dass jeder und jede, Sie haben es ja gerade auch ganz wunderbar gesagt, ohne dass man sich registrieren muss, ganz niedrigschwellig Fragen stellen kann. Die müssen nicht immer so humorvoll sein wie die ursprünglichen Kernmotive der Kampagne, die ja zum Nachdenken auch anregen sollen, sondern es geht einfach darum, dass wir versuchen, jedwede Frage zu beantworten, um gegen die vielen Meinungen, die es da draußen gibt, einfach mit Fakten zu antworten.
3: Was passiert denn heute konkret bei der Fragemauer trifft Sachsen?
16: Also wir sind in diesem Jahr erstmals auch mit einer Förderung vom Freistaat Sachsen tatsächlich flächendeckend im ganzen Bundesland unterwegs. Und es werden hier in Dresden heute die drei zunächst dafür eigens entwickelten Motive vorgestellt. Beispielsweise die Frage, wer oder was ist Tacheles? Das lehnt sich natürlich an das Jahr Tacheles, jüdisches Leben in Sachsen. Und mit diesem Motiv erklären wir dann, was Tacheles eigentlich heißt, wo der Begriff herkommt. Es gibt das Motiv, sechseln Juden eigentlich auch, wo wir das dann wiederum erklären. Und es gibt das Motiv, ob die Eierschecke eigentlich koscher ist. Und diese drei Motive werden wir vorstellen. Und dann sind sie auch ab heute in der Fläche im ganzen Freistaat auf Plakaten, aber auch in Printanzeigen, auf Kinoleinwänden etc. zu sehen.
3: Ja, Herr Owens, man kann diese Fragen anonym stellen. Warum ist denn das so wichtig? Und was sagt das vielleicht auch darüber aus, wie wir als Gesellschaft mit dem Thema umgehen?
16: Tatsächlich schon grundsätzlich, aber insbesondere nach dem 7. Oktober haben wir einerseits sehr viele Menschen mit sehr starken Meinungen, die aber oftmals einfach denen es an Fakten, an Hintergrundwissen mangelt. Und gleichzeitig sehen wir aber mehr, dass es Hemmungen gibt, manche Fragen zu stellen. Und in dem Moment, wo wir halt diese Barriere quasi reduzieren, dass man sich nicht erst registrieren muss, dass man nicht mit seinem Klarnamen öffentlich dastehen muss, wenn man vielleicht eine Frage hat, die aus der eigenen Sicht womöglich einem vielleicht sogar zu simpel vorkommt und man nicht falsch rüberkommen möchte, dann bieten wir eben die Möglichkeit, das über die Webseite einzureichen. Über 2000 Fragen sind da seit Beginn der Kampagne zusammengekommen und unser Team beantwortet die sukzessive nacheinander und veröffentlicht die Antworten, unabhängig davon, wer die Frage gestellt hat, und macht sie damit öffentlich zugänglich. Und das sind dann eben Fragen wie, kann man solidarisch mit Israel und den Palästinensern sein? Oder aber, warum spielt Israel nicht bei der Europameisterschaft mit, oder aber ist Pessach das jüdische Ostern, oder aber essen Juden Cheeseburger. Also tatsächlich sehr viele verschiedene Fragen rund um Israel, rund um jüdisches Leben, rund um jüdische Religion. Und falsche Fragen gibt es nicht. Und genau dafür ist die Kampagne gedacht, damit eben jeder und jede seine Fragen stellen kann.
3: Das sagt Carsten Owens, einer der Köpfe der Kampagne Fragemauer trifft Sachsen. 15.38 Uhr. Bei einer Massenschießerei in Südafrika sind viele Menschen getötet worden. Schauplatz war diesmal Jumpers, ein Armenviertel im Großraum Johannesburg, nur wenige Kilometer östlich der Innenstadt. Aus Johannesburg berichtet Stefan Überbach.
17: Laut Polizei hatten unbekannte Täter kurz vor Mitternacht die Siedlung gestürmt und wahllos um sich geschossen. Dabei kamen mindestens 12 Menschen ums Leben, darunter 3 Frauen. 9 weitere Opfer wurden mit zum Teil schweren Schussverletzungen zur Behandlung in benachbarte Krankenhäuser gebracht. Die Sicherheitsbehörden gehen davon aus, dass mehr als 10 Verdächtige von einem Minibus in der Nähe des Tatorts abgesetzt und nach dem Blutbad wieder abgeholt worden sind. Die Ermittlungen laufen auf Hochtouren. Von den Tätern fehlt allerdings jede Spur. Auch die Hintergründe des Verbrechens sind noch völlig unklar. In Südafrika liefern sich kriminelle Gangs im Kampf um Territorien für Schutzgelderpressung und Drogenhandel immer wieder blutige Machtkämpfe. Oft werden dabei auch Unbeteiligte getroffen. Viele informelle Siedlungen am Rande von Großstädten wie Johannesburg oder Kapstadt leiden unter hoher Arbeitslosigkeit und großer Armut. Die Regierung hatte zuletzt die Armee in die gefährlichsten Brennpunkte des Landes geschickt, um die Polizei bei ihrem Kampf gegen die grassierende Bandenkriminalität zu unterstützen.
3: 15.40 Uhr, Zeit für den Sport.
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18: Mit Jan Günther. Die Fußball-WM in den USA, Mexiko und Kanada steht in den Startlöchern. Doch die ganz große Vorfreude kommt vielleicht nicht bei jeder und jedem auf. Dafür gibt es eine ganze Reihe von Gründen. Burkhard Hupe berichtet seit 20 Jahren vom Turnier der weltbesten Fußballer. Hier schildert er seine Eindrücke kurz vor dem WM-Start.
19: Eigentlich hätte man das nicht für möglich gehalten. Denn eigentlich, so ging die Überlegung, war doch in Katar schon der Tiefpunkt der WM-Geschichte erreicht. Doch spätestens bei der WM-Endrundenauslosung vor gut einem halben Jahr im Kennedy Center in Washington wurde endgültig klar, Fußball und Politik sind schwieriger voneinander zu trennen als jemals zuvor. FIFA-Boss Infantino überreichte jedenfalls ohne Not einen selbstgeschaffenen Friedenspreis an US-Präsident Trump.
20: In recognition of his exceptional and extraordinary actions to promote peace and unity around the world.
21: Thank you very much. This is truly one of the great honors of my life.
19: 6 Monate später, im Krieg mit dem Iran, im Krieg mit Teilen der eigenen Bevölkerung, nach dem gewaltsamen Eingriff in die Staatsgeschäfte von Venezuela, es vergeht kaum ein Tag ohne Kopfschütteln über die USA und ihre Machthaber. Auch Sportdirektor Rudi Völler, sonst stets ein Mann des Ausgleichs und der Diplomatie, schwankt längst zwischen Resignation und Trotz.
22: Wir lesen ja Zeitungen, wir lesen ja im Internet, was passiert. Ich finde es nicht gut, wie wir alle hier mit der Keinerbut finden, was dann ein paar Dinge passiert. Aber leider können wir die nicht ändern.
19: Ein WM-Schiedsrichter aus Somalia wird nicht ins Land gelassen, obwohl er ein gültiges Visum besitzt. Vorher verlegte die Mannschaft des Iran ihr Quartier nach Mexiko und wird nun nur für die Dauer ihrer WM-Spiele auf amerikanischem Boden geduldet. WM-Teilnehmer Haiti wird dagegen vom US-Präsidenten weiter als Drecksloch geschmäht. Mit WM-Gastgeber Kanada würde Trump am liebsten in die USA eingliedern, Mexiko dagegen einmauern. Und ganz nebenbei haben die Verbraucherpreise rund um die WM-Spiele die Grenzen zum Absurden überschritten.
22: Auch diese Diskussion, die ja schon vor Monaten mal war, müssten wir intern beim DFB mal diskutieren, ob vielleicht das über einen Boykott oder so, halte ich auch immer für falsch empfunden, weil es nur den Athleten schadet oder den Zuschauern und nichts bringt.
19: Und als wäre das alles nicht schon frustrierend genug, haben sich in Mexiko tausende Lehrer, Fernfahrer und Landwirte dazu entschlossen, die WM-Bühne für ihren Protest gegen Regierungsentscheidungen zu nutzen, sehr zum Unwillen von Präsidentin Claudia Sheinbaum.
23: Lo que quieren.
24: Viele wollen, dass wir in die Falle der Repression tappen als Auftakt zur Weltmeisterschaft. Aber wir werden nicht auf diese Provokation hereinfallen.
19: Zehntausende zusätzliche Sicherheitskräfte sollen nun in den mexikanischen Spielorten für Ruhe und Ordnung sorgen. Immerhin scheinen sich die mexikanischen Drogenkartelle für die Dauer der WM auf eine Waffenruhe verständigt zu haben. Und auch die FIFA sendete jetzt ein zartes Zeichen der Restvernunft. Die WM-Zuschauer dürfen nun doch eigene Wasserflaschen mit ins Stadion bringen, um einer drohenden Dehydrierung bei sengender Hitze zu entgehen. Vielleicht hilft es also in den kommenden Wochen, sich über die kleinen Dinge zu freuen, um die großen Probleme ein bisschen zu dimmen.
18: Ein Beitrag von Burkhard Hupe. Am Samstag findet in Leipzig ein Fußballturnier statt, bei dem es nicht nur um Tore geht. Beim Benefizturnier Kick den Krebs stehen unter anderem Clemens Fritz, René Adler oder Ingo Hertsch auf dem Platz des SSV Stötteritz. Organisiert wird die nun schon 25. Auflage dieses Turniers von einem weiteren Ex-Profi, von Markus Wulftange.
25: Wir machen das vor allen Dingen, um die Projekte im psychosozialen Bereich auf der Kinderkrebsstation finanzieren zu können. Das heißt Musiktherapie, Sporttherapie, Bewegungstherapie, Kunsttherapie, aber auch die psychologische Begleitung, das Dabeisein beim Aufklärungsgespräch, das Intervenieren bei Krisen, bei schwierigen Situationen, bei schwierigen Verläufen auch. Das ist das, was wir als Elternhilfe mitfinanzieren und damit es sozusagen immer auch vorhanden ist und die Familien darauf zurückgreifen können.
18: Mit dabei sein wird am Samstag auch der Ex-Trainer von RB Leipzig und ab 1. Juli Coach des englischen Erstligisten AFC Bournemouth, Marco Rose, der dafür seinen Urlaub unterbricht. Und das freut natürlich Markus Wulftange.
25: Er weiß, dass es ein mega anstrengender Tag für ihn wird. Er muss eine ganze Zeit Autogramme schreiben, Selfies geben, nebenbei auch ein bisschen Fußball spielen. Und das alles kurz bevor er dann ja in die Premier League wechselt, zu seinem neuen Verein. Ich finde es großartig. Für ihn ist das ein ganz, ganz wichtiger Termin im Jahr, den er auf jeden Fall auch realisiert. Und deswegen tut er alles dafür, auch da zu sein. Und das zieht auch die anderen mit, die sagen, ja, wenn Rosi das hinkriegt, dann kriegen wir das auch hin. Und insofern haben wir dieses Jahr ein tolles All-Star-Team.
18: Das Benefiz-Fußballturnier Kick den Krebs. Sie können zuschauen, vor Ort in Stötteritz oder im Video-Livestream auf den Online-Kanälen von Sport im Osten. An diesem Samstag ab 13.10 Uhr.
3: Und wir schauen auf unsere wichtigste Meldung zur Stunde in den Nachrichten. Da haben Institutionen und Verbände an die Politik appelliert, mehr zum Schutz vor extremer Hitze zu unternehmen. Morgen ja Hitzeschutztag, Hitzeaktionstag, und dem Bündnis gehören 150 Organisationen aus Gesundheitswesen, Pflege, Wohlfahrt und der Zivilgesellschaft an. Weitere Meldungen jetzt mit Susanne Lemke.
1: Weite Teile der Potsdamer Innenstadt sollen am kommenden Dienstag evakuiert werden. Die Stadtverwaltung teilte mit, es werde eine Bombe entschärft. Betroffen seien unter anderem der Hauptbahnhof, der Landtag und das Museum Barberini. Etwa 6.500 Menschen müssten ihre Wohnungen verlassen. In Sachsen-Anhalt sind im aktuellen Schuljahr mehr Grundschüler auf eine weiterführende Schule gewechselt als im Jahr zuvor. Nach Angaben des Statistischen Landesamtes waren es 2,8% mehr. 40% wechselten auf ein Gymnasium, 36% auf eine Sekundarschule. In Leipzig ist ein 12-jähriger Junge von Unbekannten angegriffen und ausgeraubt worden. Nach Angaben der Polizei stahlen die Täter seine Kleidung und seine Uhr. Der Junge wurde leicht verletzt. Die Polizei sucht nach Zeugen. Das Wetter: am Abend etwas Sonne, aber auch Schauer oder Gewitter, 9 bis 17 Grad. In der Nacht gebietsweise Schauer, 11 bis 7 Grad. Und morgen wechselnd bewölkt mit Schauern oder Gewittern, 14 bis 19 Grad. MDR, aktuell Verkehrsdienst, A2 Richtung Berlin, zwischen Allerringersleben und Bornstedt, stau und stockend im Baustellenbereich. A2 Richtung Hannover, zwischen Kreuz Magdeburg und Alsleben, 14 Kilometer Stau wegen eines defekten Fahrzeugs in der Baustelle, eine Stunde Wartezeit. Auf der A14 Richtung Dresden ist die Auffahrt Nossen-Ost wegen eines defekten Schwertransports gesperrt. A38 Richtung Göttingen, zwischen Leuna und Merseburg-Nord, Stau durch einen defekten PKW in der Baustelle. Die A38 Richtung Göttingen ist zwischen Roßla und Berger nach einem LKW-Unfall blockiert. A72 Richtung Hof zwischen Chemnitz Süd und Stolberg Nord. 6 Kilometer Stau an einer Baustelle. Eine halbe Stunde Wartezeit. Soweit der Verkehrsdienst. 15.47 Uhr.
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3: In heißen Regionen der Erde halten die Menschen die Hitze kaum noch aus, insbesondere in Megametropolen. Das hat auch gesundheitliche Folgen. Kreislaufprobleme zum Beispiel, Herzattacken oder auch Nierenleiden nehmen zu. Und in Singapur zum Beispiel ist es ja teilweise unerträglich heiß. 365 Tage im Jahr ist es dort warm und schwül. Aber die Stadt, die ist ja auch wohlhabend, effizient und erfindungsreich. Und mit welchen Tricks die Metropole gegen Hitze und Schwüle kämpft, das hat sich Florian Barth angeschaut.
4: Wer durch Hinterhöfe und Gassen in Singapurs Chinatown geht, der sieht die vielen weißen Elektrogeräte an den Häuserwänden. Klimaanlagen ohne Ende. Fast alle kühlen damit die Räume runter, weil es immer so heiß und schwül ist. Aber die Anlagen sind ein Teil des Hitzeproblems, sagt Lu Jung-Yolanda, die an der Uni nachhaltiges Design studiert. Die Klimaanlagen blasen noch mehr Hitze nach draußen. Die Stadt heizt sich also noch mal schneller auf als die Umgebung. Und das ist nicht gut für das Klima und die Umwelt. Was die Situation in Singapur weiter anheizt, das extreme Wachstum. Immer mehr Bewohner, immer mehr Beton. In Singapur sind die Temperaturen in den vergangenen Jahrzehnten doppelt so rasant gestiegen wie im Rest der Welt. Vera Sekaran will einen kühlen Kopf bewahren im Klimawandel. Er ist ein Singapurer Urgestein, hat aber selbst auch noch täglich mit der Hitze zu kämpfen.
5: You can see, right?
4: Ihr habt ja gesehen, wie ich hierher gekommen bin. Ich schwitze immer noch. Es ist 10, 11 Uhr morgens und jetzt nimmt die Luftfeuchtigkeit noch zu. Vera Sekaran ist Architekt und Botaniker. In Singapur nennen sie ihn den Pflanzenflüsterer. Seine Waffe gegen den Klimawandel so simpel wie effektiv. Vertikale Grünflächen an Gebäudewänden. Man kann das fühlen, wenn ich hier näher an das Gebäude rangehe, dann merke ich schon, wie die Hitze weniger wird. Die Pflanzen produzieren Sauerstoff und nutzen meine Atemluft für die Photosynthese. Wenn man diese Biochemie überall in der City hätte, dann würde der CO2-Gehalt signifikant runtergehen und auch die Hitze. Das macht einen großen Unterschied. Er steht vor dem begrünten Parkhaus mitten in Singapur. 30 verschiedene Pflanzenarten wachsen an der Wand. Das Bewässerungssystem sorgt für nötige Nährstoffe. Zweimal im Monat stutzen Arbeiter das Grün. Langfristig ist das sogar günstiger als eine klassische Betonfassade. Die Klimaanlagenkosten für drinnen sind niedriger. Da spart man eine Menge. Also ein paar Dollar für Pflanzen auszugeben, um viele tausend Dollar einzusparen, das ist ein gutes Geschäft. Die Begrünung an Häuserwänden kann einen riesigen Temperaturunterschied ausmachen. Fassaden, die pflanzenbewachsen sind, sind manchmal stolze 5 Grad kühler als Flächen aus Stahl und Beton. Doch allein mit Begrünung kommt auch Singapur nicht gegen die steigenden Temperaturen an. Darum bauen sie hier nun luftiger und nachhaltiger. Zum Beispiel das neue Universitätsgebäude. Obendrauf Solarzellen. Netto null Emissionen. Hier lehrt auch Professor Vera Sekaran. Er verrät uns das Geheimnis der kühlen Architektur, wo den Studierenden ein einfacher Deckenventilator zur Abkühlung reicht. Hohe Wände, offene Fassaden, im Gebäude zieht's und das soll auch so sein. Das Gebäude ist so ähnlich aufgebaut wie ein Wald. Wie bei unterschiedlich hohen Bäumen sind manche Gebäudeteile hoch, manche niedrig. Wir müssten versuchen, die Architektur des Waldes in den Städtebau zu übertragen. Wir können uns vieles von der Natur abschauen, das ist entscheidend. Singapur bezuschusst nachhaltige Architektur und verfolgt langfristig ehrgeizige Ziele. Bis 2030 sollen 1 Million neue Bäume gepflanzt werden. Und es soll so viele Parks in der City geben, dass jeder in der Stadt in höchstens 10 Minuten im Grünen ist. Singapur begreift sich als Motor für Südostasien im Kampf gegen steigende Temperaturen und investiert Milliarden. Der reiche Stadtstaat kann sich das im Gegensatz zu anderen Entwicklungsländern allerdings auch buchstäblich leisten.
3: Und jetzt sprechen wir über Schimpansen. Die können spontan Probleme lösen. Das ist schon vor über 100 Jahren erforscht worden. Ein Wissenschaftler hängte damals Bananen, für die Affen unerreichbar, an eine Zimmerdecke. Die Schimpansen, die stapelten dann am Boden liegende Kisten, ohne dass ihnen das vorher jemand gezeigt hätte. Und mit dem Kistenstapel gelangten die dann eben gezielt bis an die Decke zu den Bananen. Ja, das Experiment, das revolutionierte das Wissen über die Intelligenz von Wirbeltieren. Und dass aber auch Insekten zu so etwas fähig sein könnten, das wurde lange bezweifelt. Jetzt beweist eine finnische Studie, auch Hummeln können das. Mehr dazu von Katharina Heudorfer.
0: Hummeln sind viel intelligenter als bisher angenommen. Das zeigt die Studie von Verhaltensökologe Olli Lokola und seinem Team von der finnischen Universität Oulu. In verschiedenen Experimenten untersuchten sie, wie Hummeln kleine Styroporkugeln gezielt nutzen, um darauf zu klettern und damit an eine künstliche blaue Blüte mit Zuckerlösung an der Decke zu gelangen. Obwohl er schon seit Jahren mit Hummeln forscht, überraschten ihn die Ergebnisse der Studie.
5: Die Erfolgsquote war viel höher, als ich erwartet hatte. Ich hatte damit gerechnet, dass maximal 15% der Bienen die Aufgabe lösen würden. Aber nicht 70%. Ich war wirklich überrascht von der Klugheit der Hummeln.
0: Einen passenden Versuchsaufbau zu finden, war kompliziert. Zum Beispiel mussten Lokola und sein Team ausschließen, dass es sich beim Bewegen des Balls bei den Hummeln um spielerisches Verhalten handelt. Für ihn eröffnet die Studie eine neue Perspektive auf die Intelligenz von Tieren.
5: Ich denke, wir müssen unser Weltbild ein Stück weit überdenken. Es erfordert nicht unbedingt große Gehirne oder hunderte von Millionen Neuronen. Hummeln, sie haben weniger als 1 Million Neuronen in ihren Gehirnen und können trotzdem sehr komplexe Aufgaben lösen.
0: Als nächstes will er untersuchen, wie Hummeln Aufgaben mit verschiedenen Werkzeugarten lösen.

0: Ja, so wie sich der Sommer, der gerade erst begonnen hat, momentan macht, das wird den Hummeln auch nicht so richtig gefallen. Momentan ist es ja recht frisch in Mitteldeutschland. Schafskälte nennt man die augenblickliche Wetterlage, aber das wissen Sie wahrscheinlich längst. Und angesichts der neuen klimatischen Bedingungen, mit denen wir uns durch die Erderwärmung rumschlagen, entstehen allerdings Fragen. Zum Beispiel, ist das noch normal oder kann es die Schafskälte überhaupt noch geben? Florian Zinner aus der ARD-Klimaredaktion, der hat Antworten für uns gesucht.
1: Wer frisch geschoren bei Wind und kühler Nässe auf der Weide durchhalten muss, hat wahrscheinlich wenig Spaß. Die Schafskälte heißt halt nicht umsonst so. Trotzdem haben Schafe von heute einen entschiedenen Vorteil gegenüber ihren Vorfahren.
2: Die leiden heute halt 3 Grad weniger, wenn man so will.
1: Carsten Haustein ist Klimawissenschaftler und Meteorologe an der Uni Leipzig. Er macht klar, das, was wir im Juni heute als kalt verstehen, ist eben relativ. Und zwar, wenn man bedenkt, dass Europa sich im Zuge des Klimawandels viel schneller erwärmt als der globale Durchschnitt. Bei 2,5 bis 3 Grad Erwärmung bedeutet das, auch die Schafskälte fällt deutlich milder aus als früher.
2: Was ich dann früher vielleicht, wenn es ganz krass mal Anfang Juni mit vielleicht 2, 3, 4, 5 Grad schon sehr, sehr, sehr kalt anfühlt, das ist dann eben jetzt 5, 6, 7, 8 Grad.
1: Mit der Schafskälte verhält es sich ein bisschen wie mit den Eisheiligen. Ein Kaltlufteinbruch um diese Jahreszeit gehört zur mitteleuropäischen Normalität. Passiert der zwischen dem 4. und 20. Juni, ist im weitesten Sinne von der Schafskälte die Rede. Bei 2,5 Wochen Puffer sind Kälteeinbrüche allerdings im Temperaturmittel für den Juni längst eingepreist.
2: Und da sehen wir keine wirklich signifikante Delle. Und das ist für mich so das Zeichen, dass es zwar wetterlagenabhängig immer wieder diese Kaltluftausbrüche zu der Zeit gibt, aber die Verschiebung um mehr als eine Woche nach vorne oder hinten, die lässt es halt im statistischen Rauschen untergehen.
1: Als traditioneller Höhepunkt der Schafskälte gelten die Tage um den 11. Juni. Und im Gegensatz zu den Eisheiligen legen historische Wetteraufzeichnungen nahe, dass es zu diesem Zeitpunkt tatsächlich besonders häufig zu einer unterkühlten Wetterlage kommen kann. Damit wäre die Schafskälte auch eine wirkliche Wettersingularität gewesen, muss man sagen, denn die Treffgenauigkeit hat durch den Klimawandel immens abgenommen. Allerdings begünstigt der auch das Festsitzen von Wetterlagen. Aber
2: tatsächlich ist das aber nach wie vor ein bisschen eine Hypothese. Wir haben zwar gute Gründe anzunehmen, dass das real ist, aber so richtig abschließend nachgewiesen ist es noch nicht.
1: Für Carsten Haustein klar ist hingegen, dass das Wetterphänomen El Niño nichts mit der Schafskälte in diesem Jahr zu tun hat, auch wenn das vereinzelt zu lesen ist. Dessen Auswirkungen auf Nordeuropa wären, wenn überhaupt, ohnehin erst im nächsten Jahr zu spüren. Carsten Haustein appelliert derweil, bei der Beurteilung von Wetterlagen nicht allzu gefühlig zu werden.
2: Nämlich, dass wir ganz schnell vergessen, wie es eigentlich vorher normal war. Und ein bisschen ist das, was wir jetzt sehen, ein Stückchen zurück zur Normalität.
1: Also ein kühler Sommer trotz Klimawandel. Wie das die Schafe so sehen, tja, da müsste man sie fragen. Für uns heißt es, Jäckchen drüber und gut ist.
0: Ja, also keine Angst vor Schafskälte oder eben einfach einem ganz normalen Kaltlufteinbruch im Juni, der eigentlich gar nicht so kalt ist. Infos waren das von Florian Zinner. Und ja, wir machen jetzt irgendwie ja direkt mit Schafskälte weiter, oder Renato? Wie sieht's
3: besser
0: heute aus?
3: Als mit Gefühlskälte.
0: Ach, absolut. Ja, sowas machen wir nicht.
3: Ich glaube, die haben wir beide nicht, auf keinen Fall. Aber die Schafskälte, man konnte ganz gut jetzt schon erkennen, dass es die Woche mit den Temperaturen nach unten ging. Und im Normalfall tritt die ja zwischen dem 4. und 20. Juni auf. In diesem Zeitraum kann es immer noch so einen Kälteeinbruch geben, ähnlich wie im Mai mit den Eisheiligen. Und das Höchste oder die Häufigkeit ist um den 11. Was haben wir heute?
0: Den 10.
3: Morgen den 11. und da geht es sogar noch ein Stückchen runter. Morgen die Höchste hat ja nur noch unter 20 Grad. Also das passt wieder mal ganz genau wie die Faust irgendwo hin. Aber das ist dann wirklich so der Tiefpunkt. Also es wird auch nicht kälter werden. Dementsprechend natürlich aber die Nacht kälter. Die Nachtwerte heute 11 bis 7 Grad und in den Bergen kann es noch bis 3 Grad runtergehen. Dann kann man schon ein bisschen merken, oh, das ist noch mal frisch. Aber das wird sich auch dann langsam wieder rappeln und dann in nächste Woche wieder nach oben gehen mit den Temperaturen. Alles in allem liegen wir eben unter Tiefdruckeinfluss und dem dem Zustrom etwas frischerer Meeresluft aus dem Nordwesten. Und die kommt auch mit ziemlichem Wind noch mit einher, obwohl der Wind aus Südwest kommt. Aber das macht die Konstellation des Hoch- und Tiefdruckgebietes, wie sich das dann ganz genau von der Strömung ergibt. Auf jeden Fall werden wir heute in den Abendstunden noch mit ein paar Schauern und Gewittern zu tun haben. Und morgen dann im Grunde genommen gleiches Spiel. Wir haben jetzt weiterhin noch diese wechselhafte Phase, die noch bis zum Wochenende mehr oder weniger anhält.
0: Ja, und wenn man jetzt, gehen wir mal davon aus, jemand hat dann am Wochenende Geburtstag oder so. Und wie ist denn da so das Wetter im Harz zum Beispiel?
3: Okay, gut. Also gut, dass du fragst. Ich wünsche euch schon mal viel Spaß, wenn wir es vorher nicht nochmal hören. Auf jeden Fall sollte man am Wochenende vielleicht mal noch zu Tagesbeginn gerade mal mit einem Schauer rechnen. Die werden dann aber eher wieder weniger. Zum Nachmittag hin sollte es auch oftmals freundlich sein. Und temperaturmäßig musst du gerade im Harz ein bisschen aufpassen. Da sind wir aufgrund der Höhenlage ein bisschen frischer. Meist nur im mäßig warmen Temperaturbereich knapp über 20 Grad, im Harz vielleicht ein bisschen drunter.
0: Gut, ich sag den Freunden meiner Freunde Bescheid, dass sie mehr einpacken. Danke, Renato. Okay. So, WM-Wahnsinn und Titelträume. Über die neue ARD-Doku sprechen wir mit dem ehemaligen Nationalspieler Thomas Hitzlsperger, der die Stimmung in den USA mit eingefangen hat. Zumindest macht das meine Kollegin gleich hier nach meiner Sendung. 16 Uhr übernimmt sie ihr Mikrofon. Ich sage Tschüss für heute. Katja Dietrich, mein Name. Vielen Dank fürs Zuhören.
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5: Um 16 Uhr mit Susanne Lemke. Nach dem Scheitern des deutsch-französischen Kampfjet-Projekts strebt die Bundesregierung eine europäische Nachfolgelösung an. Das sagte Vizeregierungssprecher Steffen Mayer in Berlin. Eine konkrete Entscheidung gebe es aber noch nicht. Man werde darüber mit den Partnern in Frankreich im europäischen Kontext und sicher auch mit der Industrie beraten. Eine Gruppe von 8 Luftfahrt- und Rüstungsunternehmen hat bereits eine Initiative für ein europäisches Kampfjet-Projekt unter deutscher Führung gestartet. Diesen Vorstoß wollte der Sprecher noch nicht bewerten. Institutionen und Verbände haben an die Politik appelliert, mehr zum Schutz vor extremer Hitze zu unternehmen. Dem Bündnis gehören 150 Organisationen aus Gesundheitswesen, Pflege, Wohlfahrt und Zivilgesellschaft an. In einer gemeinsamen Mitteilung zum morgigen Hitzeaktionstag fordern sie, dass der Hitzeschutz systematisch in Krisenvorsorge, Gesundheitsversorgung und Katastrophenschutz integriert wird. Experten kritisieren schon länger, dass extreme Hitze hierzulande in der Risiko- und Katastrophenplanung bislang kaum berücksichtigt wird. Die Bundesregierung will den Ausbau von schnellem Glasfaser-Internet in Deutschland erleichtern. Dafür hat das Kabinett eine Reform des Telekommunikationsgesetzes auf den Weg gebracht. Sie soll Netzbetreibern das Recht geben, Leitungen bis in jede Wohnung eines Gebäudes zu legen. Der Hauseigentümer soll das nur noch verhindern können, wenn er die Leitungen selbst legen lässt. Viele Häuser verfügen heute bereits über einen Glasfaseranschluss, jedoch fehlt oft die Verkabelung im Gebäude selbst. Bundestag und Bundesrat müssen der Neuregelung noch zustimmen. Vor dem Landgericht Bonn hat ein weiterer Prozess um die Beschaffung von Schutzmasken während der Corona-Pandemie begonnen. Ein Textilunternehmer fordert vom Bund fast 500 Millionen Euro. Nach seiner Ansicht hat der damalige Gesundheitsminister Jens Spahn im Jahr 2020 einen Kaufvertrag mit ihm geschlossen. Der Anwalt des Bundes betonte dagegen heute zum Prozessauftakt, es sei kein Vertrag zustande gekommen. Die Urteilsverkündung ist für Ende Juli geplant. Im Kampf gegen Kinderpornografie haben Ermittler in Sachsen mehr als 20 Wohnungen durchsucht. Wie die Polizei mitteilte, gab es Durchsuchungen in Chemnitz, Mittelsachsen und im Erzgebirgskreis. Ermittelt werde gegen 21 Männer im Alter von 15 bis 66 Jahren. Ihnen werde überwiegend vorgeworfen, kinderpornografisches Material zu besitzen oder beschafft zu haben. Festnahmen gab es nicht. Das waren die Nachrichten. Das Wetter, die Temperaturen von 15 Uhr, auf dem Brocken stark bewölkt, 8 Grad, Chemnitz bedeckt 17, Dresden bedeckt 17 Grad. Eisenach bei Regen 16, Erfurt Regen 15, Fichtelberg bedeckt 9 Grad. Gera bedeckt 14, Görlitz stark bewölkt 15 Grad, in Halle stark bewölkt 19, Leipzig bedeckt 20, Magdeburg heiter 19, Meiningen bedeckt bei 14 Grad. Am Abend nur wenig Sonne, stellenweise Schauer oder Gewitter, 9 bis 17 Grad. In der Nacht gebietsweise Schauer, 11 bis 7, in den Bergen bis 3 Grad. Morgen wechselnd bewölkt und Schauer, später auch Gewitter, 14 bis 19 Grad, böiger Westwind. MDR Verkehrsdienst. A2 Richtung Berlin zwischen Aller Ingersleben und Alsleben, Stau und stockender Verkehr. Hier dauert es 20 Minuten länger. A2 Richtung Hannover zwischen Kreuz Magdeburg und Alsleben, 14 Kilometer Stau an einer geräumten Unfallstelle, 1 Stunde und 15 Minuten Verzögerung. A13 Richtung Berlin in der Auffahrt Marsdorf steht ein defekter LKW. Auf der A14 Richtung Dresden ist die Auffahrt Nossen-Ost wegen eines defekten Schwertransports gesperrt. A38 Richtung Göttingen zwischen Leuna und Merseburg-Nord, Stau durch einen defekten PKW in der Baustelle, 20 Minuten plus. Die A38 Richtung Göttingen ist zwischen Roßlau und Berger nicht mehr gesperrt, aber noch Stau. Vorsicht auf der A38 Richtung Göttingen zwischen Breitenworbis und Leinefelde-Worbis liegt ein toter Greifvogel. Vorsicht auf der A72 Richtung Hof zwischen Chemnitz-Rottluff und Chemnitz-Süd eine ungesicherte Unfallstelle. Und A72 Richtung Hof zwischen Chemnitz-Süd und Stolberg-Nord. 6 Kilometer Stau an einer Baustelle, 20 Minuten Wartezeit. Soweit der Verkehrsdienst, 16.04 Uhr.
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6: Jetzt am Nachmittag mit Hanno Grees. Schönen guten Tag. Bundesweit haben heute Gewerkschaften, Arztpraxen und Krankenhäuser gegen die Sparpläne von Gesundheitsministerin Wagen demonstriert. Sie trafen sich in Hannover, wo auch die Gesundheitsminister tagen. 8.000 Menschen etwa demonstrierten. Nina Wagen will ja mit ihren Plänen das drohende Milliardendefizit sowohl bei den Pflege- wie auch bei den Krankenkassen verhindern. Das aber sorgt für heftige Kritik, Bertil Starke berichtet.
7: Wagen stoppen, schallt es mitten in Hannover über den Platz der Menschenrechte. Tausende Menschen sind gekommen. Der Platz ist voll. Aus ganz Deutschland sind Beschäftigte aus dem Gesundheitswesen angereist. Mehr als 80 Busse bringen die Demonstrierenden nach Hannover. Viele sind wütend und machen sich Sorgen um ihre Zukunft, so wie Krankenpfleger Mirko Oettershagen aus Köln.
8: Ich bin selber Krankenpfleger und seit vielen Jahren und ich sag mal, die Zustände in dem Beruf sind schon so beschissen genug und sie sind auch schon länger beschissen genug und sie werden sich noch deutlich verschärfen.
7: In Hannover protestieren viele Menschen, die in Krankenhäusern arbeiten. Sollte die Reform in ihrer jetzigen Form kommen, müssten die mit weniger Geld auskommen. Tarifsteigerungen sollen etwa nicht mehr vollständig refinanziert werden. Einige Behandlungen würden nicht mehr wie bisher übernommen. Rainer Ruhschulte, Chefarzt aus Hameln, warnt vor drastischen Folgen.
9: Wir können nicht mehr so viel investieren, wie wir müssten und wollten. Wir hätten Schwierigkeiten, Personal einzustellen. Und falls uns Leistungsgruppen weggenommen würden, würden wir nicht mehr das anbieten können, was wir im Moment in guter Qualität und verlässlich anbieten.
7: Auch wenige Kilometer vom Platz der Menschenrechte in Hannover entfernt ist die Gesundheitsreform Gesprächsthema Nummer 1, nämlich bei der Gesundheitsministerkonferenz. Die wird momentan von Andreas Philippi, dem Gesundheitsminister in Niedersachsen, geleitet. Am Mittag trat auch er auf der Großdemonstration ans Rednerpult. Er sieht, genau wie Bundesgesundheitsministerin Wagen, einen Reformbedarf. Der SPD-Politiker macht in Hannover aber auch klar:
10: Bei allem Verständnis für eine gesunde Finanzierung der Kosten der gesetzlichen Krankenversicherung ist in den vorliegenden Regelungen eine deutliche Schieflage, insbesondere zulasten der Versicherten und der Krankenhäuser, zu erkennen.
7: Am Abend trifft Bundesgesundheitsministerin Wagen in Hannover mit den Länderressortchefs zusammen. Die haben sich schon zuvor auf einen gemeinsamen Antrag verständigt. Darin fordern sie Wagen auf, den Gesetzentwurf nachzubessern. Sie fürchten, Krankenhäuser könnten reihenweise pleite gehen. Harmonisch dürfte das geplante Kamingespräch also wohl eher nicht ablaufen.
10: Wir Länder und insbesondere Niedersachsen, aktuell im GMK-Vorsitz, werden der Ministerin deutlich machen, dass mit uns Sozialreformen, die zu großen Ungerechtigkeiten in dieser Gesellschaft führen werden, nicht machbar sind.
7: Die Gesundheitsministerkonferenz in Hannover endet morgen. Einen Tag später, also am Freitag, ist die XXL-Reform von Ministerin Wagen dann Thema im Bundesrat.
6: Aus Hannover war das der Bericht von Bertil Starke. Und apropos Reformen, heute Abend gibt es wieder mal ein Treffen im Kanzleramt. Und dabei bleibt die schwarz-rote Koalition nicht unter sich, denn es kommen die Sozialpartner dazu. Heißt also die Gewerkschaften und die Arbeitgeber. 3 Stunden, große Themen und eine Frage, die über allem steht: Wie können Reformen gelingen? Gabo Hallas. Nur nicht zu viel erwarten. Diese Botschaft wird schon vorab gesetzt mit vielen Worten des Regierungssprechers, die auch zusammengeschnitten wenig sagen.
11: Wir haben uns das Ziel gesetzt, zuzuhören und da diesen Gesprächsfaden dabei wirklich nochmal abzugleichen. Und deshalb, glaube ich, lohnt sich dieser Austausch. Lassen uns jetzt mal mit bisschen Optimismus, aber auch mit Offenheit heute Abend in diese Gespräche gehen.
6: Gewerkschaften, Arbeitgeber und Politik sitzen an einem Tisch und das ist schon ein Erfolg, denn zuletzt war da nicht so viel Einigkeit.
12: Und meine Damen und Herren, das alles ist keine Bösartigkeit von mir oder von der Bundesregierung. Ja, meine Damen und Herren.
13: Wir finanzieren diese Haltelinie aus Steuermitteln. Sie belasten damit die Beitragszahler nicht. Das war auch eine Entscheidung, die wir im Koalitionsverhandlungen getroffen haben.
6: Kanzler und Arbeitsministerin ausgebuht und ausgelacht. Der eine bei den Gewerkschaften, die andere bei den Arbeitgebern. Das soll sich ändern. Friedrich Merz erwartet, dass Gewerkschaften und Arbeitgeber klar formulieren, was sie der Politik mit auf den Weg geben wollen. Es gäbe viel Unruhe im Land, so sieht es Viktoria Spiegelberg-Kamenz. Die DGB-Chefin in Limburg in Hessen formuliert klar, was sie vom Bundeskanzler erwartet.
14: Dass wir einander zuhören. Also das wäre wichtig. Also eine richtige Debatte um den richtigen Weg. Das wäre meine Erwartung. Mir wäre es wichtig, dass wir ergebnisoffen diskutieren.
6: Gut, dass wir sprechen, sagt Peter Adrian von der Deutschen Industrie- und Handelskammer.
15: Ich finde es eigentlich besser, wenn wir vielleicht mit einer etwas niedriger gehängten Latte hinsichtlich der Erwartungen in dieses Gespräch gehen. Vielleicht ist das Ergebnis dann deutlich besser als das, was wir erwartet haben.
6: Im Deutschlandfunk sagt der Unternehmer, alle seien sich einig, dass wieder Wachstum gebraucht werde.
15: Die Unternehmen in Deutschland sind bereit, wie heißt das so schön, den Gürtel enger zu schnallen, sich anzustrengen, wenn es denn eine Perspektive gibt. Und das ist unser Hauptproblem. Also das heißt, ich würde mir wünschen, dass wir aus diesem Gespräch heraus in der Lage sind, wieder einen Zukunftsoptimismus

0: sagt CDU-Generalsekretär Carsten Linnemann und für SPD-Co-Parteichef Lars Klingbeil ist die zentrale Frage:
1: Wie schaffen wir es, dieses Land wieder auf einen Wachstumspfad zu bringen? Wie schaffen wir es, wieder wirtschaftliche Stärke zu entwickeln und Arbeitsplätze in diesem Land zu sichern? Ich freue mich, dass die Sozialpartner dabei sind.
0: Vielleicht können sich alle darauf einigen, aber es bleiben am Ende nur 3 Stunden und große Themen.
2: Gabor Hallers berichtete. Wir haben es 11:11 jetzt. Der Sportwagenhersteller Porsche steckt in wirtschaftlichen Turbulenzen. Der Absatz stockt, die Gewinne fallen kleiner aus. Jetzt will das Unternehmen reagieren und am Standort Leipzig 200 Stellen abbauen. Festangestellten Beschäftigten sind freiwillige Aufhebungsverträge mit Abfindungen angeboten worden. Und Jens Katzek ist vom Automotive Cluster Ostdeutschland, einem Branchennetzwerk. Er sagt, das ist eine Entscheidung mit Ansage.
3: Die Entwicklung der Automobilindustrie in den letzten Jahren hat ja tatsächlich mit immer vielen Schwierigkeiten zu kämpfen. Also ich nenne mal USA und nenne mal China. Insofern ist die Entscheidung von Porsche jetzt zu sagen, wir werden uns sozialverträglich und freiwillig von 200 der Mitarbeiter trennen, nicht wirklich überraschend. Sie haben auch letztes Jahr schon in Stuttgart annonciert, dass sie einen Großteil der Mitarbeiter oder eine größere Zahl von Mitarbeitern dort abbauen. Insofern ist es eine konsequente Politik. Die Zahl von 200 hier in Leipzig zeigt aber, dass man zum Standort ganz klar steht. Weil es sind etwa 4% der hier Beschäftigten. Insofern würde ich jetzt nicht von einer Krisenstimmung sprechen, sondern tatsächlich von einem Anpassen an das, was draußen im Markt passiert. Und wenn Sie weniger Autos verkaufen, brauchen Sie leider auch weniger in der Produktion.
2: Das sagt Jens Katzek, er ist vom Automotive Cluster Ostdeutschland zu den Sparbemühungen bei Porsche. Der Verein Wirtschaft für weltoffene Sachsen feiert sein 10-jähriges Jubiläum. Das Unternehmernetzwerk will Firmen zusammenbringen, die sich für Offenheit, Demokratie und Sachsen als internationalen Wirtschaftsstandort einsetzen. Wie der Verein inzwischen dasteht, dazu Daniel Schrödel.
4: Der Start schwierig. Es habe zur Gründung erstmal viel Skepsis von außen gegeben, erinnert sich Silvia Pfefferkorn, Mitgründerin von Wirtschaft für ein weltoffenes Sachsen.
5: Aus dem einfachen Grund, weil wir haben 2016 begonnen mit damals 10 Gründungsmitgliedern. Wir wurden von vielen belächelt, dass wir uns pro Weltoffenheit und pro Demokratie als Wirtschaftsverband artikulieren wollen.
4: Heute zählt der Verein rund 160 Mitglieder, von Volkswagen über die 3 sächsischen Industrie- und Handelskammern bis hin zum Garten- und Landschaftsbaubetrieb. Unternehmer würden großes Vertrauen genießen, deshalb sei auch ihre Stimme in der Öffentlichkeit wichtig, so Pfefferkorn.
5: Und das ist die Aufgabe von allen und dazu gehören auch die Unternehmer. Und wenn alle sich überlegen, was sie für die Demokratie machen wollen und dabei einmal in den Spiegel gucken, dann wäre schon viel erreicht.
4: Dabei gehe es um Weltoffenheit nicht nur der Moral wegen, sondern auch aus unternehmerischem Kalkül, Stichwort Fachkräftemangel, betont Vereinsvorstandssprecher Robert Tschaikowski.
6: Uns geht es um den Wohlstand in diesem Bundesland. Uns geht es darum, dass dieses Land die Solidarität, seine innovative Kraft, seine Rolle behält oder beziehungsweise weiter ausbaut und die Möglichkeiten, die sich aktuell bieten, in diesem großen Wandel, in dem wir uns befinden, nutzt.
4: So unterstützt der Verein Unternehmen bei der Fachkräftegewinnung aus dem Ausland, bietet Seminare an, um das Unternehmensklima zu verbessern. Tschaikowski plädiert für einen pragmatischen Umgang mit Zuwanderung. Die Abschottungspolitik von Parteien wie der AfD sei keine Lösung.
6: Es gibt den Ansatz zu sagen, gibt ihnen noch die Möglichkeit, Verantwortung zu übernehmen und dann werden sie sich von selbst entzaubern. Ich glaube, wir haben in der deutschen Geschichte einige Beispiele und ein großes Beispiel dafür, wie schief es gehen kann. Und wenn man diese Möglichkeiten gibt, dann entwickeln sich Dynamiken und Dinge, die man nicht wieder einfangen kann.
4: Das nächste Etappenziel für den Verein heißt bundesweite Vernetzung mit den vielen regionalen Initiativen, die sich teils nach sächsischem Vorbild gegründet haben. Soll dann heißen Wirtschaft für ein weltoffenes Deutschland.
2: Der Bericht von Daniel Schrödel und es ist 16.15 Uhr jetzt. Nach dem Scheitern des gemeinsamen deutsch-französischen Kampfjet-Projekts will die Bundesregierung eine europäische Alternativlösung. Das ist unsere Top-Meldung zurzeit. Konkret will man mit den Partnern in Frankreich und auch mit der Industrie beraten. Es gibt schon eine Gruppe von 8 Luftfahrt- und Rüstungsunternehmen, die sich bereit finden für eine Initiative für ein europäisches Kampfjet-Projekt. Weitere Meldungen mit Susanne Lemke.
7: Die EU-Kommission will Europas Inseln und Küstenregionen stärken. Die Kommission teilte mit, lokale Wirtschaften sollten verändert werden, damit sie nicht komplett abhängig vom Tourismus seien. Außerdem solle der Umweltschutz in den betroffenen Gebieten gefördert werden. Nach den US-Angriffen auf den Süden des Iran sind nach Behördenangaben 20.000 Menschen ohne Wasser. Demnach ist die Trinkwasserversorgung in der betroffenen Region unterbrochen. Aktuell

0: herrschen an Irans südlichen Küstenregionen Temperaturen von weit über 30 Grad. In Leipzig ist ein Mann bei einer Gassi-Runde mit seinem Hund von einem umstürzenden Baum getroffen worden. Nach Angaben der Polizei musste der Mann ins Krankenhaus. Der Hund blieb unverletzt. Der Baum im Auwald war vermutlich vom Wind entwurzelt worden. Das Wetter. Am Abend etwas Sonne, aber auch Schauer oder Gewitter, 9 bis 17 Grad. In der Nacht gebietsweise Schauer, 11 bis 7 Grad. Morgen wechselnd bewölkt mit Schauern oder Gewittern, 14 bis 19 Grad. MDR aktuell Verkehrsdienst. Vorsicht auf der A71 Richtung Sangerhausen zwischen Erfurt Nord und Semmerda Süd. Befindet sich eine ungesicherte Unfallstelle. Bitte eine Rettungsgasse bilden. A2 Richtung Berlin zwischen Allerengersleben und Alsleben Stau und Stocken. 20 Minuten Wartezeit. A2 Richtung Hannover zwischen Kreuz Magdeburg und Alsleben. 14 Kilometer Stau an einer geräumten Unfallstelle. 1 Stunde und 15 Minuten Wartezeit. A38 Richtung Göttingen zwischen Leuna und Merseburg Nord, Stau durch einen defekten PKW in der Baustelle, 20 Minuten Wartezeit. Vorsicht auf der A38 Richtung Göttingen zwischen Breitenworbis und Leinefelde-Worbis liegt ein toter Greifvogel. Vorsicht auf der A72 Richtung Hof zwischen Chemnitz-Rottluff und Chemnitz Süd eine ungesicherte Unfallstelle. A72 Richtung Hof zwischen Chemnitz Süd und Stolberg Nord, 6 Kilometer Stau an einer Baustelle, halbe Stunde Wartezeit. Soweit der Verkehrsdienst, 16.17 Uhr.
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2: Morgen geht sie los. Die größte Fußball-WM aller Zeiten mit über 100 Spielen von 48 Teams, 5 Wochen lang in Kanada, den USA und in Mexiko. Und es wird, so viel ist ja jetzt schon klar, eine WM des überbordenden Kommerzes mit wenig Rücksicht auf die Gesundheit der Spieler, mit astronomischen Ticketpreisen für die Fans, alles inmitten einer angespannten politischen Weltlage, in der manche Fans und Offizielle aus bestimmten Ländern gar nicht einreisen dürfen. Siehe der FIFA-Schiedsrichter aus Somalia, gerade aktueller Fall. Für die ARD sind Esther Sedlacek und Thomas Hitzelsberger durch den zerrissenen nordamerikanischen Kontinent gereist. Und heute Abend läuft die Doku dazu im Ersten, 20.15 Uhr zur besten Sendezeit. Und Thomas Hitzelsberger ist in unser Studio gekommen, hier bei MDR aktuell. Hallo Thomas.
3: Hallo, grüß dich.
2: Ihr seid durch alle drei Länder gereist. Was wolltet ihr wissen? Was war eure Leitfrage?
3: Ja, wir haben es uns ein bisschen aufgeteilt. Ich selbst war in den USA und in Kanada. Wir wollten einfach mal rauskriegen, genau, wie ist die Stimmung im Vorfeld dieser größten WM aller Zeiten? Wie sind die Empfindungen in USA in erster Linie, aber auch natürlich in anderen beiden Ländern? Und gemischtes Stimmungsbild, kann ich schon mal sagen. Wir haben einen Blick aus Europa, der doch sehr kritisch ist auf FIFA und den Rest. Aber es gibt auch Nationen wie Curaçao, wo ich eine Woche zu Besuch war, die freuen sich enorm.
2: Wenn du selber in verschiedenen Ländern warst, hast gerade Kanada und USA auch erwähnt, wie unterschiedlich sind die da gerade gepolt in Bezug auf Fußball?
3: Es waren unterschiedliche Begegnungen. In den USA habe ich mir das MLS All-Star Game angeschaut, eine doch sehr amerikanische Veranstaltung. Ja. Und das war doch sehr, sehr interessant, das aus nächster Nähe mal zu erleben, aber auch Leo Neugebauer, den Zehnkampf-Weltmeister, zu treffen.
2: Den Hero.
3: Genau, so ist es.
2: Den Chef.
3: Da war er noch nicht Weltmeister, als ich mit ihm gesprochen habe. Da war er Vize-Olympiasieger. Und auch er fühlt sich total wohl in Austin, sagt, er hat beste Bedingungen, sich da vorzubereiten, zu trainieren. Und ja, und dann war ich aber auch in Kanada und da war es kalt. Da ist sehr kalt und da fragt man sich schon, wie sollen die eigentlich Fußball spielen?
2: Naja. Thomas Müller hat es da nicht so schwer in Vancouver, oder?
3: Richtig, der kriegt es gut hin. Und da ich halt im Winter war, war es schon für uns ein Highlight, auch Leon Dreisettel zu treffen und mal seine Perspektive zu hören und auch zu erleben, wie er dort in Kanada ein Riesenstar ist. Und ich hoffe, dass es noch mehr nach Deutschland rüberschwappt, weil er ein super angenehmer Typ ist.
2: Bei den Edmonton Oilers.
3: Genau.
2: Ja. Mhm. Wir haben hier in Deutschland viel kritisch berichtet vorab über diese WM, über die Hitze im Süden, über die weiten Wege. Ja, ich sag's mal, die weitgehende Ignoranz von Ökologie, den FIFA-Friedenspreis für Trump, die Einreisesperren in den USA, ich hab's gerade schon erwähnt. Ist bei dieser WM-Euphorie möglich?
3: Das wird sich zeigen, aber vieles davon ist derart negativ und alles ist korrekt, dass wenn man sich das alles mal vor Augen führt, dann kann man sich gar nicht freuen, dann kann keine Euphorie entstehen. Mhm. Meine Erfahrung sagt mir aber schon, in dem Moment, wo das Turnier losgeht und einzelne Mannschaften und Fangruppen sich begeistern für ihre Teams, gibt es so eine partielle Euphorie. Und das, glaube ich, kann man ja auch zulassen. Ich finde, wir sollten uns unsere kritische Haltung durchaus bewahren, aber auch zulassen und akzeptieren, dass manche Fans und Spieler da reingehen mit allergrößter Freude und Euphorie. Und das ist nun mal, wir müssen damit klarkommen, dass das alles nebeneinander existieren kann.
2: Bei den Ticketpreisen und bei der, wie du es formulierst, partiellen Euphorie gerade in den USA, besteht die Gefahr, dass wir vielleicht auch so halbleere Stadien sehen bei manchen Spielen?
3: Naja, das ist das größte Druckmittel vor allen Dingen von Fußballfans auf die FIFA oder überhaupt auch, wenn man im Vereinsfußball übergeht, wenn man fernbleibt. Das will kein Verantwortlicher haben, denn das volle Stadion sind die schönsten Bilder, um den Sport noch größer zu machen. Bis hierher ist es ja super gelungen. Aber jetzt mit 104 Spielen, mit so hohen Ticketpreisen und anderen Komplikationen, sehe ich schon, ich will fast sagen, die Chance, dass auch mal Stadien nicht ganz gefüllt sind. Zumal wir ja auch im letzten Jahr die Club-WM schon erlebt haben. Ja. Und da war es in der Tat so, da gab es massive Probleme und teilweise fast komplett leere Stadien.
2: Für einige Vereine ein hoher Preis, den sie da bezahlt haben.
3: So ist es.
2: Mal ganz persönlich, Thomas. Du bist Fußballer mit Leib und Seele. Hits the Hammer, haben sie damals gesagt, bei Aston Villa. Mit dem VfB Stuttgart deutscher Meister. Du hast den Ball mit dem linken Fuß mal eben auf 125 km/h beschleunigen können. Ist das, was die FIFA da treibt, also dahin, wohin der Weltfußball gerade treibt, ist das die richtige Richtung?
3: Für uns nicht. Und wir können das ja alles ganz klar sehen. Und du hattest ja schon den FIFA-Friedenspreis angesprochen. Ich war vor Ort in Washington. Und das ist alles so skurril und seltsam, dass man denkt, okay, jetzt ist wirklich die Spitze erreicht. Das kann man so nicht mehr weiter durchgehen lassen. Da muss es mal eine Umkehr geben. Und das ist aber nicht der Fall, weil die Popularität des Sports dazu führt, dass immer noch neue Geldgeber gefunden werden, die das Ganze finanzieren. Und das System scheint noch zu funktionieren. Ich finde es absurd. Es gab so skurrile Momente und eben der FIFA-Friedenspreis war der vorläufige Höhepunkt. Es scheint mir aber so, als würde Gianni Infantino nichts davon wahrnehmen und in einer wirklich ganz eigenen Welt oder wahrscheinlich sogar auf dem eigenen Planeten leben.
2: Fährst du wieder hin? Wirst du die WM live erleben dort?
3: Ich werde arbeiten. Ich werde für die ARD als Co-Kommentator vor Ort sein. Und deswegen ist es ja auch ein Spagat für mich, weil ich sage, ich möchte die Freude mir am Spiel bewahren. Ich finde auch, das ist meine Pflicht, den Leuten, die den Fernseher einschalten, dass sie von mir die bestmögliche Arbeit kriegen. Werde aber trotzdem natürlich auch wachsam sein und die Kritik, die ich auch seit vielen Jahren immer wieder äußere, auch dann äußern, wenn ich den Eindruck habe, es ist angebracht.
2: Eine letzte Frage, etwas abseits von diesem Thema. Wir werden als MDR aktuell sogar in Cottbus gehört.
3: Ah, ja.
2: Cottbus ist zurück in der zweiten Liga. Du hast ein spezielles Kapitel mit Cottbus.
3: Sind die gut auf mich zu sprechen?
2: Das
3: also
2: ist die
3: Frage. Glaube, momentan sind sie ja total happy mit dem Aufstieg und da auch nochmal herzlichen Glückwunsch jetzt von meiner Stelle aus. Ja, es gibt für mich eine besondere Beziehung zur Energie Cottbus, weil ich damals am letzten Spieltag in der Bundesliga-Saison 2006-2007 getroffen habe. Aber der Energie Cottbus war ja schon abgestiegen. Es war nicht mein Zutun.
2: Heute Abend die große Doku Titelträume und WM-Wahnsinn mit Esther Sedlacek und Thomas Hitzelsberger im ersten 20.15 Uhr. Thomas, danke für deine Zeit.
3: Sehr gerne.
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2: 16.24 Uhr. Im nordirischen Belfast wurde am Montag ein Mann mit einem Messer angegriffen und schwer verletzt. Der mutmaßliche Täter ist laut Polizei Sudanese, kam als Flüchtling nach Nordirland, wo er sich legal aufhält. Und gestern Abend versammelten sich in Belfast mehrere hundert Menschen, um gegen Einwanderung zu protestieren. Dabei zogen Randalierer durch die Stadt und legten mehrere Feuer. Franziska Hoppen.
4: Rauchsäulen stiegen auf, Schwarzvermummte hatten einen Bus angezündet, der ausbrannte, mehrere Autos und Mülleimer blockierten damit Straßen. Später am Abend brannten mehrere Wohnhäuser. Zahlreiche Geschäfte hatten schon am Nachmittag geschlossen, wer konnte, verließ das Haus nicht mehr. Doch diese ältere Anwohnerin, Helen Williamson, musste vor den Flammen fliehen, wie sie einem Sky News Reporter erzählte. Ich bin ein Nervenbündel, ich lebe seit 28 Jahren hier, aber so etwas habe ich noch nicht erlebt. Ausländer raus. Soll einen Mob gerufen haben, berichtet eine BBC-Reporterin. Die Vermummten hätten Häusertüren und Fenster eingeschlagen. Die nordirische Polizei sprach von mehreren Gewaltherden in Belfast bis in die Nacht hinein. Auch in anderen Städten kam es zu Protesten, auch in Großbritannien, von einer kleinen Gruppe etwa vor dem Londoner Parlament. Auch in Southampton vor einer Flüchtlingsunterkunft. Nach dem brutalen Messerangriff in Belfast am Montagabend, bei dem ein sudanesischer Tatverdächtiger festgenommen wurde, hatte unter anderem Stephen Yaxley Lennon zu den Protesten aufgerufen, besser bekannt als Tommy Robinson, Großbritanniens bekanntester Rechtsextremer. Der Tatverdächtige war als Flüchtling über die offene Grenze aus Irland nach Nordirland gereist. Dort hielt er sich legal auf. Nach dem Brexit hatten beide Länder sich gegen eine harte Grenze entschieden. Zahlreiche Politiker verurteilten die die Anstachelung zu den Protesten auch Gary Carroll, Abgeordneter in Stormont von der People Before Profit Partei. Man muss das als das Handeln von Menschen bezeichnen, die versuchen, Spaltung und Hass zu schüren. Menschen, denen das Leben der Arbeiterklasse in Nord- oder West-Belfast oder sonst irgendjemandem im Norden egal ist. Wir haben gesehen, wie Nigel Farage, Rupert Lowe, Tommy Robinson und andere versuchen, mit hasserfüllter Rhetorik Spaltung zu schüren. Arlene Foster, ehemalige Ministerpräsidentin von Nordirland, nannte die Ausschreitungen nicht nur falsch, sondern kontraproduktiv. Wenn diese Menschen sich wirklich Sorgen um Einwanderungsfragen machen, lenkt das die Aufmerksamkeit von diesen Themen weg und richtet sie stattdessen auf die Gewalt. Sie zerstören ihre eigenen Gemeinden, Arbeitergemeinden, die es ohnehin schon schwer haben, und nun kommt noch diese Gewalt hinzu. Die Gewalt sei nicht neu, sagt Neela McAllister, Abgeordnete der Alliance Party. Letztes Jahr kam es in der Stadt Ballymena zu rassistischen Krawallen, 2024 in Belfast. Auch sie sagt, der Messerangriff würde gezielt missbraucht. Erst letzte Woche fand in Nordirland die Urteilsverkündung gegen einen Mörder statt, der hier eine junge Frau auf absolut brutale Weise ermordet hat. Er stach dutzende Male auf sie ein. Und dennoch gab es keine Aufrufe zu solchen Straßenprotesten. Es besteht also kein Zweifel daran, dass dieses Thema von Leuten missbraucht wird, die ihre eigenen Ziele vorantreiben wollen. Der Täter, ein weißer Brite, war wegen Mordes an seiner schwangeren Freundin zu 31 Jahren Haft verurteilt worden. Proteste gab es keine. Allein in England und Wales kommt es jährlich zu rund 50.000 Straftaten mit einem spitzen Gegenstand wie einem Messer. Wie die jüngsten Zahlen zeigen, enden sie etwa alle zwei Tage tödlich.
2: Franziska Hoppen war das aus Großbritannien. Wir kommen zum Wetter hier in Mitteldeutschland. Renato Bodenburg ist im Wetterstudio. Renato, wie ist dieser Nachmittag?
5: Ja, ein bisschen zweigeteilt gerade im Moment, denn wir haben vor allem Richtung Sachsen-Anhalt doch wenige Wolken und den meisten Sonnenschein.
2: Wobei, viele oder wenige?
5: Wenige Wolken. Vier Wolken, das ist ja auch, ja, genau, vier Wolken. Okay. Von Sachsen-Anhalt erstreckt sich diese Zone bis in den Nordwesten Thüringens, so vom Wartburgkreis dann bis fast ins Eichsfeld, Südharz und Kyffhäuserkreis. Dort gibt es die meiste Sonne im Moment und dann auch noch in der Dübener Heide. Ansonsten abseits davon viele dichte Wolken und da ziehen auch ein paar Schauer und vor allem in Sachsen auch mal hier und da noch mal ein Gewitter mit durch. Also es ist noch Bewegung drin, die wird es auch noch weitergeben, aber zu den späteren Abendstunden lässt das dann wieder nach.
2: Und das bleibt so?
5: Das bleibt erstmal noch unbeständig, auch morgen weiterhin. Da geht es sogar mit der Temperatur in den Höchstwerten noch ein Stückchen runter. Knapp unter 20 Grad landen wir dann, bevor wir uns zum Wochenende dann langsam wieder hocharbeiten. Und da wird es auch ein bisschen freundlicher.
2: Renato Bodenburg, danke dir.
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2: Das sind Themen hier gleich im Programm in wenigen Minuten. Wir beschäftigen uns mit der Frage, ob Erfurt Anfang Juli der Ausnahmezustand droht. Denn zum einen ist AfD-Bundesparteitag auf der Messe und zum anderen wird es Zehntausende geben, die dagegen demonstrieren. Wir reden gleich mit unserem Landeskorrespondenten. Dann in einer Viertelstunde die neue Ausgabe von Was tun, Herr General?
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0: Um 16.30 Uhr mit Susanne Lemke. Nach dem Scheitern des deutsch-französischen Kampfjet-Projekts strebt die Bundesregierung eine europäische Nachfolgelösung an. Das sagte Vizeregierungssprecher Steffen Mayer in Berlin. Eine konkrete Entscheidung gebe es aber noch nicht. Man werde darüber mit den Partnern in Frankreich, im europäischen Kontext und sicher auch mit der Industrie beraten. Eine Gruppe von 8 Luftfahrt- und Rüstungsunternehmen hat bereits eine Initiative für ein europäisches Kampfjet-Projekt unter deutscher Führung gestartet. Diesen Vorstoß wollte der Sprecher noch nicht bewerten. Das Deutsche Institut für Wirtschaftsforschung warnt vor einer deutlichen Abkühlung der deutschen Wirtschaft. Grund seien der Ölpreisschock und die Folgen des Irankriegs. Die Konjunktur dürfte laut DIW im laufenden Jahr kaum wachsen. Für 2026 werden nur noch 0,5% und für 2027 0,8% plus erwartet. Der Irankrieg habe die Erholung der Wirtschaft ausgebremst, bevor sie sich habe festigen können. Hohe Energiepreise erhöhten die Inflation und belasteten die Kaufkraft. Der geplante Ausbau der Bahnstrecke zwischen Leipzig und Chemnitz steht wegen stark gestiegener Kosten offenbar vor deutlichen Kürzungen. Das geht aus einer Antwort des sächsischen Infrastrukturministeriums auf eine Anfrage der grünen Landtagsabgeordneten Katja Meyer hervor. Danach hat die Bahntochter DB InfraGo die Kosten für den Abschnitt Leipzig-Geithain auf rund 1,3 Milliarden Euro nach oben korrigiert. Ursprünglich waren 750 Millionen Euro veranschlagt. Selbst eine abgespeckte, eingleisige Variante würde laut den Berechnungen fast 1 Milliarde Euro kosten. Als Grund nennt das Ministerium allgemein gestiegene Bau- und Planungskosten. Israels Ministerpräsident Benjamin Netanyahu will bei der nächsten Parlamentswahl erneut antreten. Das teilte seine Likud-Partei mit. Die Wahl muss bis Oktober stattfinden und ist die erste seit dem Hamas-Angriff vom 7. Oktober 2023. Einen Termin gibt es noch nicht. Netanyahu führt seit Ende 2022 eine rechtsgerichtete Koalition. Umfrage zufolge könnte sein Bündnis die Mehrheit verfehlen. In Deutschland erwarten viele Einzelhändler nur geringe Auswirkungen der Fußball-Weltmeisterschaft auf ihren Umsatz. Das geht aus einer Umfrage des Handelsverbands Deutschland hervor. Hauptgeschäftsführer Stefan Gent sagte, die Effekte seien weitgehend auf einzelne Branchen und Warenbereiche beschränkt. Danach werden größere Impulse nur im Sport und im Lebensmittelhandel erwartet. Das waren die Nachrichten. Das Wetter, die Temperaturen von 16 Uhr. Es ist meist stark bewölkt, in Dresden bei 16, Eisenach 17, Erfurt 16 Grad, Gardelegen 19, Hoyerswerda 19, Magdeburg 20 Grad, Neuhaus am Rennweg 13, Oschatz 20, Plauen 15, Wernigerode 18, Wittenberg 20 Grad. Am Abend nur wenig Sonne, stellenweise Schauer oder Gewitter 9 bis 17 Grad, in der Nacht gebietsweise Schauer 11 bis 7 Grad, morgen wechselnd bewölkt und Schauer, später auch Gewitter 14 bis 19 Grad, dazu böiger Westwind. MDR Aktuell Verkehrsdienst. A2 Richtung Hannover zwischen Irxleben und Alsleben 10 Kilometer Stau, eine halbe Stunde dauert es hier länger. A4 Richtung Frankfurt zwischen Bad Hersfeld und Kirchheimer 3, 2 Kilometer Stau wegen eines defekten LKW in der Baustelle, 10 Minuten plus. A13 Richtung Dresden zwischen Thiendorf und Radeburg, 8 Kilometer Stau an einer Baustelle. Auf der A14 Richtung Dresden ist die Auffahrt Nossen-Ost wegen eines defekten Schwertransports gesperrt. A38 Richtung Göttingen zwischen Leuna und Merseburg-Nord, Stau durch einen defekten PKW im Baustellenbereich, 20 Minuten plus. A38 Richtung Göttingen zwischen Roßlau und Berger, stockender Verkehr an einer Baustelle, 15 Minuten plus. A72 Richtung Hof zwischen Chemnitz-Rottluff und Chemnitz-Süd, Behinderungen nach Unfall. Und A72 Richtung Hof zwischen Chemnitz-Süd und Stolberg-Nord, 6 Kilometer Stau an einer Baustelle, 20 Minuten plus. Soweit der Verkehrsdienst, 16.34 Uhr.
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2: Im Studio Hanno Gries. Schönen guten Tag. Am 4. und 5. Juli findet der Bundesparteitag der AfD in der Messe Erfurt statt. So weit, so nüchtern formuliert. Was aber dieses Ereignis dann doch relativ besonders macht, das will ich jetzt mit Jan Breuer besprechen, unserem Thüringer Landeskorrespondenten hier im Studio. Hallo Jan.
10: Hallo Hanno.
2: Schon jetzt 4 Wochen vorher bereiten sich da viele auf den Bundesparteitag vor. Klär uns doch mal auf, wer macht was?
10: Also insgesamt, ich kann mal sagen, sind für das Wochenende 19 Demonstrationen angekündigt. Es gibt mehrere Initiativen, die auf die Straßen und die Plätze gehen wollen. Das Bündnis Zusammenstehen etwa. Dahinter vereinigen sich DGB-Parteien wie die Linke oder die Grünen, die Arbeiterwohlfahrt und Organisationen wie Fridays for Future oder auch die Omas gegen Rechts. Sie alle wollen am 4. Juli Erfurt verwandeln in ein großes Demokratiefest. Es wird 4 verschiedene Locations geben, verteilt über die Stadt und eine direkt am Messe. Messegelände mit Bühnen, Infoständen, Chill-Out-Areas. Man will farbenfrohe Vielfalt gegenüberstellen einer Partei, die in vielen Bereichen die Zeit zurückdrehen will, so das Bündnis. Und ganz wichtig, das Bündnis zusammenstehen will, keine Blockadeversuche des Parteitags oder der Delegierten unterstützen. Das ist beim Bündnis Widersetzen anders. Dahinter vereinigen sich antifaschistische Gruppen, antirassistische Gruppen, lokale Initiativen oder auch Jugendverbände. Widersetzen will mit friedlichen Sitzblockaden den AfD-Parteitag verhindern oder zumindest verzögern. Man will also dafür sorgen, dass es den Delegierten so schwer wie möglich gemacht wird, zur Erfurter Messe zu kommen. Allerdings eben auch unter der Prämisse keine Gewalt. Man suche keine Konfrontation mit der Polizei, heißt es vom Bündnis. Das Bündnis mobilisiert bundesweit im Netz. Stand jetzt werden 200 Busse und auch mehr kommen mit Teilnehmern aus allen Teilen des Landes. Und man geht davon aus, dass bereits ähnlich wie bei den Parteitagen in Riesa und in Essen der AfD, dass bereits ab dem frühen Morgen am 4. Juli alle Zufahrtswege zur Erfurter Messe blockiert sein werden.
2: Boah, ja. Das ist soweit der Überblick. 19 Demos, aber warum eigentlich? Also ich will darauf hinaus, ist so ein AfD-Parteitag nicht mittlerweile dann doch etwas ziemlich Normales?
10: So argumentiert ja auch die AfD, wir sind eine normale Partei, sind nicht verboten, können alle demokratischen Möglichkeiten ausschöpfen, die andere Parteien auch haben. Nur das sehen eben andere ganz anders. Das Bündnis Zusammenstehen zum Beispiel. Heute gab es diese Pressekonferenz, da hat man es nochmal formuliert. Die AfD sei eben keine normale Partei, sondern eine, die Spalten ausgrenzen will und Menschenrechte offen in Frage stellt. Und dagegen müsse man aufstehen und Farbe bekennen. Und bei diesem Parteitag kommt noch eines dazu und das ist das Datum und das ist der Ort. Ja. In diesem Jahr sind ja Landtagswahlen, unter anderem in Sachsen-Anhalt und Mecklenburg-Vorpommern. Und man könnte ja eigentlich meinen, da geht die AfD eben mit ihrem Parteitag in diese Bundesländer. Aber man hat jetzt Erfurt gewählt und man hat den 4. Juli gewählt. Und wenn man dann weiß, dass am 4. Juli 1926, vor 100 Jahren, die NSDAP auf ihrem zweiten Reichsparteitag in Weimar die Gründung der Hitlerjugend als Jugendorganisation beschlossen hat, eine Organisation, die ab 1933 und der Machtergreifung Hitlers ein zentrales Instrument der ideologischen Gleichschaltung und Indoktrination war, dann kann man sich seinen Teil denken, wenn man vor allem auch weiß, dass Björn Höcke eingeladen hat zu diesem Parteitag, der Landeschef Thüringens, die graue Eminenz dieser Partei, der ehemalige Geschichtslehrer.
2: Wenn du das so schilderst, was da auf beiden Seiten los sein wird, wie richtet sich denn die Landeshauptstadt selbst auf das Großereignis ein?
10: Naja, es ist ja sogar noch mehr los. Auf dem Domplatz sind ja an den beiden Tagen auch noch Konzerte. Da kommen auch noch mal tausende Menschen von außerhalb. Und deshalb werden 6000 Polizeibeamte aus dem ganzen Bundesgebiet zusammengezogen nach Erfurt an diesem 1. Juli-Wochenende. Man wird den Parteitag schützen, man wird die Gegendemonstrationen schützen, man wird die Konzerte auf dem Domplatz schützen. Inzwischen gibt's auch schon Krisenstäbe, die sind eingerichtet und arbeiten bereits. Straßensperrungen rund um die Messe wird es geben, Straßenbahnlinien werden umgeleitet oder stellen den Fahrbetrieb gänzlich ein. Es wird eine vorzeitige Zeugnisausgabe geben und auch Schulschließungen am Freitagmittag in unmittelbarer Nähe der Messe Erfurt. Also dieses 1. Juli-Wochenende wird Erfurt im Ausnahmezustand erleben.
2: Mal noch eine rechtliche Frage. Muss Erfurt den Bundesparteitag eigentlich ausrichten?
10: Also die Messe muss. Die Gesellschaft ist ja eine landeseigene öffentliche Einrichtung und ist zur Gleichbehandlung politischer Parteien verpflichtet. Die AfD ist eine solche Partei, ist nicht verboten. Folglich kann die Messe eine Anfrage einer Partei oder dieser Partei nur dann ablehnen, wenn die Hallen bereits vermietet sind. Das waren sie nicht. Und so kommt eben der AfD-Bundesparteitag nach Erfurt. Was aber der Messe Erfurt auch noch ganz wichtig ist zu betonen, die Vermietung bedeutet keinerlei inhaltliche Zustimmung zu den Positionen der AfD.
2: Also am 4. und 5. Juli geht's rund in Erfurt zum Bundesparteitag der AfD. Jan Breuer war das, unser Landeskorrespondent, mit diesen Infos. Ich danke dir.
10: Sehr gern.
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2: 16.39 Uhr. Ein Feuer in der südspanischen Provinz Huelva hat seit Montag mehr als 3600 Hektar Wald und Gestrüpp verbrannt. Betroffen sind nach Angaben der Regionalregierung einige Ortschaften unweit der Grenze zu Portugal. Da gilt die zweithöchste von 4 Alarmstufen. Hans-Günter Kellner.
11: Windböen aus wechselnden Richtungen mit Geschwindigkeiten von mehr als 40 Kilometern pro Stunde erschweren die Löscharbeiten erheblich. Zeitweise mussten mehr als 370 Anwohner und Erntehelfer ihre Häuser und Unterkünfte verlassen. Inzwischen sind rund 250 von ihnen wieder zurückgekehrt. Die Zugverbindung zwischen Huelva am Atlantik und Zafra weiter im Norden ist unterbrochen. Den Behörden zufolge bekämpfen mehr als 400 Einsatzkräfte den Brand, unterstützt von 25 Hubschraubern und Löschflugzeugen. Seit der Nacht auf Mittwoch werden sie auch vom Katastrophenschutz des spanischen Militärs unterstützt. Zur Brandursache wollten die Behörden bislang keine Angaben machen.
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12: Mit Jan Günther. Die beiden Fußball-Zweitligisten aus Dresden und Magdeburg haben heute jeweils Neuverpflichtungen für die Abwehr vermeldet. Zu Dynamo wechselt Linksverteidiger Brooklyn Eze. Der in Hamburg geborene 24-Jährige kommt ablösefrei von Hannover 96. Für die erste Mannschaft der Niedersachsen war er zuletzt im Mai des letzten Jahres zum Einsatz gekommen. Neu beim FCM ist Innenverteidiger Anselmo Garcia McNulty. Der 23-Jährige in Spanien geborene Ire war zuletzt für den niederländischen Erstligisten Zwolle aktiv. Die Magdeburger bekommen ihn ablösefrei. Die Fußball-WM in den USA, Mexiko und Kanada steht in den Startlöchern. Doch die ganz große Vorfreude kommt vielleicht nicht bei jeder und jedem auf. Dafür gibt es eine ganze Reihe von Gründen. Burkhard Hupe berichtet seit 20 Jahren vom Turnier der weltbesten Fußballer. Hier schildert er seine Eindrücke kurz vor dem WM-Start.
13: Eigentlich hätte man das nicht für möglich gehalten, denn eigentlich, so ging die Überlegung, war doch in Katar schon der Tiefpunkt der WM-Geschichte erreicht. Doch spätestens bei der WM-Endrundenauslosung vor gut einem halben Jahr im Kennedy Center in Washington wurde endgültig klar, Fußball und Politik sind schwieriger voneinander zu trennen als jemals zuvor. FIFA-Boss Infantino überreichte jedenfalls ohne Not einen selbstgeschaffenen Friedenspreis an US-Präsident Trump.
14: In recognition of his exceptional and extraordinary actions to promote peace and unity around the world.
15: Thank you very much. This is truly one of the great honors of my life.
13: 6 Monate später, im Krieg mit dem Iran, im Krieg mit Teilen der eigenen Bevölkerung, nach dem gewaltsamen Eingriff in die Staatsgeschäfte von Venezuela, es vergeht kaum ein Tag ohne Kopfschütteln über die USA und ihre Machthaber. Auch Sportdirektor Rudi Völler, sonst stets ein Mann des Ausgleichs und der Diplomatie, schwankt längst zwischen Resignation und Trotz.
16: Wir lesen ja Zeitungen, wir lesen ja im Internet, was passiert. Ich finde es nicht gut, wie wir alle hier mit der Keine gut finden, was dann ein paar Dinge passiert. Aber leider können wir die nicht ändern.
13: Ein WM-Schiedsrichter aus Somalia wird nicht ins Land gelassen, obwohl er ein gültiges Visum besitzt. Vorher verlegte die Mannschaft des Iran ihr Quartier nach Mexiko und wird nun nur für die Dauer ihrer WM-Spiele auf amerikanischem Boden geduldet. WM-Teilnehmer Haiti wird dagegen vom US-Präsidenten weiter als Drecksloch geschmäht. Mit WM-Gastgeber Kanada würde Trump am liebsten in die USA eingliedern, Mexiko dagegen einmauern. Und ganz nebenbei haben die Verbraucherpreise rund um die WM-Spiele die Grenzen zum Absurden überschritten.
16: Auch diese Diskussion, die ja schon vor Monaten mal war, müssten wir intern beim DFB mal diskutieren, ob vielleicht das über einen Boykott oder so, habe ich auch immer für falsch empfunden, weil es den Athleten nur den Athleten schadet oder den Zuschauern und nichts bringt.
13: Und als wäre das alles nicht schon frustrierend genug, haben sich in Mexiko tausende Lehrer, Fernfahrer und Landwirte dazu entschlossen, die WM-Bühne für ihren Protest gegen Regierungsentscheidungen zu nutzen, sehr zum Unwillen von Präsidentin Claudia Sheinbaum.
17: Lo que quieren, muchos.
18: Viele wollen, dass wir in die Falle der Repression tappen als Auftakt zur Weltmeisterschaft. Aber wir werden nicht auf diese Provokation hereinfallen.
13: Zehntausende zusätzliche Sicherheitskräfte sollen nun in den mexikanischen Spielorten für Ruhe und Ordnung sorgen. Immerhin scheinen sich die mexikanischen Drogenkartelle für die Dauer der WM auf eine Waffenruhe verständigt zu haben. Und auch die FIFA sendete jetzt ein zartes Zeichen der Restvernunft. Die WM-Zuschauer dürfen nun doch eigene Wasserflaschen mit ins Stadion bringen, um einer drohenden Dehydrierung bei sengender Hitze zu entgehen. Vielleicht hilft es also in den kommenden Wochen, sich über die kleinen Dinge zu freuen, um die großen Probleme ein bisschen zu dimmen.
12: Ein Beitrag von Burkhard Hupe. Beim Dresdner City Biathlon am 23. August wird es ein durchaus erlesenes Starterfeld geben. Der Deutsche Skiverband schickt mit Philipp Navrat, Justus Strelo, Vanessa Vogt und Janina Hettich-Walz 4 Top-Athleten an den Start. Sie treffen auf starke internationale Konkurrenz wie den französischen Gesamtweltcup-Sieger und zweimaligen Olympiasieger Eric Perrault oder Verfolgungs-Olympiasiegerin Lisa Vitozzi aus Italien.
2: Es wird gleich 16.45 Uhr, unsere Top-Meldung momentan. Nach dem Scheitern des gemeinsamen deutsch-französischen Kampfjet-Projekts will die Bundesregierung eine europäische Alternativlösung. Konkret will man mit den Partnern in Frankreich und auch mit der Industrie beraten. Es gibt schon eine Gruppe von 8 Luftfahrt- und Rüstungsunternehmen, die eine Initiative für ein neues europäisches Kampfjet-Projekt unter deutscher Führung gestartet haben. Weitere Meldungen jetzt mit Rio Takeda.
19: Im vergangenen Jahr haben sich deutlich mehr Bürgerinnen und Bürger mit einer Petition an den Bundestag gewandt. Wie der zuständige Ausschuss mitteilte, wurden rund 12.400 Petitionen eingereicht. Im Jahr davor waren es fast 9.300. Inhaltlich ging es vor allem um die Themen Migration und Asyl, Grundsicherung, Rente und Pflegeversicherung. In Bernburg haben in der vergangenen Nacht mehrere Autos gebrannt. Nach Polizeiangaben standen zunächst 9 Fahrzeuge in Flammen, wenig später 2 weitere im selben Gebiet. Auch Hausfassaden seien beschädigt worden. Ein 20-jähriger Mann sei wegen des Verdachts der Brandstiftung festgenommen worden. In Leipzig ist ein 12-jähriger Junge von Unbekannten angegriffen und ausgeraubt worden. Nach Angaben der Polizei stahlen die mutmaßlichen Täter seine Kleidung und seine Uhr. Der Junge wurde leicht verletzt. Die Polizei sucht nach Zeugen. Das Wetter. Am Abend neben vielen Wolken auch etwas Sonne und einige Schauer oder Gewitter, 9 bis 17 Grad. In der Nacht wechselnd bewölkt, gebietsweise Schauer, 11 bis 7 Grad. Morgen wechselhaft mit weiteren Schauern oder Gewittern, 14 bis 19 Grad und böiger Westwind. MDR, aktuell Verkehrsdienst, Vorsicht auf der A9 Richtung München, zwischen Berg, Bad Steben und Neila-Selbitz, eine Leiter auf der Fahrbahn. Vorsicht A71 Richtung Schweinfurt, zwischen Erfurt-Bindersleben und Kreuz Erfurt stehen 2 defekte Fahrzeuge auf der linken Fahrspur. A2 Richtung Berlin, in der Abfahrt Lehrte, defektes Fahrzeug. A2 Richtung Hannover, zwischen Irxleben und Eilsleben, 10 Kilometer Stau, 30 Minuten länger. A4 Richtung Frankfurt zwischen Bad Hersfeld und Kirchheimer Dreieck, 2 Kilometer Stau, Grund ist ein defekter LKW im Baustellenbereich, 10 Minuten länger. A9 Richtung Berlin zwischen Dessau Süd und Dessau Ost, defekter LKW. A13 Richtung Dresden zwischen Tiendorf und Radeburg, 8 Kilometer Stau an einer Baustelle, 10 Minuten länger. Auf der A14 Richtung Dresden ist die Auffahrt Nossen Ost wegen eines defekten Schwertransports gesperrt. A38 Richtung Göttingen zwischen Leuna und Merseburg-Nord, Stau, defekter PKW im Baustellenbereich, 20 Minuten Verzögerung. A38 Richtung Göttingen zwischen Rossland-Berger, stockender Verkehr an einer Baustelle, plus 15 Minuten. A72 Richtung Hof zwischen Chemnitz-Rottluff und Chemnitz-Süd, Behinderung nach Unfall. Und A72 Richtung Hof zwischen Chemnitz-Süd und Stolberg-Nord, 6 Kilometer Stau an einer Baustelle, 20 Minuten länger. Geblitzt wird auf der A9 Richtung München zwischen Dreußig und Eisenberg, auf der A36 Richtung Braunschweig in Höhe Wernigerode Nord und ein Blitzer auf der A72 Richtung Hof zwischen Plauen Ost und Plauen Süd. Soweit der MDR Aktuell Verkehrsdienst, die Zeit 16.48 Uhr.
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20: Herzlich willkommen aus Leipzig. Ich bin Tim Deisinger, Redakteur und Moderator bei MDR Aktuell. In diesem Podcast geht es um aktuelle militärische Fragen rund um den Ukraine-Krieg. Wir behandeln aber immer mal wieder auch angrenzende Themen und wir tun das wie immer mit unserem Experten, dem früheren NATO-General Erhard Bühler. Tag, Herr Bühler.
21: Tag, Herr Deisinger.
20: Kommen wir zu einer Sache, Herr Bühler, die die Polen auf die Palme gebracht hat, nämlich dass Zelensky eine Militäreinheit mit dem Titel Helden der UPA geehrt hat. Die UPA, die ukrainische aufständische Armee, hat im Zweiten Weltkrieg Massaker an polnischen Zivilisten begangen. Manche ordnet die gar als Genozid ein. Und nun können wir natürlich nicht die ganze Geschichte der Ukraine aufarbeiten, auch nicht in diesem Zeitraum. Wir sind doch keine Experten und wir wollen auch gar nicht so tun, als seien wir welche. Aber wir können zumindest versuchen, die Aufregung um dieses Thema mal ein bisschen aufzuarbeiten im Rahmen unserer Möglichkeiten. Herr Bühler, die Polen waren sehr erbost ob dieser Ehrung. Können Sie das nachvollziehen?
21: Ja, das kann ich nachvollziehen. Also die UPA war eine nationalistische, bewaffnete Untergrundarmee, die teils vor dem Zweiten Weltkrieg, im Zweiten Weltkrieg, aber auch danach für einen unabhängigen ukrainischen Staat kämpfte und gegen Deutsche, Sowjets, Polen und andere, auch Juden, dort vorging. War sie in Kriegsverbrechen verwickelt? Ja, eindeutig. Nach der Quellenlage, die UPA war maßgeblich verantwortlich für groß angelegte systematische Massaker an der polnischen Zivilbevölkerung in diesem Wolhynien und Ostgalizien. Also nach heutiger Grenzziehung liegt das sowohl in Polen wie auch in der Ukraine und teilweise in Belarus. Sie haben Gewaltakte gegen Minderheiten, gegen politische Gegner geführt. Die sind klar als Kriegsverbrechen und ethnische Säuberungen eingeordnet worden. Wolinien war nach dem Ersten Weltkrieg polnisch geworden und dann nach dem Hitler-Stalin-Pakt sowjetisch besetzt worden. Danach kam der deutsche Angriff 1941 auf die Sowjetunion und die deutsche Besatzung. Und danach war es ab 1944 wieder sowjetisch. Das macht das Ganze natürlich auch sehr komplex. Und genau während der deutschen Besatzung verübte die UPA schwerste Verbrechen an der polnischen Bevölkerung. Die Wehrmacht duldete das teilweise. Teilweise ging sie auch gegen die UPA vor, wenn es ihnen zu viel wurde in den besetzten Gebieten. Aber man kann nicht sagen, dass sie in irgendeiner Art und Weise zusammengearbeitet haben, jedenfalls nicht nach der Quellenlage, die mir jetzt vor dem Podcast zur Verfügung gestanden hat.
20: Dann könnte man ja den Ukrainern zugutehalten, dass der Präsidentenberater Budanov sofort nach Polen gefahren ist, als die Aufregung hochkochte und mit dem polnischen Verteidigungsminister gesprochen hat. Allerdings ist nun keiner von beiden von seiner Position abgewichen. Sprich, es sieht ja eigentlich so aus, als sei Budanov nur dorthin gereist, um die Wogen ein bisschen zu glätten, es zumindest zu versuchen, um vielleicht auch zu versuchen, dass Polen dann möglicherweise sagt, also gut, wenn die Ukrainer so drauf sind, dann müssen wir vielleicht mal unsere Unterstützung für sie überdenken. Oder sehen Sie eine solche Gefahr nicht, Herr Bühler?
21: Also es war gut, dass Budanov sofort da nach Polen gefahren ist. Wir wissen nicht, was dort unter vier Augen gesprochen worden ist. Wir wissen nur das, was Sie gerade zitiert haben, dass man öffentlich gesagt hat, dass keiner von seiner Position abgewichen ist oder es so interpretiert worden ist. Ich glaube, wenn ich auf die Frage eingehe, ob ich eine solche Gefahr sehe, nein, ich sehe eine solche Gefahr nicht. Die Polen wissen besser als wir, warum sie die Ukraine unterstützen müssen. Aber dennoch müssen sie natürlich gerade wegen der Massaker, sollen ja 100.000 Polen etwa ermordet worden sein. Und da können sie nicht einfach so zur Tagesordnung übergehen. Und deshalb, so verstehe ich den Protest, der dort sofort aus Warschau kam.
20: Sie haben ja auch Kontakt zu ukrainischen Offizieren bei Ihren Lehrgängen, die Sie mitgestalten. Haben Sie mit denen mal darüber gesprochen, wie die diese fragwürdige Verehrung für Leute sehen, die in der Vergangenheit nicht nur fragwürdige Dinge getan, sondern nachgewiesenermaßen Verbrechen begangen haben? Also die UPA ist ja nicht der erste Fall. Ne? Also wir haben das generelle Thema Bandera. Ende Mai gab es einen Staatsbegräbnis für Andriy Melnyk, einen ukrainischen Nationalistenführer, nachdem er in Luxemburg, glaube ich, exhumiert und in die Ukraine überführt worden war. Und die Dinge hängen ja auch alle irgendwie zusammen. Melnyk gehörte zur Organisation ukrainischer Nationalisten und die UPA war deren militärischer Arm. Also falls Sie mit solchen Offizieren gesprochen haben, der Ukrainer, was sagen die?
21: Also ich habe ja da in den Lehrgängen und bei den großen Abschlussübungen, Planübungen, da habe ich ukrainische Offiziere, das sind junge Offiziere, die haben ganz andere Sorgen. Sie kommen aus dem Krieg, sie machen ihre Generalstabsausbildung und dann gehen sie wieder in den Krieg. Nein, ich habe da nicht mit denen drüber gesprochen. Ich glaube auch, das wäre nicht angebracht als ehemaliger General, als Deutscher auch. Denn wer hat mehr Kriegsverbrechen gemacht als die Deutschen? Und gerade in dieser Region auch, in Polen, aber auch in der Ukraine und weiter Richtung Russland. Also sowas kann ordentlich schief gehen. Nein, das habe ich nicht gemacht. Das Ansehen, das die UPA hat und auch einer ihrer Anführer, Bandera, das ist heute bei Teilen der ukrainischen Bevölkerung immer noch vorhanden, wegen des Unabhängigkeitskampfes gegen die Sowjetunion. der ja bis über das Kriegsende 1945 hinausging. Deshalb blendet man die andere Seite der UPA aus und konzentriert sich auf diese Seite. Und deshalb ist das Ansehen so groß. Ich will das gar nicht bewerten, aber da scheint man mit zweierlei Maßstab zu messen. Man muss aber auch berücksichtigen, dass es die Armee Stalins war, der die Bevölkerung der ukrainischen Sowjetrepublik in den 30er Jahren aushungern wollte. Der Holodomor, wie sie es nennen, der hat 4 Millionen Ukrainern das Leben gekostet und nochmal 2 bis 3 Millionen, die in der ukrainischen Sowjetrepublik damals lebten und nicht Ukrainer waren. Dann kommen dazu die Verschleppung und Ermordung ukrainischer Eliten zusätzlich. Die sind also nicht verhungert, sind verschleppt worden oder gleich erschossen worden, um die ukrainische Identität auch auszulöschen. Aus diesem Grunde, so habe ich das verstanden, hat die UPA in gewissen Kreisen der ukrainischen Bevölkerung ein hohes Ansehen.
20: Nichtsdestotrotz, es gibt ja Leute, die sich vorher überlegen können, wie sie mit diesem Thema umgehen, vor allem, weil sie in der Öffentlichkeit stehen. Und ich verstehe nicht, warum zum Beispiel Zelensky sowas macht, bei zumindest umstrittenen Leuten. Also man kann sich doch als Staatspräsident wenigstens passiver verhalten. Man muss sich doch auch nicht noch an die Spitze des Begräbniszuges für Melnik stellen. Wenn ich es mal zuspitze, die Ukrainer haben mit russischen Kriegsverbrechen zu tun, haben darunter zu leiden, protestieren dagegen, wettern dagegen. Und dann kann man doch nicht Organisationen ehren, die ihrerseits Kriegsverbrechen in Massen begangen haben.
21: Ja, da gibt es sicher einiges aufzuarbeiten in der Ukraine. Und das wird sicher auch gemacht werden nach dem Krieg. Nun, Sie haben es ja gesagt, wir sind keine Experten. Und muss auch sagen, bei uns in Westdeutschland, wo ich groß geworden bin, da ist auch lange gebraucht, bis uns bewusst geworden ist, welche Verbrechen die deutsche Wehrmacht im Osten, aber nicht nur dort, sondern auch in den besetzten Gebieten im Westen, in Italien, in Frankreich und in anderen Ländern begangen hat. Ein Prozess, den Sie vielleicht in der DDR weniger miterlebt haben. Dafür hat die DDR-Führung gesorgt, jedenfalls aus meiner Perspektive. Das darf ich da mal so sagen. Man hatte immer den Eindruck, für die Wehrmacht ist Westdeutschland zuständig und nicht Gesamtdeutschland. Also von daher, wir sind keine Experten, wir können das nicht abschließend bewerten, glaube ich. Dennoch, es sind natürlich berechtigte Fragen und ich habe da auch ein komisches Gefühl dabei, dass sich da Zelensky derart positioniert und sich dann auch der Kritik aussetzt und das insbesondere auch ausgenutzt werden kann durch Russland. Stichwort Denazifizierung, das ja gleich am Anfang des Krieges gefallen ist.
20: So, und damit sind wir durch für heute und für diese Woche. Danke, dass Sie weiterhin so großes Interesse an unserem Podcast haben. Wir freuen uns über jede Mail, ob Lob, einfach nur Anmerkungen oder auch Kritik. All das bitte gerne an general@mdraktuell.de. Sie können auch anrufen unter 0800 637 37 37. Diesen Podcast gibt es noch viel ausführlicher als in dieser Radiofassung und zwar auf jeden Fall in der ARD Sounds App. Herr Bühler, wir hören uns dann in der nächsten Woche wieder. Wenn alles so klappt wie geplant, dann wird das am kommenden Mittwoch, am 17. Juni sein. Bis dahin und vielen Dank für heute.
21: Gern geschehen, Herr Deisinger. Dann bis nächsten Mittwoch.
2: Wir gehen schnell rüber zum Wetter. Renato Bodenburg, wie wird denn der Abend noch?
3: Also er ist zumindest ein bisschen durchmischt. Wir haben Sonnenschein in Sachsen-Anhalt, da gibt es große Auflockerungen, aber da kann sich auch immer mal schnell noch ein Quellwölkchen rausbilden. Gerade passiert das jetzt im Elbhavelwinkel in Richtung Nordosten. Da entsteht dann schnell mal so eine Schauerzelle, vielleicht auch mal noch mal ein Gewitter. Ansonsten haben wir die in Thüringen und in Sachsen. So geht's durch den Abend. Hier mal etwas Sonnenschein, aber auch weitere Schauer und Gewitter mit Schwerpunkt vor allem jetzt noch in Sachsen. Und in der Nacht werden sie dann ein bisschen weniger sein. Temperaturmäßig geht es dann runter auf 11 bis 7 Grad.
2: Renato Bodenburg. Eine Frage gleich hier im Programm. Trump und Netanyahu entzweien sich da zwei? Dazu gleich mehr.
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4: Um 17 Uhr mit Rio Takeda. Nach dem Scheitern des deutsch-französischen Kampfjet-Projekts strebt die Bundesregierung eine europäische Nachfolgelösung an. Das sagte Vizeregierungssprecher Steffen Mayer in Berlin. Eine konkrete Entscheidung gäbe es aber noch nicht. Man werde darüber mit den Partnern in Frankreich im europäischen Kontext und sicher auch mit der Industrie beraten. Institutionen und Verbände haben an die Politik appelliert, mehr zum Schutz vor extremer Hitze zu unternehmen. Dem Bündnis gehören 150 Organisationen aus Gesundheitswesen, Pflege, Wohlfahrt und Zivilgesellschaft an. In einer gemeinsamen Mitteilung zum morgigen Hitzeaktionstag fordern sie, dass der Hitzeschutz systematisch in Krisenvorsorge, Gesundheitsversorgung und Katastrophenschutz integriert wird. Experten kritisieren schon länger, dass extreme Hitze hierzulande in der Risiko- und Katastrophenplanung bislang kaum berücksichtigt wird. Die Bundesregierung will den Ausbau von schnellem Glasfaser-Internet in Deutschland erleichtern. Dafür hat das Kabinett eine Reform des Telekommunikationsgesetzes auf den Weg gebracht. Sie soll Netzbetreibern das Recht geben, Leitungen bis in jede Wohnung eines Gebäudes zu legen. Der Hauseigentümer soll das nur noch verhindern können, wenn er die Leitungen selbst legen lässt. Viele Häuser verfügen heute bereits über einen Glasfaseranschluss, jedoch fehlt oft die Verkabelung im Gebäude selbst. Bundestag und Bundesrat müssen der Neuregelung noch zustimmen. Vor dem Landgericht Bonn hat ein weiterer Prozess um die Beschaffung von Schutzmasken während der Corona-Pandemie begonnen. Ein Textilunternehmer fordert vom Bund fast 500 Millionen Euro. Nach seiner Ansicht hat der damalige Gesundheitsminister Jens Spahn im Jahr 2020 einen Kaufvertrag mit ihm geschlossen. Der Anwalt des Bundes betonte dagegen heute zum Prozessauftakt, es sei kein Vertrag zustande gekommen. Die Urteilsverkündung ist für Ende Juli geplant. Sachsen beteiligt sich in diesem Jahr an der Bildungsinitiative Fragemauer. Über die gleichnamige Online-Plattform können Menschen Fragen zu jüdischem Leben, Religion und dem Krieg im Nahost stellen. Wie Projektleiter Carsten Owens dem MDR sagte, wurden heute in Dresden drei neue Kampagnenmotive vorgestellt. Sie sollen demnächst in ganz Sachsen zu sehen sein. Ziel des Projekts ist es, Unsicherheiten und Vorurteile gegenüber Juden abzubauen. Seit dem Start vor 3 Jahren wurden mehr als 2000 Fragen eingereicht. Das waren die Nachrichten. Das Wetter mit den Temperaturen von 17 Uhr. Trocken, stark bewölkt 9 Grad, Chemnitz stark bewölkt 16, Dresden bedeckt 16 Grad, Eisenach stark bewölkt 17, Erfurt bedeckt 15 Grad, Fichtelberg bedeckt 9, Gera leichter Regen 15, Görlitz leichter Regen 15 Grad, Halle leicht bewölkt 19, Leipzig wolkig 20 Grad, Magdeburg stark bewölkt 20 und Meiningen starker Regen 13 Grad. Am Abend viele Wolken, nur wenig Sonne und stellenweise Schauer oder Gewitter, 9 bis 17 Grad und böiger Südwestwind. In der Nacht wechselnd bewölkt, gebietsweise Schauer, Tiefstwerte 11 bis 7, in den Bergen bis 3 Grad. Morgen wechselnd bewölkt mit weiteren Schauern, später auch Gewitter, Höchstwerte 14 bis 19 Grad, böiger Westwind im oberen Bergland und bei Gewittern stürmische Böen. Am Freitag neben etwas Sonne, zeitweise Regen und leicht steigende Temperatur. MDR Verkehrsdienst, A2 Richtung Hannover zwischen Irxleben und Bornstedt, 8 Kilometer Stau plus 30 Minuten. A4 Richtung Frankfurt zwischen Bad Hersfeld und Kirchheimer Dreieck, 2 Kilometer Stau. Grund ist ein defekter LKW im Baustellenbereich plus 15 Minuten. A13 Richtung Dresden zwischen Thiendorf und Radeburg, Stau an einer Baustelle plus 10 Minuten. Auf der A14 Richtung Dresden ist die Auffahrt Nossen-Ost wegen eines defekten Schwertransports gesperrt. A38 Richtung Göttingen zwischen Leuna und Merseburg-Nord, Stau durch einen defekten PKW im Baustellenbereich plus 10 Minuten. A71 Richtung Sangerhausen zwischen Erfurt-Nord und Sömmerda-Süd, Stau nach Unfall. A72 Richtung Hof zwischen Chemnitz-Rottluff und Chemnitz-Süd, Behinderung nach Unfall. Und A72 Richtung Hof zwischen Chemnitz-Süd und Stolberg-Nord. 6 Kilometer Stau an einer Baustelle, 15 Minuten länger. Geblitzt wird auf der A9 Richtung München zwischen Dreußig und Eisenberg, auf der A36 Richtung Braunschweig in Höhe Wernigerode-Nord und ein Blitzer auf der A72 Richtung Hof zwischen Plauen-Ost und Plauen-Süd. Soweit der MDR-Verkehrsdienst, die Zeit 17.05 Uhr.
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2: Im Studio, hallo Gries, schönen guten Tag. Bundesweit haben heute Gewerkschaften, Arztpraxen und Krankenhäuser gegen die Sparpläne von Gesundheitsministerin Wagen mobil gemacht. Und zwar in Hannover, wo die Gesundheitsminister tagen. Da haben etwa 8000 Menschen demonstriert. Nina Wagen will ja mit ihren Plänen das drohende Milliardendefizit sowohl in der Pflege wie auch bei den Krankenkassen verhindern. Das aber sorgt für heftige Kritik. Bertil Starke.
5: An dem Protest gegen die Gesundheitsreform haben sich mitten in Hannover Menschen aus ganz Deutschland beteiligt. Krankenpfleger, Psychotherapeuten, Ärzte. Die Teilnehmerinnen und Teilnehmer der lautstarken Demonstration sind in vielen Berufen des Gesundheitswesens tätig. Sie warnen eindringlich vor einschneidenden Folgen für Patienten, Beschäftigte, Praxen und Kliniken, falls das Gesetz in seiner jetzigen Form kommt. Nur wenige Kilometer vom Demonstrationsort entfernt tagen noch bis morgen die deutschen Gesundheitsminister. Die Ressortchefs der Länder haben sich bereits auf einen gemeinsamen Antrag verständigt. Darin fordern sie Bundesgesundheitsministerin Wagen auf, ihre Pläne nachzubessern. Die Länder fürchten, die Reform könnte viele Krankenhäuser in die Pleite treiben. Am Abend ist in Hannover ein Kamingespräch zwischen ihnen und der CDU-Politikerin geplant. Der aktuelle Vorsitzende der Gesundheitsministerkonferenz, Niedersachsens Gesundheitsminister Philippi, kündigte an, bei dem Treffen werde jeder Stein umgedreht. Übermorgen ist die umstrittene Reform dann Thema im Bundesrat.
2: Bertil Starke war das. Er ist sowas wie der Kummerkasten der Nation, der Petitionsausschuss des Bundestags. Wer ein Anliegen hat an die Politik, der kann sich mit seiner Bitte oder auch Beschwerde an den Ausschuss wenden. Und diese Möglichkeit haben im vergangenen Jahr immerhin mehr als 511.000 Menschen wahrgenommen. Ein deutlicher Anstieg zum vergangenen Jahr, und zwar um 34%. Der aktuelle Jahresbericht wurde heute vorgestellt. Kim Schröder.
6: Jeden Tag 50 neue Akten. 50 neue Petitionen für die Mitglieder des Petitionsausschusses des Bundestags. Sie beraten die Anliegen der Bürgerinnen und Bürger. Ausschussvorsitzende Hülya Düber von der CSU spricht von einem verfassungsrechtlich geschützten Zugang zum Parlament.
22: Kommt auf uns, liebe Kolleginnen und Kollegen Parlamentarier, an. Und ich empfinde es als große Stärke unserer Demokratie, dass wir Sorgen von Menschen in den Blick nehmen können und zeigen können, wie Politik funktionieren kann.
6: Besonders häufig sind Anträge aus den Ländern Nordrhein-Westfalen und Bayern im Ausschuss eingegangen. Im Vergleich zur Bevölkerungsdichte lag Berlin vorn. Den Antragstellenden ging es vor allem um lebensnahe Themen.
22: Die Themen, die auch die Bundesregierung bewegt, und zwar natürlich bei dem Thema neue Grundsicherung haben wir Petitionen. Wir haben Petitionen zum Thema Rente, wir haben Petitionen zum Thema Pflegeversicherung.
6: Mit 68% haben vor allem Männer Petitionen unterzeichnet. Dabei wurde jeder zweite Antrag online gestellt, erklärt Daniela Rump aus der SPD.
23: Und das zeigt auch, dass die Erwartungen an unsere digitalen Strukturen und an die digitale Beteiligung wachsen.
6: Das Online-System soll bis 2027 schneller, transparenter und benutzerfreundlicher werden. Ein niedrigschwelliges System bringe mehr Anreiz und ermutige die Bürgerinnen und Bürger. Und der Ausschuss möchte mehr aufklären.
23: Nur eine Petition, die im Deutschen Bundestag eingereicht wird, kann dazu führen, dass Gesetze verändert werden.
6: Aufrufe und Unterschriften von privaten Online-Plattformen oder Social Media gehören aber nicht dazu. Außerdem meint Corinna Rüffer der Grünen, die Erwartungshaltung der Unterzeichner würde sich nicht an die Plattform richten.
24: Die Petition wird betitelt Petition an den Bundestag. Und dann wird die Erwartungshaltung auch auf den Bundestag projiziert.
6: Obwohl die Anzahl von Petitionen im vergangenen Jahr um 34% angestiegen ist, müssten laut Ina Latendorf der Linken Reformen passieren.
24: Ich würde mir wünschen, wir würden mehr im Plenum diskutieren. Wir würden tatsächlich Petitionen öfter im Plenum tatsächlich auch debattieren. Und das Rederecht, also gerade wenn wir die Petition öffentlich debattieren, da wünschte ich mir mehr noch für die Bürgerinnen und Bürger, die dann mit uns an einem Tisch sitzen.
6: Kritik kam auch vom AfD-Obmann Manfred Schiller. Er möchte das System transparenter gestalten.
25: Beispiel, wo ein Änderungsbedarf besteht, ist die Veröffentlichungspraxis. Im Berichtsjahr wurden die Veröffentlichung von Petitionen abgelehnt mit der Begründung, sie werde offensichtlich erfolglos bleiben.
6: Aus seiner Sicht sollten Petitionen im Plenum und nicht im Ausschuss beraten werden. Daher gäbe es einen Gesetzesentwurf der AfD.
2: Kim Schröder mit diesem Bericht. Wir haben es 9:09. Der Sportwagenhersteller Porsche steckt in wirtschaftlichen Turbulenzen. Der Absatz stockt, die Gewinne fallen kleiner aus. Jetzt will das Unternehmen reagieren und am Standort Leipzig 200 Stellen abbauen. Festangestellten Beschäftigten sind freiwillige Aufhebungsverträge mit Abfindungen angeboten worden. Und für Jens Katzek vom Automotive Cluster Ostdeutschland ist das eine Entscheidung mit Ansage.
26: Die Entwicklung der Automobilindustrie in den letzten Jahren hat ja tatsächlich mit immer vielen
0: Schwierigkeiten zu kämpfen. Also ich nenne mal USA und nenne mal China. Insofern ist die Entscheidung von Porsche jetzt zu sagen, wir werden uns sozialverträglich und freiwillig von 200 der Mitarbeiter trennen, nicht wirklich überraschend. Sie haben auch letztes Jahr schon in Stuttgart annonciert, dass sie einen Großteil der Mitarbeiter oder eine größere Zahl von Mitarbeitern dort abbauen. Insofern ist es eine konsequente Politik. Die Zahl von 200 hier in Leipzig zeigt aber, dass man zum Standort ganz klar steht, weil es sind etwa 4% der hier Beschäftigten. Insofern würde ich jetzt nicht von einer Krisenstimmung sprechen, sondern tatsächlich von einem Anpassen an das, was draußen im Markt passiert. Und wenn Sie weniger Autos verkaufen, brauchen Sie leider auch weniger in der Produktion.
2: Jens Katzek war das vom Automotive Cluster Ostdeutschland. US-Präsident Trump und Israels Regierungschef Netanyahu verbindet im Prinzip eine enge Partnerschaft, die Biden vor allem politisch nutzt. Sie inszenieren sich gerne als starke Anführer und setzen ihre Zusammenarbeit gezielt für eigene Interessen ein, aber im Nahostkonflikt werden

0: großen Sieg zum nächsten. Dafür zollt Netanyahu seinem Freund Donald Anerkennung.
1: Donald, my dear friend, your decisive leadership brought another great victory to America. I salute you.
0: Doch im Laufe des Gaza- und des Iran-Krieges scheint das Fundament dieser Männerfreundschaft erste Risse zu bekommen, was zuletzt in einem wütenden Telefonat zwischen beiden endete, das mehrere Beobachter bestätigt haben. Auslöser war Netanyahus Libanon-Offensive. Trump soll seinem Kumpel Bibi Undankbarkeit vorgeworfen und zu ihm gesagt haben, Zitat, »Bist du verdammt nochmal verrückt? Was tust du da verdammt nochmal?« Beide, Trump und Netanyahu, spielen die Episode inzwischen herunter. Naja, ich war nicht wütend, aber ich war ein wenig beunruhigt darüber, dass er ständig Streit mit dem Libanon hat. Irgendwann sagte ich, Bibi, wir müssen damit aufhören. Wir müssen endlich damit aufhören. Wie in den besten Familien haben wir taktische Meinungsverschiedenheiten, aber wir kriegen das hin. Der israelische Investigativjournalist Barak Ravid war einer der ersten, der den Inhalt des Telefonats veröffentlichte. Ravid arbeitet für führende Medien in Israel und den USA. Er gilt als bestens vernetzt. Er glaubt nicht, dass es nur ein Familienkrach war zwischen Trump und Netanyahu. Im CNN-Interview spricht er von grundlegenden Meinungsverschiedenheiten zwischen den beiden.
2: What led to this is a growing feeling that the president had that Netanyahu is out of control.
0: Zu dem Telefonat hat das wachsende Gefühl bei Trump geführt, dass Netanyahu außer Kontrolle ist, dass er macht, was er will. Trump will den Krieg mit dem Iran beenden, er will die Region deeskalieren. Und er hat das Gefühl, dass Netanyahu mit seinen Aktionen im Libanon eher eskaliert. Und das untergräbt das Handeln des Präsidenten. Netanyahus Kriegskurs ist nicht Trumps Agenda. Auch deshalb machte der US-Präsident im Nachgang des Telefonates unmissverständlich klar, wer von beiden das Sagen hat. Er lasse sich seine außenpolitischen Erfolge nicht von Jerusalem diktieren, zitierten ihn verschiedene US-Medien. Und im israelischen TV-Sender Channel 12 warnte er Netanyahu vor einem Alleingang gegen den Iran. Andernfalls, so Trump, könnte der israelische Premier schon sehr bald alleine dastehen. Trotz der Drohung setzte sich Netanyahu nur Tage später über Trumps Mahnungen hinweg und attackierte nach iranischen Raketensalven erneut militärische Ziele im Iran. Israel hat das volle Recht zur Selbstverteidigung und wir nehmen dieses Recht wahr, wann immer es nötig ist. Ich sage dies Ihnen, liebe Bürgerinnen und Bürger Israels, ebenso wie ich es mit Respekt in meinen guten Gesprächen mit meinem Freund Präsident Trump zum Ausdruck bringe. Es ist ein Machtspiel zweier starker Politegos. Die viel zitierte Männerfreundschaft ist pragmatischer Härte gewichen. Trump will als Friedensbringer in die Geschichte eingehen. Netanyahu kämpft um sein politisches Überleben und setzt auf die Karte Krieg. Er testet die Grenzen aus. Ein gefährliches Spiel, denn Trumps Geduld dürfte nicht unendlich sein.
3: Die Analyse von Julio Segador. Und damit 17.15 Uhr, unser Top-Thema zur Stunde nach dem Scheitern des gemeinsamen deutsch-französischen Kampfjet-Projekts will die Bundesregierung eine europäische Alternativlösung. Konkret arbeitet man schon mit Partnern in Frankreich und auch mit der Industrie. Es gibt da schon eine Gruppe von 8 Luftfahrt- und Rüstungsunternehmen, die eine solche Initiative gestartet haben. Weitere Meldungen mit Rio Takeda.
4: Die EU-Kommission will Europas Inseln und Küstenregionen stärken. Die Kommission teilte mit, lokale Wirtschaften sollten verändert werden, damit sie nicht komplett abhängig vom Tourismus seien. Außerdem solle der Umweltschutz in den betroffenen Gebieten gefördert werden. In Oberbayern sind bei einem Busunfall 3 Grundschüler schwerst verletzt worden. Wie die Polizei mitteilte, gibt es zudem viele leicht verletzte Kinder. Der Rettungseinsatz vor Ort laufe noch. Im Landkreis Dachau waren in einer Kurve ein Linien- und ein Reisebus zusammengestoßen. Für den Dresdner City-Biathlon im August sind 4 deutsche Top-Athleten gemeldet worden. Der Deutsche Skiverband schickt Philipp Navrat, Justus Strelo, Vanessa Vogt und Janina Hettich-Walz an den Start. Sie treffen auf starke internationale Konkurrenz wie den französischen Gesamtweltcup-Sieger Eric Perrault und Verfolgungs-Olympiasiegerin Lisa Vitozzi aus Italien. Das Wetter. Am Abend neben vielen Wolken auch etwas Sonne und einige Schauer oder Gewitter, 9 bis 17 Grad. In der Nacht wechselnd bewölkt und gebietsweise Schauer, 11 bis 7 Grad. Morgen wechselhaft mit weiteren Schauern oder Gewittern, 14 bis 19 Grad und böiger Westwind. MDR, aktuell Verkehrsdienst, A2 Richtung Hannover zwischen Irxleben und Bornstedt, 8 Kilometer Stau plus 15 Minuten.

0: A4 Richtung Frankfurt in der Abfahrt Erfurt-West defektes Fahrzeug. A4 Richtung Frankfurt zwischen Bad Hersfeld und Kirchheimer Dreieck 2 Kilometer Stau, Grund ist ein defekter LKW im Baustellenbereich, plus 15 Minuten. A13 Richtung Dresden zwischen Thiendorf und Radeburg Stau an einer Baustelle, plus 10 Minuten. Auf der A14 Richtung Dresden ist die Auffahrt Nossen-Ost gesperrt, Grund ist ein defekter Schwertransport. A38 Richtung Göttingen zwischen Leuna und Merseburg-Nord, Stau durch einen defekten PKW im Baustellenbereich. A71 Richtung Sangerhausen zwischen Erfurt-Nord und Sömmerda-Süd, Stau nach Unfall. Und A72 Richtung Hof zwischen Chemnitz-Süd und Stolberg-Nord, 6 Kilometer Stau an einer Baustelle, plus 15 Minuten. Geblitzt wird auf der A9 Richtung München zwischen Dreußig und Eisenberg, auf der A36 Richtung Braunschweig in Höhe Wernigerode-Nord und ein Blitzer auf der A72 Richtung Hof zwischen Plauen-Ost und Plauen-Süd. Soweit der MDR Aktuell Verkehrsdienst, die Zeit 17.17 Uhr.
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2: Superlative bei der Fußball-WM, die morgen beginnt. Sie wird mit den drei Austragungsländern USA, Mexiko und Kanada die größte WM aller Zeiten. Allein schon wegen der 48 Mannschaften und damit der 104 Spiele. Ein Superlativ ist aber auch die Ökobilanz, die ist nämlich katastrophal. Wie passt das alles zusammen mit den Nachhaltigkeitszielen der FIFA? Die will ja bis 2040 klimaneutral werden. Martin Thiel aus der ARD Klimaredaktion.
3: Der Fußballweltverband FIFA hat den Pfad der Nachhaltigkeit endgültig verlassen, sagt Karim Abu Omar von der Universität Erlangen-Nürnberg.
4: Man denkt eigentlich nur, oh Gott, was wird da passieren?
3: Karim Abu Omar arbeitet am Lehrstuhl für Sportwissenschaft und setzt sich dort mit dem Thema Gesundheit, Klima und Sport Großveranstaltungen auseinander. Allein die Emissionen, die durch den Flugverkehr von Fans und Teams entstehen, die den größten Teil des CO2-Fußabdrucks der WM ausmachen, nennt er einen klimatechnischen Totalschaden.
4: Ist so ein bisschen wie ein Autounfall.
3: Das Überwinden der großen Distanzen mit dem Flugzeug ist ein Planungsfehler, sagt auch Hartmut Stahl vom Öko-Institut, der die WM 26 mit der Europameisterschaft 24 in Deutschland vergleicht, als das DFB-Team seine Gruppenspiele in München, Stuttgart und Frankfurt absolvierte. Jetzt muss das Team nach dem ersten Gruppenspiel über 2500 Kilometer von Houston nach Toronto fliegen.
5: Hier sieht man schon, dass rein durch diese fehlende nachhaltige Planung im Endeffekt viele Treibhausgasemissionen ausgestoßen werden.
3: Es werden mehr als 9 Millionen Tonnen CO2 in die Luft geblasen. Das ist laut einer britischen Studie der Scientists for Global Responsibility eine Verdopplung im Vergleich zum Durchschnitt der letzten 4 WM-Endrunden. Dabei hat sich der Fußball-Weltverband selbst große Ziele gesteckt. Bis 2030 will man seine CO2-Emissionen halbieren, bis 2040 sogar netto null erreichen. Nur leere Versprechen. Davon ist Karim Abu Omar überzeugt.
4: Ja, man muss das ganz klar sagen, der FIFA geht es darum, möglichst viel Geld zu machen.
3: Die Gewinnprognose für die WM sind 11 bis 14 Milliarden Euro. Mehrere hundert Dollar muss man für ein Ticket hinlegen. Das grenzt automatisch Fans aus, kritisiert auch Thomas Kessen von der Faninitiative Unsere Kurve.
6: Ticketpreise, Unterkünfte, Reisewege, all das muss für die Mehrheit der Fans bezahlbar sein. Das ist nur noch eine Elitenveranstaltung.
3: Wie ernst es die FIFA mit Nachhaltigkeit meint, zeigt die letzte Weltmeisterschaft in Katar. Der FIFA ist mittlerweile per Gericht untersagt, von einer klimaneutralen WM in Katar zu sprechen. Für Sportwissenschaftler Karim Abu Omar ist klar, es gibt nur eine Möglichkeit, dem Gigantismus in Zukunft Einhalt zu gebieten.
4: In dem Moment, wo wir der WM keine Aufmerksamkeit mehr schenken, bricht das ganze Geschäftsmodell zusammen.
3: Ein Boykott wäre die Konsequenz.
4: Ja, natürlich. Wir müssen uns alle fragen, ist das noch der Sport, den wir wollen?
3: Und mit dieser Einstellung ist der Wissenschaftler nicht allein. Auch der Sprecher der Faninitiative Unsere Kurve, Thomas Kessen, ruft zum WM-Verzicht auf.
6: Auch diese WM ist nicht unsere WM. Wir wünschen allen eine erholsame Sommerpause. Tschüss.
2: Sagt der Sprecher der Faninitiative Unsere Kurve in diesem Beitrag von Martin Thiel. Kaum hat der Sommer so halbwegs angefangen, beziehungsweise das Ende des Frühjahrs naht, wird's frisch in Mitteldeutschland. Die Schafskälte nennt man ja diese augenblickliche Wetterlage, das wissen Sie wahrscheinlich längst. Angesichts der neuen klimatischen Bedingungen, mit denen wir uns durch die Erderwärmung rumschlagen müssen, aber entstehen trotzdem ein paar Fragen, nämlich ist das noch normal und kann es die Schafskälte überhaupt noch geben in diesen Zeiten? Florian Zinner aus der Klimaredaktion.
7: Wer frisch geschoren bei Wind und kühler Nässe auf der Weide durchhalten muss, hat wahrscheinlich wenig Spaß. Die Schafskälte heißt halt nicht umsonst so. Trotzdem haben Schafe von heute einen entschiedenen Vorteil gegenüber ihren Vorfahren.
8: Die leiden heute halt 3 Grad weniger, wenn man so will.
7: Carsten Haustein ist Klimawissenschaftler und Meteorologe an der Uni Leipzig. Er macht klar, das, was wir im Juni heute als kalt verstehen, ist eben relativ. Und zwar, wenn man bedenkt, dass Europa sich im Zuge des Klimawandels viel schneller erwärmt als der globale Durchschnitt. Bei 2,5 bis 3 Grad Erwärmung bedeutet das, auch die Schafskälte fällt deutlich milder aus als früher.
8: Was ich dann früher vielleicht, wenn es ganz krass mal Anfang Juni mit vielleicht 2, 3, 4, 5 Grad schon sehr, sehr, sehr kalt anfühlt, das ist dann eben jetzt 5, 6, 7, 8 Grad.
7: Mit der Schafskälte verhält es sich ein bisschen wie mit den Eisheiligen. Ein Kaltlufteinbruch um diese Jahreszeit gehört zur mitteleuropäischen Normalität. Passiert der zwischen dem 4. und 20. Juni, ist im weitesten Sinne von der Schafskälte die Rede. Bei 2,5 Wochen Puffer sind Kälteeinbrüche allerdings im Temperaturmittel für den Juni längst eingepreist.
8: Und da sehen wir keine wirklich signifikante Delle. Und das ist für mich so das Zeichen, dass es zwar wetterlagenabhängig immer wieder diese Kaltluftausbrüche zu der Zeit gibt, aber die Verschiebung um mehr als eine Woche nach vorne oder hinten, die lässt es halt im statistischen Rauschen untergehen.
7: Als traditioneller Höhepunkt der Schafskälte gelten die Tage um den 11. Juni. Und im Gegensatz zu den Eisheiligen legen historische Wetteraufzeichnungen nahe, dass es zu diesem Zeitpunkt tatsächlich besonders häufig zu einer unterkühlten Wetterlage kommen kann. Damit wäre die Schafskälte auch eine wirkliche Wettersingularität gewesen, muss man sagen, denn die Treffgenauigkeit hat durch den Klimawandel immens abgenommen. Allerdings begünstigt der auch das Festsitzen von Wetterlagen. Aber
8: tatsächlich ist das aber nach wie vor ein bisschen eine Hypothese. Wir haben zwar gute Gründe anzunehmen, dass das real ist, aber so richtig abschließend nachgewiesen ist es noch nicht.
7: Für Carsten Haustein klar ist hingegen, dass das Wetterphänomen El Niño nichts mit der Schafskälte in diesem Jahr zu tun hat, auch wenn das vereinzelt zu lesen ist. Dessen Auswirkungen auf Nordeuropa wären, wenn überhaupt, ohnehin erst im nächsten Jahr zu spüren. Carsten Haustein appelliert dabei, bei der Beurteilung von Wetterlagen nicht allzu gefühlig zu werden.
8: Nämlich, dass wir ganz schnell vergessen, wie es eigentlich vorher normal war. Und ein bisschen ist das, was wir jetzt sehen, ein Stückchen zurück zur Normalität.
7: Also ein kühler Sommer trotz Klimawandel. Wie das die Schafe so sehen, tja, da müsste man sie fragen. Für uns heißt es, Jäckchen drüber und gut ist.
2: Ja, Schafskälte. Keine Angst. Oder eben einfach mal einen normalen Kaltlufteinbruch im Juni, der eigentlich gar nicht so kalt ist. Florian Zinner war das. Gestern Abend hat die NASA bekannt gegeben, wer bei der kommenden Artemis-Mondmission dabei sein wird. 4 Astronauten sollen einen weiteren Schritt zur Rückkehr von Menschen auf den Mond machen. Mit dabei auch ein Italiener, der die Europäische Weltraumorganisation, also die ESA, in der Crew vertritt. Aber zum Mond wollen nicht nur die USA mit ihren Partnern, auch China hat da sehr ambitionierte Pläne. Eva Lambi-Schmidt berichtet.
9: Raketenstart Ende Mai am chinesischen Raumfahrtstartplatz Jiuquan in der Wüste Gobi. Ein neues Team von 3 Astronauten fliegt zur chinesischen Raumstation Tiangong, um die alte Crew dort abzulösen. Normalerweise bleiben die Astronauten ein halbes Jahr. Dieses Mal wird ein Besatzungsmitglied ein Jahr an Bord bleiben. Ein Test für längere Aufenthalte im All. Dies wird Chinas Fähigkeit unter Beweis stellen, die Gesundheit der Astronauten während Langzeitflügen zu gewährleisten und die Schutzsysteme im Orbit zu verbessern. Es wird dadurch außerdem möglich, längerfristig wissenschaftliche Projekte durchzuführen, sagte Zhang Jingbo, Sprecher des bemannten Raumfahrtprogramms Chinas, auf einer Pressekonferenz vor dem Start. Seit 4 Jahren bereits ist die chinesische Raumstation ständig von Astronauten besetzt. China ist das einzige Land der Welt, das seine eigene Forschungsstation im Weltall hat. Diese ist deutlich kleiner als die internationale Raumstation ISS. Von dieser wurde China auf Bestreben der USA ausgeschlossen. Der US-amerikanischen NASA ist es verboten, mit China zusammenzuarbeiten. Im vergangenen Jahr wurde dies sogar verschärft. Chinesische Staatsbürger mit US-Visa dürfen nicht mehr an Programmen der NASA mitarbeiten. Die beiden größten Volkswirtschaften der Welt, China und die USA, befinden sich in einem Wettstreit um Zukunftstechnologie. Es geht um künstliche Intelligenz, Robotik, Militärtechnologie und die Raumfahrt. Beide Länder wollen Menschen auf dem Mond landen lassen und das noch vor 2030. Bis 2035 will China eine Forschungsstation auf dem Mond errichten. Die NASA hat ähnliche Pläne. Es ist ein Wettlauf zum Mond und Chinas Vorbereitungen laufen. Die aktuelle Mondmission Chang'e 7 soll in diesem Jahr die Bodenzusammensetzung am Südpol des Mondes ausführlich untersuchen. Außerdem hat China auch weitere laufende und geplante Missionen zur Erforschung von Asteroiden, dem Mars und gar dem Jupiter. In diesem Jahr wird sich die Tianwen-2-Mission ihrem Ziel Asteroiden nähern und es gibt mehrere Flugdemonstrationen von wiederverwendbaren Raketen. So Liu Yunfeng, stellvertretender Direktor der chinesischen Raumfahrtbehörde im Staatsfernsehen CCTV. Ein Jungfernflug Anfang Juni. Chinas neueste Rakete Langer Marsch 12B hebt zum ersten Mal ab. Die Rakete soll wiederverwendbar sein, so wie die US-amerikanische Falcon 9 von SpaceX. China arbeitet auf Hochtouren daran, den USA nachzueifern, dass Teile der Raketen künftig wiederverwendet werden können. Dies macht Raketenstarts kostengünstiger. Auch Chinas Mondrakete Langer Marsch 10 ist gerade in der Testphase. Die neue Trägerrakete soll noch in diesem Jahr ihr Debüt haben, zusammen mit dem neuen bemannten Raumschiff Mengzhou 1.
2: Eva Lambi-Schmidt war das aus China. Wir kommen zum Wetter hier bei uns in Mitteldeutschland. Renato Bodenburg im Studio. Renato, wie wirkt der Abend und die Nacht?
10: Also auf jeden Fall gibt's noch etwas, was von oben runter tropft. Schauer und Gewitter. Und wir sind vor allem in Sachsen und in Thüringen unterwegs. Sachsen, da so richtig so ein Schwerpunkt vom Zwickauer Land oder vom Vogtland auch bis in den Süden der Region Leipzig. Und dann im Grunde genommen die Südhälfte Sachsens über das Erzgebirge, Sächsische Schweiz bis zur Oberlausitz an die Neiße ran, da auch bis zur Moskauer Heide hoch. Da gibt's zum Teil recht anhaltenden Regen. Jetzt vor allem ist da so der Schwerpunkt das Vogtland bis zur Region Chemnitz hinein. Und weiter westlich dann in Thüringen sind es von der Rhön ausgehend über das gesamte östliche Thüringen auch Schauer und Gewitter. Außen vor ist mehr oder weniger Sachsen-Anhalt. Dort gibt es große Auflockerungen mit viel Sonnenschein. Mal vereinzelt noch ein Schauer, der sich da bilden kann, aber sonst bleibt es sogar vorwiegend trocken.
2: Und wie lange geht das jetzt so?
10: Ja, das Wechselhafte, das bleibt uns noch erhalten. Im Grunde bis zum Wochenende. Da wird es dann allerdings ein bisschen freundlicher langsam. Die Schauer klingen allmählich etwas ab und auch die Temperatur steigt dann langsam wieder an. An morgen kommen wir auf die Talsohle bis maximal nur 19 Grad.
2: Renato Bodenburg, ich danke dir.
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2: So geht's hier weiter im Programm. Morgen beginnt ja nun wirklich die Fußball-Weltmeisterschaft. Alle reden nur von den USA und Mexiko. Sie haben es gerade gehört im Image-Promo. Ein weiteres Gastgeberland ist aber auch Kanada. Und das gucken wir uns mal genauer an und fragen, wie ist denn da die Stimmung? Unser Korrespondent hat sich nämlich in Toronto umgehört.
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14: Um 17.30 Uhr mit Ryo Takeda. Nach dem Scheitern des deutsch-französischen Kampfjet-Projekts strebt die Bundesregierung eine europäische Nachfolgelösung an. Das sagte Vizeregierungssprecher Steffen Mayer in Berlin. Eine konkrete Entscheidung gäbe es aber noch nicht. Man werde darüber mit den Partnern in Frankreich im europäischen Kontext und sicher auch mit der Industrie beraten. Eine Gruppe von 8 Luftfahrt- und Rüstungsunternehmen hat bereits eine Initiative für ein europäisches Kampfjet-Projekt unter deutscher Führung gestartet. Diesen Vorstoß wollte der Sprecher noch nicht bewerten. US-Präsident Donald Trump hat dem Iran nach gegenseitigen Angriffen erneut gedroht. Auf seiner Plattform Truth Social schrieb er, Teheran habe zu lange gebraucht, um einen Deal auszuhandeln. Nun müsse das Land die Konsequenzen tragen. In der vergangenen Nacht hatten sich die USA und der Iran trotz Waffenruhe und laufender Verhandlungen erneut gegenseitig angegriffen. Auslöser der Eskalation war der Abschuss eines US-Militärhubschraubers durch den Iran. Das geplante Abwehrzentrum gegen hybride Bedrohungen soll bereits in der kommenden Woche seine Arbeit aufnehmen. Das kündigte Bundesinnenminister Alexander Dobrindt im Bundestag an. Das Zentrum wird beim Bundesamt für Verfassungsschutz angesiedelt und soll die Zusammenarbeit von Sicherheitsbehörden aus Bund und Ländern bündeln. So sollen Informationen zu hybriden Bedrohungen schneller zusammengeführt und bewertet werden, um koordinierte Gegenmaßnahmen zu ermöglichen. Gleichzeitig will die Bundesregierung die Sicherheitsbehörden weiter stärken und ausbauen. Der geplante Ausbau der Bahnstrecke zwischen Leipzig und Chemnitz steht wegen stark gestiegener Kosten offenbar vor deutlichen Kürzungen. Das geht aus einer Antwort des sächsischen Infrastrukturministeriums auf eine Anfrage der grünen Landtagsabgeordneten Katja Mayer hervor. Demnach hat die Bahntochter DB InfraGo die Kosten für den Abschnitt Leipzig-Gaitain auf rund 1,3 Milliarden Euro nach oben korrigiert. Ursprünglich waren 750 Millionen Euro veranschlagt. Selbst eine abgespeckte eingleisige Variante würde laut den Berechnungen fast 1 Milliarde Euro kosten. Als Grund nennt das Ministerium allgemein gestiegene Bau- und Planungskosten. In Deutschland erwarten viele Einzelhändler nur geringe Auswirkungen der Fußball-Weltmeisterschaft auf ihren Umsatz. Das geht aus einer Umfrage des Handelsverbands Deutschland hervor. Hauptgeschäftsführer Steffen Gentz sagte, die Effekte seien weitgehend auf einzelne Branchen und Warenbereiche beschränkt. Demnach werden größere Impulse nur im Sport und im Lebensmittelhandel erwartet. Das waren die Nachrichten. Das Wetter mit den Temperaturen von 17 Uhr, Atern stark bewölkt 19 Grad, Dresden leichter Regen 14, Eisenach leicht bewölkt 17, Erfurt bedeckt 13 Grad, Gardelegen sonnig 20, Hoyerswerda stark bewölkt 18, Magdeburg stark bewölkt 20 Grad, Neuhaus am Rennweg leichter Sprühregen 8, Oschatz bedeckt 20, Plauen bedeckt 16, Wernigerode stark bewölkt 18 und Lutherstadt-Wittenberg meldet 20 Grad. In der Nacht wechselnd bewölkt, gebietsweise Schauer, Tiefstwerte 11 bis 7, in den Bergen bis 3 Grad. Morgen wechselnd bewölkt mit weiteren Schauern, später auch Gewitter. Höchstwerte 14 bis 19 Grad, böiger Westwind, im oberen Bergland und bei Gewittern stürmische Böen. Am Freitag neben etwas Sonne, zeitweise Regen und leicht steigende Temperatur. MDR, aktuell Verkehrsdienst, A2 Richtung Hannover, zwischen Brandenburg und Wollin, ungesicherte Unfallstelle. A2 Richtung Hannover, zwischen Irxleben und Bornstedt, 8 Kilometer Stau plus 20 Minuten. A4 Richtung Frankfurt, in der Abfahrt Erfurt-West, defektes Fahrzeug. A4 Richtung Frankfurt, zwischen Bad Hersfeld und Kirchheimer Dreieck, 2 Kilometer Stau wegen eines defekten LKWs im Baustellenbereich, plus 15 Minuten. A13 Richtung Dresden, zwischen Thiendorf und Radeburg, Stau an einer Baustelle, plus 10 Minuten. Auf der A14 Richtung Dresden ist die Auffahrt Nossen-Ost wegen eines defekten Schwertransports gesperrt. A38 Richtung Göttingen zwischen Leuna und Merseburg-Nord Stau durch einen defekten PKW im Baustellenbereich. A71 Richtung Sangerhausen zwischen Erfurt-Nord und Sömmerda Süd Stau nach Unfall. Und A72 Richtung Hof zwischen Chemnitz-Süd und Stolberg-Nord 6 Kilometer Stau an einer Baustelle. Geblitzt wird auf der A9 Richtung München zwischen Dreußig und Eisenberg, auf der A36 Richtung Braunschweig in Höhe Wernigerode Nord und ein Blitzer auf der A72 Richtung Hof zwischen Plauen Ost und Plauen Süd. Soweit der MDR Aktuell Verkehrsdienst, die Zeit 17.35 Uhr.
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2: Hallo, Chris im Studio. Schönen guten Tag. Die Situation im Nahen Osten eskaliert jeden Tag neu. Die USA beschießen Ziele im Iran. Der antwortet mit Angriffen auf US-Stützpunkte in den Golfstaaten. Und Israel beschießt Stellungen der Hisbollah im Libanon bis in die Hauptstadt Beirut. Die islamistische Miliz wiederum greift Ziele im Norden Israels an und hofft, dass Raketen aus dem verbündeten Iran Tel Avivs oder andere Städte erreichen. Eine völlig verfahrene Situation, meint auch unser Korrespondent Jan-Christoph Kitzler. Hier ist sein Kommentar.
15: Es ist ziemlich schwer, den Überblick zu behalten im Nahen Osten. Vor lauter Eskalationsrunden, losen Verhandlungsenden, irren Aussagen von Beteiligten und falschen und tatsächlich geschaffenen Fakten. Und vielleicht soll das auch genauso sein in Zeiten, in denen US-Präsident Donald Trump auf Disruption als Mittel der Politik setzt. Es hängt mal wieder alles mit allem zusammen. Die USA und Israel haben Ende Februar einen Krieg gegen den Iran vom Zaun gebrochen, aus dem man jetzt nur schwer wieder herauskommt. Donald Trump hatte, angeheizt von Israels Regierung, wohl auf einen schnellen Sieg gesetzt. Jetzt versucht er auf Biegen und Brechen zu einem Deal mit dem Regime in Teheran zu kommen. Denn der Krieg ist in den USA äußerst unpopulär. Er verstört die Partner am Golf und er stürzt die Weltwirtschaft in schwere Turbulenzen. Stichwort Straße von Hormuz. Das Interesse von Benjamin Netanyahu, Israels Regierungschef, ist ein anderes. Zunächst mal muss er die Menschen im Norden Israels schützen, die in den vergangenen Wochen trotz Waffenruhe weiter angegriffen wurden von den Drohnen und Raketen der mit dem Iran verbündeten Hisbollah. Gleichzeitig muss er vor den israelischen Parlamentswahlen im Herbst Stärke zeigen. Er will als derjenige antreten, der für Israels Sicherheit sorgt und gleichzeitig nicht nach der Pfeife der USA zu tanzen hat. Seine Antwort auf beides ist flächendeckende Zerstörung, massenhafte Vertreibung im Libanon wie in Gaza, letztendlich Krieg als Dauerzustand. Und so setzt er auf das, was Militärstrategen Eskalationsdominanz nennen. Mit dem Angriff auf die libanesische Hauptstadt Beirut am Sonntag und mit der Kriegführung im Libanon bestimmt Israels Regierung, wie es in dieser verfahrenen Lage weitergeht. Da kann Donald Trump noch so sehr sagen, er sei nicht glücklich über den Angriff gewesen. Er kann Netanyahu, wie kolportiert wurde, als fucking crazy, also völlig verrückt bezeichnen und appellieren, Israel und Iran mögen doch bitte sofort aufhören zu schießen. Der Deal, den Trump so dringend braucht, ist in weiter Ferne, solange das Regime in Teheran fordert, dass die Waffen auch im Libanon schweigen und Israel zugleich dort jederzeit zuschlagen können will. So ist schon allein aus westlicher Sicht die Lage verfahren, denn Donald Trump hat in Israels Regierung einen Partner, dem er nicht vertrauen kann und der ihn immer wieder in Schwierigkeiten bringt. Und Israel hat in seiner derzeitigen innenpolitischen Verfassung, in der Rechtsextremisten und Ultrareligiöse den Kurs bestimmen, die Wahl zwischen Pest und Cholera. Entweder die wichtige Partnerschaft mit den USA zu sichern oder eine Doktrin des permanenten Kriegs durchzusetzen, die keine nachhaltige Sicherheit bringt. Und währenddessen können die Terroristen der Hisbollah und im Iran schon kleine Nadelstiche als Erfolge verkaufen. Das sind keine guten Aussichten für die Menschen in der Region.
2: Jan-Christoph Kitzler war das mit diesem Kommentar. 17.38 Uhr haben wir's. In Spanien brennen die Wälder rund um die andalusische Provinzhauptstadt. Inzwischen sind bereits tausende Hektar Opfer der Flammen geworden. Hans-Günter Kellner.
16: Ein Feuer in der südspanischen Provinz Huelva hat seit Montag mehr als 5000 Hektar Wald und Gestrüpp verbrannt. Betroffen sind nach Angaben der andalusischen Regionalregierung vor allem die Ortschaften Villanueva de los Castillejos und Bartolomé de la Torre, etwa 30 Kilometer von der Grenze zu Portugal entfernt. Es gilt die zweithöchste von 4 Alarmstufen, die höchste wäre der nationale Notstand. Die spanische Polizei schließt inzwischen Brandstiftung als Ursache aus. Zeitweise mussten mehr als 370 Menschen ihre Häuser und Unterkünfte verlassen. Inzwischen sind rund 250 von ihnen wieder zurückgekehrt. Die Zugverbindung zwischen Huelva am Atlantik und Zafra weiter im Norden ist weiterhin unterbrochen. Den Behörden zufolge bekämpfen mehr als 400 Einsatzkräfte den Brand auf dem Boden und aus der Luft. Seit der Nacht auf Mittwoch werden sie auch vom Katastrophenschutz des spanischen Militärs unterstützt. Seit Jahresbeginn sind dem europäischen Waldbrandinformationssystem EFIS zufolge in Spanien bereits mehr als 36.000 Hektar Wald und Buschland verbrannt. Das ist fast 4-mal so viel wie zum gleichen Zeitpunkt des vergangenen Jahres. 2025 verbrannten in Spanien insgesamt mehr als 350.000 Hektar Wald und Buschland.
2: Der Bericht von Hans-Günter Kellner. Im Ringen um die Commerzbank hat die italienische UniCredit ihren Einfluss weiter ausgebaut. Bei ihrem Übernahmeangebot wurden ihr inzwischen knapp 11% der Commerzbank-Aktien angeboten, teilt das Geldhaus selbst mit. Wie es in dem Poker weitergeht, Ursula Meyer.
17: Die UniCredit würde damit nach eigenen Angaben einen Anteil von fast 38% an der Commerzbank besitzen. Mit Hilfe von diversen Finanzinstrumenten könnte sie sogar Zugriff auf weitere Aktien bekommen und hätte dann möglicherweise die Mehrheit der Anteile an der Commerzbank. Die zweitgrößte deutsche Privatbank zweifelt die Angaben der UniCredit an. Ein Sprecher der Commerzbank sagte, bisher hätten kaum Privatanleger das Angebot angenommen und kein einziger Großinvestor. Man habe daher die Finanzaufsicht BaFin eingeschaltet. Im Rahmen ihres freiwilligen Übernahmeangebots bietet die UniCredit für jedes Commerzbankpapier knapp eine halbe eigene Aktie. Das Angebot gilt bis nächsten Dienstag und kann verlängert werden.
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18: Mit Jan Günther. Die beiden Fußball-Zweitligisten aus Dresden und Magdeburg haben heute jeweils Neuverpflichtungen für die Abwehr vermeldet. Zu Dynamo wechselt Linksverteidiger Brooklyn Eze. Der in Hamburg geborene 24-Jährige kommt ablösefrei von Hannover 96. Für die erste Mannschaft der Niedersachsen war er zuletzt im Mai des letzten Jahres zum Einsatz gekommen. Neu beim FCM ist Innenverteidiger Anselmo Garcia McNulty. Der 23-jährige in Spanien geborene Ire war zuletzt für den niederländischen Erstligisten Zwolle aktiv. Die Magdeburger bekommen ihn ablösefrei. Morgen geht sie los, die Fußball-WM mit dem Auftaktspiel Mexiko gegen Südkorea. Mexiko, einer von drei Gastgebern neben den USA und Kanada. Und wir wollen jetzt mal hören, wie es in Kanada mit der WM-Vorfreude aussieht. Die Frage geht an unseren Korrespondenten Martin Ganselmeier in Toronto.
19: Also ich war echt positiv überrascht. Wenn man von New York kommt, da ist ja noch nicht so viel von der WM zu sehen. Aber hier in Toronto haben ganz viele Geschäfte WM-Poster oder Fußballstars im Schaufenster, überall Werbung zu sehen, die irgendwie mit Soccer zu tun hat. Im Kaufhaus begrüßen einen Schaufensterpuppen mit den Trikots der Nationalmannschaften. Und nicht nur Kanadas Les Rouges ist da zu sehen, auch Frankreich, Spanien, Deutschland, Mexiko, Argentinien. Toronto ist ja eine der multikulturellsten Städte der Welt. Jeder zweite hier ist Einwanderer. Hier leben Menschen aus 150 Ländern der Welt. Man könnte also sagen, die Welt zu Gast bei der Welt.
18: Ja, in den USA und in Mexiko gab es ja in den vergangenen Wochen auch viele Negativschlagzeilen. Wie ist das in Kanada?
19: Natürlich ärgern sich die Kanadier auch über zu hohe Ticketpreise und über die FIFA. Auch hier hätten sich die Hotels noch mehr Besucher erhofft, nach dem, was die FIFA im Vorfeld alles versprochen hatte. Aber insgesamt spürt man die Freude der Menschen hier in Toronto, die ist echt. Die Menschen freuen sich, dass die besten Fußballteams der Welt zu ihnen kommen. Und vor allem auf Deutschland freuen sich die Kanadier. Hier sind Plakate von Florian Wirtz und Kai Havertz zu sehen. Die Nationalelf wird ja am 20. Juni gegen die Elfenbeinküste hier in Toronto spielen.
18: Kanada ist jetzt ja nicht unbedingt eine traditionelle Fußballnation. Wieso ist diese WM dennoch wichtig für das Land?
19: Soccer erlebt gerade in diesem Land einen Aufschwung. Traditionell ist das ja eher das Eishockeyland. Aber nicht zuletzt wegen Thomas Müller in Vancouver sind die Kanadier auch fußballverrückt geworden. Es ist bei Kindern und Jugendlichen der am schnellsten wachsende Sport überhaupt. Und 2024 gab es den ersten großen Erfolg für Les Rouges, so heißt die kanadische Nationalmannschaft. Da erreichten sie sensationell das Halbfinale der Amerika-Meisterschaft Copa America. Und jetzt wollen die Kanadier bei dieser WM im eigenen Land unbedingt das erste Mal über die Vorrunde hinauskommen. Bisher hat Kanada zweimal an Weltmeisterschaften teilgenommen, 1986 und vor 4 Jahren in Katar. Beide Male gab es nur Niederlagen. Das soll diesmal anders werden.
18: Schilderungen von Martin Ganselmeier aus Toronto. Die Kanadier starten am Freitag gegen Bosnien-Herzegowina ins Turnier. Weitere Gruppengegner sind Katar und die Schweiz. Am Samstag findet in Leipzig ein Fußballturnier statt, bei dem es nicht nur um Tore geht. Beim Benefizturnier Kick den Krebs stehen unter anderem Clemens Fritz, René Adler oder Ingo Hertzsch auf dem Platz des SSV Stötteritz. Organisiert wird die nun schon 25. Auflage dieses Turniers von einem weiteren Ex-Profi, Markus Wulftange.
20: Wir machen das vor allen Dingen, um die Projekte im psychosozialen Bereich auf der Kinderkrebsstation finanzieren zu können. Das heißt Musiktherapie, Sporttherapie, Bewegungstherapie, Kunsttherapie, aber auch die psychologische Begleitung, das Dabeisein beim Aufklärungsgespräch, das Intervenieren bei Krisen, bei schwierigen Situationen, bei schwierigen Verläufen auch. Das ist das, was wir als Elternhilfe mitfinanzieren und damit es sozusagen immer auch vorhanden ist und die Familien darauf zurückgreifen können.
18: Das Benefiz-Fußballturnier Kick den Krebs. Sie können zuschauen vor Ort in Stötteritz oder im Video-Livestream auf den Online-Kanälen von Sport im Osten an diesem Samstag ab 13.10 Uhr.
21: 17.45 Uhr damit, unser Top-Thema zur Stunde. Nach dem Scheitern des gemeinsamen deutsch-französischen Kampfjet-Projekts will die Bundesregierung eine europäische Alternativlösung. Konkret will man mit den Partnern in Frankreich und auch mit der Industrie beraten. Es gibt schon eine Gruppe von 8 Luftfahrt- und Rüstungsunternehmen, die eine solche Initiative unter deutscher Führung gestartet haben. Weitere Meldungen mit Rio Takeda.
22: Im vergangenen Jahr haben sich deutlich mehr Bürgerinnen und Bürger mit einer Petition an den Bundestag gewandt. Wie der zuständige Ausschuss mitteilte, wurden rund 12.400 Petitionen eingereicht. Im Jahr davor waren es fast 9.300. Inhaltlich ging es vor allem um die Themen Migration und Asyl, Grundsicherung, Rente und Pflegeversicherung. Der Richterwahlausschuss hat 13 neue Bundesrichter gewählt. Wie das Justizministerium mitteilte, gehen 8 Richterinnen und 4 Richter an den Bundesgerichtshof in Karlsruhe. Das Bundesverwaltungsgericht in Leipzig bekommt eine neue Richterin. Noch in diesem Jahr sollen zudem neue Präsidenten für beide Gerichte bestimmt werden. In Bernburg haben in der vergangenen Nacht mehrere Autos gebrannt. Nach Polizeiangaben standen zunächst 9 Fahrzeuge in Flammen, wenig später 2 weitere im selben Gebiet. Auch Hausfassaden seien beschädigt worden. Ein 20-jähriger Mann sei wegen des Verdachts der Brandstiftung festgenommen worden. Das Wetter in der Nacht wechselnd bewölkt und gebietsweise Schauer, 11 bis 7 Grad. Morgen wechselhaft mit weiteren Schauern oder Gewittern, 14 bis 19 Grad und böiger Westwind. MDR aktuell Verkehrsdienst, A2 Richtung Hannover zwischen Brandenburg und Wollin, eine ungesicherte Unfallstelle. A2 Richtung Hannover zwischen Irxleben und Bornstedt, 8 Kilometer Stau plus 20 Minuten. A4 Richtung Frankfurt in der Abfahrt Erfurt West, defektes Fahrzeug. A4 Richtung Frankfurt zwischen Friederwald und Kirchheimer Dreieck, 4 Kilometer Stau, Grund ist ein defekter LKW im Baustellenbereich, 20 Minuten länger. A13 Richtung Dresden zwischen Tiendorf und Radeburg, Stau an einer Baustelle plus 10 Minuten. A38 Richtung Göttingen zwischen Leuna und Merseburg Nord, Stau durch einen defekten PKW im Baustellenbereich. A71 Richtung Sangerhausen zwischen Erfurt Nord und Sömmerda Süd, 5 Kilometer Stau nach Unfall. Die A71 Richtung Schweinfurt wird zwischen Oberhof und Suhlzeller Mehlis wegen Wartungsarbeiten im Tunnel Hochwald ab ca. 19 Uhr bis morgen früh 6 Uhr gesperrt. A72 Richtung Hof zwischen Chemnitz Süd und Stolberg Nord, 6 Kilometer Stau an einer Baustelle. Geblitzt wird auf der A9 Richtung München zwischen Dreußig und Eisenberg, auf der A36 Richtung Braunschweig in Höhe Wernigerode Nord, Blitze auf der A38 Richtung Göttingen zwischen Leipzig Süd und Leipzig Neuhardt und auch auf der A72 Richtung Hof, und zwar zwischen Plauen Ost und Plauen Süd. Soweit der MDR aktuell Verkehrsdienst, die Zeit 17.48 Uhr.
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21: Seit dem letzten Flug der Concorde vor mehr als 20 Jahren ist Schluss mit Überschallflügen, zumindest in der Passagierluftfahrt. Ein wichtiger Grund ist auch die enorme Lärmbelastung durch den Überschallknall. Der hat es der Concorde unmöglich gemacht, über Land schneller als der Schall zu fliegen. Möglich war das nur auf dem offenen Meer. Seit einigen Jahren gibt es aber Versuche, ein neues Überschallpassagierflugzeug zu bauen, und zwar eins, das keinen Krach macht. Diese Versuche sind schon recht weit gediehen und die US-Weltraumbehörde NASA hat offenbar einen entscheidenden Schritt geschafft. Dazu unser Wissenschaftsredakteur Stefan Tröntle.
0: Die X-59 der NASA ist ein Forschungsflugzeug. Sie hat am Wochenende im Rahmen der sogenannten Quest-Mission zum ersten Mal den Sprung über die Schallmauer geschafft. Testpilot Jim Less startete von der Edwards Air Force Base in Kalifornien und schaffte während des 81-minütigen Fluges Mach 1,1, also 1147 Kilometer pro Stunde. Und so hörte sich das an.
4: NASA 859 Bill X1 Supersonic Corridor approved.
0: Supersonic. Der Versuch fand in 13.228 Metern Höhe statt. Das alles ist an sich keine besonders spannende Leistung. Viele andere Überschallflugzeuge, in der Regel Militärjets, sind schon vor Jahrzehnten schneller und höher geflogen. Auch die X-59 sieht wie ein besonders langgezogenes Kampfflugzeug aus. Aber das Flugzeug hat eine besondere Aufgabe. Es soll mit ganz langer Nase und spezieller Aerodynamik Überschallflug ermöglichen, ohne dass am Boden der traditionelle Überschallknall zu hören ist. Das Design soll verhindern, dass sich Schockwellen zu einem lauten Knall zusammenfügen. Stattdessen soll nur ein dumpfes Geräusch zu hören sein. Die NASA spricht in ihren Pressemitteilungen von einem Lärmpegel von maximal 75 Dezibel, was in etwa so laut sein soll wie eine zuschlagende Autotür. Ob das Experiment bei diesem Flug wie vorgesehen geklappt hat, ist allerdings unklar, weil der Überschallknall des Begleitflugzeugs, einem amerikanischen Kampfjet, so laut war, dass die Geräusche der X-59 übertönt wurden. NASA-Administrator Jared Isaacman kündigte an, dass die Mission in wenigen Tagen zu einem weiteren Flug starten soll, mit Mach 1,4, also knapp 1500 Kilometern pro Stunde, in einer Höhe von knapp 16.800 Metern. Und das Flugzeug soll dann auch mehrere Orte in den USA überfliegen. Die NASA will zeitgleich Daten dazu sammeln, wie die Bevölkerung den Lärmpegel wahrnimmt. Ziel sind kommerzielle Überschallflüge über Land. Bis allerdings ein Überschallpassagierflugzeug entwickelt und gebaut ist, wird es noch viele Jahre dauern. Die Ablenkung des Überschallknalls hat übrigens auch der private NASA-Konkurrent Boom mit der XB-1 geschafft, einem ähnlichen Versuchsgerät sogar schon vor über einem Jahr. Boom will daraus die Overture entwickeln, einen Überschalljet für 80 Personen. Beide Projekte haben aber ein entscheidendes Problem. Überschallflugzeuge brauchen enorm viel Treibstoff. Ob es also tatsächlich zum Bau eines wirtschaftlich erfolgreichen Überschallpassagierflugzeugs der nächsten Generation kommt, ist daher doch eher fraglich.
2: Der Bericht von Stefan Tröndle. Und wo wir schon bei Wissenschaft sind, zum Thema Windkraft, gibt es ja viele Mythen. Sie trocknet Böden aus, der von ihr erzeugte Infraschall solle für Menschen gesundheitsschädigend sein. Alles nicht wahr. Trotzdem ziehen solche Desinformationen immer wieder weite Kreise, besonders bei Windkraftgegnern. Aktuell ist da eine vermeintliche Studie eines Mainzer Herzchirurgen im Umlauf, deren Methodik von anderen Wissenschaftlern scharf kritisiert wird. Anja Lordig aus der ARD-Klimaredaktion hat recherchiert.
3: Windräder schaden dem Herz. Solche Falschaussagen kursieren aktuell im Netz. Grundlage ist eine Veröffentlichung, in der behauptet wird, Infraschall von Windkraftanlagen erhöhe das Risiko für bestimmte Herzkrankheiten. Infraschall sind besonders tiefe Töne, für den Menschen nicht hörbar. Stefan Holzheu, Umweltwissenschaftler an der Uni Bayreuth, hält es für fraglich, ob er überhaupt Auswirkungen auf das Herz haben kann.
5: Windenergieanlagen produzieren schon auch Infraschall, aber es ist verglichen, jetzt sagen wir mit normalem Wind oder mit den Pegeln, die wir im Autoverkehr haben, sind es eigentlich wirklich sehr gering. Es ist irgendwie absurd, davon auszugehen, dass diese schwachen Pegel irgendeinen Effekt haben sollen, wenn wir uns tagtäglich, ja, auch Berufskraftfahrer oder sowas, sich tausendfach höheren Pegeln aussetzen. Davon sehen wir überhaupt keine Muster, dass das irgendwie gefährlich wäre.
3: Stefan Holzheu hält die zugrunde liegende These daher für wenig plausibel. Ein Blick auf die Studie selbst wirft weitere Fragen auf. Die beiden Autoren haben Daten aus 4 Gemeinden im Kreis Paderborn verglichen. 2 mit vielen Windrädern, 2 mit wenigen. In den Gemeinden mit vielen Anlagen seien mehr neue Herzerkrankungen aufgetreten. Für belastbare Aussagen reiche ein solcher Aufbau einer Studie nicht aus, sagt Bernd Kowal, Epidemiologe an der Uniklinik Essen.
6: Also ein besseres Design würde darin bestehen, dass man etwa schaut, welche Individuen leben in einem gewissen Umkreis von Windrädern, sagen wir mal 1 oder 2 Kilometer Entfernung. Und man vergleicht diese Individuen mit anderen, die nicht in einem so kleinen Umkreis von Windrädern leben, hinsichtlich der Erkrankung an Herzrhythmusstörungen und Herzinsuffizienz.
3: Trotzdem leiten die Autoren aus ihrer Untersuchung Empfehlungen zum Gesundheitsschutz ab. Dafür bietet die Arbeit keine Grundlage, so Epidemiologe Bernd Kowal. Auch das Umweltbundesamt kritisiert die Untersuchung und warnt davor, dass diese Forschungsfrage öffentlich, politisch, wenn nicht sogar populistisch instrumentalisiert wird. Fragen zur Methodik beantworten die Autoren auf Anfrage nicht. Der Hauptautor, ein Herzchirurg und ehemaliger Professor der Uniklinik Mainz, Christian Fahl, verweist stattdessen darauf, dass die Untersuchung als Poster auf einem Fachkongress veröffentlicht wurde. Doch die Hürden dafür sind vergleichsweise niedrig, erklärt Holger Wormer, Professor für Wissenschaftsjournalismus an der TU Dortmund.
23: Also man kann auf keinen Fall sagen, dass ein Poster auf einer wissenschaftlichen Tagung schon als ein deutlicher Beleg für irgendwelche Befunde herangezogen werden kann.
3: Zusätzliche Zweifel wirft der formale Rahmen auf. Auf dem Poster ist das Logo der Universitätsmedizin Mainz zu sehen. Zudem wird eine Arbeitsgruppe Infraschall genannt. Die Uniklinik Mainz stellt jedoch klar, dass Fahl seit seinem Ruhestand 2020 nicht mehr dort tätig ist und es keine Verbindung zu dieser Arbeitsgruppe gibt. Man sei bereits im Austausch, um eine weitere Nutzung des Namens zu unterbinden. Unabhängig von der aktuellen Debatte gilt, nach dem bisherigen Stand der Forschung gibt es keine belastbaren wissenschaftlichen Belege dafür, dass Infraschall von Windkraftanlagen der menschlichen Gesundheit schadet.
2: Anja Lordig berichtete 17.55 Uhr, 5 vor 6. Unabhängiger werden von Erdöl und Gas. Dieses Ziel haben viele Unternehmen spätestens seit dem Krieg im Iran. Dabei geht es nicht nur um den Maschinenbetrieb, sondern auch um Kunststoffverpackungen, die ja fast immer aus Erdöl hergestellt werden. Das geht auch schon viel nachhaltiger. Forschende an 2 Hochschulen in Baden-Württemberg testen es gerade mit einem besonderen Rohstoff, nämlich mit Kartoffelabfällen. Margarete Holzreiter.
24: Tausende Kilogramm Kartoffeln aus eigenem Anbau rollen jeden Tag über die
7: Fließbänder auf dem Kartoffelhof Sauter in Bonndorf. Im Familienbetrieb werden die Knollen gewaschen, geschält, sortiert und landen am Ende in durchsichtigen Vakuumbeuteln. In diesen Plastikverpackungen bringt Landwirt Thomas Sauter sie in einen großen Kühlraum, bevor sie an Kantinen und Großhändler in der Region geliefert werden.
8: Also für uns ist sehr wichtig, dass die Folie keinen Sauerstoff durchlässt, damit die Kartoffel nicht braun wird und dadurch länger haltbar ist. Für die Zukunft würden wir uns natürlich wünschen, dass es möglich wäre, mit unseren Abfälle-Tüte machen zu lassen, die wir dann wieder nehmen können, um unsere Produkte wieder verpacken.
7: Damit meint der Kartoffelbauer pflanzliche Abfälle. Denn davon hat er jede Menge. Ungefähr 40% des Ursprungsgewichts der Kartoffeln wird in der Produktion abgeschält oder muss wegen Schadstellen entfernt werden. Wie aus diesen Kartoffelresten in Zukunft biobasierte Kunststoffverpackungen entstehen könnten, das erforscht die Universität Hohenheim.
9: Dann würden wir wieder das Fass voll machen.
8: Ja, gell?
7: Regelmäßig kommt Wissenschaftler Philipp Konnert mit einem kleinen blauen Fass auf den Kartoffelhof, um Kartoffelreste abzuholen. Die fährt Landwirt Thomas Sauter bisher in eine Biogasanlage. Das verursacht Aufwand und Dieselkosten.
8: Die Idee, aus unserem Abfall, der mich letzten Endes ja derzeit Geld kostet, ein Produkt herzustellen, welches wir wieder verwenden können, diese Kreislaufwirtschaft, ja, schöner geht's nicht.
7: Ein Kreislauf, in welchem regional verfügbare Rohstoffe weitergenutzt werden, schützt das Klima. Vor allem, wenn sie in der Plastikproduktion Erdöl ersetzen können.
10: Also die Studienlage zeigt, dass man zwischen 30-50% CO2 im Vergleich zu PET einsparen kann.
7: Erklärt Philipp Konnert. Deshalb wollen er und sein Team der Universität Hohenheim aus den Kartoffelresten eine klimaschonende Alternative zu herkömmlichen Kunststoffen wie PET herstellen. Aus dem dicken, bräunlichen Brei der zerkleinerten Kartoffelschalen wird im Labor eine Zuckerlösung herausgelöst. Diese wird dann in dünnen Metallrohren einmal auf über 200 Grad Celsius aufgeheizt und dann schnell wieder abgekühlt. Es entsteht eine dunkelbraune, nach Karamell riechende Flüssigkeit mit dem Namen HMF.
10: Von dem HMF gehen wir nochmal über zwei Zwischenschritte und dann kommen wir zu unserem Biokunststoffgranulat.
7: Dieser biobasierte Kunststoff nennt sich Polyethylenfuranoat, kurz PEF. Welche Produkteigenschaften von PEF noch verbessert werden müssen, erforscht Max Sturm an der Hochschule Albstadt-Sigmaringen.
24: Ja, wir stehen hier noch relativ am Anfang von der Forschung. Wenn man das jetzt mit konventionellen Kunststoffen vergleicht, sind wir da einige Jahrzehnte im Rückstand.
7: Bislang ist der Biokunststoff noch bis zu 100 Mal teurer als etablierte Kunststoffe. Trotzdem wäre PEF dazu geeignet, diese zu ersetzen, wenn es den Forschenden gelingt, die Herstellung weiter zu optimieren. Denn im Vergleich zu PET ist PEF belastbarer und schützt Lebensmittel besser vor Luft und Feuchtigkeit. In ihrem Forschungslabor verarbeiten Max Sturm und sein Team das Kartoffelplastik zu Schalen und Deckelfolien. In so eine Schale legt der Forscher gekochte Kartoffeln und lässt sie in der Abpackmaschine verschließen. Und da sind sie, die Kartoffeln in der Verpackung aus Kartoffeln.
24: Unser Ziel ist, das Material so weit zu optimieren, dass es im großen Maßstab industriell eingesetzt werden kann.
7: Die Kartoffeln von Landwirt Thomas Sauter könnten also irgendwann tatsächlich in ihrer eigenen Schale verkauft werden.
2: Margareta Holzreiter war das. Gehen wir rüber ins Wetterstudio. Renato Bodenburg ist da. Renato! Ist überall wechselhaft, oder?
25: Ja, also selbst in Sachsen-Anhalt, wo wir jetzt vor einer Stunde noch den meisten Sonnenschein hatten, da ist es in der Südhälfte jetzt auch doch deutlich wolkiger geworden. Im Norden dagegen aber auch noch gut Sonne mit dazu. Sonst eben sind da immer noch Schauer und Gewitter unterwegs. In Thüringen reicht das so von der Mitte bis in die Osthälfte hinein. Sachsen dagegen hat eine ganze Menge. Und da ist es, hängt so ein bisschen fest im westlichen Sachsen von der Region Leipzig runter Richtung Vogtland und dann Westerzgebirge, Sächsische Schweiz, Elbtal. Das ist so die größte Zone, wo es derzeit regnet. In der Nacht gibt es noch weitere Niederschläge. Morgen früh haben wir auch noch ein bisschen was davon. Dahinter lockert es dann erstmal auf. Zu Mittag, Nachmittag gibt es wieder Quellwolken, Schauer und Gewitter. Gleiches Spiel.
2: Renate Bodenburg mit diesen Wetteraussichten. Dankeschön. WM-Wahnsinn und Titelträume. Über die neue ARD-Doku, die heute Abend läuft, 20.15 Uhr im Ersten, sprechen wir mit dem ehemaligen Nationalspieler Thomas Hitzlsperger, der die Stimmung in den USA mit eingefangen hat. Er war hier bei uns im Studio zu Besuch.
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22: Um 18 Uhr mit Rio Takeda. Die Frankfurter Allgemeine Zeitung hat einen Gastbeitrag von Thüringens Ministerpräsident Mario Vogt gelöscht. Die Zeitung begründete das mit dem Verdacht, dass der Text mit Hilfe von künstlicher Intelligenz verfasst worden sei. Auf entsprechende Nachfragen habe die Staatskanzlei nur ausweichend geantwortet. Eine Auswertung des Portals Frag den Staat hatte nahegelegt, dass der Gastbeitrag und weitere Texte des Ministerpräsidenten nahezu vollständig von KI geschrieben wurden. Vogt verteidigte die Nutzung der Technologie. Dem Tagesspiegel sagte er, er motiviere seine Mitarbeiter, alle modernen Instrumente zu nutzen. Nach dem Scheitern des deutsch-französischen Kampfjet-Projekts strebt die Bundesregierung eine europäische Nachfolgelösung an. Das sagte Vizeregierungssprecher Steffen Mayer in Berlin. Eine konkrete Entscheidung gäbe es aber noch nicht. Man werde darüber mit den Partnern in Frankreich, im europäischen Kontext und sicher auch mit der Industrie beraten. Nach einem Zusammenstoß von zwei Bussen in Oberbayern ist ein Schulkind gestorben. Das teilte der Dachauer Landrat Stefan Löwel bei einer Pressekonferenz mit. Nach Polizeiangaben wurden zwei weitere Kinder und eine Lehrerin schwer verletzt. Viele weitere Kinder hätten leichte Verletzungen davongetragen. Ein mit Grundschülern besetzter Reisebus war in einer Kurve mit einem Linienbus zusammengestoßen. Die Ursache soll noch ermittelt werden. Außenminister Johann Wadephul hat Forderungen nach weiteren Sanktionen gegen Israel zurückgewiesen. Der CDU-Politiker sagte, die Bundesregierung sei aktuell der Auffassung, dass ihre Stimme gehört werde. Man habe Israel eindeutig gesagt, dass die illegale Siedlungspolitik nicht fortgesetzt werden solle. Amnesty International hatte dem Land in einem Bericht staatlich gelenkte ethnische Säuberungen im besetzten Westjordanland vorgeworfen. Die Menschenrechtsorganisation fordert die Bundesregierung auf, politische Maßnahmen zu ergreifen. Deutschland müsse zeigen, dass Völkerrecht mehr als ein Lippenbekenntnis sei. Vor dem Landgericht Bonn hat ein weiterer Prozess um die Beschaffung von Schutzmasken während der Corona-Pandemie begonnen. Ein Textilunternehmer fordert vom Bund fast 500 Millionen Euro. Nach seiner Ansicht hat der damalige Gesundheitsminister Jens Spahn im Jahr 2020 einen Kaufvertrag mit ihm geschlossen. Der Anwalt des Bundes betonte dagegen heute zum Prozessauftakt, es sei kein Vertrag zustande gekommen. Die Urteilsverkündung ist für Ende Juli geplant. Das waren die Nachrichten. Das Wetter mit den Temperaturen von 18 Uhr. Brocken stark bewölkt 8 Grad, Chemnitz starker Regen 11, Dresden leichter Regen 14, Eisenach leicht bewölkt 17 Grad, Erfurt bedeckt 15, Fichtelberg Regen 8 Grad, Gera bedeckt 16, Görlitz leichter Regen 15, Halle stark bewölkt 19, Leipzig bedeckt 18 Grad, Magdeburg stark bewölkt 20 und Meiningen bedeckter Himmel 13 Grad. In der Nacht wechselnd bewölkt, gebietsweise Schauer, Tiefstwerte 11 bis 7, in den Bergen bis 3 Grad. Morgen wechselnd bewölkt mit weiteren Schauern, später auch Gewitter. Höchstwerte 14 bis 19 Grad, böiger Westwind im oberen Bergland und bei Gewittern stürmische Böen. Am Freitag neben etwas Sonne, zeitweise Regen und leicht steigende Temperatur. MDR Verkehrsdienst, Vorsicht auf der A2 Richtung Berlin, zwischen Loster und Burgzentrum. Liegen Metallteile auf der rechten Fahrspur. Die A2 Richtung Hannover ist zwischen Brandenburg und Wollin nach Unfall gesperrt. A2 Richtung Hannover zwischen Irxleben und Bornstedt 8 Kilometer Stau plus 15 Minuten. A4 Richtung Frankfurt zwischen Friedewald und Kirchhammer Dreieck 4 Kilometer Stau wegen eines defekten LKWs im Baustellenbereich plus 20 Minuten. Vorsicht auf der A9 Richtung München zwischen Weißenfels und Naumburg Fahrzeugteile. A38 Richtung Göttingen zwischen Leuna und Merseburg-Nord, Stau durch einen defekten PKW im Baustellenbereich. Die A71 Richtung Sangerhausen ist zwischen Erfurt-Nord und Sömmerda-Süd nach Unfall gesperrt, bitte eine Rettungsgasse bilden. Die A71 Richtung Schweinfurt wird zwischen Oberhof und Suhl-Zellermelis wegen Wartungsarbeiten im Tunnel Hochwald ab 19 Uhr bis morgen früh 6 Uhr gesperrt. Und A72 Richtung Hof zwischen Chemnitz-Süd und Stolberg-Nord 6 Kilometer Stau an einer Baustelle. Geblitzt wird auf der A9 Richtung München zwischen Dreußig und Eisenberg, auf der A36 Richtung Braunschweig in Höhe Wernigerode Nord, auf der A38 Richtung Göttingen zwischen Leipzig Süd und Leipzig Neue Hart und ein Blitzer auf der A72 Richtung Hof zwischen Plauen Ost und Plauen Süd. Soweit der MDR Verkehrsdienst, die Zeit 18.05 Uhr.
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21: Im Studio Hanno Ries. Einen schönen guten Abend. Das deutsch-französische Kampfflugzeugprojekt FCAS ist zwar jetzt zu den Akten gelegt worden, aber das Vorhaben, einen neuen Eurofighter oder sowas Ähnliches zu bauen,
2: aber nicht. Die Bundesregierung strebt eine Nachfolgelösung an. Wie jetzt auf der internationalen Luft- und Raumfahrtausstellung in Berlin bekannt wurde, der ILA. Von dort Johannes Frevel.
11: Das Scheitern der deutsch-französischen Entwicklung eines gemeinsamen Kampfflugzeuges bietet nach den Worten von Bundeskanzler Friedrich Merz die Chance für eine neue europäische Lösung. Die Entwicklungen rund um FCAS würden in ein neues Projekt eingebracht, sagte Merz zum Start der Luft- und Raumfahrtmesse ILA bei Schönefeld. Die Verteidigungsminister Deutschlands und Frankreichs würden im Juli einen Plan zur weiteren Zusammenarbeit beider Länder in Verteidigungsfragen ausarbeiten. Michael Schöllhorn, Präsident des Bundesverbandes der deutschen Luft- und Raumfahrtindustrie BDLI, mahnte eine europäische Lösung an. Deutsche und andere europäische Luftwaffen benötigten einen Eurofighter-Nachfolger für die Luftüberlegenheit Europas. Die deutsche Luftfahrtindustrie stehe bereit und verfüge über die Kompetenz, für und mit Europa einen Kampfjet der nächsten Generation zu bauen. Auf der Luftfahrtmesse ILA präsentieren sich bis Sonntag 750 Aussteller aus 37 Ländern.
2: Johannes Frevel war das. Wir haben eine wichtige Sofortmeldung für die Autofahrer auf der A71 Sangerhausen Richtung Schweinfurt. Zwischen Erfurt-Stotternheim und Erfurt-Mittelhausen ist ein Falschfahrer unterwegs. Bitte fahren Sie dort äußerst rechts, überholen Sie nicht. Ich sage nochmal eine Gefahrenstelle. Auf der A71 Sangerhausen Richtung Schweinfurt zwischen Erfurt-Stotternheim und Erfurt-Mittelhausen ist ein Falschfahrer unterwegs. Wir unterrichten Sie dann, wenn die Gefahr vorbei ist. Heute Abend gibt es wieder mal ein Treffen im Kanzleramt. Diesmal bleibt die schwarz-rote Koalition aber nicht unter sich. Es kommen die Sozialpartner dazu, also die Gewerkschaften und Arbeitgeber. Es geht um eine große Frage. Wie können Reformen gelingen? Gabor Hallas.
12: Nur nicht zu viel erwarten. Diese Botschaft wird schon vorab gesetzt. Mit vielen Worten des Regierungssprechers, die auch zusammengeschnitten wenig sagen.
13: Wir haben uns das Ziel gesetzt, zuzuhören und da diesen Gesprächsfaden dabei wirklich nochmal abzugleichen. Und deshalb, glaube ich, lohnt sich dieser Austausch. Lassen uns jetzt mal mit bisschen Optimismus, aber auch mit Offenheit heute Abend in diese Gespräche gehen.
12: Gewerkschaften, Arbeitgeber und Politik sitzen an einem Tisch und das ist schon ein Erfolg, denn zuletzt war da nicht so viel Einigkeit.
14: Und meine Damen und Herren, das alles ist keine Bösartigkeit von mir oder von der Bundesregierung. Ja, meine Damen und Herren.
15: Wir finanzieren diese Haltelinie aus Steuermitteln. Sie belasten damit die Beitragszahler nicht. Das war auch eine Entscheidung, die wir im Koalitionsverhandlung getroffen haben.
12: Kanzler und Arbeitsministerin, ausgebuht und ausgelacht. Der eine bei den Gewerkschaften, die andere bei den Arbeitgebern. Das soll sich ändern. Friedrich Merz erwartet, dass Gewerkschaften und Arbeitgeber klar formulieren, was sie der Politik mit auf den Weg geben wollen. Es gäbe viel Unruhe im Land, so sieht es Viktoria Spiegelberg-Karmens. Die DGB-Chefin in Limburg in Hessen formuliert klar, was sie vom Bundeskanzler erwartet.
16: Dass wir einander zuhören. Also das wäre wichtig. Also eine richtige Debatte um den richtigen Weg. Das wäre meine Erwartung. Mir wäre es wichtig, dass wir ergebnisoffen diskutieren.
12: Gut, dass wir sprechen, sagt Peter Adrian von der Deutschen Industrie- und Handelskammer.
26: Ich finde es eigentlich besser, wenn wir vielleicht mit einer etwas niedriger gehängten Latte hinsichtlich der Erwartungen in dieses Gespräch gehen. Vielleicht ist das Ergebnis dann deutlich besser als das, was wir erwartet haben.
12: Im Deutschlandfunk sagt der Unternehmer, alle seien sich einig, dass wieder Wachstum gebraucht werde.
26: Die Unternehmen in Deutschland sind bereit, wie heißt das so schön, den Gürtel enger zu schnallen, sich anzustrengen, wenn es denn eine Perspektive gibt. Und das ist unser Hauptproblem. Also das heißt, ich würde mir wünschen, dass wir aus diesem Gespräch heraus in der Lage sind, wieder einen Zukunftsoptimismus zu entwickeln.
12: Viktoria Spiegelberg-Karmens vom DGB begrüßt die Gespräche auch. Sie kämen aber sehr spät. Sie fürchtet die Folgen, wenn ihre Sorgen heute nicht ausreichend gehört werden.
16: Das wird natürlich für Frust sorgen und davor habe ich wirklich Angst. Ich habe das Gefühl, dass wir, sage ich mal, und auch die Politik, ja, zunehmend miterlebt, wie wir eine gesellschaftliche Spaltung haben.
12: Gestern Abend war schon einmal Zeit, das Treffen ein wenig vorzubereiten, denn die SPD hatte zur Spargelfahrt eingeladen. Und am Rande hatte es schon das ein oder andere Gespräch gegeben.
27: Das war gut und Sie kennen das ja auch im beruflichen Bereich, im privaten Bereich, wenn es
0: menschlich funktioniert, dann erreicht man auch in der Sache sehr viel.
12: Das sagt CDU-Generalsekretär Carsten Linnemann, und für SPD-Co-Parteichef Lars Klingbeil ist die zentrale Frage:
4: Wie schaffen wir es, dieses Land wieder auf einen Wachstumspfad zu bringen? Wie schaffen wir es, wieder wirtschaftliche Stärke zu entwickeln und Arbeitsplätze in diesem Land zu sichern? Ich freue mich, dass die Sozialpartner dabei sind.
12: Vielleicht können sich alle darauf einigen, aber es bleiben am Ende nur 3 Stunden und große Themen.
21: Gerber Hallers berichtete. 10:10. Bundesweit haben heute Gewerkschaften, Arztpraxen und Krankenhäuser gegen die Sparpläne von Gesundheitsministerin Wagen mobil gemacht. Ungefähr 8000 Menschen demonstrierten in Hannover. Nina Wagen will ja mit ihren Plänen das drohende Milliardendefizit sowohl bei den Pflege- als auch den Krankenkassen verhindern. Das aber sorgt für heftige Kritik. Bertil Starke.
5: Wagen stoppen, schallt es mitten in Hannover über den Platz der Menschenrechte. Tausende Menschen sind gekommen. Der Platz ist voll. Aus ganz Deutschland sind Beschäftigte aus dem Gesundheitswesen angereist. Mehr als 80 Busse bringen die Demonstrierenden nach Hannover. Viele sind wütend und machen sich Sorgen um ihre Zukunft, so wie Krankenpfleger Mirko Oettershagen aus Köln.
17: Ich bin selber Krankenpfleger. Seit vielen Jahren. Und ich sag mal, die Zustände in dem Beruf sind schon so beschissen genug und sie sind auch schon länger beschissen genug und sie werden sich noch deutlich verschärfen.
5: In Hannover protestieren viele Menschen, die in Krankenhäusern arbeiten. Sollte die Reform in ihrer jetzigen Form kommen, müssten die mit weniger Geld auskommen. Tarifsteigerungen sollen etwa nicht mehr vollständig refinanziert werden. Einige Behandlungen würden nicht mehr wie bisher übernommen. Rainer Ruhschulte, Chefarzt aus Hameln, warnt vor drastischen Folgen.
18: Wir können nicht

0: Der Kosten der gesetzlichen Krankenversicherung ist in den vorliegenden Regelungen eine deutliche Schieflage, insbesondere zulasten der Versicherten und der Krankenhäuser, zu erkennen.
1: Am Abend trifft Bundesgesundheitsministerin Waken in Hannover mit den Länderressortchefs zusammen. Die haben sich schon zuvor auf einen gemeinsamen Antrag verständigt. Darin fordern sie Waken auf, den Gesetzentwurf nachzubessern. Sie fürchten, Krankenhäuser könnten reihenweise pleite gehen. Harmonisch dürfte das geplante Kamingespräch also wohl eher nicht ablaufen.
0: Wir Länder und insbesondere Niedersachsen, aktuell im GMK-Vorsitz, werden der Ministerin deutlich machen, dass mit uns Sozialreformen, die zu großen Ungerechtigkeiten in dieser Gesellschaft führen werden, nicht machbar sind.
1: Die Gesundheitsministerkonferenz in Hannover endet morgen. Einen Tag später, also am Freitag, ist die XXL-Reform von Ministerin Waken dann Thema im Bundesrat.
2: Bertel Schlage berichtete. Der Verein Wirtschaft für ein weltoffenes Sachsen feiert sein 10-jähriges Jubiläum. Das Unternehmernetzwerk will Firmen zusammenbringen, die sich für Offenheit, Demokratie und Sachsen als internationalen Wirtschaftsstandort einsetzen. Wie der Verein inzwischen dasteht, dazu Daniel Schrödel.
3: Der Start schwierig. Es habe zur Gründung erstmal viel Skepsis von außen gegeben, erinnert sich Silvia Pfefferkorn, Mitgründerin von Wirtschaft für ein weltoffenes Sachsen.
4: Aus dem einfachen Grund, weil wir haben 2016 begonnen mit damals 10 Gründungsmitgliedern. Wir wurden von vielen belächelt, dass wir uns pro Weltoffenheit und pro Demokratie als Wirtschaftsverband artikulieren wollen.
3: Heute zählt der Verein rund 160 Mitglieder, von Volkswagen über die drei sächsischen Industrie- und Handelskammern bis hin zum Garten- und Landschaftsbaubetrieb. Unternehmer würden großes Vertrauen genießen, deshalb sei auch ihre Stimme in der Öffentlichkeit wichtig, so Pfefferkorn.
4: Und es ist die Aufgabe von allen und dazu gehören auch die Unternehmer. Und wenn alle sich überlegen, was sie für die Demokratie machen wollen und dabei einmal in den Spiegel gucken, dann wäre schon viel erreicht.
3: Dabei gehe es um Weltoffenheit nicht nur der Moral wegen, sondern auch aus unternehmerischem Kalkül, Stichwort Fachkräftemangel, betont Vereinsvorstandssprecher Robert Tschaikowski.
5: Uns geht es um den Wohlstand in diesem Bundesland. Uns geht es darum, dass dieses Land die Solidarität, seine innovative Kraft, seine Rolle behält oder beziehungsweise weiter ausbaut und die Möglichkeiten, die sich aktuell bieten, in diesem großen Wandel, in dem wir uns befinden, nutzt.
3: So unterstützt der Verein Unternehmen bei der Fachkräftegewinnung aus dem Ausland, bietet Seminare an, um das Unternehmensklima zu verbessern. Tschaikowski plädiert für einen pragmatischen Umgang mit Zuwanderung. Die Abschottungspolitik von Parteien wie der AfD sei keine Lösung.
5: Es gibt den Ansatz zu sagen, gibt ihnen noch die Möglichkeit, Verantwortung zu übernehmen und dann werden sie sich von selbst entzaubern. Ich glaube, wir haben in der deutschen Geschichte einige Beispiele und ein großes Beispiel dafür, wie schief es gehen kann. Und wenn man diese Möglichkeiten gibt, dann entwickeln sich Dynamiken und Dinge, die man nicht wieder einfangen kann.
3: Das nächste Etappenziel für den Verein heißt bundesweite Vernetzung mit den vielen regionalen Initiativen, die sich teils nach sächsischem Vorbild gegründet haben. Soll dann heißen Wirtschaft für ein weltoffenes Deutschland.
2: Daniel Schrödel war das. Damit gleich 18.16 Uhr. Unser Top-Thema jetzt. Die Frankfurter Allgemeine Zeitung hat einen Gastbeitrag von Thürings Ministerpräsident Mario Vogt gelöscht. Begründung: Die Zeitung hat den Verdacht, dass der Text mit Hilfe von künstlicher Intelligenz verfasst worden sei. Weitere Meldungen mit Rio Takeda.
6: Der Autobauer Renault meldet angesichts der hohen Spritpreise einen Boom bei Elektroautos. Wie das Unternehmen mitteilte, ist das Auftragsvolumen seit Beginn des Iran-Kriegs um 50% gewachsen. Renault habe Probleme, mit der Nachfrage Schritt zu halten. Das liege vor allem daran, dass Zulieferer an ihre Kapazitätsgrenzen stießen. Das Verkehrsmuseum Dresden hat ein Exemplar des einzigen in Serie hergestellten DDR-Sportwagens angekauft. Das Museum erklärte, der fast im Originalzustand erhaltene Melkus RS 1000 aus dem Jahr 1972 sei eine Designikone. Mit dem Erwerb schließe man eine Sammlungslücke. Der Sportwagen wurde in den 1970er Jahren von der Dresdner Melkus KG gebaut. Bei Sanierungsarbeiten in einer Eisenacher Turnhalle haben Bauarbeiter eine historische Kassettendecke freigelegt. Nach Angaben der Stadt stammt die bemalte Holzkonstruktion vermutlich aus den 1920er Jahren und war jahrzehntelang verdeckt. Nun soll sie restauriert werden, gefördert vom Landesdenkmalamt. Das Wetter: in der Nacht wechselnd bewölkt, gebietsweise Schauer, 11 bis 7 Grad. Morgen wechselhaft mit weiteren Schauern oder Gewittern, 14 bis 19 Grad und böiger Westwind. MDR aktuell Verkehrsdienst, zunächst mit einer Entwarnung von der A71 Sangerhausen-Schweinfurt. Kein Falschfahrer mehr zwischen Erfurt-Stotter.

0: Mannheim und Erfurt-Mittelhausen. Die Meldungen: Vorsicht auf der A2 Richtung Berlin zwischen Lostau und Burgzentrum, Metallteile. Die A2 Richtung Hannover ist zwischen Brandenburg und Wohlin nach Unfall gesperrt. A2 Richtung Hannover zwischen Irxleben und Bornstedt, 8 Kilometer Stau, 30 Minuten länger. Vorsicht auf der A9 Richtung München zwischen Weißenfels und Naumburg, Fahrzeugteile. A38 Richtung Göttingen zwischen Leuna und Merseburg Nord, Stau durch einen defekten PKW im Baustellenbereich. A71 Richtung Sangerhausen zwischen Erfurt Nord und Sömmerder Süd, Stau und stockend nach Unfall. Und die A71 Richtung Schweinfurt wird zwischen Oberhof und Suhl-Zellermeles wegen Wartungsarbeiten im Tunnel Hochwald ab 19 Uhr bis morgen 6 Uhr gesperrt. Geblitzt wird auf der A9 Richtung München zwischen Dreußig und Eisenberg, auf der A38 Richtung Göttingen zwischen Leipzig Süd und Leipzig Neuhardt und auf der A72 Richtung Hof zwischen Plauen Ost und Plauen Süd. Soweit der MDR Aktuell Verkehrsdienst, die Zeit 18.18 Uhr.
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2: Morgen geht sie los. Die größte Fußball-WM aller Zeiten mit über 100 Spielen von 48 Teams, 5 Wochen lang in Kanada, den USA und in Mexiko. Und es wird, so viel ist ja jetzt schon klar, eine WM des überbordenden Kommerzes mit wenig Rücksicht auf die Gesundheit der Spieler, mit astronomischen Ticketpreisen für die Fans, alles inmitten einer angespannten politischen Weltlage, in der manche Fans und Offizielle aus bestimmten Ländern gar nicht einreisen dürfen. Siehe der FIFA-Schiedsrichter aus Somalia, gerade aktueller Fall. Für die ARD sind Esther Sedlacek und Thomas Hitzelsberger durch den zerrissenen nordamerikanischen Kontinent gereist. Und heute Abend läuft die Doku dazu im Ersten, 20.15 Uhr zur besten Sendezeit. Und Thomas Hitzelsberger ist in unser Studio gekommen, hier bei MDR Aktuell. Hallo Thomas.
3: Hallo, grüß dich.
2: Ihr seid durch alle drei Länder gereist. Was wolltet ihr wissen? Was war eure Leitfrage?
3: Ja, wir haben es uns ein bisschen aufgeteilt. Ich selbst war in den USA und in Kanada. Wir wollten einfach mal rauskriegen, genau, wie ist die Stimmung im Vorfeld dieser größten WM aller Zeiten? Wie sind die Empfindungen in den USA in erster Linie, aber auch natürlich in anderen beiden Ländern? Und gemischtes Stimmungsbild, kann ich schon mal sagen. Wir haben einen Blick aus Europa, der doch sehr kritisch ist auf FIFA und den Rest. Aber es gibt auch Nationen wie Curaçao, wo ich eine Woche zu Besuch war, die freuen sich enorm.
2: Wenn du selber in verschiedenen Ländern warst, hast gerade Kanada und USA auch erwähnt, wie unterschiedlich sind die da gerade gepolt in Bezug auf Fußball?
3: Es waren unterschiedliche Begegnungen. In den USA habe ich mir das MLS All-Star Game angeschaut, eine doch sehr amerikanische Veranstaltung. Ja. Und das war doch sehr, sehr interessant, das aus nächster Nähe mal zu erleben, aber auch Leo Neugebauer, den Zehnkampf-Weltmeister, zu treffen.
2: Den Hero.
3: Genau, so ist es.
2: Den Chef.
3: Da war er noch nicht Weltmeister, als ich mit ihm gesprochen habe. Da war er Vize-Olympiasieger. Und auch er fühlt sich total wohl in Austin, sagt, er hat beste Bedingungen, sich da vorzubereiten, zu trainieren. Und ja, und dann war ich aber auch in Kanada und da war es kalt. Da ist sehr kalt und da fragt man sich schon, wie sollen die eigentlich Fußball spielen?
2: Naja. Thomas Müller hat es da nicht so schwer in Vancouver, oder?
3: Richtig, der kriegt es gut hin. Und da ich halt im Winter war, war es schon für uns ein Highlight, auch Leon Dreisettel zu treffen und mal seine Perspektive zu hören und auch zu erleben, wie er dort in Kanada ein Riesenstar ist. Und ich hoffe, dass es noch mehr nach Deutschland rüberschwappt, weil er ein super angenehmer Typ ist.
2: Bei den Edmonton Oilers.
3: Genau.
2: Wir haben hier in Deutschland viel kritisch berichtet vorab über diese WM, über die Hitze im Süden, über die weiten Wege. Ja, ich sag's mal, die weitgehende Ignoranz von Ökologie, den FIFA-Friedenspreis für Trump, die Einreisesperren in den USA, ich hab's gerade schon erwähnt. Ist bei dieser WM-Euphorie möglich?
3: Das wird sich zeigen, aber vieles davon ist derart negativ und alles ist korrekt, dass wenn man sich das alles mal vor Augen führt, dann kann man sich gar nicht freuen, dann kann keine Euphorie entstehen. Mhm. Meine Erfahrung sagt mir aber schon, in dem Moment, wo das Turnier losgeht und einzelne Mannschaften und Fangruppen sich begeistern für ihre Teams, gibt es so eine partielle Euphorie. Und das, glaube ich, kann man ja auch zulassen. Ich finde, wir sollten uns unsere kritische Haltung durchaus bewahren, aber auch zulassen und akzeptieren, dass manche Fans und Spieler da reingehen mit allergrößter Freude und Euphorie. Und das ist nun mal, wir müssen damit klarkommen, dass das alles nebeneinander existieren kann.
2: Bei den Ticketpreisen und bei der, wie du es formulierst, partiellen Euphorie gerade in den USA, besteht die Gefahr, dass wir vielleicht auch so halbleere Stadien sehen bei manchen Spielen?
3: Naja, das ist das größte Druckmittel vor allen Dingen von Fußballfans auf die FIFA oder überhaupt auch, wenn man im Vereinsfußball übergeht, wenn man fernbleibt. Das will kein Verantwortlicher haben, denn das volle Stadien sind die schönsten Bilder, um den Sport noch größer zu machen. Bis hierher ist es ja super gelungen. Aber jetzt mit 104 Spielen, mit so hohen Ticketpreisen und anderen Komplikationen, sehe ich schon, ich will fast sagen, die Chance, dass auch mal Stadien nicht ganz gefüllt sind. Zumal wir ja auch im letzten Jahr die Club-WM schon erlebt haben. Ja. Und da war es in der Tat so, da gab es massive Probleme und teilweise fast komplett leere Stadien.
2: Für einige Vereine ein hoher Preis, den sie da bezahlt haben.
3: So ist es.
2: Mal ganz persönlich, Thomas. Du bist Fußballer mit Leib und Seele. Hits the Hammer, haben sie damals gesagt, bei Aston Villa. Mit dem VfB Stuttgart deutscher Meister. Du hast den Ball mit dem linken Fuß mal eben auf 125 km/h beschleunigen können. Ist das, was die FIFA da treibt, also dahin, wohin der Weltfußball gerade treibt, ist das die richtige Richtung?
3: Für uns nicht. Und wir können das ja alles ganz klar sehen. Und du hattest ja schon den FIFA-Friedenspreis angesprochen. Ich war vor Ort in Washington. Und das ist alles so skurril und seltsam, dass man denkt, okay, jetzt ist wirklich die Spitze erreicht. Das kann man so nicht mehr weiter durchgehen lassen. Da muss es mal eine Umkehr geben. Und das ist aber nicht der Fall, weil die Popularität des Sports dazu führt, dass immer noch neue Geldgeber gefunden werden, die das Ganze finanzieren. Und das System scheint noch zu funktionieren. Ich finde es absurd. Es gab so skurrile Momente und eben der FIFA-Friedenspreis war der vorläufige Höhepunkt. Es scheint mir aber so, als würde Gianni Infantino nichts davon wahrnehmen und in einer wirklich ganz eigenen Welt oder wahrscheinlich sogar auf dem eigenen Planeten leben.
2: Fährst du wieder hin? Wirst du die WM live erleben dort?
3: Ich werde arbeiten. Ich werde für die ARD als Co-Kommentator vor Ort sein. Und deswegen ist es ja auch ein Spagat für mich, weil ich sage, ich möchte die Freude mir am Spiel bewahren. Ich finde auch, das ist meine Pflicht, den Leuten, die den Fernseher einschalten, dass sie von mir die bestmögliche Arbeit kriegen. Werde aber trotzdem natürlich auch wachsam sein und die Kritik, die ich auch seit vielen Jahren immer wieder äußere, auch dann äußern, wenn ich den Eindruck habe, es ist angebracht.
2: Eine letzte Frage, etwas abseits von diesem Thema. Wir werden als MDR aktuell sogar in Cottbus gehört.
3: Ah ja.
2: Cottbus ist zurück in der zweiten Liga. Du hast ein spezielles Kapitel mit Cottbus.
3: Sind die gut auf mich zu sprechen?
2: Das ist die Frage.
3: Ich glaube, momentan sind sie ja total happy mit dem Aufstieg und da auch nochmal herzlichen Glückwunsch jetzt von meiner Stelle aus. Ja, es gibt für mich eine besondere Beziehung zur Energie Cottbus, weil ich damals am letzten Spieltag in der Bundesliga-Saison 2006-2007 getroffen habe. Aber der Energie Cottbus war ja schon abgestiegen. Es war nicht mein Zutun.
2: 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Thomas, danke für deine Zeit.
3: Sehr gerne.
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2: 18.25 Uhr im nordirischen Belfast wurde am Montag ein Mann mit einem Messer angegriffen und schwer verletzt. Der mutmaßliche Täter ist laut Polizei Sudanese, kam als Flüchtling nach Nordirland, wo er sich legal aufhält. Gestern Abend versammelten sich dann in Belfast mehrere hundert Menschen, um gegen Einwanderung zu demonstrieren. Dabei zogen Randalierer durch die Stadt und legten Feuer. Franziska Hoppen.
4: Rauchsäulen stiegen auf, schwarz vermummte hatten einen Bus angezündet, der ausbrannte, mehrere Autos und Mülleimer blockierten damit Straßen. Später am Abend brannten mehrere Wohnhäuser. Zahlreiche Geschäfte hatten schon am Nachmittag geschlossen, wer konnte, verließ das Haus nicht mehr. Doch diese ältere Anwohnerin, Helen Williamson, musste vor den Flammen fliehen, wie sie einem Sky News Reporter erzählte. Ich bin ein Nervenbündel, ich lebe seit 28 Jahren hier, aber so etwas habe ich noch nicht erlebt. Ausländer raus. Soll einen Mob gerufen haben, berichtet eine BBC-Reporterin. Die Vermummten hätten Häusertüren und Fenster eingeschlagen. Die nordirische Polizei sprach von mehreren Gewaltherden in Belfast bis in die Nacht hinein. Auch in anderen Städten kam es zu Protesten, auch in Großbritannien, von einer kleinen Gruppe etwa vor dem Londoner Parlament. Auch in Southampton vor einer Flüchtlingsunterkunft. Nach dem brutalen Messerangriff in Belfast am Montagabend, bei dem ein sudanesischer Tatverdächtiger festgenommen wurde, hatte unter anderem Stephen Yaxley Lennon zu den Protesten aufgerufen, besser bekannt als Tommy Robinson, Großbritanniens bekanntester Rechtsextremer. Der Tatverdächtige war als Flüchtling über die offene Grenze aus Irland nach Nordirland gereist. Dort hielt er sich legal auf. Nach dem Brexit hatten beide Länder sich gegen eine harte Grenze entschieden. Zahlreiche Politiker verurteilten die Anstachelung zu den Protesten, auch Gary Carroll, Abgeordneter in Stormont von der People Before Profit Partei. Man muss das als das Handeln von Menschen bezeichnen, die versuchen, Spaltung und Hass zu schüren. Menschen, denen das Leben der Arbeiterklasse in Nord- oder West-Belfast oder sonst irgendjemandem im Norden egal ist. Wir haben gesehen, wie Nigel Farage, Rupert Lowe, Tommy Robinson und andere versuchen, mit hasserfüllter Rhetorik Spaltung zu schüren. Arlene Foster, ehemalige Ministerpräsidentin von Nordirland, nannte die Ausschreitungen nicht nur falsch, sondern kontraproduktiv. Wenn diese Menschen sich wirklich Sorgen um Einwanderungsfragen machen, lenkt das die Aufmerksamkeit von diesen Themen weg und richtet sie stattdessen auf die Gewalt. Sie zerstören ihre eigenen Gemeinden, Arbeitergemeinden, die es ohnehin schon schwer haben, und nun kommt noch diese Gewalt hinzu. Die Gewalt sei nicht neu, sagt Nila McAllister, Abgeordnete der Alliance Party. Letztes Jahr kam es in der Stadt Ballymena zu rassistischen Krawallen, 2024 in Belfast. Auch sie sagt, der Messerangriff würde gezielt missbraucht. Erst letzte Woche fand in Nordirland die Urteilsverkündung gegen einen Mörder statt, der hier eine junge Frau auf absolut brutale Weise ermordet hat. Er stach dutzende Male auf sie ein. Und dennoch gab es keine Aufrufe zu solchen Straßenprotesten. Es besteht also kein Zweifel daran, dass dieses Thema von Leuten missbraucht wird, die ihre eigenen Ziele vorantreiben wollen. Der Täter, ein weißer Brite, war wegen Mordes an seiner schwangeren Freundin zu 31 Jahren Haft verurteilt worden. Proteste gab es keine. Allein in England und Wales kommt es jährlich zu rund 50.000 Straftaten mit einem spitzen Gegenstand wie einem Messer. Wie die jüngsten Zahlen zeigen, enden sie etwa alle zwei Tage tödlich.
2: Franziska Hoppen berichtete. Und willkommen zum Wetter, Renate Bodenburg im Wetterstudio. Renate, wie wird der Abend und die Nacht?
5: Naja, frische Meeresluft ist bei uns nach wie vor im Sendegebiet präsent und damit gibt es eine ganze Menge an Wolken und auch noch Schauer und auch vereinzelt noch Gewitter. Die werden allerdings weniger, aber die Schauer bleiben uns noch erhalten. Vorrangig gibt es über Sachsen noch Regen und das Ganze wird sich auch langsam erst nur aus der Zweiter bewegen, sodass wir also auch in den Frühstunden da noch gut was davon haben. Auch in Sachsen-Anhalt wird es dann über den Morgenstunden und im östlichen Thüringen noch Regen geben. Dahinter dann morgen ein paar Auflockerungen. Alles in allem, es ist aber wechselnd bewölkt schon. Und dann gibt es wiederholt Schauer und Gewitter auch im morgigen Tagesverlauf. Talsohle mit frischer Meeresluft, dann morgen Höchsttemperaturen bloß bis 19 Grad.
2: Und es bleibt wechselhaft?
5: Es bleibt zwar noch wechselhaft, aber zum Freitag kann man schon sehen, da ist es schon zum Teil ein bisschen besser. Am Wochenende auf alle Fälle anfangs oftmals noch Regen, ein bisschen gebietsweise hier und da. Und ansonsten danach dann etwas freundlicher und langsam wird es auch wieder wärmer.
2: Das Wetter mit Renate Bodenburg. Danke. So geht's hier weiter gleich. Droht Erfurt Anfang Juli der Ausnahmezustand? Dann will nämlich die AfD auf der Messe ihren Bundesparteitag abhalten. Und zehntausende Demonstranten werden erwartet, also dagegen. Was das alles bedeutet und warum alles trotzdem so stattfindet, besprechen wir mit unserem Landeskorrespondenten gleich.
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0: Um 18.30 Uhr mit Rio Takeda. Die Frankfurter Allgemeine Zeitung hat einen Gastbeitrag von Thüringens Ministerpräsident Mario Vogt gelöscht. Die Zeitung begründete das mit dem Verdacht, dass der Text mit Hilfe von künstlicher Intelligenz verfasst worden sei. Auf entsprechende Nachfragen habe die Staatskanzlei nur ausweichend geantwortet. Eine Auswertung des Portals Frag den Staat hatte nahegelegt, dass der Gastbeitrag und weitere Texte des Ministerpräsidenten nahezu vollständig von KI geschrieben wurden. Vogt verteidigte die Nutzung der Technologie. Dem Tagesspiegel sagte er, er motiviere seine Mitarbeiter, alle modernen Instrumente zu nutzen. US-Präsident Donald Trump hat dem Iran nach gegenseitigen Angriffen erneut gedroht. Auf seiner Plattform Truth Social schrieb er, Teheran habe zu lange gebraucht, um einen Deal auszuhandeln. Nun müsse das Land die Konsequenzen tragen. In der vergangenen Nacht hatten sich die USA und der Iran trotz Waffenruhe und laufender Verhandlungen erneut gegenseitig angegriffen. Auslöser der Eskalation war der Abschuss eines US-Militärhubschraubers durch den Iran. Nach dem Scheitern des deutsch-französischen Kampfjet-Projekts strebt die Bundesregierung eine europäische Nachfolgelösung an. Das sagte Vizeregierungssprecher Steffen Mayer in Berlin. Eine konkrete Entscheidung gebe es aber noch nicht. Man werde darüber mit den Partnern in Frankreich im europäischen Kontext und sicher auch mit der Industrie beraten. Eine Gruppe von 8 Luftfahrt- und Rüstungsunternehmen hat bereits eine Initiative für ein europäisches Kampfjet-Projekt unter deutscher Führung gestartet. Das geplante Abwehrzentrum gegen hybride Bedrohungen soll bereits in der kommenden Woche seine Arbeit aufnehmen. Das kündigte Bundesinnenminister Alexander Dobrindt im Bundestag an. Das Zentrum wird beim Bundesamt für Verfassungsschutz angesiedelt und soll die Zusammenarbeit von Sicherheitsbehörden aus Bund und Ländern bündeln. So sollen Informationen zu hybriden Bedrohungen schneller zusammengeführt und bewertet werden, um koordinierte Gegenmaßnahmen zu ermöglichen. Das Zusammenleben mit Katzen verschlechtert Asthma bei Kindern offenbar nicht. Zu diesem Ergebnis kommt eine landesweite Studie in Schweden. Demnach unterschieden sich Krankheitsverlauf und Schwere der Symptome bei Kindern mit und ohne Katzen kaum. Auch Anzahl, Alter oder Geschlecht der Tiere spielten keine Rolle. Untersucht wurden rund 30.000 asthmakranke Kinder im Alter von 4 bis 17 Jahren, darunter etwa 2.800 mit Katzen im Haushalt. Das waren die Nachrichten. Das Wetter mit den Temperaturen von 18 Uhr, Atern leichter Regen 18 Grad, Dresden bedeckt 14, Eisenach stark bewölkt 16, Erfurt wolkig 15 Grad, Gardelegen wolkig 20, Hoyerswerda bedeckt 18, Magdeburg wolkig 20 Grad, Neuhaus am Rennweg wolkig 10, Oschatz bedeckt 18, Plauen leichter Regen 16, Wernigerode stark bewölkt 18 und Lutherstadt-Wittenberg meldet 20 Grad. In der Nacht wechselnd bewölkt, gebietsweise Schauer, Tiefstwerte 11 bis 7, in den Bergen bis 3 Grad. Morgen wechselnd bewölkt mit weiteren Schauern, später auch Gewitter. Höchstwerte 14 bis 19 Grad, böiger Westwind im oberen Bergland und bei Gewittern stürmische Böen. Am Freitag neben etwas Sonne zeitweise Regen und leicht steigende Temperatur. MDR, aktuell Verkehrsdienst. Die A2 Richtung Hannover ist zwischen Brandenburg und Wollin nach Unfall gesperrt. Vorsicht auf der A2 Richtung Hannover zwischen Irxleben und Bornstedt, defektes Fahrzeug. A9 Richtung München zwischen Weißenfels und Naumburg, stockender Verkehr nach Unfall plus 10 Minuten. Vorsicht auf der A14 Richtung Dresden zwischen Gröbers und Schkeuditzer Kreuz, eine Stoßstange auf der mittleren Fahrspur. A38 Richtung Göttingen zwischen Leuna und Merseburg Nord, Stau durch einen defekten Pkw. Und die A71 Richtung Schweinfurt wird zwischen Oberhof und Suhlzeller Mehlis wegen Wartungsarbeiten im Tunnel Hochwald ab ca. 19 Uhr bis morgen früh 6 Uhr gesperrt. Geblitzt wird auf der A9 Richtung München zwischen Dreußig und Eisenberg, auf der A38 Richtung Göttingen zwischen Leipzig Süd und Leipzig Neuer Hart und ein Blitzer auf der A72 Richtung Hof zwischen Plauen Ost und Plauen Süd. Soweit der MDR. Aktuell Verkehrsdienst, die Zeit 18.34 Uhr.
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2: Im Studio Hanno Gries. Guten Abend. Am 4. und 5. Juli, also fast noch einen Monat hin, findet der Bundesparteitag der AfD in der Messe Erfurt statt. So weit, so nüchtern formuliert. Aber was dieses Ereignis doch sehr besonders macht, das habe ich besprochen mit Jan Breuer, unserem Thüringer Landeskorrespondenten. Jan, jetzt schon 4 Wochen vorher bereiten sich viele Leute auf diesen Bundesparteitag vor. Klär uns mal auf. Wer macht da was?
6: Also insgesamt, ich kann mal sagen, sind für das Wochenende 19 Demonstrationen angekündigt. Es gibt mehrere Initiative, die auf die Straßen und die Plätze gehen wollen. Das Bündnis Zusammenstehen etwa. Dahinter vereinigen sich DGB-Parteien wie die Linke oder die Grünen, die Arbeiterwohlfahrt und Organisationen wie Fridays for Future oder auch die Omas gegen Rechts. Sie alle wollen am 4. Juli Erfurt verwandeln in ein großes Demokratiefest. Es wird 4 verschiedene Locations geben, verteilt über die Stadt und eine direkt am Messegelände mit Bühnen, Infoständen, Chill-Out-Areas. Man will farbenfrohe Vielfalt gegenüberstellen einer Partei, die in vielen Bereichen die Zeit zurückdrehen will, so das Bündnis. Und ganz wichtig, das Bündnis Zusammenstehen will keine Blockadeversuche des Parteitags oder der Delegierten unterstützen. Das ist beim Bündnis Widersetzen anders. Dahinter vereinigen sich antifaschistische Gruppen, antirassistische Gruppen, lokale Initiativen oder auch Jugendverbände. Widersetzen will mit friedlichen Sitzblockaden den AfD-Parteitag verhindern oder zumindest verzögern. Man will also dafür sorgen, dass es den Delegierten so schwer wie möglich gemacht wird, zur Erfurter Messe zu kommen. Allerdings eben auch unter der Prämisse keine Gewalt. Man suche keine Konfrontation mit der Polizei, heißt es vom Bündnis. Das Bündnis mobilisiert bundesweit im Netz. Stand jetzt werden 200 Busse und auch mehr kommen mit Teilnehmern aus allen Teilen des Landes. Und man geht davon aus, dass bereits ähnlich wie bei den Parteitagen in Riesa und in Essen der AfD, dass bereits ab dem frühen Morgen am 4. Juli alle Zufahrtswege zur Erfurter Messe blockiert sein werden.
2: Boah, ja. Das ist soweit der Überblick. 19 Demos, aber warum eigentlich? Also ich will darauf hinaus, ist so ein AfD-Parteitag nicht mittlerweile dann doch etwas ziemlich Normales?
6: So argumentiert ja auch die AfD, wir sind eine normale Partei, sind nicht verboten, können alle demokratischen Möglichkeiten ausschöpfen, die andere Parteien auch haben. Nur das sehen eben andere ganz anders, das Bündnis Zusammenstehen zum Beispiel. Heute gab es diese Pressekonferenz, da hat man es nochmal formuliert, die AfD sei eben keine normale Partei, sondern eine, die Spalten ausgrenzen will und Menschenrechte offen in Frage stellt. Und dagegen müsse man aufstehen und Farbe bekennen. Und bei diesem Parteitag kommt noch eines dazu, und das ist das Datum und das ist der Ort. Ja. In diesem Jahr sind ja Landtagswahlen, unter anderem in Sachsen-Anhalt und Mecklenburg-Vorpommern. Und man könnte ja eigentlich meinen, da geht die AfD eben mit ihrem Parteitag in diese Bundesländer. Aber man hat jetzt Erfurt gewählt und man hat den 4. Juli gewählt. Und wenn man dann weiß, dass am 4. Juli 1926, vor 100 Jahren, die NSDAP auf ihrem zweiten Reichsparteitag in Weimar die Gründung der Hitlerjugend als Jugendorganisation beschlossen hat, eine Organisation, die ab 1933 und der Machtergreifung Hitlers ein zentrales Instrument der ideologischen Gleichschaltung und Indoktrination war, dann kann man sich zu einem Teil denken, wenn man vor allem auch weiß, dass Björn Höcke eingeladen hat zu diesem Parteitag, der Landeschef Thüringens, die graue Eminenz dieser Partei, der ehemalige Geschichtslehrer.
2: Wenn du das so schilderst, was da auf beiden Seiten los sein wird, wie richtet sich denn die Landeshauptstadt selbst auf das große Ereignis ein?
6: Naja, es ist ja sogar noch mehr los. Auf dem Domplatz sind ja an den beiden Tagen auch noch Konzerte. Da kommen auch noch mal tausende Menschen von außerhalb. Und deshalb werden 6000 Polizeibeamte aus dem ganzen Bundesgebiet zusammengezogen nach Erfurt an diesem 1. Juli-Wochenende. Man wird den Parteitag schützen, man wird die Gegendemonstrationen schützen, man wird die Konzerte auf dem Domplatz schützen. Inzwischen gibt es auch schon Krisenstäbe, die sind eingerichtet und arbeiten bereits. Straßensperrungen rund um die Messe wird es geben, Straßenbahnlinien werden umgeleitet oder stellen den Fahrbetrieb gänzlich ein. Es wird eine vorzeitige Zeugnisausgabe geben und auch Schulschließungen am Freitagmittag in unmittelbarer Nähe der Messe Erfurt. Also dieses 1. Juli-Wochenende wird Erfurt im Ausnahmezustand erleben.
2: Mal noch eine rechtliche Frage. Muss Erfurt den Bundesparteitag eigentlich ausrichten?
6: Also die Messe muss. Die Gesellschaft ist ja eine landeseigene öffentliche Einrichtung und ist zur Gleichbehandlung politischer Parteien verpflichtet. Die AfD ist eine solche Partei, ist nicht verboten. Folglich kann die Messe eine Anfrage einer Partei oder dieser Partei nur dann ablehnen, wenn die Hallen bereits vermietet sind. Das waren sie nicht. Und so kommt eben der AfD-Bundesparteitag nach Erfurt. Was aber der Messe Erfurt auch noch ganz wichtig ist zu betonen, die Vermietung bedeutet keinerlei inhaltliche Zustimmung zu den Position der AfD.
2: Erfurt bereitet sich vor auf den AfD-Bundesparteitag in knapp einem Monat. Jan Breuer war das mit diesen Infos. 18:39. In Spanien brennen die Wälder rund um eine andalusische Provinzhauptstadt. Inzwischen sind schon tausende Hektar Opfer der Flammen geworden. Hans-Günther Kelder.
7: Ein Feuer in der südspanischen Provinz Huelva hat seit Montag mehr als 5000 Hektar Wald und Gestrüpp verbrannt. Betroffen sind nach Angaben der andalusischen Regionalregierung vor allem die Ortschaften Villanueva de los Castillejos und Bartolomé de la Torre, etwa 30 Kilometer von der Grenze zu Portugal entfernt. Es gilt die zweithöchste von 4 Alarmstufen, die höchste wäre der nationale Notstand. Die spanische Polizei schließt inzwischen Brandstiftung als Ursache aus. Zeitweise mussten mehr als 370 Menschen ihre Häuser und Unterkünfte verlassen. Inzwischen sind rund 250 von ihnen wieder zurückgekehrt. Die Zugverbindung zwischen Huelva am Atlantik und Zafra weiter im Norden ist weiterhin unterbrochen. Den Behörden zufolge bekämpfen mehr als 400 Einsatzkräfte den Brand auf dem Boden und aus der Luft. Seit der Nacht auf Mittwoch werden sie auch vom Katastrophenschutz des spanischen Militärs unterstützt. Seit Jahresbeginn sind dem europäischen Waldbrandinformationssystem EFIS zufolge in Spanien bereits mehr als 36.000 Hektar Wald und Buschland verbrannt. Das ist fast 4-mal so viel wie zum gleichen Zeitpunkt des vergangenen Jahres. 2025 verbrannten in Spanien insgesamt mehr als 350.000 Hektar Wald und Buschland.
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8: Mit Jan Günther. Der deutsche Tennisspieler Jannik Hanfmann hat das Viertelfinale beim Rasenturnier in Stuttgart verpasst. In einem über 2 Sätze ausgeglichenen Achtelfinale unterlag der Karlsruher dem Italiener Mattia Bellucci in 3 Sätzen. Mit einem Erfolg hätte Hanfmann erstmals die Runde der besten 8 auf dem Weißen Hof und seinen 100. Sieg auf der ATP-Tour erreicht. Von den Männern zu den Frauen und rüber nach England. Thomas Barreis.
9: Keine Überraschung in London. Laura Siegemund ist beim WTA-Turnier im Queen's Club im Achtelfinale ausgeschieden. Gegen die an Position 2 gesetzte Wimbledon-Finalistin Amanda Anisimova war die Metzingerin beim 1:6 und 3:6 chancenlos. Siegemund, die es in Wimbledon im vergangenen Jahr bis ins Viertelfinale geschafft hatte, schien auf dem Londoner Rasen gesundheitlich angeschlagen. Mehrfach war ein Husten der 38-Jährigen zu hören. Auf Laura Siegemund wartet in London dennoch ein weiteres Highlight-Match. Im Doppel trifft sie am Donnerstag an der Seite der Kanadierin Leila Fernandes auf Victoria Mboko und die 44 Jahre alte Tennis-Ikone Serena Williams. Im Einzel ist aus deutscher Sicht nur noch Tatjana Maria im Turnier. Die Sensationssiegerin im Queen's Club aus dem Vorjahr hat sich über die Qualifikation bis ins Achtelfinale vorgekämpft. An diesem Donnerstag wartet auf die Bad Saulgauerin mit der Weltranglisten-Zweiten Jelena Rybakina aber eine schwere Aufgabe.
8: Morgen geht sie los, die Fußball-WM mit dem Auftaktspiel Mexiko gegen Südkorea. Mexiko, einer von drei Gastgebern neben den USA und Kanada. Und wir wollen jetzt mal hören, wie es in Kanada mit der WM-Vorfreude aussieht. Die Frage geht an unseren Korrespondenten Martin Ganselmeier in Toronto.
10: Also ich war echt positiv überrascht. Wenn man von New York kommt, da ist ja noch nicht so viel von der WM zu sehen. Aber hier in Toronto haben ganz viele Geschäfte WM-Poster oder Fußballstars im Schaufenster. Überall Werbung zu sehen, die irgendwie mit Soccer zu tun hat. Im Kaufhaus begrüßen einen Schaufensterpuppen mit den Trikots der Nationalmannschaften. Und nicht nur Kanadas Les Rouges ist da zu sehen, auch Frankreich, Spanien, Deutschland, Mexiko, Argentinien. Toronto ist ja eine der multikulturellsten Städte der Welt. Jeder zweite hier ist Einwanderer. Hier leben Menschen aus 150 Ländern der Welt. Man könnte also sagen, die Welt zu Gast bei der Welt.
8: In den USA und in Mexiko gab es ja in den vergangenen Wochen auch viele Negativschlagzeilen. Wie ist das in Kanada?
10: Natürlich ärgern sich die Kanadier auch über zu hohe Ticketpreise und über die FIFA. Auch hier hätten sich die Hotels noch mehr Besucher erhofft, nach dem, was die FIFA im Vorfeld alles versprochen hatte. Aber insgesamt spürt man die Freude der Menschen hier in Toronto, die ist echt. Die Menschen freuen sich, dass die besten Fußballteams der Welt zu ihnen kommen. Und vor allem auf Deutschland freuen sich die Kanadier. Hier sind Plakate von Florian Wirtz und Kai Havertz zu sehen. Die Nationalelf wird ja am 20. Juni gegen die Elfenbeinküste hier in Toronto spielen.
8: Kanada nicht unbedingt eine traditionelle Fußballnation. Wieso ist diese WM dennoch wichtig für das Land?
10: Soccer erlebt gerade in diesem Land einen Aufschwung. Traditionell ist das ja eher das Eishockeyland. Aber nicht zuletzt wegen Thomas Müller in Vancouver sind die Kanadier auch fußballverrückt geworden. Es ist bei Kindern und Jugendlichen der am schnellsten wachsende Sport überhaupt. Und 2024 gab es den ersten großen Erfolg für Les Rouges, so heißt die kanadische Nationalmannschaft. Da erreichten sie sensationell das Halbfinale der Amerika-Meisterschaft Copa America. Und jetzt wollen die Kanadier bei dieser WM im eigenen Land unbedingt das erste Mal über die Vorrunde hinauskommen. Bisher hat Kanada zweimal an Weltmeisterschaften teilgenommen, 1986 und vor 4 Jahren in Katar. Beide Male gab es nur Niederlagen. Das soll diesmal anders werden.
8: Schilderungen von Martin Ganselmeier aus Toronto. Die Kanadier starten am Freitag gegen Bosnien-Herzegowina ins Turnier. Weitere Gruppengegner sind Katar und die Schweiz.
2: Gleich 18.45 Uhr. Unsere Topmeldung jetzt. Die Frankfurter Allgemeine Zeitung hat einen Gastbeitrag von Thürings Ministerpräsident Mario Vogt gelöscht. Begründung: Die Zeitung hat den Verdacht, dass der Text mit Hilfe von künstlicher Intelligenz verfasst worden sei. Auf entsprechende Nachfragen habe die Staatskanzlei nur ausweichend geantwortet. Weitere Meldung mit Ryo Takeda.
11: Der Richterwahlausschuss hat 13 neue Bundesrichter gewählt. Wie das Justizministerium mitteilte, gehen 8 Richterinnen und 4 Richter an den Bundesgerichtshof in Karlsruhe. Das Bundesverwaltungsgericht in Leipzig bekommt eine Neurichterin. Noch in diesem Jahr sollen zudem neue Präsidenten für beide Gerichte bestimmt werden. In der Kaschmir-Region sind beim Absturz eines Militärhubschraubers 18 Soldaten ums Leben gekommen. Wie die pakistanischen Streitkräfte mitteilten, ereignete sich das Unglück nahe der Provinzhauptstadt Muzaffarabad. Absturzursache sei ein technischer Fehler gewesen. Im pakistanisch kontrollierten Teil Kaschmirs kommt es seit Tagen zu Protesten gegen die politische Einflussnahme aus Islamabad. Die Stadt Magdeburg sucht Eigentümer denkmalgeschützter Gebäude, die ihre Türen für Interessierte öffnen wollen. Ziel sei es, beim Tag des offenen Denkmals kostenlose Einblicke in architektonische Schätze der Stadt zu ermöglichen. Der Denkmaltag findet in diesem Jahr am 13. September statt. Das Wetter: in der Nacht wechselnd bewölkt, gebietsweise Schauer, 11 bis 7 Grad. Morgen wechselhaft mit weiteren Schauern oder Gewittern, 14 bis 19 Grad und böiger Westwind.
0: MDR aktuell Verkehrsdienst A9 Richtung München zwischen Weißenfels und Naumburg. Stockender Verkehr nach Unfall. Die A71 Richtung Schweinfurt ist zwischen Oberhof und Sulzalameles wegen Wartungsarbeiten im Tunnel Hochwald bis morgen 6 Uhr gesperrt. Und in Dresden ist die B170 zwischen Röderauer Straße und Großneiner Straße nach Unfall ebenfalls gesperrt. Geblitzt wird auf der A9 Richtung München zwischen Dreusig und Eisenberg, auf der A38 Richtung Göttingen zwischen Leipzig Süd und Leipzig Neue Hart und ein Blitzer auf der A72 Richtung Hof zwischen Plauen Ost und Plauen Süd. Soweit der MDR aktuell Verkehrsdienst, die Zeit 18.47 Uhr.
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12: Herzlich willkommen aus Leipzig. Ich bin Tim Deisinger, Redakteur und Moderator bei MDR aktuell. In diesem Podcast geht es um aktuelle militärische Fragen rund um den Ukraine-Krieg. Wir behandeln aber immer mal wieder auch angrenzende Themen und wir tun das wie immer mit unserem Experten, dem früheren NATO-General Erhard Bühler. Tag, Herr Bühler.
13: Tag, Herr Deisinger.
12: Kommen wir zu einer Sache, Herr Bühler, die die Polen auf die Palme gebracht hat, nämlich dass Zelensky eine Militäreinheit mit dem Titel Helden der UPA geehrt hat. Die UPA, die ukrainische aufständische Armee, hat im Zweiten Weltkrieg Massaker an polnischen Zivilisten begangen. Manche ordnet die gar als Genozid ein. Und nun können wir natürlich nicht die ganze Geschichte der Ukraine aufarbeiten, auch nicht in diesem Zeitraum. Wir sind doch keine Experten und wir wollen auch gar nicht so tun, als seien wir welche. Aber wir können zumindest versuchen, die Aufregung um dieses Thema mal ein bisschen aufzuarbeiten im Rahmen unserer Möglichkeiten. Herr Bühler, die Polen waren sehr erbost ob dieser Ehrung. Können Sie das nachvollziehen?
13: Ja, das kann ich nachvollziehen. Also die UPA war eine nationalistische, bewaffnete Untergrundarmee, die teils vor dem Zweiten Weltkrieg, im Zweiten Weltkrieg, aber auch danach für einen unabhängigen ukrainischen Staat kämpfte und gegen Deutsche, Sowjets, Polen und andere, auch Juden, dort vorging. War sie in Kriegsverbrechen verwickelt? Ja, eindeutig. Nach der Quellenlage, die UPA war maßgeblich verantwortlich für groß angelegte systematische Massaker an der polnischen Zivilbevölkerung in diesem Wolhynien und Ostgalizien. Also nach heutiger Grenzziehung liegt das sowohl in Polen wie auch in der Ukraine und teilweise in Belarus. Sie haben Gewaltakte gegen Minderheiten, gegen politische Gegner geführt. Die sind klar als Kriegsverbrechen und ethnische Säuberungen eingeordnet worden. Wolinien war nach dem Ersten Weltkrieg polnisch geworden und dann nach dem Hitler-Stalin-Pakt sowjetisch besetzt worden. Danach kam der deutsche Angriff 1941 auf die Sowjetunion und die deutsche Besatzung. Und danach war es ab 1944 wieder sowjetisch. Das macht das Ganze natürlich auch sehr komplex. Und genau während der deutschen Besatzung verübte die UPA schwerste Verbrechen an der polnischen Bevölkerung. Die Wehrmacht duldete das teilweise. Teilweise ging sie auch gegen die UPA vor, wenn es ihnen zu viel wurde in den besetzten Gebieten. Aber man kann nicht sagen, dass sie in irgendeiner Art und Weise zusammengearbeitet haben, jedenfalls nicht nach der Quellenlage, die mir jetzt vor dem Podcast da zur Verfügung gestanden hat.
12: Dann könnte man ja den Ukrainern zugutehalten, dass der Präsidentenberater Budanov sofort nach Polen gefahren ist, als die Aufregung hochkochte und mit dem polnischen Verteidigungsminister gesprochen hat. Allerdings ist nun keiner von beiden von seiner Position abgewichen. Sprich, es sieht ja eigentlich so aus, als sei Budanov nur dorthin gereist, um die Wogen ein bisschen zu glätten, es zumindest zu versuchen, um vielleicht auch zu versuchen, dass Polen dann möglicherweise sagt, also gut, wenn die Ukrainer so drauf sind, dann müssen wir vielleicht mal unsere Unterstützung für sie überdenken. Oder sehen Sie eine solche Gefahr nicht, Herr Bühler?
13: Also es war gut, dass Budanow sofort nach Polen gefahren ist. Wir wissen nicht, was dort unter vier Augen gesprochen worden ist. Wir wissen nur das, was Sie gerade zitiert haben, dass man öffentlich gesagt hat, dass keiner von seiner Position abgewichen ist oder es so interpretiert worden ist. Ich glaube, wenn ich auf die Frage eingehe, ob ich eine solche Gefahr sehe, nein, ich sehe eine solche Gefahr nicht. Die Polen wissen besser als wir, warum sie die Ukraine unterstützen müssen. Aber dennoch müssen sie natürlich gerade wegen der Massaker, sollen ja 100.000 Polen etwa ermordet worden sein. Und da können sie nicht einfach so zur Tagesordnung übergehen. Und deshalb, so verstehe ich den Protest, der dort sofort aus Warschau kam.
12: Sie haben ja auch Kontakt zu ukrainischen Offizieren bei Ihren Lehrgängen, die Sie mitgestalten. Haben Sie mit denen mal darüber gesprochen, wie die diese fragwürdige Verehrung für Leute sehen, die in der Vergangenheit nicht nur fragwürdige Dinge getan, sondern nachgewiesenermaßen Verbrechen begangen haben? Also die UPA ist ja nicht der erste Fall. Ne? Also wir haben das generelle Thema Bandera. Ende Mai gab es einen Staatsbegräbnis für Andriy Melnyk, einen ukrainischen Nationalistenführer, nachdem er in Luxemburg, glaube ich, exhumiert und in die Ukraine überführt worden war. Und die Dinge hängen ja auch alle irgendwie zusammen. Melnyk gehörte zur Organisation ukrainischer Nationalisten und die UPA war deren militärischer Arm. Also falls Sie mit solchen Offizieren gesprochen haben, der Ukrainer, was sagen Sie?
13: Also ich habe ja da in den Lehrgängen und bei den großen Abschlussübungen, Planübungen, da habe ich ukrainische Offiziere, das sind junge Offiziere, die haben ganz andere Sorgen. Sie kommen aus dem Krieg, sie machen ihre Generalstabsausbildung und dann gehen sie wieder in den Krieg. Nein, ich habe da nicht mit denen drüber gesprochen. Ich glaube auch, das wäre nicht angebracht als ehemaliger General, als Deutscher auch. Denn wer hat mehr Kriegsverbrechen gemacht als die Deutschen? Und gerade in dieser Region auch, in Polen, aber auch in der Ukraine und weiter Richtung Russland. Also sowas kann ordentlich schief gehen. Nein, das habe ich nicht gemacht. Das Ansehen, das die UPA hat und auch einer ihrer Anführer Bandera, das ist heute bei Teilen der ukrainischen Bevölkerung immer noch vorhanden, wegen des Unabhängigkeitskampfes gegen die Sowjetunion, der ja bis über das Kriegsende 1945 hinausging. Deshalb blendet man die andere Seite der UPA aus und konzentriert sich auf diese Seite. Und deshalb ist das Ansehen so groß. Ich will das gar nicht bewerten, aber da scheint man mit zweierlei Maßstab zu messen. Man muss aber auch berücksichtigen, dass es die Armee Stalins war, der die Bevölkerung der ukrainischen Sowjetrepublik in den 30er Jahren aushungern wollte. Der Holodomor, wie sie es nennen, der hat 4 Millionen Ukrainern das Leben gekostet und nochmal 2 bis 3 Millionen, die in der ukrainischen Sowjetrepublik damals lebten und nicht Ukrainer waren. Dann kommen dazu die Verschleppung und Ermordung ukrainischer Eliten zusätzlich. Die sind also nicht verhungert, sind verschleppt worden oder gleich erschossen worden, um die ukrainische Identität auch auszulöschen. Aus diesem Grunde, so habe ich das verstanden, hat die UPA in gewissen Kreisen der ukrainischen Bevölkerung ein hohes Ansehen.
12: Nichtsdestotrotz, es gibt ja Leute, die sich vorher überlegen können, wie sie mit diesem Thema umgehen, vor allem, weil sie in der Öffentlichkeit stehen. Und ich verstehe nicht, warum zum Beispiel Zelensky sowas macht, bei zumindest umstrittenen Leuten. Also man kann sich doch als Staatspräsident wenigstens passiver verhalten. Man muss sich doch auch nicht noch an die Spitze des Begräbniszuges für Melnyk stellen. Wenn ich es mal zuspitze, die Ukrainer haben mit russischen Kriegsverbrechen zu tun, haben darunter zu leiden, protestieren dagegen, wettern dagegen und dann kann man doch nicht Organisationen ehren, die ihrerseits Kriegsverbrechen in Massen begangen haben.
13: Ja, da gibt es sicher einiges aufzuarbeiten in der Ukraine und das wird sicher auch gemacht werden nach dem Krieg. Nun, Sie haben es ja gesagt, wir sind keine Experten. Und muss auch sagen, bei uns in Westdeutschland, wo ich groß geworden bin, da ist auch lange gebraucht, bis uns bewusst geworden ist, welche Verbrechen die deutsche Wehrmacht im Osten, aber nicht nur dort, sondern auch in den besetzten Gebieten im Westen, in Italien, in Frankreich und in anderen Ländern begangen hat. Ein Prozess, den Sie vielleicht in der DDR weniger miterlebt haben. Dafür hatte die DDR-Führung gesorgt, jedenfalls aus meiner Perspektive. Das darf ich da mal so sagen. Man hatte immer den Eindruck, für die Wehrmacht ist Westdeutschland zuständig und nicht Gesamtdeutschland. Also von daher, wir sind keine Experten, wir können das nicht abschließend bewerten, glaube ich. Dennoch, es sind natürlich berechtigte Fragen und ich habe da auch ein komisches Gefühl dabei, dass sich da Selenskyj derart positioniert und sich dann auch der Kritik aussetzt und das insbesondere auch ausgenutzt werden kann durch Russland. Stichwort Denazifizierung, das ja gleich am Anfang des Krieges gefallen ist.
12: So, und damit sind wir durch für heute und für diese Woche. Danke, dass Sie weiterhin so großes Interesse an unserem Podcast haben. Wir freuen uns über jede Mail, ob Lob, einfach nur Anmerkungen oder auch Kritik. All das bitte gerne an general@mdraktuell.de. Sie können auch anrufen unter 0800 637 37 37. Diesen Podcast gibt es noch viel ausführlicher als in dieser Radiofassung und zwar auf jeden Fall in der ARD Sounds App. Herr Bühler, wir hören uns dann in der nächsten Woche wieder. Wenn alles so klappt wie geplant, dann wird das am kommenden Mittwoch, am 17. Juni sein. Bis dahin und vielen Dank für heute.
13: Gern geschehen, Herr Deisinger. Dann bis nächsten Mittwoch.
2: Wir kommen zum Wetter. Renato Bodenburg noch ein letztes Mal
12: im Sturm. Aufbäumen.
2: Für heute, letztes Mal für heute. Wie wird denn der Abend und die Nacht?
5: Also auf alle Fälle gibt es noch weiteren Regen in der Nacht und also jetzt auch am Abend und in der Nacht geht das noch weiter. Schwerpunktgebiet ist vom westlichen Sachsen über die Region Leipzig, also südliche Region Leipzig bis zum Vogtland, Erzgebirge bis zur Oberlausitz. Das wird auch in der Nacht noch weiter der Fall sein und das zieht dann in den Frühstunden weiter Richtung Osten. Da haben wir also auch noch was davon. Ansonsten westlich noch ein paar Schauer hier und da und vor allem dann in der Frühzeit Richtung östliches Thüringen, südliches Sachsen-Anhalt, dort noch die Regengebiete. Sonst gibt es dann danach immer ein paar Auflockerungen und im Laufe des Tages aber wiederholt Schauer und Gewitter. Also es kommt keine richtige Ruhe rein. Wind spielt auch nur eine Rolle. Starke Böen aus West und temperaturmäßig morgen kleiner Knick bis 19 Grad, also knapp unter 20 Grad.
2: Und wie lange geht das noch so?
5: Temperaturen werden sich danach dann langsam erholen. Dann geht es am Freitag schon wieder über die 20 Grad Marke. Wirklich sommerlich warm wird es dann aber erst Mitte nächster Woche. Bis dahin bleibt es noch leicht unbeständig.
2: Die Aussichten, die Wetteraussichten mit Renato Bodenburg. Danke. Mit diesen Themen geht's hier gleich weiter. Wir berichten über die bundesweiten Proteste gegen die geplante Gesundheitsreform. Außerdem widmen wir uns dem Verhältnis Trump und Netanyahu. Es gibt doch immer mehr Anzeichen dafür, dass der Nahostkonflikt da Risse aufreißen lässt. Das und mehr hier gleich im Programm. Ich bin Hanno Gries. Danke fürs Zuhören. Bis hierhin. Tschüss, schönen Abend.
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14: Um 19 Uhr mit Ryo Takeda. Der Tankrabatt wird nicht verlängert. Nach übereinstimmenden Medienberichten haben sich die Fraktionen von Union und SPD darauf verständigt. Die Entlastungsmaßnahme endet damit wie geplant Ende Juni. Der Tankrabatt war Anfang Mai wegen der stark gestiegenen Spritpreise eingeführt worden. Er senkt die Steuer auf Benzin und Diesel um 17 Cent. Untersuchungen hatten gezeigt, dass Tankstellen die Steuererleichterung größtenteils an die Autofahrer weitergeben. Die Frankfurter Allgemeine hat einen Gastbeitrag von Thüringens Ministerpräsident Mario Vogt gelöscht. Die Zeitung begründete das mit dem Verdacht, dass der Text mit Hilfe von künstlicher Intelligenz verfasst worden sei. Auf Nachfragen habe die Staatskanzlei nur ausweichend geantwortet. Eine Auswertung des Portals Frag den Staat hatte nahegelegt, dass der Gastbeitrag und weitere Texte des Ministerpräsidenten größtenteils von KI geschrieben wurden. Vogt verteidigte die Nutzung der Technologie. Nach einem Zusammenstoß von zwei Bussen in Oberbayern ist ein Schulkind gestorben. Das teilte der Dachauer Landrat Stefan Löwel bei einer Pressekonferenz mit. Nach Polizeiangaben wurden zwei weitere Kinder und eine Lehrerin schwer verletzt. Viele weitere Kinder hätten leichte Verletzungen davongetragen. Ein mit Grundschülern besetzter Reisebus war in einer Kurve mit einem Linienbus zusammengestoßen. Die größten deutschen Börsenkonzerne zahlen trotz Wirtschaftskrise Dividenden in Rekordhöhe an ihre Aktionäre. Wie Berechnungen der DK Bank zeigen, schütten die 40 DAX-Unternehmen 56,7 Milliarden Euro aus. Das seien knapp 3,8 Milliarden mehr als erwartet. Vor allem die Dividenden der Autobauer hätten überrascht. So schütte BMW sogar etwas mehr aus als im vergangenen Jahr. Mercedes und VW hätten die Dividende zumindest weniger stark gesenkt als prognostiziert. Außenminister Johann Wadephul hat Forderungen nach weiteren Sanktionen gegen Israel zurückgewiesen. Der CDU-Politiker sagte, die Bundesregierung habe Israel deutlich gemacht, dass die illegale Siedlungspolitik nicht fortgesetzt werden solle. Man habe den Eindruck, dass man gehört werde. Amnesty International hatte dem Land in einem Bericht staatlich gelenkte ethnische Säuberungen im besetzten Westjordanland vorgeworfen. Die Menschenrechtsorganisation forderte die Bundesregierung auf, politische Maßnahmen zu ergreifen. Deutschland müsse zeigen, dass Völkerrecht mehr als ein Lippenbekenntnis sei. Das waren die Nachrichten. Das Wetter mit den Temperaturen von 19 Uhr. Brocken bedeckt 9 Grad, Chemnitz leichter Regen 11, Dresden bedeckt 14, Eisenach stark bewölkt 16 Grad, Erfurt wolkig 15, Fichtelberg leichter Regen 7, Gera leichter Regen 14, Görlitz bedeckt 15 Grad, Halle bedeckt 19, Leipzig bedeckt 18, Magdeburg wolkig 20 und Meiningen bedeckter Himmel 13 Grad. Sonnenuntergang in Halle ist heute 21.27 Uhr, Sonnenaufgang morgen ist 4.55 Uhr. Die Vorhersage: in der Nacht wechselnd bewölkt und gebietsweise Schauer, Tiefstwerte 11 bis 7, in den Bergen bis 3 Grad. Morgen wechselnd bewölkt mit weiteren Schauern, später auch Gewitter, Höchstwerte 14 bis 19 Grad, böiger Westwind im oberen Bergland und bei Gewittern stürmische Böen. Am Freitag neben etwas Sonne zeitweise Regen und leicht steigende Temperatur. MDR Verkehrsdienst, A9 Richtung München zwischen Weißenfels und Naumburg, rechte Fahrspur wegen eines defekten LKWs gesperrt. Die A71 Richtung Schweinfurt ist zwischen Oberhof und Suhl-Zellermelis wegen Wartungsarbeiten im Tunnel Hochwald bis morgen 6 Uhr gesperrt. Und in Dresden ist die B170 zwischen Röderauer Straße und Großenhainer Straße nach Unfall ebenfalls gesperrt. Geblitzt wird auf der A9 Richtung München zwischen Dreußig und Eisenberg, auf der A38 Richtung Göttingen, zwischen Leipzig-Süd und Leipzig-Neuhardt und ein Blitzer auf der A72 Richtung Hof zwischen Plauen-Ost und Plauen-Süd. Soweit der MDR-Verkehrsdienst, die Zeit 19.04 Uhr.
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6: Mit Jan Breuer am Mikrofon einen schönen guten Abend. Bundesweit haben heute Gewerkschaften, Arztpraxen und Krankenhäuser gegen die Sparpläne von Gesundheitsministerin Wagen mobil gemacht. In Hannover, wo die Gesundheitsminister tagen, demonstrierten etwa 8000 Menschen. Nina Wagen will mit ihren Plänen das drohende Milliardendefizit sowohl bei der Pflege als auch bei den Krankenkassen verhindern. Doch dies sorgt für heftige Kritik. Bertil Starke.
15: An dem Protest gegen die Gesundheitsreform haben sich mitten in Hannover Menschen aus ganz Deutschland beteiligt. Krankenpfleger, Psychotherapeuten, Ärzte. Die Teilnehmerinnen und Teilnehmer der lautstarken Demonstration sind in vielen Berufen des Gesundheitswesens tätig. Sie warnen eindringlich vor einschneidenden Folgen für Patienten, Beschäftigte, Praxen und Kliniken, falls das Gesetz in seiner jetzigen Form kommt. Nur wenige Kilometer vom Demonstrationsort entfernt tagen noch bis morgen die deutschen Gesundheitsminister. Die Ressortchefs der Länder haben sich bereits auf einen gemeinsamen Antrag verständigt. Darin fordern sie Bundesgesundheitsministerin Wagen auf, ihre Pläne nachzubessern. Die Länder fürchten, die Reform könnte viele Krankenhäuser in die Pleite treiben. Am Abend ist in Hannover ein Kamingespräch zwischen ihnen und der CDU-Politikerin geplant. Der aktuelle Vorsitzende der Gesundheitsministerkonferenz, Niedersachsens Gesundheitsminister Philippi, kündigte an, bei dem Treffen werde jeder Stein umgedreht. Übermorgen ist die umstrittene Reform dann Thema im Bundesrat.
6: Das war der Bericht von Bertil Starke aus Hannover. Er ist sowas wie der Kummerkasten der Nationen, der Petitionsausschuss des Bundestages. Wer ein Anliegen an die Politik hat, kann dort mit seiner Bitte oder mit seiner Beschwerde etwas erreichen, denn die Abgeordneten müssen sich dann damit beschäftigen. Und diese Möglichkeit haben im vergangenen Jahr mehr als 511.000 Menschen wahrgenommen, ein deutlicher Anstieg zum Jahr davor, um 34%. Der aktuelle Jahresbericht wurde heute in Berlin vorgestellt. Kim Schröder hat zugehört.
16: Jeden Tag 50 neue Akten, 50 neue Petitionen für die Mitglieder des Petitionsausschusses des Bundestags. Sie beraten die Anliegen der Bürgerinnen und Bürger. Ausschussvorsitzende Hülya Düber von der CSU spricht von einem verfassungsrechtlich geschützten Zugang zum Parlament.
17: Kommt auf uns, liebe Kolleginnen und Kollegen Parlamentarier, an. Und ich empfinde es als große Stärke unserer Demokratie, dass wir Sorgen von Menschen in den Blick nehmen können und zeigen können, wie Politik funktionieren kann.
16: Besonders häufig sind Anträge aus den Ländern Nordrhein-Westfalen und Bayern im Ausschuss eingegangen. Im Vergleich zur Bevölkerungsdichte lag Berlin vorn. Den Antragstellenden ging es vor allem um lebensnahe Themen.
17: Die Themen, die auch die Bundesregierung bewegt, und zwar natürlich bei dem Thema neue Grundsicherung haben wir Petitionen. Wir haben Petitionen zum Thema Rente, wir haben Petitionen zum Thema Pflegeversicherung.
16: Mit 68% haben vor allem Männer Petitionen unterzeichnet. Dabei wurde jeder zweite Antrag online gestellt, erklärt Daniela Rump aus der SPD.
18: Und das zeigt auch, dass die Erwartungen an unsere digitalen Strukturen und an die digitale Beteiligung wachsen.
16: Das Online-System soll bis 2027 schneller, transparenter und benutzerfreundlicher werden. Ein niedrigschwelliges System bringe mehr Anreiz und ermutige die Bürgerinnen und Bürger. Und der Ausschuss möchte mehr aufklären.
18: Nur eine Petition, die im Deutschen Bundestag eingereicht wird, kann dazu führen, dass Gesetze verändert werden.
16: Aufrufe und Unterschriften von privaten Online-Plattformen oder Social Media gehören aber nicht dazu. Außerdem meint Corinna Rüffer der Grünen, die Erwartungshaltung der Unterzeichner würde sich nicht an die Plattform richten.
19: Die Petition wird betitelt Petition an den Bundestag. Und dann wird die Erwartungshaltung auch auf den Bundestag projiziert.
16: Obwohl die Anzahl von Petitionen im vergangenen Jahr um 34% angestiegen ist, müssten laut Ina Latendorf der Linken Reformen passieren.
19: Ich würde mir wünschen, wir würden mehr im Plenum diskutieren. Wir würden tatsächlich Petitionen öfter im Plenum tatsächlich auch debattieren. Und das Rederecht, also gerade wenn wir die Petition öffentlich debattieren, da wünschte ich mir mehr noch für die Bürgerinnen und Bürger, die dann mit uns an einem Tisch sitzen.
16: Kritik kam auch vom AfD-Obmann Manfred Schiller. Er möchte das System transparenter gestalten.
20: Beispiel, wo ein Änderungsbedarf besteht, ist die Veröffentlichungspraxis. Im Berichtsjahr wurden die Veröffentlichung von Petitionen abgelehnt mit der Begründung, sie werde offensichtlich erfolglos bleiben.
16: Aus seiner Sicht sollten Petitionen im Plenum und nicht im Ausschuss beraten werden. Daher gäbe es einen Gesetzesentwurf der AfD.
6: Kim Schröder berichtete aus Berlin. Der Sportwagenhersteller Porsche steckt ja in wirtschaftlichen Turbulenzen. Der Absatz stockt, die Gewinne fallen kleiner aus. Nun will das Unternehmen reagieren und am Standort Leipzig 200 Stellen abbauen. Festangestellte Beschäftigte sollen freiwillig Aufhebungsverträge mit Abfindungen angeboten werden. Für Jens Katzek vom Automotive Cluster aus Deutschland, einem Branchennetzwerk, eine Entscheidung mit Ansage.
21: Die Entwicklung der Automobilindustrie in den letzten Jahren hat ja tatsächlich mit immer vielen Schwierigkeiten zu kämpfen. Also ich nenne mal USA und nenne mal China. Insofern ist die Entscheidung von Porsche jetzt zu sagen, wir werden uns sozialverträglich und freiwillig von 200 der Mitarbeiter trennen, nicht wirklich überraschend. Sie haben auch letztes Jahr schon in Stuttgart annonciert, dass sie einen Großteil der Mitarbeiter oder eine größere Zahl von Mitarbeitern dort abbauen. Insofern ist es eine konsequente Politik. Die Zahl von 200 hier in Leipzig zeigt aber, dass man zum Standort ganz klar steht. Weil es sind etwa 4% der hier Beschäftigten. Insofern würde ich jetzt nicht von einer Krisenstimmung sprechen, sondern tatsächlich von einem Anpassen an das, was draußen im Markt passiert. Und wenn Sie weniger Autos verkaufen, brauchen Sie leider auch weniger in der Produktion.
6: Jens Katzek sagte das, Auto vom Automotive Cluster Ostdeutschland. Hier ist MDR aktuell, es ist 19:10. US-Präsident Donald Trump und Israels Regierungschef Netanyahu verbindet eine enge Partnerschaft, die beide vor allem politisch nutzen. Sie inszenieren sich gern als starke Anführer und setzen ihre Zusammenarbeit gezielt für eigene Interessen ein. Doch im Nahostkonflikt werden inzwischen erste Spannungen zwischen beiden immer deutlicher. Eine Analyse von Julio Segador.
3: Lange Zeit galt das Tandem Trump-Netanyahu als gut eingespielt. Der US-Präsident lieferte historische Geschenke wie den Umzug der US-Botschaft nach Jerusalem. Benjamin Netanyahu revanchierte sich mit innenpolitischer Schützenhilfe für den Republikaner. Trump und Bibi, wie der US-Präsident seinen Partner Netanyahu kumpelhaft nennt, können gut miteinander.
4: Bibi Netanyahu has been for me a great partner.
3: Und auch Trumps großer Partner Bibi spart nicht mit Lob. Trumps Führung leitet die USA von einem großen Sieg zum nächsten. Dafür zollt Netanyahu seinem Freund Donald Anerkennung.
22: Donald, my dear friend, your decisive leadership brought another great victory to America. I salute you.
3: Doch im Laufe des Gaza- und des Iran-Krieges scheint das Fundament dieser Männerfreundschaft erste Risse zu bekommen. Was zuletzt in einem wütenden Telefonat zwischen beiden endete, das mehrere Beobachter bestätigt haben. Auslöser war Netanyahus Libanon-Offensive. Trump soll seinem Kumpel Bibi Undankbarkeit vorgeworfen und zu ihm gesagt haben, Zitat, bist du verdammt nochmal verrückt? Was tust du da verdammt nochmal? Beide, Trump und Netanyahu, spielen die Episode inzwischen herunter. Naja, ich war nicht wütend, aber ich war ein wenig beunruhigt darüber, dass er ständig Streit mit dem Libanon hat. Irgendwann sagte ich, Bibi, wir müssen damit aufhören. Wir müssen endlich damit aufhören. Wie in den besten Familien haben wir taktische Meinungsverschiedenheiten.

0: er will. Trump will den Krieg mit dem Iran beenden. Er will die Region deeskalieren. Und er hat das Gefühl, dass Netanyahu mit seinen Aktionen im Libanon eher eskaliert. Und das untergräbt das Handeln des Präsidenten. Netanyahus Kriegskurs ist nicht Trumps Agenda. Auch deshalb machte der US-Präsident im Nachgang des Telefonates unmissverständlich klar, wer von beiden das Sagen hat. Er lasse sich seine außenpolitischen Erfolge nicht von Jerusalem diktieren, zitierten ihn verschiedene US-Medien. Und im israelischen TV-Sender Channel 12 warnte er Netanyahu vor einem Alleingang gegen den Iran. Andernfalls, so Trump, könnte der israelische Premier schon sehr bald alleine dastehen. Trotz der Drohung setzte sich Netanyahu nur Tage später über Trumps Mahnungen hinweg und attackierte nach iranischen Raketensalven erneut militärische Ziele im Iran. Israel hat das volle Recht zur Selbstverteidigung und wir nehmen dieses Recht wahr, wann immer es nötig ist. Ich sage dies Ihnen, liebe Bürgerinnen und Bürger Israels, ebenso wie ich es mit Respekt in meinen guten Gesprächen mit meinem Freund Präsident Trump zum Ausdruck bringe. Es ist ein Machtspiel zweier starker Politegos. Die viel zitierte Männerfreundschaft ist pragmatischer Härte gewichen. Trump will als Friedensbringer in die Geschichte eingehen. Netanyahu kämpft um sein politisches Überleben und setzt auf die Karte Krieg. Er testet die Grenzen aus. Ein gefährliches Spiel. Denn Trumps Geduld dürfte nicht unendlich sein.
1: Julio Segador war das mit dieser Einschätzung. 19 Uhr und gleich 15. Die Top-Meldung zur Stunde hier bei MDR aktuell. Der Tankrabatt wird nicht verlängert. Nach übereinstimmenden Medienberichten haben sich die Fraktionen von Union und SPD im Bundestag darauf verständigt. Das heißt, die Entlastungsmaßnahme endet damit wie geplant Ende Juni. Weitere Meldungen jetzt mit Ryo Takeda.
2: Die umstrittenen Pläne für die Giftschlammgrube Brüchau im Altmarkkreis Salzwedel sind vorerst gestoppt worden. Wie das Verwaltungsgericht Magdeburg dem MDR bestätigte, wurde der Forderung der Umweltorganisation BUND nach einem Aufschub stattgegeben. Damit darf der Giftmüll vorerst nicht in der Grube eingekapselt werden. Eine endgültige Entscheidung steht aber noch aus. Ein im Libanon stationierter französischer Blauhelmsoldat ist bei der Vorbereitung einer Übung getötet worden. Nach Angaben des französischen Generalstabs wurde der 21-Jährige versehentlich von einem Schuss getroffen. Der Soldat habe einem Fallschirmjägerregiment angehört und sei zur Unterstützung der libanesischen Streitkräfte eingesetzt gewesen. Der Autobauer Renault meldet angesichts der hohen Spritpreise einen Boom bei Elektroautos. Wie das Unternehmen mitteilte, ist das Auftragsvolumen seit Beginn des Irankriegs um 50% gewachsen. Renault habe Probleme, mit der Nachfrage Schritt zu halten. Das liege vor allem daran, dass die Zulieferer an ihre Kapazitätsgrenzen stießen. Das Wetter: in der Nacht wechselnd bewölkt, gebietsweise Schauer, 11 bis 7 Grad. Morgen wechselhaft mit weiteren Schauern oder Gewittern, 14 bis 19 Grad und böiger Westwind. MDR aktuell Verkehrsdienst: A4 Richtung Frankfurt in Höhe Limbach-Oberfrohna, ein defektes Fahrzeug im Baustellenbereich. Die A71 Richtung Schweinfurt ist zwischen Oberhof und Suhl-Zellermelis wegen Wartungsarbeiten im Tunnel Hochwald bis morgen 6 Uhr gesperrt. Und in Dresden ist die B170 zwischen Röderauer Straße und Großneiner Straße nach einem Unfall gesperrt. Geblitzt wird auf der A9 Richtung München zwischen Dreußig und Eisenberg, auf der A38 Richtung Göttingen zwischen Leipzig Süd und Leipzig Neue Hart und dann Blitzer auf der A72 Richtung Hof zwischen Plauen Ost und Plauen Süd. Soweit der MDR aktuelle Verkehrsdienst, die Zeit 19.17 Uhr.
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1: Nach den Krawallen in Belfast in der Nacht haben britische Politiker das Vorgehen der Randalierer aufs Schärfste verurteilt. Mehrere Autos und Wohnhäuser hatten gebrannt. Hintergrund für die Ausschreitungen war ein Messerangriff am Montagabend, bei dem ein Mann schwer verletzt wurde. Der mutmaßliche Täter ist laut Polizei ein Sudanese. Franziska Hoppen.
4: Der britische Premierminister Keir Starmer äußerte sich auf X entsetzt über die rassistischen Krawalle. Die Szenen in Belfast seien völlig inakzeptabel gewesen. Es sei offensichtlich, dass Menschen aufgrund ihrer Herkunft ins Visier genommen wurden. Das werde er nicht tolerieren, so Starmer. Die Verantwortlichen würden die volle Härte des Gesetzes zu spüren bekommen. Auch Oppositionsführerin Cammy Badenoch sprach von tief verstörenden Szenen. Die Menschen hätten ein Recht darauf, wütend zu sein, aber kein Recht, Häuser in Brand zu stecken. Alle stünden nun in der Pflicht, dagegen aufzustehen. Richard Tice, Abgeordneter der rechtspopulistischen Reformpartei, rief zu friedlichen Protesten auf. Wer seine Frustration ausdrücken wolle, solle dies tun, ohne gegen das Gesetz zu verstoßen.

0: Die nordirische Regierungschefin Michelle O'Neill sprach auf Ex von widerwärtiger Feigheit, bei der maskierte Männer Familien aus ihren Häusern vertrieben hätten. Mehrere hundert Menschen hatten sich am Dienstagabend in Belfast versammelt, um gegen Migranten und Einwanderung zu demonstrieren. Dabei zündeten sie auch Fahrzeuge an, Häuser und bewarfen Polizisten mit Gegenständen. Immer wieder sollen manche Ausländer raus skandiert haben. Hintergrund war eine Messerattacke mit einem Schwerverletzten. Der Tatverdächtige, ein Sudanese, der als Flüchtling nach Nordirland kam und sich legal im Land aufhielt, ist heute einem Gericht vorgeführt worden. Das Opfer der Tat hat laut Medienberichten ein Auge verloren.
1: Franziska Hoppen war das aus London. Superlative bei der Fußball-WM, die morgen beginnt. Sie wird mit den drei Austragungsländern USA, Mexiko und Kanada die größte WM aller Zeiten. Allein schon wegen des Teilnehmerfeldes. Denn erstmals sind es 48 Mannschaften, heißt, wir werden 104 WM-Spiele sehen. Ein Superlativ aber auch ist die Ökobilanz, die wird nämlich katastrophal. Wie passt das zusammen mit den Nachhaltigkeitszielen der FIFA? Sie will ja bis 2040 klimaneutral werden. Martin Thiel aus der ARD Klimaredaktion hat sich mit dem Thema beschäftigt.
2: Der Fußballweltverband FIFA hat den Pfad der Nachhaltigkeit endgültig verlassen, sagt Karim Abu Omar von der Universität Erlangen-Nürnberg.
3: Man denkt eigentlich nur, oh Gott, was wird da passieren?
2: Karim Abu Omar arbeitet am Lehrstuhl für Sportwissenschaft und setzt sich dort mit dem Thema Gesundheit, Klima und Sport Großveranstaltungen auseinander. Allein die Emissionen, die durch den Flugverkehr von Fans und Teams entstehen, die den größten Teil des CO2-Fußabdrucks der WM ausmachen, nennt er einen klimatechnischen Totalschaden.
3: Ist so ein bisschen wie ein Autounfall.
2: Das Überwinden der großen Distanzen mit dem Flugzeug ist ein Planungsfehler, sagt auch Hartmut Stahl vom Öko-Institut, der die WM 26 mit der Europameisterschaft 24 in Deutschland vergleicht, als das DFB-Team seine Gruppenspiele in München, Stuttgart und Frankfurt absolvierte. Jetzt muss das Team nach dem ersten Gruppenspiel über 2500 Kilometer von Houston nach Toronto fliegen.
4: Hier sieht man schon, dass rein durch diese fehlende nachhaltige Planung im Endeffekt viele Treibhausgasemissionen ausgestoßen werden.
2: Es werden mehr als 9 Millionen Tonnen CO2 in die Luft geblasen. Das ist laut einer britischen Studie der Scientists for Global Responsibility eine Verdopplung im Vergleich zum Durchschnitt der letzten 4 WM-Endrunden. Dabei hat sich der Fußball-Weltverband selbst große Ziele gesteckt. Bis 2030 will man seine CO2-Emissionen halbieren, bis 2040 sogar netto null erreichen. Nur leere Versprechen. Davon ist Karim Abu Omar überzeugt.
3: Ja, man muss das ganz klar sagen, der FIFA geht es darum, möglichst viel Geld zu machen.
2: Die Gewinnprognose für die WM sind 11 bis 14 Milliarden Euro. Mehrere hundert Dollar muss man für ein Ticket hinlegen. Das grenzt automatisch Fans aus, kritisiert auch Thomas Kessen von der Faninitiative Unsere Kurve.
5: Ticketpreise, Unterkünfte, Reisewege, all das muss für die Mehrheit der Fans bezahlbar sein. Das ist nur noch eine Elitenveranstaltung.
2: Wie ernst es die FIFA mit Nachhaltigkeit meint, zeigt die letzte Weltmeisterschaft in Katar. Der FIFA ist mittlerweile per Gericht untersagt, von einer klimaneutralen WM in Katar zu sprechen. Für Sportwissenschaftler Karim Abu Omar ist klar, es gibt nur eine Möglichkeit, dem Gigantismus in Zukunft Einhalt zu gebieten.
3: In dem Moment, wo wir der WM keine Aufmerksamkeit mehr schenken, bricht das ganze Geschäftsmodell zusammen.
2: Ein Boykott wäre die Konsequenz.
3: Ja, natürlich. Wir müssen uns alle fragen, ist das noch der Sport, den wir wollen?
2: Und mit dieser Einstellung ist der Wissenschaftler nicht allein. Auch der Sprecher der Faninitiative Unsere Kurve, Thomas Kessen, ruft zum WM-Verzicht auf.
5: Auch diese WM ist nicht unsere WM. Wir wünschen allen eine erholsame Sommerpause. Tschüss.
1: Sagt der Sprecher der Faninitiative Unsere Kurve, Thomas Kessen. Der Bericht kam von Martin Thiel. Hier ist der MDR aktuell. Es ist 19.22 Uhr, 8 Minuten noch bis 19:30. Gestern Abend hat die NASA bekannt gegeben, wer bei der kommenden Artemis-Mondmission dabei sein wird. 4 Astronauten sollen einen weiteren Schritt zur Rückkehr des Menschen auf den Mond machen. Mit dabei wird sein ein Italiener, der die Europäische Weltraumorganisation in der Crew vertritt. Zum Mond wollen jedoch nicht nur die USA mit ihren Partnern, auch China hat ambitionierte Pläne. Und wie die aussehen, das weiß unsere China-Korrespondentin Eva Lambi-Schmidt.
6: Raketenstart Ende Mai am chinesischen Raumfahrtstartplatz Jiuquan in der Wüste Gobi. Ein neues Team von 3 Astronauten fliegt zur chinesischen Raumstation Tiangong, um die alte Crew dort abzulösen. Normalerweise bleiben die Astronauten ein halbes Jahr. Dieses Mal wird ein Besatzungsmitglied ein Jahr an Bord bleiben. Ein Test für längere Aufenthalte im All. Dies wird Chinas Fähigkeit unter Beweis stellen, die Gesundheit der Astronauten während Langzeitflügen zu gewährleisten und die Schutzsysteme im Orbit zu verbessern. Es wird dadurch außerdem möglich, längerfristig wissenschaftliche Projekte durchzuführen, sagte Zhang Jingbo, Sprecher des bemannten Raumfahrtprogramms Chinas, auf einer Pressekonferenz vor dem Start. Seit 4 Jahren bereits ist die chinesische Raumstation ständig von Astronauten besetzt. China ist das einzige Land der Welt, das seine eigene Forschungsstation im Weltall hat. Diese ist deutlich kleiner als die internationale Raumstation ISS. Von dieser wurde China auf Bestreben der USA ausgeschlossen. Der US-amerikanischen NASA ist es verboten, mit China zusammenzuarbeiten. Im vergangenen Jahr wurde dies sogar verschärft. Chinesische Staatsbürger mit US-Visa dürfen nicht mehr an Programmen der NASA mitarbeiten. Die beiden größten Volkswirtschaften der Welt, China und die USA, befinden sich in einem Wettstreit um Zukunftstechnologie. Es geht um künstliche Intelligenz, Robotik, Militärtechnologie und die Raumfahrt. Beide Länder wollen Menschen auf dem Mond landen lassen und das noch vor 2030. Bis 2035 will China eine Forschungsstation auf dem Mond errichten. Die NASA hat ähnliche Pläne. Es ist ein Wettlauf zum Mond und Chinas Vorbereitungen laufen. Die aktuelle Mondmission Chang'e 7 soll in diesem Jahr die Bodenzusammensetzung am Südpol des Mondes ausführlich untersuchen. Außerdem hat China auch weitere laufende und geplante Missionen zur Erforschung von Asteroiden, dem Mars und gar dem Jupiter. In diesem Jahr wird sich die Tianwen-2-Mission ihrem Ziel Asteroiden nähern. Und es gibt mehrere Flugdemonstrationen von wiederverwendbaren Raketen. So Liu Yunfeng, stellvertretender Direktor der chinesischen Raumfahrtbehörde im Staatsfernsehen CCTV. Ein Jungfernflug Anfang Juni. Chinas neueste Rakete Langer Marsch 12B hebt zum ersten Mal ab. Die Rakete soll wiederverwendbar sein, so wie die US-amerikanische Falcon 9 von SpaceX. China arbeitet auf Hochtouren daran, den USA nachzueifern, dass Teile der Raketen künftig wiederverwendet werden können. Dies macht Raketenstarts kostengünstiger. Auch Chinas Mondrakete Langer Marsch 10 ist gerade in der Testphase. Die neue Trägerrakete soll noch in diesem Jahr ihr Debüt haben, zusammen mit dem neuen bemannten Raumschiff Mengzhou 1.
1: Chinas Weltraumambitionen auf dem Mond, das waren Informationen von Eva Lambi-Schmidt aus Shanghai. Kaum hat der Sommer hierzulande ja so halbwegs angefangen, wird es auch schon wieder frisch in Mitteldeutschland. Schafskälte nennt man die augenblickliche Wetterlage, aber das werden Sie sicherlich längst wissen. Angesichts der neuen klimatischen Bedingungen, mit denen wir uns durch die Erderwärmung rumschlagen müssen, entstehen allerdings Fragen. Fragen wie, ist das alles noch normal? Und kann es die Schafskälte überhaupt noch geben? Florian Zinner aus der ARD Klimaredaktion hat darauf Antworten gesucht.
7: Wer frisch geschoren bei Wind und kühler Nässe auf der Weide durchhalten muss, hat wahrscheinlich wenig Spaß. Die Schafskälte heißt halt nicht umsonst so. Trotzdem haben Schafe von heute einen entschiedenen Vorteil gegenüber ihren Vorfahren.
8: Die leiden heute halt 3 Grad weniger, wenn man so will.
7: Carsten Haustein ist Klimawissenschaftler und Meteorologe an der Uni Leipzig. Er macht klar, das, was wir im Juni heute als kalt verstehen, ist eben relativ. Und zwar, wenn man bedenkt, dass Europa sich im Zuge des Klimawandels viel schneller erwärmt als der globale Durchschnitt. Bei 2,5 bis 3 Grad Erwärmung bedeutet das, auch die Schafskälte fällt deutlich milder aus als früher.
8: Was ich dann früher vielleicht, wenn es ganz krass mal Anfang Juni mit vielleicht 2, 3, 4, 5 Grad schon sehr, sehr, sehr kalt anfühlt, das ist dann eben jetzt 5, 6, 7, 8 Grad.
7: Mit der Schafskälte verhält es sich ein bisschen wie mit den Eisheiligen. Ein Kaltlufteinbruch um diese Jahreszeit gehört zur mitteleuropäischen Normalität. Passiert der zwischen dem 4. und 20. Juni, ist im weitesten Sinne von der Schafskälte die Rede. Bei 2,5 Wochen Puffer sind Kälteeinbrüche allerdings im Temperaturmittel für den Juni längst eingepreist.
8: Und da sehen wir keine wirklich signifikante Delle Und das ist für mich so das Zeichen, dass es zwar wetterlagenabhängig immer wieder diese Kaltluftausbrüche zu der Zeit gibt, aber die Verschiebung um mehr als eine Woche nach vorne oder hinten, die lässt es halt im statistischen Rauschen untergehen.
7: Als traditioneller Höhepunkt der Schafskälte gelten die Tage um den 11. Juni. Und im Gegensatz zu den Eisheiligen legen historische Wetteraufzeichnungen nahe, dass es zu diesem Zeitpunkt tatsächlich besonders häufig zu einer unterkühlten Wetterlage kommen kann. Damit wäre die Schafskälte auch eine wirkliche Wettersingularität gewesen, muss man sagen, denn die Treffgenauigkeit hat durch den Klimawandel immens abgenommen. Allerdings begünstigt der auch das Festsitzen von Wetterlagen. Aber
8: tatsächlich ist das aber nach wie vor ein bisschen eine Hypothese. Wir haben zwar gute Gründe anzunehmen, dass das real ist, aber so richtig abschließend nachgewiesen ist es noch nicht.
7: Für Carsten Haustein klar ist hingegen, dass das Wetterphänomen El Niño nichts mit der Schafskälte in diesem Jahr zu tun hat, auch wenn das vereinzelt zu lesen ist. Dessen Auswirkungen auf Nordeuropa wären, wenn überhaupt, ohnehin erst im nächsten Jahr zu spüren. Carsten Haustein appelliert derweil, bei der Beurteilung von Wetterlagen nicht allzu gefühlig zu werden.
8: Nämlich, dass wir ganz schnell vergessen, wie es eigentlich vorher normal war. Und ein bisschen ist das, was wir jetzt sehen, ein Stückchen zurück zur Normalität.
7: Also ein kühler Sommer trotz Klimawandel. Wie das die Schafe so sehen, tja, da müsste man sie fragen. Für uns heißt es, Jäckchen drüber und gut ist.
1: Florian Zinner war das, also keine Angst vor der Schafskälte, ein ganz normaler Kaltlufteinbruch im Juni, der ja eigentlich auch gar nicht so kalt ist. Und da sind wir doch gleich beim Wetter für Sachsen, Sachsen-Anhalt und Thüringen. In der Nacht wechselnd bewölkt, gebietsweise kann es Schauer geben, Temperaturen 11 bis 7 Grad, in den Bergen bis 3 Grad, also noch ein bisschen frischer. Morgen wechselnd bewölkt, mit immer wieder Regen, dazwischen auch mal das eine oder andere Gewitter, Höchsttemperaturen 14 bis 19 Grad. Es weht ein böiger Westwind im oberen Bergland und bei Gewitter kann es stürmische Böen geben. Am Freitag neben etwas Sonne zeitweise Regen und leicht steigende Temperaturen. Und die weiteren Aussichten, am Wochenende abnehmende Schauerneigung, wieder etwas mehr Sonne, es bleibt aber mäßig warm. Das die Aussichten fürs kommende Wochenende, das die Aussichten für die nächste halbe Stunde hier bei MDR aktuell. Nach den Kurznachrichten gleich heißt es wieder hier bei uns, was tun, Herr General, der aktuelle Podcast zum Ukraine-Krieg.
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10: Um 19.30 Uhr mit Rio Takeda. Der Tankrabatt wird nicht verlängert. Nach übereinstimmenden Medienberichten haben sich die Fraktionen von Union und SPD darauf verständigt. Die Entlastungsmaßnahme endet damit wie geplant Ende Juni. Der Tankrabatt war Anfang Mai wegen der stark gestiegenen Spritpreise eingeführt worden. Er senkt die Steuer auf Benzin und Diesel um 17 Cent. Untersuchungen hatten gezeigt, dass Tankstellen die Steuererleichterung größtenteils an die Autofahrer weitergeben. US-Präsident Donald Trump hat trotz einer geltenden Waffenruhe im Irankrieg weitere Angriffe auf das Land angekündigt. Vor Reportern im Weißen Haus sagte er, man habe den Iran gestern bereits hart getroffen und werde dies heute erneut tun. In der vergangenen Nacht hatten sich die USA erneut gegenseitig angegriffen. Auslöser der Eskalation war der Abschuss eines US-Militärhubschraubers durch den Iran. Gleichzeitig erhöhte Trump den Druck auf Teheran und forderte ein Abkommen. Nach dem Scheitern des deutsch-französischen Kampfjet-Projekts strebt die Bundesregierung eine europäische Nachfolgelösung an. Das sagte Vizeregierungssprecher Steffen Mayer in Berlin. Eine konkrete Entscheidung gäbe es aber noch nicht. Man werde darüber mit den Partnern in Frankreich im europäischen Kontext und sicher auch mit der Industrie beraten. Eine Gruppe von 8 Luftfahrt- und Rüstungsunternehmen hat bereits eine Initiative für ein europäisches Kampfjet-Projekt unter deutscher Führung gestartet. Das geplante Abwehrzentrum gegen hybride Bedrohungen soll bereits in der kommenden Woche seine Arbeit aufnehmen. Das kündigte Bundesinnenminister Alexander Dobrindt im Bundestag an. Das Zentrum wird beim Bundesamt für Verfassungsschutz angesiedelt und soll die Zusammenarbeit von Sicherheitsbehörden aus Bund und Ländern bündeln. So sollen Informationen zu hybriden Bedrohungen schneller zusammengeführt und bewertet werden, um koordinierte Gegenmaßnahmen zu ermöglichen. Das Zusammenleben mit Katzen verschlechtert Asthma bei Kindern offenbar nicht. Zu diesem Ergebnis kommt eine landesweite Studie in Schweden. Demnach unterschieden sich Krankheitsverlauf und Schwere der Symptome bei Kindern mit und ohne Katzen kaum. Auch Anzahl, Alter oder Geschlecht der Tiere spielten keine Rolle. Untersucht wurden rund 30.000 asthmakranke Kinder im Alter von 4 bis 17 Jahren, darunter etwa 2.800 mit Katzen im Haushalt. Das waren die Nachrichten. Das Wetter mit den Temperaturen von 19 Uhr. Atern stark bewölkt, 17 Grad. Dresden leichter Regen 14, Eisenach stark bewölkt 16 Grad, Erfurt bedeckt 13, Gardelegen sonnig 20, Hoyerswerda bedeckt 17 Grad, Magdeburg sonnig 19, Neuhaus am Rennweg bedeckt 9 Grad, Oschatz stark bewölkt 18 Grad, Plauen leichter Sprühregen 12, Wernigerode bedeckt 17 und Lutherstadt-Wittenberg meldet 19 Grad. In der Nacht wechselnd bewölkt, gebietsweise Schauer, Tiefstwerte 11 bis 7, in den Bergen bis 3 Grad. Morgen wechselnd bewölkt mit weiteren Schauern, später auch Gewitter. Höchstwerte 14 bis 19 Grad, böiger Westwind im oberen Bergland und bei Gewittern stürmische Böen. Am Freitag neben etwas Sonne zeitweise Regen und leicht steigende Temperatur. MDR aktuell Verkehrsdienst, A4 Richtung Frankfurt zwischen Limbach-Oberfrohna und Wüstenbrand. Stau durch einen defekten LKW im Baustellenbereich. Die A71 Richtung Schweinfurt ist zwischen Oberhof und Suhl-Zellermelis wegen Wartungsarbeiten im Tunnel Hochwald bis morgen früh 6 Uhr gesperrt. Und in Dresden ist die B170 zwischen Röderauer Straße und Großneiner Straße nach einem Unfall ebenfalls gesperrt. Geblitzt wird auf der A9 Richtung München zwischen Dreußig und Eisenberg und auf der A38 Richtung Göttingen zwischen Leipzig Süd und Leipzig Neuhardt. Soweit der MDR aktuell Verkehrsdienst, die Zeit 19.34 Uhr.
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1: Mit Jan Breuer, Mikrofon. Die Situation im Nahen Osten eskaliert jeden Tag neu. Die USA beschießen Ziele im Iran. Der antwortet mit Angriffen auf US-Stützpunkte in den Golfstaaten. Israel beschießt Stellungen der Hisbollah im Libanon bis in die Hauptstadt Beirut. Die islamische Miliz wiederum greift Ziele im Norden Israels an oder hofft, dass Raketen aus dem verbündeten Iran, Tel Aviv oder andere Städte erreichen. Eine völlig verfahrene Situation, meint unser Korrespondent Jan-Christoph Kitzler. Hier sein Kommentar.
11: Es ist ziemlich schwer, den Überblick zu behalten im Nahen Osten. Vor lauter Eskalationsrunden, losen Verhandlungsenden, irren Aussagen von Beteiligten und falschen und tatsächlich geschaffenen Fakten. Und vielleicht soll das auch genauso sein in Zeiten, in denen US-Präsident Donald Trump auf Disruption als Mittel der Politik setzt. Es hängt mal wieder alles mit allem zusammen. Die USA und Israel haben Ende Februar einen Krieg gegen den Iran vom Zaun gebrochen, aus dem man jetzt nur schwer wieder herauskommt. Donald Trump hatte, angeheizt von Israels Regierung, wohl auf einen schnellen Sieg gesetzt. Jetzt versucht er auf Biegen und Brechen zu einem Deal mit dem Regime in Teheran zu kommen. Denn der Krieg ist in den USA äußerst unpopulär. Er verstört die Partner am Golf und er stürzt die Weltwirtschaft in schwere Turbulenzen. Stichwort Straße von Hormuz. Das Interesse von Benjamin Netanyahu, Israels Regierungschef, ist ein anderes. Zunächst mal muss er die Menschen im Norden Israels schützen, die in den vergangenen Wochen trotz Waffenruhe weiter angegriffen wurden von den Drohnen und Raketen der mit dem Iran verbündeten Hisbollah. Gleichzeitig muss er vor den israelischen Parlamentswahlen im Herbst Stärke zeigen. Er will als derjenige antreten, der für Israels Sicherheit sorgt und gleichzeitig nicht nach der Pfeife der USA zu tanzen hat. Seine Antwort auf beides ist flächendeckende Zerstörung, massenhafte Vertreibung im Libanon wie in Gaza, letztendlich Krieg als Dauerzustand. Und so setzt er auf das, was Militärstrategen Eskalationsdominanz nennen. Mit dem Angriff auf die libanesische Hauptstadt Beirut am Sonntag und mit der Kriegführung im Libanon bestimmt Israels Regierung, wie es in dieser verfahrenen Lage weitergeht. Da kann Donald Trump noch so sehr sagen, er sei nicht glücklich über den Angriff gewesen. Er kann Netanyahu, wie kolportiert wurde, als fucking crazy, also völlig verrückt bezeichnen und appellieren, Israel und Iran mögen doch bitte sofort aufhören zu schießen. Der Deal, den Trump so dringend braucht, ist in weiter Ferne, solange das Regime in Teheran fordert, dass die Waffen auch im Libanon schweigen und Israel zugleich dort jederzeit zuschlagen können will. So ist schon allein aus westlicher Sicht die Lage verfahren, denn Donald Trump hat in Israels Regierung einen Partner, dem er nicht vertrauen kann und der ihn immer wieder in Schwierigkeiten bringt. Und Israel hat in seiner derzeitigen innenpolitischen Verfassung, in der Rechtsextremisten und Ultrareligiöse den Kurs bestimmen, die Wahl zwischen Pest und Cholera. Entweder die wichtige Partnerschaft mit den USA zu sichern oder eine Doktrin des permanenten Kriegs durchzusetzen, die keine nachhaltige Sicherheit bringt. Und währenddessen können die Terroristen der Hisbollah und im Iran schon kleine Nadelstiche als Erfolge verkaufen. Das sind keine guten Aussichten für die Menschen in der Region.
1: Und das war der Kommentar von Jan-Christoph Kitzler aus Tel Aviv. In Spanien brennen die Wälder rund um die andalusische Provinzhauptstadt. Inzwischen sind bereits tausende Hektar Opfer der Flammen geworden. Hans-Günther Kellner.
12: Ein Feuer in der südspanischen Provinz Huelva hat seit Montag mehr als 5000 Hektar Wald und Gestrüpp verbrannt. Betroffen sind nach Angaben der andalusischen Regionalregierung vor allem die Ortschaften Villanueva de los Castillejos und Bartolomé de la Torre, etwa 30 Kilometer von der Grenze zu Portugal entfernt. Es gilt die zweithöchste von 4 Alarmstufen, die höchste wäre der nationale Notstand. Die spanische Polizei schließt inzwischen Brandstiftung als Ursache aus. Zeitweise mussten mehr als 370 Menschen ihre Häuser und Unterkünfte verlassen. Inzwischen sind rund 250 von ihnen wieder zurückgekehrt. Die Zugverbindung zwischen Huelva am Atlantik und Zafra weiter im Norden ist weiterhin unterbrochen. Den Behörden zufolge bekämpfen mehr als 400 Einsatzkräfte den Brand auf dem Boden und aus der Luft. Seit der Nacht auf Mittwoch werden sie auch vom Katastrophenschutz des spanischen Militärs unterstützt. Seit Jahresbeginn sind dem europäischen Waldbrandinformationssystem EFIS zufolge in Spanien bereits mehr als 36.000 Hektar Wald und Buschland verbrannt. Das ist fast 4-mal so viel wie zum gleichen Zeitpunkt des vergangenen Jahres. 2025 verbrannten in Spanien insgesamt mehr als 350.000 Hektar Wald und Buschland.
1: Hans-Günter Kellner war das aus Madrid. Im Ringen um die Commerzbank hat die italienische UniCredit ihren Einfluss weiter ausgebaut. Bei ihrem Übernahmeangebot wurden ihr inzwischen knapp 11% der Commerzbank-Aktien angeboten, teilte das Geldhaus mit. Wie es in diesem Übernahmepoker weitergehen kann, dazu Ursula Mayer.
13: Die UniCredit würde damit nach eigenen Angaben einen Anteil von fast 38% an der Commerzbank besitzen. Mit Hilfe von diversen Finanzinstrumenten könnte sie sogar Zugriff auf weitere Aktien bekommen und hätte dann möglicherweise die Mehrheit der Anteile an der Commerzbank. Die zweitgrößte deutsche Privatbank zweifelt die Angaben der UniCredit an. Ein Sprecher der Commerzbank sagte, bisher hätten kaum Privatanleger das Angebot angenommen und kein einziger Großinvestor. Man habe daher die Finanzaufsicht BaFin eingeschaltet. Im Rahmen ihres freiwilligen Übernahmeangebots bietet die UniCredit für jedes Commerzbankpapier knapp eine halbe eigene Aktie. Das Angebot gilt bis nächsten Dienstag und kann verlängert werden.
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14: Mit Jan Günther, guten Abend. Im Januar kommenden Jahres wird in Deutschland die Handball-WM der Männer ausgetragen. Und heute wurden im Münchner Hofbräuhaus die Vorrundengruppen ausgelost. Frank Hollmann.
15: 20 Jahre danach soll es das nächste Wintermärchen für die deutschen Handballer geben. 20 Jahre nach dem WM-Sieg unter dem damaligen Bundestrainer Heiner Brandt wird sein Nachfolger Alfred Gislason den Titeltriumph wiederholen. Dazu muss sein Team zunächst die Vorrunde in München überstehen. Die Auslosung im Hofbräuhaus brachten Uruguay, Tunesien und Serbien als Gruppengegner. Es dürfte laut werden, der Münchner SAP-Garten ist ausverkauft, Monate vor dem WM-Start am 13. Januar 27 mit dem Eröffnungsspiel Deutschland gegen Tunesien. Nach den zweiten Plätzen bei der letzten Europameisterschaft und bei Olympia in Paris 2024 zählt das deutsche Team zu den Favoriten, gerade mit der Unterstützung des Heimpublikums. Top-Favoriten aber bleiben die Dänen, die schlugen das deutsche Team bei den letzten beiden großen Endspielen. Die Dänen tragen ihre Gruppenspiele in Kiel aus. Das Duell der Übermannschaft gegen die deutschen Handballer kann es frühestens im Halbfinale geben, dann in Köln. Weitere WM-Standorte sind Magdeburg, Hannover und Stuttgart.
14: In gut 25 Stunden beginnt in Mexiko-Stadt die Fußball-WM mit dem Auftaktspiel Mexiko gegen Südafrika. Die Bühne ist das Aztekenstadion. Jenny Barke beginnt ihre Geschichte über diesen renovierten Fußballtempel im Jahr 1970.
16: Jubelnde Fans im Aztekenstadion in Mexiko. Der brasilianische Superstar Pelé wird von ihnen getragen. Triumphierend hält er den Pokal in der Hand. Sein krönender Abschluss. Nach 1958 und 1962 galt er verletzungsbedingt als abgeschlagen, kehrte in Mexiko in Topform zurück und ist damit bis heute der einzige Spieler, der 3 Weltmeisterschaften gewonnen hat.
17: Sería recordado como uno de los juegos más emotivos en la historia de las Copas del Mundo.
16: Das Aztekenstadion war von Beginn an eine Legende. Man hätte schon beim Bau ahnen können, dass es nicht irgendein Stadion wird. Denn Anlass für Anekdoten gab es schon da zahlreiche.
18: berichtet der baubegleitende Architekt Luis Martinez del Campo heute.
19: Ich erinnere mich, dass es schon spät nachts war und ich Helm und Regenjacke trug, weil ein furchtbarer Sturm tobte. Da hielt plötzlich der Baggerführer an und sagte mir, dass etwas nicht stimmte. Am nächsten Tag bei Licht trugen drei Arbeiter etwas furchtbar Schweres vom Platz. Ein monumentaler Knochen. Ich glaube, sie dachten, damit haben sie ein Jahr lang Knochenmarkbrühe. Scherzt der heute 92-Jährige. Ein Stadion, gebaut auf Mammutknochen, der kann nur Ort legendärer, monumentaler Geschichten werden. Unvergessen auch die WM 1986. Erst lenkt der Argentinier Diego Maradona im Viertelfinale mit der linken Hand den Ball über den englischen Torwart ins Netz und der Schiedsrichter erkennt das Foul nicht an und gibt das Tor. Die Hand Gottes, wie Maradona es selbst später bezeichnete, ist die berühmteste Fehlentscheidung der Fußballgeschichte. Und dann das Finale. Ein episches Duell. Argentinien liegt 2-0 vorn. Deutschland wirkt zunächst chancenlos, bis Rummenigge und Völler innerhalb weniger Minuten zum 2-2 ausgleichen. Bis die Mannschaft um Maradona mit einem dritten Tor Geschichte schreibt. Argentinien ist Weltmeister. Der majestätische Fußballtempel fasst nach der Renovierung der letzten zwei Jahre nun rund 90.000 Zuschauer und gehört damit weiter zu einem der größten Fußballstadien der Welt. Es ist der ganze Stolz der Mexikaner vom Einweihungsspiel 1966 an, sagt Architekt Martinez del Campo. Der erwachte das Aztekenstadion zum Leben. Von da an wurde es Teil des mexikanischen Nationalgefühls. Es ist eine Ikone, eine Erweiterung unseres Zuhauses. Es ist eine Extension de su casa. Así nos sentimos todos con el Estadio Azteca.
18: Mit dem 11. Juni, der Eröffnung der WM, wird ein neues Kapitel geschrieben. Vielleicht gibt es dann weitere Rekorde, Superlative und Anekdoten für die Geschichtsbücher.
14: Ein Beitrag von Janni Barke. Beim Dresdner City Biathlon am 23. August wird es ein durchaus erlesenes Starterfeld geben. Der Deutsche Skiverband schickt mit Philipp Navrat, Justus Strelo, Vanessa Vogt und Janina Hettich-Walz vier Top-Athleten an den Start. Sie treffen auf starke internationale Konkurrenz, wie den französischen Gesamtweltcup-Sieger und zweimaligen Olympiasieger Eric Perrault oder Verfolgungs-Olympiasiegerin Lisa Vitozzi aus Italien.
1: Das war der Sport mit Jan Günther. Vielen Dank. Um 19.45 Uhr gucken wir kurz auf die Top-Meldung. Der Tankrabatt wird nicht verlängert. Nach übereinstimmenden Medienberichten haben sich darauf nämlich die Fraktionen von Union und SPD im Bundestag verständigt. Heißt, die Entlastungsmaßnahme endet damit wie geplant Ende Juni. Das ist die Top-Meldung hier bei MDR aktuell. Weitere Meldungen jetzt mit Rio Takeda.
14: Im Kanzleramt hat am Abend ein Spitzengespräch der Bundesregierung mit Vertretern von Gewerkschaften und Arbeitgebern begonnen. Themen sind unter anderem der Arbeitsmarkt, Steuerentlastungen und der Abbau von Bürokratie. Konkrete Ergebnisse werden von dem Treffen noch nicht erwartet. Die Bundesregierung hofft aber auf eine Annäherung der Positionen. In der Kaschmir-Region sind beim Absturz eines Militärhubschraubers 18 Soldaten ums Leben gekommen. Wie die pakistanischen Streitkräfte mitteilten, ereignete sich das Unglück nahe der Provinzhauptstadt Muzaffarabad. Absturzursache sei ein technischer Fehler gewesen. Im pakistanisch kontrollierten Teil Kaschmirs kommt es seit Tagen zu Protesten gegen die politische Einflussnahme aus Islamabad. Die Stadt Magdeburg sucht Eigentümer denkmalgeschützter Gebäude, die ihre Türen für Interessierte öffnen wollen. Ziel sei es, beim Tag des offenen Denkmals kostenlose Einblicke in die architektonischen Schätze der Stadt zu ermöglichen. Der Denkmaltag findet in diesem Jahr am 13. September statt. Das Wetter in der Nacht wechselnd bewölkt, gebietsweise Schauer 11 bis 7 Grad, morgen wechselhaft mit weiteren Schauern oder Gewittern 14 bis 19 Grad und böiger Westwind. MDR aktuell Verkehrsdienst. Vorsicht auf der A9 Richtung Berlin zwischen Hermsdorfer Kreuz und Bad Klosterlausnitz. Fahrzeugteile. A4 Richtung Frankfurt zwischen Limbach-Oberfrohne und Wüstenbrand. Stau durch einen defekten LKW im Baustellenbereich. Die A71 Richtung Schweinfurt ist zwischen Oberhof und Suhl-Zellamelis wegen Wartungsarbeiten im Tunnel Hochwald bis morgen 6 Uhr gesperrt. Und in Dresden ist die B170 zwischen Röderauer Straße und Großneiner Straße nach Unfall gesperrt. Geblitzt wird auf der A9 Richtung München zwischen Dreußig und Eisenberg und auf der A38 Richtung Göttingen zwischen Leipzig Süd und Leipzig Neue Hart.
10: Soweit der MDR Aktuell Verkehrsdienst. Die Zeit 19.47 Uhr.
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20: Herzlich willkommen aus Leipzig. Ich bin Tim Deisinger, Redakteur und Moderator bei MDR Aktuell. In diesem Podcast geht es um aktuelle militärische Fragen rund um den Ukraine-Krieg. Wir behandeln aber immer mal wieder auch angrenzende Themen und wir tun das wie immer mit unserem Experten, dem früheren NATO-General Erhard Bühler. Tag, Herr Bühler.
21: Tag, Herr Deisinger.
20: Kommen wir zu einer Sache, Herr Bühler, die die Polen auf die Palme gebracht hat, nämlich dass Zelensky eine Militäreinheit mit dem Titel Helden der UPA geehrt hat. Die UPA, die ukrainische aufständische Armee, hat im Zweiten Weltkrieg Massaker an polnischen Zivilisten begangen. Manche ordnet die gar als Genozid ein. Und nun können wir natürlich nicht die ganze Geschichte der Ukraine aufarbeiten, auch nicht in diesem Zeitraum. Wir sind doch keine Experten und wir wollen auch gar nicht so tun, als seien wir welche. Aber wir können zumindest versuchen, die Aufregung um dieses Thema mal ein bisschen aufzuarbeiten im Rahmen unserer Möglichkeiten. Herr Bühler, die Polen waren sehr erbost ob dieser Ehrung. Können Sie das nachvollziehen?
21: Ja, das kann ich nachvollziehen. Also die UPA war eine nationalistische, bewaffnete Untergrundarmee, die teils vor dem Zweiten Weltkrieg, im Zweiten Weltkrieg, aber auch danach für einen unabhängigen ukrainischen Staat kämpfte und gegen Deutsche, Sowjets, Polen und andere, auch Juden, dort vorging. War sie in Kriegsverbrechen verwickelt? Ja, eindeutig. Nach der Quellenlage, die UPA war maßgeblich verantwortlich für groß angelegte systematische Massaker an der polnischen Zivilbevölkerung in diesem Wolhynien und Ostgalizien. Also nach heutiger Grenzziehung liegt das sowohl in Polen wie auch in der Ukraine und teilweise in Belarus. Sie haben Gewaltakte gegen Minderheiten, gegen politische Gegner geführt. Die sind klar als Kriegsverbrechen und ethnische Säuberungen eingeordnet worden. Wolinien war nach dem Ersten Weltkrieg polnisch geworden und dann nach dem Hitler-Stalin-Pakt sowjetisch besetzt worden. Danach kam der deutsche Angriff 1941 auf die Sowjetunion und die deutsche Besatzung. Und danach war es ab 1944 wieder sowjetisch. Das macht das Ganze natürlich auch sehr komplex. Und genau während der deutschen Besatzung verübte die UPA schwerste Verbrechen an der polnischen Bevölkerung. Die Wehrmacht duldete das teilweise. Teilweise ging sie auch gegen die UPA vor, wenn es ihnen zu viel wurde in den besetzten Gebieten. Aber man kann nicht sagen, dass sie in irgendeiner Art und Weise zusammengearbeitet haben, jedenfalls nicht nach der Quellenlage, die mir jetzt vor dem Podcast da zur Verfügung gestanden hat.
20: Dann könnte man ja den Ukrainern zugutehalten, dass der Präsidentenberater Budanov sofort nach Polen gefahren ist, als die Aufregung hochkochte und mit dem polnischen Verteidigungsminister gesprochen hat. Allerdings ist nun keiner von beiden von seiner Position abgewichen. Sprich, es sieht ja eigentlich so aus, als sei Budanov nur dorthin gereist, um die Wogen ein bisschen zu glätten, es zumindest zu versuchen, um vielleicht auch zu versuchen, dass Polen dann möglicherweise sagt, also gut, wenn die Ukrainer so drauf sind, dann müssen wir vielleicht mal unsere Unterstützung für sie überdenken. Oder sehen Sie eine solche Gefahr nicht, Herr Bühler?
21: Also es war gut, dass Budanov sofort nach Polen gefahren ist. Wir wissen nicht, was dort unter vier Augen gesprochen worden ist. Wir wissen nur das, was Sie gerade zitiert haben, dass man öffentlich gesagt hat, dass keiner von seiner Position abgewichen ist oder es so interpretiert worden ist. Ich glaube, wenn ich auf die Frage eingehe, ob ich eine solche Gefahr sehe, nein, ich sehe eine solche Gefahr nicht. Die Polen wissen besser als wir, warum sie die Ukraine unterstützen müssen. Aber dennoch müssen sie natürlich gerade wegen der Massaker, es sollen ja 100.000 Polen etwa ermordet worden sein. Und da können sie nicht einfach so zur Tagesordnung übergehen. Und deshalb, so verstehe ich den Protest, der dort sofort aus Warschau kam.
20: Sie haben ja auch Kontakt zu ukrainischen Offizieren bei Ihren Lehrgängen, die Sie mitgestalten. Haben Sie mit denen mal darüber gesprochen, wie die diese fragwürdige Verehrung für Leute sehen, die in der Vergangenheit nicht nur fragwürdige Dinge getan, sondern nachgewiesenermaßen Verbrechen begangen haben? Also die UPA ist ja nicht der erste Fall. Ne? Also wir haben das generelle Thema Bandera. Ende Mai gab es einen Staatsbegräbnis für Andriy Melnyk, einen ukrainischen Nationalistenführer, nachdem er in Luxemburg, glaube ich, exhumiert und in die Ukraine überführt worden war. Und die Dinge hängen ja auch alle irgendwie zusammen. Melnyk gehörte zur Organisation ukrainischer Nationalisten und die UPA war deren militärischer Arm. Also falls Sie mit solchen Offizieren gesprochen haben, der Ukrainer, was sagen Sie?
21: Also ich habe ja da in den Lehrgängen und bei den großen Abschlussübungen, Planübungen, da habe ich ukrainische Offiziere, das sind junge Offiziere, die haben ganz andere Sorgen. Sie kommen aus dem Krieg, sie machen ihre Generalstabsausbildung und dann gehen sie wieder in den Krieg. Nein, ich habe da nicht mit denen drüber gesprochen. Ich glaube auch, das wäre nicht angebracht als ehemaliger General, als Deutscher auch. Denn wer hat mehr Kriegsverbrechen gemacht als die Deutschen? Und gerade in dieser Region auch, in Polen, aber auch in der Ukraine und weiter Richtung Russland. Also sowas kann ordentlich schief gehen. Nein, das habe ich nicht gemacht. Mhm. Das Ansehen, das die UPA hat und auch einer ihrer Anführer Bandera, das ist heute bei Teilen der ukrainischen Bevölkerung immer noch vorhanden, wegen des Unabhängigkeitskampfes gegen die Sowjetunion, der ja bis über das Kriegsende 1945 hinausging. Deshalb blendet man die andere Seite der UPA aus und konzentriert sich auf diese Seite. Und deshalb ist das Ansehen so groß. Ich will das gar nicht bewerten, aber da scheint man mit zweierlei Maßstab zu messen. Man muss aber auch berücksichtigen, dass es die Armee Stalins war, der die Bevölkerung der ukrainischen Sowjetrepublik in den 30er Jahren aushungern wollte. Der Holodomor, wie sie es nennen, der hat 4 Millionen Ukrainern das Leben gekostet und nochmal 2 bis 3 Millionen, die in der ukrainischen Sowjetrepublik damals lebten und nicht Ukrainer waren. Dann kommen dazu die Verschleppung und Ermordung ukrainischer Eliten zusätzlich. Die sind also nicht verhungert, sind verschleppt worden oder gleich erschossen worden, um die ukrainische Identität auch auszulöschen. Aus diesem Grunde, so habe ich das verstanden, hat die UPA in gewissen Kreisen der ukrainischen Bevölkerung ein hohes Ansehen.
20: Nichtsdestotrotz, es gibt ja Leute, die sich vorher überlegen können, wie sie mit diesem Thema umgehen, vor allem, weil sie in der Öffentlichkeit stehen. Und ich verstehe nicht, warum zum Beispiel Zelensky sowas macht, bei zumindest umstrittenen Leuten. Also man kann sich doch als Staatspräsident wenigstens passiver verhalten. Man muss sich doch auch nicht noch an die Spitze des Begräbniszuges für Melnyk stellen. Wenn ich es mal zuspitze, die Ukrainer haben mit russischen Kriegsverbrechen zu tun, haben darunter zu leiden, protestieren dagegen, wettern dagegen. Und dann kann man doch nicht Organisationen ehren, die ihrerseits Kriegsverbrechen in Massen begangen haben.
21: Ja, da gibt es sicher einiges aufzuarbeiten in der Ukraine. Und das wird sicher auch gemacht werden nach dem Krieg. Nun, Sie haben es ja gesagt, wir sind keine Experten. Und muss auch sagen, bei uns in Westdeutschland, wo ich groß geworden bin, da ist auch lange gebraucht, bis uns bewusst geworden ist, welche Verbrechen die deutsche Wehrmacht im Osten, aber nicht nur dort, sondern auch in den besetzten Gebieten im Westen, in Italien, in Frankreich und in anderen Ländern begangen hat. Ein Prozess, den sie vielleicht in der DDR weniger miterlebt haben. Dafür hat die DDR-Führung gesorgt, jedenfalls aus meiner Perspektive. Das darf ich da mal so sagen. Man hatte immer den Eindruck, für die Wehrmacht ist Westdeutschland zuständig und nicht Gesamtdeutschland. Also von daher, wir sind keine Experten, wir können das nicht abschließend bewerten, glaube ich. Dennoch, es sind natürlich berechtigte Fragen und ich habe da auch ein komisches Gefühl dabei, dass sich da Selenskyj derart positioniert und sich dann auch der Kritik aussetzt und das insbesondere auch ausgenutzt werden kann durch Russland. Stichwort Denazifizierung, das ja gleich am Anfang des Krieges gefallen ist.
0: So, und damit sind wir durch für heute und für diese Woche. Danke, dass Sie weiterhin so großes Interesse an unserem Podcast haben. Wir freuen uns über jede Mail, ob Lob, einfach nur Anmerkungen oder auch Kritik. All das bitte gerne an general@mdraktuell.de. Sie können auch anrufen unter 0800 637 3737. Diesen Podcast gibt es noch viel ausführlicher als in dieser Radiofassung und zwar auf jeden Fall in der ARD Sounds App. Herr Bühler, wir hören uns dann in der nächsten Woche wieder. Wenn alles so klappt wie geplant, dann wird das am kommenden Mittwoch, am 17. Juni sein. Bis dahin und vielen Dank für heute.
4: Gern geschehen, Herr Deisinger. Dann bis nächsten Mittwoch.
1: Bei uns geht es jetzt weiter mit dem Wetter für Sachsen, Sachsen-Anhalt und Thüringen. In dieser Nacht wechselnd bewölkt. Es gibt immer mal wieder Schauer. Temperaturen gehen zurück auf 11 bis 7 Grad. In den Bergen kann es auch ein bisschen frischer werden, da bis 3 Grad. Morgen ein Wechsel aus Sonne und Wolken. Nachmittags kann es das eine oder andere Gewitter dazu geben. Temperaturen 14 bis 19 Grad. Es wird ein böiger Westwind im oberen Bergland und bei Gewitter dann auch stürmische Böen. Am Freitag neben etwas Sonne zeitweise Regen und leicht steigende Temperaturen. Und am Wochenende abnehmende Schauerneigung. Es wird wieder ein bisschen freundlicher. Die Sonne kommt öfter raus, aber es bleibt mäßig warm.
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1: Tja, eine Viertelstunde haben wir noch. Unter anderem geht es da um die Suche nach einem Konsens, denn Vertreter der Koalition in Berlin, der Gewerkschaften und der Arbeitgeber treffen sich zur Stunde im Kanzleramt und ringen da um eine Reform. Hintergründe gleich nach den Nachrichten.
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24: Um 20 Uhr mit Rio Takeda. Der Tankrabatt wird nicht verlängert. Wie das ARD Hauptstadtstudio und andere Medien berichten, haben sich die Fraktionen von Union und SPD darauf verständigt. Die Entlastungsmaßnahme endet damit wie geplant Ende Juni. Der Tankrabatt war Anfang Mai wegen der stark gestiegenen Spritpreise eingeführt worden. Er senkt die Steuer auf Benzin und Diesel um 17 Cent. Untersuchungen hatten gezeigt, dass Tankstellen die Steuererleichterung größtenteils an die Autofahrer weitergeben. Die Frankfurter Allgemeine hat einen Gastbeitrag von Thüringens Ministerpräsident Mario Vogt gelöscht. Die Zeitung begründete das mit dem Verdacht, dass der Text mithilfe von künstlicher Intelligenz verfasst worden sei. Auf Nachfragen habe die Staatskanzlei nur ausweichend geantwortet. Eine Auswertung des Portals Frag den Staat hatte nahegelegt, dass der Gastbeitrag und weitere Texte des Ministerpräsidenten größtenteils von KI geschrieben wurden. Vogt verteidigte die Nutzung der Technologie. Die größten deutschen Börsenkonzerne zahlen trotz Wirtschaftskrise Dividenden in Rekordhöhe an ihre Aktionäre. Wie Berechnungen der Deka Bank zeigen, schütten die 40 DAX-Unternehmen 56,7 Milliarden Euro aus. Das seien knapp 3,8 Milliarden mehr als erwartet. Vor allem die Dividenden der Autobauer hätten überrascht. So schütte BMW sogar etwas mehr aus als im vergangenen Jahr. Mercedes und VW hätten die Dividende zumindest weniger stark gesenkt als prognostiziert. Mit einer Großrazzia in drei Bundesländern ist die Polizei gegen eine Drogenbande vorgegangen. In Berlin, Brandenburg und Sachsen wurden 16 Objekte durchsucht und 4 mutmaßliche Dealer festgenommen. Die Bande soll in mehr als 400 Fällen Drogen wie Kokain und Cannabis an die Fahrer von sogenannten Koks-Taxis geliefert haben. Bei den Durchsuchungen stellten die Ermittler über 20 Kilogramm Drogen sowie Bargeld sicher. Bei der Heim-WM im kommenden Jahr treffen Deutschlands Handballer auf vermeintlich machbare Vorrundengegner. Wie die Auslosung am Abend in München ergab, spielt das Team von Bundestrainer Alfred Gislason in der Gruppe A gegen Serbien, Tunesien und Uruguay. Ein Duell mit Topfavorit Dänemark wäre frühestens im Halbfinale möglich. Neben München, Stuttgart und Kiel ist auch Magdeburg WM-Austragungsort. Das waren die Nachrichten. Das Wetter. In der Nacht wechselnd bewölkt und gebietsweise Schauer. Tiefstwerte 11 bis 7, in den Bergen bis 3 Grad. Morgen wechselnd bewölkt mit weiteren Schauern, später auch Gewitter. Höchstwerte 14 bis 19 Grad, böiger Westwind im oberen Bergland und bei Gewittern stürmische Böen. Am Freitag neben etwas Sonne, zeitweise Regen und leicht steigende Temperatur. Die Zeit, es ist 20.03 Uhr. MDR Verkehrsdienst A4 Richtung Frankfurt zwischen Limbach-Oberfrohna und Wüstenbrand. Stau durch einen defekten LKW im Baustellenbereich. Vorsicht auf der A9 Richtung Berlin zwischen Hermsdorfer Kreuz und Bad Klosterlausnitz. Fahrzeugteile. Die A71 Richtung Schweinfurt ist zwischen Oberhof und Suhl-Zellermelis wegen Wartungsarbeiten im Tunnel Hochwald bis morgen früh ca. 6 Uhr gesperrt. Und in Dresden ist die B170 zwischen Röderauer Straße und Großenhainer Straße nach einem Unfall gesperrt. Geblitzt wird auf der A9 Richtung München zwischen Dreußig und Eisenberg und auf der A38 Richtung Göttingen zwischen Leipzig Süd und Leipzig Neuhardt. Soweit der MDR Verkehrsdienst.
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1: Mit der Meuer in dieser Viertelstunde hinter Mikrofon. Das deutsch-französische Kampfflugzeugprojekt CAS ist ja jetzt zu den Akten gelegt worden. Das Vorhaben, einen neuen Eurofighter zu bauen, aber nicht, denn die Bundesregierung strebt nun eine Nachfolgelösung an. Das wurde jetzt auf der Internationalen Luft- und Raumfahrtausstellung in Berlin bekannt. Von dort Johannes Frevel.
2: Das Scheitern der deutsch-französischen Entwicklung eines gemeinsamen Kampfflugzeuges bietet nach den Worten von Bundeskanzler Friedrich Merz die Chance für eine neue europäische Lösung. Die Entwicklungen rund um FCAS würden in ein neues Projekt eingebracht, sagte Merz zum Start der Luft- und Raumfahrtmesse ILA bei Schönefeld. Die Verteidigungsminister Deutschlands und Frankreichs würden im Juli einen Plan zur weiteren Zusammenarbeit beider Länder in Verteidigungsfragen ausarbeiten. Michael Schöllhorn, Präsident des Bundesverbandes der deutschen Luft- und Raumfahrtindustrie BDLI, mahnte eine europäische Lösung an. Deutsche und andere europäische Luftwaffen benötigten einen Eurofighter-Nachfolger für die Luftüberlegenheit Europas. Die deutsche Luftfahrtindustrie stehe bereit und verfüge über die Kompetenz, für und mit Europa einen Kampfjet der nächsten Generation zu bauen. Auf der Luftfahrtmesse ILA präsentieren sich bis Sonntag 750 Aussteller aus 37 Ländern.
1: FCAS war also gestern, es soll was Neues geben. Das zumindest ist der Wunsch der Bundesregierung. Johannes Frevel war das aus Berlin. Heute Abend gibt es mal wieder ein Treffen in Berlin im Kanzleramt. Diesmal bleibt die schwarz-rote Koalition dabei nicht unter sich. Es kommen Sozialpartner, heißt Gewerkschaften und Arbeitgeber schicken Vertreter. 3 Stunden, große Themen und eine Frage, die über allem steht. Wie können Reformen in Deutschland gelingen? Gabor Hallas.
3: Nur nicht zu viel erwarten. Diese Botschaft wird schon vorab gesetzt mit vielen Worten des Regierungssprechers, die auch zusammengeschnitten wenig sagen.
5: Wir haben uns das Ziel gesetzt, zuzuhören und da diesen Gesprächsfaden dabei wirklich nochmal abzugleichen. Und deshalb, glaube ich, lohnt sich dieser Austausch. Lassen uns jetzt mal mit bisschen Optimismus, aber auch mit Offenheit heute Abend in diese Gespräche gehen.
3: Gewerkschaften, Arbeitgeber und Politik sitzen an einem Tisch und das ist schon ein Erfolg, denn zuletzt war da nicht so viel Einigkeit.
6: Und meine Damen und Herren, das alles ist keine Bösartigkeit von mir oder von der Bundesregierung. Ja, meine Damen und Herren.
7: Wir finanzieren diese Haltelinie aus Steuermitteln. Sie belasten damit die Beitragszahler nicht. Das war auch eine Entscheidung, die wir im Koalitionsverhandlung getroffen haben.
3: Kanzler und Arbeitsministerin ausgebuht und ausgelacht. Der eine bei den Gewerkschaften, die andere bei den Arbeitgebern. Das soll sich ändern. Friedrich Merz erwartet, dass Gewerkschaften und Arbeitgeber klar formulieren, was sie der Politik mit auf den Weg geben wollen. Es gäbe viel Unruhe im Land, so sieht es Viktoria Spiegelberg-Kamenz. Die DGB-Chefin in Limburg in Hessen formuliert klar, was sie vom Bundeskanzler erwartet.
8: Dass wir einander zuhören. Also das wäre wichtig. Also eine richtige Debatte um den richtigen Weg. Das wäre meine Erwartung. Mir wäre es wichtig, dass wir ergebnisoffen diskutieren.
3: Gut, dass wir sprechen, sagt Peter Adrian von der Deutschen Industrie- und Handelskammer.
11: Ich finde es eigentlich besser, wenn wir vielleicht mit einer etwas niedriger gehängten Latte hinsichtlich der Erwartungen in dieses Gespräch gehen. Vielleicht ist das Ergebnis dann deutlich besser als das, was wir erwartet haben.
3: Im Deutschlandfunk sagt der Unternehmer, alle seien sich einig, dass wieder Wachstum gebraucht werde.
11: Die Unternehmen in Deutschland sind bereit, wie heißt das so schön, den Gürtel enger zu schnallen, sich anzustrengen, wenn es denn eine Perspektive gibt. Und das ist unser Hauptproblem. Also das heißt, ich würde mir wünschen, dass wir aus diesem Gespräch heraus in der Lage sind, wieder einen Zukunftsoptimismus zu entwickeln.
3: Viktoria Spiegelberg-Kamenz vom DGB begrüßt die Gespräche auch. Sie kämen aber sehr spät. Sie fürchtet die Folgen, wenn ihre Sorgen heute nicht ausreichend gehört werden.
8: Das wird natürlich für Frust sorgen und davor habe ich wirklich Angst. Ich habe das Gefühl, dass wir, sage ich mal, und auch die Politik ja zunehmend miterlebt, wie wir eine gesellschaftliche Spaltung haben.
3: Gestern Abend war schon einmal Zeit, das Treffen ein wenig vorzubereiten, denn die SPD hatte zur Spargelfahrt eingeladen. Und am Rande hatte es schon das ein oder andere Gespräch gegeben.
25: Das war gut und Sie kennen das ja auch im beruflichen Bereich, im privaten Bereich. Wenn es menschlich funktioniert, dann erreicht man auch in der Sache sehr viel.
3: Das sagt CDU-Generalsekretär Carsten Linnemann und für SPD-Co-Parteichef Lars Klingbeil ist die zentrale Frage.
26: Wie schaffen wir es, dieses Land wieder auf einen Wachstumspfad zu bringen? Wie schaffen wir es, wieder wirtschaftliche Stärke zu entwickeln und Arbeitsplätze in diesem Land zu sichern? Ich freue mich, dass die Sozialpartner dabei sind.
3: Vielleicht können sich alle darauf einigen, aber es bleiben am Ende nur 3 Stunden und große Themen.
1: Tja, Reformtreffen heute Abend, also im Kanzleramt, wie es ausgeht. Sie werden es morgen erfahren hier bei MDR Aktuell. Bundesweit haben heute Gewerkschaften, Arztpraxen, Krankenhäuser gegen die Sparpläne von Gesundheitsministerin Wagen mobil gemacht. In Hannover, wo die Gesundheitsminister im Moment tagen der Länder, demonstrierten etwa 8000 Menschen. Nina Wagen will mit ihren Plänen das drohende Milliardendefizit sowohl bei der Pflege als auch bei den Krankenkassen verhindern. Doch eben, das sorgt für heftige Kritik. Bertil Starke.
27: Wagen stoppen, schallt es mitten in Hannover über den Platz der Menschenrechte. Tausende Menschen sind gekommen. Der Platz ist voll. Aus ganz Deutschland sind Beschäftigte aus dem Gesundheitswesen angereist. Mehr als 80 Busse bringen die Demonstrierenden nach Hannover. Viele sind wütend und machen sich Sorgen um ihre Zukunft, so wie Krankenpfleger Mirko Oettershagen aus Köln.
28: Ich bin selber Krankenpfleger. Krankenpfleger und seit vielen Jahren und ich sag mal, die Zustände in dem Beruf sind schon so beschissen genug und sie sind auch schon länger beschissen genug und sie werden sich noch deutlich verschärfen.
27: In Hannover protestieren viele Menschen, die in Krankenhäusern arbeiten. Sollte die Reform in ihrer jetzigen Form kommen, müssten die mit weniger Geld auskommen. Tarifsteigerungen sollen etwa nicht mehr vollständig refinanziert werden. Einige Behandlungen würden nicht mehr wie bisher übernommen. Rainer Ruhschulte, Chefarzt aus Hameln, warnt vor drastischen Folgen.
29: Wir können nicht mehr so viel investieren, wie wir müssten und wollten. Wir hätten Schwierigkeiten, Personal einzustellen. Und falls uns Leistungsgruppen weggenommen würden, würden wir nicht mehr das anbieten können, was wir im Moment in guter Qualität und verlässlich anbieten.
27: Auch wenige Kilometer vom Platz der Menschenrechte in Hannover entfernt ist die Gesundheitsreform Gesprächsthema Nummer 1, nämlich bei der Gesundheitsministerkonferenz. Die wird momentan von Andreas Philippi, dem Gesundheitsminister in Niedersachsen, geleitet. Am Mittag trat auch er auf der Großdemonstration ans Rednerpult. Er sieht, genau wie Bundesgesundheitsministerin Waken, einen Reformbedarf. Der SPD-Politiker macht in Hannover aber auch klar:
9: Bei allem Verständnis für eine gesunde Finanzierung der Kosten der gesetzlichen Krankenversicherung ist in den vorliegenden Regelungen eine deutliche Schieflage, insbesondere zulasten der Versicherten und der Krankenhäuser, zu erkennen.
27: Am Abend trifft Bundesgesundheitsministerin Waken in Hannover mit den Länderressortchefs zusammen. Die haben sich schon zuvor auf einen gemeinsamen Antrag verständigt. Darin fordern sie Waken auf, den Gesetzentwurf nachzubessern. Sie fürchten, Krankenhäuser könnten reihenweise pleite gehen. Harmonisch dürfte das geplante Kamingespräch also wohl eher nicht ablaufen.
9: Wir Länder und insbesondere Niedersachsen, aktuell im GMK-Vorsitz, werden der Ministerin deutlich machen, dass mit uns Sozialreformen, die zu großen Ungerechtigkeiten in dieser Gesellschaft führen werden, nicht machbar sind.
27: Die Gesundheitsministerkonferenz in Hannover endet morgen. Einen Tag später, also am Freitag, ist die XXL-Reform von Ministerin Waken dann Thema im Bundesrat.
1: Das war der Bericht von Bertil Starke. Der Verein Wirtschaft für ein weltoffenes Sachsen feiert sein 10-jähriges Jubiläum. Das Unternehmernetzwerk will Firmen zusammenbringen, die sich für Offenheit, Demokratie und Sachsen als internationalen Wirtschaftsstandort einsetzen. Wie der Verein inzwischen dasteht, dazu Daniel Schrödel.
10: Der Start schwierig. Es habe zur Gründung erstmal viel Skepsis von außen gegeben, erinnert sich Silvia Pfefferkorn, Mitgründerin von Wirtschaft für ein weltoffenes Sachsen.
12: Aus dem einfachen Grund, weil wir haben 2016 begonnen mit damals 10 Gründungsmitgliedern. Wir wurden von vielen belächelt, dass wir uns pro Weltoffenheit und pro Demokratie als Wirtschaftsverband artikulieren wollen.
10: Heute zählt der Verein rund 160 Mitglieder, von Volkswagen über die drei sächsischen

0: seine Rolle behält oder beziehungsweise weiter ausbaut und die Möglichkeiten, die sich aktuell bieten, in diesem großen Wandel, in dem wir uns befinden, nutzt.
1: So unterstützt der Verein Unternehmen bei der Fachkräftegewinnung aus dem Ausland, bietet Seminare an, um das Unternehmensklima zu verbessern. Schalkowski plädiert für einen pragmatischen Umgang mit Zuwanderung. Die Abschottungspolitik von Parteien wie der AfD sei keine Lösung.
0: Es gibt den Ansatz zu sagen, gibt ihnen noch die Möglichkeit, Verantwortung zu übernehmen und dann werden sie sich von selbst entzaubern. Ich glaube, wir haben in der deutschen Geschichte einige Beispiele und ein großes Beispiel dafür, wie schief es gehen kann. Und wenn man diese Möglichkeiten gibt, dann entwickeln sich Dynamiken und Dinge, die man nicht wieder einfangen kann.
1: Das nächste Etappenziel für den Verein heißt bundesweite Vernetzung mit den vielen regionalen Initiativen, die sich teils nach sächsischem Vorbild gegründet haben. Soll dann heißen Wirtschaft für ein weltoffenes Deutschland.
2: Daniel Schrödel berichtete. Tja, und das war's für heute mit dem Programm von MDR Aktuell hier aus den Studios in Leipzig. Gleich geht's weiter mit dem ARD-Infoabend. Heute aus Hamburg von den Kollegen des NDR. MDR Aktuell hören Sie wieder morgen früh ab 6 Uhr. Bis dahin haben Sie eine gute Zeit und bleiben Sie uns treu.

0: Mit Ulrike Heckmann, ich grüße Sie. Im Kanzleramt gibt es heute Gespräche über Reformen und darüber, wie es weitergeht. In Hannover auch, denn dort tagt bis morgen die Gesundheitsministerkonferenz. Die Bundesregierung will einen Anstieg der Beiträge verhindern, doch zum Beispiel niedergelassene Ärzte, die warnen vor verheerenden Folgen. Und so standen Patientinnen und Patienten heute mancherorts vor verschlossenen Türen unter dem Motto Sparpolitik vernichtet Praxistermine. Damit sollte ein Zeichen gesetzt werden. Und das haben heute Mittag in Hannover auch tausende Menschen versucht, die auf die Straße gegangen sind, in der Hoffnung, gehört zu werden.
1: Warten, stoppen, schallt es mitten in Hannover über den Platz der Menschenrechte. Tausende Menschen sind gekommen. Der Platz ist voll. Aus ganz Deutschland sind Beschäftigte aus dem Gesundheitswesen angereist. Mehr als 80 Busse bringen die Demonstrierenden nach Hannover. Viele sind wütend und machen sich Sorgen um ihre Zukunft, sowie Krankenpfleger Mirko Oettershagen aus Köln.
2: Ich bin selber Krankenpfleger und seit vielen Jahren und ich sag mal, die Zustände in dem Beruf sind schon so beschissen genug und sie sind auch schon länger beschissen genug und sie werden sich noch deutlich verschärfen.
1: In Hannover protestieren viele Menschen, die in Krankenhäusern arbeiten. Sollte die Reform in ihrer jetzigen Form kommen, müssten die mit weniger Geld auskommen. Tarifsteigerungen sollen etwa nicht mehr vollständig refinanziert werden. Einige Behandlungen würden nicht mehr wie bisher übernommen. Rainer Ruhschulte, Chefarzt aus Hameln, warnt vor drastischen Folgen.
3: Wir können nicht mehr so viel investieren, wie wir müssten und wollten. Wir hätten Schwierigkeiten, Personal einzustellen. Und falls uns Leistungsgruppen weggenommen würden, würden wir nicht mehr das anbieten können, was wir im Moment in guter Qualität und verlässlich anbieten.
1: Auch wenige Kilometer vom Platz der Menschenrechte in Hannover entfernt ist die Gesundheitsreform Gesprächsthema Nummer 1, nämlich bei der Gesundheitsministerkonferenz. Die wird momentan von Andreas Philippi, dem Gesundheitsminister in Niedersachsen, geleitet. Am Mittag trat auch er auf der Großdemonstration ans Rednerpult. Er sieht, genau wie Bundesgesundheitsministerin Wagen, einen Reformbedarf. Der SPD-Politiker macht in Hannover aber auch klar:
4: Bei allem Verständnis für eine gesunde Finanzierung der Kosten der gesetzlichen Krankenversicherung ist in den vorliegenden Regelungen eine deutliche Schieflage, insbesondere zulasten der Versicherten und der Krankenhäuser, zu erkennen.
1: Am Abend trifft Bundesgesundheitsministerin Wagen in Hannover mit den Länderressortchefs zusammen. Die haben sich schon zuvor auf einen gemeinsamen Antrag verständigt. Darin fordern sie Wagen auf, den Gesetzentwurf nachzubessern. Sie fürchten, Krankenhäuser könnten reihenweise pleite gehen. Harmonisch dürfte das geplante Kamingespräch also wohl eher nicht ablaufen.
4: Wir Länder und insbesondere Niedersachsen, aktuell im GMK-Vorsitz, werden der Ministerin deutlich machen, dass mit uns Sozialreformen, die zu großen Ungerechtigkeiten in dieser Gesellschaft führen werden, nicht machbar sind.
1: Die Gesundheitsministerkonferenz in Hannover endet morgen.

0: Einen Tag später, also am Freitag, ist die XXL-Reform von Ministerin Wagen dann Thema im Bundesrat.
1: Aus Hannover berichtete Bertil Starke. Die Pläne des Bundes zur Reform der gesetzlichen Krankenversicherung kommen auch bei den Gesundheitsverbänden in Schleswig-Holstein nicht gut an. Heute äußerten gleich 4 Organisationen dort Kritik und warnten davor, dass die Folgen vor allem Patientinnen und Patienten treffen könnten. Uwe Jahn.
2: Ärzte, Krankenhäuser und Psychotherapeuten in Schleswig-Holstein sind sich, wenn es um die Reform der gesetzlichen Krankenversicherung geht, in einem Punkt einig. Bettina Schulz von der Kassenärztlichen Vereinigung sagt es kurz und knapp.
3: Das geht so nicht.
2: Denn nach ihren Angaben hat die Reform der Finanzierung für die gesetzlichen Krankenversicherungen direkte Auswirkungen für die Patienten und ihre Ärzte in Schleswig-Holstein.
3: Es wird so sein, da wir in Schleswig-Holstein ungefähr 90 Millionen weniger Geld haben für die Honorare der Kolleginnen und Kollegen, dass es zu Leistungseinschränkungen kommen wird. Und das kann bedeuten, dass ungefähr 10% der Termine auch bei Fachärzten weniger zur Verfügung stehen.
2: Dazu kämen längere Wartezeiten auf Behandlungen und Operationen oder auch Aufnahmestopps für neue Patienten. Dabei bestreitet gar keiner, dass eine Reform kommen muss.
3: Also wir sind uns einig, wir müssen was verändern. Die Kosten laufen uns wirklich aus dem Ruder und wir müssen auch in der Zukunft noch die Menschen versorgen. Aber man muss erstmal eine Idee haben, wie machen wir es denn besser, bevor man alles zerschlägt und wahllos einfach Mittel kürzt.
2: Beispiele dafür gibt es auch im Krankenhausbereich. Dort gehen, so heißt es, im Schnitt 3 von 8 Stunden Arbeitszeit nur für Dokumentation und Bürokratie drauf. Zeit, die für die Arbeit am Patienten fehlt, kritisiert Nicole Schröder von der Krankenhausgesellschaft das Gesetz.
4: Es leistet keinen Beitrag, weil es eben gerade im Bereich der MD-Prüfung, also der Prüfung der Krankenhausabrechnung durch den medizinischen Dienst, nochmal eine deutliche Verschärfung vorsieht, was bei uns natürlich mit entsprechendem bürokratischen Aufwand einhergeht und am Ende nicht in einer besseren Patientenversorgung mündet.
2: Auch die Psychotherapeuten bemängeln die Kürzungspläne, denn schon jetzt gibt es zu wenig Nachwuchs. Durch das Gesetz würden junge Kolleginnen und Kollegen dreimal überlegen, befürchtet Clemens Feldtrupp vom Psychotherapeutenverband.
5: Wenn so kurzfristig so dramatische Änderungen wie Kürzung von Honoraren kommen, ob sie sich darauf einlassen, darauf eine berufliche Perspektive in der Niederlassung zu entwickeln.
2: Dabei könnten sie, wenn sie früh genug behandeln, oft vermeiden, dass Patienten für lange Zeit ausfallen und Krankengeld beziehen, sagt Feldtrupp weiter. Bei einem Kritikpunkt der Verbände gibt es Unterstützung von der Landesregierung. Auch Gesundheitsministerin Kerstin von der Decken, CDU, fordert, dass die Gesundheitsversorgung von Bürgergeldempfängern in Zukunft vom Bundeshaushalt übernommen wird. Henrik Herrmann, Präsident der Ärztekammer Schleswig-Holstein, hofft darauf, dass das Gesetz der Bundesregierung im Bundestag noch verbessert wird. Vor allem aber auf die Zeit danach.
6: Also die Notwendigkeit des Sparens, sagen wir ja auch alle, ist erstmal da. Mir ist aber wichtiger, dass man dann danach wirklich anfängt, diesen Mut zu Veränderungen und zu tiefgreifenden Reformen auch im deutschen Gesundheitswesen zu gehen.
2: Das Gesundheitswesen in Deutschland, es hat demnach auch nach der anstehenden Reform der Krankenkassenfinanzierung noch einen längeren Weg der Besserung vor sich.
1: Uwe Jahn aus Kiel. Für den Raum Bonn ist es ein Desaster. Wegen neu entdeckter Schäden war die Nordbrücke mit der A565 über den Rhein vor einer Woche überraschend komplett gesperrt worden. Sie ist das Rückgrat für den Pendler und den Wirtschaftsverkehr in der Region. Heute hat sich erstmals der von Bundesverkehrsminister Schnieder von der CDU eingerichtete Lenkungskreis von Bund, Land und Kommunen getroffen, um über Verbesserungen für die Umleitungen zu beraten. Die Autobahn GmbH, die prüft derzeit, wie es mit der Brücke weitergehen soll. Das Ergebnis wird im Laufe der kommenden Woche erwartet. Soweit soll es mit der ebenfalls in die Jahre gekommenen Köhlbrandbrücke in Hamburg nicht kommen. Sie soll durch einen Neubau ersetzt werden. Und heute wurde der Entwurf dafür vorgestellt, berichtet Dietrich Lehmann.
7: In der Mitte 2 riesige Pylone, an denen die Fahrbahn an Drahtseilen hängt. Links und rechts auf filigranen Säulen ruhen die geschwungenen Betonrampen. Die neue Köhlbrandbrücke erinnert stark an die alte, die sich seit den 70er Jahren über den Hamburger Hafen spannt. Insgesamt 8 Entwürfe gab es, die eingereicht wurden. Hamburgs Wirtschaftssenatorin Melanie Leonard war an der Auswahl beteiligt.
8: Der Siegerentwurf hat, wenn man so will, alle Teile der Jury davon überzeugt, dass er die heutige Brücke, die den Hamburgern ja sehr ans Herz gewachsen ist, aufgreift, aber weiterentwickelt nach modernen Maßstäben. Leicht ist und gleichzeitig das Zeug hat, wieder zum Wahrzeichen zu werden und besondere Effizienzen bautechnisch hebt, sodass er preiswert und, wie wir so schön sagen, baubar ist.
7: Denn darum geht es der Stadt Hamburg besonders. Keine Zeit verlieren, so Oberbaudirektor Franz Josef Höhing.
9: Es sind jetzt keine schönen Zeichnungen, nur an denen man sich ergötzen kann, die man dann irgendwann planerisch mal angeht und auf Seriosität prüft, sondern es ist relativ weit gediehen.
7: Und zwar, weil schon von Anfang an neben dem Bauherrn, der Hafenverwaltung HPA, nicht nur Architekten an den Entwürfen beteiligt sind, sondern auch Ingenieure, die die technische Machbarkeit im Blick haben, so Projektleiterin Wolf.
10: Also die neue Brücke ist geplant für eine Lebensdauer von 100 Jahren. Wir werden sie mit Sensoren ausstatten, sodass auch permanenter Zustand der Brücke überwacht werden kann und auch, wenn Dinge auftreten, entsprechend frühzeitig eingegriffen werden können.
7: So groß die Ähnlichkeit auf den ersten Blick ist, so viel Neues steckt doch in dem Entwurf für die zweite Generation der Kühlbrandbrücke. Die Pylone sind komplett aus Beton und nicht wie jetzt zum größeren Teil aus Stahl. Und der Mittelteil wird lediglich durch Stahlseile zwischen den Fahrbahnen gehalten und nicht links und rechts. Und die Brücke wird 20 Meter höher als die derzeitige, sagt Jens Meyer, Chef der Hafenverwaltung HPA.
11: Es geht hier darum, dass wir die sogenannten Rennpferde, die heute schon im Europa-Asien-Verkehr unterwegs sind, unter dieser Brücke passieren lassen können.
7: Weil die Brücke höher wird, müssen auch die Rampen länger sein als jetzt. Der Entwurf sieht vor, dass die Kühlbrandbrücke insgesamt 5 Kilometer misst. Sie wäre dann die längste Straßenbrücke Deutschlands. Wann konkret mit dem Bau begonnen wird, steht noch nicht fest. Wahrscheinlich aber Anfang der 2030er Jahre, so Wirtschaftssenatorin Leonard.
8: Es ist tatsächlich geplant, dass die neue Brücke parallel gebaut wird, während die alte noch besteht, sodass wir dauerhaft eine Verbindung über den Kühlbrand gewährleistet haben. Das ist sehr komplex, aber das ist der Plan.
7: Fertig sein könnte die neue Kühlbrandbrücke Ende der 2030er Jahre. Die Stadt rechnet derzeit mit Baukosten von maximal 5,3 Milliarden Euro. Einen wesentlichen Teil davon will der Bund übernehmen.
1: Im Landkreis Dachau nahe München ist heute ein Reisebus mit Grundschülern mit einem Linienbus zusammengestoßen. Es gab zahlreiche Verletzte und ein Todesopfer. Der Linienbus fuhr ohne Fahrgäste. Aus Sebertshausen, Birgit Grundner.
12: Am späten Nachmittag kam die traurige Bestätigung. Bei dem schweren Busunfall ist ein Bub ums Leben gekommen. Nach Angaben der Rettungskräfte gab es noch am Unfallort Reanimationsversuche, die aber erfolglos geblieben seien. Zwei weitere Kinder und eine Lehrerin wurden sehr schwer verletzt. Zwei Kinder seien mittelschwer und 26 leicht verletzt. Auch die Busfahrer hätten leichte Verletzungen erlitten. Der mit den Zweitklässlern besetzte Reisebus war für einen Schulausflug unterwegs, als er im Bereich einer Kurve mit einem Linienbus zusammenstieß. Löwel sprach von einem der schwersten Unfälle, die es im Landkreis je gegeben habe. Für die Unfallursache müsse man unfallanalytische Gutachten abwarten. Beide Fahrer seien jedenfalls nicht alkoholisiert gewesen, betonte der Landrat, der damit auf Gerüchte im Netz reagierte. Nach dem Unfall waren zur Versorgung der Verletzten 4 Hubschrauber, etwa 15 Rettungswagen und 8 Notärzte im Einsatz. Für Angehörige wurde ein Bürgertelefon eingerichtet.
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1: Bei Thomas Groß geht der Blick jetzt über den Teich zur morgen beginnenden Fußball-Weltmeisterschaft, außerdem in die Schweiz zum IOC und nach München, wo die Vorrundengruppen für die nächste Handball-WM in Deutschland ausgelost wurden.
14: Zunächst schauen wir aber zur Fußball-WM, die ja morgen beginnt mit dem Eröffnungsspiel im legendären Aztekenstadion von Mexiko-Stadt zwischen Mitgastgeber Mexiko und Südafrika. Das Ganze ab 21 Uhr natürlich auch live und hier in voller Länge zu hören. Für die deutsche Nationalmannschaft hieß es beim Training heute Abend deutscher Zeit zunächst stillstehen und lächeln. Mehr dazu von Jakob Rüger.
15: Die deutsche Nationalmannschaft hat vor dem heutigen Training das offizielle WM-Teamfoto in Winston-Salem aufgenommen. Alle 26 Spieler plus Trainingstorhüter Jonas Urbich wurden verewigt. Der ehemalige Bundestrainer Berti Vogts hat unterdessen die Aufstockung der WM auf 48 Teams kritisiert. So ein Mammutturnier schade dem Fußball, so Vogts, der sich außerdem enttäuscht zeigte, dass der DFB die Aufstockung nicht kritisiere. Der Iran hat rund eine Woche vor seinem ersten WM-Spiel mit Spielabbrüchen gedroht. sollte es während einer Partie der Iraner zu politischen Äußerungen von den Rängen kommen. Die Spieler würden auch das Spielfeld verlassen, wenn die alte persische Flagge gezeigt werden würde.
14: Einmal noch schlafen, dann geht sie also los. Die Fußball-WM in XXL-Format mit 48 Teams und 104 Spielen. Deutschland legt dann am Sonntag los mit dem ersten Gruppenspiel gegen Curaçao. Noch etwas hin ist es bis zur Handball-WM in Deutschland. Genauer gesagt 216 Tage bis Mitte Januar 2027. Und in München, dort wo die deutschen Handballer ihre Vorrundenspiele austragen werden, gab es heute die Auslosung. Und die DHB-Auswahl erwischte durchaus lösbare Sachen. Gegner zum Auftakt geht es gegen Tunesien, dazu Uruguay und Serbien, ein Team, gegen das Deutschland bei der vergangenen EM verloren hatte. Und noch dies, das Internationale Olympische Komitee IOC plant weitreichende Reformen für die Olympischen Spiele. Künftig soll das olympische Programm flexibler gestaltet werden. Dafür empfiehlt die IOC-Exekutive, die bisher sehr starren Regeln zu modernisieren. Das gab sie heute bekannt. Einzelheiten von Christian Michel.
16: Das würde dem IOC mehr Spielraum geben, Sportarten und einzelne Disziplinen künftig schneller anzupassen. Entscheidungen sollen dabei nach festen und transparenten Kriterien getroffen werden. Bewertet werden sollen unter anderem die sportliche Bedeutung, die Attraktivität für Fans und der organisatorische Aufwand. Ziel ist es, die Olympischen Spiele besser an neue Entwicklungen anzupassen und dafür einen geregelten Prozess zu schaffen. Über die Vorschläge sollen die IOC-Mitglieder Ende Juni bei einer außerordentlichen Sitzung in Lausanne abstimmen. Wie sich das auswirken kann, zeigen aktuelle Entscheidungen der IOC-Exekutive. Skibergsteigen soll nach seinem Olympiadebüt auch 2030 zum Programm der Winterspiele gehören. Offen ist dagegen weiter die Zukunft der nordischen Kombination. Die traditionsreiche Disziplin steht für die Spiele 2030 bislang noch nicht fest.
14: Und beim ATP-Tennisturnier in Stuttgart ist Jan-Lennard Struff im Achtelfinale ausgeschieden. Er unterlag Alexander Bubik aus Kasachstan in 3 Sätzen. Zuvor war auch schon Jannik Hanfmann ausgeschieden.
1: Sophie vom Sport mit Thomas Kuss.
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17: Um 20.30 Uhr mit Felix Sprung. Der sogenannte Tankrabatt fällt wie geplant Ende Juni weg. Das hat Unionsfraktionsvize Müller dem ARD-Hauptstadtstudio bestätigt. Die Aktion galt seit dem 1. Mai und war bis zum 31. Juni vorgesehen. Aus Berlin Bianca Schwarz.
18: Ab dem 1. Juli geht also die Energiesteuer auf Benzin und Diesel wieder hoch, um knapp 17 Cent pro Liter. Der Tankrabatt hat den Staat in den 2 Monaten schätzungsweise 1,6 Milliarden Euro gekostet. Wegen dieser hohen Kosten hatten sich Politikerinnen und Politiker von SPD, Grünen und Linken gegen eine Verlängerung des Tankrabatts ausgesprochen. Auch Bundesverkehrsminister Patrick Schnieder von der CDU hatte die Hoffnungen auf eine Verlängerung der Maßnahme gedämpft. Die AfD hingegen fordert, die Steuersenkung konstant beizubehalten.
17: Kanzler Merz und Vizekanzler Klingbeil sitzen derzeit mit Spitzenvertretern von Gewerkschaften und Arbeitgebern zusammen. Sie wollen deren Vorstellungen für Sozial-, Arbeitsmarkt- und Steuerreformen einholen. Es soll ausgelotet werden, welche Schnittmengen es bei den anstehenden Reformen gibt. Der stellvertretende Regierungssprecher Mayer sagte, es wäre ein Fortschritt, wenn man ein gemeinsames Verständnis dafür fände, welche Herausforderungen es gebe und welche nächsten Schritte es brauche. Es geht dabei unter anderem um Steuer- und Sozialreformen. Das Treffen soll mehrere Stunden dauern. Das US-Militär hat nach eigenen Angaben einen Tanker im Golf von Oman angegriffen. Danach wurde von einem Flugzeug aus Präzisionsmunition in den Maschinenraum des Schiffes abgefeuert. Der Tanker sei manövrierunfähig gemacht worden. Er wollte nach US-Angaben iranisches Öl exportieren und damit die von den Vereinigten Staaten verhängte Seeblockade durchbrechen. Das ukrainische Parlament hat einen Verteidigungshaushalt in Rekordhöhe gebilligt. Die Abgeordneten stimmten einer Aufstockung des Wehretats um umgerechnet rund 30 Milliarden Euro zu. Der gesamte Verteidigungshaushalt für das laufende Jahr steigt damit auf die Rekordsumme von rund 84 Milliarden Euro. Möglich wurde die Aufstockung durch neue Milliardenhilfen der Europäischen Union. Die Ukraine wehrt sich seit mehr als 4 Jahren gegen eine russische Invasion. Zuletzt hat sie ihre Drohnenangriffe tief in russischem Gebiet verstärkt. An der Front rücken russische Truppen zunehmend in die strategisch wichtige ukrainische Stadt Kostjantivka vor. Das Wetter in Deutschland, in der Nacht gebietsweise trocken, auch Schauer und einzelne Gewitter. Tiefstwerte 12 bis 3 Grad. Morgen wechselnd bewölkt, später einige Schauer und einzelne Gewitter, im Südwesten länger trocken. Höchstens 13 Grad im Erzgebirge bis 21 Grad im Südwesten. Das waren die Nachrichten.
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1: Ich bin Ulrike Heckmann. Guten Abend. In der nordirischen Stadt Belfast wächst nach Ausschreitungen bei ausländerfeindlichen Protesten die Sorge vor neuer Gewalt. Rechtsextreme Aktivisten hatten zu den Protesten gestern Abend aufgerufen, bei denen Fahrzeuge und Häuser in Brand gesteckt wurden. Auslöser war die Veröffentlichung eines Videos eines brutalen Messerangriffs, für den ein festgenommener sudanesischer Migrant verantwortlich gemacht wird. Die Familie des Opfers dieses Messerangriffs rief unterdessen dazu auf, diesen Vorfall nicht fremdenfeindlich auszuschlachten. Franziska Hoppen, unsere Korrespondentin für Großbritannien und Irland, berichtet.
19: Für viele Anwohner in Belfast war die vergangene Nacht ein Angsterlebnis. Schwarz vermummte Mobs zündeten erst Autos und Mülleimer an, später mehrere Wohnungen. Bewohner mussten gerettet werden. Ein Familienvater beschrieb am Morgen danach in der BBC:
20: Yesterday I was devastated.
19: Gestern war ich am Boden zerstört, entsetzt. Ich wusste nicht, was ich tun sollte, um meine Kinder zu schützen. Immer wenn ich das hier nebenan sah, dachte ich, das nächste Mal trifft es uns. Laut Medienberichten attackierten die Randalierer gezielt Wohnhäuser, in denen sie Ausländer vermuteten. Nach dem brutalen Messerangriff am Montagabend, bei dem ein sudanesischer Tatverdächtiger festgenommen wurde, hatten in den sozialen Netzwerken Agitatoren zu Protesten aufgerufen. Auch Großbritanniens bekanntester Rechtsextremer Stephen Yaxley Lennon, besser bekannt als Tommy Robinson. Milliardär und Ex-Besitzer Elon Musk teilte die Aufrufe. Diese zwei Männer erklärten der ARD am Dienstagabend, wie sie sich die Proteste erklärten.
21: They're just angry.
19: Sie sind einfach wütend auf die Regierung, weil die ihnen nicht zuhört. Sie wollen keine Masseneinwanderung in diesem Land. Jedes Mal hat die Regierung die Menschen in diesem Land im Stich gelassen, immer und immer wieder. Wenn all das nichts ändert, wird es nur noch schlimmer werden, bis es einen Punkt erreicht, an dem es kein Zurück mehr gibt. Emotionen auf der einen Seite, Zahlen auf der anderen. In Nordirland erhalten derzeit rund 2000 Menschen als Asylsuchende Unterstützung. Dr. Michna Kuibus, Forscher am Migration Observatory, einer Forschungseinrichtung für Migrationspolitik an der Universität Oxford. In Nordirland war die Zuwanderung in den letzten Jahrzehnten deutlich geringer als im übrigen Vereinigten Königreich. Es sind weniger Menschen mit Visa legal eingereist und weniger Menschen über das Asylsystem, was zu einer weniger vielfältigen Bevölkerung geführt hat. Für die Krawalle hat der Stadtrat Carl White von der Social Democratic and Labour Party deshalb eine andere Erklärung. Diejenigen, die Busse, Wohnhäuser und Autos in Brand gesteckt haben, sind an keiner Diskussion interessiert. Es handelt sich um rechtsextreme Schläger und Brandstifter, die sich zu Verbrechen und Rechtsverstößen hinreißen lassen und von Influencern in den sozialen Medien angeheizt werden. Sie würden nun die volle Härte der Gesetzeskraft zu spüren kriegen. Und auch diese beiden Anwohnerinnen hatten für die Gewalt kein Verständnis. Ich bin zu Hause geblieben. Ich wollte mich in nichts hineinziehen lassen. Warum zerstört ihr eure eigene Stadt? Die Menschen, die am nächsten Tag aufwachen, müssen das auch durchmachen. Dabei sei Belfast normalerweise eine friedliche Stadt, das betont auch Stadtrat White. Es waren viele Demonstrationen geplant, ich glaube 30 oder 40. Nur etwa 10 fanden tatsächlich statt und von diesen war nur eine kleine Minderheit gewalttätig. Im Londoner Parlament verurteilte Premierminister Keir Starmer die rassistischen Ausschreitungen aufs Schärfste. Wir rufen gemeinsam zur Ruhe auf und sind entschlossen, die Ordnung wiederherzustellen, die Polizei und alle, die an vorderster Front im Einsatz sind, zu unterstützen und dafür zu sorgen, dass Gerechtigkeit walten kann. Ähnlich klang Oppositionsführerin Cammy Badenoch. Die Menschen haben das Recht, von ihren Politikern zu erwarten, dass sie ihre Grenzen sichern. Aber niemand hat das Recht, Familien aus ihren Häusern zu vertreiben oder öffentliches Eigentum in Brand zu setzen und die Polizei anzugreifen. Der mutmaßliche Täter, dem unter anderem versuchter Mord vorgeworfen wird, war am Vormittag einem Richter vorgeführt worden. Laut Medienberichten äußerte sich der 30-Jährige nicht zu den Vorwürfen.
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1: Die sogenannten Ewigkeitschemikalien sind noch gefährlicher als vermutet. Die EU-Chemikalienbehörde stufte einen PFAS-Stoff jetzt als schädlich für die menschliche Fortpflanzung ein. Und das hat auch Auswirkungen auf die aktuelle Verbotsdiskussion. Andreas Meyer-Feist berichtet.
0: Untersucht wurde die Ewigkeitschemikalie TFA. Sie kommt als Abbauprodukt in Pestiziden und Kühlmitteln vor. Der Prüfausschuss der EU-Behörde stufte die Chemikalie als besonders schädlich und absolut unzerstörbar ein. Nach EU-Angaben kann sie die Fruchtbarkeit verringern, das Kind im Mutterleib schädigen und Schilddrüse und Leber beeinträchtigen. Weil sich der Stoff schnell in Wasser auflöst, kommt er auch leicht ins Trinkwasser. Der Stoff kann auch noch nicht aus den Abwässern gefiltert werden. Die Einstufung der EU-Behörde könnte die aktuelle Verbotsdebatte rund um die PFAS-Substanzen beeinflussen, zu der auch dieser Stoff gehört. Die OECD hat eine globale Datenbank dazu veröffentlicht, erklärte Jenny Ivarsson von der Nationalen Schwedischen Umweltbehörde, mit 4.730 verschiedenen PFAS-Substanzen. Die EU-Kommission arbeitet seit 1,5 Jahren an einem umfassenden Verbot. Bisher gilt es nur für einige Untergruppen. Die Bundesregierung lehnte bisher ein allgemeines Verbot ab, mit Blick auf die Probleme, PFAS durch weniger schädliche Substanzen zu ersetzen. Andere Länder wie Schweden fordern aber einen umfassenden Bann. Der hat sich bisher nicht durchsetzen lassen. Die grüne Europaabgeordnete Jutta Paulus warnte davor, sich mit Teilverboten zufrieden zu geben. Die Folge wäre, dass PFAS weiter genutzt werden dürfte. Mit der Folge,
21: dass jegliche Forschung an Alternativen eingestellt wird. Wenn ich weiß, das, was ich ersetzen will, wird sowieso nie beschränkt werden, dann ist, ich sag jetzt mal, der Business Case äußerst überschaubar und habe dann vielleicht eine Alternative, die aber vermutlich gegenüber dem, was bereits am Markt ist, nicht konkurrenzfähig ist.
0: Die aktuell untersuchte Chemikalie sei sehr beständig und sehr mobil und berge das Risiko, eine sehr dauerhafte und weit gestreute Kontamination der Wasserressourcen zu verursachen, erklärten europäische Umweltorganisationen. Die Empfehlung, die es jetzt dazu gibt, könnte Einfluss haben auf die in vielen Ländern noch längst nicht abgeschlossene Meinungsbildung zu diesem Thema. Der aktuelle Prüfauftrag erging unter anderem auch von der Bundesregierung. Der Druck auf die EU-Kommission, auf den Rat und auf das Europaparlament, eine politische Lösung zu finden, dürfte jetzt größer werden.
1: Aus Brüssel berichtete unser Korrespondent Andreas Meyer-Feist. Es ist längst ein Running Gag. Die Stuttgart 21-Eröffnung verschiebt sich. Seit Anfang der Woche scheint klar, Stuttgart 21 kann frühestens 2031 in Betrieb gehen. Ein Grund: Die Bahn hat im großen Stil Kabel verlegt, die falsch waren und jetzt getauscht werden müssen. Das hat eine SWR-Recherche ergeben. SWR-Reporter Frieder Kümmerer hat sich auf Spurensuche begeben.
22: Wer in den letzten Monaten mit dem Zug nach Stuttgart gefahren ist, konnte beim Blick aus dem Fenster schon merken, dass irgendwas merkwürdig ist. Offene Kabelschächte entlang der Gleise, überall liegen kreuz und quer Kabel in oder auch neben den Kabelkanälen.
23: Hier sehen wir sicherlich alte Kabel, aber wohl auch neu verlegte,
22: sagt Hans Leister. Er ist Bahnexperte und Bahnberater aus Berlin.
23: Scheint auch irgendwie nicht so ganz planvoll alles hier abzulaufen.
22: Für den SWR ist er nach Stuttgart gekommen, um sich den Kabelsalat genauer anzuschauen. Am Stadtrand wurden über 1000 Kilometer Kabel verlegt, auch neben dem Bahnsteig, auf dem Hans Leister steht.
23: Ja, Kabel, das ist etwas, was man eigentlich mit der Digitalisierung zum großen Teil loswerden wollte. Ja, wenn man sich das so anschaut, das ist keine ordentliche Baustelle, das ist eigentlich ein Saustall.
22: Nach SWR-Recherchen hat die Bahn wichtige Abläufe nicht eingehalten. Die Bahn hat unter Termindruck Kabel und Kabelschächte verlegen lassen, als die Planungen noch nicht abgeschlossen waren und unklar war, welche Kabel überhaupt gebraucht werden. Also wurden die Standardleitungen für Signaltechnik verlegt. Ein folgenschwerer Fehler. Ein Großteil der Kabel und Kabelschächte muss laut Insidern getauscht werden. Auch deswegen verschiebt sich Stuttgart 21 erneut. Was sagt die Bahn zu diesen Vorwürfen? Bereits im Mai hat der SWR den Vorstandsvorsitzenden der DB Infrago, Philipp Nagel, am Rande eines Workshops zu Stuttgart 21 befragt.
24: Also wir warten da auf den Juni, da wollen wir jetzt nicht vorher was dazu sagen.
25: Auch zu kilometerweise falsch verlegten Kabeln in der Stellwerkstechnik?
24: Wir haben da parallel auch eine Revision, da werden sich alle Sachen genau angeguckt.
22: Die Bahn sagt vorerst nichts. Aber warum kommt es immer wieder bei Stuttgart 21 zu so massiven Problemen?
23: Ja, das zieht sich ja durch bei Stuttgart 21, dass man am Anfang und während des Verlaufs mehrfach die Zielsetzung geändert hat. Das heißt auch ein Durcheinander.
22: Sagt der Experte Hans Leister. Tatsächlich haben Politik und Bahn immer wieder während des Baus das Projekt angepasst, verändert und ergänzt. Und Terminverschiebungen wurden bei Stuttgart 21 Tradition.
2: Wir werden im Jahre 2019 fertig sein,
22: sagte einst der baden-württembergische Ministerpräsident Günther Oettinger, später dann der S21-Pressesprecher.
3: Insgesamt geht die Bahn immer noch von einer Inbetriebnahme 2021 aus.
4: Und streben jetzt einen Inbetriebnahmetermin 2025 an.
22: Musste der damalige Bahnchef Richard Lutz dann nachschieben. 2024 formulierte es der damalige Landesverkehrsminister so.
5: Ich bleibe bei meinem Spruch, einstweilen wird er im Dezember 2026 in Betrieb genommen. Einstweilen.
22: Doch knapp ein Jahr vor diesem Termin zog Bahnchefin Evelyn Paller die Reißleine.
6: Niemand ist glücklich über diese Situation.
22: Mehrere Insider bestätigen dem SWR, der neue Eröffnungstermin wird nicht vor 2031 sein. Wie genau die Inbetriebnahme aussehen wird, das will die Bahn aber erst in rund 2 Wochen bekannt geben.

0: Es ist 20.45 Uhr.
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0: Wir schauen jetzt nach Nahost. Die USA haben nach dem Abschuss eines Militärhubschraubers Vergeltungsangriffe auf den Iran geflogen. Daraufhin haben die iranischen Revolutionsgarden Militärstützpunkte in Golfstaaten attackiert und drohen mit härteren Maßnahmen. China fordert beide Seiten zu Zurückhaltung und Deeskalation auf. Auch Russland appellierte an Teheran und Washington, militärische Angriffe sofort einzustellen. Parallel meldet sich aus der Türkei Präsident Erdogan und fühlt sich ebenfalls bedroht von Israel. Wie ist die aktuelle Lage und welche Auswirkungen haben die US-Angriffe? Das hat NDR-Moderatorin Birgit Langhammer am Nachmittag unseren Korrespondenten Benjamin Weber gefragt.
2: Zum aktuellen Zeitpunkt scheint es ruhig zu sein. Die letzten Angriffe, die gemeldet worden sind, sind tatsächlich die des Iran auf die Golfstaaten als Reaktion auf die amerikanischen Angriffe aus der Nacht. Es gab am Nachmittag eine Eilmeldung von der Nachrichtenagentur Reuters, es hätte im Iran wieder Explosionen gegeben, die wurde aber später dementiert. Von daher also kann man sagen, dass die Lage angespannt ist, aber militärisch zumindest zurzeit ruhig.
3: US-Präsident Trump hat ja nochmal nachgelegt in Social Media, wie so oft. Er meint, Iran habe zu lange gewartet mit den Verhandlungen eines Friedensabkommens. Und er meinte auch, die iranischen Streitkräfte seien besiegt. Das hören wir von ihm auch nicht das erste Mal.
2: Nee, in der Tat, das hören wir nicht das erste Mal. Die Informationen, die sonst zirkulieren, sprechen ein bisschen dagegen, dass die iranischen Streitkräfte besiegt seien. Nicht nur haben sie es geschafft, eben einen US-amerikanischen Helikopter zum Absturz zu bringen, wie ist ja noch ungeklärt. Die USA sagen, der Helikopter sei von einer iranischen Drohne abgeschossen worden. Teheran weist das zurück und sagt, es sei allerhöchstens ein Unfall, vielleicht ein Zusammenstoß mit dieser Drohne. Sondern es gibt auch Geheimdienstinformationen, die schon etwas älter sind aus den USA, also 3-4 Wochen, wonach gesagt worden ist, ja, also trotz des Krieges, der ja mittlerweile in einer Waffenruhe ist, hat Iran es geschafft, 70% seiner Raketenvorräte zu behalten. Das heißt also, auch der Krieg hat es gar nicht geschafft, Iran sozusagen militärisch so stark zu dezimieren. Was Donald Trump jetzt also sagt, das bezieht sich natürlich auch auf die Marine und da hat man auch sehr viele Schiffe zum Beispiel versenkt. Aber es ist, glaube ich, vor allen Dingen ein Ausdruck der Stärke und man will quasi Iran eigentlich wieder an den Verhandlungstisch kriegen, aus meiner Perspektive. Obwohl ja in dem gleichen Posting auch gesagt worden ist, Iran hat zu lange Zeit quasi vertrödelt und wird jetzt dafür bestrafen, also wieder eine Ankündigung eines Angriffs. Auch die haben wir in diesem Konflikt schon oft gesehen und Donald Trump hat oft Angriffe angekündigt und sie dann doch nicht durchgeführt. Also es ist gerade eine sehr fragile Lage.
3: Und es geht ja auch immer viel um die Deutungshoheit. Der Iran meinte nun wiederum, die USA seien gar nicht an Diplomatie interessiert. Was ist Ihre Einschätzung? Was bedeutet das jetzt für die Verhandlungen? Laufen die weiter oder sind die auch gestoppt gerade?
2: Also Iran sagt zumindest öffentlich, dass man das jetzt nochmal neu überdenken will, die Verhandlungen mit den USA, die aber bis zum jetzigen Zeitpunkt indirekt über den Vermittlerstaat Pakistan weitergelaufen sind. Auch noch Anfang der Woche, als Israel und Iran Raketen ausgetauscht haben miteinander, also als man sich da beschossen hat. Da war die offizielle Haltung in Teheran noch, dass man weiter mit den USA verhandelt. Ob man das jetzt wirklich neu überdenkt oder ob das nur Propaganda ist, das ist wie so oft in diesem Konflikt nicht einfach einzuschätzen, sondern eher schwer zu sagen. Mein Eindruck ist eigentlich, dass die USA nach wie vor einen größeren Anreiz haben, aus diesem Krieg auszusteigen. Donald Trump hat, da gibt es sehr viele Gründe für, warum er eigentlich schnell da raus will. Und der Iran sich sozusagen in einer Position der Stärke wähnt und deswegen eben auch vollmundige Ankündigungen macht, auch deswegen wahrscheinlich sich gedacht hat, wir können es hier mal wagen, jetzt diesen Helikopter da irgendwie mit einer Drohne in Bedrängnis zu bringen. Von daher, es gibt natürlich auch im Iran die weit verbreitete Ansicht in den Machtzirkeln, dass man sowieso wenig Vertrauen hat zu den USA, denn vor allen Dingen zu Verhandlungen mit den USA, denn im Februar, als der Krieg begonnen hat, hat man schon Verhandlungen geführt und das gleiche war ja der Fall letztes Jahr in dem 12-Tage-Krieg mit Israel und den USA. Auch da war Iran vorher in Verhandlungen mit den USA und deswegen ist da ein Teil der offiziellen Linie auch, dass man sagt, ja, wir verhandeln, aber wir vertrauen den USA nicht. Ich denke also, dass dieser Schwebezustand, in dem wir sind, mit Drohungen und gegenseitigen Angriffen, aber eigentlich hält die Waffenruhe offiziell, dass der durchaus noch weiter andauern wird. Ich glaube nicht, dass ein Abkommen wirklich in greifbarer Nähe ist. Dazu sind die Positionen zu unterschiedlich. Und ich denke aber auch, dass die letzten Tage gezeigt haben, dass das Eskalationspotenzial größer geworden ist.
0: Unser Korrespondent Benjamin Weber im Gespräch mit NDR-Moderatorin Birgit Langhammer. Sie ist eine der Touristenattraktionen in Barcelona, die Kathedrale Sagrada Familia, und war heute eine Station der Spanienreise von Papst Leo XIV. Das Oberhaupt der katholischen Kirche hat den 172 Meter hohen sogenannten Jesus-Christus-Turm geweiht. Der wurde erst in diesem Jahr fertiggestellt und macht die noch unvollendete Basilika zur höchsten Kirche der Welt. Es gab zuvor weitere Stationen der Reise. Julia Macher fasst den Tag zusammen.
4: Die Fehler der Vergangenheit bestimmten nicht das Wesen eines Menschen. Mit diesen Worten wandte sich Papst Leo XIV. In der Justizvollzugsanstalt Brianz I an etwa 70 Häftlinge, Gefängnispriester und Wachpersonal. Während des ersten Besuchs eines Papstes in einem spanischen Gefängnis berichteten zwei Insassinnen von ihren Erfahrungen hinter Gittern und überreichten dem Oberhaupt der römisch-katholischen Kirche einen selbstgestalteten Keramikteller und ein Acrylbild. Papst Leo hatte bereits in Madrid ein Obdachlosenheim besucht. Anschließend fuhr der Papst zum Wallfahrtsort Montserrat. Das Marienheiligtum und die dortige Benediktinerabtei spielen eine wichtige Rolle für das kulturelle und religiöse Selbstverständnis der nordostspanischen Region Katalonien. Hunderte Gläubige feierten den Papst mit Papst Leo, wir lieben dich sehr, Sprechchören. Am Abend segnet der Papst den 172,5 Meter hohen Hauptturm der Sagrada Familia in Barcelona, einer der zentralen Akte der Spanienreise.
0: Fast 5 Millionen Menschen haben im letzten Jahr die berühmte Kathedrale von Barcelona besucht. Ein neuer Rekord. Kritiker sagen, der Wirbel um den neuen Turm und der heutige Besuch des Papstes könnten den touristischen Hype um Sagrada Familia noch steigern. Und sie fragen auch, ob ihr Architekt Antoni Gaudí so einen Rummel wirklich gewollt hätte. Um ihn geht es auch jetzt.
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0: Denn heute, vor genau 100 Jahren, starb der katalanische Architekt. Eine Straßenbahn erfasste ihn auf dem Weg zu seiner wichtigsten Baustelle, eben der Basilika Sagrada Familia in Barcelona. Silke Hennig blickt auf Gaudís Leben und Wirken zurück.
5: Es ist eine Zeit des Aufschwungs in Katalonien. Um Barcelona entsteht die am stärksten industrialisierte Region Spaniens. Und der wirtschaftliche Erfolg lässt auch das katalanische Nationalbewusstsein aufblühen. Beides prägt Leben und Schaffen Gaudís. Unternehmer werden seine Förderer und Auftraggeber. Die mittelalterlichen Bauwerke Kataloniens dienen ihm als Vorbilder. Später sollte auch noch der Glaube als zentrales Moment hinzukommen.
6: Die Naturgesetze für ihr Werk einsetzen, arbeiten mit dem Schöpfer zusammen.
5: In der Natur findet er seine größte Inspirationsquelle. Die Wohnhäuser, die er in Barcelona errichtet, wirken weniger gebaut als gewachsen. Die Säulen im Inneren der Kirche Sagrada Familia, seinem Opus Magnum, verzweigen sich wie Bäume. Der Gaudí-Kenner Joan Bassegoda.
7: In der Natur gibt es nicht nur dekorative Formen, sondern auch beeindruckende Strukturen, die jedoch von den Architekten niemals genutzt wurden. Gaudí aber interessierte sich für diese Formen und Strukturen, weil sie logisch und bewährt sind. Denn die Natur ist absolut logisch. Was sich nicht bewährt hat, das hat sie ausgesondert.
5: So verspielt und versponnen die Entwürfe des Katalanen aussehen, technisch sind sie durchdacht und ihrer Zeit voraus. Lüftung und Lichtführung in Gaudís Gebäuden zum Beispiel sind absolut modern und für die Sagrada Familia plant er eine ausgeklügelte Akustik. Statt zu berechnen, arbeitet er mit Modellen, probiert aus.
6: Mein Auftraggeber hat keine Eile.
5: Der Architekt sieht sich im Dienste Gottes. Mit 31 Jahren übernimmt er den Bau der Sagrada Familia, der, wenn es nach ihm geht, nie fertig werden soll. Gaudí selbst wird zu einem asketischen Mönch im Dienste der Architektur.
7: Als er zum Beispiel das Casa Milà baute, plante er, auf dem Dach eine Statue der Jungfrau Maria mit den Erzengeln aufzustellen. Sein Auftraggeber aber war dagegen. Und Gaudí sagte, wenn ich das gewusst hätte, hätte ich das Projekt gar nicht gemacht.
5: Die letzten 1,5 Jahrzehnte seines Lebens widmet Gaudí ausschließlich der Sagrada Familia. Er ist 73 Jahre alt, als auf dem Weg dorthin von einer Straßenbahn erfasst wird. Wegen seines verwahrlosten Äußeren bringt man ihn ins Armenspital, wo er am 10. Juni 1926 stirbt. Das war heute vor 100 Jahren.
0: Der Stichtag von Silke Hennig.
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0: Steven Spielberg und Außerirdische, das ist eine der großen Erfolgsgeschichten des Kinos. Mit Unheimliche Begegnung der dritten Art und E.T. hat er Generationen von Zuschauern begeistert. Nun kehrt Spielberg zu diesem Thema zurück. Sein neuer Film Disclosure Day, der Tag der Wahrheit, stellt eine einfache, aber folgenreiche Frage. Was wäre, wenn die Menschheit plötzlich erfährt, dass sie nicht allein im Universum ist? Anna Wollner über einen Film, der weniger von Außerirdischen erzählt als von unserer Gegenwart.
8: Wenn Sie rausfinden würden, dass wir nicht allein sind. Wenn es Ihnen jemand zeigen, es beweisen würde. Würde Ihnen das Angst machen?
9: Regielegende Steven Spielberg stellte in seinem 36. Spielfilm eine zentrale Frage. Und je länger Disclosure Day dauert, desto deutlicher wird, die Antwort darauf interessiert ihn mehr als die Außerirdischen selbst.
10: Guten Morgen, Kansas City. Was erwartet uns heute?
11: Oh, oh, oh, heute ist...
9: Emily Blunt spielt Margaret Fairchild, Wettermoderatorin eines Lokalsenders in Kansas City. Als sie auf Hinweise zu einer jahrzehntelang geheim gehaltenen Wahrheit stößt, gerät ihr Leben aus den Fugen. Gemeinsam mit dem Cybersicherheitsexperten Daniel Kellner, gespielt von Josh O'Connor, macht sie sich auf die Suche nach Antworten. Antworten, die mächtige Kreise um jeden Preis verborgen halten wollen.
12: Die Menschen haben ein Recht auf die Wahrheit. Sie gehört allen 7 Milliarden Menschen.
9: Was nach klassischer Science-Fiction klingt, entwickelt sich schnell zu etwas anderem. Spielberg erzählt keinen Film über die Faszination des ersten Kontakts. Er erzählt einen Verschwörungsthriller, einen Film über Geheimhaltung, Desinformation und die Frage, wem wir überhaupt noch glauben können. Immer wieder erinnert Disclosure Day an die großen paranoiden Politthriller der 1970er Jahre. Die eigentliche Bedrohung kommt nicht aus dem All, sondern aus den Institutionen, die Informationen kontrollieren und Wahrheiten verwalten.
13: Ich höre zu, Noah. Darüber habe ich eine ganze Menge gelernt.
14: Von deinen Freunden?
13: Ja, sie betrachten Empathie als Selektionsvorteil, als den alles übertrumpfenden Selektionsvorteil im Wesentlichen, als den Kern sämtlichen organischen Seins. Unsere mangelnde Einsicht, dies anzuerkennen, wird zu unserem Aussterben führen.
9: Das ist zunächst ausgesprochen spannend. Spielberg erzeugt eine permanente Atmosphäre der Unsicherheit. Visuell bleibt der inzwischen 79-jährige Regisseur dabei beeindruckend souverän. Kameramann Janusz Kaminski taucht den Film in kalte, unheimliche Bilder. John Williams liefert einen melancholischen Score. Und vor allem Emily Blunt und Josh O'Connor sorgen dafür, dass die Geschichte trotz aller Verschwörungsmythen geerdet bleibt.
15: Ich kenne dich.
9: Spielberg interessiert sich letztlich weniger für die Frage, ob es außerirdisches Leben gibt. Ihn interessiert, was passiert, wenn Menschen feststellen müssen, dass ihre Gewissheiten nicht mehr tragen. Der Film kreist um Wahrheit und Desinformation, um Macht und Kontrolle über Wissen. Wer entscheidet, was die Öffentlichkeit erfahren darf? Wie verändert sich eine Gesellschaft, wenn sie das Vertrauen in ihre Institutionen verliert? Das sind Fragen, die Disclosure Day deutlich stärker beschäftigen als die klassischen Motive des Science-Fiction-Kinos. Über mehr als 2 Stunden wächst das Gefühl, dass die große Enthüllung unmittelbar bevorsteht.
16: Was ist nur mit uns passiert? Oh mein Gott! Wer ist das?
9: Doch anstatt diesen Spannungsbogen einzulösen, lässt Spielberg seinen Film bewusst in der Schwebe. Disclosure Day ist ein ungewöhnlicher Spielberg-Film. Kein Film des Staunens wie E.T. oder Unheimliche Begegnung der dritten Art, sondern ein Film des Zweifels. Düster, ernst und von einer fast durchgehenden Paranoia geprägt. Ein aufgeblasener Science-Fiction-Thriller, der mehr vorgibt zu sein, als er am Ende ist.
0: Sagt unsere Filmkritikerin Anna Wollner über Disclosure Day, der Tag der Wahrheit. Der neue Film von Steven Spielberg läuft ab morgen in den Kinos.

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1: Um 21 Uhr mit Rio Takeda. Der Tankrabatt wird nicht verlängert. Wie das ARD-Hauptstadtstudio und andere Medien berichten, haben sich die Fraktionen von Union und SPD darauf verständigt. Die Entlastungsmaßnahme endet damit wie geplant Ende Juni. Der Tankrabatt war Anfang Mai wegen der stark gestiegenen Spritpreise eingeführt worden. Er senkt die Steuer auf Benzin und Diesel um 17 Cent. Untersuchungen hatten gezeigt, dass Tankstellen die Steuererleichterung größtenteils an die Autofahrer weitergeben. In Hannover haben mehrere tausend Menschen gegen die Sparpläne im Gesundheitswesen protestiert. Dazu aufgerufen hatten Gewerkschaften und Sozialverbände. Ihren Angaben zufolge versammelten sich rund 8000 Demonstranten. Verdi-Bundesvorständin Silvia Bühler sagte, die Vorhaben von Bundesgesundheitsministerin Nina Wagen bei der gesetzlichen Krankenversicherung und der Altenpflege hätten eine erhebliche soziale Schieflage. Unterstützung bekam sie vom Vorsitzenden der Gesundheitsministerkonferenz. Niedersachsens Gesundheitsminister Andreas Philippi betonte, man werde sich gegen Sozialreformen stellen, die zu großen Ungerechtigkeiten in der Gesellschaft führen würden. Die größten deutschen Börsenkonzerne zahlen trotz Wirtschaftskrise Dividenden in Rekordhöhe an ihre Aktionäre. Wie Berechnungen der DKB zeigen, schütten die 40 DAX-Unternehmen 56,7 Milliarden Euro aus. Das seien knapp 3,8 Milliarden mehr als erwartet. Vor allem die Dividenden der Autobauer hätten überrascht. So schütte BMW sogar etwas mehr aus als im vergangenen Jahr. Mercedes und VW hätten die Dividende zumindest weniger stark gesenkt als prognostiziert. Mit einer Großrazzia in drei Bundesländern ist die Polizei gegen eine Drogenbande vorgegangen. In Berlin, Brandenburg und Sachsen wurden 16 Objekte durchsucht und 4 mutmaßliche Dealer festgenommen. Die Bande soll in mehr als 400 Fällen Drogen wie Kokain und Cannabis an die Fahrer von sogenannten Koks-Taxis geliefert haben. Bei den Durchsuchungen stellten die Ermittler über 20 Kilogramm Drogen sowie Bargeld sicher. Bei der Heim-WM im kommenden Jahr treffen Deutschlands Handballer auf vermeintlich machbare Vorrundengegner. Wie die Auslosung am Abend in München ergab, spielt das Team von Bundestrainer Alfred Gislason in der Gruppe A gegen Serbien, Tunesien und Uruguay. Ein Duell mit Topfavorit Dänemark wäre frühestens im Halbfinale möglich. Neben München, Stuttgart und Kiel ist auch Magdeburg WM-Austragungsort. Das waren die Nachrichten. Das Wetter. In der Nacht wechselnd bewölkt und gebietsweise Schauer. Tiefstwerte 11 bis 7, in den Bergen bis 3 Grad. Morgen wechselnd bewölkt mit weiteren Schauern, später auch Gewitter. Höchstwerte 14 bis 19 Grad. Böiger Westwind im oberen Bergland und bei Gewittern stürmische Böen. Am Freitag neben etwas Sonne zeitweise Regen und leicht steigende Temperatur. Die Zeit, es ist 21.03 Uhr.
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2: Ich bin Ulrike Hickmann, guten Abend. Ein leichtes Abendessen sollte es geben im Kanzleramt, hieß es, aber was danach beim sogenannten Reformgipfel auf den Tisch kommt, das ist alles andere als leichte Kost. Gewerkschaften, Arbeitgeber und die Bundesregierung wollen darüber sprechen, wie man das Land reformieren kann, wie man die Rente, das Gesundheitswesen und die Sozialsysteme so aufstellen kann, dass sie zukunftssicher sind und alle Beteiligten mit dem Ergebnis auch einigermaßen leben können. Kein einfacher Termin für Bundeskanzler Merz und seine Gäste, berichtet Hauptstadtkorrespondent Gabor Hallas.
3: Nur nicht zu viel erwarten. Diese Botschaft wird schon vorab gesetzt mit vielen Worten des Regierungssprechers, die auch zusammengeschnitten wenig sagen.
4: Wir haben uns das Ziel gesetzt, zuzuhören und da diesen Gesprächsfaden dabei wirklich nochmal abzugleichen. Und deshalb, glaube ich, lohnt sich dieser Austausch. Lassen uns jetzt mal mit bisschen Optimismus, aber auch mit Offenheit heute Abend in diese Gespräche gehen.
3: Gewerkschaften, Arbeitgeber und Politik sitzen an einem Tisch und das ist schon ein Erfolg, denn zuletzt war da nicht so viel Einigkeit.
5: Und meine Damen und Herren, das alles ist keine Bösartigkeit von mir oder von der Bundesregierung. Ja, meine Damen und Herren.
6: Wir finanzieren diese Haltelinie aus Steuermitteln. Sie belasten damit die Beitragszahler nicht. Das war auch eine Entscheidung, die wir im Koalitionsverhandlung getroffen haben.
3: Kanzler und Arbeitsministerin ausgebuht und ausgelacht. Der eine bei den Gewerkschaften, die andere bei den Arbeitgebern. Das soll sich ändern. Friedrich Merz erwartet, dass Gewerkschaften und Arbeitgeber klar formulieren, was sie der Politik mit auf den Weg geben wollen. Es gebe viel Unruhe im Land, so sieht es Viktoria Spiegelberg-Karmenz. Die DGB-Chefin in Limburg in Hessen formuliert klar, was sie vom Bundeskanzler erwartet.
7: Dass wir einander zuhören. Also das wäre wichtig. Also eine richtige Debatte um den richtigen Weg. Das wäre meine Erwartung. Mir wäre es wichtig, dass wir ergebnisoffen diskutieren.
3: Gut, dass wir sprechen, sagt Peter Adrian von der Deutschen Industrie- und Handelskammer.
8: Ich finde es eigentlich besser, wenn wir vielleicht mit einer etwas niedriger gehängten Latte hinsichtlich der Erwartungen in dieses Gespräch gehen. Vielleicht ist das Ergebnis dann deutlich besser als das, was wir erwartet haben.
3: Im Deutschlandfunk sagt der Unternehmer, alle seien sich einig, dass wieder Wachstum gebraucht werde.
8: Die Unternehmen in Deutschland sind bereit, wie heißt das so schön, den Gürtel enger zu schnallen, sich anzustrengen, wenn es denn eine Perspektive gibt. Und das ist unser Hauptproblem. Also das heißt, ich würde mir wünschen, dass wir aus diesem Gespräch heraus in der Lage sind, wieder einen Zukunftsoptimismus zu entwickeln.
3: Viktoria Spiegelberg-Karmenz vom DGB begrüßt die Gespräche auch. Sie kämen aber sehr spät. Sie fürchtet die Folgen, wenn ihre Sorgen heute nicht ausreichend gehört werden.
7: Das wird natürlich für Frust sorgen und davor habe ich wirklich Angst. Ich habe das Gefühl, dass wir, sage ich mal, und auch die Politik, ja, zunehmend miterlebt, wie wir eine gesellschaftliche Spaltung haben.
3: Gestern Abend war schon einmal Zeit, das Treffen ein wenig vorzubereiten, denn die SPD hatte zur Spargelfahrt eingeladen. Und am Rande hatte es schon das ein oder andere Gespräch gegeben.
9: Das war gut und Sie kennen das ja auch im beruflichen Bereich, im privaten Bereich. Wenn es menschlich funktioniert, dann erreicht man auch in der Sache sehr viel.
3: Das sagt CDU-Generalsekretär Carsten Linnemann und für SPD-Co-Parteichef Lars Klingbeil ist die zentrale Frage.
10: Wie schaffen wir es, dieses Land wieder auf einen Wachstumspfad zu bringen? Wie schaffen wir es, wieder wirtschaftliche Stärke zu entwickeln und Arbeitsplätze in diesem Land zu sichern? Ich freue mich, dass die Sozialpartner dabei sind.
3: Vielleicht können sich alle darauf einigen, aber es bleiben am Ende nur 3 Stunden und große Themen.
2: Tja, 3 Stunden und große Themen. Was erwarten Sie von diesem Treffen heute Abend? Das hat WDR-Moderatorin Katrin Schmick Werner Patzelt gefragt. Er ist emeritierter Professor für Politikwissenschaften an der TU Dresden.
11: Wenn man ernsthaft bei einem solchen Treffen Ideen aus Arbeitgeber- und Arbeitnehmerseite haben will für Reformen, die ja unverzichtbar sind, dann fragt man sich schon, warum denn ein solches Treffen nicht wesentlich eher anberaumt worden ist. Denn in 3 Stunden wird man nicht mehr als das erfahren, was ohnehin Spitzenpolitikern hinlänglich bekannt sein sollte, wie die Positionen von Gewerkschaften und Arbeitgeberverbänden. Das Ganze riecht sehr stark nach einem Versuch von Sozialdemokraten und Christdemokraten in letzter Minute oder in letzter Stunde noch Unterstützung für die jeweils eigenen Positionen zu bekommen, sodass man dann genauso unversöhnlich und kompromisslos weiter einander beharken kann, wie das bislang in diesem Winter, Sommer und demnächst Herbst der Reformen gekommen ist.
2: Oh je, Herr Professor Patzelt, Sie machen uns jetzt wirklich keinen Mut. Gibt es irgendeinen positiven Aspekt, dass da heute Abend so viele Spitzenleute zusammenkommen und wenigstens 3 Stunden miteinander reden und sich vielleicht nicht nur behaken?
11: Also Wunder gibt es immer wieder, wie ein berühmter Schlager sagt. Und vielleicht sind ja die Sozialpartner zur Einsicht gekommen, zu der sich manche in der Politik auch durchgerungen haben, dass es mit unserem Land ein Weiter-so nicht geben sollte, sondern dass es Reformen braucht. Und eben auch bei der Flexibilisierung unserer Wirtschaft. Denn die Lösung unserer Finanzprobleme im Staat liegt ja ganz wesentlich darin, dass die Wirtschaft allmählich wieder wächst und man von dem erzeugten Mehrprodukt eben über Steuern und Sozialabgaben Dinge finanzieren kann, die unser Land nun wirklich braucht. Mhm. Wenn es notwendig ist, dass man einander noch einmal ins Gesicht schaut und miteinander konstruktiv redet und wenn das positive Wirkungen hat, dann soll es uns allen recht sein. Aber ein solches Treffen sozusagen so spät anzusetzen, wo jeder auf Entscheidungen wartet, das scheint mir doch eine Art Kunstfehler zu sein.
2: Also hat Merz es versäumt, von Beginn seiner Kanzlerschaft an die Gemeinsamkeit der verschiedenen Lager und Interessengruppen zu suchen und rauszuarbeiten?
11: Genau das scheint mir der Fall zu sein. Er hat sich zwar bemüht, mit den Sozialdemokraten und seinem sensiblen Vizekanzler wirkungsvoll zusammenzuarbeiten, aber es sind einfach die Positionsunterschiede zwischen Sozial- und Christdemokraten unübersehbar groß, weswegen das Streben nach Konsens ziemlich früh eigentlich auch über die Parteigrenzen hinaus hätte gehen müssen.
12: Herr Professor Patzelt, Wirtschafts- und Finanzlagen waren schon immer mal kritisch in der Geschichte der Bundesrepublik. Braucht es eine konzertierte Aktion wie in früheren Krisenzeiten? Also so eine vertiefte, engere Zusammenarbeit der Sozialpartner, um aus dem Dilemma rauszukommen? Das hatte die SPD, aber auch der NRW-Ministerpräsident Wüst ja schon gefordert.
11: Eine konzertierte Aktion, wie wir sie mehrfach hatten, ist grundsätzlich eine gute Idee, insbesondere dann, wenn es aktuelle Krisen zu beheben gibt, was ja der deutsche Weg ist, mit dem Zusammenwirken von Regierung, Gewerkschaften und Wirtschaftsverbänden umzugehen. In anderen Staaten ist solches Zusammenwirken, mit dem Fachbegriff als Tripartismus bezeichnet, ja sogar üblich und prägt die gesamte Innenpolitik. Wahrscheinlich brauchen wir weniger Konfrontation und mehr Tripartismus, also miteinander zusammenwirken von Regierung, Unternehmern und Gewerkschaften.
12: Noch eine letzte Frage. Bis zur Sommerpause ist es nicht mehr lange hin, noch 4 Wochen. Muss ich bis dahin irgendwas tun oder kann man die Debatte jetzt einfach so laufen lassen?
11: Es ist versprochen worden, dass sich etwas tut, nämlich in Gestalt von Entscheidungen, die dann irgendwann auch umgesetzt werden. Es wäre auch hilfreich für die Stimmung im Land, die ja von Sorgen über die Zukunft des Landes erfüllt ist. Aber bloß weil etwas theoretisch geschehen müsste, geschieht es noch lange nicht. Erst wenn der Wagen im Dreck steckt, wird in der Regel angepackt, um ihn wieder aus demselbigen herauszuziehen.
2: Der Dresdner Politikwissenschaftler Professor Werner Patzelt im Interview mit WDR-Moderatorin Katrin Schmick. Künstliche Intelligenz spielt auch in der Arbeitswelt eine immer größere Rolle und das macht vielen Menschen Angst. Sie treibt die Sorge um, ihr Job könnte der KI zum Opfer fallen. Doch diese Angst, KI könne den eigenen Arbeitsplatz vernichten, die könnte gefährlicher sein als die Technologie selbst, meint Armin Granulo von der LU München. BR-Reporterin Katharina Narr hat mit ihm gesprochen. Er forscht zu psychologischen und gesellschaftlichen Auswirkungen technologischer Veränderungen, auch den von KI.
13: KI ist etwas, was man eine General-Purpose-Technology nennt. Also es ist jetzt keine Technologie, die für einen ganz spezifischen Zweck designt wurde, sondern etwas, was eben das System grundsätzlich beeinflusst.
14: Das sagt Armin Granulo von der Ludwig-Maximilians-Universität in München. KI beeinflusst also das System grundsätzlich und damit auch die Politik. Welche Auswirkungen die künstliche Intelligenz politisch haben kann, das hat Granulo mit Kollegen untersucht. Gemeinsam haben sie Umfragedaten von 37.000 Menschen aus 38 Ländern ausgewertet.
13: Was wir finden ist, dass die Mehrheit der Menschen in den meisten Ländern KI eher als Ersatz für menschliche Arbeit wahrnehmen. Also als eher etwas, was menschliche Arbeit verdrängt und nicht etwas, was neue Möglichkeiten für Arbeit schafft.
14: Diese Wahrnehmung von KI als Arbeitsplatz gefährdend beeinflusst wiederum die Demokratiezufriedenheit von Bürgerinnen und Bürgern. Je mehr ein Mensch Arbeitsplätze durch KI bedroht sieht, desto unzufriedener ist diese Person mit der demokratischen Regierung ihres Landes.
13: Und desto weniger beteiligen sie sich auch an Aktivitäten oder Debatten über technologische Zukunftsfragen. Zum Beispiel desto weniger sind sie bereit, politische Entscheidungsträger zu kontaktieren oder selber aktiv zu werden.
14: Dabei lässt sich die Annahme, dass die Nutzung von KI zum Abbau von Arbeitsplätzen führt, bisher nicht statistisch belegen. Zwar setzen inzwischen 40% der Unternehmen in Deutschland KI ein, Tendenz steigend, aber Arbeitsmarktforscher wie Oliver Schlenker beobachten vor allem eins, eine Tätigkeitsverschiebung.
15: Es gibt eine Veränderung am Arbeitsmarkt, ganz klar, aber nicht in der

0: Strukturwandel durch KI betroffen sein werden. Jobs, die sich verändern, teilweise entfallen oder wegen künstlicher Intelligenz auch erst neu entstehen.
1: BR-Reporterin Katharina Nau berichtete.

0: Es ist 21.15 Uhr.
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0: Die Anwohnerinnen und Anwohner des Berliner Airports, die sind Fluglärm gewohnt. Aber ab heute wird es noch mal ein bisschen lauter rund um den BER, denn dort findet bis zum Wochenende die ILA statt, die internationale Luftfahrtausstellung. Vorführungen in der Luft inklusive. Auch Bundeskanzler Merz war heute dort und während seines Rundgangs kam auch das Scheitern des deutsch-französischen Kampfjet-Projekts FCAS zur Sprache. Johannes Frebel berichtet.
2: Die gescheiterte deutsch-französische Entwicklung eines gemeinsamen Kampfflugzeuges bietet nach den Worten von Bundeskanzler Friedrich Merz die Chance für eine neue europäische Lösung. Die Entwicklungen rund um FCAS würden in ein neues Projekt eingebracht, sagte Merz zum Start der Luft- und Raumfahrtmesse ILA bei Schönefeld.
3: Die Luftwaffe, die Bundeswehr, fliegt den Eurofighter. Der Eurofighter ist ein erfolgreiches Beispiel für europäische Rüstungskooperation. Wir eröffnen der Industrie aber auch neue Möglichkeiten beim Bau moderner Kampfflugzeuge auf anderen Wegen weiter voranzukommen. Und der eigentliche Kern von FCAS, den werden wir als europäisches System der Systeme weiterführen. Und hier liegt eine große Chance eines zentralen deutsch-französischen verteidigungsindustriellen Zukunftsprojekts, das wir gemeinsam verwirklichen wollen.
2: Noch sind künftige Partner für ein neues Kampfflugzeug unklar. Die Verteidigungsminister Deutschlands und Frankreichs würden im Juli einen Plan zur weiteren Zusammenarbeit beider Länder in Verteidigungsfragen ausarbeiten, sagte Merz. Eine Allianz deutscher Rüstungsunternehmen um Airbus Defence stellt einen Eurofighter-Nachfolger in Aussicht, der gemeinsam mit Drohnen in einer militärischen Cloud agieren soll. Michael Schöllhorn, Präsident des Bundesverbandes der deutschen Luft- und Raumfahrtindustrie, BDLI.
4: Wir brauchen eine Entscheidung für das weitere Vorgehen bei FCAS. Als Gesamtsystem und ein Kampfjet der sechsten Generation, weil er essentiell ist für die Luftüberlegenheit und souveräne Verteidigung Deutschlands und Europas. Wir stehen bereit, Verantwortung zu übernehmen. Wir verfügen über die Kompetenz, die Technologien, die Kapazität und den klaren Willen, ein FCAS und den Kampfjet der sechsten Generation zu entwickeln und zu bauen. Und zwar für und mit Europa.
2: Mit einer neuen Luftfahrtstrategie will die Bundesregierung zudem Wettbewerbsfähigkeit und Innovation der deutschen Luftverkehrswirtschaft sichern, die wirtschaftlich hinter der Entwicklung in anderen Ländern Europas zurückbleibt. Bundeskanzler Friedrich Merz rechnete Entlastungen vor.
3: Die E-Kerosin-Quote haben wir gestrichen. Die Flugsicherungsgebühr haben wir gesenkt. Die letzte Erhöhung der Luftverkehrssteuer haben wir zurückgenommen. Und wir übernehmen jetzt auch die Flugsicherungskosten für die deutschen Regionalflughäfen. Das Paket insgesamt wird den Luftverkehr aus Deutschland um rund eine halbe Milliarde, um rund 500 Millionen Euro entlasten.
2: Auf der Luftfahrtmesse ILA präsentieren sich bis Sonntag 750 Aussteller aus 37 Ländern.
0: Johannes Frevel berichtete aus Berlin. Im Urlaub auf Strom und fließendes Wasser verzichten und auf einer Isomatte im Wald übernachten, das klingt für die einen eher abschreckend, für andere ist es Entspannung pur. Wildcampen ist in Deutschland nicht erlaubt, aber Trekkingcamps, die kommen dem sehr nahe. Mehr als 150 davon gibt es inzwischen deutschlandweit, gut 20 davon im Schwarzwald. SWR-Reporterin Fabiola Germer hat das Neueste dort besucht, und zwar in Dobel im Kreis Calw.
5: Du hast das Zelt bei dir?
6: Genau.
5: Sehr schön. Ja, wir müssen erstmal das Außenzelt abspannen und dann richten wir es.
7: Erik Misselwitz und sein Wanderkumpel Frederik Scherz sind

0: ihrem Ziel angekommen. Das Trekking Camp in Dobel. Es liegt mitten im Wald, direkt an der ersten Etappe des Fernwanderwegs Westweg. Am Morgen sind sie in Pforzheim gestartet. Etwa 7 bis 8 Stunden waren sie unterwegs. Jetzt heißt es aber erstmal Zelt aufbauen. Wäre ein Hotel oder eine Pension nicht deutlich entspannter gewesen?
1: Ja, ist natürlich im ersten Moment ein bisschen anstrengend, aber ist natürlich auch ein kleines bisschen Abenteuer. Ist hier mitten in der Natur, man hört schon die Vögel so ein bisschen. Und das Ambiente, das hat man so im Hotel natürlich nicht. Und das ist schön.
0: Nach Entspannung sieht das zwar erstmal nicht aus, doch der Unterschlupf für die Nacht steht schnell bereit. Aus den vollgepackten Rucksäcken ziehen die beiden noch 2 selbst aufblasbare Luftmatratzen. Auch ein Gaskocher, etwas zum Essen, Wasser und eine Rolle Toilettenpapier haben sie dabei. Die ist wichtig, denn es gibt zwar eine kompostierbare Toilette und eine Feuerstelle, aber sonst nichts. Die Planung im Vorfeld sei aufwendig, sagt Erik Misselwitz. Aber für ihn macht genau das den Reiz aus.
1: Dass man eben diese Planung macht und dann sich dann genau überlegt, ah okay, das Essen machen wir da und so bereiten wir das zu und den Campingkocher und sowas. Und dann ist der halbe Spaß dann schon die Vorfreude beim ganzen Einkaufen und sich darauf vorbereiten und dann als Teil davon im Urlaub fast schon.
0: Urlaub in Trekkingcamps boomt, sagen die Betreiber der Trekkingcamps im Nordschwarzwald. Die Nachfrage nach Übernachtungen im Wald sei in den vergangenen Jahren gestiegen. Doch in Deutschland ist Wildcampen verboten. Eigentlich. In Trekkingcamps ist es erlaubt. Urlaub und Naturschutz sollen hier vereint werden. Das gehe nur, wenn alle Beteiligten mitmachen, sagt Projektleiterin der Trekkingcamps Lilly Wali vom Naturpark Schwarzwald Mitte Nord.
2: Wir holen von Anfang an auch quasi alle Akteure mit an den Tisch und schauen eben nach einem Platz, der zum einen attraktiv ist für den Trekker, der unterwegs ist, aber zum anderen auch verträglich ist für die Umwelt, das heißt auch für die Natur und die Tiere, die da leben, dass die genauso noch geschützt bleiben können.
0: 2017 wurden die ersten 6 Camps im Schwarzwald eröffnet. Mittlerweile gibt es 23. 2 weitere sollen in diesem Jahr noch dazukommen. Die Camps liegen häufig in der Nähe von Wanderwegen und sind nur zu Fuß zu erreichen. Eine Übernachtung kostet 15 Euro. 3 Zeltstellplätze gibt es pro Camp, eine kompostierbare Toilette und eine Feuerstelle mit Feuerholz. Handyempfang ist sporadisch vorhanden, doch auch dafür haben die beiden Wanderfreunde eine Lösung.
1: Da arbeiten wir dann mit irgendwelchen Karten und sowas. Mit GPS haben wir uns schon rausgesucht, wie genau wir dann dahin kommen. Und ich hoffe mal, dass das alles ganz gut funktioniert.
0: Einfach Natur pur. Für Erik Misselwitz bedeutet das Freiheit und Abschalten.
1: Weil ich weiß, okay, alles, was ich habe, was ich brauche, das habe ich in meinem Rucksack. Natürlich muss man die Camps schon davor buchen und so weiter. Aber ja, alles, was ich habe, habe ich im Rucksack. Dann laufe ich los, dann bin ich auf mich allein gestellt und kann mich dem Abenteuer stellen so ein bisschen.
0: Ein Rucksack, ein Zelt und ganz viel unberührte Natur. Wer ein Abenteuer sucht, muss nicht in die Ferne reisen. Das geht auch im Schwarzwald.
3: Fabiola Germer berichtete. Noch einen Tag bis zum Start der Fußball-WM, aber die New Yorker, die haben gerade ganz anderes im Kopf. Die Stadt ist im Basketballfieber, denn die New York Knicks stehen zum ersten Mal seit 27 Jahren im Finale der nordamerikanischen Profiliga NBA. Nun träumen Fans sogar vom nächsten Titel. Und die Freude über die Mannschaft, die sorgt für Nachbarschaftspartys mit Fernsehern, Beamern und Campingstühlen auf den Bürgersteigen.
4: Mitten in Manhattan feuern hunderte Menschen die Basketballer der New York Knicks an. Dabei starren sie gespannt auf einen kleinen Fernseher, den ein Bodega-Besitzer vor seinem Laden auf dem Bürgersteig aufgestellt hat. Auch Red schaut sich das Spiel hier an. Er kennt die Betreiber des kleinen Ex-Supermarktes schon sein Leben lang. Das ist wirklich was Besonderes, sagt Red, denn es zeige, worum es geht, um Gemeinschaft.
5: It's just really special. This is what it's about. It's community right here.
4: Schon zum dritten Mal gibt es die Nachbarschafts-Watch Party im Viertel Hell's Kitchen. In der Gegend haben inzwischen alle davon gehört. Sie bringen Camping- und Klappstühle mit, teilweise auch Verpflegung. Weil von Mal zu Mal immer mehr Leute kommen, wird das Spiel jetzt sogar noch zusätzlich mit einem Beamer auf das Ladentor nebenan projiziert. Dass es gerade so einen Hype um die Knicks in der Stadt gibt, wundert Red überhaupt nicht. Das Team ist seit 27 Jahren zum ersten Mal wieder in einem NBA-Finale.
5: I think we waited such a long time.
4: Wir haben so lange auf diesen Moment gewartet und es ist so wichtig für New York, eine Möglichkeit zu haben, zusammenzukommen. Es passiert gerade so viel im Land. Gleichzeitig sind wir hier einfach alle orange-blau. Das ist sehr cool. Tatsächlich sieht man in der Stadt schon seit Tagen an jeder Ecke Menschen in orange-blauen T-Shirts, Trikots oder mit Knicks-Kappen rumlaufen. Egal, wo man hinkommt, Thema sind die Knicks. Die Energie dabei ist immer positiv. Auch Rachel liebt dieses Gefühl. Arbeit ist stressig, jeder muss Rechnungen zahlen. Aber im Moment fragen sich die Leute vor allem, wo sie nach Feierabend das Spiel gucken sollen. Ich glaube, die Stadt wird erst wieder normal funktionieren, wenn die Saison zu Ende ist. Den letzten Pokal holten die Knicks vor 53 Jahren. Da war die 7-jährige Mali noch lange nicht auf der Welt. Sie ist mit ihrer Mutter zum kleinen Public Viewing gekommen und glaubt, dass die Knicks den Titel diesmal holen können. Ihr machen die Spiele besonders Spaß, weil alle gemeinsam so fest vom Sieg überzeugt sind.
6: I think they're gonna win because they haven't won in a very long time and it's just fun because everybody believes in the spirit that they're gonna win.
4: Die einzigen negativen Gefühle am Abend löst US-Präsident Donald Trump aus. Er wollte beim dritten Finalspiel in seiner Heimatstadt dabei sein. Wegen erhöhter Sicherheitsvorkehrungen wurden alle Fanfeste um den Madison Square Garden herum deshalb abgesagt. Als der Präsident im TV gezeigt wird, buhen die New Yorker so laut sie können. Er nutzt jede Gelegenheit, um sich in den Mittelpunkt zu drängen. Es geht aber um die Stadt und die Fans, die zusammenkommen. Er ruiniert das. Er soll verdammt nochmal verschwinden. Trump bringt den Knicks jedenfalls kein Glück. Nach 13 Siegen verlieren die New Yorker Basketballer zum ersten Mal wieder ein Spiel. Für die Fans kein Grund zur Panik. Wenn ihre Mannschaft bei den kommenden 4 Spielen noch 2-mal gewinnt, ist der Titel sicher.
3: New York im Basketballfieber, Giselle Ucar berichtete, aber jetzt kommen wir doch kurz zum Fußball.
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3: Morgen beginnt sie, die Fußball-Weltmeisterschaft, mit dem Eröffnungsspiel zwischen Co-Gastgeber Mexiko und Südafrika. Die deutsche Mannschaft hat noch etwas mehr Zeit bis zu ihrem ersten WM-Auftritt. Lars Bente.
8: Ja, am Sonntag ist das DFB-Team dann dran gegen Außenseiter Curaçao. Aktuell laufen beim DFB noch die Trainingsvorbereitungen. Das obligatorische Mannschaftsfoto, das ist mittlerweile auch im Kasten. Und außerdem gab es natürlich wieder eine Pressekonferenz. Dieses Mal unter anderem mit Verteidiger David Raum. Mehr dazu von Anne van Eickels.
9: In der deutschen Mannschaft gehört Verteidiger David Raum eher zu den lauten Spielern, die für gute Stimmung sorgen und klare Ansagen machen. Und so ist der Leipziger einer der ersten im DFB-Team, die eine öffentliche Kampfansage machen. Man gehöre aufgrund der vergangenen Jahre zwar nicht zu den Favoriten, so Raum bei einer Pressekonferenz im Teamquartier in Winston-Salem, aber wir glauben an uns und haben den Anspruch, in die Weltspitze zurückzukommen. Wir wollen der Welt beweisen, wie gut wir sind. In der Mannschaft hat David Raum seinen Stammplatz nach der erfolgreichen WM-Quali wohl verloren. Vor dem Auftaktspiel am Sonntag gegen Curaçao setzt Bundestrainer Julian Nagelsmann auf der linken Abwehrseite eher auf den Frankfurter Nathaniel Brown.
8: Ja, morgen geht die WM also los. Anstoß beim Eröffnungsspiel zwischen Mexiko und Südafrika ist übrigens um 21 Uhr. Und von der einen WM zur nächsten, jetzt geht's allerdings um ein Heimturnier in Deutschland. Die Handball-Weltmeisterschaft, die findet Anfang des kommenden Jahres in 6 deutschen Städten statt. Und nun wurden in München die WM-Gruppen ausgelost. Frank Hollmann war vor Ort.
10: 20 Jahre danach soll es das nächste Wintermärchen für die deutschen Handballer geben. 20 Jahre nach dem WM-Sieg unter dem damaligen Bundestrainer Heiner Brandt wird sein Nachfolger Alfred Gislason den Titeltriumph wiederholen. Dazu muss sein Team zunächst die Vorrunde in München überstehen. Die Auslosung im Hofbräuhaus brachten Uruguay, Tunesien und Serbien als Gruppengegner. Es dürfte laut werden, der Münchner SAP-Garten ist ausverkauft, Monate vor dem WM-Start am 13. Januar 27 mit dem Eröffnungsspiel Deutschland gegen Tunesien. Nach den zweiten Plätzen bei der letzten Europameisterschaft und bei Olympia in Paris 2024 zählt das deutsche Team zu den Favoriten, gerade mit der Unterstützung des Heimpublikums. Topfavoriten aber bleiben die Dänen. Die schlugen das deutsche Team bei den letzten beiden großen Endspielen. Die Dänen tragen ihre Gruppenspiele in Kiel aus. Das Duell der Übermannschaft gegen die deutschen Handballer kann es frühestens im Halbfinale geben, dann in Köln. Weitere WM-Standorte sind Magdeburg, Hannover und Stuttgart.
8: Ja, nach den French Open ist vor Wimbledon. So sieht's aktuell im Tenniskalender aus. Und dazwischen gibt es unter anderem das Rasenturnier in Stuttgart. Aus deutscher Sicht lief das aber bisher nicht sehr erfolgreich. Thomas Bareis mit den Einzelheiten.
11: Mit Jan-Lennard Struff hat sich der letzte deutsche Spieler im Einzel verabschiedet. Der Warsteiner hat gegen Alexander Bublik in 3 Sätzen verloren. In der ersten Runde der French Open hatte Struff den kasachischen Topspieler noch überraschend aus dem Turnier genommen. Wieder kein Viertelfinale in Stuttgart für Jannik Hanfmann. Zum 4. Mal ist der Karlsruhe auf dem Weißenhof im Achtelfinale ausgeschieden. Diesmal musste sich der 34-jährige Routinier dem Italiener Mattia Bellucci in 3 Sätzen geschlagen geben. Die deutsche Nummer 2 konnte dem quirligen Bellucci nicht einmal den Aufschlag abnehmen.
8: Ja, der French Open-Sieger Alexander Zverev, der wird übrigens erst in Halle-Westfalen diese Rasensaison einläuten.
3: Das war's vom Sport.

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1: Um 21.30 Uhr mit Rio Takeda. Der Tankrabatt wird nicht verlängert. Wie das ARD-Hauptstadtstudio und andere Medien berichten, haben sich die Fraktionen von Union und SPD darauf verständigt. Die Entlastungsmaßnahme endet damit wie geplant Ende Juni. Der Tankrabatt war Anfang Mai wegen der stark gestiegenen Spritpreise eingeführt worden. Er senkt die Steuer auf Benzin und Diesel um 17 Cent. Untersuchungen hatten gezeigt, dass Tankstellen die Steuererleichterung größtenteils an die Autofahrer weitergeben. In Hannover haben mehrere tausend Menschen gegen die Sparpläne im Gesundheitswesen protestiert. Dazu aufgerufen hatten Gewerkschaften und Sozialverbände. Verdi-Bundesvorständin Silvia Bühler sagte, die Vorhaben von Bundesgesundheitsministerin Nina Wagen bei der gesetzlichen Krankenversicherung und der Altenpflege hätten eine erhebliche soziale Schieflage. Unterstützung bekam sie vom Vorsitzenden der Gesundheitsministerkonferenz. Niedersachsens Gesundheitsminister Andreas Philippi betonte, man werde sich gegen Sozialreformen stellen, die zu großen Ungerechtigkeiten in der Gesellschaft führen würden. US-Präsident Donald Trump hat trotz einer geltenden Waffenruhe im Irankrieg weitere Angriffe auf das Land angekündigt. Vor Reportern im Weißen Haus sagte er, man habe den Iran gestern bereits hart getroffen und werde dies heute erneut tun. In der vergangenen Nacht hatten sich die USA und der Iran erneut gegenseitig angegriffen. Auslöser der Eskalation war der Abschuss eines US-Militärhubschraubers durch den Iran. Gleichzeitig erhöhte Trump den Druck auf Teheran und forderte ein Abkommen. Die Europäische Union und Südkorea wollen in den Bereichen Sicherheit und Verteidigung enger zusammenarbeiten. Wie beide Seiten bei einem Gipfeltreffen in Brüssel ankündigten, ist unter anderem ein Abkommen für den Austausch von Geheimdokumenten geplant. Damit soll unter anderem die Kooperation bei Sicherheits- und Verteidigungsthemen erleichtert werden. Die EU-Außenbeauftragte Kaja Kallas betonte, beide Seiten stünden angesichts aggressiver Nachbarn vor ähnlichen sicherheitspolitischen Herausforderungen. Nach einem Zusammenstoß von zwei Bussen in Oberbayern ist ein Schulkind gestorben. Das teilte der Dachauer Landrat Stefan Löwel bei einer Pressekonferenz mit. Nach Polizeiangaben wurden zwei weitere Kinder und eine Lehrerin schwer verletzt. Viele weitere Kinder hätten leichte Verletzungen davongetragen. Ein mit Grundschülern besetzter Reisebus war in einer Kurve mit einem Linienbus zusammengestoßen. Das waren die Nachrichten. Das Wetter. In der Nacht wechselnd bewölkt, gebietsweise Schauer, Tiefstwerte 11 bis 7, in den Bergen bis 3 Grad. Morgen wechselnd bewölkt, weitere Schauer, später auch Gewitter, Höchstwerte 14 bis 19 Grad, böiger Westwind in oberen Bergland und bei Gewittern stürmische Böen. Am Freitag dann neben etwas Sonne zeitweise Regen und leicht steigende Temperatur. Die Zeit, es ist 21.33 Uhr.
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2: Mit Ulrike Heckmann, guten Abend. Die Präsidentin der UN-Generalversammlung, Baerbock, warnt vor den Folgen der Finanzkürzungen bei den Vereinten Nationen. Gerade Regionen in Afrika seien wegen Krisen und Kriegen auf UN-Unterstützung angewiesen, so Baerbock. Sie war zu Besuch im Hauptquartier der Vereinten Nationen in der kenianischen Hauptstadt Nairobi. Von dort Karin Bentsch.
3: Die Finanzkürzungen bei den Vereinten Nationen, sie sind nicht nur Zahlen auf dem Papier. Sie sind bereits sichtbar in Afrika. Die Präsidentin der UN-Generalversammlung und ehemalige deutsche Außenministerin Annalena Baerbock warnt im Exklusivinterview mit dem ARD-Studio Nairobi vor den Folgen.
4: Hier gerade auf dem afrikanischen Kontinent, in manchen Ländern und Regionen, wo wir Kriegsgebiete haben, verhungern jetzt de facto mehr Menschen, weil das Welternährungsprogramm einfach die Menschen nicht mehr erreichen kann, keine Lebensmittel mehr verteilen kann.
3: Die Vereinten Nationen stehen finanziell erheblich unter Druck. Der Grund? Die USA, der bislang größte Geldgeber der UN, haben ihre Zahlungen teilweise gestoppt. Und viele Mitgliedsländer zahlen ihre Pflichtbeiträge nicht vollständig oder unpünktlich. Die Folge? UN-Projekte werden eingestellt oder zusammengeschrumpft. Und es schwächt die Rolle der Vereinten Nationen auf dem afrikanischen Kontinent sehr. Zudem würden große Erfolge der Vereinten Nationen, zum Beispiel bei der Bekämpfung von AIDS, durch die Finanzkürzungen kaputt gemacht. Seitdem die Amerikaner aus der Gesundheitsfinanzierung ausgestiegen seien, würden die Ansteckungszahlen in einigen afrikanischen Ländern wieder in die Höhe schnellen. Ebola sei ein weiteres Beispiel, sagt Baerbock.
4: Da haben Experten auf dem afrikanischen Kontinent lange vorgewarnt und man ist nicht aktiv geworden, auch weil die Mittel fehlen.
3: In Afrika spielen die Vereinten Nationen eine viel größere Rolle als zum Beispiel in Europa. Sie sind Unterstützer in Krisen und Naturkatastrophen, aber auch Treiber von Innovationen, wie zum Beispiel der Digitalisierung, so Baerbock.
4: Die Kürzungen treffen dann insbesondere einige der afrikanischen Staaten besonders hart. Und daher muss man jetzt repriorisieren.
3: Das bedeutet, Prioritäten neu ordnen und neu gewichten. Baerbock fordert, ein Schwerpunkt müsse auf die humanitäre Hilfe gesetzt werden, damit nicht die Ärmsten der Armen komplett im Stich gelassen würden und Hunderttausende Menschen in Afrika in Zukunft verhungern.
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2: In der EU treten morgen verschärfte Asylregeln in Kraft. Das neue gemeinsame europäische Asylsystem, kurz GEAS, zielt darauf ab, dass weniger Asylsuchende in die EU kommen und es enthält zahlreiche Verschärfungen für Asylsuchende. Unter anderem soll es künftig auch Asylverfahren an jenen EU-Außengrenzen geben, an denen Schutzsuchende erstmals ankommen. 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
5: Die einen fürchten, dass Menschenrechte bald nicht mehr eingehalten werden könnten. Für die anderen war die Asylreform der EU längst überfällig. Ab Freitag gilt er, der neue Asylpakt der EU. Er soll die Zahl der Asylsuchenden in Europa weiter senken. Aber damit endet die Debatte nicht. Mit Katrin Schmidt aus dem ARD-Studio Brüssel sprechen wir heute darüber, was sich durch diese Reform verändert und warum es über die Reform hinaus bald sogar Abschiebezentren in Ländern außerhalb der EU geben könnte. 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Ein Thema in aller Tiefe. Mein Name ist Nadja Mützkat. Hallo Katrin, schön, dass du da bist.
6: Hallo Nadja, freut mich.
5: Katrin, kommenden Freitag tritt ja eine EU-Reform zur Asylpolitik in Kraft. Worum geht's da genau?
6: Ja, also das große Ziel von dieser Asylreform, ja, der Migrationspakt, GEAS wird da auch gerne genannt, das ist zu sagen, wir wollen Migration nach Europa ordnen erstmal, wir wollen sie auch begrenzen und wir wollen sie fairer machen. Das waren so die Leitlinien, die über diesem Paket stehen. Man muss sich da wirklich vor Augen führen, dass das Ganze fast 10 Jahre in der Mache war. Also los ging das so 2015, 2016, da hat die EU-Kommission erstmals gesagt, ui, da müssen wir jetzt offensichtlich was machen.
7: Guten Abend, meine Damen und Herren. Ich begrüße Sie zur Tagesschau. In Deutschland werden an diesem Wochenende mehrere 10.000 Flüchtlinge erwartet.
6: Viele erinnern sich, das war die Zeit der großen Migrationsströme nach Europa.
7: München rechnet bis Sonntag mit bis zu 50.000 Menschen und fordert dringend Hilfe von den Bundesländern und der Bundesregierung.
6: Viele sprachen auch von der Migrationskrise, also der Bürgerkrieg in Syrien, Afghanistan war ein Problem, teilweise noch mit dem Taliban-Konflikt, Irak, auch noch Nachwirkungen des IS-Krieges. Also diese Treiber führten ja dazu, dass quasi sehr plötzlich und sehr geballt 2 Millionen Menschen nach Europa kamen und die meisten davon haben auch einen Asylantrag gestellt. Und da hat man gemerkt, oh je, wir sind eigentlich mit unseren Regeln überhaupt nicht darauf vorbereitet. Es gab zwar hier und da Dublin-Regeln, wurden da immer wieder zitiert, aber die haben überhaupt nicht funktioniert. Also Dublin, das war ja eine sehr alte Regel jetzt inzwischen in der EU-Migrationspolitik, die besagt einfach, wenn Menschen in Italien das erste Mal Fuß auf europäischen Boden setzen, dann ist Italien auch zuständig für diese Menschen und muss erstmal Daten aufnehmen, muss schauen, kann der Mensch hier sein Asylverfahren bekommen. Aber diesen Verpflichtungen sind dann einfach auch viele Staaten nicht mehr nachgekommen, weil es einfach auch zu viele Menschen waren, die angekommen sind. Und gleichzeitig war es ja auch Auftrieb auf die Mühlen von Rechtspopulisten. Also der Druck war groß, was zu machen. Und dann hat man angefangen, dieses riesige Buch zu schreiben, ja, mit 10 großen Kapiteln, der Asylpakt. Und ja, lange vorbereitet. Und diesen Freitag ist es soweit. Er tritt in Kraft.
5: Und GEAS, das ist ja die Abkürzung für das gemeinsame europäische Asylsystem. Vielleicht kannst du uns da noch mal ein bisschen mitnehmen, was sich mit der Reform jetzt ganz konkret und mit dem Inkrafttreten am Freitag verändern wird.
6: Also es ist im Prinzip der Startschuss für so die wichtigsten Grundpfeiler, wie man Migration jetzt künftig handhaben will. Das wohl plakativste ist die Grenzverfahren, also schnelle Asylverfahren an den EU-Außengrenzen. Was heißt das? Zum Beispiel Menschen, die übers Mittelmeer kommen, sollen also direkt an der italienischen oder griechischen Küste oder auf den Inseln, wo auch immer sie da angekommen sind, eigentlich gescannt werden schnell, um festzustellen, hat diese Person eigentlich überhaupt Chancen auf Asyl in Europa oder sehr, sehr, sehr geringe. Im zweiteren Fall soll diese Person dann direkt festgehalten werden, mehr oder weniger, an den Außengrenzen. Außengrenzen, das kann übrigens auch ein deutscher Flughafen sein, ne, um das dazu zu sagen. Das sind nicht nur die plakativen Außengrenzen. Also da, wo jemand erstmals europäischen Boden betritt, da soll dann gleich das Asylverfahren beschleunigt durchgeführt werden, damit, das ist die Theorie, die Menschen, die dann vermutlich eher kein Asylstatus bekommen, dass die dann gleich wieder zurückgeführt werden können. So stellt man sich das vor, um also in der Konsequenz zu sagen, viele Leute, die früher noch einfach dann weitergelaufen sind und dann vielleicht in dem einen Staat Asyl beantragt haben, bis das entschieden wurde, waren sie vielleicht schon längst ein Land weiter oder so. Das will man verhindern und die Leute, die wenig Chancen haben, eigentlich direkt festhalten, um sie zurückschicken zu können, wenn es dann wirklich zu einem Nein kommt, was man für plausibel hält. Es geht natürlich darum, dass dieses bisherige System die Stärksten, auch die Skrupellosesten und vor allem die Unabhängigen, also will sagen vor allem alleinreisende Männer, begünstigt hat, in ihrem Bestreben hier zu bleiben. Und während Familien mit Kindern, um jetzt den Gegensatz zu machen, natürlich die sind, die auch am frühesten gefunden werden, bei denen man die Abschiebung ansetzt und so weiter und so fort. Also das System war auch nicht fair, ne? Das muss man dazu sagen.
0: Katrin, du meintest gerade, dass relativ schnell möglichst an den EU-Außengrenzen festgestellt werden soll, wer hat überhaupt eine Chance auf Asyl und wer nicht. Woran wird das eigentlich festgemacht, wer da eine Chance hat und wer nicht?
6: Ich konnte es mir zum Beispiel in Zypern anschauen. Da war ich Anfang des Jahres und habe mir einige Asylzentren angeschaut. Und dort konnte ich mir anschauen, wie die aufgerüstet haben sozusagen, um den Anforderungen dieses Pakts jetzt ab Freitag auch zu genügen. Und das heißt einfach, Menschen kommen da an der Küste, werden in dieses Zentrum gebracht. Und das Erste, was dann passiert, dort gibt es verschiedene Sektoren, wo auch dann Menschen für längere Zeit unterkommen, auch zum Teil getrennt. Frauen da, Alleinreisende dort, mit Kindern dort und alleinreisende Männer dort und so weiter. Und jetzt wird noch eine große Sektion da aufgebaut oder ist aufgebaut worden, wo man das sogenannte Screening macht. Das ist sozusagen das A und O. Leute kommen an. Es wird jetzt erstmal mit großen Datenbanken Fingerabdrücke genommen, Gesichtsbilder erfasst, also alle nur denkbaren biometrischen Daten. Es werden auch so Sicherheitschecks durchgeführt, was vor allem meint, hat dieser Mensch irgendetwas, was man in den großen Datenbanken in der EU finden kann, dass der schon mal irgendwo straffällig geworden ist, was auch immer. Gesundheitskontrollen werden auch vorgenommen. Und dann wird anhand dieser ganzen Daten, die man dort gesammelt hat, entschieden, darf diese Person quasi auch weitergebracht werden, um vielleicht einen ganz regulären Asylantrag zu stellen, weil es wirklich eine Nationalität ist oder eine besondere Situation ist, die wirklich schutzbedürftig auch nach den EU-Rechten ist und also gute Chancen hat. Oder aber, und das hat man ja in vielen Fällen dann auch festgestellt, der Mensch kommt aus einem Land, das eigentlich von der EU inzwischen als sicher angerechnet wurde. Also da kann man natürlich in der Praxis drüber streiten, aber es gelten eben sehr, sehr viele Länder jetzt als sicher. Ich sag mal Marokko, Tunesien, Algerien, Georgien, Bangladesch, um nur ein paar zu nennen. Kommen die Menschen also daher, haben sie laut Statistik super geringe Chancen auf Asyl. Und dann wird in einem Schnellverfahren vielleicht nur noch getestet, hat diese Person jetzt vielleicht doch irgendwelche ganz persönlichen Gründe, warum sie doch jetzt besonderen Schutzbedarf in der EU und dürfte dann ihren Antrag stellen. Alle anderen werden also schnell mit diesem Asylverfahren abgefertigt und in der Theorie sollen sie dann in das nächste Zentrum gebracht werden, was ein Rückkehrzentrum ist, von wo also die Ausreise oder die Wiederwegreise aus der EU organisiert wird und dann geht's retour.
0: Wer waren denn auf europäischer Ebene die treibenden Kräfte hinter dieser Reform?
6: Diese Reform, die jetzt in Kraft tritt, die hat eine super breite Unterstützung, weil, wie ich anfangs gesagt habe, die ist jetzt seit 10 Jahren verhandelt worden. Natürlich, lange hat man sich auch ich sag mal, im Nachhinein auch Details gestritten, auch heftig, ob denn auch Familien mit Kindern zum Beispiel in diese Asyllager kommen sollten an den Außengrenzen oder nicht. Da habe ich hier auch noch eine Zeit erlebt, da war das wirklich noch fest umstritten und vor allem auch die deutschen Sozialdemokraten und Grünen haben versucht, das zu verhindern. Inzwischen muss man sagen, das, was am Freitag in Kraft tritt, ist jetzt in der politischen Mehrheitsmeinung hier, so wie die Menschen auch gewählt haben in Europa, so wie sich das Thema entwickelt hat, eigentlich fast eher das Minimum von dem, was man an Härte auch an den Tag legen möchte, um die Migration zu begrenzen, zu steuern in Europa. Das heißt, man hat da wenig politische Kräfte noch, die da wirklich, es gibt sie, ne, aber die sind, das sind fast schon verschwindend gering zu dem, was hier in Europa auch die Entscheidungen mitträgt. Also man merkt schon deutlich auch eine Diskursverschiebung, dass das offensichtlich auch mehrheitlich gewollt ist und die Menschen haben auch so gewählt in ganz Europa, dass die Politik in der Migration deutlich, deutlich härter ist und da ist GEAS nur der Anfang.
8: Ja, du sagst es, GEAS ist nur der Anfang. Letzte Woche gab es ja Schlagzeilen zu Abschiebezentren, die sich außerhalb der EU befinden sollen, die dort zukünftig errichtet werden sollen. Die EU nennt das vielleicht etwas euphemistisch Return Hubs.
9: Menschen ohne Aufenthaltsrecht in der EU sollen zukünftig in Drittstaaten, so wie hier nach Albanien, abgeschoben werden können, wenn sie nicht in ihr Herkunftsland gebracht werden können.
10: Dazu sollen nun auch Abschiebezentren in Ländern außerhalb der Europäischen Union eingerichtet werden können. Diese Zentren hatte die EU-Kommission vor rund einem Jahr ja vorgeschlagen, mit dem Ziel, die Zahl der Abschiebungen aus der EU deutlich zu erhöhen.
8: Was hat's damit auf sich und wie hängen die mit dieser GEAS-Reform zusammen?
6: Ja, man kann vielleicht sagen, das sind ja nicht zwei Seiten einer Medaille, aber es sind sich ergänzende Medaillen. Das ist ja ein bisschen ein schiefes Bild. GEAS will stärker darauf aufpassen, wer noch nach Europa reinkommt. Jetzt ist aber natürlich auch ein großes Problem für die europäische Migrationspolitik, dass schon längst sehr, sehr viele Menschen auch da sind, deren Asylantrag mit Nein beschieden wurde, die also eigentlich gehen müssten. Und vermutlich wird es auch weiter, selbst wenn die Regeln aus dem Migrationspakt mit den schnellen Verfahren gut funktionieren, wird es auch weiter Menschen geben, die sich noch in der EU aufhalten, obwohl sie das eigentlich nicht dürfen. Sie hatten ein Verfahren und das ist zu einem Nein gekommen. Und das ist auch eine offene Wunde, sagen viele des Migrationssystems in Europa, dass es davon noch viel zu viele gibt. Eine Zahl spricht Bände. Man hat bis letztes Jahr noch gesagt, nur jeder Fünfte, der die EU verlassen müsste, weil er ein Nein bekommen hat, tut es auch wirklich. Das heißt, 4 von 5 bleiben, sind untergetaucht, nicht auffindbar, schwierig zurückzuschieben, weil Heimatländer sie nicht annehmen, weil sie keine Papiere haben, vielerlei Gründe. Und das hat sich jetzt ein bisschen verbessert. Es ist jetzt noch statistisch jeder Vierte. Und danach zu helfen, ist also jetzt das nächste große Projekt, über das wir jetzt aktuell auch in den Nachrichten häufig sprechen. Da gehören diese Return Hubs rein. Also die Frage, wie kriegt man es hin, dass mehr Menschen, die nicht bleiben dürfen, die EU auch wirklich verlassen? Und da hat man so einen kleinen Katalog jetzt in der Rückführungsverordnung zusammengefasst. Die ist noch nicht in Kraft, ne? Im Gegensatz zu all dem, was wir vorher gesprochen haben. Die ist jetzt in der Mache, soll dann auch in den nächsten 12 bis 18 Monaten greifen und in Kraft sein. Da geht es einerseits darum, wirklich Menschen auch zu gängeln, die quasi eigentlich gehen sollten. Es gibt auch eine bessere Koordination, das ist das Ziel unter den EU-Staaten. Also wenn in Frankreich der Asylantrag mit Nein beschieden wurde, könnte das genauso auch in Deutschland Grundlage sein, um jemanden abzuschieben. Das war bisher nicht der Fall. Also diese gegenseitige Anerkennung. Und dann Nummer 3, am häufigsten diskutiert, Return Hubs. Die gibt es noch nicht, aber das ist die Vorstellung vieler europäischer Politiker, dass man solche Zentren errichten könnte, irgendwo auf der Welt, wahrscheinlich eher auf dem afrikanischen Kontinent, wo also Länder sich bereit erklären, gegen wahrscheinlich viel Geld aus der EU und vielleicht ein paar Visaerleichterungen für die eigene Bevölkerung, zu sagen, ja Mensch, dann könnt ihr bei uns ja so ein Ding aufbauen, ja, auch mit unserer Hilfe. Und einfach mal Leute, die man aus Europa abschieben will, wo es aber schwierig ist, aus 1000 Gründen erstmal dorthin bringen, um von dort aus zu überlegen, wie verfährt man jetzt weiter, wie kann der Mensch in die Heimat zurückgeführt werden, wenn das überhaupt möglich ist. Aber dann hat man sozusagen das Problem aus Europa erstmal rausgelagert. Das ist die Geschichte hinter diesen Return Hubs, aber wie gesagt, wohlgemerkt, die gibt's noch nicht und es wird auch nicht so einfach werden.
8: Oh. Und ist da schon klar, welche Länder dafür in Frage kommen könnten und wie das dann konkret vor Ort für die Abgeschobenen aussehen wird? Also ist sozusagen das Framework für diese Return Hubs in Anführungszeichen schon klar?
11: Also das Framework ist wirklich wolkig beschrieben. Es sind Zentren, das sind auch geschlossene Zentren, ne? Manche Kritiker sprechen von haftähnlichen Bedingungen. Das möchte die EU in ihrem Papier so nicht sehen. Da muss man sich auch an gewisse Rechtsprechung halten. Also das würde ich aber auch sagen, das kann man jetzt nicht einfach so behaupten. Aber es sind geschlossene Zentren, die Menschen bis zu 24 Monaten, so sagen es die Regeln, dort beherbergen könnten, um in der Zeit zu klären, wo kann man hin mit den Leuten? Wie kommen die in ihre Heimat oder in Nachbarländer oder in Länder, wo sie irgendeine Verbindung haben? Erstmal wäre es so, dass man Menschen, die aus Europa abgeschoben werden können, in solche Hubs bringen kann, die in Ländern liegen, wo sie überhaupt keine Verbindung hin haben. Keine familiären, keine sonst wie irgendwie Verbindungen. Wir sprechen da häufig über Ruanda, Libyen, Mauretanien, Usbekistan, Äthiopien, sind oft einmal im Gespräch, aber offiziell wird da nichts bestätigt. Die einzigen, die haben schon mal was gesagt und sind da schon mal einen Meter vorangegangen, sind die Niederlande. Die behaupten nämlich, sie hätten schon eine Kooperation getroffen mit Uganda, zum Beispiel für einen solchen Return Hub. Alles andere, ja, daran wird offensichtlich gestrickt. Das kriegt man immer wieder erzählt und bis Ende des Jahres soll das irgendwie klarer sein. Also diese Idee mit den Return Hubs, das ist schon eine Sache, die nicht für heute, nicht für morgen, vielleicht ab übermorgen dann vielleicht irgendwann mal greifen könnte. Es wird am Ende vermutlich eine eher kleinere Zahl von Menschen betreffen, die dann vielleicht irgendwann mal in einem Return Hub sitzen und von dort auf ihre Rückführung warten. Das ist mit Sicherheit nicht die Lösung, die das Problem in der Masse, sag ich mal, am meisten adressiert.
8: Lass uns mal einmal ein bisschen rauszoomen. Also die GEAS-Reform kommt und damit auch Zentren an den EU-Außengrenzen, wo es darum geht, möglichst schnell Menschen, zu sortieren in, hat eine Chance auf Asyl oder hat keine. Und wenn keine, dann soll möglichst schnell die Abschiebung erfolgen. Es wird über diese Abschiebezentren außerhalb der EU diskutiert. Das heißt, die Maßnahmen mit Blick auf Menschen, die sich um Asyl bewerben, werden ganz schön angezogen im Vergleich zu früher. Gleichzeitig sinken ja aber aktuell die Zahlen der Menschen, die überhaupt kommen und sich um Asyl bewerben. Wie passt das eigentlich zusammen?
11: Also die sind in jedem Fall deutlich zurückgegangen, also weit über 50% in den vergangenen 2 Jahren. Und das zeigt sich vor allem auch für die deutsche Bilanz. Die war natürlich auch die, wo die Zahlen am höchsten waren und die sind jetzt auch mit am stärksten zurückgegangen. Also man kann natürlich auf dem Standpunkt stehen zu sagen, Leute, es tut sich ja schon eine ganze Menge. Also viele Sachen, die wir angeschoben haben, die wirken. Und jetzt tritt noch mehr in Kraft. Man könnte auch sagen, lass doch das auch erst noch mal wirken. Aber trotzdem muss man einfach feststellen, ich verfolge jetzt ganz intensiv die EU-Asylpolitik seit 2,5 Jahren, wie eigentlich von Quartal zu Quartal dieser Zug immer weitergefahren ist und eigentlich immer in eine Richtung, nämlich wir brauchen noch mehr Verschärfung. Das, was wir jetzt haben, reicht nicht. Und der Ton in der Migrationsdebatte ist natürlich so scharf in vielen europäischen Ländern, dass man da eigentlich auch immer noch einen draufsetzt. Und ich finde, diese Return Hubs stehen auch ein Stück dafür. Wir wollen jetzt auch Länder dafür bezahlen, dass sie unsere Herausforderungen lösen. Das hat auch, glaube ich, Nachteile, weil man macht sie auch unglaublich abhängig natürlich auch davon, dass die das da korrekt machen, dass in diesen Ländern nicht wieder ein Bürgerkrieg ausbricht, der das ganze Abkommen auch wieder irgendwie null und nichtig macht und so. Also man geht da schon Risiken in der Annahme, dass es gewünscht ist, immer noch einen draufzusetzen.
8: Und wer treibt denn diese Debatte voran, die sich, wie du es beschreibst, ja immer weiter verschärft?
11: Es ist in meiner Wahrnehmung schon noch so, dass auch konservative Parteien, ich meine damit Die Europäische Volkspartei, ja, da wo auch CDU, CSU ja Mitglied sind in dieser Parteienfamilie, in dieser europäischen, die absolut dominante ist in Europa. Das muss man auch dazu sagen. Die haben die Wahlerfolge geholt. 12, 13 Regierungschefs kommen aus dieser Parteienfamilie. Sie haben im Europäischen Parlament die mit Abstand meisten Abgeordneten. Also es ist auch irgendwo Wählerinnen und Wählerwillen, ja, dass die so stark sind. Und um das Ding festzumachen, haben wir zuletzt erlebt, dass auch die Europäische Volkspartei nicht mehr so viele Diskussionen auch mit Sozialdemokraten, Grünen und Liberalen führen wollte, sondern offensichtlich gesagt haben, ja, weil wir es können, weil wir so dominant sind, können wir auch mit Unterstützung der noch viel rechteren Parteien in Europa da Ideen durchbringen, die uns genehm sind. Und um da jetzt einfach mal auch ins Ziel zu kommen, da gab es dann Chatgruppen.
7: Die Fraktion von CDU und CSU im Europaparlament kooperiert offenbar enger als bisher bekannt mit der Fraktion Europa der souveränen Nationen, zu der die AfD gehört. Nach Recherchen der deutschen Presseagentur soll die Europäische Volkspartei, zu der die Union zählt, in einer WhatsApp-Gruppe sowie bei einem Treffen mit solchen Parteien zusammengearbeitet haben.
11: Davon wollen die Parteispitzen nichts gewusst haben.
12: Zur WhatsApp-Gruppe ist öffentlich jetzt alles gesagt. Ich selbst wusste davon nichts, hätte sie ja nicht freigegeben.
11: Der EVP-Chef Manfred Weber, der will das natürlich so auch nicht stehen lassen und sagt, das sind im Prinzip Sachen, auf die sich alle Staaten schon geeinigt haben. Und es werde auch weiterhin keine Zusammenarbeit mit zum Beispiel der AfD geben.
12: Klar ist auch, die AfD spielt weder nominell noch inhaltlich in Europa irgendeine Rolle. Sie hat keinen Einfluss.
11: Es ist schwer, das wirklich alles festzunageln, aber der Eindruck ist natürlich auf jeden Fall da und kaum zu bestreiten, dass man da zu sehr vielem bereit war und das im Zweifel auch mit den rechten Parteien lieber gemacht haben, als sich da zu sehr auf Kompromisse einzulassen und da vielleicht mal gemäßigtere Abschieberegeln aufzustellen als die, die wir jetzt vermutlich kriegen werden.
8: Eigentlich hat sich die EU ja dem Schutz der Menschenrechte verschrieben, unter anderem mit der Europäischen Menschenrechtskonvention. Inwieweit kollidiert das, also diese Abschiebezentren außerhalb der EU, vielleicht auch die GEAS-Reform, die Rückkehrverordnung? Gibt es da Konflikte aus deiner Sicht?
11: Also wir sprechen in diesem Fall, glaube ich, ganz sicher über Grenzbereiche, über Auslegungsfragen und dann letztendlich auch sehr konkrete Umsetzungsfragen. Klingt jetzt ein bisschen theoretisch, aber ich komme auf Dinge zurück, die wir jetzt im Podcast schon besprochen haben. Die Grundrechtecharta sagt, ja, es gibt das Recht auf Asyl. Es gibt einen Schutz davor, dass man quasi kollektiv mit ausgewiesen wird, aufgrund Nationalität zum Beispiel. Es gibt das Verbot, dass man unter unmenschlichen oder erniedrigenden Bedingungen in solchen Lagern beispielsweise festgehalten wird. Man hat Anspruch auf Rechtsschutz. Das sind alles so Dinge, die stehen da drin, ne? Und wenn man jetzt natürlich in die Bücher guckt, die da jetzt geschrieben wurden, Asylpakt, die einzelnen Kapiteln, wird natürlich festgeschrieben, dass genau das, also in diesem Fall auch so gegeben ist oder beziehungsweise verhindert wird, ne? Dass man sich da dran hält, was die Grundrechtecharta der Europäischen Union da garantiert. Es wird jetzt immer wieder darauf ankommen, dass es auch wirklich weiterhin genug Menschen, Organisationen und sei es auch die EU-eigenen Asylagenturen, dass die vor Ort sind, dass auch die Medien weiter auch dahin gucken. Wir haben ja auch mal eine Zeit gehabt, da haben wir viel häufiger auch Berichte gehört, auch vom Mittelmeer gesehen, Dokumentation, wie das da abläuft oder auch aus Flüchtlingslagern berichtet. Ich glaube, es ist ganz wichtig, dass wir da weiter auch hingucken, weil man wird es nur im Einzelfall feststellen können, ob diese Grundrechte da eingehalten wurden. Weil auf dem Papier steht das so, ne? Es wäre ja auch verrückt, was anderes jetzt erstmal festzuschreiben, weil es würde von Gerichten sofort kassiert werden. Auch gerade bei diesen Return Hubs, man wird da in Grauzonen unterwegs sein.
8: Und wie ist deine persönliche Einschätzung? Glaubst du, das kann gelingen?
11: Es muss gelingen, würde ich sagen. Also Europa als Frieden- und Menschenrechtsprojekt muss das gelingen. Und ich glaube, das ist auch möglich. Und ich habe auch einfach ein bisschen die Hoffnung, dass wir jetzt mit dem, was entschieden ist in der EU, erstmal ein Verfahren haben, was weiter auch das Faktische untermauert. Und das Faktische ist, die Zahlen ungesteuerter Migration, die man ja aus guten Gründen auch so nicht mehr hinnehmen konnte, die sind schon massiv runtergegangen. Und es ist vieles im Werk, was diese Tendenz unterstützen könnte. Also man kann sich vielleicht vorstellen, dass diese aufgeheizte Debatte, wenn die immer ja sich weiter entfernt eigentlich von der Realität, die nämlich heißt, die Dinger wirken, wir haben eine gesteuertere Migration nach Europa, die wir auch brauchen, ne, wo wir auch viel mehr noch an Wegen arbeiten müssen, um legale Wege nach Europa so zu ermöglichen, dass das Europa auch dient. ist die Debatte ja auch irgendwann vielleicht noch viel weniger Leuten zu vermitteln, dass es immer noch stärker und härter werden müsste in der Migrationspolitik. Also ich denke, es gibt da vielleicht auch Hoffnung, dass da ein bisschen Abkühlung eintritt in dieser Frage.
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1: Um 22 Uhr mit Felix Sprung. Im Kanzleramt beraten seit dem frühen Abend die Spitzen der Bundesregierung mit Vertretern von Arbeitgebern und Gewerkschaften über die geplanten Reformen, zum Beispiel im Sozialbereich und bei Steuern. Außerdem soll es um Maßnahmen gehen, die die Wirtschaft wieder ankurbeln sollen. Berlin-Korrespondent Markus Preis zum Ziel des Treffens.
2: Ja, das Ziel ist vor allen Dingen erstmal diejenigen an den Tisch zu bringen, die die Reform am Ende auch betreffen, nämlich die Unternehmer in Deutschland und eben auch die Arbeitnehmer vertreten durch die Gewerkschaften. Und der andere wichtige Punkt ist für die Bundesregierung natürlich, sich auch Verbündete zu schaffen. Denn wenn man am Ende zu diesen Reformen kommt, zum Beispiel auf dem Arbeitsmarkt oder bei der Steuerreform, dann ist es auch gut, wenn man Parteien, andere Gruppen hat, wie zum Beispiel Gewerkschaften und Arbeitgeberverbände, die das dann auch mit verteidigen. Und das ist auch ein bisschen die Hoffnung eines solchen Treffens, dass man sozusagen mehr gesellschaftlich breitere Akzeptanz dadurch womöglich schaffen könnte.
1: Der sogenannte Tankrabatt fällt wie geplant Ende Juni weg. Die Fraktionen von Union und SPD hätten das Ende der Aktion nach langen Beratungen entschieden, bestätigte Unionsfraktionsvize Müller dem ARD-Hauptstadtstudio. Der Tankrabatt gilt seit dem 1. Mai. Die Koalition hatte die Spritsteuer wegen der hohen Preise an den Zapfsäulen um knapp 17 Cent pro Liter gesenkt. Die Bundesregierung will, dass Deutschland in den kommenden 15 Jahren zu einer führenden Luftfahrtnation wird. Das wurde in einer neuen Luftfahrtstrategie festgehalten. Aus Berlin Oliver Neuroth.
3: Deutschland hat zwar keinen eigenen nationalen Flugzeugbauer, wie etwa Boeing in den USA, aber Deutschland ist einer der wichtigsten Standorte des europäischen Luftfahrtkonzerns Airbus. Die Bundesregierung erwähnt in ihrer Strategie auch die militärische Luftfahrt. Deutsche Firmen leisteten einen unverzichtbaren Beitrag dazu, dass die Bundeswehr einsatzfähig bleibe. Die Regierung betont auch, dass die Luftfahrt wettbewerbsfähig und resilient sein muss. Der Bundesverband der deutschen Industrie hat schon eine konkrete Forderung, um die deutsche Luftfahrt tatsächlich wettbewerbsfähig zu halten. Die Steuern für Flüge sollten weiter sinken.
1: Bei dem Zusammenstoß von zwei Bussen in Oberbayern ist ein Kind ums Leben gekommen. Laut den Behörden gehörte der Zweitklässler zu einer Gruppe von Schülern, die in einem der Busse auf dem Weg zu einem Ausflug war. Demnach wurden zwei weitere Kinder sowie eine Lehrerin schwer verletzt, viele weitere Menschen leicht. Das Unglück passierte im Landkreis Dachau. Die Ursache ist noch unklar. Die Polizei ermittelt. Das waren die Nachrichten. Das Wetter in Deutschland. In der Nacht gebietsweise trocken, auch Schauer und einzelne Gewitter, Tiefstwerte 12 bis 3 Grad. Morgen wechselnd bewölkt, später einige Schauer und einzelne Gewitter, im Südwesten länger trocken, höchstens 13 Grad im Erzgebirge bis 21 Grad im Südwesten. Und am Freitag zeitweise Schauer, vereinzelt Gewitter, 14 bis 22 Grad. Es ist 22.03 Uhr.
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4: Die Autobahn 1 Osnabrück Richtung Bremen ist zwischen Dreieck Ahlhorner Heide und Wildeshausen West wegen Bauarbeiten bis Freitag früh jeweils zwischen 19 und 6 Uhr gesperrt. Die Umleitung führt über die A29 und Ahlhorn. A1 Lübeck-Hamburg zwischen Dreieck Hamburg-Südost und Dreieck Norderelbe stockender Verkehr in beiden Richtungen wegen eines Schwertransports. Die A1 Hamburg Richtung Bremen ist zwischen Hamburg-Stillhorn und Harburg wegen einer Nachtbaustelle bis 23 Uhr gesperrt. Dadurch staut es sich. Die A4 Aachen Richtung Köln ist zwischen dem Kreuz Köln-West und Köln-Eiffeltor wegen Markierungsarbeiten noch bis 5 Uhr gesperrt. Die A5 Frankfurt Richtung Kassel ist zwischen Butzbach und Gambacher Kreuz wegen Bergungsarbeiten nach einem Unfall gesperrt. Dadurch 6 Kilometer Stau. Die Umleitung führt ab Butzbach über die U21. Autobahn 31 Meppen-Leer. Dort wird zwischen Jemgum und Leer-West wegen Bauarbeiten im Ems-Tunnel bis Freitag früh jeweils zwischen 20 und 6 Uhr in beiden Richtungen gesperrt. Die Autobahn 61 Mönchengladbach Richtung Koblenz zwischen Dreieck Sinzig und Niederzissen 3 Kilometer Stau wegen Bauarbeiten. Die Autobahn 71 Richtung Schweinfurt ist zwischen Oberdorf und Suhl-Zeller-Mehles wegen Wartungsarbeiten im Tunnel Hochwald bis 6 Uhr früh gesperrt. Auf der Autobahn 81 Singen-Schaffhausen zwischen Kreuzingen und Hilzingen ist der Hohentwiel-Tunnel wegen Wartungsarbeiten bis morgen früh 6 Uhr gesperrt. Berlin, die A100 ist zwischen Jakob-Kaiser-Platz und Hohenzollern-Damm wegen Wartungsarbeiten in beiden Richtungen bis 5 Uhr früh gesperrt. Nochmal Berlin, A111 stadteinwärts. Der Flughafentunnel Tegel ist wegen Wartungsarbeiten gesperrt. Die A565 Bonn-Meckenheim ist zwischen Bonn-Beuel und Bonn-Auerberg in beiden Richtungen wegen Brückenarbeiten gesperrt. Und die A27 Walsrode Richtung Bremen ist zwischen Dreieck Walsrode und Walsrode Süd wegen eines Schwertransports gesperrt.
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4: Und die kommt aus Hamburg vom Norddeutschen Rundfunk. Am Mikrofon ist Sven Hasenklever. Bundesweit haben Gewerkschaften, Praxen und Krankenhäuser gegen die Sparpläne von Gesundheitsministerin Wagen mobil gemacht. Und das soll auch in den kommenden Tagen so weitergehen. In Hannover, wo die Gesundheitsminister tagen, demonstrierten heute etwa 8000 Menschen. Die geplanten Kürzungen seien ein Schlag ins Gesicht derjenigen, die Kranke und Pflegebedürftige Tag für Tag unter schwierigen Bedingungen versorgen, hieß es.
5: Wagen stoppen, schallt es mitten in Hannover über den Platz der Menschenrechte. Tausende Menschen sind gekommen. Der Platz ist voll. Aus ganz Deutschland sind Beschäftigte aus dem Gesundheitswesen angereist. Mehr als 80 Busse bringen die Demonstrierenden nach Hannover. Viele sind wütend und machen sich Sorgen um ihre Zukunft, sowie Krankenpfleger Mirko Oettershagen aus Köln.
6: Ich bin selber Krankenpfleger. Krankenpfleger und seit vielen Jahren und ich sag mal, die Zustände in dem Beruf sind schon so beschissen genug und sie sind auch schon länger beschissen genug und sie werden sich noch deutlich verschärfen.
5: In Hannover protestieren viele Menschen, die in Krankenhäusern arbeiten. Sollte die Reform in ihrer jetzigen Form kommen, müssten die mit weniger Geld auskommen. Tarifsteigerungen sollen etwa nicht mehr vollständig refinanziert werden. Einige Behandlungen würden nicht mehr wie bisher übernommen. Rainer Ruhschulte, Chefarzt aus Hameln, warnt vor drastischen Folgen.
7: Wir können nicht mehr so viel investieren, wie wir müssten und wollten. Wir hätten Schwierigkeiten, Personal einzustellen. Und falls uns Leistungsgruppen weggenommen würden, würden wir nicht mehr das anbieten können, was wir im Moment in guter Qualität und verlässlich anbieten.
5: Auch wenige Kilometer vom Platz der Menschenrechte in Hannover entfernt ist die Gesundheitsreform Gesprächsthema Nummer 1, nämlich bei der Gesundheitsministerkonferenz. Die wird momentan von Andreas Philippi, dem Gesundheitsminister in Niedersachsen, geleitet. Am Mittag trat auch er auf der Großdemonstration ans Rednerpult. Er sieht, genau wie Bundesgesundheitsministerin Wagen, einen Reformbedarf. Der SPD-Politiker macht in Hannover aber auch klar:
8: Bei allem Verständnis für eine gesunde Finanzierung der Kosten der gesetzlichen Krankenversicherung ist in den vorliegenden Regelungen eine deutliche Schieflage, insbesondere zulasten der Versicherten und der Krankenhäuser, zu erkennen.
5: Am Abend trifft Bundesgesundheitsministerin Wagen in Hannover mit den Länderressortchefs zusammen. Die haben sich schon zuvor auf einen gemeinsamen Antrag verständigt. Darin fordern sie Wagen auf, den Gesetzentwurf nachzubessern. Sie fürchten, Krankenhäuser könnten reihenweise pleite gehen. Harmonisch dürfte das geplante Kamingespräch also wohl eher nicht ablaufen.
8: Wir Länder und insbesondere Niedersachsen, aktuell im GMK-Vorsitz, werden der Ministerin deutlich machen, dass mit uns Sozialreformen, die zu großen Ungerechtigkeiten in dieser Gesellschaft führen werden, nicht machbar sind.
5: Am Freitag ist die XXL-Reform von Ministerin Wagen dann Thema im Bundesrat.
4: Bertil Starke berichtete aus Hannover. Auch in Hamburg blieben Arztpraxen teilweise oder komplett geschlossen und auch in Mecklenburg-Vorpommern und in Schleswig-Holstein wurde protestiert. Uwe Jahn berichtet aus Kiel.
9: Ärzte, Krankenhäuser und Psychotherapeuten in Schleswig-Holstein sind sich, wenn es um die Reform der gesetzlichen Krankenversicherung geht, in einem Punkt einig. Bettina Schulz von der Kassenärztlichen Vereinigung sagt es kurz und knapp.
10: Das geht so nicht.
9: Denn nach ihren Angaben hat die Reform der Finanzierung für die gesetzlichen Krankenversicherungen direkte Auswirkungen für die Patienten und ihre Ärzte in Schleswig-Holstein.
10: Es wird so sein, da wir in Schleswig-Holstein ungefähr 90 Millionen weniger Geld haben für die Honorare der Kolleginnen und Kollegen, dass es zu Leistungseinschränkungen kommen wird. Und das kann bedeuten, dass ungefähr 10% der Termine auch bei Fachärzten weniger zur Verfügung stehen.
9: Dazu kämen längere Wartezeiten auf Behandlungen und Operationen oder auch Aufnahmestopps für neue Patienten. Dabei bestreitet gar keiner, dass eine Reform kommen muss.
10: Also wir sind uns einig, wir müssen was verändern. Die Kosten laufen uns wirklich aus dem Ruder und wir müssen auch in der Zukunft noch die Menschen versorgen. Aber man muss erstmal eine Idee haben, wie machen wir es denn besser, bevor man alles zerschlägt. und wahllos einfach Mittel kürzt.
9: Beispiele dafür gibt es auch im Krankenhausbereich. Dort gehen, so heißt es, im Schnitt 3 von 8 Stunden Arbeitszeit nur für Dokumentation und Bürokratie drauf. Zeit, die für die Arbeit am Patienten fehlt, kritisiert Nicole Schröder von der Krankenhausgesellschaft das Gesetz.
11: Es leistet keinen Beitrag, weil es eben gerade im Bereich der MD-Prüfung, also der Prüfung der Krankenhausabrechnung durch den medizinischen Dienst, nochmal eine deutliche Verschärfung vorsieht, was bei uns natürlich mit entsprechendem bürokratischen Aufwand einhergeht und am Ende nicht in einer besseren Patientenversorgung mündet.
9: Auch die Psychotherapeuten bemängeln die Kürzungspläne, denn schon jetzt gibt es zu wenig Nachwuchs. Durch das Gesetz würden junge Kolleginnen und Kollegen dreimal überlegen, befürchtet Clemens Feldtrup vom Psychotherapeutenverband.
12: Wenn so kurzfristig so dramatische Änderungen wie Kürzung von Honoraren kommen, ob sie sich darauf einlassen, darauf eine berufliche Perspektive in der Niederlassung zu entwickeln.
9: Dabei könnten sie, wenn sie früh genug behandeln, oft vermeiden, dass Patienten für lange Zeit ausfallen und Krankengeld beziehen, sagt Feldtrup weiter. Bei einem Kritikpunkt der Verbände gibt es Unterstützung von der Landesregierung. Auch Gesundheitsministerin Kerstin von der Decken, CDU, fordert, dass die Gesundheitsversorgung von Bürgergeldempfängern in Zukunft vom Bundeshaushalt übernommen wird. Henrik Herrmann, Präsident der Ärztekammer Schleswig-Holstein, hofft darauf, dass das Gesetz der Bundesregierung im Bundestag noch verbessert wird, vor allem aber auf die Zeit danach.
13: Also die Notwendigkeit des Sparens, sagen wir ja auch alle, ist erstmal da. Mir ist aber wichtiger, dass man dann danach wirklich anfängt, diesen Mut zu Veränderungen und zu tiefgreifenden Reformen auch im deutschen Gesundheitswesen zu gehen.
9: Das Gesundheitswesen in Deutschland, es hat demnach auch nach der anstehenden Reform der Krankenkassenfinanzierung noch einen längeren Weg der Besserung vor sich.
4: Informationen von Uwe Jahn. In Brandenburg haben einige heutige AfD-Landtagsabgeordnete früher für die Staatssicherheit der DDR gearbeitet. Das hat eine Kommission des Landtags in Potsdam festgestellt. Die hat nämlich mehr als 30 Abgeordnete überprüft, die 1990, also am Ende der DDR-Zeit, volljährig waren. Bei 5 Abgeordneten hat die Kommission Verbindungen zur Stasi festgestellt. 4 davon sind in der AfD-Fraktion, einer ist parteilos. Und ein Fall fällt besonders auf, berichtet Amelie Ernst.
14: Sehr sachlich berichtet Brandenburgs Aufarbeitungsbeauftragte Maria Noke den Mitgliedern des Hauptausschusses im Landtag über die Erkenntnisse zum AfD-Abgeordneten Jean-René Adam. Mit 18 hatte der sich 1983 beim Bereich K1 der Kriminalpolizei als inoffizieller Mitarbeiter verpflichtet. Diese Abteilung arbeitete eng mit der DDR-Staatssicherheit zusammen. Adams Auftrag? Jugendliche beobachten und nonkonformes Verhalten melden.
15: Es liegen eine handschriftliche Verpflichtungserklärung und 15 Treffberichte eines Mitarbeiters des Arbeitsgebietes 1 der Kriminalpolizei über 14 Treffen und 3 Kurztreffs vor. Ein Bericht nach Informationen des IM und 7 handschriftliche Berichte von Herrn Adam mit Decknamen Hubert unterschrieben.
14: Jean-René Adam alias Hubert informierte die Kriminalpolizei rund ein Jahr lang über Jugendliche, die in der Kirche aktiv waren, die über eine Ausreise nachdachten oder die ein scheinbar unstetes Leben führten.
15: Er wurde gezielt zur Informationsbeschaffung über Jugendliche eingesetzt, die sich regelmäßig in Gaststätten, als Partyräumen bezeichneten Orten und an sogenannten Konzentrationspunkten trafen. Er nannte zahlreiche Namen und gab personenbezogene Informationen mit denunziatorischem und belastendem Charakter weiter.
14: Und diese Infos konnten Menschen schaden, so Noke. Auch wenn sich die konkreten Folgen aus den vorhandenen Akten nur ansatzweise nachvollziehen lassen. Anders als andere distanzierte sich Adam später auch nicht aktiv vom Bereich K1 und der Staatssicherheit. Von der Verbindung der beiden Behörden will er nichts gewusst haben. AfD-Fraktionschef Hans-Christoph Berndt glaubt ihm.
16: Und das Ganze ist 42 Jahre her. Das ist länger, als die DDR bestand. Herrn Adam war nicht bewusst, dass er sich für die Stasi verpflichtet. Aber so war das Leben in der DDR. Es gab eben systemnahe Menschen.
14: In diesem Fall fordert die AfD Milde und Verständnis, möchte, dass der Fall Jean-René Adam differenziert und mit Blick auf die Umstände bewertet wird. Doch genau das komme der AfD bei anderen Themen wie Ausländerkriminalität oder Extremismus

0: und die Zeit. Es ist gleich 22.15 Uhr.
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0: In Berlin ist gerade Sitzungswoche, das heißt, das Parlament tagt, berät, beschließt Gesetze. Von außen ist der Betrieb im Bundestag nicht immer gut zu verstehen, darum gibt es immer wieder auch Möglichkeiten, hinter die Kulissen zu schauen. Und vor allem junge Menschen haben die Chance, hier Politik hautnah zu erleben, mit dem Ziel, sie zu verstehen und sie vielleicht auch dafür zu begeistern. In dieser Woche waren 270 Jugendliche im Bundestag zu Gast, um Politik zu simulieren. In einer Art Planspiel sind sie in die Rolle von Abgeordneten geschlüpft.
2: Starke Statements.
3: Frau Abgeordnete, würden Sie eine Zwischenfrage?
4: Danke, nein.
2: Mehrheiten finden.
5: Deshalb stimmen wir diesem Antrag zu. Vielen Dank.
2: Hitzige Debatten.
5: Sie sind nicht die Partei der Bewahrung. Sie sind die Partei der Lebensferne.
2: Im Bundestag Standard. Doch anstatt der bekannten Abgeordneten haben hier dieses Mal 17- bis 20-Jährige aus ganz Deutschland debattiert. Bei Jugend und Parlament sind mehr als 270 junge Menschen in die Rolle von Politikern geschlüpft. In einem Planspiel haben sie 4 Tage lang Fraktionen gebildet, in Ausschüssen beraten und Gesetze beschlossen.
6: Also ich glaube, ich bin täglich fast 25.000 Schritte gegangen, weil der Bundestag einfach so groß ist. Man sieht das immer im Fernsehen und das jetzt so groß zu sehen, ist wirklich einfach unfassbar.
7: Was ich am meisten mitgenommen habe, ist die parlamentarische Zusammenarbeit zwischen den Fraktionen, dass es auf jeden Fall darauf ankommt, dass man zusammen Kompromisse findet, die am Ende auch wirklich für alle Menschen gut sind.
2: Die jungen Erwachsenen wurden zufällig in 3 fiktive Parteien aufgeteilt. Biografie und politische Gesinnung wurden ihnen zugelost. Viele der Teilnehmenden sind selbst schon politisch in Jugendorganisationen aktiv. Sie wurden von Bundestagsabgeordneten aller Fraktionen eingeladen. In ihren fiktiven Rollen zu bleiben, ist ihnen deshalb oft schwer gefallen. Aus hitzigen Debatten wurden reale Vorwürfe. Die jungen Vertreter der AfD fühlten sich dabei ausgeschlossen, so wie Elias Monzer.
8: Egal was wir tun, sei es irgendein Redebeitrag, irgendeine Frage, man wird nur ausgelacht, beleidigt, weiteres. Also es hat einfach keinen Sinn mehr.
2: Und auch von der anderen Seite gab es heftige Beschuldigungen, wie von Moritz Halbeisen.
9: Nachdem immer mehr Vorfälle vorgefallen sind und immer mehr rechtsextreme Beleidigungen und so weiter ans Licht gekommen sind, war auch immer weniger Motivation da, natürlich mit der AfD da zu kooperieren.
2: Ein Teilnehmer, der Mitglied in der AfD-Jugendorganisation ist, wurde am Dienstag von dem Planspiel ausgeschlossen, bestätigte ein Sprecher des Parlaments. Er habe das White-Power-Zeichen gezeigt, ein Symbol, das der rechtsextremen Szene zugeordnet wird. Bundestagspräsidentin Julia Klöckner wurde von Teilnehmenden darauf angesprochen.
10: Leute, man muss doch nicht einknicken, dass einige von überschaubarer Intelligenz manchmal gesegnet sind, wenn sie Zeichen sind.
2: Den jungen Erwachsenen hat das aber nicht ausgereicht. Teilnehmerin Sarah Amina Ercik hat nach dem Projekt AfD-Chefin Alice Weidel konfrontiert.
11: Und ich würde gerne Sie, Alice Weidel, fragen, wie Sie dazu stehen und warum solche Dinge hierher gebracht werden, obwohl eigentlich ein Planspiel geplant war.
12: Ich möchte Sie darauf hinweisen, dass ohne Beweise so etwas in den Raum zu werfen, lassen Sie mich ausreden, ja. Ich habe Sie auch ausreden lassen.
11: Selbstverständlich.
12: Ohne Beweise und ohne Nachweise so etwas hier in den Raum zu stellen, strafrechtlich relevant ist.
2: Die Teilnehmenden haben also das erlebt, was für Berufspolitiker mittlerweile Alltag ist. Emotionen und gegenseitige Vorwürfe. Die Frage, ob das Projekt Jugend und Parlament nächstes Jahr noch einmal genauso stattfinden kann, bleibt offen.
0: Aus Berlin war das ein Beitrag von Theo Steinbach. Die US-Weltraumbehörde NASA hat in Houston, Texas, die Crew für die nächste Mondmission, die Artemis 3, vorgestellt. 4 Astronauten, darunter ein Italiener, sollen bei dem Testflug das Andocken von 2 Mondlandefähren erproben. Erst für 2028 plant die NASA dann die erste bemannte Mondlandung. Kerstin Klein mit den Einzelheiten.
13: NASA-Chef Jared Isaacman präsentiert die 4 Astronauten für die Artemis 3-Mission.
14: So you want to find out who the astronauts are?
13: Es sind 3 US-Amerikaner, Randy Bresnik als Kommandant der Mission, Andre Douglas und Frank Rubio als Mission Specialist. Und als erster europäischer Astronaut im Artemis-Programm der Italiener Luca Parmitano, der als Pilot die Raumkapsel steuern wird. Der bringe einen Hauch italienischer Leichtigkeit an Bord, scherzt ESA-Generaldirektor Josef Aschenbach.
15: I'm sure he brings a touch of Italian ease to the cockpit.
13: In der Artemis II-Mission sind

0: im Frühjahr zum ersten Mal seit mehr als 50 Jahren wieder Menschen um den Mond geflogen. Mit Artemis III sollten ursprünglich wieder Menschen auf dem Mond landen. Doch nun wird die Mission zu einem Zwischenschritt, bei dem ein Rendezvous und das Andocken von zwei Mondlandefähren an die Orion-Raumkapsel getestet werden soll. Und zwar nicht in Mondnähe, sondern in der Erdumlaufbahn. Eine weise Entscheidung, urteilt Michael Summers, Astrophysiker an der George Mason University.
1: Es klingt so einfach, Rendezvous und Andocken, aber das ist schwer. Software, Hardware, du musst alles testen. Ich habe mich daher gefreut, als die NASA entschieden hat, das erstmal in der Erdumlaufbahn zu tun, anstatt direkt Astronauten zum Südpol des Mondes zu schicken, was ein wirklich schweres Unterfangen ist.
0: 2027, also schon im kommenden Jahr, soll die Artemis III-Mission starten. Doch es gibt ein Problem. Die Entwicklung der Mondlandefähren verzögert sich. Eine entwickelt das Unternehmen Blue Origin von Amazon-Gründer Jeff Bezos, die andere das Unternehmen SpaceX von Tesla-Chef Elon Musk. Und auch die beiden Trägerraketen, die die Mondlandefähren zum Rendezvous ins All bringen sollen, fliegen noch nicht zuverlässig. Gerade kürzlich ist die von Blue Origin explodiert. Die von SpaceX explodiert immer wieder.
2: So there are problems, you know.
0: Es gäbe ein Problem, sagt auch Michael Summers. Es sei eben nicht so, dass kommerzielle Unternehmen automatisch besser, schneller, billiger seien als die NASA selbst.
1: Wenn kommerzielle Unternehmen das machen, hat das eine gute und eine schlechte Seite. Die gute Seite ist, dass sie viel effizienter sein können. Sie haben nicht so viel Bürokratie. Aber der Nachteil ist, dass sie weniger Erfahrung mitbringen als die NASA.
3: You got the controls.
0: Ihr habt jetzt die Kontrolle, sagt Artemis II-Kommandant Reid Wiseman, als er symbolisch den Staffelstab an die Artemis III-Crew übergibt. Die soll nun den Weg ebnen, damit mit Artemis IV tatsächlich wieder Menschen auf dem Mond landen.
4: Kerstin Klein berichtete aus Houston. Im Stadion von Fußball-Bundesligist Mainz 05 hat es einen Weltrekordversuch der besonderen Art gegeben. Ziel war es, lesend eine Laola-Welle zu schaffen. Aus ganz Rheinland-Pfalz hatten sich dafür Schulklassen auf den Weg nach Mainz gemacht. Auch unsere Reporterin Rabea Amri war dabei.
5: Ich habe sehr viele Bücher zu Hause und ich lese auch sehr gerne.
6: Ganz früh schon sind Mira und alle anderen vom Gymnasium Kirn heute Morgen losgefahren, um rechtzeitig im Fußballstadion in Mainz zu sein.
5: Ich finde cool, dass ich das erste Mal in meinem Leben in einer Arena bin.
7: Ich lese auch sehr viel und ja, ich freue mich einfach hier zu sein.
8: Ich finde es halt richtig cool, dass diese Aktion hier mit dem Lesen, dass die alle zusammenkommen und dann zusammen lesen, ist richtig cool.
6: Tausende von Schülerinnen und Schülern, Leseratten und Fußballfans vereint, machen es sich auf den roten Schalen sitzen im Stadion bequem und warten gespannt, dass der Weltrekordversuch losgeht. Eine gelesene Laola-Welle soll entstehen. Ausgedacht hat sich das Kinder- und Jugendbuchautor Stefan Gemmel.
9: Die Idee war einfach, die Kinder jubeln zu lassen. Kinder sind gerne begeistert, sind gerne im Spaß unterwegs. Und da haben wir gedacht, wir könnten ja so eine Laola machen und dabei lesen.
6: Mitorganisiert wird das große Lese-Event vom SWR, Mainz 05 und vom Leseratten-Service. Das ist ein Unternehmen, das sich auf Leseförderung spezialisiert hat. Ein Weltrekord kann Kinder stark machen, weiß Geschäftsführerin Eva Pfitzner.
10: Das Erlebnis, dass man selber auch spürt, ich kann das. Das ist, glaube ich, sehr, sehr wichtig fürs eigene Ego. Und dann geht man vielleicht auch gestärkt an den nächsten längeren Text, den man dann wieder lesen muss, weil die Schule einem das so vorgibt, und sagt, tschakka, ich bin doch Weltrekordler, ich kann lesen, also tue ich es jetzt einfach mal und verliere meine Hemmungen.
6: Und dann rückt die große Laola immer näher. Gelesen wird ein Gedicht von Autor Stefan Gemmel, das er extra für heute geschrieben hat.
9: Es geht um den Spaß am Lesen, es geht darum, dass Bücherfreunde coole Menschen sind, dass sie empathisch sind, weil sie ja mit ihren Figuren leiden. Gutenberg kommt drin vor, weil wir sind ja nun mal in Mainz. Alles das musste ich in 21 Zweizeiler verfassen.
6: Von links nach rechts soll die Laola-Welle durchs Stadion schwappen, während die Kinder ihre zwei Zeilen nacheinander vorlesen.
10: Jede Gruppe kennt ihren eigenen Vers. Der besteht aus zwei Zeilen. Ein Zeil zum Aufspringen, ein Zeil zum Hinsetzen. Dann ist die nächste Gruppe dran. Auf und nieder, immer wieder.
6: Der Text erscheint auf der großen Stadionleinwand. Stefan Gemmel gibt den Startschuss.
11: Ganz links. Ihr fangt an.
6: Aus tausenden Kehlen erklingen die Verse von Stefan Gemmel über die Freude am Lesen. Es gibt etwas auf dieser Welt, das alles in den Schatten stellt.
12: Etwas, was die Welt verbindet und in allem Moment findet.
6: Am Ende der Laola-Welle heißt es: Lasst uns feiern hier und heute, wir sind coole Bücherleute. Und dann steigt die Spannung ins Unermessliche, als der Schiedsrichter vom Rekordinstitut für Deutschland die Teilnehmerzahl und das Ergebnis verkündet.
3: 7.508 Personen liegt. Insofern gibt es hier in Mainz einen Weltrekord.
13: Es ist ein krasses Gefühl. Man freut sich danach auch richtig.
14: Und vielleicht sind wir in 2027 im Weltrekordbuch.
15: Wir haben den Weltrekord!
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4: Morgen geht sie los, die Fußball-Weltmeisterschaft, mit dem Eröffnungsspiel zwischen Mitgastgeber Mexiko und Südafrika. Deutschland muss noch bis zum Sonntag zum ersten Gruppenspiel warten. Was heute bei der deutschen Mannschaft auf dem Programm stand, weiß Thomas Kurs.
17: Ja, heute stand neben dem Training vor allem das obligatorische Teamfoto auf dem Programm. Einmal lächeln in der Hitze, danach floss auf dem Trainingsplatz dann der Schweiß. Und morgen schauen die Spieler im Teamquartier zusammen das Eröffnungsspiel. Das wird der FIFA-Präsident Gianni Infantino natürlich im Stadion live verfolgen. Einen Tag vor dem WM-Startschuss hat er die umstrittene WM auf einer Pressekonferenz in Mexiko-Stadt verteidigt. Philipp Weiskirch hat die Einzelheiten.
18: Ein Podium in Mexiko. Links der goldene WM-Pokal, rechts der WM-Ball und dazwischen sitzt Gianni Infantino. Vor ihm eine Journalistenschar, die vom FIFA-Präsidenten erstmal einen halbstündigen Monolog serviert bekommt. Infantino dankt zunächst ganz vielen Menschen und hakt dann die heiklen Themen der vergangenen Tage einfach selbst ab. Er sei froh, dass der Iran angesichts der schwierigen Weltlage an der WM teilnehmen könne. Aber kein Wort dazu, dass sich das iranische Team nur am Spieltag in den USA aufhalten darf und die meisten iranischen Fans wohl nicht ins Stadion dürfen. Dabei soll es laut Infantino die inklusivste WM aller Zeiten sein. Zur Posse um den Schiedsrichter aus Somalia, der trotz eines gültigen Visums nicht in die Vereinigten Staaten einreisen durfte, sagt der Schweizer, das sei zwar traurig, aber die FIFA könne nicht alles beeinflussen. Und letztlich verteidigt Infantino auch die horrend teuren Tickets. Die Preise seien angemessen, so der 56-Jährige, der darauf verweist, dass jeder verdiente Dollar wieder in den Fußball zurückfließe.
17: Von Mexiko nach München, dort wurden heute die Vorrunden der Handball-WM in Deutschland im kommenden Jahr ausgelost. Auf die deutschen Handballer warten Tunesien im Eröffnungsspiel, Serbien, eine Mannschaft, gegen die Deutschland bei der letzten EM verloren hat, und Uruguay als erste Hürden. Deutschland spielt alle Vorrundenspiele in München. Sollten die Vize-Europameister weiterkommen, würde Gislason mit der DAB-Auswahl alle weiteren Begegnungen in Köln austragen. Der Bundestrainer freut sich auf die Heim-WM, warnt aber auch vor den Gegnern.
19: Der Druck wird natürlich da, aber der ist immer da. Und ich denke, da überwiegt die Vorfreude bei uns allen, dieses Turnier hier zu Hause zu haben, mit perfekten Bedingungen. Aber wir wissen auch, dass ein schlechter Tag auch alles in den Sand setzen kann.
17: Auf das Aufnahmeteam aus Dänemark könnte Deutschland übrigens erst im Finale treffen. Die Handball-WM beginnt am 13. Januar 2027. Das Internationale Olympische Komitee, IOC, plant weitreichende Reformen für die Olympischen Spiele. Das gab es heute auf einer Pressekonferenz bekannt. Künftig soll das olympische Programm flexibler gestaltet werden. Dafür empfiehlt die IOC-Exekutive, die bisher sehr starren Regeln zu modernisieren. Einzelheiten hat Christian Michel.
20: Das würde dem IOC mehr Spielraum geben, Sportarten und einzelne Disziplinen künftig schneller anzupassen. Entscheidungen sollen dabei nach festen und transparenten Kriterien getroffen werden. Bewertet werden sollen unter anderem die sportliche Bedeutung, die Attraktivität für Fans und der organisatorische Aufwand. Ziel ist es, die Olympischen Spiele besser an neue Entwicklungen anzupassen und dafür einen geregelten Prozess zu schaffen. Über die Vorschläge sollen die IOC-Mitglieder Ende Juni bei einer außerordentlichen Sitzung in Lausanne abstimmen. Wie sich das auswirken kann, zeigen aktuelle Entscheidungen der IOC-Exekutive. Skibergsteigen soll nach seinem Olympiadebüt auch 2030 zum Programm der Winterspiele gehören. Offen ist dagegen weiter die Zukunft der nordischen Kombination. Die traditionsreiche Disziplin steht für die Spiele 2030 bislang noch nicht fest.
17: Und noch eine Meldung vom Tennis. Beim ATP-Turnier in Stuttgart ist Jan-Lennard Struff im Achtelfinale ausgeschieden. Zuvor hatte es auch Yannick Hanfmann erwischt.

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1: Um 22.30 Uhr mit Felix Sprung. Der sogenannte Tankrabatt fällt wie geplant Ende Juni weg. Das hat Unionsfraktionsvize Müller dem ARD-Hauptstadtstudio bestätigt. Die Aktion galt seit dem 1. Mai und war bis zum 31. Juni vorgesehen. Aus Berlin Bianca Schwarz.
2: Ab dem 1. Juli geht also die Energiesteuer auf Benzin und Diesel wieder hoch, um knapp 17 Cent pro Liter. Der Tankrabatt hat den Staat in den 2 Monaten schätzungsweise 1,6 Milliarden Euro gekostet. Wegen dieser hohen Kosten hatten sich Politikerinnen und Politiker von SPD, Grünen und Linken gegen eine Verlängerung des Tankrabatts ausgesprochen. Auch Bundesverkehrsminister Patrick Schnieder von der CDU hatte die Hoffnungen auf eine Verlängerung der Maßnahme gedämpft. Die AfD hingegen fordert, die Steuersenkung konstant beizubehalten.
1: Kanzler Merz und Vizekanzler Klingbeil sitzen seit Stunden mit Spitzenvertretern von Gewerkschaften und Arbeitgebern zusammen. Sie wollen deren Vorstellungen für Sozial-, Arbeitsmarkt- und Steuerreformen einholen. Es soll ausgelotet werden, welche Schnittmengen es bei den anstehenden Reformen gibt. Der stellvertretende Regierungssprecher Mayer sagte, es wäre ein Fortschritt, wenn man ein gemeinsames Verständnis dafür fände, welche Herausforderungen es gebe und welche nächsten Schritte es brauche. Die Zahl der Eisberge in der Arktis hat in den vergangenen 25 Jahren deutlich zugenommen. Nach Angaben von Forschern des Alfred-Wegener-Instituts in Bremerhaven lösen sich die Eismassen von großen Gletschern in Grönland und der russischen Arktis. Aus der Nachrichtenredaktion Ralf Stölting.
3: Besonders die Gletscher in Nordostgrönland haben den Forschern zufolge an Stabilität verloren. Laut AWI ist das eine Folge des Klimawandels. Die treibenden Eisberge gefährden demnach zunehmend die Schifffahrt und Fischerei. Außerdem gehen die Forscher davon aus, dass viele der schmelzenden Eisberge große Mengen an Geröll transportieren. Laut AWI regnet es aus diesen Eisbergen geradezu Steine auf den Meeresboden. Dort bilden sich so neue Siedlungsflächen für Lebewesen und verändern mit der Zeit ganze Lebensgemeinschaften in der Tiefsee.
1: Das US-Militär hat nach eigenen Angaben einen Tanker im Golf von Oman angegriffen. Danach wurde von einem Flugzeug aus Präzisionsmunition in den Maschinenraum des Schiffes abgefeuert. Der Tanker sei manövrierunfähig gemacht worden. Er wollte nach US-Angaben iranisches Öl exportieren und damit die von den Vereinigten Staaten verhängte Seeblockade durchbrechen. Das Wetter in Deutschland, in der Nacht gebietsweise trocken, auch Schauer und einzelne Gewitter, Tiefstwerte 12 bis 3 Grad. Morgen wechselnd bewölkt, später einige Schauer und einzelne Gewitter, im Südwesten länger trocken. Höchstens 13 Grad im Erzgebirge bis 21 Grad im Südwesten. Am Freitag zeitweise Schauer, vereinzelt Gewitter, 14 bis 22 Grad. Das waren die Nachrichten.
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4: Die Autobahn 31 Meppen-Leer wird zwischen Jemgum und Leer West wegen Bauarbeiten im Emstunnel bis Freitag früh zwischen 20 und 6 Uhr in beiden Richtungen gesperrt. Und die A61 Mönchengladbach Richtung Koblenz zwischen Dreieck Sinzing und Niederzissen 3 Kilometer Stau wegen Bauarbeiten.
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4: Heute mit Sven Hasenclever. Es geht um 287 Millionen Euro und dazu nochmal 160 Millionen Euro Zinsen. Die fordert ein Hamburger Unternehmen vor dem Landgericht Bonn vom Bundesgesundheitsministerium. Hintergrund ist ein gescheiterter Maskendeal in der Hochphase der Corona-Zeit. Die Hamburger Firma war nach eigenen Angaben telefonisch und per Mail vom damaligen Bundesgesundheitsminister Spahn von der CDU mit Maskenlieferungen beauftragt worden. Die wurden jedoch laut Klage kurzfristig zurückgezogen. Aus Bonn berichtet Jochen Hilgers.
5: Beide Seiten, die klagende Firma und das beklagte Bundesgesundheitsministerium, kamen sich nicht näher. Eine gütliche Einigung wird es nicht geben, sagt Bonns Gerichtssprecher Stefan Schulz.
6: Die Klägerseite hat ausgeführt, dass sie grundsätzlich vergleichsbereit wäre. Von Seiten der Beklagten wurde ein Vergleichsabschluss allerdings abgelehnt unter Hinweis darauf, dass hier weiterhin davon ausgegangen wird, dass es keinen Kaufvertrag gab.
5: Kaufvertrag ja oder nein, das ist die entscheidende Frage in dem Verfahren, das mittlerweile 460 Millionen Euro schwer ist. Der Richter fasste den Verfahrensstand in etwas mehr als einer Stunde zusammen. Es war der Beginn der Corona-Zeit. Masken und medizinisches Gerät waren weltweit begehrt. Die Preise gingen durch die Decke. Der damalige Bundesgesundheitsminister Jens Spahn persönlich meldete sich auf dem Handy des Geschäftsführers der klagenden Firma. Jetzt will ich erst einmal rechtlich verbindlich das Zeug, soll er laut Klägerin gesagt haben und meinte offenbar eine Lieferung von mehr als 350 Millionen Masken. Der Anwalt der Klägerin, Dennis Geißler, sagt weiter.
7: Jens Spahn hat ganz deutlich gesagt, ich befinde mich in einer Zwangslage, ich brauche dringend Ihre Hilfe, hat er dem Geschäftsführer der Klägerin gesagt. Und die Klägerin hat dann sofort reagiert und sofort die vom Gericht zitierte Liste erstellt. Sie müssen sich vorstellen, wir sprechen hier über Waren, die auf der ganzen Welt gefragt waren.
5: Es sei ein Fall aus dem juristischen Lehrbuch, sagte der vorsitzende Richter. Nicht nur das Telefonat, auch ein umfangreicher E-Mail-Verkehr legt laut Klägerin nahe, dass das Geschäft unbedingt zustande kommen sollte. Gerichtssprecher Stefan Schulz über den heutigen Ablauf.
6: Die Kammer hat sehr umfassend in den Sachen Streitstand eingeführt. Sie hat sehr wesentliche Dokumente der Genese eben dieses streitigen Vertragsabschlusses dargestellt, teilweise auch im Wortlaut zitiert und dann eben kurz skizziert, auf welche rechtlichen Fragestellungen es hier bei einer möglichen Entscheidung ankommen könnte.
5: Irgendwann war die Klägerin für sie überraschend raus aus dem Geschäft. Den Zuschlag bekam neben anderen die bis dato völlig unbekannte Firma Emix aus der Schweiz, die zu dem Zeitpunkt lediglich 400 Euro Stammkapital hatte, wie Rechtsanwalt Geißler süffisant vor Gericht anmerkte. Für ihn wurde vor allem klar, unter welchem Druck alle Beteiligten standen.
7: Die Bundesregierung oder das Gesundheitsministerium und vor allen Dingen der Gesundheitsminister stand vor dem Problem, dass er ganz dringend diese Masken benötigte und andere Waren. Und das sagte er auch sehr deutlich.
5: Haben Sie denn eine Erklärung, warum es dann nicht zu diesem Geschäft gekommen ist?
7: Ehrlicherweise, Sie wissen, ich habe das gerade auch noch mal aktiv gefragt. Die Erklärung ist bis heute nicht gekommen. Ich persönlich wundere mich da sehr drüber, weil ja unstreitig ist, dass die Pure Fashion Agency GmbH deutlich niedrigere Preise angeboten hat als letztendlich die Unternehmen, die dann hinterher die Masken geliefert haben.
5: Die Anwälte des Bundesgesundheitsministeriums wollten sich heute mit Blick auf das laufende Verfahren nicht äußern. Eine Entscheidung könnte am 22. Juli fallen.
0: Wirtschaft.
4: Die Anwohner des Berliner Airports sind Fluglärm gewohnt. Die kommenden Tage wird es aber noch mal ein bisschen lauter rund um den BER, denn dort findet bis zum Wochenende die ILA statt, die internationale Luftfahrtausstellung. Und dort stehen nicht nur viele Flieger am Boden, sondern werden natürlich auch in der Luft vorgeführt. Auch Bundeskanzler Merz war zur Eröffnung zu Besuch bei der ILA und während seines Rundgangs kam auch das Scheitern des deutsch-französischen Kampfjets-Projekts FCAS zur Sprache. Johannes Frevel mit Einzelheiten.
8: Die gescheiterte deutsch-französische Entwicklung eines gemeinsamen Kampfflugzeuges bietet nach den Worten von Bundeskanzler Friedrich Merz die Chance für eine neue europäische Lösung. Die Entwicklungen rund um FCAS würden in ein neues Projekt eingebracht, sagte Merz zum Start der Luft- und Raumfahrtmesse ILA bei Schönefeld.
9: Die Luftwaffe, die Bundeswehr, fliegt den Eurofighter. Der Eurofighter ist ein erfolgreiches Beispiel für europäische Rüstungskooperation. Wir eröffnen der Industrie aber auch neue Möglichkeiten beim Bau moderner Kampfflugzeuge auf anderen Wegen weiter voranzukommen. Und der eigentliche Kern von FCAS, den werden wir als europäisches System der Systeme weiterführen. Und hier liegt eine große Chance eines zentralen deutsch-französischen verteidigungsindustriellen Zukunftsprojekts, das wir gemeinsam verwirklichen wollen.
8: Noch sind künftige Partner für ein neues Kampfflugzeug unklar. Die Verteidigungsminister Deutschlands und Frankreichs würden im Juli einen Plan zur weiteren Zusammenarbeit beider Länder in Verteidigungsfragen ausarbeiten, sagte Merz. Eine Allianz deutscher Rüstungsunternehmen um Airbus Defence stellt einen Eurofighter-Nachfolger in Aussicht, der gemeinsam mit Drohnen in einer militärischen Cloud agieren soll. Michael Schöllhorn, Präsident des Bundesverbandes der deutschen Luft- und Raumfahrtindustrie, BDLI.
10: Wir brauchen eine Entscheidung für das weitere Vorgehen bei FCAS. Als Gesamtsystem und ein Kampfjet der sechsten Generation, weil er essentiell ist für die Luftüberlegenheit und souveräne Verteidigung Deutschlands und Europas. Wir stehen bereit, Verantwortung zu übernehmen. Wir verfügen über die Kompetenz, die Technologien, die Kapazität und den klaren Willen, ein FCAS und den Kampfjet der sechsten Generation zu entwickeln und zu bauen. Und zwar für und mit Europa.
8: Mit einer neuen Luftfahrtstrategie will die Bundesregierung zudem Wettbewerbsfähigkeit und Innovation der deutschen Luftverkehrswirtschaft sichern, die wirtschaftlich hinter der Entwicklung in anderen Ländern Europas zurückbleibt. Bundeskanzler Friedrich Merz rechnete Entlastungen vor.
9: Die E-Kerosin-Quote haben wir gestrichen. Die Flugsicherungsgebühr haben wir gesenkt. Die letzte Erhöhung der Luftverkehrssteuer haben wir zurückgenommen. Und wir übernehmen jetzt auch die Flugsicherungskosten für die deutschen Regionalflughäfen. Das Paket insgesamt wird den Luftverkehr aus Deutschland um rund eine halbe Milliarde, um rund 500 Millionen Euro entlasten.
8: Auf der Luftfahrtmesse ILA präsentieren sich bis Sonntag 750 Aussteller aus 37 Ländern.
4: Informationen von Johannes Frevel. Gleich 22.41 Uhr. Trübes, brackiges Wasser, der Lichtstrahl einer Tauchlampe und ein versunkenes Segelschiff. So sieht das Video aus, das polnische Taucher vor rund 2 Jahren bei einem Tauchgang in der Ostsee gemacht haben. Und dabei haben sie einen spektakulären Fund gemacht. Auf dem versunkenen Schiff waren nämlich mehr als 100 Flaschen Champagner und historische Tonkrüge gefüllt mit Selterswasser. Jetzt sind 4 Flaschen aus diesem Fund nach Hause zurückgekehrt, ins Selterswassermuseum nach Niederselters im Kreis Limburg-Weilburg. Dort sind sie vor rund 170 Jahren abgefüllt worden. Benjamin Müller hat sich die Flaschen angeguckt.
11: Da sind sie also. 4 schwere Tonflaschen aus dem versunkenen Segelschiff in der Ostsee. Natürlich gesäubert und nicht mehr voll mit Algen und Schlamm. Sie sind in der typischen braunroten Tonfarbe und in etwa so groß wie eine heutige Wasserflasche. Auf den Flaschen sind Siegel zu sehen. Wie die aussehen, beschreibt Museumsführerin Julia Westendorf.
12: Genau, es ist einmal ein rundes Siegel. Da steht Selters drin und unten drunter steht in der Schrift Herzogtum Nassau. Hinten kann man auch noch herausfinden, wo sie herkamen. Also aus dem Kannebeckerland, aus dem Westerwald. Hier ist ein W für Wildscheid und hier unten ist zum Beispiel die Nummer 124. Das heißt, der 124. Krugbäcker dort hat diesen Krug hergestellt.
11: Die Krüge sind rund 170 Jahre alt und durch die Siegel lässt sich ihre Herkunft sehr genau zuordnen. Damals um 1850 rum wurde in Niederselters noch das Original Selterswasser abgefüllt und war absoluter Marktführer. Die Krüge, die in der Ostsee gefunden worden sind, sind noch fest verschlossen. Das heißt, drin ist das Original Selterswasser.
12: Genau, und man sagt auch, das Wasser ist sogar noch trinkbar. Also es kam ein Korken rein, dann wurde es mit einem Stoffläppchen umschlossen, mit Garn umwickelt und dann wurde es in Wachs oder Pech getaucht und man sieht hier oben drauf, das Wachssiegel ist auch noch intakt.
11: Bei einem anderen Fund von Tonkrügen aus der Nordsee hatte ein Chemiker festgestellt, dass das Wasser noch trinkbar ist. Der langjährige Museumsführer und ehemalige Bürgermeister von Selters, Norbert Zabel, hat es damals sogar probiert.
13: Es wäre aber nicht unbedingt ein Wasser, was man heute in der Gastronomie anbieten würde. Aber es ist genießbar. Es war sehr salzig. Das kann ich also in diese Richtung nur sagen.
11: Das Mineralwasser von damals hatte einen ganz anderen Geschmack als das Wasser von heute. Außerdem war natürliche Kohlensäure drin, die das Wasser nochmal zusätzlich konserviert hat. Übrigens ist der Brunnen, aus dem die alten Tonkrüge befüllt wurden, auch heute noch aktiv, auch wenn sein Wasser nicht mehr abgefüllt wird, erklärt Julia Westendorf.
12: Also die Leute, die das erste Mal trinken, die finden es sehr gewöhnungsbedürftig. Das Wasser ist 4 Grad kalt, also es ist wirklich sehr erfrischend. Und hat natürlich den Eisenanteil, der da nicht rausgefiltert ist. Was schmeckt so gewöhnungsbedürftig? Das ist das Eisen, das schmeckt so ein bisschen nach Blut. Ist natürlich sehr mineralisch, also sehr salzig und durch die natürliche Kohlensäure natürlich sauer.
11: Im Selterswassermuseum ist noch die Originalabfüllanlage von früher zu sehen und es gibt den sogenannten Haustrunk. Hier können sich die Besucherinnen und Besucher bald wieder vom Originalbrunnen das Ur-Selterswasser abzapfen und probieren. Die Anlage war zwar in den letzten 2 Jahren kaputt, soll bald aber wieder laufen. Die Krüge aus der Ostsee sind jetzt also zurück zu Hause und ihre verrückte Reise hätten sie sich bei ihrer Abfüllung damals bestimmt nicht träumen lassen.

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1: Fußball-WM-Stimmung in New York. Fehlanzeige. Stattdessen fiebert die ganze Stadt gerade mit den Basketballern der Knicks. Seit 27 Jahren hatten sie kein NBA-Finale mehr erreicht, bis jetzt. Nun träumen Fans sogar vom nächsten Titel. Die Freude über ihre Mannschaft verbindet die Menschen. Fernseher werden auf die Bürgersteige gestellt und mit Beamern projizieren einige das Spiel auf ihre Hauswände. Drumherum stellen die New Yorker dann ihre Campingstühle auf und so entstehen Nachbarschafts-Watch-Partys und schöne Momente. Aus New York berichtet Giselle Uka.
2: Mitten in Manhattan feuern hunderte Menschen die Basketballer der New York Knicks an. Dabei starren sie gespannt auf einen kleinen Fernseher, den ein Bodega-Besitzer vor seinem Laden auf dem Bürgersteig aufgestellt hat. Auch Red schaut sich das Spiel hier an. Er kennt die Betreiber des kleinen Ex-Supermarktes schon sein Leben lang. Das ist wirklich was Besonderes, sagt Red, denn es zeige, worum es geht, um Gemeinschaft.
3: It's just really special. This is what it's about. This is community right here.
2: Schon zum dritten Mal gibt es die Nachbarschafts-Watch Party im Viertel Hell's Kitchen. In der Gegend haben inzwischen alle davon gehört. Sie bringen Camping- und Klappstühle mit, teilweise auch Verpflegung. Weil von Mal zu Mal immer mehr Leute kommen, wird das Spiel jetzt sogar noch zusätzlich mit einem Beamer auf das Ladentor nebenan projiziert. Dass es gerade so einen Hype um die Knicks in der Stadt gibt, wundert Red überhaupt nicht. Das Team ist seit 27 Jahren zum ersten Mal wieder in einem NBA-Finale.
3: I think we waited such a long time.
2: Wir haben so lange auf diesen Moment gewartet und es ist so wichtig für New York, eine Möglichkeit zu haben, zusammenzukommen. Es passiert gerade so viel im Land. Gleichzeitig sind wir hier einfach alle orange-blau. Das ist sehr cool. Tatsächlich sieht man in der Stadt schon seit Tagen an jeder Ecke Menschen in orange-blauen T-Shirts, Trikots oder mit Knicks-Kappen rumlaufen. Egal, wo man hinkommt, Thema sind die Knicks. Die Energie dabei ist immer positiv. Auch Rachel liebt dieses Gefühl.
4: You know, work is stressful.
2: Arbeit ist stressig, jeder muss Rechnungen zahlen, aber im Moment fragen sich die Leute vor allem, wo sie nach Feierabend das Spiel gucken sollen. Ich glaube, die Stadt wird erst wieder normal funktionieren, wenn die Saison zu Ende ist. Den letzten Pokal holten die Knicks vor 53 Jahren. Da war die 7-jährige Mali noch lange nicht auf der Welt. Sie ist mit ihrer Mutter zum kleinen Public Viewing gekommen und glaubt, dass die Knicks den Titel diesmal holen können. Ihr machen die Spiele besonders Spaß, weil alle gemeinsam so fest vom Sieg überzeugt sind.
5: I think they're gonna win because they haven't won in a very long time and it's just fun because everybody believes in the spirit that they're gonna win.
2: Die einzigen negativen Gefühle am Abend löst US-Präsident Donald Trump aus. Er wollte beim dritten Finalspiel in seiner Heimatstadt dabei sein. Wegen erhöhter Sicherheitsvorkehrungen wurden alle Fanfeste um den Madison Square Garden herum deshalb abgesagt. Als der Präsident im TV gezeigt wird, buhen die New Yorker so laut sie können. Er nutzt jede Gelegenheit, um sich in den Mittelpunkt zu drängen. Es geht aber um die Stadt und die Fans, die zusammenkommen. Er ruiniert das. Er soll verdammt nochmal verschwinden. Trump bringt den Knicks jedenfalls kein Glück. Nach 13 Siegen verlieren die New Yorker Basketballer zum ersten Mal wieder ein Spiel. Für die Fans kein Grund zur Panik. Wenn ihre Mannschaft bei den kommenden 4 Spielen noch 2-mal gewinnt, ist der Titel sicher.
1: Aus Washington berichtete Giselle Uka. Dass Stuttgart 21 nicht wie geplant fertig wird, ist inzwischen schon ein Running Gag. Nach vielen Verschiebungen ist auch der letzte Termin für dieses Jahr im Dezember 2026 gerissen worden. Seit Anfang der Woche scheint klar, die Inbetriebnahme von Stuttgart 21 wird frühestens 2031 stattfinden. Ein Grund für die erneute satte Verspätung: Die Bahn hat in großem Stil falsche Kabel verlegt, die jetzt getauscht werden müssen. Das hat eine SWR-Recherche ergeben. Frieda Kümmerer hat sich auf Spurensuche nach diesen falschen Kabeln gemacht.
6: Wer in den letzten Monaten mit dem Zug nach Stuttgart gefahren ist, konnte beim Blick aus dem Fenster schon merken, dass irgendwas merkwürdig ist. Offene Kabelschächte entlang der Gleise, überall liegen kreuz und quer Kabel in oder auch neben den Kabelkanälen.
7: Hier sehen wir sicherlich alte Kabel, aber wohl auch neu verlegte,
6: sagt Hans Leister. Er ist Bahnexperte und Bahnberater aus Berlin.
7: Scheint auch irgendwie nicht so ganz planvoll alles hier abzulaufen.
6: Für den SWR ist er nach Stuttgart gekommen, um sich den Kabelsalat genauer anzuschauen. Am Stadtrand wurden über 1000 Kilometer Kabel verlegt, auch neben dem Bahnsteig, auf dem Hans Leister steht.
7: Ja, Kabel, das ist etwas, was man eigentlich mit der Digitalisierung zum großen Teil loswerden wollte. Ja, wenn man sich das so anschaut, das ist keine ordentliche Baustelle, das ist eigentlich ein Saustall.
6: Nach SWR-Recherchen hat die Bahn wichtige Abläufe nicht eingehalten. Die Bahn hat unter Termindruck Kabel und Kabelschächte verlegen lassen, als die Planungen noch nicht abgeschlossen waren und unklar war, welche Kabel überhaupt gebraucht werden. Also wurden die Standardleitungen für Signaltechnik verlegt. Ein folgenschwerer Fehler. Ein Großteil der Kabel und Kabelschächte muss laut Insidern getauscht werden. Auch deswegen verschiebt sich Stuttgart 21 erneut. Was sagt die Bahn zu diesen Vorwürfen? Bereits im Mai hat der SWR den Vorstandsvorsitzenden der DB Infrago, Philipp Nagel, am Rande eines Workshops zu Stuttgart 21 befragt.
8: Also wir warten da auf den Juni, da wollen wir jetzt nicht vorher was dazu sagen.
9: Auch zu kilometerweise falsch verlegten Kabeln in der Stellwerkstechnik?
8: Wir haben da parallel auch eine Revision, da werden sich alle Sachen genau angeguckt.
6: Die Bahn sagt vorerst nichts. Aber warum kommt es immer wieder bei Stuttgart 21 zu so massiven Problemen?
7: Ja, das zieht sich ja durch bei Stuttgart 21, dass man am Anfang und während des Verlaufs mehrfach die Zielsetzung geändert hat. Das heißt auch ein Durcheinander.
6: Sagt der Experte Hans Leister. Tatsächlich haben Politik und Bahn immer wieder während des Baus das Projekt angepasst, verändert und ergänzt. Und Terminverschiebungen wurden bei Stuttgart 21 Tradition.
10: Wir werden im Jahre 2019 fertig sein,
6: sagte einst der baden-württembergische Ministerpräsident Günther Oettinger, später dann der S21-Pressesprecher.
11: Insgesamt geht die Bahn immer noch von einer Inbetriebnahme 2021 aus.
12: Und streben jetzt einen Inbetriebnahmetermin 2025 an.
6: Musste der damalige Bahnchef Richard Lutz dann nachschieben. 2024 formulierte es der damalige Landesverkehrsminister so.
13: Ich bleibe bei meinem Spruch, einstweilen wird er im Dezember 2026 in Betrieb genommen. Einstweilen.
6: Doch knapp ein Jahr vor diesem Termin zog Bahnchefin Evelyn Paller die Reißleine.
14: Niemand ist glücklich über diese Situation.
6: Mehrere Insider bestätigen dem SWR, der neue Eröffnungstermin wird nicht vor 2031 sein. Wie genau die Inbetriebnahme aussehen wird, das will die Bahn aber erst in rund 2 Wochen bekannt geben.
1: Stuttgart 21 verzögert sich weiter, Friedrich Kümmerer berichtete. In Bayern ist ein Reisebus mit Grundschülern im Landkreis Dachau nahe München mit einem Linienbus zusammengestoßen. Es gab zahlreiche Verletzte, ein Junge kam ums Leben. Der Linienbus war leer. Aus Hebertshausen, Birgit Grundner.
15: Nach Angaben der Rettungskräfte gab es noch am Unfallort Reanimationsversuche, die aber erfolglos geblieben seien. 2 weitere Kinder und eine Lehrerin wurden sehr schwer verletzt. 2 Kinder seien mittelschwer und 26 leicht verletzt. Auch die Busfahrer hätten leichte Verletzungen erlitten. Der mit den Zweitklässlern besetzte Reisebus war für einen Schulausflug unterwegs, als er im Bereich einer Kurve mit einem Linienbus zusammenstieß. Löwel sprach von einem der schwersten Unfälle, die es im Landkreis je gegeben habe. Für die Ursache müsse man unfallanalytische Gutachten abwarten. Beide Fahrer seien jedenfalls nicht alkoholisiert gewesen, betonte der Landrat, der damit auf Gerüchte im Netz reagierte. Nach dem Unfall waren zur Versorgung der Verletzten 4 Hubschrauber, etwa 15 Rettungswagen und 8 Notärzte im Einsatz. Für Angehörige wurde ein Bürgertelefon eingerichtet. In Heimhausen wird am Abend die Kirche geöffnet für alle, die sich nun zurückziehen möchten.
1: Kultur. Steven Spielberg und Außerirdische, das ist eine der großen Erfolgsgeschichten des Kinos. Mit Unheimliche Begegnung der dritten Art und IT hat er Generationen von Zuschauern geprägt. Nun kehrt Spielberg zu diesem Thema zurück. Sein neuer Film Disclosure Day, der Tag der Wahrheit, stellt eine einfache, aber folgenreiche Frage. Was wäre, wenn die Menschheit plötzlich erfährt, dass sie nicht allein im Universum ist? Anna Wollner über einen Film, der weniger von Außerirdischen erzählt als von unserer Gegenwart.
16: Wenn Sie rausfinden würden, dass wir nicht allein sind. Wenn es ihnen jemand zeigen, es beweisen würde. Würde Ihnen das Angst machen?
6: Regielegende Steven Spielberg stellte in seinem 36. Spielfilm eine zentrale Frage. Und je länger Disclosure Day dauert, desto deutlicher wird, die Antwort darauf interessiert ihn mehr als die Außerirdischen selbst.
17: Guten Morgen, Kansas City. Was erwartet uns heute? Heute ist...
6: Emily Blunt spielt Margaret Fairchild, Wettermoderatorin eines Lokalsenders in Kansas City. Als sie auf Hinweise zu einer jahrzehntelang geheim gehaltenen Wahrheit stößt, gerät ihr Leben aus den Fugen. Gemeinsam mit dem Cybersicherheitsexperten Daniel Kellner, gespielt von Josh O'Connor, macht sie sich auf die Suche nach Antworten. Antworten, die mächtige Kreise um jeden Preis verborgen halten wollen.
18: Die Menschen haben ein Recht auf die Wahrheit. Sie gehört allen 7 Milliarden Menschen.
6: Was nach klassischer Science-Fiction klingt, entwickelt sich schnell zu etwas anderem. Spielberg erzählt keinen Film über die Faszination des ersten Kontakts. Er erzählt einen Verschwörungsthriller, einen Film über Geheimhaltung, Desinformation und die Frage, wem wir überhaupt noch glauben können. Immer wieder erinnert Disclosure Day an die großen paranoiden Politthriller der 1970er Jahre. Die eigentliche Bedrohung kommt nicht aus dem All, sondern aus den Institutionen, die Informationen kontrollieren und Wahrheiten verwalten.
19: Ich höre zu, Noah. Darüber habe ich eine ganze Menge gelernt.
20: Von deinen Freunden?
19: Ja, sie betrachten Empathie als Selektionsvorteil, als den alles übertrumpfenden Selektionsvorteil im Wesentlichen, als den Kern sämtlichen organischen Seins. Unsere mangelnde Einsicht, dies anzuerkennen, wird zu unserem Aussterben führen.
6: Das ist zunächst ausgesprochen spannend. Spielberg erzeugt eine permanente Atmosphäre der Unsicherheit. Visuell bleibt der inzwischen 79-jährige Regisseur dabei beeindruckend souverän. Kameramann Janusz Kaminski taucht den Film in kalte, unheimliche Bilder. John Williams liefert einen melancholischen Score. Und vor allem Emily Blunt und Josh O'Connor sorgen dafür, dass die Geschichte trotz aller Verschwörungsmythen geerdet bleibt.
21: Ich kenne dich.
6: Spielberg interessiert sich letztlich weniger für die Frage, ob es außerirdisches Leben gibt. Ihn interessiert, was passiert, wenn Menschen feststellen müssen, dass ihre Gewissheiten nicht mehr tragen. Der Film kreist um Wahrheit und Desinformation, um Macht und Kontrolle über Wissen. Wer entscheidet, was die Öffentlichkeit erfahren darf? Wie verändert sich eine Gesellschaft, wenn sie das Vertrauen in ihre Institutionen verliert? Das sind Fragen, die Disclosure Day deutlich stärker beschäftigen als die klassischen Motive des Science-Fiction-Kinos. Über mehr als 2 Stunden wächst das Gefühl, dass die große Enthüllung unmittelbar bevorsteht.
17: Was ist nur mit uns passiert? Oh mein Gott! Wer ist das?
6: Doch anstatt diesen Spannungsbogen einzulösen, lässt Spielberg seinen Film bewusst in der Schwebe. Disclosure Day ist ein ungewöhnlicher Spielberg-Film. Kein Film des Staunens wie E.T. oder Unheimliche Begegnung der dritten Art, sondern ein Film des Zweifels. Düster, ernst und von einer fast durchgehenden Paranoia geprägt. Ein aufgeblasener Science-Fiction-Thriller, der mehr vorgibt zu sein, als er am Ende ist.
1: Sagt unsere Filmkritikerin Anna Wollner über Disclosure Day, der Tag der Wahrheit. Der neue Film von Steven Spielberg, von morgen an in den Kinos.
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23: 1:1 also in diesem Nordduell und das ist noch nicht das letzte Wort.
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0: Politik trifft auf Arbeitgeber und Arbeitnehmer. Das Treffen im Kanzleramt ist zu Ende. Wir berichten ausführlich in der kommenden Viertelstunde nach den nächsten Nachrichten um 11.
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2: Um 23 Uhr mit Felix Sprung. Kanzler Merz und Vizekanzler King Beil haben 3,5 Stunden mit Spitzenvertretern von Gewerkschaften und Arbeitgebern beraten. Sie wollten deren Vorstellungen für Sozial-, Arbeitsmarkt- und Steuerreformen einholen. Außerdem wollten die Teilnehmer ausloten, welche Schnittmengen es bei den anstehenden Reformen gibt. Der stellvertretende Regierungssprecher Mayer hatte im Vorfeld gesagt, es wäre ein Fortschritt, wenn man ein gemeinsames Verständnis dafür fände, welche Herausforderungen es gebe und welche nächsten Schritte es brauche. Das Treffen ist nach Angaben aus Regierungskreisen gerade beendet worden. Ergebnisse sind noch nicht bekannt, allerdings sollten auch keine Entscheidungen getroffen werden. Der sogenannte Tankrabatt fällt wie geplant Ende Juni weg. Das hat Unionsfraktionsvize Müller dem ARD-Hauptstadtstudio bestätigt. Die Aktion galt seit dem 1. Mai und war bis zum 31. Juni vorgesehen. Aus Berlin Bianca Schwarz.
3: Ab dem 1. Juli geht also die Energiesteuer auf Benzin und Diesel wieder hoch, um knapp 17 Cent pro Liter. Der Tankrabatt hat den Staat in den 2 Monaten schätzungsweise 1,6 Milliarden Euro gekostet. Wegen dieser hohen Kosten hatten sich Politikerinnen und Politiker von SPD, Grünen und Linken gegen eine Verlängerung des Tankrabatts ausgesprochen. Auch Bundesverkehrsminister Patrick Schnieder von der CDU hatte die Hoffnungen auf eine Verlängerung der Maßnahme gedämpft. Die AfD hingegen fordert, die Steuersenkung konstant beizubehalten.
2: In Hannover hat es Proteste gegen Sparpläne im Gesundheitswesen gegeben. Gewerkschaften und Sozialverbände hatten dazu aufgerufen. Nach deren Angaben sind dem etwa 8000 Beschäftigte unter anderem aus Krankenhäusern und Pflegeeinrichtungen gefolgt. Hintergrund sind vom Bundesgesundheitsministerium geplante Kürzungen. Sie zielen darauf ab, die gesetzlichen Krankenkassen zu entlasten. In Hannover hat heute ein 2-tägiges Treffen der Gesundheitsminister der Länder begonnen. US-Präsident Trump hat dem iranischen Regime erneut gedroht. Auf seiner Online-Plattform schrieb er, der Iran habe zu lange gebraucht, um einen Deal zu verhandeln. Jetzt müsse das Land den Preis dafür zahlen. Vorher hatten sich beide Seiten gegenseitig angegriffen. Die US-Regierung wirft Teheran vor, einen Kampfhubschrauber abgeschossen zu haben. Als Reaktion griff das US-Militär mehrere Ziele an. Der Iran wies die Anschuldigungen zurück und attackierte seinerseits erneut US-Stützpunkte in Golfstaaten. Das waren die Nachrichten. Das Wetter in Deutschland, in der Nacht gebietsweise trocken, auch Schauer und einzelne Gewitter, Tiefstwerte 12 bis 3 Grad. Morgen wechselnd bewölkt, später einige Schauer und einzelne Gewitter, im Südwesten länger trocken. Höchstens 13 Grad im Erzgebirge bis 21 Grad im Südwesten. Am Freitag zeitweise Schauer, vereinzelt Gewitter, 14 bis 22 Grad. Am Samstag 16 bis 26 Grad. Es ist 23.03 Uhr.
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0: Die Autobahn 1 Osnabrück Richtung Bremen ist zwischen Dreieck Ahlhorner Heide und Wildeshausen West wegen Bauarbeiten bis Freitag früh jeweils zwischen 19 und 6 Uhr gesperrt. Die Umleitung führt über die A29 und Ahlhorn. Die A4 Aachen Richtung Köln ist zwischen Kreuz Köln West und Köln Eiffeltor wegen Markierungsarbeiten noch bis 5 Uhr früh gesperrt. Die A5 Frankfurt Richtung Kassel zwischen Bad Nauheim und Gambacher Kreuz 3 Kilometer Stau wegen Bergungsarbeiten. Die A9 Halle Leipzig Richtung Berlin ist zwischen Wiedemar und Bitterfeld-Wolfen nach einem Unfall gesperrt. Die Autobahn 31 Meppen-Leer wird zwischen Jemgum und Leer West wegen Bauarbeiten im Ems-Tunnel bis Freitag früh jeweils zwischen 20 und 6 Uhr in beiden Richtungen gesperrt. Autobahn 61 Mönchengladbach Richtung Koblenz zwischen Dreieck Sinzig und Niederzissen 3 Kilometer Stau wegen Bauarbeiten. Die A71 Richtung Schweinfurt ist zwischen Oberhof und Suhl-Zellamelis wegen Wartungsarbeiten im Tunnel Hochwald noch bis 6 Uhr früh gesperrt. Auf der Autobahn 81 Singen-Schaffhausen ist zwischen Kreuz Singen und Hilzingen, dort ist der Hohlwied-Tunnel wegen Wartungsarbeiten bis morgen früh 6 Uhr gesperrt. A99 München-Südwest Richtung München-Nord, der Tunnel Allach ist nach Auslösung der Höhenkontrolle gesperrt. Berlin, die A100 ist zwischen Jakob-Kaiser-Platz und Hohenzollern-Damm wegen Wartungsarbeiten in beiden Richtungen noch bis 5 Uhr früh gesperrt. Und nochmal die A111 stadteinwärts, der Flughafentunnel Tegel ist wegen Wartungsarbeiten gesperrt.
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0: Die kommt vom Norddeutschen Rundfunk in Hamburg. Am Mikrofon begrüßt sie Sven Hasenclever. Erwarten Sie nicht zu viel. Wenn Sie mit diesem Satz in ein Vorstellungsgespräch gehen, werden Sie voraussichtlich ohne Job wieder rauskommen. Ähnlich hat es der Regierungssprecher vor dem heutigen Treffen im Kanzleramt formuliert. Die Spitzen der rot-schwarzen Regierung trafen sich mit den Vorsitzenden der Arbeitgeber- und Sozialverbände, um über die anstehenden Reformen in Sachen Soziales, Arbeitsmarkt, Gesundheit, Rente und Steuern zu sprechen. Fast 4 Stunden hat man seit 19 Uhr zusammengesessen. Ergebnisse waren nicht geplant. Bianca Schwarz in Berlin. Konnte dieses Versprechen gehalten werden oder wurden doch Maßnahmen angekündigt?
3: Nein, also es hat kein Pressestatement gegeben, aber das Treffen hat ein bisschen länger gedauert als vorher angekündigt. Etwas mehr als 3,5 Stunden, beziehungsweise so vor einer Viertelstunde sind die letzten Autos vom Kanzleramt losgefahren. Konkrete Maßnahmen heute Abend hat aus 2 Gründen niemand erwartet. Zum einen, weil das Paket, das die Bundesregierung da liegen hat, viel zu komplex ist, um das jetzt in 3 Stunden mal gerade eben so nebenbei abzuräumen. Und zum anderen, weil dieses Treffen mehr Beziehungspflege war. Die Arbeitgeber und die Gewerkschafter, die haben seit Monaten nicht wirklich miteinander gesprochen. Und diese beiden Seiten mit der Politik zusammenzubringen an einen Tisch und vielleicht einfach nur auf einen gemeinsamen Kurs zu kommen, wenn das heute Abend passiert ist, dann wäre das schon viel als Ergebnis.
0: Ja, hat das geklappt mit der Beziehungspflege? Konnten Sie sich da schon einen Eindruck verschaffen? Gibt es jetzt mehr Gemeinsamkeiten als vorher?
3: Also ich kann Ihnen sagen, dass alle lächelnd rein sind und soweit ich das gesehen habe, weil da war es schon ein bisschen dunkler, niemand mit Zornesfalte wieder raus ist aus dem Kanzleramt. Aber ich schätze, da werden wir morgen ein bisschen mehr erfahren.
0: Kanzler Merz hat vorab die Erwartung geäußert, dass Arbeitgeber und Gewerkschaften ganz klar formulieren, was sie der Politik mit auf den Weg geben wollen. Glauben Sie, ist das gelungen?
3: Es ist wirklich, wirklich nichts nach außen gedrungen, aber in dieser Sekunde bekomme ich eine Mitteilung der Bundesregierung. Wenn Sie kurz eine Sekunde haben, dann lese ich da einmal schnell drüber.
0: Ja, gerne.
3: Also das ist die offizielle Pressemitteilung tatsächlich, die es jetzt gibt zu diesem Treffen. Die war in der Tat auch nicht angekündigt. Es sollte eigentlich weder eine Pressemitteilung geben, noch eine Pressekonferenz, die es ja auch nicht gegeben hat. So, da lese ich jetzt, dass in konstruktiver und konzentrierter Atmosphäre diskutiert worden sei, dass es um die Situation am Arbeitsmarkt gegangen ist, die Stabilität und Sicherung der Sozialversicherung, den Bürokratieabbau und die Steuerpolitik und das Einigkeit geherrscht habe unter den Gesprächsteilnehmern, dass der Wirtschaftsstandort Deutschland vor großen Herausforderungen steht. Und was ich jetzt beim Überfliegen hier auch noch rauslese, ist, dass tatsächlich weitere Gespräche vereinbart wurden, weil das war ja ein Punkt, der Anfang der Woche noch ganz anders geklungen hat.
0: Das also ist ja, also aktueller geht's ja kaum noch. Also, wie ist denn jetzt der weitere Zeitplan? Also was wird als nächstes passieren?
3: Also das gemeinsame Ziel ist ja jetzt wirklich, diese Reformen zum erfolgreichen Abschluss zu bringen. Aber es ist in der Tat komplex. Wenn Sie möchten, gucken wir gerade noch mal kurz auf einzelne Punkte und wie schnell das gehen könnte.
0: Ja.
3: Also bei der Reform der gesetzlichen Krankenversicherung, da hat sich die Regierung ja schon auf ein Gesetz geeinigt. Das kommt am Freitag in den Bundestag. Also da reden die Bundesländer noch mal mit. Wollen sie auch zum Beispiel zur Frage, wie viele Krankenhäuser es in Zukunft noch geben soll. Das Gesetz zur Reform der Pflegeversicherung, das liegt auch schon vor. Da läuft allerdings noch die Ressortabstimmung mit den anderen Ministerien. Und da gibt's auch noch recht viel Kritik, zum Beispiel an dem Vorschlag, die Rentenbeiträge für pflegende Angehörige nicht mehr komplett von der Pflegekasse zu übernehmen. Also das ist so ein Punkt, da wird es sicherlich noch Veränderungen geben. Und dann, wenn wir auf die Rentenreform gucken, da kann ich mir auch nur schwer vorstellen, dass das einfach so durchgeht, auch wenn die Regierung das gerne hätte. Da kommen mit Sicherheit noch kontroverse Debatten. Und dann haben wir noch die Steuerreform. Da ist man sich ja grundsätzlich schon mal einig, dass man die Normalverdiener entlasten möchte. Aber auf die Frage, woher nehmen wir dafür eigentlich das Geld? Da gibt es noch keine gemeinsame Antwort. Und wenn wir das jetzt noch mal verquicken mit der Zeitachse, das wollen sie ja alles schaffen bis zur Sommerpause, die beginnt so grob in 4 Wochen, dann muss man sagen, nach dieser Woche jetzt gerade gibt es noch 2 Sitzungswochen und noch einmal kommt der Bundesrat zusammen, die Ländervertretung, die Reformvorschläge ja durchwinken müssten. Das ist sehr, sehr wenig Zeit. Mhm. Realistisch ist wahrscheinlich, dass alle Reformvorschläge irgendwie noch vorgelegt werden, aber dass alle entschieden werden, das würde wirklich extrem guter Vorbereitung verlangen.
0: Gibt es denn 1, 2 Punkte, von denen Sie sagen würden, das wird sich garantiert in den nächsten 12 Monaten für uns Bürger ändern?
3: Also wenn Sie sagen garantiert, dann sage ich, garantiert ist ganz schwer zu sagen. Aber man muss sich schon darauf einstellen, dass ein Teil dieser Reformvorschläge harte Sparpläne sind. Ne?
0: Und in diesem Moment scheint die Leitung nach Berlin abzureißen. Vielen Dank trotzdem, Bianca Schwarz, für diese äußerst aktuellen Informationen. Soweit die Einschätzung aus dem Hauptstadtstudio Berlin. Und wir hören nun noch eine Perspektive, die beim Treffen nicht vertreten war. 11 mittelständische Wirtschaftsverbände haben in einer Stellungnahme kritisiert, dass nur die großen Verbände dabei sind und das Treffen damit nicht die gesamte wirtschaftliche Realität des Landes abbildet. Mit einem hat meine Kollegin Birgit Langhammer vom NDR gesprochen, mit Christoph Ahlhaus. Er ist Chef des Mittelstandsverbandes BVMW. Wieso ist denn der Mittelstand nicht dabei gewesen? Fühlen Sie sich alleingelassen, Herr Ahlhaus?
4: Ich würde nicht sagen übergangen, sondern es ist ja leider üblich geworden, dass nur auf die Großen gehört wird. Das merkt man ja auch bei den Lösungen, die es bisher gegeben hat, Industrie, Strompreis und andere Dinge. Ja, vielleicht täte es einer solchen Runde mal ganz gut, die Perspektive des Mittelstands mit aufzunehmen, denn bisher haben die vielen Gipfel und die vielen Gesprächsrunden ja keine Ergebnisse gehabt.
5: Andererseits, Herr Allers, Sie waren auch lange in der Politik und wenn es jetzt heute eh nur um eine Stimmungslage geht und gar nichts bei rumkommen soll, haben Sie nicht einfach Zeit gespart?
4: Ja, das kann man natürlich auch so sehen, aber ich finde, wir haben alle keine Zeit mehr und die Regierung ist jetzt fast 1,5 Jahre im Amt und die Erwartungen sind groß, auch wenn sie jetzt bewusst runtergezont werden, weil man offensichtlich Angst hat, dass nichts mehr rauskommt. Fakt ist, Deutschland, die Leistungsträger, die Menschen in diesem Land, sie erwarten von dieser Bundesregierung jetzt endlich, dass es losgeht mit dem Herbst der Reform, war eigentlich letztes Jahr, aber dass es wenigstens dieses Jahr losgeht und die Wirtschaftswende, die versprochen worden ist, auch kommt.
5: Und wir hören natürlich zu, Herr Allos. Also welche Perspektive fehlt Ihnen da heute Abend mit am Tisch?
4: Naja, diese Zusammensetzung des sogenannten Sozialpartnergipfels, das ist halt ein Rezept von vorgestern. Gewerkschaften und Industrieverbände sitzen zusammen. Das bildet die Wirklichkeit der deutschen Wirtschaft einfach nicht mehr ab. Und es sind nur noch knapp 50% der Menschen in diesem Land tarifgebunden beschäftigt und nur noch 1/4 der Unternehmen. Und wenn da sich halt nur die zusammensetzen, die sich schon vor 30 Jahren zusammengesetzt haben, kann da für die aktuelle Lage nicht viel bei rumkommen.
5: Viele kleine und mittlere Unternehmen klagen ja auch eben gerade über die Unsicherheit und Sie haben den Faktor Zeit ja auch schon angesprochen. Wie groß ist da das Problem bei der Energiepolitik oder auch der Regulierung?
4: Na, der Mittelstand ächzt und hat kaum noch Luft zum Atmen. Wir haben die größte Pleitewelle seit über 20 Jahren. Viele überlegen, die Arbeitsplätze abzubauen oder die Betriebssitze zu verlagern. Deswegen ist es höchste Zeit, dass sie zumindest mal eine Perspektive bekommen, wie es weitergehen kann. Keiner erwartet von diesem Gipfel, dass jetzt morgen alle Probleme gelöst sind in diesem Land. Aber mal in irgendeinem kleinen Bereich mal ein Zeichen setzen, wir sind noch reformfähig, wir können noch was, das wäre, glaube ich, sehr, sehr wertvoll. Und dann ist es mir auch egal, wer da am Ende am Tisch gesessen hat. Hauptsache, es gibt Ergebnisse.
5: Und wenn Sie sagen, in irgendeinem Teil, was wäre denn der effizienteste, der effektivste, also die wirklich Änderung, die direkt auch sofort Konsequenzen hätte beim Mittelstand?
4: Naja, die Themen liegen alle auf dem Tisch, ob das Bürokratieabbau ist, ob das die dringend notwendigen Sozialreformen sind, die Energiepreise, die zu hoch sind, die überbordenden Steuerbelastungen. Aber wenn Sie mich so konkret fragen, ein Signal wäre zum Beispiel ganz schnell zu machen, ganz unkompliziert umsetzbar, schafft den Solidaritätszuschlag ab. Damit werden die Leistungsträger entlastet. Das ist ein klares Signal und ein Zeichen, okay, wir rechnen noch mit euch.
5: Jetzt haben Sie es gerade ja auch schon angesprochen und kurz aufgeblättert, Herr Ahlhaus, die Bundesregierung hat sich sehr viel vorgenommen und es heißt jetzt ja auch schon von verschiedenen Seiten, da verhake man sich in zu vielen Reformen, die ja jeweils auch wieder auf großen Widerstand stoßen. Also hat man sich zu viel auf einmal vorgenommen?
4: Wahrscheinlich ja, weil man in 3 Stunden mit Sicherheit nicht alles besprechen kann, was momentan schwierig ist. Aber gut, das ist jetzt die Strategie der Bundesregierung, des Bundeskanzlers. Eins ist nur auch klar, wenn jetzt wieder nichts bei rumkommt, warten wir nicht aufs nächste Kaffeekränzchen, sondern dann muss der Bundeskanzler von seiner richtigen Kompetenz Gebrauch machen und sagen, wie es in diesem Land weitergehen soll. Dann muss er dafür Mehrheiten finden oder eben, wir müssen ein neues Kapitel aufschlagen. Aber dieses Hinhangeln von Gespräch zu Gespräch, von Gipfel zu Gipfel, das kann keiner mehr verstehen. Das wird auch so nicht mehr funktionieren.
0: Sagt Christoph Ahlhaus, Chef des Mittelstandsverbandes BVMW, im Gespräch mit meiner Kollegin Birgit Langhammer vom NDR.

0: An den Petitionsausschuss können sich alle Bürgerinnen und Bürger wenden, erreichen Petitionen 30.000 Mitunterzeichnungen, debattiert der Ausschuss diese dann öffentlich unter Anwesenheit der Bundesregierung. Kim Schröder berichtet über Themen und die den Menschen wichtig sind.
1: Jeden Tag 50 neue Akten, 50 neue Petitionen für die Mitglieder des Petitionsausschusses des Bundestags. Sie beraten die Anliegen der Bürgerinnen und Bürger. Ausschussvorsitzende Hülya Düber von der CSU spricht von einem verfassungsrechtlich geschützten Zugang zum Parlament.
2: Kommt auf uns, liebe Kolleginnen und Kollegen Parlamentarier, an. Und ich empfinde es als große Stärke unserer Demokratie, dass wir Sorgen von Menschen in den Blick nehmen können und zeigen können, wie Politik funktionieren kann.
1: Besonders häufig sind Anträge aus den Ländern Nordrhein-Westfalen und Bayern im Ausschuss eingegangen. Im Vergleich zur Bevölkerungsdichte lag Berlin vorn. Den Antragstellenden ging es vor allem um lebensnahe Themen.
2: Die Themen, die auch die Bundesregierung bewegt, und zwar natürlich bei dem Thema neue Grundsicherung haben wir Petitionen. Wir haben Petitionen zum Thema Rente, wir haben Petitionen zum Thema Pflegeversicherung.
1: Mit 68% haben vor allem Männer Petitionen unterzeichnet. Dabei wurde jeder zweite Antrag online gestellt, erklärt Daniela Rump aus der SPD.
3: Und das zeigt auch, dass die Erwartungen an unsere digitalen Strukturen und an die digitale Beteiligung wachsen.
1: Das Online-System soll bis 2027 schneller, transparenter und benutzerfreundlicher werden. Ein niedrigschwelliges System bringe mehr Anreiz und ermutige die Bürgerinnen und Bürger. Und der Ausschuss möchte mehr aufklären.
3: Nur eine Petition, die im Deutschen Bundestag eingereicht wird, kann dazu führen, dass Gesetze verändert werden.
1: Aufrufe und Unterschriften von privaten Online-Plattformen oder Social Media gehören aber nicht dazu. Außerdem meint Corinna Rüffer der Grünen, die Erwartungshaltung der Unterzeichner würde sich nicht an die Plattform richten.
4: Die Petition wird betitelt Petition an den Bundestag. Und dann wird die Erwartungshaltung auch auf den Bundestag projiziert.
1: Obwohl die Anzahl von Petitionen im vergangenen Jahr um 34% angestiegen ist, müssten laut Ina Latendorf der Linken Reformen passieren.
4: Ich würde mir wünschen, wir würden mehr im Plenum diskutieren. Wir würden tatsächlich Petitionen öfter im Plenum tatsächlich auch debattieren. Und das Rederecht, also gerade wenn wir die Petition öffentlich debattieren, da wünschte ich mir mehr noch für die Bürgerinnen und Bürger, die dann mit uns an einem Tisch sitzen.
1: Kritik kam auch vom AfD-Obmann Manfred Schiller. Er möchte das System transparenter gestalten.
5: Beispiel, wo ein Änderungsbedarf besteht, ist die Veröffentlichungspraxis. Im Berichtsjahr wurden die Veröffentlichung von Petitionen abgelehnt mit der Begründung, sie werde offensichtlich erfolglos bleiben.
1: Aus seiner Sicht sollten Petitionen im Plenum und nicht im Ausschuss beraten werden. Daher gäbe es einen Gesetzesentwurf der AfD.
0: Informationen von Kim Schröder. Die US-Raumfahrtbehörde NASA hat die Crew für die nächste Artemis-Mondmission bekannt gegeben. 4 Astronauten sollen einen weiteren Schritt zur Rückkehr von Menschen auf den Mond machen. Mit dabei ist auch ein Italiener, der die Europäische Weltraumorganisation in der Crew vertritt. Zum Mond wollen jedoch nicht nur die USA mit ihren Partnern, sondern auch China hat Ambitionen, in den nächsten Jahren Astronauten auf dem Mond landen zu lassen. Mehr dazu von China-Korrespondentin Eva Lambi-Schmidt.
6: Raketenstart Ende Mai am chinesischen Raumfahrtstartplatz Jiuquan in der Wüste Gobi. Ein neues Team von 3 Astronauten fliegt zur chinesischen Raumstation Tiangong, um die alte Crew dort abzulösen. Normalerweise bleiben die Astronauten ein halbes Jahr. Dieses Mal wird ein Besatzungsmitglied ein Jahr an Bord bleiben. Ein Test für längere Aufenthalte im All. Dies wird Chinas Fähigkeit unter Beweis stellen, die Gesundheit der Astronauten während Langzeitflügen zu gewährleisten und die Schutzsysteme im Orbit zu verbessern. Es wird dadurch außerdem möglich, längerfristig wissenschaftliche Projekte durchzuführen, sagte Zhang Jingbo, Sprecher des bemannten Raumfahrtprogramms Chinas, auf einer Pressekonferenz vor dem Start. Seit 4 Jahren bereits ist die chinesische Raumstation ständig von Astronauten besetzt. China ist das einzige Land der Welt, das seine eigene Forschungsstation im Weltall hat. Diese ist deutlich kleiner als die internationale Raumstation ISS. Von dieser wurde China auf Bestreben der USA ausgeschlossen. Der US-amerikanischen NASA ist es verboten, mit China zusammenzuarbeiten. Im vergangenen Jahr wurde dies sogar verschärft. Chinesische Staatsbürger mit US-Visa dürfen nicht mehr an Programmen der NASA mitarbeiten. Die beiden größten Volkswirtschaften der Welt, China und die USA, befinden

0: sich in einem Wettstreit um Zukunftstechnologie. Es geht um künstliche Intelligenz, Robotik, Militärtechnologie und die Raumfahrt. Beide Länder wollen Menschen auf dem Mond landen lassen und das noch vor 2030. Bis 2035 will China eine Forschungsstation auf dem Mond errichten. Die NASA hat ähnliche Pläne. Es ist ein Wettlauf zum Mond und Chinas Vorbereitungen laufen. Die aktuelle Mondmission Chang'e 7 soll in diesem Jahr die Bodenzusammensetzung am Südpol des Mondes ausführlich untersuchen. Außerdem hat China auch weitere laufende und geplante Missionen zur Erforschung von Asteroiden, dem Mars und gar dem Jupiter. In diesem Jahr wird sich die Tianwen-2-Mission ihrem Ziel Asteroiden nähern und es gibt mehrere Flugdemonstrationen von wiederverwendbaren Raketen. So Liu Yunfeng, stellvertretender Direktor der chinesischen Raumfahrtbehörde im Staatsfernsehen CCTV. Ein Jungfernflug Anfang Juni. Chinas neueste Rakete Langer Marsch 12B hebt zum ersten Mal ab. Die Rakete soll wiederverwendbar sein, so wie die US-amerikanische Falcon 9 von SpaceX. China arbeitet auf Hochtouren daran, den USA nachzueifern, dass Teile der Raketen künftig wiederverwendet werden können. Dies macht Raketenstarts kostengünstiger. Auch Chinas Mondrakete Langer Marsch 10 ist gerade in der Testphase. Die neue Trägerrakete soll noch in diesem Jahr ihr Debüt haben, zusammen mit dem neuen bemannten Raumschiff Mengzhou 1.
1: Eva Lambisch mit berichtete. Es ist 8:08. Die Kölbrandbrücke ist prägend für das Bild von Hamburg und natürlich erst recht für den Hamburger Hafen. Aber das Bauwerk aus den 70er Jahren ist inzwischen marode und muss ersetzt werden. Der Hamburger Senat hat nun gemeinsam mit einer Jury den Entwurf für die neue Kölbrandbrücke ausgewählt. Dietrich Lehmann beschreibt das Modell und berichtet, warum es aus den vielen Vorschlägen ausgewählt wurde.
2: In der Mitte zwei riesige Pylone, an denen die Fahrbahn an Drahtseilen hängt. Links und rechts auf filigranen Säulen ruhen die geschwungenen Betonrampen. Die neue Kölbrandbrücke erinnert stark an die alte, die sich seit den 70er Jahren über den Hamburger Hafen spannt.
3: Eine neue Hamburger Ikone wird die neue Brücke wieder sein. Nordisch, klar, zurückhaltend, elegant, technisch brillant, mit Bezug zur alten Brücke und voller Zukunft. Das ist unser Leitsatz,
2: sagt Maren Wolf vom Hamburger Ingenieurbüro Grassel, die als Projektleiterin das Siegerkonsortium des Wettbewerbs um die neue Kölbrandbrücke anführt. Insgesamt 8 Entwürfe gab es, die eingereicht wurden. Hamburgs Wirtschaftssenatorin Melanie Leonard war an der Auswahl beteiligt.
4: Der Siegerentwurf hat, wenn man so will, alle Teile der Jury davon überzeugt, dass er die heutige Brücke, die den Hamburgern ja sehr ans Herz gewachsen ist, aufgreift, aber weiterentwickelt nach modernen Maßstäben. Leicht ist und gleichzeitig das Zeug hat, wieder zum Wahrzeichen zu werden und besondere Effizienzen bautechnisch hebt, sodass er preiswert und, wie wir so schön sagen, baubar ist.
2: Denn darum geht es der Stadt Hamburg besonders. Keine Zeit verlieren, so Oberbaudirektor Franz Josef Höhing.
5: Es sind jetzt keine schönen Zeichnungen, nur an denen man sich ergötzen kann, die man dann irgendwann planerisch mal angeht und auf Seriosität prüft, sondern es ist relativ weit gediehen.
2: Und zwar, weil schon von Anfang an neben dem Bauherrn der Hafenverwaltung HPA nicht nur Architekten an den Entwürfen beteiligt sind, sondern auch Ingenieure, die die technische Machbarkeit im Blick haben, so Projektleiterin Wolf.
3: Also die neue Brücke ist geplant für eine Lebensdauer von 100 Jahren. Wir werden sie dauerhaft ausbilden, wir werden sie robust ausbilden. Wir werden sie, wie ich habe es gesagt, mit Sensoren ausstatten, sodass auch permanenter Zustand der Brücke überwacht werden kann und auch, wenn Dinge auftreten, entsprechend frühzeitig eingegriffen werden können.
2: So groß die Ähnlichkeit auf den ersten Blick ist, so viel Neues steckt doch in dem Entwurf für die zweite Generation der Kölbrandbrücke. Die Pylone sind komplett aus Beton und nicht wie jetzt zum größeren Teil aus Stahl. Und der Mittelteil wird lediglich durch Stahlseile zwischen den Fahrbahnen gehalten und nicht links und rechts. Und die Brücke wird 20 Meter höher als die derzeitige. Weil die Brücke höher wird, müssen auch die Rampen länger sein als jetzt. Der Entwurf sieht vor, dass die Kölbrandbrücke insgesamt 5 Kilometer misst. Sie wäre dann die längste Straßenbrücke Deutschlands. Wann konkret mit dem Bau begonnen wird, steht noch nicht fest. Wahrscheinlich aber Anfang der 2030er Jahre, so Wirtschaftssenatorin Leonard.
4: Es ist tatsächlich geplant, dass die neue Brücke parallel gebaut wird, während die alte noch besteht, sodass wir dauerhaft eine Verbindung über den Kölbrand gewährleistet haben. Das ist sehr komplex, aber das ist der Plan.
2: Fertig sein könnte die neue Kölbrandbrücke Ende der 2030er Jahre, etwas früher als zuletzt geplant. Die Stadt rechnet derzeit mit Baukosten von maximal 5,3 Milliarden Euro. Einen wesentlichen Teil davon will der Bund übernehmen.
6: Sport.
7: Mit Lars Bente. Am kommenden Abend ist es also endlich soweit. Die Fußball-Weltmeisterschaft wird eröffnet mit der Partie zwischen Co-Gastgeber Mexiko und Südafrika. Ja, und die deutsche Mannschaft, die hat ja noch etwas mehr Zeit bis zu ihrem ersten WM-Auftritt. Am Sonntag ist das DFB-Team dann dran gegen Außenseiter Curaçao. Und aktuell, da laufen beim DFB noch die Trainingsvorbereitungen, das obligatorische Mannschaftsfoto, das ist auch im Kasten. Außerdem gab es natürlich wieder eine Pressekonferenz. Dieses Mal unter anderem mit David Raum. Mehr dazu von Anne van Eickels.
8: In der deutschen Mannschaft gehört Verteidiger David Raum eher zu den lauten Spielern, die für gute Stimmung sorgen und klare Ansagen machen. Und so ist der Leipziger einer der ersten im DFB-Team, die eine öffentliche Kampfansage machen. Man gehöre aufgrund der vergangenen Jahre zwar nicht zu den Favoriten, so Raum bei einer Pressekonferenz im Teamquartier in Winston-Salem. Aber wir glauben an uns und haben den Anspruch, in die Weltspitze zurückzukommen. Wir wollen der Welt beweisen, wie gut wir sind. In der Mannschaft hat David Raum seinen Stammplatz nach der erfolgreichen WM-Quali wohl verloren. Vor dem Auftaktspiel am Sonntag gegen Curaçao setzt Bundestrainer Julian Nagelsmann auf der linken Abwehrseite eher auf den Frankfurter Nathaniel Brown.
7: Von der einen WM zur nächsten, jetzt geht's allerdings um ein Heimturnier in Deutschland. Die Handball-Weltmeisterschaft, die steigt Anfang des kommenden Jahres ja in 6 deutschen Städten. Und nun wurden in München die WM-Gruppen ausgelost. Frank Hollmann war vor Ort.
9: 20 Jahre danach soll es das nächste Wintermärchen für die deutschen Handballer geben. 20 Jahre nach dem WM-Sieg unter dem damaligen Bundestrainer Heiner Brandt wird sein Nachfolger Alfred Gislason den Titeltriumph wiederholen. Dazu muss sein Team zunächst die Vorrunde in München überstehen. Die Auslosung im Hofbräuhaus brachten Uruguay, Tunesien und Serbien als Gruppengegner. Es dürfte laut werden, der Münchner SAP-Garten ist ausverkauft, Monate vor dem WM-Start am 13. Januar 27 mit dem Eröffnungsspiel Deutschland gegen Tunesien. Nach den zweiten Plätzen bei der letzten Europameisterschaft und bei Olympia in Paris 2024 zählt das deutsche Team zu den Favoriten, gerade mit der Unterstützung des Heimpublikums. Top-Favoriten aber bleiben die Dänen. Die schlugen das deutsche Team bei den letzten beiden großen Endspielen.
7: Nach den French Open ist vor Wimbledon. So sieht's aktuell im Tenniskalender aus. Und dazwischen, da gibt es unter anderem das Rasenturnier in Stuttgart. Aus deutscher Sicht lief das aber bisher nicht sehr erfolgreich. Thomas Bareis mit den Einzelheiten.
10: Mit Jan-Lennard Struff hat sich der letzte deutsche Spieler im Einzel verabschiedet. Der Warsteiner hat gegen Alexander Bublik in 3 Sätzen verloren. In der ersten Runde der French Open hatte Struff den kasachischen Topspieler noch überraschend aus dem Turnier genommen. Wieder kein Viertelfinale in Stuttgart für Jannik Hanfmann. Zum 4. Mal ist der Karlsruher auf dem Weißenhof im Achtelfinale ausgeschieden. Diesmal musste sich der 34-jährige Routinier dem Italiener Mattia Bellucci in 3 Sätzen geschlagen geben. Die deutsche Nummer 2 konnte dem quirligen Bellucci nicht einmal den Aufschlag abnehmen.
7: Und der frische French Open-Sieger Alexander Zverev, der wird die Rasensaison übrigens in Halle-Westfalen einläuten. Ja, und in Oslo, da haben sich die Top-Leichtathleten getroffen zum Diamond League-Meeting. Unter anderem mit dabei die deutsche Kugelstoß-Olympiasiegerin Yemisi Mabry, ehemals Ugun Lehe. Thomas Goos, ist sie denn schon in EM-Form?
11: Nein, das kann man wirklich nicht sagen. Nach einem enttäuschenden Wettkampf vor 3 Tagen in Stockholm konnte sie sich zumindest etwas steigern, wuchtete die Kugel immerhin wieder 3-mal über 19 Meter und belegte Rang 4 am Ende mit der Bestweite von 19,19 Meter. Es gewann Hallenweltmeisterin Chase Jackson aus den USA mit dem Meeting-Rekord direkt im ersten Versuch, landete sie aber über 1,5 Meter weiter. Also es bleibt noch viel Arbeit bis zu den Europameisterschaften.
7: Das nächste Diamond League Meeting ist am 28. Juni in Paris und die EM in Birmingham, die steigt dann im August.

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1: Um 23.30 Uhr mit Juliette Groß. Spitzenpolitiker der Koalitionen haben am Abend im Kanzleramt mehrere Stunden lang mit Vertretern der Gewerkschaften und der Arbeitgeber beraten. Konkrete Ergebnisse hat es nicht gegeben, die Teilnehmer haben aber weitere Gespräche vereinbart. Zu Beginn der Beratungen hatte Kanzler Merz betont, dass gute Lösungen im Dialog entstehen. Aus der Nachrichtenredaktion Thorsten Lange.
2: Nach den Worten von Merz ging es darum, wie Wettbewerbsfähigkeit und Arbeitsmarkt gestärkt werden können. In den nächsten Wochen habe für die Regierung höchste Priorität, Deutschland wieder auf Wachstumskurs zu bringen. Die Politik wollte dazu Vorschläge von Gewerkschaften und Arbeitgebern hören. Eingeladen waren unter anderem der Arbeitgeberverband, der Bundesverband der deutschen Industrie, der Deutsche Gewerkschaftsbund sowie die Gewerkschaften IG Metall, IG BCE und Verdi.
1: Der sogenannte Tankrabatt fällt wie geplant Ende Juni weg. Die Fraktionen von Union und SPD hätten das Ende der Aktion nach langen Beratungen entschieden, bestätigte Unionsfraktionsvize Müller dem ARD-Hauptstadtstudio. Sollte es einen erneuten starken Preisanstieg geben, könne man auch in den Sommerferien schnell reagieren, so Müller. Der Tankrabatt gilt seit dem 1. Mai. Die Koalition hatte die Spritsteuer um knapp 17 Cent pro Liter gesenkt. Die Armee von Litauen will ihren Fuhrpark mit Militärfahrzeugen aus Deutschland aufrüsten. Davon profitieren vor allem die Hersteller Mercedes-Benz und Daimler Truck. Sie erhielten einen Großauftrag aus Vilnius. Aus Stockholm, Jana Sinham.
3: Laut einer Mitteilung des litauischen Verteidigungsministeriums geht es um Geländewagen und Spezial-LKWs im Auftragswert von rund 1 Milliarde Euro. Sie sollen zwischen 2026 und 2032 ausgeliefert werden. Mit den Militärfahrzeugen wollen die Streitkräfte in dem baltischen NATO-Land ihre Logistikkapazitäten stärken, zum Beispiel um Truppen und Waffen zu transportieren. Finanziert werden soll das Geschäft teilweise mit Hilfe eines Rüstungskredits aus dem sogenannten SAFE-Programm der Europäischen Union.
1: Das US-Militär hat nach eigenen Angaben einen Tanker im Golf von Oman angegriffen. Danach wurde von einem Flugzeug aus Präzisionsmunition in den Maschinenraum des Schiffes abgefeuert. Der Tanker sei manövrierunfähig gemacht worden. Er wollte nach US-Angaben iranisches Öl exportieren und damit die von den Vereinigten Staaten verhängte Seeblockade durchbrechen. Das Wetter in Deutschland. In der Nacht gebietsweise trocken, auch Schauer und einzelne Gewitter, Tiefstwerte 12 bis 3 Grad. Morgen wechselnd bewölkt, später einige Schauer und einzelne Gewitter, im Südwesten länger trocken, höchstens 13 Grad im Erzgebirge bis 21 Grad im Südwesten. Am Freitag zeitweise Schauer, vereinzelt Gewitter 14 bis 22 Grad. Am Samstag im Nordosten Schauer und selten Gewitter, im Südwesten freundlich 16 bis 26 Grad. Das waren die Nachrichten.
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4: Die Autobahn 1 Osnabrück Richtung Bremen ist zwischen Dreieck Alhorner Heide und Wildeshausen West wegen Bauarbeiten bis Freitag früh jeweils zwischen 19 und 6 Uhr gesperrt. Die Umleitung führt über die A29 und Alhorn. Die A4 Aachen Richtung Köln ist zwischen dem Kreuz Köln West und Köln Eiffeltor wegen Markierungsarbeiten bis 5 Uhr gesperrt. A5 Frankfurt Richtung Kassel zwischen Bad Nauheim und Gambacher Kreuz 3 Kilometer Stau wegen Bergungsarbeiten. Die A9 Halle Leipzig Richtung Berlin ist zwischen Wiedemar und Halle Saale nach einem Unfall gesperrt, dadurch staut es sich. Die A10 Dreieck Havelland Richtung Dreieck Barnim ist zwischen Oberkrämer und Kreuz Oranienburg nach einem Unfall gesperrt, dadurch ebenfalls Stau. Die A31 Meppen-Leer wird zwischen Jemgum und Leer West wegen Bauarbeiten im Ems-Tunnel bis Freitag früh jeweils zwischen 20 und 6 Uhr in beiden Richtungen gesperrt. Die A71 Richtung Schweinfurt ist zwischen Oberhof und Suhl-Zellamelis wegen Wartungsarbeiten im Tunnel Hochwald bis 6 Uhr früh gesperrt. Auf der Autobahn 81 Singen-Schaffhausen zwischen Kreuz Singen und Hilzingen ist der Hohentwiel-Tunnel wegen Wartungsarbeiten bis morgen früh 6 Uhr gesperrt. A99 München-West Richtung München-Nord, der Tunnel Allach ist nach Auslösung der Höhenkontrolle gesperrt. Berlin, die A100 ist zwischen Jakob-Kaiser-Platz und Hohenzollern-Damm wegen Wartungsarbeiten in beiden Richtungen noch bis 5 Uhr früh gesperrt. Nochmal Berlin, A111 stadteinwärts. Der Flughafen Tegel ist wegen Wartungsarbeiten gesperrt. Und die A565 Bonn-Meckenheim ist zwischen Bonn-Beuel und Bonn-Auerberg in beiden Richtungen wegen Brückenarbeiten. Dreharbeiten gesperrt.
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4: Heute mit Sven Hasenclever. In Belfast kam es in der vergangenen Nacht zu Krawallen. Angesichts neuer Aufrufe zu Protesten beendeten örtliche Medien zufolge mehrere Schulen schon am Mittag den Unterricht. Geschäfte wurden geschlossen. Unsere Korrespondentin Franziska Hoppen mit einem Rückblick auf die Folgen der Nacht, bis hierhin mit politischen Folgen.
5: Für viele Anwohner in Belfast war die vergangene Nacht ein Angsterlebnis. Schwarz vermummte Mobs zündeten erst Autos und Mülleimer an, später mehrere Wohnungen. Bewohner mussten gerettet werden. Ein Familienvater beschrieb am Morgen danach in der BBC:
6: Yesterday I was devastated.
5: Gestern war ich am Boden zerstört, entsetzt. Ich wusste nicht, was ich tun sollte, um meine Kinder zu schützen. Immer wenn ich das hier nebenan sah, dachte ich, das nächste Mal trifft es uns. Laut Medienberichten attackierten die Randalierer gezielt Wohnhäuser, in denen sie Ausländer vermuteten. Nach dem brutalen Messerangriff am Montagabend, bei dem ein sudanesischer Tatverdächtiger festgenommen wurde, hatten in den sozialen Netzwerken Agitatoren zu Protesten aufgerufen. Auch Großbritanniens bekanntester Rechtsextremer Stephen Yaxley-Lennon, besser bekannt als Tommy Robinson. Milliardär und Ex-Besitzer Elon Musk teilte die Aufrufe. Diese zwei Männer erklärten der ARD am Dienstagabend, wie sie sich die Proteste erklärten.
7: They're just angry.
5: Sie sind einfach wütend auf die Regierung, weil die ihnen nicht zuhört. Sie wollen keine Masseneinwanderung in diesem Land. Jedes Mal hat die Regierung die Menschen in diesem Land im Stich gelassen, immer und immer wieder. Wenn all das nichts ändert, wird es nur noch schlimmer werden, bis es einen Punkt erreicht, an dem es kein Zurück mehr gibt. Emotionen auf der einen Seite, Zahlen auf der anderen. In Nordirland erhalten derzeit rund 2000 Menschen als Asylsuchende Unterstützung. Dr. Michna Kuibus, Forscher am Migration Observatory, einer Forschungseinrichtung für Migrationspolitik an der Universität Oxford. In Nordirland war die Zuwanderung in den letzten Jahrzehnten deutlich geringer als im übrigen Vereinigten Königreich. Es sind weniger Menschen mit Visa legal eingereist und weniger Menschen über das Asylsystem, was zu einer weniger vielfältigen Bevölkerung geführt hat. Für die Krawalle hat der Stadtrat Carl White von der Social Democratic and Labour Party deshalb eine andere Erklärung. Diejenigen, die Busse, Wohnhäuser und Autos in Brand gesteckt haben, sind an keiner Diskussion interessiert. Es handelt sich um rechtsextreme Schläger und Brandstifter, die sich zu Verbrechen und Rechtsverstößen hinreißen lassen und von Influencern in den sozialen Medien angeheizt werden. Sie würden nun die volle Härte der Gesetzeskraft zu spüren kriegen. Und auch diese beiden Anwohnerinnen hatten für die Gewalt kein Verständnis. Ich bin zu Hause geblieben. Ich wollte mich in nichts hineinziehen lassen. Warum zerstört ihr eure eigene Stadt? Die Menschen, die am nächsten Tag aufwachen, müssen das auch durchmachen. Dabei sei Belfast normalerweise eine friedliche Stadt, das betont auch Stadtrat White. Es waren viele Demonstrationen geplant, ich glaube 30 oder 40. Nur etwa 10 fanden tatsächlich statt und von diesen war nur eine kleine Minderheit gewalttätig. Im Londoner Parlament verurteilte Premierminister Keir Starmer die rassistischen Ausschreitungen aufs Schärfste.
8: We are united.
5: Wir rufen gemeinsam zur Ruhe auf und sind entschlossen, die Ordnung wiederherzustellen, die Polizei und alle, die an vorderster Front im Einsatz sind, zu unterstützen und dafür zu sorgen, dass Gerechtigkeit walten kann. Ähnlich klang Oppositionsführerin Cammy Badenoch. Die Menschen haben das Recht, von ihren Politikern zu erwarten, dass sie ihre Grenzen sichern. Aber niemand hat das Recht, Familien aus ihren Häusern zu vertreiben oder öffentliches Eigentum in Brand zu setzen und die Polizei anzugreifen. Der mutmaßliche Täter, dem unter anderem versuchter Mord vorgeworfen wird, war am Vormittag einem Richter vorgeführt worden. Laut Medienberichten äußerte sich der 30-Jährige nicht zu den Vorwürfen.
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4: Die Bundesregierung will die deutsche Luftfahrtindustrie stärken. Sie hat dazu eine neue Strategie beschlossen. Zum Inhalt Oliver Neuroth.
9: Die Luftfahrtstrategie legt fest, welche Ziele der Staat in der Luftfahrt verfolgt und welche Herausforderungen er sieht. Der Anspruch an die Branche ist hoch. Deutschland solle eine führende Luftfahrtnation werden, und zwar innerhalb der nächsten 15 Jahre. Die Bundesregierung zählt darauf, dass die Luftfahrtbranche weiter wächst. Sie sei ein wesentlicher Faktor für wirtschaftliche Stärke. Deutschland hat zwar keinen eigenen nationalen Flugzeugbauer, wie etwa Boeing in den USA, aber Deutschland ist einer der wichtigsten Standorte des europäischen Luftfahrtkonzerns Airbus. Rund 130.000 Menschen arbeiten hierzulande in der Luft- und Raumfahrtindustrie. Die Bundesregierung erwähnt in ihrer Strategie auch die militärische Luftfahrt. Deutsche Firmen leisteten einen unverzichtbaren Beitrag dazu, dass die Bundeswehr einsatzfähig bleibe. Die Regierung betont auch, dass die Luftfahrt wettbewerbsfähig und resilient sein muss. Also in Zeiten von Krisen und Treibstoffknappheit soll der Flugverkehr weiterhin verlässlich funktionieren, um Deutschland mit der Welt in Verbindung zu halten. Der Bundesverband der deutschen Industrie hat schon eine konkrete Forderung, um die deutsche Luftfahrt tatsächlich wettbewerbsfähig zu halten. Die Steuern für Flüge sollten weiter sinken.
4: Der Übernahmekampf zwischen der Großbank UniCredit und der Commerzbank geht weiter. Das italienische Institut hat sich nach eigenen Angaben weitere Anteile an dem deutschen Mitbewerber gesichert.
7: Wie sie mitteilt, haben ihr die Aktionäre der Frankfurter Bank bereits knapp 11% der Commerzbank-Aktien angeboten. Die UniCredit würde damit nach eigenen Angaben einen Anteil von fast 38% an der Commerzbank besitzen. Mithilfe von diversen Finanzinstrumenten könnte sie sogar Zugriff auf weitere Aktien bekommen und hätte dann möglicherweise die Mehrheit der Anteile an der Commerzbank. Die zweitgrößte deutsche Privatbank zweifelt die Angaben der UniCredit an. Ein Sprecher der Commerzbank sagte, bisher hätten kaum Privatanleger das Angebot angenommen und kein einziger Großinvestor. Man habe daher die Finanzaufsicht BaFin eingeschaltet. Im Rahmen ihres freiwilligen Übernahmeangebots bietet die UniCredit für jedes Commerzbankpapier knapp eine halbe eigene Aktie. Das Angebot gilt bis nächsten Dienstag und kann verlängert werden.
4: Fast drei Viertel aller neuen Gebäude in Deutschland werden derzeit mit klimafreundlichen Wärmepumpen beheizt. Das hat das Statistische Bundesamt mitgeteilt. Der Anteil von Wärmepumpen im Neubau hat sich binnen 10 Jahren damit fast mehr als verdoppelt. Katha Jansen berichtet.
8: Damit ist die Wärmepumpe bei neu gebauten Häusern inzwischen mit Abstand die beliebteste Heizquelle. Rund 74% der 2025 fertiggestellten Wohngebäude heizen so. Bei den Häusern, die in Planung sind, setzen sogar 87% auf die Wärmepumpe. Allerdings betrifft das weiter vor allem Ein- und Zweifamilienhäuser. Neubauten mit mehr Wohnungen hatten zuletzt in nur etwas mehr als der Hälfte der Fälle eine solche Heizung. Morgen wird der Bundestag das neue Gebäudemodernisierungsgesetz debattieren. Das soll das bisherige Heizungsgesetz ablösen und auch im Neubau wieder Gas- und Ölheizungen zulassen. Betreffen dürfte das in der Realität aber nur wenige. Während Gasheizungen vor 10 Jahren noch mehr als die Hälfte der Heizungen im Neubau ausgemacht haben, waren es zuletzt nur noch rund 11%.
4: Soweit die Wirtschaft in der ARD-Infonacht. In Brandenburg haben einige heutige AfD-Landtagsabgeordnete früher für die Staatssicherheit der DDR gearbeitet. Das hat eine Kommission des Landtags in Potsdam festgestellt. Die hat nämlich mehr als 30 Abgeordnete überprüft, die 1990, also am Ende der DDR-Zeit, volljährig waren. Bei 5 Abgeordneten hat die Kommission Verbindungen zur Stasi festgestellt. 4 davon sind in der AfD-Fraktion, einer ist parteilos. Und ein Fall fällt besonders auf, berichtet Amelie Ernst.
10: Sehr sachlich berichtet Brandenburgs Aufarbeitungsbeauftragte Maria Noke den Mitgliedern des Hauptausschusses im Landtag über die Erkenntnisse zum AfD-Abgeordneten Jean-René Adam. Mit 18 hatte der sich 1983 beim Bereich K1 der Kriminalpolizei als inoffizieller Mitarbeiter verpflichtet. Diese Abteilung arbeitete eng mit der DDR-Staatssicherheit zusammen. Adams Auftrag? Jugendliche beobachten und nonkonformes Verhalten melden.
11: Es liegen eine handschriftliche Verpflichtungserklärung und 15 Treffberichte eines Mitarbeiters des Arbeitsgebietes 1 der Kriminalpolizei über 14 Treffen und 3 Kurztreffs vor. Ein Bericht nach Informationen des IM und 7 handschriftliche Berichte von Herrn Adam mit Decknamen Hubert unterschrieben.
10: Jean-René Adam alias Hubert informierte die Kriminalpolizei rund ein Jahr lang über Jugendliche, die in der Kirche aktiv waren, die über eine Ausreise nachdachten oder die ein scheinbar unstetes Leben führten.
11: Er wurde gezielt zur Informationsbeschaffung über Jugendliche eingesetzt, die sich regelmäßig in Gaststätten, als Partyräumen bezeichneten Orten und an sogenannten Konzentrationspunkten trafen. Er nannte zahlreiche Namen und gab personenbezogene Informationen mit denunziatorischem und belastendem Charakter weiter.
10: Und diese Infos konnten Menschen schaden, so Noke. Auch wenn sich die konkreten Folgen aus den vorhandenen Akten nur ansatzweise nachvollziehen lassen. Anders als andere distanzierte sich Adam später auch nicht aktiv vom Bereich K1 und der Staatssicherheit. Von der Verbindung der beiden Behörden will er nichts gewusst haben. AfD-Fraktionschef Hans-Christoph Berndt glaubt ihm.
12: Und das Ganze ist 42 Jahre her. Das ist länger, als die DDR bestand. Herrn Adam war nicht bewusst, dass er sich für die Stasi verpflichtet. Aber so war das Leben in der DDR. Es gab eben systemnahe Menschen.
10: In diesem Fall fordert die AfD Milde und Verständnis. möchte, dass der Fall Jean-René Adam differenziert und mit Blick auf die Umstände bewertet wird. Doch genau das komme der AfD bei anderen Themen wie Ausländerkriminalität oder Extremismus nicht in den Sinn, entgegnet CDU-Fraktionschef Steven Breetz.
13: Was ich bei Ihnen bemerkenswert finde, zu welch differenzierten Pirouetten Sie allerdings in der Lage sind. Und jetzt frage ich Sie mal, Herr Dr. Berndt, Sie sind derjenige, der Wahlplakate als AfD an die Straße klebt, wo steht DDR 2.0, wo dran steht Verfassungsschutz gleich Stasi. Sie sind Vertreter einer Partei, bei der die Bundesvorsitzende sich hinstellt und von, Zitat, schmierigen Stasi-Spitzeln redet.
10: Doch die AfD bleibt dabei, alles lange her und ein Fall von vielen. Konsequenzen muss Jean-René Adam in seiner Fraktion derzeit nicht befürchten.
4: Amelie Ernst berichtete aus Potsdam.
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4: Der Schweizer Soziologe und ehemalige Politiker Jean Ziegler ist tot. Er starb nach Angaben seiner Frau im Alter von 92 Jahren in Genf. Als Autor und Berater der Vereinten Nationen verschrieb er sich dem Kampf gegen Ungerechtigkeit und für Menschenrechte. Ein Nachruf von unserer Korrespondentin Sandra Bigger.
14: Privat galt Jean Ziegler als sanft, humorvoll und umgänglich. Ging es aber um soziale Gerechtigkeit, war er kämpferisch und nahm kein Blatt vor den Mund. Häufig und leidenschaftlich teilte er auch gegen seine Landsleute aus.
15: Unser Volk ist ja das wahrscheinlich politisch gebildetste Volk der Welt und stimmt immer gegen seine eigenen Interessen.
14: Jean Ziegler wurde am 19. April 1934 als Hans Ziegler in Thun geboren. Seinen Vornamen änderte er später. Auf Drängen der französischen Feministin und Schriftstellerin Simone de Beauvoir. Diese hatte zu ihm gesagt, Hans, das ist doch kein Name. Jean Ziegler wuchs in einem calvinistischen Elternhaus auf, sein Vater war Amtsrichter. Zunächst studierte der Schweizer Recht in Bern und Genf, später dann auch noch Soziologie in Paris und New York. Als Assistent eines UNO-Sonderbeauftragten reiste Ziegler nach Afrika. Im Kongo begegnete er extremer Armut und Gewalt. Auch durch Wachsoldaten, die Frauen und Kinder zurückprügelten, die über den Zaun geworfene Essensreste der UNO-Residenz aufsammeln wollten. Eindrücke, die ihn politisch radikalisierten.
15: Ich sah diesen Spektakel Nacht für Nacht und eines Tages habe ich mir geschworen, was immer auch passieren wird in meinem Leben, ich werde nie mehr auf der Seite der Henker sein.
14: Sein wohl wichtigstes politisches Erweckungserlebnis hatte er 1964 in einem Gespräch mit Che Guevara. Der Argentinier war wegen einer UN-Konferenz in Genf und Ziegler sein Fahrer.
15: Und am letzten Abend habe ich alle einen Mut zusammengenommen und gesagt, Kommandante, ich will mit euch gehen. Dann hat mich der Che an das Fenster gerufen. Da war unten in der Nacht die Seebucht mit da diesen Leuchtreklamen für die Banken, Juweliere, Versicherungen und so weiter. Er hat gesagt, siehst du diese Stadt da unten? Das ist das Gehirn des Monsters, da musst du kämpfen. Und hat sich abgewandt.
14: Zunächst war Jean Ziegler gekränkt. Rückblickend sagte er jedoch, Che Guevara habe ihm den für ihn richtigen Weg gezeigt. Den der, wie er ihn nannte, subversiven Integration. Jean Ziegler wurde Professor für Soziologie an der Universität Genf und ständiger Gastprofessor an der Sorbonne in Paris. Für die Sozialdemokratische Partei der Schweiz saß er im Nationalrat, schrieb zahlreiche Bücher. Wegen massiver Kritik an Schweizer Politik, Wirtschaft und Finanzwesen wurde ihm immer wieder Landesverrat vorgeworfen. Nachdem der Schweizer Nationalrat ihm 1991 die Immunität entzogen hatte, rollte auf Jean Ziegler eine Prozesslawine zu. Er musste so viel Schadenersatz bezahlen, dass er zeitweise mehrere Millionen Franken Schulden hatte. Aufhalten ließ sich der Schweizer davon jedoch nicht.
15: Diese neoliberale Wahnidee, wenn man die bekämpfen will, dann muss man laut und deutlich reden.
14: Und das tat er auch als UN-Sonderberichterstatter für das Recht auf Nahrung und als Mitglied des UN-Menschenrechtsrates. Sein unaufhörliches Engagement und seine Bereitschaft, sich anzulegen, brachten Jean Ziegler weltweit viel Bewunderung, aber auch Kritik ein. US-Abgeordnete unterstellten ihm beispielsweise Antisemitismus, weil er die Palästina-Politik Israels scharf kritisierte. Auch wurde ihm eine zu große Nähe zu Diktator al-Gaddafi vorgeworfen. Selbst im hohen Alter mischte sich Jean Ziegler noch in aktuelle Debatten ein, laut, polternd und furchtlos. In einem Interview sagte er einmal, er habe jedoch wie jeder andere Mensch auch Angst vor dem Tod. Sein Ziel sei es, lebend zu sterben.
4: Sandra Bigger war das zum Tode von Jean Ziegler.
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4: Der Krieg im Gazastreifen hat zehntausende Menschenleben gefordert und die Gesellschaften weit über die Region hinaus polarisiert. Die öffentliche Debatte wird oft von klaren Parteinamen bestimmt. Differenzierte Stimmen gehen dabei leicht unter. Nun ist auf Deutsch das Buch des Gazas Hamza Abu Hawidi erschienen. Der 29-Jährige ist ein scharfer Kritiker der Hamas und setzt sich zugleich für Frieden mit Israel ein. Guido Pauling stellt das Buch vor.
16: Wer dieses Buch gelesen hat, blickt hinterher anders auf Gaza. Denn Hamza Abu Hawidi gibt den Menschen dort individuelle Züge. Sie sind nicht bloß die Palästinenser, von denen niemand genau sagen kann, wie sehr sie den Terroristen der Hamas zuneigen oder nicht. Wie sehr sie in Israel einen Feind sehen oder einfach nur Familie haben, Wünsche haben, arbeiten und leben wollen. In einer Welt, in der viele glauben, es gäbe die eine und die andere Seite, man müsse also pro oder contra sein, schreibt der junge Mann aus Gaza.
17: Ich kritisiere die Hamas und ich kritisiere die israelische Regierung. Und manchmal fühle ich mich wie der einsamste Palästinenser auf der ganzen Welt.
16: Sehr ehrlich erzählt Hamza Abu Hawidi von seiner behüteten Kindheit in einem der besten Viertel von Gazastadt. Von religiöser und nationalistischer Erziehung mit dem Ergebnis:
17: Ich begann, Israel zu hassen.
16: Verblüfft erlebt er jedoch, dass sein Vater israelische Musik im Radio hört. Und er erlebt, wie brutal sich die Hamas in Gaza an die Macht putscht, Fatah-Mitglieder bestialisch umbringt und fortan das Alltagsleben mit Korruption und Drohungen beherrscht.
17: Wenn sie uns Palästinensern so etwas antun konnten, hatte Israel dann vielleicht tatsächlich Grund, sich vor ihnen zu fürchten, sie nicht als Nachbarn zu wollen?
16: Er beginnt einen Schriftwechsel mit einem Israeli, chattet online über gescheiterte Friedensverhandlungen, die Vertreibung der Palästinenser Ende der 40er Jahre.
17: Zum ersten Mal hatte ich das Gefühl, dass jemand auf der anderen Seite wirklich versuchte, unser Leiden zu sehen, anstatt es zu leugnen oder abzutun.
16: In Hamza erwacht ein neuer Gedanke.
17: Die Hoffnung, dass wir tatsächlich in diesem kleinen Landstrich miteinander leben könnten, wenn die Extremisten auf beiden Seiten an den Rand gedrängt würden.
16: Bis hierher ist Muscheln am Strand von Gaza, so der Titel dieser Memoiren, ein Buch über eine Erweckung. Ein junger Mann hinterfragt Autoritäten, denkt kritisch und demonstriert mit Tausenden gegen die Hamas, was manche im Westen verblüffen dürfte. Es gibt sie also, zivile Opposition in Gaza. Der Preis ist hoch. Hamza bezahlt seinen Einsatz mit tagelanger Haft und schwerer Folter. Doch niemand im Westen interessiert sich für den Hamas-Terror gegen die eigene Bevölkerung. Auch nicht die angeblich so palästinafreundliche Linke.
17: Verraten fühlte ich mich vor allem von den westlichen Unterstützern Palästinas. Wie wenig zählen palästinensische Menschenrechte, wenn sie von jemandem verletzt werden, der kein Israeli ist?
16: In Gaza ist er als Hamas-Gegner in Lebensgefahr. Das ist ihm nun klar. Er beschreibt seine Flucht über die Türkei nach Griechenland und sein Entsetzen über den Terror des 7. Oktober.
17: Das war Mord und Selbstmord und Gaza würde den Preis dafür zahlen.
16: Ein spontanes Handyvideo, in dem er den militärischen Hamas-Anführer kritisiert, geht viral. Seither ist Hamza Abu Hawidi weltbekannt als der Palästinenser, der sich mit der Hamas anlegt. Er erhält Morddrohungen, reist weiter nach Deutschland, wird zu einem Friedensaktivisten, der in Gastartikeln für Newsweek erneut die Hamas-Terroristen kritisiert. Sein Asylantrag wird abgelehnt. Griechenland sei für ihn zuständig. Seitdem lautet sein aktueller Status in Deutschland geduldet. Währenddessen erfährt er, wie engste Freunde und Bekannte in Gaza durch israelische Kugeln sterben. Und schreibt schließlich ein Buch. Dieses Buch, in dem er formuliert:
17: Ich glaube nach wie vor an Frieden und Koexistenz. Ich kritisiere die Hamas weiter. Ich spreche mich nach wie vor auch gegen inakzeptables Vorgehen im pro-palästinensischen Lager aus. Aber ich prangere auch die grauenhafte israelische Kriegsführung an. Und ich achte seitdem noch genauer darauf, welche Worte ich wähle.
16: Es gibt sie. Menschen wie Hamza, die zwischen allen Fronten für Versöhnung stehen. Wer dieses Buch gelesen hat, blickt hinterher anders auf Gaza.
4: Und dieses Buch von Hamza Abu Huwaidi heißt Muscheln am Strand von Gaza, Erinnerungen an ein zerstörtes Land. Es ist bei S. Fischer erschienen, hat 240 Seiten und kostet 24 Euro.
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4: Heute Abend wird die Fußball-Weltmeisterschaft angepfiffen, die in den kommenden 5,5 Wochen in Mexiko, den USA und in Kanada stattfindet. Das Turnier ist so groß wie nie und ziemlich umstritten. Unser Gastkommentator ist heute Mike Koltermann, Chefredakteur der Hamburger Morgenpost. Er hofft trotz allem auf ein schönes Turnier.
18: Wenn beim WM-Eröffnungsspiel erstmals nach 4 Jahren wieder der Ball auf dieser Bühne rollt, wenn Milliarden Menschen vor dem Bildschirm mitfiebern, dann verblasst der Alltag und noch so große Sorgen sind mal kurz weit weg. Zumindest sollte es so sein. Aber jetzt sehen Sie das mal Omar Atan. Die USA ließen den somalischen FIFA-Schiedsrichter nicht einreisen. Der Grund? Sicherheitsbedenken. Oder erzählen Sie es den Fans der mexikanischen Mannschaft. Die müssen auch während des Turniers in den USA Angst vor Trumps entfesselt agierenden Immigrationsbehörden haben. Oder erzählen Sie es den Fans, die gerne in die Stadien gegangen wären, aber aufgrund der notorischen Geldgier der FIFA und der horrenden Preise keine Chance dazu haben. Russland, Katar, Blatter. Der Fußball hat schon vieles überstehen müssen. Übersteht er auch Trump und Infantino? Ich jedenfalls sitze heute Abend vor dem Fernseher und drücke die Daumen.
4: Diese Hoffnung unseres Gastkommentators Mike Koltermann von der Hamburger Morgenpost teilen nicht alle Medien. Viele blicken ziemlich skeptisch auf die WM, zum Beispiel die Rheinzeitung aus Koblenz.
19: Der Gigantismus kennt im entfesselten Zirkus von FIFA-Chef Infantino längst keine Grenzen mehr. Und wenn dann ein weiterer Größenwahnsinniger wie US-Präsident Trump seine Finger im Spiel hat, gibt es ohnehin kein Halten mehr. Die Männerfreundschaft der beiden Alpha-Tiere steht exemplarisch für vieles Ungute und alles Testosterongesteuerte der heutigen Zeit. Das Ego steht über allem, auf Verluste wird keine Rücksicht, der maximale Gewinn aber nur allzu gern in Kauf genommen. So wird die anstehende Mammut-WM vor allem in puncto Kommerzialisierung nach US-Geschmack noch einmal ganz neue Maßstäbe setzen.
4: Viele Medien kritisieren auch die Anbiederung der FIFA an die Regierung des Gastgeberlandes USA. Die verwehrt zahlreichen Fans aus muslimischen Ländern die Einreise und hat die iranische Nationalmannschaft gezwungen, ihr Quartier über die Grenze nach Mexiko zu verlegen. Das kommentiert Boris Herrmann von der Süddeutschen Zeitung im Podcast Auf den Punkt.
20: Das ist ein Unding, das widerspricht alles, was hier gerade passiert. Unter anderem dem Neutralitätsgebot, das die FIFA in ihren Statuten stehen hat. Und wenn ich das so sagen darf, auch dem Geist des Fußballs. Das Motto dieser WM ist ja Football unites the world. Und alles, was wir gerade erleben, führt dazu, dass dieses Motto eigentlich zum Hohn wird.
4: Sagt Boris Herrmann von der Süddeutschen Zeitung. Es gibt aber auch einige Medien, die trotz allem das Gute an der WM sehen. Der Tagesspiegel etwa erkennt es in den Fans.
19: Sie sind es, die gemeinsam auf den Straßen feiern. Sie sind es, die regelmäßig anprangern, dass die FIFA den Sport zerstört. Und sie lassen sich auch hierzulande die Vorfreude nicht nehmen. Die WM in den USA als neuer Härtetest für den Fußball. Auch diesen wird er überleben. Denn er hat eine Anziehung, der selbst Trump und die FIFA nichts anhaben können. Es ist die Freude am Spiel.
4: Und die neue Osnabrücker Zeitung findet sogar:
19: Tatsächlich ist es gar nicht zu hoch gegriffen, dieses Turnier als Menschheitsereignis zu bezeichnen. Kein anderes Ereignis erreicht auch nur annähernd so viele Menschen. Wenn in nächster Zeit überhaupt noch einmal so etwas wie ein globales Wir-Gefühl entstehen kann, ein Bewusstsein dafür, dass sich die Menschen am Ende vielleicht doch so fremd gar nicht sind, dann wahrscheinlich bei diesem Fußballturnier.
4: Das waren die Standpunkte. Zusammengestellt hat sie heute Johannes Zuber.

Der Reformgipfel im Kanzleramt ist zu Ende. Erste Einschätzung dazu bei uns in der kommenden Viertelstunde nach den nächsten Nachrichten um 0 Uhr.

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1: Um 0 Uhr mit Juliette Groß. 3,5 Stunden lang haben die Spitzen der schwarz-roten Koalition am Abend mit Wirtschaftsverbänden und Gewerkschaften beraten. Wie angekündigt, sind bei dem Treffen keine Entscheidungen gefallen. Aus Berlin, Bianca Schwarz.
2: Die Bundesregierung hat danach in einer Pressemitteilung mitgeteilt, es sei in konstruktiver und konzentrierter Atmosphäre zu 4 Themenfeldern diskutiert worden. Die Situation am Arbeitsmarkt, die Stabilität und Sicherung der Sozialversicherungen, Bürokratieabbau und Steuerpolitik. Einigkeit habe geherrscht in der Feststellung, dass der Wirtschaftsstandort Deutschland vor großen Herausforderungen steht, dass aber gleichzeitig die Sozialsysteme reformiert und die Bürokratielast verringert werden müsse. Außerdem sollen weitere Gespräche folgen, so die Pressemitteilung der Bundesregierung.
1: Das US-Militär hatte nach eigenen Angaben mit 9 Angriffen auf mehrere Ziele im Iran begonnen. Es handele sich um eine Reaktion auf die ungerechtfertigte und anhaltende Aggression des Irans, teilte das für den Nahen Osten zuständige US-Regionalkommando mit. Iranische Medien meldeten mehrere Explosionen an der Südküste des Landes. Zuvor hatte US-Präsident Trump eine Krisensitzung im Weißen Haus einberufen, um über neue Militärschläge gegen den Iran zu beraten. Sogenannte Ewigkeitschemikalien sind offenbar noch gefährlicher als vermutet. Die EU-Chemikalienbehörde stuft eine Verbindung der PFAS-Gruppe jetzt als schädlich für die menschliche Fortpflanzung ein. Aus Brüssel, Andreas Meyer-Feist.
3: Untersucht wurde die Ewigkeitschemikalie TFA. Sie kommt als Abbauprodukt in Pestiziden und Kühlmitteln vor. Der Prüfausschuss der EU-Behörde stufte die Chemikalie als besonders schädlich und absolut unzerstörbar ein. Nach EU-Angaben kann sie die Fruchtbarkeit verringern, das Kind im Mutterleib schädigen und Schilddrüse und Leber beeinträchtigen. Die Einstufung der EU-Behörde könnte die Verbotsdebatte rund um die PFAS-Substanzen beeinflussen. Die EU-Kommission arbeitet an einem umfassenden Verbot.
1: In der Nähe von München hat es einen schweren Busunfall gegeben. Im Landkreis Dachau sind ein Linienbus und ein Reisebus, der mit Schulkindern besetzt war, ineinander gefahren. Wie die Behörden mitteilten, starb ein Kind an den Folgen seiner Verletzungen. 30 weitere Kinder, eine Lehrerin und 2 Busfahrer wurden verletzt. Warum die Busse in Oberbayern zusammengestoßen sind, ist unklar. Das waren die Nachrichten. Das Wetter in Deutschland. Gebietsweise trocken, auch Schauer und einzelne Gewitter, Tiefstwerte 12 bis 3 Grad. Tagsüber wechselnd bewölkt, später einige Schauer und einzelne Gewitter, im Südwesten länger trocken, Höchstwerte 13 Grad im Erzgebirge bis 21 Grad im Mittelgebirge. Am Freitag zeitweise Schauer, vereinzelt Gewitter 14 bis 22 Grad, am Samstag im Nordosten selten Gewitter. Es ist 0:03 Uhr.
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4: Die Autobahn 1 Osnabrück Richtung Bremen ist zwischen Dreieck Ahlhorner Heide und Wildeshausen West wegen Bauarbeiten bis Montag früh jeweils zwischen 19 und 6 Uhr gesperrt. Die Umleitung führt über die A29 und über Ahlhorn. Die A4 Aachen Richtung Köln ist zwischen dem Kreuz Köln West und Köln Eiffeltor wegen Markierungsarbeiten noch bis 5 Uhr gesperrt. A5 Frankfurt Richtung Kassel, zwischen Bad Nauheim und Gambacher Kreuz 3 Kilometer Stau wegen Bergungsarbeiten. Die A9 Halle-Leipzig Richtung Berlin ist zwischen Wiedemar und Halle-Saale nach einem Unfall gesperrt, dadurch staut es sich. Die A10 Dreieck Havelland Richtung Dreieck Barnim ist zwischen Oberkrämer und Kreuz Oranienburg nach einem Unfall gesperrt, dadurch ebenfalls Stau. Die A31 Meppen-Leer ist zwischen Jemgum und Leer West wegen Bauarbeiten im Ems-Tunnel bis 6 Uhr gesperrt. So müsste es richtig heißen, in beiden Richtungen allerdings. Die Autobahn 71 Richtung Schweinfurt ist zwischen Oberhof und Suhl-Zeller-Mehlis wegen Wartungsarbeiten im Tunnel Hochwald bis 6 Uhr früh gesperrt. Auf der Autobahn 81 Singen-Schaffhausen zwischen Kreuz-Singen und Hilzingen ist der Hohentiel-Tunnel wegen Wartungsarbeiten bis 6 Uhr gesperrt. A99 München-Südwest Richtung München-Nord. Der Tunnel Allach ist nach Auslösung der Höhenkontrolle gesperrt. Und Berlin, die A100 ist zwischen Jakob-Kaiser-Platz und Hohenzollern-Damm wegen Wartungsarbeiten in beiden Richtungen noch bis 5 Uhr gesperrt.
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4: Und die kommt vom Norddeutschen Rundfunk aus Hamburg. Am Mikrofon begrüßt sie Sven Hasenclever. Die Spitzen der rot-schwarzen Regierung haben sich am Abend im Kanzleramt mit den Vorsitzenden der Arbeitgeber- und Sozialverbänden getroffen, um über die anstehenden Reformen in Sachen Soziales, Arbeitsmarkt, Gesundheit, Rente und Steuern zu sprechen. Fast 4 Stunden hat man seit 19 Uhr zusammengesessen. Ergebnisse waren nicht geplant. Bianca Schwarz in Berlin. Und dann gab es doch überraschend eine Pressemitteilung. Was stand drin?
2: Das stimmt. Es gab eine überraschende Pressemitteilung. Es war weder eine Pressemitteilung noch eine Pressekonferenz angekündigt. Aber da drin steht, man hätte da in einer konstruktiven und konzentrierten Atmosphäre 4 Themenfelder diskutiert. Und zwar die Situation am Arbeitsmarkt, die Stabilität und Sicherung der Sozialversicherungen, Bürokratieabbau und Steuerpolitik. Und außerdem sei man sich auch in 3 Punkten einig gewesen. Und zwar zum einen in der grundsätzlichen Feststellung, dass der Wirtschaftsstandort Deutschland vor großen Herausforderungen steht, dass aber gleichzeitig die Sozialsysteme reformiert werden müssen und dass die Bürokratielast verringert werden müsse. Das sind die wichtigsten Punkte aus dieser Pressemitteilung.
4: Also kann man schon sagen, dass es jetzt mehr Gemeinsamkeiten gibt als vorher?
2: Ja, das würde ich schon sagen. Also wenn das so stimmig ist, das werden wir dann wahrscheinlich morgen sehen, wenn sich noch mehr Gesprächsteilnehmer äußern. Aber wenn das stimmig ist, was die Bundesregierung in ihrer Pressemitteilung schreibt, dann wäre das wichtigste Ziel von diesem Abend schon erreicht. Das Treffen kann man mehr so ein bisschen als Beziehungspflege verbuchen. Die Arbeitgeber, die Gewerkschafter, die haben seit Monaten nicht mehr so richtig miteinander gesprochen. Und wenn sich diese beiden Seiten jetzt sogar mit der Politik zusammen ein Stückchen angenähert hätten, dann wäre das wirklich kein schlechtes Ergebnis von diesem Abend.
4: Soll es denn bei diesem einen Treffen bleiben oder will man das vielleicht wiederholen?
2: Naja, da hieß es ja im Vorfeld von Seiten der SPD, wir möchten das gerne immer wieder haben. Also wir wollen gerne mit allen an einem Tisch sitzen. Von Seiten der Union war man da viel zurückhaltender. Es hat ja auch wirklich lange gedauert, bis es zu diesem Treffen gekommen ist. Aber das hat sich anscheinend heute Abend auch geändert, weil der letzte Satz in dieser Pressemitteilung ist, wir haben weitere Gespräche vereinbart.
4: Wer steht in Ihrer Einschätzung nach mehr unter Druck? Klingbeil oder Merz oder trifft es beide gleichsam?
2: Ja, ich glaube, diese Entscheidung möchte ich nicht treffen. Also Klingbeil als Finanzminister und SPD-Co-Parteivorsitzender steht natürlich unter Druck. Die SPD läuft Gefahr, ihr sozialpolitisches Profil komplett zu verlieren, wenn sie ihre Forderungen in diesen Reformen nicht wenigstens zum Teil einbringen kann. Und dann haben wir noch nicht über die schlechten Umfragewerte gesprochen. Aber die betreffen ja auch Merz, den unbeliebten Kanzler. Der muss beweisen, dass er regieren kann, dass er diese Regierung zusammenhalten kann, dass er diese Reformen, die man ja wirklich über viele, viele Jahre nicht angegangen ist, zu einem erfolgreichen Ende führen kann. Also ich glaube, im Moment gibt es nur wenige Menschen, die gerne in den Schuhen stecken würden von Merz oder von Klingbeil.
4: Wie ist denn jetzt der weitere Zeitplan bis zur Sommerpause?
2: Der weitere Zeitplan, also wenn man mal grob auf die einzelnen Reformvorschläge guckt, weil man hat ja da schon unterschiedliche Wege zurückgelegt. Bei der Reform der gesetzlichen Krankenversicherung zum Beispiel, da hat sich die Regierung auf ein Gesetz geeinigt. Das kommt diesen Freitag auch schon in den Bundestag. Also da reden die Bundesländer nochmal mit. Wollen sie auch zum Beispiel bei der Frage, wie viele Krankenhäuser es in Zukunft noch geben soll? Das Gesetz zur Reform der Pflegeversicherung, das liegt ebenfalls schon vor und da läuft aber noch die Ressortabstimmung mit den anderen Ministerien. Das heißt, da ist man noch in einem wesentlich früheren Stadium und da gibt's auch viel Kritik, zum Beispiel an dem Vorschlag, die Rentenbeiträge für pflegende Angehörige nicht mehr komplett von der Pflegekasse zu übernehmen. Also da wird's wahrscheinlich noch Veränderungen geben. Und ich kann mir auch schwer vorstellen, dass die Regierung die Rentenreform mal so eben durchwinken kann, auch wenn sie das bestimmt gerne würde. Also da kommen wahrscheinlich noch ein paar kontroverse Debatten. Und dann wäre da ja auch noch die Steuerreform. Da ist man sich schon einig, dass man die Normalverdiener entlasten will. Aber woher man das Geld dafür nimmt, also auf diese Frage gibt es noch keine gemeinsame Antwort. Und wenn wir uns das jetzt noch mal anschauen auf der Zeitachse bis zur Sommerpause, die beginnt in 4 Wochen ungefähr. Bis dahin gibt es nach dieser Woche jetzt gerade noch 2 Sitzungswochen und noch einmal kommt der Bundesrat zusammen und der müsste die Reformvorschläge ja durchwinken. Und das ist wirklich wahnsinnig wenig Zeit. Realistisch ist wahrscheinlich, dass diese Reformvorschläge alle noch vorgelegt werden, dass die alle in 4 Wochen auf dem Tisch liegen. Aber dass sie entschieden worden sind, das würde wirklich nur klappen, wenn man sich extrem gut vorbereitet.
4: Blicken wir über die Sommerpause noch einmal ganz kurz hinaus, Bianca Schwarz. Was ist Ihre persönliche Einschätzung? Was wird sich mit Sicherheit in den nächsten 12 Monaten für uns Bürger ändern?
2: Also wenn Sie sagen mit Sicherheit, dann sage ich mit Sicherheit, das ist relativ schwer zu sagen. Aber man muss sich schon darauf einstellen, dass ein Teil dieser Reformvorschläge wirklich harte Sparpläne sind. Und die Frage ist auch, gelingt es dieser Regierung, die Bürgerinnen und Bürger mitzunehmen, indem man eben auch eine positive Vision zeichnet für die Zeit nach der Umsetzung der Reformen? Hat man eine gute Idee dafür, wie Deutschland dann aufgestellt ist? Oder gelingt das genau nicht? Das wäre ja entscheidend für die nächsten Monate. Und das ist auch für die Bewertung von diesem Abend heute die entscheidende Frage. Weil wenn es nicht gelungen ist, Arbeitgeber und Gewerkschafter langfristig nochmal ins Boot zu holen, dann können wir uns wahrscheinlich schon auf einen heißen Sommer einstellen mit vielen, vielen Demonstrationen.
4: Soweit Einschätzung von Bianca Schwarz aus dem Hauptstadtstudio Berlin. Und wir hören nun eine weitere Perspektive, die bei dem Treffen allerdings nicht vertreten war. 11 mittelständische Wirtschaftsverbände haben in einer Stellungnahme kritisiert, dass nur die großen Verbände dabei sind und das Treffen damit nicht die gesamte wirtschaftliche Realität des Landes abbilde. Mit einem hat meine Kollegin Birgit Langhammer vom NDR gesprochen. Christoph Ahlhaus ist Chef des Mittelstandsverbandes BVMW. Wieso ist denn der Mittelstand nicht dabei gewesen? Fühlen Sie sich übergangen?
5: Ich würde nicht sagen übergangen, sondern es ist ja leider üblich geworden, dass nur auf die Großen gehört wird. Das merkt man ja auch bei den Lösungen, die es bisher gegeben hat, Industrie, Strompreis und andere Dinge. Ja, vielleicht täte es einer solchen Runde mal ganz gut, die Perspektive des Mittelstands mit aufzunehmen, denn bisher haben die vielen Gipfel und die vielen Gesprächsrunden ja keine Ergebnisse gehabt.
6: Andererseits, Herr Ahlhaus, Sie waren auch lange in der Politik und wenn es jetzt heute eh nur um eine Stimmungslage geht und gar nichts bei rumkommen soll, haben Sie nicht einfach Zeit gespart?
5: Ja, das kann man natürlich auch so sehen, aber ich finde, wir haben alle keine Zeit mehr und die Regierung ist jetzt fast anderthalb Jahre im Amt und die Erwartungen sind groß, auch wenn sie jetzt bewusst runtergezont werden, weil man offensichtlich Angst hat, dass nichts mehr rauskommt. Fakt ist, Deutschland, die Leistungsträger, die Menschen in diesem Land, sie erwarten von dieser Bundesregierung jetzt endlich, dass es losgeht mit dem Herbst der Reform, war eigentlich letztes Jahr, aber dass es wenigstens dieses Jahr losgeht und die Wirtschaftswende, die versprochen worden ist, auch kommt.
6: Und wir hören natürlich zu, Herr Ahlhaus. Also welche Perspektive fehlt Ihnen da heute Abend mit am Tisch?
5: Naja, diese Zusammensetzung des sogenannten Sozialpartnergipfels, das ist halt ein Rezept von vorgestern. Gewerkschaften und Industrieverbände sitzen zusammen. Das bildet die Wirklichkeit der deutschen Wirtschaft einfach nicht mehr ab. Und es sind nur noch knapp 50% der Menschen in diesem Land tarifgebunden beschäftigt und nur noch ein Viertel der Unternehmen. Und wenn da sich halt nur die zusammensetzen, die sich schon vor 30 Jahren zusammengesetzt haben, kann da für die aktuelle Lage nicht viel bei rumkommen.
6: Viele kleine und mittlere Unternehmen klagen ja auch eben gerade über die Unsicherheit und Sie haben den Faktor Zeit ja auch schon angesprochen. Wie groß ist da das Problem bei der Energiepolitik oder auch der Regulierung?
5: Na, der Mittelstand ächzt und hat kaum noch Luft zum Atmen. Wir haben die größte Pleitewelle seit über 20 Jahren. Viele überlegen, die Arbeitsplätze abzubauen oder die Betriebssitze zu verlagern. Deswegen ist es höchste Zeit, dass sie zumindest mal eine Perspektive bekommen, wie es weitergehen kann. Keiner erwartet von diesem Gipfel, dass jetzt morgen alle Probleme gelöst sind in diesem Land. Aber mal in irgendeinem kleinen Bereich mal ein Zeichen setzen, wir sind noch reformfähig, wir können noch was. Das wäre, glaube ich, sehr, sehr wertvoll. Und dann ist es mir auch egal, wer da am Ende am Tisch gesessen hat. Hauptsache, es gibt Ergebnisse.
6: Und wenn Sie sagen, in irgendeinem Teil, was wäre denn der effizienteste, der effektivste, also die wirklich Änderung, die direkt auch sofort Konsequenzen hätte beim Mittelstand?
5: Naja, die Themen liegen alle auf dem Tisch, ob das Bürokratieabbau ist, ob das die dringend notwendigen Sozialreformen sind, die Energiepreise, die zu hoch sind, die überbordenden Steuerbelastungen. Aber wenn Sie mich so konkret fragen, ein Signal wäre zum Beispiel ganz schnell zu machen, ganz unkompliziert umsetzbar, schafft den Solidaritätszuschlag ab. Damit werden die Leistungsträger entlastet. Das ist ein klares Signal und ein Zeichen, okay, wir rechnen noch mit euch.
6: Jetzt haben Sie es gerade ja auch schon angesprochen und kurz aufgeblättert, Herr Ahlhaus, die Bundesregierung hat sich sehr viel vorgenommen und es heißt jetzt ja auch schon von verschiedenen Seiten, da verhake man sich in zu vielen Reformen, die ja jeweils auch wieder auf großen Widerstand stoßen. Also hat man sich zu viel auf einmal vorgenommen?
5: Wahrscheinlich ja, weil man in 3 Stunden mit Sicherheit nicht alles besprechen kann, was momentan schwierig ist. Aber gut, das ist jetzt die Strategie der Bundesregierung, des Bundeskanzlers. Eins ist nur auch klar, wenn jetzt wieder nichts bei rumkommt, warten wir nicht aufs nächste Kaffeekränzchen, sondern dann muss der Bundeskanzler von seiner richtigen Kompetenz Gebrauch machen und sagen, wie es in diesem Land weitergehen soll. Dann muss er dafür Mehrheiten finden oder eben, wir müssen ein neues Kapitel aufschlagen. Aber dieses Hinhangeln von Gespräch zu Gespräch, von Gipfel zu Gipfel, das kann keiner mehr verstehen. Das wird auch so nicht mehr funktionieren.
4: Sagt Christoph Ahlhaus, Chef des Mittelstandsverbandes BVMW, im Gespräch mit meiner Kollegin Birgit Langhammer vom NDR. Die Präsidentin der UN-Generalversammlung, Annalena Baerbock, hat sich besorgt geäußert über die Finanzkürzungen bei den Vereinten Nationen. Beim Besuch des UN-Hauptquartiers in der kenianischen Hauptstadt Nairobi sagte Baerbock, gerade Regionen in Afrika seien durch Krisen und Kriege auf Unterstützung angewiesen. Aus Nairobi, Karin Bentsch.
7: Die Finanzkürzungen bei den Vereinten Nationen, sie sind nicht nur Zahlen auf dem Papier.

0: eingestellt oder zusammengeschrumpft. Und es schwächt die Rolle der Vereinten Nationen auf dem afrikanischen Kontinent sehr. Zudem würden große Erfolge der Vereinten Nationen, zum Beispiel bei der Bekämpfung von AIDS, durch die Finanzkürzungen kaputt gemacht. Seitdem die Amerikaner aus der Gesundheitsfinanzierung ausgestiegen seien, würden die Ansteckungszahlen in einigen afrikanischen Ländern wieder in die Höhe schnellen. Ebola sei ein weiteres Beispiel, sagt Baerbock.
1: Da haben Experten auf dem afrikanischen Kontinent lange vorgewarnt und man ist nicht aktiv geworden, auch weil die Mittel fehlen.
0: In Afrika spielen die Vereinten Nationen eine viel größere Rolle als zum Beispiel in Europa. Sie sind Unterstützer in Krisen und Naturkatastrophen, aber auch Treiber von Innovationen, wie zum Beispiel der Digitalisierung, so Baerbock.
1: Die Kürzungen treffen dann insbesondere einige der afrikanischen Staaten besonders hart. Und daher muss man jetzt repriorisieren.
0: Das bedeutet, Prioritäten neu ordnen und neu gewichten. Baerbock fordert, ein Schwerpunkt müsse auf die humanitäre Hilfe gesetzt werden, damit nicht die Ärmsten der Armen komplett im Stich gelassen würden und hunderttausende Menschen in Afrika in Zukunft verhungern.
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3: Die US-Weltraumbehörde NASA hat in Houston, Texas, die Crew für die nächste Mondmission, die Artemis 3, vorgestellt. Vier Astronauten, darunter ein Italiener, sollen bei dem Testflug das Andocken von zwei Mondlandefähren erproben. Erst für 2028 plant die NASA dann die erste bemannte Mondlandung. Kerstin Klein mit Einzelheiten.
4: NASA-Chef Jared Isaacman präsentiert die vier Astronauten für die Artemis 3-Mission.
5: So you want to find out who the astronauts are?
4: Es sind drei US-Amerikaner, Randy Bresnik als Kommandant der Mission, Andrew Douglas und Frank Rubio als Mission Specialist. Und als erster europäischer Astronaut im Artemis-Programm der Italiener Luca Parmitano, der als Pilot die Raumkapsel steuern wird. Der bringe einen Hauch italienischer Leichtigkeit an Bord, scherzt ESA-Generaldirektor Josef Aschenbach.
6: I'm sure he brings a touch of Italian ease to the cockpit.
4: In der Artemis-2-Mission sind im Frühjahr zum ersten Mal seit mehr als 50 Jahren wieder Menschen um den Mond geflogen. Mit Artemis-3 sollten ursprünglich wieder Menschen auf dem Mond landen. Doch nun wird die Mission zu einem Zwischenschritt, bei dem ein Rendezvous und das Andocken von zwei Mondlandefähren an die Orion-Raumkapsel getestet werden soll. Und zwar nicht in Mondnähe, sondern in der Erdumlaufbahn. Eine weise Entscheidung, urteilt Michael Summers, Astrophysiker an der George Mason University.
7: Es klingt so einfach, Rendezvous und Andocken, aber das ist schwer. Software, Hardware, du musst alles testen. Ich habe mich daher gefreut, als die NASA entschieden hat, das erstmal in der Erdumlaufbahn zu tun, anstatt direkt Astronauten zum Südpol des Mondes zu schicken, was ein wirklich schweres Unterfangen ist.
4: 2027, also schon im kommenden Jahr, soll die Artemis-3-Mission starten. Doch es gibt ein Problem. Die Entwicklung der Mondlandefähren verzögert sich. Eine entwickelt das Unternehmen Blue Origin von Amazon-Gründer Jeff Bezos, die andere das Unternehmen SpaceX von Tesla-Chef Elon Musk. Und auch die beiden Trägerraketen, die die Mondlandefähren zum Rendezvous ins All bringen sollen, fliegen noch nicht zuverlässig. Gerade kürzlich ist die von Blue Origin explodiert. Die von SpaceX explodiert immer wieder.
8: So there are problems, you know.
4: Es gäbe ein Problem, sagt auch Michael Summers. Es sei eben nicht so, dass kommerzielle Unternehmen automatisch besser, schneller, billiger seien als die NASA selbst.
7: Wenn kommerzielle Unternehmen das machen, hat das eine gute und eine schlechte Seite. Die gute Seite ist, dass sie viel effizienter sein können. Sie haben nicht so viel Bürokratie. Aber der Nachteil ist, dass sie weniger Erfahrung mitbringen als die NASA.
5: You got the controls.
4: Ihr habt jetzt die Kontrolle, sagt Artemis-2-Kommandant Reid Wiseman, als er symbolisch den Staffelstab an die Artemis-3-Crew übergibt. Die soll nun den Weg ebnen, damit mit Artemis 4 tatsächlich wieder Menschen auf dem Mond landen.
3: Im Stadion von Fußball-Bundesligist Mainz 05 hat es einen Weltrekordversuch der besonderen Art gegeben. Ziel war es, lesend eine Laola-Welle zu schaffen. Aus ganz Rheinland-Pfalz hatten sich dafür Schulklassen auf den Weg nach Mainz gemacht. Auch unsere Reporterin Rabea Amri war dabei.
9: Ich habe sehr viele Bücher zu Hause und ich lese auch sehr gerne.
10: Ganz früh schon sind Mira und alle anderen vom Gymnasium Kirn heute Morgen losgefahren, um rechtzeitig im Fußballstadion in Mainz zu sein.
9: Ich finde cool, dass ich das erste Mal in meinem Leben in einer

0: Arena bin.
1: Ich lese auch sehr viel und ja, ich freue mich einfach hier zu sein.
2: Ich finde es halt richtig cool, dass diese Aktion hier mit dem Lesen, dass die alle zusammenkommen und dann zusammen lesen, ist richtig cool.
3: Tausende von Schülerinnen und Schülern, Leseratten und Fußballfans vereint, machen es sich auf den roten Schalensitzen im Stadion bequem und warten gespannt, dass der Weltrekordversuch losgeht. Eine gelesene Laola-Welle soll entstehen. Ausgedacht hat sich das Kinder- und Jugendbuchautor Stefan Gemmel.
4: Die Idee war einfach, die Kinder jubeln zu lassen. Kinder sind gerne begeistert, sind gerne im Spaß unterwegs. Und da haben wir gedacht, wir könnten ja so eine Laola machen und dabei lesen.
3: Mitorganisiert wird das große Lese-Event vom SWR, Mainz 05 und vom Leseratten-Service. Das ist ein Unternehmen, das sich auf Leseförderung spezialisiert hat. Ein Weltrekord kann Kinder stark machen, weiß Geschäftsführerin Eva Pfitzner.
5: Das Erlebnis, dass man selber auch spürt, ich kann das. Das ist, glaube ich, sehr, sehr wichtig fürs eigene Ego. Und dann geht man vielleicht auch gestärkt an den nächsten längeren Text, den man dann wieder lesen muss, weil die Schule einem das so vorgibt, und sagt, tschakka, ich bin doch Weltrekordler, ich kann lesen, also tue ich es jetzt einfach mal und verliere meine Hemmungen.
3: Und dann rückt die große Laola immer näher. Gelesen wird ein Gedicht von Autor Stefan Gemmel, das er extra für heute geschrieben hat.
4: Es geht um den Spaß am Lesen, es geht darum, dass Bücherfreunde coole Menschen sind, dass sie empathisch sind, weil sie ja mit ihren Figuren leiden. Gutenberg kommt drin vor, weil wir sind ja nun mal in Mainz. Alles das musste ich in 21 Zweizeiler verfassen.
3: Von links nach rechts soll die Laola-Welle durchs Stadion schwappen, während die Kinder ihre zwei Zeilen nacheinander vorlesen.
5: Jede Gruppe kennt ihren eigenen Vers. Der besteht aus zwei Zeilen. Ein Zeil zum Aufspringen, ein Zeil zum Hinsetzen. Dann ist die nächste Gruppe dran, auf und nieder, immer wieder.
3: Der Text erscheint auf der großen Stadionleinwand. Stefan Gemmel gibt den Startschuss.
6: Ganz links, ihr fangt an.
3: Aus tausenden Kehlen erklingen die Verse von Stefan Gemmel über die Freude am Lesen. Es gibt etwas auf dieser Welt, das alles in den Schatten stellt.
7: Etwas, was die Welt verbindet und in allen Ländern findet.
3: Am Ende der Laola-Welle heißt es: Lasst uns feiern, hier und heute, wir sind coole Bücherleute. Und dann steigt die Spannung ins Unermessliche, als der Schiedsrichter vom Rekordinstitut für Deutschland die Teilnehmerzahl und das Ergebnis verkündet.
8: 7.508 Personen liegt. Insofern gibt es hier in Mainz einen Weltrekord.
9: Es ist ein krasses Gefühl.
10: Man freut sich danach auch richtig.
11: Und vielleicht sind wir in 2027 im Weltrekordbuch.
12: Wir haben den Weltrekord!
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14: Mit Thomas Kos. Jetzt geht sie los, die Fußball-Weltmeisterschaft mit dem Eröffnungsspiel am Abend um 21 Uhr deutscher Zeit zwischen Mitgastgeber Mexiko und Südafrika. Die deutschen Spieler werden sich das gemeinsam im Teamquartier anschauen. Der FIFA-Präsident Gianni Infantino wird das natürlich im Stadion live verfolgen. Kurz vor dem WM-Startschuss hat er die umstrittene WM auf einer Pressekonferenz in Mexiko-Stadt verteidigt. Philipp Weißkirch hat die Einzelheiten.
15: Ein Podium in Mexiko. Links der goldene WM-Pokal, rechts der WM-Ball und dazwischen sitzt Gianni Infantino. Vor ihm eine Journalistenschar, die vom FIFA-Präsidenten erstmal einen halbstündigen Monolog serviert bekommt. Infantino dankt zunächst ganz vielen Menschen und hakt dann die heiklen Themen der vergangenen Tage einfach selbst ab. Er sei froh, dass der Iran angesichts der schwierigen Weltlage an der WM teilnehmen könne. Aber kein Wort dazu, dass sich das iranische Team nur am Spieltag in den USA aufhalten darf und die meisten iranischen Fans wohl nicht ins Stadion dürfen. Dabei soll es laut Infantino die inklusivste WM aller Zeiten sein. Zur Posse um den Schiedsrichter aus Somalia, der trotz eines gültigen Visums nicht in die Vereinigten Staaten einreisen durfte, sagt der Schweizer, das sei zwar traurig, aber die FIFA könne nicht alles beeinflussen. Und letztlich verteidigt Infantino auch die horrend teuren Tickets. Die Preise seien angemessen, so der 56-Jährige, der darauf verweist, dass jeder verdiente Dollar wieder in den Fußball zurückfließe.
14: Von Mexiko nach München, dort wurden die Vorrunden der Handball-WM in Deutschland im kommenden Jahr ausgelost. Auf die deutschen Handballer warten Tunesien im Eröffnungsspiel, Serbien, eine Mannschaft, gegen die Deutschland bei der letzten EM verloren hat, und Uruguay als erste Hürden. Deutschland spielt alle Vorrundenspiele in München. Sollten die Vize-Europameister weiterkommen, würde Gislason mit der DRB-Auswahl alle weiteren Begegnungen in Köln austragen. Der Bundestrainer freut sich auf die Heim-WM, warnt aber auch vor den Gegnern.
16: Der Druck wird natürlich da, aber der ist immer da. Und ich denke, da überwiegt die Vorfreude bei uns allen, dieses Turnier hier zu Hause zu haben, mit perfekten Bedingungen. Aber wir wissen auch, dass ein schlechter Tag auch alles in Sand setzen kann.
14: Auf das Ausnahmeteam aus Dänemark könnte Deutschland übrigens erst im Finale treffen. Die Handball-Weltmeisterschaft beginnt am 13. Januar 2027. Das Internationale Olympische Komitee plant weitreichende Reformen für die Olympischen Spiele. Künftig soll das olympische Programm flexibler gestaltet werden. Dafür empfiehlt die IOC-Exekutive, die bisher sehr starren Regeln für das olympische Programm zu modernisieren. Mehr dazu von Christian Michel.
0: Entscheidungen sollen künftig nach festen und transparenten Kriterien getroffen werden. Bewertet werden sollen unter anderem die sportliche Bedeutung, die Attraktivität für Fans und der organisatorische Aufwand. IOC-Präsidentin Kirsty Coventry sagt, so solle das olympische Programm auch künftig relevant und global bleiben.
13: The goal of the process is to ensure that we have a program that allows for us to be relevant globally. Right?
0: Über die Vorschläge stimmen die IOC-Mitglieder Ende Juni bei einer außerordentlichen Sitzung in Lausanne ab. Wie sich das auswirken kann, zeigen aktuelle Entscheidungen der IOC-Exekutive. Skibergsteigen soll nach seinem Olympiadebüt auch 2030 zum Programm der Winterspiele gehören. Offen ist dagegen weiter die Zukunft der nordischen Kombination. Die traditionsreiche Disziplin ist für die Winterspiele 2030 bislang noch nicht bestätigt.
14: Und dann noch eine Meldung vom Tennis. Beim ATP-Turnier in Stuttgart ist Jan-Lennard Struff im Achtelfinale ausgeschieden. Zuvor hatte es auch Jannik Hanfmann erwischt.
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Die Corona-Masken. Viele von uns würden sie wohl am liebsten vergessen, doch sie verfolgen uns weiterhin. Dieses Mal allerdings nur noch vor Gericht. Das Thema bei uns in der kommenden Viertelstunde.

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1: Um 0.30 Uhr mit Juliette Groß. Das US-Militär attackiert erneut Ziele im Iran. Es handele sich um Angriffe zur Selbstverteidigung, erklärte das für die Golfregion zuständige US-Regionalkommando. Die neuen Luftschläge waren zuvor von US-Präsident Trump angekündigt worden. Nach dem Abschuss eines Hubschraubers hatte die US-Armee bereits in der Nacht zu gestern wieder Angriffe auf den Iran geflogen. Die iranischen Revolutionsgarden attackierten im Gegenzug US-Stützpunkte in der Golfregion. Spitzenpolitiker der Koalition haben am Abend im Kanzleramt mehrere Stunden lang mit Vertretern der Gewerkschaften und der Arbeitgeber beraten. Konkrete Ergebnisse hat es nicht gegeben, die Teilnehmer haben aber weitere Gespräche vereinbart. Zu Beginn der Beratungen hatte Kanzler Merz betont, dass gute Lösungen im Dialog entstehen. Aus der Nachrichtenredaktion Thorsten Lange.
2: Nach den Worten von Merz ging es darum, wie Wettbewerbsfähigkeit und Arbeitsmarkt gestärkt werden können. In den nächsten Wochen habe für die Regierung höchste Priorität, Deutschland wieder auf Wachstumskurs zu bringen. Die Politik wollte dazu Vorschläge von Gewerkschaften und Arbeitgebern hören. Eingeladen waren unter anderem der Arbeitgeberverband, der Bundesverband der deutschen Industrie, der Deutsche Gewerkschaftsbund sowie die Gewerkschaften IG Metall, IG BCE und Verdi.
1: In Hannover hat es massive Proteste gegen die Sparpläne von Bundesgesundheitsministerin Warken gegeben. Gewerkschaften und Sozialverbände hatten dazu aufgerufen. Nach deren Angaben sind dem Aufruf etwa 8000 Beschäftigte unter anderem aus Krankenhäusern und Pflegeeinrichtungen gefolgt. Hintergrund sind vom Bundesgesundheitsministerium geplante Kürzungen. Sie zielen darauf ab, die gesetzlichen Krankenkassen zu entlasten. In Hannover geht heute ein Treffen der Gesundheitsminister der Länder zu Ende. Sie beraten über die Zukunft der Gesundheitsversorgung in Deutschland. Papst Leo XIV. Hat am Abend einen Gottesdienst in der Sagrada Familia in Barcelona gefeiert. In seiner Predigt betonte er, christlicher Glaube und Krieg seien unvereinbar. Man könne nicht an Jesus glauben und gleichzeitig den Krieg fördern. Die Messe fand zu Ehren des auf den Tag genau vor 100 Jahren gestorbenen Architekten Antoni Gaudí statt, der die Sagrada Familia entworfen hatte. Im Anschluss an die Messe segnete der Papst den Hauptturm der Basilika, den höchsten Kirchturm der Welt. Das Wetter in Deutschland. Gebietsweise trocken, auch Schauer und einzelne Gewitter, Tiefstwerte 12 bis 3 Grad. Tagsüber wechselnd bewölkt, später einige Schauer und einzelne Gewitter, im Südwesten länger trocken, Höchstwerte 13 Grad im Erzgebirge bis 21 Grad im Mittelgebirge. Am Freitag zeitweise Schauer, vereinzelt Gewitter 14 bis 22 Grad. Am Samstag im Nordosten Schauer und selten Gewitter, im Südwesten freundlich 16 bis 26 Grad. Das waren die Nachrichten.
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3: Die Autobahn 1 Osnabrück Richtung Bremen ist zwischen Dreieck Alhorner Heide und Wildeshausen West wegen Bauarbeiten bis morgen früh noch bis 6 Uhr gesperrt. Die Umleitung führt über die A29 und Alhorn. Die A4 Aachen Richtung Köln ist zwischen dem Kreuz Köln West und Köln Eiffeltor wegen Markierungsarbeiten noch bis 5 Uhr gesperrt. Die A9 Halle Leipzig Richtung Berlin ist zwischen Halle Saale und Bitterfeld-Wolfen nach einem Unfall gesperrt. Die A10 Dreieck Havelland Richtung Dreieck Barnim ist zwischen Oberkremer und Kreuz Oranienburg ebenfalls nach einem Unfall gesperrt. Die A31 Meppen-Leer ist zwischen Jemgum und Leer West wegen Bauarbeiten im Emstunnel bis Montag früh jeweils zwischen 20 und 6 Uhr in beiden Richtungen gesperrt. Die A71 Richtung Schweinfurt ist zwischen Oberhof und Suhl-Zeller-Mehlis wegen Wartungsarbeiten im Tunnel Hochwald bis 6 Uhr gesperrt. Auf der A81 Singen-Schaffhausen zwischen Kreuz Singen und Hilzingen ist der Hohentwiel-Tunnel wegen Wartungsarbeiten bis ca. 6 Uhr gesperrt, und zwar in beiden Richtungen. Und die A99 München-Südwest Richtung München-Nord, der Tunnel Allach, ist nach Auslösung der Höhenkontrolle gesperrt.
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3: Heute mit Sven Hasenklever. Es geht um 287 Millionen Euro und dazu 160 Millionen Euro Zinsen. Das fordert ein Hamburger Unternehmen von dem Landgericht Bonn vom Bundesgesundheitsministerium. Hintergrund ist ein gescheiterter Maskendeal in der Hochphase der Corona-Zeit. Die Hamburger Firma war nach eigenen Angaben telefonisch und per Mail vom damaligen Bundesgesundheitsminister Spahn von der CDU mit Maskenlieferungen beauftragt worden. Die wurden jedoch laut Klage kurzfristig zurückgezogen. Aus Bonn berichtet Jochen Hilgers.
4: Beide Seiten, die klagende Firma und das beklagte Bundesgesundheitsministerium, kamen sich nicht näher. Eine gütliche Einigung wird es nicht geben, sagt Bonns Gerichtssprecher Stefan Schulz.
5: Die Klägerseite hat ausgeführt, dass sie grundsätzlich vergleichsbereit wäre. Von Seiten der Beklagten wurde ein Vergleichsabschluss allerdings abgelehnt unter Hinweis darauf, dass hier weiterhin davon ausgegangen wird, dass es keinen Kaufvertrag gab.
4: Kaufvertrag ja oder nein, das ist die entscheidende Frage in dem Verfahren, das mittlerweile 460 Millionen Euro schwer ist. Der Richter fasste den Verfahrensstand in etwas mehr als einer Stunde zusammen. Es war der Beginn der Corona-Zeit. Masken und medizinisches Gerät waren weltweit begehrt. Die Preise gingen durch die Decke. Der damalige Bundesgesundheitsminister Jens Spahn persönlich meldete sich auf dem Handy des Geschäftsführers der klagenden Firma. Jetzt will ich erst einmal rechtlich verbindlich das Zeug, soll er laut Klägerin gesagt haben und meinte offenbar eine Lieferung von mehr als 350 Millionen Masken. Der Anwalt der Klägerin, Dennis Geißler, sagt weiter.
6: Jens Spahn hat ganz deutlich gesagt, ich befinde mich in einer Zwangslage, ich brauche dringend Ihre Hilfe, hat er dem Geschäftsführer der Klägerin gesagt. Und die Klägerin hat dann sofort reagiert und sofort die vom Gericht zitierte Liste erstellt. Sie müssen sich vorstellen, wir sprechen hier über Waren, die auf der ganzen Welt gefragt waren.
4: Es sei ein Fall aus dem juristischen Lehrbuch, sagte der vorsitzende Richter. Nicht nur das Telefonat, auch ein umfangreicher E-Mail-Verkehr legt laut Klägerin nahe, dass das Geschäft unbedingt zustande kommen sollte. Gerichtssprecher Stefan Schulz über den heutigen Ablauf.
5: Die Kammer hat sehr umfassend in den Sachen Streitstand eingeführt. Sie hat sehr wesentliche Dokumente der Genese eben dieses streitigen Vertragsabschlusses dargestellt, teilweise auch im Wortlaut zitiert und dann eben kurz skizziert, auf welche rechtlichen Fragestellungen es hier bei einer möglichen Entscheidung ankommen könnte.
4: Irgendwann war die Klägerin für sie überraschend raus aus dem Geschäft. Den Zuschlag bekam neben anderen die bis dato völlig unbekannte Firma Emix aus der Schweiz, die zu dem Zeitpunkt lediglich 400 Euro Stammkapital hatte, wie Rechtsanwalt Geißler süffisant vor Gericht anmerkte. Für ihn wurde vor allem klar, unter welchem Druck alle Beteiligten standen.
6: Die Bundesregierung oder das Gesundheitsministerium und vor allen Dingen der Gesundheitsminister stand vor dem Problem, dass er ganz dringend diese Masken benötigte und andere Waren. Und das sagte er auch sehr deutlich.
4: Haben Sie denn eine Erklärung, warum es dann nicht zu diesem Geschäft gekommen ist?
6: Ehrlicherweise, Sie wissen, ich habe das gerade auch noch mal aktiv gefragt. Die Erklärung ist bis heute nicht gekommen. Ich persönlich wundere mich da sehr drüber, weil ja unstreitig ist, dass die Pure Fashion Agency GmbH deutlich niedrigere Preise angeboten hat als letztendlich die Unternehmen, die dann hinterher die Masken geliefert haben.
4: Die Anwälte des Bundesgesundheitsministeriums wollten sich heute mit Blick auf das laufende Verfahren nicht äußern. Eine Entscheidung könnte am 22. Juli fallen.
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3: Die sogenannten Ewigkeitschemikalien sind noch gefährlicher als vermutet. Die EU-Chemikalienbehörde stufte einen PFAS-Stoff jetzt als schädlich für die menschliche Fortpflanzung ein. Und diese Feststellung hat auch Auswirkungen auf die aktuelle Verbotsdebatte. Andreas Meyer-Feist berichtet.
7: Untersucht wurde die Ewigkeitschemikalie TFA. Sie kommt als Abbauprodukt in Pestiziden und Kühlmitteln vor. Der Prüfausschuss der EU-Behörde stufte die Chemikalie als besonders schädlich und absolut unzerstörbar ein. Nach EU-Angaben kann sie die Fruchtbarkeit verringern, das Kind im Mutterleib schädigen und Schilddrüse und Leber beeinträchtigen. Weil sich der Stoff schnell in Wasser auflöst, kommt er auch leicht ins Trinkwasser. Der Stoff kann auch noch nicht aus den Abwässern gefiltert werden. Die Einstufung der EU-Behörde könnte die aktuelle Verbotsdebatte rund um die PFAS-Substanzen beeinflussen, zu der auch dieser Stoff gehört. Die OECD hat eine globale Datenbank dazu veröffentlicht, erklärte Jenny Ivarsson von der Nationalen Schwedischen Umweltbehörde mit 4.730 verschiedenen PFAS-Substanzen. Die EU-Kommission arbeitet seit 1,5 Jahren an einem umfassenden Verbot. Bisher gilt es nur für einige Untergruppen. Die Bundesregierung lehnte bisher ein allgemeines allgemeines Verbot ab, mit Blick auf die Probleme, PFAS durch weniger schädliche Substanzen zu ersetzen. Andere Länder wie Schweden fordern aber einen umfassenden Bann. Der hat sich bisher nicht durchsetzen lassen. Die grüne Europaabgeordnete Jutta Paulus warnte davor, sich mit Teilverboten zufrieden zu geben. Die Folge wäre, dass PFAS weiter genutzt werden dürfte. Mit der Folge,
8: dass jegliche Forschung an Alternativen eingestellt wird. Wenn ich weiß, das, was ich ersetzen will, wird sowieso nie beschränkt werden, dann ist, ich sag jetzt mal, der Business Case äußerst überschaubar und habe dann vielleicht eine Alternative, die aber vermutlich gegenüber dem, was bereits am Markt ist, nicht konkurrenzfähig ist.
7: Die aktuell untersuchte Chemikalie sei sehr beständig und sehr mobil und berge das Risiko, eine sehr dauerhafte und weit gestreute Kontamination der Wasserressourcen zu verursachen, erklärten europäische Umweltorganisationen. Die Empfehlung, die es jetzt dazu gibt, könnte Einfluss haben auf die in vielen Ländern noch längst nicht abgeschlossene Meinungsbildung zu diesem Thema. Der aktuelle Prüfauftrag erging unter anderem auch von der Bundesregierung. Der Druck auf die EU-Kommission, auf den Rat und auf das Europaparlament, eine politische Lösung zu finden, dürfte jetzt größer werden.
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3: Wie viele Frauen Jeffrey Epstein vergewaltigt, manipuliert, anderen Männern zugeführt hat, es gibt nur Schätzungen. Das US-Justizministerium geht von weltweit von über 1000 aus. Wie Epstein und seine Freunde so lange ungesehen ihr perfides Spiel spielen konnten, das ist Stoff für viele Dokumentationen. Annette Kamera hat zusammen mit einem Team für das ARD-Doku-Format Team Recherche einen Film gemacht, der genauer auf die europäische Modelbranche schaut. Denn hier wurden Frauen regelrecht für Epstein rekrutiert, nach dem Motto, wir versprechen dir eine Modelkarriere. Am Ende kam dann aber alles anders. Meine WDR-Kollegin Katrin Schmick hat Annette Kamera gefragt, wie sie auf das Thema gestoßen ist.
9: Also es hat angefangen damit, dass die Epstein-Files ja erstmal veröffentlicht wurden und wir dachten, wir müssen da auch reingucken, so wie, Klammer auf, die halbe Welt eigentlich, Klammer zu. Und wir haben die Daten dann erstmal runterladen lassen und nach Deutschlandbezügen gesucht. Mhm. Also so ganz banal, wie man sich das vorstellt, große Städte eingeben, adweb.de eingeben, gmx.net eingeben und gucken, was bei rauskommt. Und was uns da relativ schnell unter die Lunte gekommen ist, sage ich jetzt mal, sind Model-Agenturen aus Deutschland. Und wir waren so, aha, was machen die da drinne und warum unterhalten die sich mit den Assistentinnen von Epstein und um was geht's da? Und haben dann die Arbeitshypothese entwickelt, die ja auch ein bisschen berichtet ist schon bereits, dass zum Beispiel Epstein, der hatte ja eine Modelagentur, das war auch bekannt, dass diese Modelmasche vielleicht ein größeres Ding war, als wir alle dachten und dass das eben auch der Bezug zu Europa ist und sind dann diesen Weg weitergegangen.
10: Gut, also wir haben Modelagenturen, wir haben junge Frauen, die Models werden wollen. Das ist, das kann man verstehen, nachvollziehen. Und die sind dann mit diesen Scouts aufeinander getroffen. Erzähl uns mal, wie so eine Rekrutierung ausgesehen hat.
9: Also wir haben ja mit Mara gesprochen, die aus Osteuropa in Anführungsstrichen rekrutiert wurde, als sie im Auslandssemester war in Spanien. Und die ist immer zu so einem Beauty-Salon gegangen, wo die sich zum Beispiel die Nägel hat machen lassen. Und da war eines Tages so ein offenes Event, wo sie von einem Mann angesprochen worden ist. Und er meinte, boah, du bist ja schön, bist du eigentlich Model? Und sie meinte so, nee, aber ehrlicherweise wollte ich das immer sein und ich habe mich sogar beworben, aber die Agenturen haben mich abgelehnt. Mhm. Und er meinte dann so, oh krass, ich kann dir helfen und ich habe auch einen sehr einflussreichen Freund in der Branche und das ist Jeffrey Epstein. Okay. Und sie hat sich, Daniel S. war das, der Model Scout, der sie rekrutiert hat, in Anführungsstrichen. Und mit dem hat sie sich dann auch zum Abendessen getroffen und so viel zur Naivität, die hat am Anfang auch erstmal eine Freundin mitgenommen. Also es ist nicht so, dass man da komplett blauäugig oder dass die Frauen da komplett blauäugig reingegangen sind. Und es ist ja tatsächlich auch so, dass große Models, zum Beispiel Toni Garn aus Deutschland, die wurde ja auf der Straße tatsächlich auch einfach gefunden und angesprochen. Also das funktioniert schon so. Mhm. Und wenn dich dann jemand anspricht, denkst du auch erstmal, okay,
10: vielleicht krass, ist das ja also mein Tag, ne? Wann hat denn Mara geahnt oder gedacht, oh, irgendwas läuft hier schief?
9: Also ich glaube, das fällt eher mit ihrem ersten Missbrauch dann tatsächlich zusammen, weil sie ist ja in die USA gereist und war da auch erstmal geflasht von der Professionalität, die ist abgeholt worden mit einem Fahrer, das war alles organisiert, die hat das Flugticket geschickt bekommen. und auch natürlich bezahlt bekommen, musste das nicht bezahlen. Und dann ist sie in diese Villa gekommen und hat Jeffrey Epstein dort zum ersten Mal getroffen und mit ihm in seinem Büro ein Gespräch geführt. Und der meinte dann so, boah, nee, sorry, das mit dem Model, jetzt wo ich dich so sehe, funktioniert es vielleicht doch nicht, aber du könntest meine Assistentin werden. Und dann hat er sie im Haus durchgeführt. Und als sie dann oben angekommen sind im Massageraum, kam es zum ersten Missbrauch. Ja. Und ich glaube, da hat sich sozusagen fundamental etwas verändert. Was sie im Nachhinein gesagt hat, was ich ganz interessant fand, ist, eigentlich hat schon vorher sozusagen, hat es schon vorher angefangen, sie hat es nur nicht gesehen, weil Jeffrey Epstein hatte, bevor sie nach Amerika geflogen ist, hat er sie nach einem Foto gefragt. Und sie dachte erst so ein Model-Polaroid, also so ein von vorne, weißt du, das Gesicht und von der Seite. Und er meinte dann so, nee, nackt. Und das war eigentlich, da meinte sie so, da wurde zum ersten Mal eine Grenze verschoben, wo sie im Nachhinein sagt, aha, das war der Anfang. Und da hat er gesehen, ich lasse es zu, dass diese Grenze verschoben wird. Und danach wurden immer wieder diese Grenzen verschoben.
10: Und Mara hat das aber auch alles mitgemacht, ne?
9: Ja, muss man sagen, also alles mitgemacht, wäre ich vorsichtig. Die wurde dann auch natürlich so wie viele andere Frauen gefragt, hier kannst du auch noch andere Frauen besorgen. Kennst du noch andere Mädchen, die du mitbringen kannst, Freundinnen von dir? Und da hat sie dann nicht mehr mitgemacht. Ja. Und sie war insgesamt viermal, zeigen uns zumindest die Files bei Jeffrey Epstein. Also in ihrer Erinnerung verschwimmen diese Besuche auch zu einem großen Besuch. Also sie ist da auch nicht ganz klar, wann was stattgefunden hat. Und bei diesen viermal ist es wohl auch immer schlechter geworden, das Verhältnis zu Jeffrey Epstein. Ja. Also weil sie hat eben nicht mehr das geliefert, was man von ihr erwartet hatte.
10: Da waren ja Modelagenturen daran beteiligt. Du hast von diesem Model Scout erzählt, ein Schwede, glaube ich, ne, der Mara rekrutiert hat. Was sagen die denn eigentlich?
9: Also er hat sich ja, Daniel S. hat sich tatsächlich auch im französischen Fernsehen kürzlich geäußert und hat halt gesagt, das kann man eigentlich fast nicht jemandem erzählen, er meinte halt, ich bin das Opfer. Stellen Sie sich mal vor, Sie arbeiten für jemanden und dieser Typ entpuppt sich dann als das Chamäleon. Zitat Ende sozusagen. Also er meinte, er hätte halt nur Models für ihn rekrutiert und dass sie dann später von ihm, von Epstein missbraucht worden seien. Das hätte er nicht gewusst und sei davon jetzt auch überrascht. Und jetzt wird er zum Täter oder zum Mittäter erklärt und sieht sich aber selbst komplett als Opfer.
10: Vielleicht nochmal zum Schluss. Wie ist Mara eigentlich aus diesem Sumpf rausgekommen?
9: Es wurde so ein bisschen unterkühlter, das Verhältnis. Und sie hat sich auch einfach nicht mehr genug gefühlt. Also war da nicht mehr happy drin. Und irgendwann hat Epstein ihr, bei Skype haben die sich vor allem unterhalten, geschrieben, wie geht's? Und sie meinte, sie hat, glaube ich, geantwortet, ja, ganz gut, hat aber nicht zurückgeschrieben. Und das war das Ende der Beziehung, in Anführungsstrichen, zu Jeffrey Epstein.
10: So banal kann es manchmal enden.
9: Genau, das ist halt auch das Perfide daran. Ne? Nicht jede Frau wurde festgehalten. Manchen wurden zum Beispiel auf Epstein Island, auf der Privatinsel, die Pässe abgenommen. Ne? Aber viele, wenn die halt nicht mehr wollten, haben die halt ein Flugticket zurückbekommen. Und das, aber die mussten dann halt alles aufgeben, was sie hatten. Ne? Diese Aufmerksamkeit, den Reichtum, auch die Wertschätzung und so, dem mussten sie dann halt den Rücken kehren. Aber prinzipiell war das für Frauen wie Mara auch möglich, dem den Rücken zu kehren.
3: Annette Kamera war das vom ARD-Doku-Format Team Recherche. Fußball-WM-Stimmung in New York? Fehlanzeige. Stattdessen fiebert die ganze Stadt gerade mit den Basketballern der Knicks. Seit 27 Jahren hatten sie kein NBA-Finale mehr erreicht, bis jetzt. Nun träumen Fans sogar vom nächsten Titel. Die Freude über ihre Mannschaft verbindet die Menschen. Fernseher werden jetzt auf Bürgersteige gestellt und mit Beamern projizieren einige das Spiel auf ihre Hauswände. Drumherum stellen die New Yorker dann Campingstühle auf und so entstehen Nachbarschafts-Watchpartys und schöne Momente. Aus New York berichtet Giselle UK.
11: Mitten in Manhattan feuern hunderte Menschen die Basketballer der New York Knicks an. Dabei starren sie gespannt auf einen kleinen Fernseher, den ein Bodega-Besitzer vor seinem Laden auf dem Bürgersteig aufgestellt hat. Auch Red schaut sich das Spiel hier an. Er kennt die Betreiber des kleinen Ex-Supermarktes schon sein Leben lang. Das ist wirklich was Besonderes, sagt Red, denn es zeige, worum es geht, um Gemeinschaft.
12: It's just really special. This is what it's about. This is community right here.
11: Schon zum dritten Mal gibt es die Nachbarschafts-Watch Beach-Party im Viertel Hell's Kitchen. In der Gegend haben inzwischen alle davon gehört. Sie bringen Camping- und Klappstühle mit, teilweise auch Verpflegung. Weil von Mal zu Mal immer mehr Leute kommen, wird das Spiel jetzt sogar noch zusätzlich mit einem Beamer auf das Ladentor nebenan projiziert. Dass es gerade so einen Hype um die Knicks in der Stadt gibt, wundert Red überhaupt nicht. Das Team ist seit 27 Jahren zum ersten Mal wieder in einem NBA-Finale.
12: I think we waited such a long time.
11: Wir haben so lange auf diesen Moment gewartet und es ist so wichtig für New York, eine Möglichkeit zu haben, zusammenzukommen. Es passiert gerade so viel im Land. Gleichzeitig sind wir hier einfach alle orange-blau. Das ist sehr cool. Tatsächlich sieht man in der Stadt schon seit Tagen an jeder Ecke Menschen in orange-blauen T-Shirts, Trikots oder mit Knicks-Kappen rumlaufen. Egal, wo man hinkommt, Thema sind die Knicks. Die Energie dabei ist immer positiv. Auch Rachel liebt dieses Gefühl.
13: You know, work is stressful.
11: Arbeit ist stressig, jeder muss Rechnungen zahlen. Aber im Moment fragen sich die Leute vor allem, wo sie nach Feierabend das Spiel gucken sollen. Ich glaube, die Stadt wird erst wieder normal funktionieren, wenn die Saison zu Ende ist. Den letzten Pokal holten die Knicks vor 53 Jahren. Da war die 7-jährige Mali noch lange nicht auf der Welt. Sie ist mit ihrer Mutter zum kleinen Public Viewing gekommen und glaubt, dass die Knicks den Titel diesmal holen können. Ihr machen die Spiele besonders Spaß, weil alle gemeinsam so fest vom Sieg überzeugt sind.
14: I think they're gonna win because they haven't won in a very long time and it's just fun because everybody believes in the spirit that they're gonna win.
11: Die einzigen negativen Gefühle am Abend löst US-Präsident Donald Trump aus. Er wollte beim dritten Finalspiel in seiner Heimatstadt dabei sein. Wegen erhöhter Sicherheitsvorkehrungen wurden alle Fanfeste um den Madison Square Garden herum deshalb abgesagt. Als der Präsident im TV gezeigt wird, buhen die New Yorker so laut sie können. Er nutzt jede Gelegenheit, um sich in den Mittelpunkt zu drängen. Es geht aber um die Stadt und die Fans, die zusammenkommen. Er ruiniert das. Er soll verdammt nochmal verschwinden. Trump bringt den Knicks jedenfalls kein Glück. Nach 13 Siegen verlieren die New Yorker Basketballer zum ersten Mal wieder ein Spiel. Für die Fans kein Grund zur Panik. Wenn ihre Mannschaft bei den kommenden 4 Spielen noch 2-mal gewinnt, ist der Titel sicher.
3: Giselle Ucar berichtete aus New York.
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3: Steven Spielberg und Außerirdische, das ist eine der großen Erfolgsgeschichten des Kinos. Mit Unheimliche Begegnung der dritten Art und E.T. hat er Generationen von Zuschauern geprägt. Nun kehrt Spielberg zu diesem Thema zurück. Sein neuer Film Disclosure Day, der Tag der Wahrheit, stellt eine einfache, aber folgenreiche Frage. Was wäre, wenn die Menschheit plötzlich erfährt, dass sie nicht allein im Universum ist? Anna Wollner über einen Film, der weniger von Außerirdischen erzählt, als von unserer Gegenwart.
15: Wenn Sie rausfinden würden, dass wir nicht allein sind. Wenn es ihnen jemand zeigen, es beweisen würde. Würde ihnen das Angst machen?
16: Regielegende Steven Spielberg stellte in seinem 36. Spielfilm eine zentrale Frage. Und je länger Disclosure Day dauert, desto deutlicher wird, die Antwort darauf interessiert ihn mehr als die Außerirdischen selbst. Guten Morgen, Kansas City. Was erwartet uns heute?
17: Heute ist...
16: Emily Blunt spielt Margaret Fairchild, Wettermoderatorin eines Lokalsenders in Kansas City. Als sie auf Hinweise zu einer jahrzehntelang geheim gehaltenen Wahrheit stößt, gerät ihr Leben aus den Fugen. Gemeinsam mit dem Cybersicherheitsexperten Daniel Kellner, gespielt von Josh O'Connor, macht sie sich auf die Suche nach Antworten. Antworten, die mächtige Kreise um jeden Preis verborgen halten wollen.
18: Die Menschen haben ein Recht auf die Wahrheit. Sie gehört allen 7 Milliarden Menschen.
16: Was nach klassischer Science-Fiction klingt, entwickelt sich schnell zu etwas anderem. Spielberg erzählt keinen Film über die Faszination des ersten Kontakts. Er erzählt einen Verschwörungsthriller, einen Film über Geheimhaltung, Desinformation und die Frage, wem wir überhaupt noch glauben können. Immer wieder erinnert Disclosure Day an die großen paranoiden Politthriller der 1970er Jahre. Die eigentliche Bedrohung kommt nicht aus dem All, sondern aus den Institutionen, die Informationen kontrollieren und Wahrheiten verwalten.
19: Ich höre zu, Noah. Darüber habe ich eine ganze Menge gelernt.
20: Von deinen Freunden?
19: Ja, sie betrachten Empathie als Selektionsvorteil, als den alles übertrumpfenden Selektionsvorteil im Wesentlichen, als den Kern sämtlichen organischen Seins. Unsere mangelnde Einsicht, dies anzuerkennen, wird zu unserem Aussterben führen.
16: Das ist zunächst ausgesprochen spannend. Spielberg erzeugt eine permanente Atmosphäre der Unsicherheit. Visuell bleibt der inzwischen 79-jährige Regisseur dabei beeindruckend souverän. Kameramann Janusz Kaminski taucht den Film in kalte, unheimliche Bilder. John Williams liefert einen melancholischen Score. Und vor allem Emily Blunt und Josh O'Connor sorgen dafür, dass die Geschichte trotz aller Verschwörungsmythen geerdet bleibt.
20: Ich kenne dich.
16: Spielberg interessiert sich letztlich weniger für die Frage, ob es außerirdisches Leben gibt. Ihn interessiert, was passiert, wenn Menschen feststellen müssen, dass ihre Gewissheiten nicht mehr tragen. Der Film kreist um Wahrheit und Desinformation, um Macht und Kontrolle über Wissen. Wer entscheidet, was die Öffentlichkeit erfahren darf? Wie verändert sich eine Gesellschaft, wenn sie das Vertrauen in ihre Institutionen verliert? Das sind Fragen, die Disclosure Day deutlich stärker beschäftigen als die klassischen Motive des Science-Fiction-Kinos. Über mehr als 2 Stunden wächst das Gefühl, dass die große Enthüllung unmittelbar bevorsteht.
21: Was ist nur mit uns passiert? Oh mein Gott! Wer ist das?
16: Doch anstatt diesen Spannungsbogen einzulösen, lässt Spielberg seinen Film bewusst in der Schwebe. Disclosure Day ist ein ungewöhnlicher Spielberg-Film. Kein Film des Staunens wie E.T. oder Unheimliche Begegnung der dritten Art, sondern ein Film des Zweifels. Düster, ernst und von einer fast durchgehenden Paranoia geprägt. Ein aufgeblasener Science-Fiction-Thriller, der mehr vorgibt zu sein, als er am Ende ist.
3: Sagt unsere Filmkritikerin Anna Wollner über Disclosure Day, der Tag der Wahrheit, der neue Film von Steven Spielberg, von heute an in den Kinos.
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3: Heute Abend wird die Fußball-Weltmeisterschaft angepfiffen, die in den kommenden 5,5 Wochen in Mexiko, in den USA und in Kanada stattfindet. Das Turnier ist so groß wie nie und ziemlich umstritten. Unser Gastkommentator ist heute Mike Koltermann, Chefredakteur der Hamburger Morgenpost. Er hofft trotz allem auf ein schönes Turnier.
22: Wenn beim WM-Eröffnungsspiel erstmals nach 4 Jahren wieder der Ball auf dieser Bühne rollt, wenn Milliarden Menschen vor dem Bildschirm mitfiebern, dann verblasst der Alltag und noch so große Sorgen sind mal kurz weit weg. Zumindest sollte es so sein. Aber erzählen Sie das mal Oma Artan. Die USA ließen den somalischen FIFA-Schiedsrichter nicht einreisen. Der Grund? Sicherheitsbedenken. Oder erzählen Sie es den Fans der mexikanischen Mannschaft. Die müssen auch während des Turniers in den USA Angst vor Trumps entfesselt agierenden Immigrationsbehörden haben. Oder erzählen Sie es den Fans, die gerne in die Stadien gegangen wären, aber aufgrund der notorischen Geldgier der FIFA und der horrenden Preise keine Chance dazu haben. Russland, Katar, Blatter. Der Fußball hat schon vieles überstehen müssen. Übersteht er auch Trump und Infantino? Ich jedenfalls sitze heute Abend vor dem Fernseher und drücke die Daumen.
3: Diese Hoffnung unseres Gastkommentators Mike Koltermann von der Hamburger Morgenpost teilen nicht alle Medien. Viele blicken ziemlich skeptisch auf die WM, zum Beispiel die Rheinzeitung aus Koblenz.
23: Der Gigantismus kennt im entfesselten Zirkus von FIFA-Chef Infantino längst keine Grenzen mehr. Und wenn dann ein weiterer Größenwahnsinniger wie US-Präsident Trump seine Finger im Spiel hat, gibt es ohnehin kein Halten mehr. Die Männerfreundschaft der beiden Alpha-Tiere steht exemplarisch für vieles Ungute und alles Testosterongesteuerte der heutigen Zeit. Das Ego steht über allem, auf Verluste wird keine Rücksicht, der maximale Gewinn aber nur allzu gern in Kauf genommen. So wird die anstehende Mammut-WM vor allem in puncto Kommerzialisierung nach US-Geschmack noch einmal ganz neue Maßstäbe setzen.
3: Es gibt aber auch einige Medien, die trotz allem das Gute an der WM sehen. Der Tagesspiegel etwa erkennt es in den Fans.
23: Sie sind es, die gemeinsam auf den Straßen feiern. Sie sind es, die regelmäßig anprangern, dass die FIFA den Sport zerstört. Und sie lassen sich auch hierzulande die Vorfreude nicht nehmen. Die WM in den USA als neuer Härtetest für den Fußball. Auch diesen wird er überleben. Denn er hat eine Anziehung, der selbst Trump und die FIFA nichts anhaben können. Es ist die Freude am Spiel.
3: Das waren die Standpunkte. Zusammengestellt hat sie heute Johannes Zuber.

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1: Um 1 Uhr mit Juliette Groß. Trotz Waffenruhe greifen die USA erneut Ziele im Iran an. Es handele sich um Angriffe zur Selbstverteidigung, hieß es zur Begründung von der US-Armee. Iranische Medien berichten von Explosionen an der Südküste. Aus der Nachrichtenredaktion Miriam Ernst.
2: Laut der staatlichen Nachrichtenagentur und des iranischen Rundfunks gab es Detonationen nahe den Städten Minab und Sirik. Auch in der vergangenen Nacht hatte das US-Militär in Sirik an der Straße von Hormuz Angriffe geflogen. Auslöser war der Abschuss eines Militärhubschraubers gewesen. Die iranischen Revolutionsgarden hatten im Gegenzug US-Stützpunkte in der Golfregion attackiert. Die neuen Angriffe hatte US-Präsident Trump angekündigt. Im Weißen Haus hatte Trump erklärt, man sei kurz vor einem Abkommen, aber der Iran halte die USA hin. Und wörtlich, sie halten uns weiterhin zum Narren.
1: Die Spitzen der schwarz-roten Koalition haben am Abend mit Arbeitgebern und Gewerkschaften über mögliche Reformen gesprochen. Im Anschluss an die Beratungen im Kanzleramt teilte Regierungssprecher Cornelius mit, dass Koalitionsvertreter die Bereitschaft der Wirtschafts- und Gewerkschaftsvertreter begrüßen, den Reformprozess konstruktiv zu begleiten. Alle Teilnehmer haben weitere Gesprächsrunden vereinbart. Bei den Beratungen gestern Abend ging es laut Cornelius um die Situation am Arbeitsmarkt, die Stabilität und Sicherung der Sozialversicherungen, Bürokratieabbau und Steuerpolitik. Entscheidungen gab es keine. Der sogenannte Tankrabatt läuft Ende des Monats aus. Das haben die Fraktionen von Union und SPD entschieden, wie das ARD-Hauptstadtstudio berichtet. Unionsfraktionsvize Müller betonte allerdings, man könne bei einem möglichen starken Preisanstieg wieder schnell reagieren. Nach seiner Einschätzung hat der Tankrabatt von 17 Cent gut gewirkt. Eine Verlängerung sei aber finanzpolitisch nicht sinnvoll. Man könne es sich in der aktuellen Lage nicht leisten, dafür Schulden aufzunehmen. In der Nähe der nordirischen Hauptstadt Belfast ist es die zweite Nacht in Folge zu Ausschreitungen gekommen. Die Polizei setzte erneut Wasserwerfer gegen maskierte Demonstranten ein, die unter anderem Ziegel aus Hausmauern gerissen hatten, um sie auf die Einsatzkräfte zu werfen. Auch Flaschen und Steine seien geworfen worden. Auslöser der gewaltsamen Proteste war ein Messerangriff, für den ein Mann aus dem Sudan angeklagt wurde. Das waren die Nachrichten. Das Wetter in Deutschland. Gebietsweise trocken, auch Schauer und einzelne Gewitter, Tiefstwerte 12 bis 3 Grad. Tagsüber wechselnd bewölkt, später einige Schauer und einzelne Gewitter. Im Südwesten länger trocken, Höchstwerte 13 Grad im Erzgebirge bis 21 Grad im Mittelgebirge. Am Freitag zeitweise Schauer, vereinzelt Gewitter 14 bis 22 Grad. Am Samstag im Nordosten Schauer. Es ist 1.03 Uhr.
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3: Die Autobahn 1 Osnabrück Richtung Bremen ist zwischen Dreieck Ahlhorner Heide und Wildeshausen West wegen Bauarbeiten noch bis 6 Uhr gesperrt. Die Umleitung führt über die A29 und Ahlhorn. Die A4 Aachen Richtung Köln ist zwischen dem Kreuz Köln West und Köln Eiffeltor wegen Markierungsarbeiten bis 5 Uhr gesperrt. Die A4 Dresden-Görlitz ist in Höhe Pulsnitz wegen eines Schwertransports mehrfach kurzfristig gesperrt. Die A9 Halle-Leipzig Richtung Berlin ist zwischen Wiedemar und Halle-Saale nach einem Unfall gesperrt, dadurch 4 Kilometer Stau. Die A10 Dreieck Havelland Richtung Dreieck Barnim ist zwischen Oberkrämer und Kreuz Oranienburg nach einem Unfall gesperrt. Die A31 Meppen-Leer ist zwischen Jemgum und Leer West wegen Bauarbeiten im Emstunnel bis morgen früh noch bis 6 Uhr in beiden Richtungen gesperrt. Die Autobahn 71 Richtung Schweinfurt ist zwischen Oberhof und Suhl-Zeller-Mehlis wegen Wartungsarbeiten im Tunnel Hochwald bis 6 Uhr gesperrt. Auf der Autobahn 81 Singen-Schaffhausen zwischen Kreuzsingen und Hilzingen ist der Hohentwiel-Tunnel wegen Wartungsarbeiten bis ca. 6 Uhr in beiden Richtungen gesperrt. Berlin, die A100, ist zwischen Jakob-Kaiser-Platz und Hohenzollern-Damm wegen Wartungsarbeiten in beiden Richtungen bis 5 Uhr gesperrt. die A111 Dreieck Oranienburg-Charlottenburg. Der Tunnel Flughafen Tegel ist in beiden Richtungen wegen Wartungsarbeiten gesperrt. Die A535 Velbert Richtung Wuppertal ist zwischen Dreieck Velbert Nord und Velbert wegen Brückenarbeiten bis morgen zwischen Mitternacht und 5 Uhr gesperrt. Und die A565 Bonn-Meckenheim ist zwischen Bonn-Beuel und Bonn-Auerberg in beiden Richtungen wegen Brückenarbeiten gesperrt.
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3: Die kommt aus den Studios von NDR Info in Hamburg. Am Mikrofon begrüßt sie Sven Hasenclever. Die Spitzen der rot-schwarzen Regierung haben sich im Kanzleramt mit den Vorsitzenden der Arbeitgeber- und Sozialverbände getroffen, um über die anstehenden Reformen in Sachen Soziales, Arbeitsmarkt, Gesundheit, Rente und Steuern zu sprechen. Knapp 4 Stunden hat man gestern Abend zusammengesessen. Ich habe vorhin mit Bianca Schwarz, unserer Hauptstadtkorrespondentin, gesprochen und ich habe sie gefragt, Ergebnisse waren eigentlich nicht geplant, dann gab es aber doch überraschend eine Pressemitteilung. Was stand denn drin?
4: Das stimmt. Es gab eine überraschende Pressemitteilung. Es war weder eine Pressemitteilung noch eine Pressekonferenz angekündigt. Aber da drin steht, man hätte da in einer konstruktiven und konzentrierten Atmosphäre 4 Themenfelder diskutiert. Und zwar die Situation am Arbeitsmarkt, die Stabilität und Sicherung der Sozialversicherungen, Bürokratieabbau und Steuerpolitik. Und außerdem sei man sich auch in 3 Punkten einig gewesen. Und zwar zum einen in der grundsätzlichen Feststellung, dass der Wirtschaftsstandort Deutschland vor großen Herausforderungen steht, dass aber gleichzeitig die Sozialsysteme reformiert werden müssen und dass die Bürokratielast verringert werden müsse. Das sind die wichtigsten Punkte aus dieser Pressemitteilung.
3: Also kann man schon sagen, dass es jetzt mehr Gemeinsamkeiten gibt als vorher?
4: Ja, das würde ich schon sagen. Also wenn das so stimmig ist, das werden wir dann wahrscheinlich sehen, wenn sich noch mehr Gesprächsteilnehmer äußern. Aber wenn das stimmig ist, was die Bundesregierung in ihrer Pressemitteilung schreibt, dann wäre das wichtigste Ziel von diesem Abend schon erreicht. Das Treffen kann man mehr so ein bisschen als Beziehungspflege verbuchen. Die Arbeitgeber, die Gewerkschafter, die haben seit Monaten nicht mehr so richtig miteinander gesprochen. Und wenn sich diese beiden Seiten jetzt sogar mit der Politik zusammen ein Stückchen angenähert hätten, dann wäre das wirklich kein schlechtes Ergebnis von diesem Abend.
3: Soll es denn bei diesem einen Treffen bleiben oder will man das vielleicht wiederholen?
4: Naja, da hieß es ja im Vorfeld von Seiten der SPD, wir möchten das gerne immer wieder haben. Also wir wollen gerne mit allen an einem Tisch sitzen. Von Seiten der Union war man da viel zurückhaltender. Es hat ja auch wirklich lange gedauert, bis es zu diesem Treffen gekommen ist. Aber das hat sich anscheinend auch geändert, weil der letzte Satz in dieser Pressemitteilung ist, wir haben weitere Gespräche vereinbart.
3: Wer steht denn Ihrer Einschätzung nach mehr unter Druck? Klingbeil oder Merz oder trifft es beide gleichsam?
4: Ja, ich glaube, diese Entscheidung möchte ich nicht treffen. Also Klingbeil als Finanzminister und SPD-Co-Parteivorsitzender steht natürlich unter Druck. Die SPD läuft Gefahr, ihr sozialpolitisches Profil komplett zu verlieren, wenn sie ihre Forderungen in diesen Reformen nicht wenigstens zum Teil einbringen kann. Und dann haben wir noch nicht über die schlechten Umfragewerte gesprochen. Aber die betreffen ja auch Merz, den unbeliebten Kanzler. Der muss beweisen, dass er regieren kann, dass er diese Regierung zusammenhalten kann, dass er diese Reformen, die man ja wirklich über viele, viele Jahre nicht angegangen ist, zu einem erfolgreichen Ende führen kann. Also ich glaube, im Moment gibt es nur wenige Menschen, die gerne in den Schuhen stecken würden von Merz oder von Klingbeil.
3: Wie ist denn jetzt der weitere Zeitplan bis zur Sommerpause?
4: Der weitere Zeitplan, also wenn man mal grob auf die einzelnen Reformvorschläge guckt, weil man hat ja da schon unterschiedliche Wege zurückgelegt. Bei der Reform der gesetzlichen Krankenversicherung zum Beispiel, da hat sich die Regierung auf ein Gesetz geeinigt. Das kommt diesen Freitag auch schon in den Bundestag. Also da reden die Bundesländer nochmal mit. Wollen sie auch zum Beispiel bei der Frage, wie viele Krankenhäuser es in Zukunft noch geben soll? Das Gesetz zur Reform der Pflegeversicherung, das liegt ebenfalls schon vor und da läuft aber noch die Ressortabstimmung mit den anderen Ministerien. Das heißt, da ist man noch in einem wesentlich früheren Stadium und da gibt's auch viel Kritik, zum Beispiel an dem Vorschlag, die Rentenbeiträge für pflegende Angehörige nicht mehr komplett von der Pflegekasse zu übernehmen. Also da wird's wahrscheinlich noch Veränderungen geben. Und ich kann mir auch schwer vorstellen, dass die Regierung die Rentenreform mal so eben durchwinken kann, auch wenn sie das bestimmt gerne würde. Also da kommen wahrscheinlich noch ein paar kontroverse Debatten. Und dann wäre da ja auch noch die Steuerreform. Da ist man sich schon einig, dass man die Normalverdiener entlasten will. Aber woher man das Geld dafür nimmt, also auf diese Frage gibt es noch keine gemeinsame Antwort. Und wenn wir uns das jetzt noch mal anschauen auf der Zeitachse bis zur Sommerpause, die beginnt in 4 Wochen ungefähr. Bis dahin gibt es nach dieser Woche jetzt gerade noch 2 Sitzungswochen und noch einmal kommt der Bundesrat zusammen und der müsste die Reformvorschläge ja durchwinken. Und das ist wirklich wahnsinnig wenig Zeit. Realistisch ist wahrscheinlich, dass diese Reformvorschläge alle noch vorgelegt werden, dass die alle in 4 Wochen auf dem Tisch liegen. Aber dass sie entschieden worden sind, das würde wirklich nur klappen, wenn man sich extrem gut vorbereitet.
3: Blicken wir über die Sommerpause noch einmal ganz kurz hinaus, Bianca Schwarz. Was ist Ihre persönliche Einschätzung? Was wird sich mit Sicherheit in den nächsten 12 Monaten für uns Bürger ändern?
4: Also wenn Sie sagen mit Sicherheit, dann sage ich mit Sicherheit, das ist relativ schwer zu sagen. Aber man muss sich schon darauf einstellen, dass ein Teil dieser Reformvorschläge wirklich harte Sparpläne sind. Und die Frage ist auch, gelingt es dieser Regierung, die Bürgerinnen und Bürger mitzunehmen, indem man eben auch eine positive Vision zeichnet für die Zeit nach der Umsetzung der Reformen? Hat man eine gute Idee dafür, wie Deutschland dann aufgestellt ist? Oder gelingt das genau nicht? Das wäre ja entscheidend für die nächsten Monate und das ist auch für die Bewertung von diesem Abend die entscheidende Frage, weil wenn es nicht gelungen ist, Arbeitgeber und Gewerkschafter langfristig nochmal ins Boot zu holen, dann können wir uns wahrscheinlich schon auf einen heißen Sommer einstellen mit vielen, vielen Demonstrationen.
3: Soweit Einschätzung von Bianca Schwarz aus dem HSB. Und wir hören nun noch eine Perspektive, die bei dem Treffen nicht vertreten war. 11 mittelständische Wirtschaftsverbände haben in einer Stellungnahme kritisiert, dass nur die großen Verbände dabei sind und das Treffen damit nicht die gesamte wirtschaftliche Realität des Landes abbilde. Mit einem hat meine Kollegin Birgit Langhammer vom NDR gesprochen. Christoph Ahlhaus ist Chef des Mittelstandsverbandes BVMW. Wieso ist denn der Mittelstand nicht dabei gewesen, war die Frage. Fühlen Sie sich übergangen?
5: Ich würde nicht sagen übergangen, sondern es ist ja leider üblich geworden, dass nur auf die Großen gehört wird. Das merkt man ja auch bei den Lösungen, die es bisher gegeben hat, Industrie, Strompreis und andere Dinge. Ja, vielleicht täte es einer solchen Runde mal ganz gut, die Perspektive des Mittelstands mit aufzunehmen, denn bisher haben die vielen Gipfel und die vielen Gesprächsrunden ja keine Ergebnisse gehabt.
6: Andererseits, Herr Ahlhaus, Sie waren auch lange in der Politik und wenn es jetzt heute eh nur um eine Stimmungslage geht und gar nichts bei rumkommen soll, haben Sie nicht einfach Zeit gespart?
5: Ja, das kann man natürlich auch so sehen, aber ich finde, wir haben alle keine Zeit mehr und die Regierung ist jetzt fast 1,5 Jahre im Amt und die Erwartungen sind groß, auch wenn sie jetzt bewusst runtergezont werden, weil man offensichtlich Angst hat, dass nichts mehr rauskommt. Fakt ist, Deutschland, die Leistungsträger, die Menschen in diesem Land, sie erwarten von dieser Bundesregierung jetzt endlich, dass es losgeht mit dem Herbst der Reform, war eigentlich letztes Jahr, aber dass es wenigstens dieses Jahr losgeht und die Wirtschaftswende, die versprochen worden ist, auch kommt.
6: Und wir hören natürlich zu, Herr Ahlhaus. Also welche Perspektive fehlt Ihnen da heute Abend mit am Tisch?
5: Naja, diese Zusammensetzung des sogenannten Sozialpartnergipfels, das ist halt ein Rezept von vorgestern. Gewerkschaften und Industrieverbände sitzen zusammen. Das bildet die Wirklichkeit der deutschen Wirtschaft einfach nicht mehr ab. Und es sind nur noch knapp 50% der Menschen in diesem Land tarifgebunden beschäftigt und nur noch 1/4 der Unternehmen. Und wenn da sich halt nur die zusammensetzen, die sich schon vor 30 Jahren zusammengesetzt haben, kann da für die aktuelle Lage nicht viel mehr rumkommen.
6: Viele kleine und mittlere Unternehmen klagen ja auch eben gerade über die Unsicherheit und Sie haben den Faktor Zeit ja auch schon angesprochen. Wie groß ist da das Problem bei der Energiepolitik oder auch der Regulierung?
5: Na, der Mittelstand ächzt und hat kaum noch Luft zum Atmen. Wir haben die größte Pleitewelle seit über 20 Jahren. Viele überlegen, die Arbeitsplätze abzubauen oder die Betriebssitze zu verlagern. Deswegen ist es höchste Zeit, dass sie zumindest mal eine Perspektive bekommen, wie es weitergehen kann. Keiner erwartet von diesem Gipfel, dass jetzt morgen alle Probleme gelöst sind in diesem Land. Aber mal in irgendeinem kleinen Bereich mal ein Zeichen setzen, wir sind noch reformfähig, wir können noch was. Das wäre, glaube ich, sehr, sehr wertvoll. Und dann ist es mir auch egal, wer da am Ende am Tisch gesessen hat. Hauptsache, es gibt Ergebnisse.
6: Und wenn Sie sagen, in irgendeinem Teil, was wäre denn der effizienteste, der effektivste, also die wirklich Änderung, die direkt auch sofort Konsequenzen hätte beim Mittelstand?
5: Naja, die Themen liegen alle auf dem Tisch, ob das Bürokratieabbau ist, ob das die dringend notwendigen Sozialreformen sind, die Energiepreise, die zu hoch sind, die überbordenden Steuerbelastungen. Aber wenn Sie mich so konkret fragen, ein Signal wäre zum Beispiel ganz schnell zu machen, ganz unkompliziert, umsetzbar, schafft den Solidaritätszuschlag ab. Damit werden die Leistungsträger entlastet. Das ist ein klares Signal und ein Zeichen, okay, wir rechnen noch mit euch.
6: Jetzt haben Sie es gerade ja auch schon angesprochen und kurz aufgeblättert, Herr Ahlhaus, die Bundesregierung hat sich sehr viel vorgenommen und es heißt jetzt ja auch schon von verschiedenen Seiten, da verhake man sich in zu vielen Reformen, die ja jeweils auch wieder auf großen Widerstand stoßen. Also hat man sich zu viel auf einmal vorgenommen?
5: Wahrscheinlich ja, weil man in 3 Stunden mit Sicherheit nicht alles besprechen kann, was momentan schwierig ist. Aber gut, das ist jetzt die Strategie der Bundesregierung, des Bundeskanzlers. Eins ist nur auch klar, wenn jetzt wieder nichts bei rumkommt, warten wir nicht aufs nächste Kaffeekränzchen, sondern dann muss der Bundeskanzler von seiner richtigen Kompetenz Gebrauch machen und sagen, wie es in diesem Land weitergehen soll. Dann muss er dafür Mehrheiten finden oder eben, wir müssen ein neues Kapitel aufschlagen. Aber dieses Hinhangeln von Gespräch zu Gespräch, von Gipfel zu Gipfel, das kann keiner mehr verstehen. Das wird auch so nicht mehr funktionieren.
3: Sagt Christoph Ahlhaus, Chef des Mittelstandsverbandes BVMW, im Gespräch mit meiner Kollegin Birgit Langhammer vom NDR.
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3: Protest auf der Straße ist eine Möglichkeit, seine Meinung kundzutun. Eine weitere ist, sich mit einer Petition direkt an den Bundestag zu wenden. Und das haben im vergangenen Jahr wieder deutlich mehr Bürger und Bürgerinnen getan. 2025 wurden bei dem Gremium 12.399 Petitionen eingereicht, deutlich mehr als im Vorjahr. An den Petitionsausschuss können sich alle Bürgerinnen und Bürger wenden, erreichen Petitionen 30.000 mit Unterzeichnungen, debattiert der Ausschuss, diese dann öffentlich unter Anwesenheit der Bundesregierung. Kim Schröder berichtet über Themen, die den Menschen wichtig sind.
7: Jeden Tag 50 neue Akten, 50 neue Petitionen für die Mitglieder des Petitionsausschusses des Bundestags. Sie beraten die Anliegen der Bürgerinnen

0: Petitionen. Wir haben Petitionen zum Thema Rente. Wir haben Petitionen zum Thema Pflegeversicherung.
1: Mit 68% haben vor allem Männer Petitionen unterzeichnet. Dabei wurde jeder zweite Antrag online gestellt, erklärt Daniela Rump aus der SPD.
2: Und das zeigt auch, dass die Erwartungen an unsere digitalen Strukturen und an die digitale Beteiligung wachsen.
1: Das Online-System soll bis 2027 schneller, transparenter und benutzerfreundlicher werden. Ein niedrigschwelliges System bringe mehr Anreiz und ermutige die Bürgerinnen und Bürger. Und der Ausschuss möchte mehr aufklären.
2: Nur eine Petition, die im Deutschen Bundestag eingereicht wird, kann dazu führen, dass Gesetze verändert werden.
1: Aufrufe und Unterschriften von privaten Online-Plattformen oder Social Media gehören aber nicht dazu. Außerdem meint Corinna Rüffer der Grünen, die Erwartungshaltung der Unterzeichner würde sich nicht an die Plattform richten.
3: Die Petition wird betitelt Petition an den Bundestag. Und dann wird die Erwartungshaltung auch auf den Bundestag projiziert.
1: Obwohl die Anzahl von Petitionen im vergangenen Jahr um 34% angestiegen ist, müssten laut Ina Latendorf der Linken Reformen passieren.
3: Ich würde mir wünschen, wir würden mehr im Plenum diskutieren. Wir würden tatsächlich Petitionen öfter im Plenum tatsächlich auch debattieren. Und das Rederecht, also gerade wenn wir die Petition öffentlich debattieren, da wünschte ich mir mehr noch für die Bürgerinnen und Bürger, die dann mit uns an einem Tisch sitzen.
1: Kritik kam auch vom AfD-Obmann Manfred Schiller. Er möchte das System transparenter gestalten.
4: Beispiel, wo ein Änderungsbedarf besteht, ist die Veröffentlichungspraxis. Im Berichtsjahr wurden die Veröffentlichung von Petitionen abgelehnt mit der Begründung, sie werde offensichtlich erfolglos bleiben.
1: Aus seiner Sicht sollten Petitionen im Plenum und nicht im Ausschuss beraten werden. Daher gäbe es einen Gesetzesentwurf der AfD.
5: Die Kölbrandbrücke ist prägend für das Bild von Hamburg und erst recht für den Hafen. Aber das Bauwerk aus den 70ern ist inzwischen marode und muss ersetzt werden. Der Hamburger Senat hat nun gemeinsam mit einer Jury den Entwurf für die neue Kölbrandbrücke ausgewählt. Dietrich Lehmann beschreibt das neue Modell und berichtet, warum es aus den vielen Vorschlägen ausgewählt wurde.
6: In der Mitte zwei riesige Pylone, an denen die Fahrbahn an Drahtseilen hängt. Links und rechts auf filigranen Säulen ruhen die geschwungenen Betonrampen. Die neue Kölbrandbrücke erinnert stark an die alte, die sich seit den 70er Jahren über den Hamburger Hafen spannt.
7: Eine neue Hamburger Ikone wird die neue Brücke wieder sein. Nordisch, klar, zurückhaltend, elegant, technisch brillant, mit Bezug zur alten Brücke und voller Zukunft. Das ist unser Leitsatz,
6: sagt Maren Wolf vom Hamburger Ingenieurbüro Grassel, die als Projektleiterin das Siegerkonsortium des Wettbewerbs um die neue Kölbrandbrücke anführt. Insgesamt 8 Entwürfe gab es, die eingereicht wurden. Hamburgs Wirtschaftssenatorin Melanie Leonard war an der Auswahl beteiligt.
8: Der Siegerentwurf hat, wenn man so will, alle Teile der Jury davon überzeugt, dass er die heutige Brücke, die den Hamburgern ja sehr ans Herz gewachsen ist, aufgreift, aber weiterentwickelt nach modernen Maßstäben. Leichtes und gleichzeitig das Zeug hat, wieder zum Wahrzeichen zu werden und besondere Effizienzen bautechnisch hebt, sodass er preiswert und, wie wir so schön sagen, baubar ist.
6: Denn darum geht es der Stadt Hamburg besonders. Keine Zeit verlieren. So Oberbaudirektor Franz Josef Höhing.
9: Es sind jetzt keine schönen Zeichnungen, nur an denen man sich ergötzen kann, die man dann irgendwann planerisch mal angeht und auf Seriosität prüft, sondern es ist relativ weit gediehen.
6: Und zwar, weil schon von Anfang an neben dem Bauherrn der Hafenverwaltung HPA nicht nur Architekten an den Entwürfen beteiligt sind, sondern auch Ingenieure, die technische Machbarkeit im Blick haben, so Projektleiterin Wolf.
7: Also die neue Brücke ist geplant für eine Lebensdauer von 100 Jahren. Wir werden sie dauerhaft ausbilden, wir werden sie robust ausbilden. Wir werden sie, wie ich habe es gesagt, mit Sensoren ausstatten, sodass auch permanenter Zustand der Brücke überwacht werden kann und auch, wenn Dinge auftreten, entsprechend frühzeitig eingegriffen werden können.
6: So groß die Ähnlichkeit auf den ersten Blick ist, so viel Neues steckt doch in dem Entwurf für die zweite Generation der Kölbrandbrücke. Die Pylone sind komplett aus Beton und nicht wie jetzt zum größeren Teil aus Stahl. Und der Mittelteil wird lediglich durch Stahlseile zwischen den Fahrbahnen gehalten und nicht links und rechts. Und die Brücke wird 20 Meter höher als die derzeitige, sagt Jens Meyer, Chef der Hafenverwaltung HPA.
10: Ich möchte hier nochmal ganz besonders darauf hinweisen, dass wir hier keine Visionen vorangetrieben haben über Schiffe, die vielleicht in 100 Jahren kommen und die 5-mal so groß sind wie die heutigen. Wir sind da sehr rational rangegangen. Es geht hier darum, dass wir die sogenannten Rennpferde, die heute schon im Europa-Asien-Verkehr unterwegs sind, unter dieser Brücke passieren lassen können.
6: Weil die Brücke höher wird,

0: müssen auch die Rampen länger sein als jetzt. Der Entwurf sieht vor, dass die Kölbrandbrücke insgesamt 5 Kilometer misst. Sie wäre dann die längste Straßenbrücke Deutschlands. Wann konkret mit dem Bau begonnen wird, steht noch nicht fest. Wahrscheinlich aber Anfang der 2030er Jahre, so Wirtschaftssenatorin Leonard.
1: Es ist tatsächlich geplant, dass die neue Brücke parallel gebaut wird, während die alte noch besteht, sodass wir dauerhaft eine Verbindung über den Kölbrand gewährleistet haben. Das ist sehr komplex, aber das ist der Plan.
0: Fertig sein könnte die neue Kölbrandbrücke Ende der 2030er Jahre, etwas früher als zuletzt geplant. Die Stadt rechnet derzeit mit Baukosten von maximal 5,3 Milliarden Euro. Einen wesentlichen Teil davon will der Bund übernehmen.
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3: Heute vor 25 Jahren legte die rot-grüne Bundesregierung mit den Energieunternehmen im Atomkonsens den geordneten Ausstieg aus der Kernenergie fest. Birgit Sagemann blickt zurück.
4: In den kommenden Jahren sollen die deutschen Atomkraftwerke nach und nach abgeschaltet werden. Neue werden nicht mehr genehmigt.
5: Die Unterzeichnung der Vereinbarung ist kein Grund zum Jubel. Wir müssen das Ausstiegsziel der Bundesregierung akzeptieren, aber wir stimmen ihm nicht zu,
4: sagt E.ON-Chef Ulrich Hartmann. Tatsächlich aber sind die Chefs der großen Stromkonzerne ganz zufrieden mit dem, was in zähen Verhandlungen mit der rot-grünen Bundesregierung herausgekommen ist. Eine zugesicherte Laufzeit von bis zu 32 Jahren für die deutschen Atomkraftwerke bedeutet Planbarkeit. Vor allem für die Grünen ist dieser Atomausstieg ein zentrales Projekt. Schließlich hat die Partei ihre Wurzeln in der Anti-Atomkraft-Bewegung.
6: Nicht nachkommen, wird die Polizei den Schienenbereich räumen.
4: Grüne sind regelmäßig bei den Protesten gegen Castortransporter aus der Wiederaufbereitungsanlage La Hague dabei. Der letzte ist 3 Monate zuvor gerade nach Deutschland gerollt.
7: Kurz hinter der deutsch-französischen Grenze heute Nacht Sitzblockaden. Mehrere hundert Demonstranten besetzten die Gleise.
4: Die Wiederaufbereitung abgebrannter Brennstäbe aus deutschen AKW wird nun verboten. Atommüll soll künftig an den Kernkraftwerken zwischengelagert werden. Das bedeutet weniger Transporte und eine gerechtere Lastenteilung, sagt Bundeskanzler Gerhard Schröder.
8: Vor allem die Zwischenlager in Gorleben und Ahaus werden davon profitieren.
4: Aber Umweltverbänden geht dieser Atomausstieg viel zu langsam. Während im Kanzleramt der Atomkonsens unterzeichnet wird, protestieren draußen Greenpeace, BUND und Robin Wood.
9: Manchen von uns wäre ein schnellerer Ausstieg lieber gewesen,
4: räumt der grüne Bundesumweltminister Jürgen Trittin ein. Aber
9: statt Förderung der Atomenergie ihre geordnete Beendigung. Dieser Ausstieg ist ein weltweites Signal.
4: Für die Opposition ist noch nicht das letzte Wort gesprochen. Unionsfraktionschef Friedrich Merz.
10: Die CDU-CSU wird nach dem nächsten Regierungswechsel diese Entscheidung rückgängig machen. Sie ist nicht unumkehrbar.
4: 8 Jahre später gibt es diesen Regierungswechsel und die schwarz-gelbe Bundesregierung von Angela Merkel leitet tatsächlich den Ausstieg vom Ausstieg ein. Sie verlängert die Laufzeiten der deutschen Meiler wieder, bis die Atomkatastrophe von Fukushima 2011 für die Kehrtwende der Kanzlerin sorgt.
11: Fukushima hat meine Haltung zur Kernenergie verändert.
4: Im Sommer 2011 beschließt der Bundestag mit großer Mehrheit den beschleunigten Atomausstieg. 8 alte AKW werden sofort abgeschaltet, die anderen 9 sollen nach und nach vom Netz gehen. Friedrich Merz, inzwischen Bundeskanzler, hält den Ausstieg nach wie vor für einen schweren Fehler, aber mittlerweile für unumkehrbar. Dieser Ausstieg begann mit dem Atomkonsens, der am 11. Juni 2001 unterzeichnet wurde. Heute vor 25 Jahren.
3: Der Stichtag von Birgit Sagemann.
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12: Mit Lars Bente. Am kommenden Abend ist es also endlich soweit. Die Fußball-Weltmeisterschaft wird eröffnet mit der Partie zwischen Co-Gastgeber Mexiko und Südafrika. Ja, und die deutsche Mannschaft, die hat ja noch etwas mehr Zeit bis zu ihrem ersten WM-Auftritt. Am Sonntag ist das DFB-Team dann dran gegen Außenseiter Curaçao. Und aktuell, da laufen beim DFB noch die Trainingsvorbereitungen, das obligatorische Mannschaftsfoto, das ist auch im Kasten. Außerdem gab es natürlich wieder eine Pressekonferenz. Dieses Mal unter anderem mit David Raum. Mehr dazu von Anne van Eickels.
13: In der deutschen Mannschaft gehört Verteidiger David Raum eher zu den lauten Spielern, die für gute Stimmung sorgen und klare Ansagen machen. Und so ist der Leipziger einer der ersten im DFB-Team, die eine öffentliche Kampfansage machen. Man gehöre aufgrund der vergangenen Jahre zwar nicht zu den Favoriten, so Raum bei einer Pressekonferenz im Teamquartier in Winston-Salem, aber wir glauben an uns und haben den Anspruch, in die Weltspitze zurückzukommen. Wir wollen der Welt beweisen, wie gut wir sind. In der Mannschaft hat David Raum Raum seinen Stammplatz nach der erfolgreichen WM-Quali wohl verloren. Vor dem Auftaktspiel am Sonntag gegen Curaçao setzt Bundestrainer Julian Nagelsmann auf der linken Abwehrseite eher auf den Frankfurter Nathaniel Brown.
12: Von der einen WM zur nächsten, jetzt geht's allerdings um ein Heimturnier in Deutschland. Die Handball-Weltmeisterschaft, die steigt Anfang des kommenden Jahres ja in 6 deutschen Städten. Und nun wurden in München die WM-Gruppen ausgelost. Frank Hollmann war vor Ort.
14: 20 Jahre danach soll es das nächste Wintermärchen für die deutschen Handballer geben. 20 Jahre nach dem WM-Sieg unter dem damaligen Bundestrainer Heiner Brandt wird sein Nachfolger Alfred Gislason den Titeltriumph wiederholen. Dazu muss sein Team zunächst die Vorrunde in München überstehen. Die Auslosung im Hofbräuhaus brachten Uruguay, Tunesien und Serbien als Gruppengegner. Es dürfte laut werden, der Münchner SAP-Garten ist ausverkauft, Monate vor dem WM-Start am 13. Januar 27 mit dem Eröffnungsspiel Deutschland gegen Tunesien. Nach den 2. Plätzen bei der letzten Europameisterschaft und bei Olympia in Paris 2024 zählt das deutsche Team zu den Favoriten, gerade mit der Unterstützung des Heimpublikums. Top-Favoriten aber bleiben die Dänen. Die schlugen das deutsche Team bei den letzten beiden großen Endspielen.
12: Nach den French Open ist vor Wimbledon. So sieht's aktuell im Tenniskalender aus. Und dazwischen, da gibt es unter anderem das Rasenturnier in Stuttgart. Aus deutscher Sicht lief das aber bisher nicht sehr erfolgreich. Thomas Bareis mit den Einzelheiten.
15: Mit Jan-Lennard Struff hat sich der letzte deutsche Spieler im Einzel verabschiedet. Der Warsteiner hat gegen Alexander Bublik in 3 Sätzen verloren. In der ersten Runde der French Open hatte Struff den kasachischen Topspieler noch überraschend aus dem Turnier genommen. Wieder kein Viertelfinale in Stuttgart für Jannik Hanfmann. Zum 4. Mal ist der Karlsruher auf dem Weißenhof im Achtelfinale ausgeschieden. Diesmal musste sich der 34-jährige Routinier dem Italiener Mattia Bellucci in 3 Sätzen geschlagen geben. Die deutsche Nummer 2 konnte dem quirligen Bellucci nicht einmal den Aufschlag abnehmen.
12: Und der frische French Open-Sieger Alexander Zverev, der wird die Rasensaison übrigens in Halle-Westfalen einläuten.

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1: Um 1.30 Uhr mit Juliette Groß. Das US-Militär hat auf Befehl von Präsident Trump mit neuen Angriffen auf mehrere Ziele im Iran begonnen. Das zuständige US-Regionalkommando bezeichnete die Schläge als Selbstverteidigung und die Reaktion auf die anhaltende Aggression des Iran. Aus Washington, Anne Schneider.
2: Die Angriffe folgten auf ein Krisentreffen im Weißen Haus. Kurz zuvor hatte Trump angekündigt, die USA würden den Iran noch heute hart treffen, falls es keinen Fortschritt bei den Verhandlungen gäbe. Wie aus Regierungskreisen verlautet, prüft die US-Führung weitere militärische Optionen, die groß angelegt, aber zeitlich begrenzt wären. Ziel sei, den Druck auf Teheran weiter zu erhöhen und so seine Position in den laufenden Verhandlungen zu beeinflussen. Hinter den Kulissen wächst der Druck. Präsident Trump zeigt sich zunehmend frustriert, da er seit fast zwei Wochen auf eine Antwort des Iran auf sein Angebot wartet.
1: Der Iran hat nach den jüngsten US-Angriffen die Straße von Hormus für alle Schiffe gesperrt. Das oberste iranische Militärkommando teilte mit, jedes Schiff, das eine Durchfahrt versuche, werde beschossen. Iranischen Medien zufolge wurden bereits zwei Schiffe getroffen, die das Verbot missachtet und eine Durchfahrt durch die Meerenge versucht hatten. 3,5 Stunden lang haben die Spitzen der schwarz-roten Koalition am Abend mit Wirtschaftsverbänden und Gewerkschaften beraten. Wie angekündigt, sind bei dem Treffen keine Entscheidungen gefallen. Aus Berlin, Bianca Schwarz.
3: Die Bundesregierung hat danach in einer Pressemitteilung mitgeteilt, es sei in konstruktiver und konzentrierter Atmosphäre zu 4 Themenfeldern diskutiert worden. Die Situation am Arbeitsmarkt, die Stabilität und Sicherung der Sozialversicherungen, Bürokratieabbau und Steuerpolitik. Einigkeit habe geherrscht in der Feststellung, dass der Wirtschaftsstandort Deutschland vor großen Herausforderungen steht, dass aber gleichzeitig die Sozialsysteme reformiert und die Bürokratielast verringert werden müsse. Außerdem sollen weitere Gespräche folgen, so die Pressemitteilung der Bundesregierung.
1: Der Schweizer Soziologe und Ex-Politiker Jean Ziegler ist tot. Er starb nach Angaben seiner Frau im Alter von 92 Jahren. Ziegler war jahrelang für die Sozialdemokraten im Parlament. Als Autor und Berater der Vereinten Nationen verschrieb er sich dem Kampf gegen Ungerechtigkeit. In diesem Zusammenhang setzte er sich gegen Globalisierung, Profitgier und eine nach seiner Auffassung verlogenen Herrschaftsschicht ein. In seiner Schweizer Heimat wurde er oft als Nestbeschmutzer verunglimpft. Das Wetter in Deutschland. Gebietsweise trocken, auch Schauer und einzelne Gewitter, Tiefstwerte 12 bis 3 Grad. Tagsüber wechselnd bewölkt, später einige Schauer und einzelne Gewitter, im Südwesten länger trocken. Höchstwerte 13 Grad im Erzgebirge bis 21 Grad im Mittelgebirge. Am Freitag zeitweise Schauer, vereinzelt Gewitter 14 bis 22 Grad. Am Samstag im Nordosten Schauer und selten Gewitter, im Südwesten freundlich. Das waren die Nachrichten.
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4: Die Autobahn 1 Osnabrück Richtung Bremen ist zwischen Dreieck Ahlhorner Heide und Wildeshausen West wegen Bauarbeiten bis morgen früh jeweils zwischen 19 und 6 Uhr gesperrt. Die Umleitung führt über die A29 und Ahlhorn. Die A4 Aachen Richtung Köln ist zwischen dem Kreuz Köln West und Köln Eiffeltor wegen Markierungsarbeiten bis 5 Uhr gesperrt. Die A4 Dresden-Görlitz ist in Höhe Pulsnitz wegen eines Schwertransports mehrfach kurzfristig gesperrt. Die A9 Halle-Leipzig Richtung Berlin ist zwischen Wiedemar und Halle-Saale nach einem Unfall gesperrt. Die A10 Dreieck Havelland Richtung Dreieck Barnim ist zwischen Oberkrämer und Kreuz Oranienburg nach einem Unfall gesperrt. Die Autobahn 31 Meppen-Leer ist zwischen Jemgum und Leer West wegen Bauarbeiten im Emstunnel bis morgen früh jeweils zwischen 20 und 6 Uhr in beiden Richtungen gesperrt. Die Autobahn 71 Richtung Schweinfurt ist zwischen Oberhof und Suhl-Zeller-Mehlis wegen Wartungsarbeiten im Tunnel Hochwald bis 6 Uhr gesperrt. Auf der A81 Singen-Schaffhausen zwischen Kreuzsingen und Hilzingen ist der Hohentwiel-Tunnel wegen Wartungsarbeiten bis ca. 6 Uhr in beiden Richtungen gesperrt. Berlin, die A100 ist zwischen Jakob-Kaiser-Platz und Hohenzollern-Damm wegen Wartungsarbeiten in beiden Richtungen bis 5 Uhr gesperrt. Die A111 Dreieck Oranienburg-Charlottenburg, der Tunnel Flughafen Tegel ist in beiden Richtungen wegen Wartungsarbeiten gesperrt. Und die A535 Velbert Richtung Wuppertal ist zwischen Dreieck Velbert Nord und Velbert wegen Brückenarbeiten bis morgen zwischen Mitternacht und 5 Uhr gesperrt.
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4: Heute mit Sven Hasenclever. In Belfast kam es vergangene Nacht zu Krawallen. Angesichts neuer Aufrufe zu Protesten beendeten örtlichen Medien zufolge mehrere Schulen schon am Mittag den Unterricht. Geschäfte wurden geschlossen. Unsere Korrespondentin Franziska Hoppen mit einem Rückblick auf die Folgen der Nacht und mit den politischen Reaktionen.
5: Für viele Anwohner in Belfast war die vergangene Nacht ein Angsterlebnis. Schwarz vermummte Mobs zündeten erst Autos und Mülleimer an, später mehrere Wohnungen. Bewohner mussten gerettet werden. Ein Familienvater beschrieb am Morgen danach in der BBC:
6: Yesterday I was devastated.
5: Gestern war ich am Boden zerstört, entsetzt. Ich wusste nicht, was ich tun sollte, um meine Kinder zu schützen. Immer wenn ich das hier nebenan sah, dachte ich, das nächste Mal trifft es uns. Laut Medienberichten attackierten die Randalierer gezielt Wohnhäuser, in denen sie Ausländer vermuteten. Nach dem brutalen Messerangriff am Montagabend, bei dem ein sudanesischer Tatverdächtiger festgenommen wurde, hatten in den sozialen Netzwerken Agitatoren zu Protesten aufgerufen. Auch Großbritanniens bekanntester Rechtsextremer Stephen Yaxley-Lennon, besser bekannt als Tommy Robinson. Milliardär und Ex-Besitzer Elon Musk teilte die Aufrufe. Diese zwei Männer erklärten der ARD am Dienstagabend, wie sie sich die Proteste erklärten.
7: They're just angry.
5: Sie sind einfach wütend auf die Regierung, weil die ihnen nicht zuhört. Sie wollen keine Masseneinwanderung in diesem Land. Jedes Mal hat die Regierung die Menschen in diesem Land im Stich gelassen, immer und immer wieder. Wenn all das nichts ändert, wird es nur noch schlimmer werden, bis es einen Punkt erreicht, an dem es kein Zurück mehr gibt. Emotionen auf der einen Seite, Zahlen auf der anderen. In Nordirland erhalten derzeit rund 2000 Menschen als Asylsuchende Unterstützung. Dr. Michna Kuibus, Forscher am Migration Observatory, einer Forschungseinrichtung für Migrationspolitik an der Universität Oxford. In Nordirland war die Zuwanderung in den letzten Jahrzehnten deutlich geringer als im übrigen Vereinigten Königreich. Es sind weniger Menschen mit Visa legal eingereist und weniger Menschen über das Asylsystem, was zu einer weniger vielfältigen Bevölkerung geführt hat. Für die Krawalle hat der Stadtrat Carl White von der Social Democratic and Labour Party deshalb eine andere Erklärung. Diejenigen, die Busse, Wohnhäuser und Autos in Brand gesteckt haben, sind an keiner Diskussion interessiert. Es handelt sich um rechtsextreme Schläger und Brandstifter, die sich zu Verbrechen und Rechtsverstößen hinreißen lassen und von Influencern in den sozialen Medien angeheizt werden. Sie würden nun die volle Härte der Gesetzeskraft zu spüren kriegen. Und auch diese beiden Anwohnerinnen hatten für die Gewalt kein Verständnis. Ich bin zu Hause geblieben. Ich wollte mich in nichts hineinziehen lassen. Warum zerstört ihr eure eigene Stadt? Die Menschen, die am nächsten Tag aufwachen, müssen das auch durchmachen. Dabei sei Belfast normalerweise eine friedliche Stadt, das betont auch Stadtrat White. Es waren viele Demonstrationen geplant, ich glaube 30 oder 40. Nur etwa 10 fanden tatsächlich statt und von diesen war nur eine kleine Minderheit gewalttätig. Im Londoner Parlament verurteilte Premierminister Keir Starmer die rassistischen Ausschreitungen aufs Schärfste.
8: Wir sind united.
5: Wir rufen gemeinsam zur Ruhe auf und sind entschlossen, die Ordnung wiederherzustellen, die Polizei und alle, die an vorderster Front im Einsatz sind, zu unterstützen und dafür zu sorgen, dass Gerechtigkeit walten kann. Ähnlich klang Oppositionsführerin Cammy Badenoch. Die Menschen haben das Recht, von ihren Politikern zu erwarten, dass sie ihre Grenzen sichern. Aber niemand hat das Recht, Familien aus ihren Häusern zu vertreiben oder öffentliches Eigentum in Brand zu setzen und die Polizei anzugreifen. Der mutmaßliche Täter, dem unter anderem versuchter Mord vorgeworfen wird, war am Vormittag einem Richter vorgeführt worden. Laut Medienberichten äußerte sich der 30-Jährige nicht zu den Vorwürfen.
0: Wirtschaft.
4: Die Anwohner des Berliner Airports sind Fluglärm gewohnt. Die kommenden Tage wird es aber noch mal ein bisschen lauter rund um den BER, denn dort findet bis zum Wochenende die ILA statt, die internationale Luftfahrtausstellung. Und dort stehen nicht nur viele Flieger am Boden, sondern werden natürlich auch in der Luft vorgeführt. Auch Bundeskanzler Merz war zur Eröffnung zu Besuch bei der ILA. Und während seines Rundgangs kam auch das Scheitern des deutsch-französischen Kampfjet-Projekts FCAS zur Sprache. Johannes Frevel mit Einzelheiten.
9: Die gescheiterte deutsch-französische Entwicklung eines gemeinsamen Kampfflugzeuges bietet nach den Worten von Bundeskanzler Friedrich Merz die Chance für eine neue europäische Lösung. Die Entwicklungen rund um FCAS würden in ein neues Projekt eingebracht, sagte Merz zum Start der Luft- und Raumfahrtmesse ILA bei Schönefeld.
10: Die Luftwaffe, die Bundeswehr, fliegt den Eurofighter.
7: Der Eurofighter ist ein erfolgreiches Beispiel für europäische Rüstungskooperation. Wir eröffnen der Industrie aber auch neue Möglichkeiten beim Bau moderner Kampfflugzeuge auf anderen Wegen weiter voranzukommen. Und der eigentliche Kern von FCAS, den werden wir als europäisches System der Systeme weiterführen. Und hier liegt eine große Chance eines zentralen deutsch-französischen verteidigungsindustriellen Zukunftsprojekts, das wir gemeinsam verwirklichen wollen.
9: Noch sind künftige Partner für ein neues Kampfflugzeug unklar. Die Verteidigungsminister Deutschlands und Frankreichs würden im Juli einen Plan zur weiteren Zusammenarbeit beider Länder in Verteidigungsfragen ausarbeiten, sagte Merz. Eine Allianz deutscher Rüstungsunternehmen um Airbus Defence stellt einen Eurofighter-Nachfolger in Aussicht, der gemeinsam mit Drohnen in einer militärischen Cloud agieren soll. Michael Schöllhorn, Präsident des Bundesverbandes der deutschen Luft- und Raumfahrtindustrie, BDLI.
8: Wir brauchen eine Entscheidung für das weitere Vorgehen bei FCAS. Als Gesamtsystem und ein Kampfjet der sechsten Generation, weil er essentiell ist für die Luftüberlegenheit und souveräne Verteidigung Deutschlands und Europas. Wir stehen bereit, Verantwortung zu übernehmen. Wir verfügen über die Kompetenz, die Technologien, die Kapazität und den klaren Willen, ein FCAS und den Kampfjet der sechsten Generation zu entwickeln und zu bauen. Und zwar für und mit Europa.
9: Mit einer neuen Luftfahrtstrategie will die Bundesregierung zudem Wettbewerbsfähigkeit und Innovation der deutschen Luftverkehrswirtschaft sichern, die wirtschaftlich hinter der Entwicklung in anderen Ländern Europas zurückbleibt. Bundeskanzler Friedrich Merz rechnete Entlastungen vor.
7: Die E-Kerosin-Quote haben wir gestrichen. Die Flugsicherungsgebühr haben wir gesenkt. Die letzte Erhöhung der Luftverkehrssteuer haben wir zurückgenommen. Und wir übernehmen jetzt auch die Flugsicherungskosten für die deutschen Regionalflughäfen. Das Paket insgesamt wird den Luftverkehr aus Deutschland um rund eine halbe Milliarde, um rund 500 Millionen Euro entlasten.
9: Auf der Luftfahrtmesse ILA präsentieren sich bis Sonntag 750 Aussteller aus 37 Ländern.
10: Die ILA in Berlin, Johannes Frevel berichtete. In Brandenburg haben einige heutige AfD-Landtagsabgeordnete früher für die Staatssicherheit der DDR gearbeitet. Das hat eine Kommission des Landtags in Potsdam festgestellt. Die hat nämlich mehr als 30 Abgeordnete überprüft, die 1990, also am Ende der DDR-Zeit, volljährig waren. Bei 5 Abgeordneten hat die Kommission Verbindungen zur Stasi festgestellt. 4 davon sind in der AfD-Fraktion, einer ist parteilos. Und ein Fall fällt besonders auf, berichtet Amelie Ernst.
11: Sehr sachlich berichtet Brandenburgs Aufarbeitungsbeauftragte Maria Noke den Mitgliedern des Hauptausschusses im Landtag über die Erkenntnisse zum AfD-Abgeordneten Jean-René Adam. Mit 18 hatte der sich 1983 beim Bereich K1 der Kriminalpolizei als inoffizieller Mitarbeiter verpflichtet. Diese Abteilung arbeitete eng mit der DDR-Staatssicherheit zusammen. Adams Auftrag? Jugendliche beobachten und nonkonformes Verhalten melden.
12: Es liegen eine handschriftliche Verpflichtungserklärung und 15 Treffberichte eines Mitarbeiters des Arbeitsgebietes 1 der Kriminalpolizei über 14 Treffen und 3 Kurztreffs vor. Ein Bericht nach Informationen des IM und 7 handschriftliche Berichte von Herrn Adam mit Decknamen Hubert unterschrieben.
11: Jean-René Adam alias Hubert informierte die Kriminalpolizei rund ein Jahr lang über Jugendliche, die in der Kirche aktiv waren, die über eine Ausreise nachdachten oder die ein scheinbar unstetes Leben führten.
12: Er wurde gezielt zur Informationsbeschaffung über Jugendliche eingesetzt, die sich regelmäßig in Gaststätten, als Partyräumen bezeichneten Orten und an sogenannten Konzentrationspunkten trafen. Er nannte zahlreiche Namen und gab personenbezogene Informationen mit denunziatorischem und belastendem Charakter weiter.
11: Und diese Infos konnten Menschen schaden, so Noke. Auch wenn sich die konkreten Folgen aus den vorhandenen Akten nur ansatzweise nachvollziehen lassen. Anders als andere distanzierte sich Adam später auch nicht aktiv vom Bereich K1 und der Staatssicherheit. Von der Verbindung der beiden Behörden will er nichts gewusst haben. AfD-Fraktionschef Hans-Christoph Berndt glaubt ihm.
13: Und das Ganze ist 42 Jahre her. Das ist länger, als die DDR bestand. Herrn Adam war nicht bewusst, dass er sich für die Stasi verpflichtet. Aber so war das Leben in der DDR. Es gab eben systemnahe Menschen.
11: In diesem Fall fordert die AfD Milde und Verständnis, möchte, dass der Fall Jean-René Adam differenziert und mit Blick auf die Umstände bewertet wird. Doch genau das komme der AfD bei anderen Themen wie Ausländerkriminalität oder Extremismus nicht in den Sinn, entgegnet CDU-Fraktionschef Steven Breetz.
14: Was ich bei Ihnen bemerkenswert finde, zu welch differenzierten Pirouetten Sie allerdings in der Lage sind. Und jetzt frage ich Sie mal, Herr Dr. Berndt, Sie sind derjenige, der Wahlplakate als AfD an die Straße klebt, wo steht DDR 2.0, wo dran steht Verfassungsschutz gleich Stasi. Sie sind Vertreter einer Partei, bei der die Bundesvorsitzende sich hinstellt und von, Zitat, schmierigen Stasi-Spitzeln redet.
11: Doch die AfD bleibt dabei. Alles lange her und ein Fall von vielen. Konsequenzen muss Jean-René Adam in seiner Fraktion derzeit nicht befürchten.
10: Amelie Ernst berichtete aus Potsdam.
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10: Kalifornien ist eine der größten Volkswirtschaften der Welt und darum schauen nicht nur die USA auf den Staat an der Westküste, wenn dort ein neuer Gouverneur gewählt wird. Bislang hat der Demokrat Gavin Newsom diesen Job, aber nach zwei Amtszeiten darf er nicht mehr kandidieren. Im November wird sein Nachfolger bestimmt und wer in diesem Rennen antreten darf, darum ist es in der vergangenen Woche bei den Primaries, den Vorwahlen, gegangen. Jetzt stehen die beiden Kandidaten fest, aber der Weg dorthin war ungewöhnlich und spannend. Mehr dazu von Antje Sieb aus Los Angeles.
15: Am Ende werden im November ein Demokrat und ein Republikaner zur Wahl stehen. Der ehemalige Gesundheitsminister unter Präsident Biden, Javier Becerra, und Steve Hilton, der von Präsident Trump bevorzugte Kandidat der Republikaner. Das verkündete die Agentur AP. Zwischenzeitlich sah es so aus, als könnte das kalifornische Vorwahlsystem sogar zwei Republikanern zum Einzug in die Stichwahl verhelfen, in einem klar demokratisch dominierten Bundesstaat. Denn nur die zwei Kandidaten mit den meisten Stimmen kommen weiter. Und bei den Demokraten gab es viele Kandidaten und erstmal keinen klaren Favoriten. Die Folge: In einigen Umfrageergebnissen teilten sich die Stimmen der Wähler so stark auf, dass alle Demokraten hinter den zwei republikanischen Kandidaten zurückblieben. Keine große Wahrscheinlichkeit, aber eine ernstzunehmende Gefahr für die Demokraten, erklärt Politikberater Paul Mitchell im Lokalsender KCRA.
16: And the Democratic Party should be concerned about this small probability that two Republicans make the runoff, because it could really politically decimate them for November.
15: Doch ein paar Faktoren dürften dazu beigetragen haben, dass dieser Ausgang im Laufe der Zeit immer unwahrscheinlicher wurde. Zum einen sprach Präsident Donald Trump eine klare Wahlempfehlung für den ehemaligen Moderator von Fox News, Steve Hilton, aus. Auch bei den eher gemäßigten Republikanern Kaliforniens könne das die Chancen verbessern, sagte Politikberaterin Marva Diaz damals bei Fox News.
17: California Republicans are not the same as the federal Republicans. They're a little bit more moderate, but I do think that endorsement will probably help bring all the Republicans together.
15: Daraufhin vergrößerte sich schon in den Vorwahlumfragen der Abstand zwischen den beiden republikanischen Kandidaten. Und kurz vor der Wahl kristallisierte sich bei den Demokraten Javier Becerra als klarer Favorit heraus und konnte immer mehr Stimmen auf sich vereinen, sodass er als Führender in die Stichwahl im November geht. In Kalifornien dauert die Auszählung der Stimmen traditionell lange. Das liegt auch daran, dass die große Mehrheit der Kalifornier per Briefwahl wählt. Die Wahlunterlagen werden gezählt, wenn sie den Poststempel des Wahltags tragen und bis zu 7 Tage danach eingegangen sind. Bei knappen Ergebnissen muss zudem ein Großteil der Stimmen ausgezählt sein, um sicher den Gewinner zu bestimmen. Präsident Donald Trump hatte in einem NBC-Interview bereits von Wahlbetrug gesprochen, weil die Ergebnisse der Vorwahl auch Tage später noch unklar waren.
18: And 5 days later, they're nowhere close to picking
19: a winner. State and local officials acknowledge they are slow. They're urging.
18: No, they're crooked. They're
19: urging the vote.
15: Steve Hilton hatte allerdings bereits gesagt, dass er dafür keine Anhaltspunkte sehen könne. Der erfahrene Politiker Javier Becerra betonte direkt nach der Vorwahl die Vorbildfunktion Kaliforniens.
20: You know, I ran for the job because I know how important California is as a shining light to the world, radiating hope.
15: Da deutlich mehr Wähler im Staat als Demokraten als Republikaner registriert sind, dürfte Becerra als Favorit in die Wahlen im November gehen. Auch wenn sich die Wähler natürlich trotzdem für einen Republikaner entscheiden könnten. Steve Hilton ist etwa mit dem Argument in den Wahlkampf gezogen, dass die Demokraten Kalifornien seit 16 Jahren regieren und es nicht geschafft haben, Probleme wie Obdachlosigkeit oder hohe Lebenshaltungskosten zu lösen. Eine Mehrheit in Kalifornien wolle einen Wandel, sagte Hilton.
21: Change is coming. And the campaign for change starts today.
15: Fraglich ist allerdings, ob in der aktuellen politischen Situation die kalifornischen Wähler bereit sind, einen von Präsident Donald Trump empfohlenen Politiker zu ihrem Gouverneur zu machen. Hilton selbst findet, es sei ein Vorteil, sich mit dem Präsidenten gut zu verstehen.
21: I think it's going to be very helpful for Californians to have a governor who has a good working relationship with the president and his team.
15: Wie Kalifornien das einschätzt, wird sich im November entscheiden.
10: Antje Sieb berichtete aus den USA.
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10: Der Krieg im Gazastreifen hat zehntausende Menschenleben gefordert und die Gesellschaften weit über die Region hinaus polarisiert. Die öffentliche Debatte wird oft von klaren Parteinamen bestimmt. Differenzierte Stimmen gehen dabei leicht unter. Nun ist auf Deutsch das Buch des Gazas Hamza Abu Hawidi erschienen. Der 29-Jährige ist ein scharfer Kritiker der Hamas und setzt sich gleichzeitig für Frieden mit Israel ein. Gilo Pauling stellt das Buch vor.
2: Wer dieses Buch gelesen hat, blickt hinterher anders auf Gaza. Denn Hamza Abu Hawidi gibt den Menschen dort individuelle Züge. Sie sind nicht bloß die Palästinenser, von denen niemand genau sagen kann, wie sehr sie den Terroristen der Hamas zuneigen oder nicht, wie sehr sie in Israel einen Feind sehen oder einfach nur Familie haben, Wünsche haben, arbeiten und leben wollen. In einer Welt, in der viele glauben, es gäbe die eine und die andere Seite, man müsse also pro oder contra sein, schreibt der junge Mann aus Gaza.
3: Ich kritisiere die Hamas und ich kritisiere die israelische Regierung. Und manchmal fühle ich mich wie der einsamste Palästinenser auf der ganzen Welt.
2: Sehr ehrlich erzählt Hamza Abu Hawidi von seiner behüteten Kindheit in einem der besten Viertel von Gazastadt. Von religiöser und nationalistischer Erziehung mit dem Ergebnis:
3: Ich begann, Israel zu hassen.
2: Verblüfft erlebt er jedoch, dass sein Vater israelische Musik im Radio hört. Und er erlebt, wie brutal sich die Hamas in Gaza an die Macht putscht, Fatah-Mitglieder bestialisch umbringt und fortan das Alltagsleben mit Korruption und Drohungen beherrscht.
3: Wenn sie uns Palästinensern so etwas antun konnten, hatte Israel dann vielleicht tatsächlich Grund, sich vor ihnen zu fürchten, sie nicht als Nachbarn zu wollen?
2: Er beginnt einen Schriftwechsel mit einem Israeli, chattet online über gescheiterte Friedensverhandlungen, die Vertreibung der Palästinenser Ende der 40er Jahre.
3: Zum ersten Mal hatte ich das Gefühl, dass jemand auf der anderen Seite wirklich versuchte, unser Leiden zu sehen, anstatt es zu leugnen oder abzutun.
2: In Hamza erwacht ein neuer Gedanke.
3: Die Hoffnung, dass wir tatsächlich in diesem kleinen Landstrich miteinander leben könnten, wenn die Extremisten auf beiden Seiten an den Rand gedrängt würden.
2: Bis hierher ist Muscheln am Strand von Gaza, so der Titel dieser Memoiren, ein Buch über eine Erweckung. Ein junger Mann hinterfragt Autoritäten, denkt kritisch und demonstriert mit Tausenden gegen die Hamas, was manche im Westen verblüffen dürfte. Es gibt sie also, zivile Opposition in Gaza. Der Preis ist hoch. Hamza bezahlt seinen Einsatz mit tagelanger Haft und schwerer Folter. Doch niemand im Westen interessiert sich für den Hamas-Terror gegen die eigene Bevölkerung. Auch nicht die angeblich so palästinafreundliche Linke.
3: Verraten fühlte ich mich vor allem von den westlichen Unterstützern Palästinas. Wie wenig zählen palästinensische Menschenrechte, wenn sie von jemandem verletzt werden, der kein Israeli ist?
2: In Gaza ist er als Hamas-Gegner in Lebensgefahr. Das ist ihm nun klar. Er beschreibt seine Flucht über die Türkei nach Griechenland und sein Entsetzen über den Terror des 7. Oktober.
3: Das war Mord und Selbstmord und Gaza würde den Preis dafür zahlen.
2: Ein spontanes Handyvideo, in dem er den militärischen Hamas-Anführer kritisiert, geht viral. Seither ist Hamza Abu Hawidi weltbekannt als der Palästinenser, der sich mit der Hamas anlegt. Er erhält Morddrohungen, reist weiter nach Deutschland, wird zu einem Friedensaktivisten, der in Gastartikeln für Newsweek erneut die Hamas-Terroristen kritisiert. Sein Asylantrag wird abgelehnt. Griechenland sei für ihn zuständig. Seitdem lautet sein aktueller Status in Deutschland geduldet. Währenddessen erfährt er, wie engste Freunde und Bekannte in Gaza durch israelische Kugeln sterben. Und schreibt schließlich ein Buch. Dieses Buch, in dem er formuliert:
3: Ich glaube nach wie vor an Frieden und Koexistenz. Ich kritisiere die Hamas weiter. Ich spreche mich nach wie vor auch gegen inakzeptables Vorgehen im pro-palästinensischen Lager aus. Aber ich prangere auch die grauenhafte israelische Kriegsführung an. Und ich achte seitdem noch genauer darauf, welche Worte ich wähle.
2: Es gibt sie. Menschen wie Hamza, die zwischen allen Fronten für Versöhnung stehen. Wer dieses Buch gelesen hat, blickt hinterher anders auf Gaza.
10: Und dieses Buch von Hamza Abu Hawidi heißt Muscheln am Strand von Gaza, Erinnerungen an ein zerstörtes Land. Es ist bei S. Fischer erschienen, hat 240 Seiten und kostet 24 Euro.
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10: Heute Abend wird die Fußball-Weltmeisterschaft angepfiffen, die in den kommenden 5,5 Wochen in Mexiko, den USA und in Kanada stattfindet. Das Turnier ist so groß wie nie und ziemlich umstritten. Unser Gastkommentator ist heute Mike Koltermann, Chefredakteur der Hamburger Morgenpost. Er hofft trotz allem auf ein schönes Turnier.
1: Wenn beim WM-Eröffnungsspiel erstmals nach 4 Jahren wieder der Ball auf dieser Bühne rollt, wenn Milliarden Menschen vor dem Bildschirm mitfiebern, dann verblasst der Alltag und noch so große Sorgen sind mal kurz weit weg. Zumindest sollte es so sein. Aber erzählen Sie das mal Oma Artan. Die USA ließen den somalischen FIFA-Schiedsrichter nicht einreisen. Der Grund? Sicherheitsbedenken. Oder erzählen Sie es den Fans der mexikanischen Mannschaft. Die müssen auch während des Turniers in den USA Angst vor Trumps entfesselt agierenden Immigrationsbehörden haben. Oder erzählen Sie es den Fans, die gerne in die Stadien gegangen wären, aber aufgrund der notorischen Geldgier der FIFA und der horrenden Preise keine Chance dazu haben. Russland, Katar, Blatter. Der Fußball hat schon vieles überstehen müssen. Übersteht er auch Trump und Infantino? Ich jedenfalls sitze heute Abend vor dem Fernseher und drücke die Daumen.
10: Diese Hoffnung unseres Gastkommentators Mike Koltermann von der Hamburger Morgenpost teilen nicht alle Medien. Viele blicken ziemlich skeptisch auf die WM, zum Beispiel die Rheinzeitung aus Koblenz.
6: Der Gigantismus kennt im entfesselten Zirkus von FIFA-Chef Infantino längst keine Grenzen mehr. Und wenn dann ein weiterer Größenwahnsinniger wie US-Präsident Trump seine Finger im Spiel hat, gibt es ohnehin kein Halten mehr. Die Männerfreundschaft der beiden Alpha-Tiere steht exemplarisch für vieles Ungute und alles Testosterongesteuerte der heutigen Zeit. Das Ego steht über allem, auf Verluste wird keine Rücksicht, der maximale Gewinn aber nur allzu gern in Kauf genommen. So wird die anstehende Mammut-WM vor allem in puncto Kommerzialisierung nach US-Geschmack noch einmal ganz neue Maßstäbe setzen.
10: Viele Medien kritisieren auch die Anbiederung der FIFA an die Regierung des Gastgeberlandes USA. Die verwehrt zahlreichen Fans aus muslimischen Ländern die Einreise und hat die iranische Nationalmannschaft gezwungen, ihr Quartier über die Grenze nach Mexiko zu verlegen. Das kommentiert Boris Herrmann von der Süddeutschen Zeitung im Podcast Auf den Punkt.
22: Das ist ein Unding, das widerspricht alles, was hier gerade passiert. Unter anderem dem Neutralitätsgebot, das die FIFA in ihren Statuten stehen hat. Und wenn ich das so sagen darf, auch dem Geist des Fußballs. Das Motto dieser WM ist ja Football unites the world. Und alles, was wir gerade erleben, führt dazu, dass dieses Motto eigentlich zum Hohn wird.
10: Sagt Boris Herrmann von der Süddeutschen Zeitung. Es gibt aber auch einige Medien, die trotzdem das Gute an der WM sehen. Der Tagesspiegel etwa erkennt es in den Fans.
6: Sie sind es, die gemeinsam auf den Straßen feiern. Sie sind es, die regelmäßig anprangern, dass die FIFA den Sport zerstört. Und sie lassen sich auch hierzulande die Vorfreude nicht nehmen. Die WM in den USA als neuer Härtetest für den Fußball. Auch diesen wird er überleben. Denn er hat eine Anziehung, der selbst Trump und die FIFA nichts anhaben können. Es ist die Freude am Spiel.
10: Und die neue Osnabrücker Zeitung findet sogar:
6: Tatsächlich ist es gar nicht zu hoch gegriffen, dieses Turnier als Menschheitsereignis zu bezeichnen. Kein anderes Ereignis erreicht auch nur annähernd so viele Menschen. Wenn in nächster Zeit überhaupt noch einmal so etwas wie ein globales Wir-Gefühl entstehen kann, ein Bewusstsein dafür, dass sich die Menschen am Ende vielleicht doch so fremd gar nicht sind, dann wahrscheinlich bei diesem Fußballturnier.
10: Das waren die Standpunkte. Zusammengestellt hat sie heute Johannes Zuber. Und das war die ARD-Infonacht. Bis hierhin mit Sven Hasenclever. Gleich nach den Nachrichten. Um 2 Uhr geht es dann weiter mit Tom Westerholt, der Sie gut informiert durch die Nacht bringen wird.

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1: Um 2 Uhr mit Juliette Groß. Trotz Waffenruhe greifen die USA erneut Ziele im Iran an. Es handele sich um Angriffe zur Selbstverteidigung, hieß es zur Begründung von der US-Armee. Das Regime in Teheran reagierte mit einer kompletten Sperrung der Straße von Hormus. Aus der Nachrichtenredaktion Miriam Ernst.
2: Jedes Schiff, das die Meerenge zu passieren versuche, werde angegriffen, ließ die Militärführung über den staatlichen Rundfunk erklären. Es gibt erste Berichte über Zusammenstöße auf See zwischen iranischen und US-Einheiten. Amerikanische Schiffe sollen demnach nahe der Straße von Hormus mit Raketen und Drohnen beschossen worden sein. Zuvor hatte die US-Armee Ziele nahe der Meerenge angegriffen. Iranische Medien berichten von Explosionen in Hafenstädten. Schon vergangene Nacht gab es dort ähnliche Angriffe der US-Streitkräfte.
1: Die Spitzen der schwarz-roten Koalition haben am Abend mit Arbeitgebern und Gewerkschaften über mögliche Reformen gesprochen. Im Anschluss an die Beratungen im Kanzleramt teilte Regierungssprecher Cornelius mit, dass Koalitionsvertreter die Bereitschaft der Wirtschafts- und Gewerkschaftsvertreter begrüßen, den Reformprozess konstruktiv zu begleiten. Alle Teilnehmer haben weitere Gesprächsrunden vereinbart. Bei den Beratungen gestern Abend ging es laut Cornelius um die Situation am Arbeitsmarkt, die Stabilität und Sicherung der Sozialversicherungen, Bürokratieabbau und Steuerpolitik. Einigkeit habe unter den Gesprächsteilnehmern geherrscht, dass der Wirtschaftsstandort Deutschland vor großen Herausforderungen stehe. Der sogenannte Tankrabatt läuft Ende des Monats aus. Das haben die Fraktionen von Union und SPD entschieden, wie das ARD-Hauptstadtstudio berichtet. Und